0: 28 Verhandlungstage sind angesetzt. Polizei und Staatsanwaltschaft präsentieren die Ergebnisse ihrer Ermittlungen.
1: Man hat mit einer Staatsanwaltschaft zu tun, die sich eine Geschichte buchstäblich in der Fantasie zusammengereimt hat, weil man nämlich keinerlei Sachbeweise hatte. Man hatte nichts eigentlich.
2: Hey, schaust du mich nicht anschauen, oder? Da hinten.
3: Wenn ich einen Beschuldigten habe, der mir, und nicht nur er, sondern die anderen auch, die in der Quintessenz sagen, er ist heimgekommen, wir haben ihn umgebracht, wir haben einen Plan vorher uns ausgedacht, dass wir ihn umbringen aus den und den Gründen, auch das ist nachvollziehbar. Wir haben anschließend ihn zerstückelt, er gibt das alles zu. Soll ich dann sagen, ich glaube da kein Wort, geht's nach Hause? Also es ist doch klar, dass ich das zur Anklage bringen muss. Ich kann ja gar nicht anders.
1: Und man hat es am Ende mit einem Gericht zu tun, dass das alles unbesehen übernimmt und sogar noch einen draufsetzt und die Sache noch stimmiger macht und noch gruseliger und dem Horror der ganzen Geschichte anhaftet, also noch mehr Farbe verleiht.
4: Ich bin wegen Totschlag zu 8,5 Jahren verurteilt worden, weil ich angeblich Herrn Rupp erschlagen habe, im Keller zerstückelt habe und dann die Hunde verfüttert habe.
0: Auch Hermine Rupp wird zu 8,5 Jahren Haft verurteilt. Ihre Töchter zu einer Freiheitsstrafe von 3 bzw. 2,5 Jahren. Der Urteilsspruch lautet gemeinschaftlicher Totschlag. Hermine Rupp und Matthias Eisenhofer sitzen noch ihre Haftstrafen ab, als 4 Jahre später Taucher an der Staustufe bei Bergheim eine grausige Entdeckung machen.

0: Taucher finden bei der Staustufe Bergheim eine Leiche im Auto von Rudolf Rupp.
1: Das, was die da gesagt haben, und zwar in den ersten Vernehmungen, entspricht dem, wo die Leiche war. Wenn sie so wollen, das kann nur Täterwissen sein. Wo sollen es die her wissen?
0: Die Familie wurde verurteilt, Rupp zerteilt und an die Hunde verfüttert zu haben.
2: Man konnte sagen, die Schilderung der Verurteilten, die konnte nicht stimmen.
3: Dann ist es so, dass Geständnisse einfach auch noch als die Königin der Beweise gilt. Es ist so, dass Geständnisse auch heute immer noch einen deutlicheren Einfluss haben, deutlicheres Gewicht haben auf eine Schuldeinschätzung als andere Beweismittel.
0: Die Beschuldigten sind der Verhörtaktik der Beamten intellektuell nicht gewachsen. Haben sie deshalb gestanden?
4: Es gibt in jedem Unternehmen irgendwelche Regeln über Qualitätskontrolle, aber das gibt es halt nicht in der Justiz. Und da gibt es überhaupt keine Fehlerkultur.

0: Nach dem spektakulären Fund in der Donau übernimmt eine engagierte Anwältin 2009 das Mandat für eine der Töchter des verschwundenen Rudolf Rupp. Sie kritisiert die Ermittlungsarbeit der Kripo scharf.
1: Ich bin Regina Rick, Strafverteidigerin aus München. Ich habe im Fall Rupp die Wiederaufnahmeanträge geschrieben, also beziehungsweise Wiederaufnahmeantrag und Beschwerde, und in der erneuerten Hauptverhandlung verteidigt. Im Fall Rupp hat man in ganz beispielloser Weise die Fehler gesehen, die im Ermittlungsverfahren gemacht werden. Aber vor allem, und das hat mich eigentlich am meisten entsetzt, hat man mal gesehen, dass auch in Deutschland entlastende Beweismittel verschwinden und dass das auch gedeckt wird im Prinzip von Staatsanwaltschaft und Gericht. Und das war schon eine eindrückliche Erfahrung. Auch, dass man in dem Fall die Rechte mit Füßen getreten hat, fand ich sehr betrüblich.
0: Die Verurteilten haben inzwischen ein 5 Jahre andauerndes Martyrium hinter sich. Am 13.01.2004 werden die Rupps völlig unerwartet von der Polizei überrascht und zur Vernehmung auf die Wache genommen. Zeitgleich wird ihr Haus durchsucht. Einen Tag später ordnet der Haftrichter die Untersuchungshaft an. 16 Monate später werden die Rupps wegen gemeinschaftlichem Totschlags verurteilt. Die Verteidigung stellt einen Antrag auf Revision, der am 10. Januar vom Bundesgerichtshof abgelehnt wird. Hermine Rupp, ihre Töchter sowie Matthias Eisenhofer sind rechtskräftig verurteilt.
1: Allerspätestens, als sich herausgestellt hat, dass der Schädel eben nicht auf den Misthaufen und nicht auf das Feld gelangt sein kann, muss ich mir vielleicht mal irgendwann drüber Gedanken machen, ob da überhaupt irgendwas stimmt an der Geschichte. Aber diese Gedanken hat sich keiner gemacht. Und ja nicht nur die Polizisten, da war ja auch ein Staatsanwalt, da waren ja 3 Richter, 3 Volljuristen, die sich dazu entschlossen haben, trotz der widerrufenen Geständnisse so ein Urteil zu sprechen.
0: Es ist der 19. März 2009. Bei der Donaustaustufe in Bergheim arbeiten Vermessungstechniker für ein Energieversorgungsunternehmen. Sie wollen mit neuester Technik, einem speziellen Sonargerät, überprüfen, wo die Staustufe verunreinigt ist. Und tatsächlich sehen die Techniker auf ihrem Sonargerät etwas im Wasser liegen.
2: Man wusste, da ist ein Auto im Wasser und es sollte geborgen werden. Und bei dieser Bergung stellte man dann fest, oh, da ist ja noch ein zweites Auto.
3: Dann hat man offensichtlich von einem das Kennzeichen erkannt und hat natürlich das abgefragt und ups, das ist vom Bauer Rupp. Und dann hat man, das ist ja eigentlich auch, finde ich ja auch krass, dann hat man doch tatsächlich, bevor man die Bergung gestartet hat, hat man die Medien informiert.
0: Die Taucher haben Schwierigkeiten, unter Wasser überhaupt etwas zu sehen. An dieser Stelle ist die Donau 4 Meter tief und verschlammt. Der ehemalige Staatsanwalt Christian Fee fühlt sich im ersten Moment bestätigt, denn dort in der Nähe hatte man gesucht.
4: Jetzt war er doch in der Donau. Nein, wissen Sie, was mein erster Gedanke war? Dass wir eigentlich nah dran waren. Man hat ja da gesucht.
1: Dann hat man wohl zuerst gedacht, der Herr Rupp ist im Kofferraum, weil das eine der Versionen war, die damals erzählt wurde von einem der Beschuldigten. Und dann hat man das Fahrzeug versucht, da rauszuhieven, wobei also die Parole ausgegeben wurde, der Kofferraum muss unbeschädigt bleiben. Und am Schluss hat man das Fahrzeug viel zu steil angehoben.
0: Als der Mercedes fast schon aus dem Flussbett geborgen ist, platzt die Windschutzscheibe. Schlammmassen ergießen sich in die Donau.
2: Und siehe da, unter dem ganzen Unrat schwimmt da auch der Torso eines Toten mit raus. Man fährt dann mit einem Schlauchboot da hinterher und versucht per Hand dann diesen Torso dann irgendwie zu bergen und was da noch so rumschwimmt.
5: Ich finde, dass die Maßnahmen der Polizei in dem Augenblick, als man festgestellt hat, da unten in der Donau, da liegt bzw. steht der Wagen des Bauern Rupp, da hätten alle Lampen angehen müssen. Und in dem Augenblick hätte man erst einmal überlegen müssen, wie können wir dieses Beweismittel jetzt sauber bergen. Und in der Realität ist es ganz anders gelaufen. ja, regelrecht amateurhaft wurde das Auto, also dieses extrem wichtige Beweisstück, aus der Donau rausgezogen, ohne systematische Vorbereitung, eher so unter dem Aspekt schnell durch, schnell vorbei, dann haben wir das.
0: Nach der Bergung deutet sich an, die Tat, für die die Familie Rupp verurteilt wurde, hat so nie stattgefunden. Und trotzdem stellt der ehemalige Staatsanwalt seine Hypothese nicht in Frage.
4: Gleich hinter der Staustufe, da ist die Stelle. Und wenn Sie über die Donau fahren, dann sehen Sie da die Irgertsheimer Weiher. Also das ist jetzt Luftlinie ein paar hundert Meter rüber. Das ist ja das. Und jetzt frage ich Sie, die erzählen uns in der Nacht noch zwei Aussagen. Ja, eine Tochter hat gesagt, der Matthias hat ihr dann erzählt, wir haben ihn nach Bergheim gebracht oder wir waren in Bergheim. Das ist genau die Örtlichkeit. Und die anderen haben dann vom Irgertsheimer Weiher gesprochen. Aber das ist eigentlich ein Gebiet, das ist ganz eng beieinander. Ja, also das war mein erster Gedanke. Ich habe mir gedacht, Menschenskinder, da war er drin. Ja. Wir waren eigentlich ganz nah dran.
0: Es geschehen weitere Pannen. Das Auto mit dem Heck als erstes aus der Donau zu hieven, hat sich als falsch erwiesen. Und auch die Sicherung von möglichen Spuren verläuft nicht optimal.
1: Die Spurensicherung hat mit Schaufeln und Händen da den Schlamm aus dem Auto geräumt. Und normalerweise kommt die Spurensicherung noch mit ihren Pinselchen und Sieben und siebt alles durch. Die haben ja dann noch Jahre später aus dem Schlamm oder aus dem Auto, das sie dann ja mal irgendwann gründlich untersucht haben, auf unsere Anregung hin, haben die ja noch Menschenknochen rausgezogen. Also die hatten es einfach beispiellos schlampig untersucht.
0: Die sterblichen Überreste von Rudolf Rupp werden nach der Bergung in die Rechtsmedizin München gebracht. Hier wollen die Mediziner die Todesursache aufklären.
6: Die Sektion hat keine Todesursache offenbart. So lautete auch das vorläufige Gutachten. Das lag einfach am Zustand der Leiche. Die Besonderheit war, dass alle Halsweichteile gefehlt haben, sodass man zum Hals als einer Region, die häufig Gegenstand der Gewalteinwirkung bei Tötungsdelikten ist, also würgen, drosseln oder schneiden oder stechen, dass man zum Hals gar nichts sagen konnte.
4: Bei der Obduktion war ich dabei und am Kopf waren keine knöchernen Verletzungen feststellbar. Und damit war dann eigentlich auch klar nach der Obduktion, dass er nicht auf die Art und Weise, also wenn man nach wie vor von einer Tötung ausgeht, nicht auf die Art und Weise ums Leben gekommen sein kann, wie der Eisenhower geschildert hat.
0: Fakt ist, erschlagen, zerteilt und verfüttert wurde Rudolf Rupp auf keinen Fall. Ebenso wenig wurde sein Mercedes im Weiher versenkt, noch vom Autohändler verschrottet. Wie kommen dann die detailreichen Aussagen zustande, die sich zudem im Verlauf immer mehr angeglichen haben? Hermine sagt aus, sie habe den toten Rudi samt seinem Mercedes im Bergheimer Weiher versenkt. Matthias Eisenhofer erklärt zur selben Zeit, dass er die Leiche im Keller zerstückelt hat. Später gibt er an, Leiche und Auto im Ingertsheimer Weiher versenkt zu haben. Und später behauptet er, er habe die Leiche zerstückelt und an die Hunde verfüttert. Die ältere Tochter wird Eisenhofers Geständnis bestätigen. Ebenso wie ihre Schwester. Alle vier widerrufen ihre Aussagen. Es gibt Experten, die sich mit falschen Geständnissen beschäftigen. Eine davon lehrt an einer Hamburger Privathochschule.
7: Mein Name ist Silvia Gubi-Kane und ich bin Professorin für Rechtspsychologie an der Medical School Hamburg. Und im Schwerpunkt beschäftige ich mich mit der Aussagepsychologie und Glaubhaftigkeitsbegutachtung vor Gericht.
0: Lassen sich aus der Vernehmungstaktik der Ermittler Rückschlüsse ziehen? Das Tatrekonstruktionsvideo der Kriminalpolizei Ingolstadt gibt Hinweise.
7: Hier zeigt sich, wie problematisch das ist, dass wir einfach keine komplette Aufzeichnung der Tatrekonstruktion haben, beziehungsweise der Vernehmung, weil Rupp ja anfangs noch sagt, auf ganz klare Nachfrage, ob auch ihre Mutter auf den am Boden liegenden Vater eingeschlagen hat.
8: Und die Mama hat nicht auf ihn eingeschlagen? Nein. Ganz sicher nicht?
9: Ganz sicher.
8: Gut.
7: Da sagt sie, ja, ich bin mir sicher. Und dann wird kurze Zeit später die Videoaufnahme unterbrochen. Wir wissen nicht, warum sie unterbrochen wird.
8: Kurze Ergänzung, nach einem kurzen Gespräch mit in der ihr erläutert wird, dass so, wie sie die Tatsituation geschildert hat, das Ganze nicht stattgefunden haben kann, erklärt sie sich bereit, nochmal zu zeigen, was passiert ist. Sie gibt jetzt auch an, dass auch ihre Mutter einmal auf den am Boden liegenden Vater eingeschlagen hat.
7: Und dann berichtet sie danach etwas komplett anderes und gibt jetzt auf einmal an, auch ihre Mutter habe auf den am Boden liegenden Vater eingeschlagen. Das ist natürlich hochproblematisch, was da passiert ist, weil wir nicht genau wissen, was in diesem zwischenzeitlichen Gespräch stattgefunden hat. Und wir wissen natürlich auch nicht, warum gerade dann diese Aufnahme gestoppt worden ist. Also man hätte das ja einfach weiterlaufen lassen können. Und dann hätte man genau nachzeichnen können, was da im Einzelnen passiert ist mit dem Aussageverhalten. Aber Rupp wird auch nicht gefragt, wie kommt es, dass du jetzt berichtest, dass auch deine Mutter auf den Vater eingeschlagen hat. Also insofern bleibt das alles hochfragwürdig, was da im Einzelnen passiert sein soll. Und das ist natürlich ganz schwer für die Aussagerekonstruktion.

0: Und der Freund der älteren Tochter von Herrn Rupp war auch noch Jugendlicher. Und dann hat man ja bei allen vier Tatverdächtigen Intelligenzquotienten ermittelt zwischen 50 und 70. Also leichte Intelligenzminderung. Dieser Bereich zwischen 50 und 70 entspricht in etwa dem Intelligenzalter eines 9- bis 12-jährigen Kindes.
1: Als die Anwältin Regina Rick den Fall übernimmt, will sie beweisen, dass Rudolf Rupp anders zu Tode gekommen sein muss, als vom Gericht angenommen.
2: Wenn man so arme Menschen in die Pfanne haut, das macht mich schon sauer. Da kriege ich halt diesen Verteidigerreflex. Ich nehme schon zur Kenntnis, wie Schwächere behandelt werden. Und diese Polizisten, die haben da richtig Macht ausgeübt über die. Die fanden sich, glaube ich, ganz toll, dass sie diese bösen Mörder zur Strecke gebracht haben. Und es waren halt keine bösen Mörder, sondern einfach arme Menschen.
1: 2005 werden die Rupps und Matthias Eisenhofer wegen gemeinschaftlichen Totschlags zu Haftstrafen verurteilt. Der Bundesgerichtshof lehnt eine Revision ab. 8 Jahre nach seinem Verschwinden wird die Leiche und das Auto von Rudolf Rupp gefunden. Am 15. Juli 2009 reicht Regina Rick den Antrag auf Wiederaufnahme des Verfahrens ein. Doch das Landgericht Landshut lehnt eine Wiederaufnahme ab. Der damalige Staatsanwalt am Landgericht Landshut ist Ralf Reiter.
3: Das Auto wurde gefunden, nicht nur das Auto, sondern vor allen Dingen halt der Insasse. Das ist im Prinzip jetzt ein neues Beweismittel. Bei neuen Beweismitteln kann man einen Wiederaufnahmeantrag stellen. Da gibt es gewisse Zulässigkeitsvoraussetzungen, die relativ schwer sind, eine relativ hohe Hürde. Es muss ein neues Beweismittel sein, das auch zur Unschuld der Angeklagten beitragen kann. Letztlich war der Leichnam des Rudolf Rupp zwar jetzt vorhanden, der konnte dann auch rechtsmedizinisch untersucht werden, aber die Todesursache konnte man nicht feststellen. Das heißt, die gewaltsame Tötung, die ja das Landgericht Ingolstadt richterlich festgestellt hat, die war nicht ausgeschlossen, sondern sogar auch gut möglich. Und das hat dazu geführt, dass das Landgericht Landshut damals gesagt hat, nein, es ist jetzt kein überraschendes neues Beweismittel, führt nicht zwingend zur anderen Verurteilung.
1: Das Landgericht Landshut lehnt den Wiederaufnahmeantrag zunächst ab. Nachdem die Anwälte Beschwerde eingelegt haben, ordnet schließlich das Oberlandesgericht München am 9. März 2010 eine Wiederaufnahme an.
4: Obwohl die früheren Geständnisse, auf denen das Urteil beruhte, also auf keinen Fall stimmen konnten, beharrte die Justiz auf der Richtigkeit des Schuldspruchs. Heute erst wurde der Fall vor Gericht in Landshut wieder aufgerollt.
1: Während der Gerichtsverhandlungen stoßen die Anwälte der Verteidigung auf entlastendes Beweismaterial. Im Fall Rupp gab es zur Hauptverhandlung noch weitere sogenannte abgetrennte Verfahren. In den Verfahrensakten des Schrotthändlers Hecht zum Beispiel wurde Beweismaterial gelagert, was dort aber nichts zu suchen hatte.
2: Zum Beispiel hatten die Töchter nach dem Verschwinden ihres Vaters 2 Jahre lang Tagebücher geschrieben und so eine Art fiktive Briefe an den Vater geschrieben. In denen stand immer drin, Papa, warum hast du uns verlassen? Wir mussten die Pferde verkaufen, komm doch wieder zurück. Ich glaube ganz fest, dass du noch lebst. Solche Dokumente gab es zuhauf. Die hat die Polizei auch gefunden, aber die sind auch nie der Gerichtsakte beigegeben worden. Ich habe die nur gefunden, diese Briefe und diese Tagebuchaufzeichnungen, weil ich wissen wollte, was aus diesen abgetrennten Verfahren geworden ist. Und dann habe ich da Akteneinsicht beantragt. Und dann sind die Akten monatelang nicht gekommen. Die haben mich immer hingehalten. Und da haben wir schon gedacht, dass da irgendwas faul ist.
1: Könnten die Tagebuchaufzeichnungen der Töchter ein Beweis sein, dass sie nichts mit der Tat zu tun hatten und auch nicht wussten, was mit Rudolf Rupp geschehen ist? Der Ingolstädter Rechtsanwalt Klaus Wittmann ist einer der Anwälte, die von Anfang an für eine Wiederaufnahme des Falles kämpften. Der erfahrene Strafverteidiger hat im zweiten Verfahren Mutter Hermine Rupp vertreten. Er findet weitere Anhaltspunkte, die gegen eine Gewalttat sprechen. Auch ihm sind die vielen Ungereimtheiten bei der

0: Spurensicherung aufgefallen.
1: Erstmal war der Autoschlüssel nicht da, dann wurde er bei der Sektion gefunden, soll er in irgendeiner Kleidung gewesen sein oder so.
0: Die Kriminalpolizei dokumentiert sehr genau, was bei dem Leichnam von Rudolf Rupp gefunden wird. Es werden Fotos von den einzelnen Gegenständen gemacht. Über den Verbleib des Autoschlüssels gibt es einen Aktenvermerk. Im Spurenbericht heißt es wortwörtlich:
2: Der Zündschlüssel war abgezogen und konnte nicht aufgefunden werden.
3: Die hatten uns das Auto nicht anschauen lassen. Wir haben das erst sehr viel später zu sehen bekommen. Und da hat man gesehen, an dem Schloss, das war wie, als wäre da drüber gewischt worden. In dem Schlüsselloch, da war praktisch kein Schlamm. Und deswegen glaube ich, dass der Schlüssel da steckte. Und in den Akten stand ja, der Fahrzeugschlüssel steckte nicht und konnte nicht aufgefunden werden. Das war aber ganz klar falsch, weil tatsächlich der Schlüssel schon da war. Der war bei den Asservaten.
0: Kann es sein, dass Rudolf Rupp selbst in die Donau gefahren ist? Es kommen während der Gerichtsverhandlungen noch weitere überraschende Details ans Tageslicht.
4: Wir haben halt immer Fragen und Fragen gestellt. So im Nachhinein weiß ich ja warum. Weil sie einen Fragenkatalog gehabt haben, den wo sie abarbeiten müssen, mit 138 Fragen oder so.
3: Den Fragenkatalog hat ja die Polizei unter Verschluss gehalten. Den hat ja nie ein Richter gesehen und auch kein Verteidiger. Bis später in der wieder aufgenommenen Verhandlung, da hat sich ein Polizist verquatscht. Da hatten wir schon viele Tage Beweisaufnahme hinter uns. Und der hat plötzlich was von einem Fragenkatalog erzählt, der endlich erklärt hat, woher diese eigenartigen Geschichten kamen.
0: Die Fragen gehen gezielt in eine Richtung, so die Ansicht der Verteidiger. Die Ermittler halten es von Anfang an am wahrscheinlichsten, dass Rudolf Rupp von seiner eigenen Familie umgebracht wurde. Die Fragen lassen kaum Spielraum für ein anderes Geschehen, zum Beispiel einen Suizid oder möglicherweise ein Tatgeschehen aus unbekannter Hand.
5: Klar hat man sich vorher überlegt, was man für Fragen stellt, Fragenkatalog. Ja, das ist ja nur so ein Anhaltspunkt. Was könnte man fragen oder was sollte man fragen? Klar. Das ist aber auch nichts Ungewöhnliches.
0: Auch aus rechtsmedizinischer Sicht bleiben heute noch viele Fragen im Fall Rupp ungeklärt. Warum hat die Polizei einen Suizid kategorisch ausgeschlossen? An der Staustufe in Bergheim will sich der Rechtsmediziner Klaus Püschel die Gegebenheiten von Ufer- und Flusslauf anschauen. Er ist überzeugt davon, dass Rupp selbstständig in die Donau gefahren ist, um seinem Leben ein Ende zu setzen.
6: Ich habe große Probleme damit, wie Polizei und Staatsanwaltschaft sehr schnell die Entscheidung getroffen haben, kein Suizid, kein Unfall, sondern ganz offensichtlich ein Tötungsdelikt. Ich finde, in diesem Fall sprach von Anfang an viel mehr dafür, dass es ein Suizid des Bauern Rupp war. Dafür gibt es viele Argumente. Wenn man also hört, er hat schon wiederholt gesagt, ich gehe ins Wasser oder ich gehe in die Donau. Ja, und wenn man weiß, der Mann war sehr krank, also ich sehe eine ganze Kette von psychologisch-psychiatrischen Argumenten für ein suizidales Geschehen.
0: Klaus Püschel vermisst in den Obduktionsberichten der Münchner Rechtsmediziner spezielle Untersuchungen, die nachweisen würden, ob Rudolf Rupp lebend oder tot in die Donau gelangt ist. Im Münchner Institut für Rechtsmedizin trifft er auf einen alten Weggefährten, den ehemaligen Leiter, Professor Wolfgang Eisenmenger.
7: Frage, in welcher Position er im Auto war. Habt ihr das rechtsmedizinisch mal versucht,
8: nein,
7: nachzuvollziehen?
8: Jedenfalls ist mir davon nichts bekannt. Es heißt lapidar auf dem Fahrersitz. Mhm. Aber es taucht irgendwann bei den Stellungnahmen auf, dass er in kniender Haltung auf dem Vordersitz war.
7: Ich habe jetzt auch noch einen Bericht gelesen, wieder, da heißt es auf einmal, er war auf dem Beifahrersitz. Aber wenn die Füße vor dem Fahrersitz waren, ist das ja ziemlich eindeutig, ja, dass er da tatsächlich in der Fahrerposition war. Ja. Ne? Dann auch die Überlegung wieder, wenn einer in der Fahrerposition sitzt, jetzt so Überlegung Selbstmord, reingefahren oder sind tatsächlich diese Leute dazu imstande, das so einzustielen, dass sie sagen, wir positionieren ihn auch noch in Fahrerposition im Auto, wenn wir ihn entsorgen?
8: Kann man sich schwer vorstellen.
7: In
8: so einer Situation ist man ja emotional so befangen, dass man spontan wahrscheinlich die einfachste Transportform zack hinein und dann...
7: Ja, also entweder auf die Rückbank oder tatsächlich hinten in den Kofferraum. Aber dass man ihn hinter das Steuerrad sitzt, und da muss man ja auch überlegen, wie man dann den Wagen reinbuxiert.
8: Ja.
7: Also ich finde eigentlich, diese Position hinterm Steuerrad hätte ein Argument sein müssen Richtung suizidales Geschehen.
0: Die Gewebeproben eines Verstorbenen sind wichtige Anhaltspunkte, um eine Todesursache festzustellen. Es gibt einen Nachweis, bei dem der Todeszeitpunkt von Wasserleichen festgestellt werden kann. Dieser Test ist jedoch zum einen umstritten, zum anderen sehr aufwendig. Da die Staatsanwaltschaft ihn im Fall Rupp nicht angeordnet hat, haben die Rechtsmediziner in München ihn nicht durchgeführt.
8: Das ist eine Frage, wo man ernsthaft diskutieren muss, ob bei uns eine Unterlassung stattgefunden hat. Weil die Diatomeenprobe, also der Nachweis von Kieselalgen aus einem Gewässer, in dem ein Mensch ertrunken ist, im Fach Rechtsmedizin als Nachweis dafür diskutiert wird, ob jemand lebend ins Wasser gelangt ist oder nicht. Ich würde, wenn ich heute noch Chef wäre, jemand dran setzen, der in diesem Institut die Diatomeenprobe nochmals überprüft.
0: Hätten die Ermittler nicht von Anfang an nahezu ausgeschlossen, dass Rudolf Rupp seinem Dasein selbst ein Ende gesetzt haben kann, wäre Matthias Eisenhofers Leben vielleicht anders verlaufen. Hinweise darauf hat es gegeben. Eisenhofer kommt zunächst ins Jugendgefängnis, später nach Straubing. Eine der härtesten Haftanstalten in Bayern. 6 Jahre und 2 Monate wird er in Haft bleiben.
4: Jedes Mal, wenn man in ein neues Gefängnis kommt und die Leute fragen, wegen was sitzt denn, ja, muss halt der Geschichte erzählen. Wenn ich jetzt gesagt hätte, ich sitze unschuldig, das hätte mir sowieso keiner geglaubt. Dann wäre ich der Buhmann gewesen. Also sag mir die Geschichte. Da hat man seine Ruhe im Gefängnis.
9: Ende letzten Jahres wurde der Fall neu aufgerollt. Heute gab es ein Urteil.
0: Es ist der 25. Februar 2011, der Tag der Urteilsverkündung im Wiederaufnahmeverfahren des Falls Rupp. Die 4 beschuldigten Familienmitglieder und ihre Verteidiger erhoffen sich nun endlich, 6 Jahre nach der ersten Verurteilung, einen Freispruch.
10: Das war eine sehr gute Verteidiger-Crew, muss ich sagen, im Nachhinein. Es sind unterschiedliche Typen gewesen. Frau Rick, Herr Wittmann eher die wirklich aus sich herausgehenden. Die Kollegin, die noch die jüngere Schwester verteidigt hat, und ich, wir sind eher die ruhigeren. Aber das ist ganz gut. Die Kombination, fand ich, war optimal. Und es hat letztendlich hat sie auch Erfolg gezeigt. Wir haben ja sehr viele Beweisanträge gestellt und wir hatten wirklich, das ist das, was mich heute auch noch ärgert, wir konnten nachweisen, dass die Polizisten, die da auch ausgesagt haben, teilweise wirklich, wirklich unter aller Kante waren. Die haben wirklich Dinge gesagt, um sich oder Kollegen zu rechtfertigen.
0: Das Urteil lautet Freispruch.
2: Mit vorliegendem Urteil wurden die Angeklagten am 25.02.2011 aus tatsächlichen Gründen freigesprochen.
0: Obwohl es keinerlei objektive Beweise gegeben hat, geht das Gericht davon aus,
2: die Kammer konnte zwar feststellen, dass Rudolf Rupp in der Nacht seines Verschwindens in sein Wohnhaus zurückgekehrt war und dort von einem, mehreren oder allen Angeklagten eine Ursache für seinen Tod gesetzt worden war, doch ist sich die Kammer bei keinem der Angeklagten sicher, dass gerade er bzw. sie daran beteiligt war.
0: Doch der Freispruch hat einen bitteren Beigeschmack. Die Rupps sind freigesprochen und trotzdem hält das Gericht an seiner Überzeugung fest, dass sie Rudolf Rupp umgebracht haben.
11: Mit 95% der Urteilsbegründung bin ich natürlich schon zufrieden, weil hier, also wie gesagt, voll und ganz der Argumentation der Staatsanwaltschaft gefolgt wurde. Und vor allen Dingen die Kernfrage, haben wir jetzt hier einen Justizskandal, hat hier die Polizei gar in strafbarer Weise einen Komplott veranstaltet? Diese Frage hat das Gericht klar beantwortet und auch sachlich und überzeugend begründet, dass es nicht so ist.
12: Wenn ich mich jetzt nochmal mit der Sache beschäftigen würde oder müsste, dann vielleicht käme ich vielleicht sogar zum anderen Ergebnis. Aber seinerzeit war ich und auch die Kammer überzeugt, dass der Rudolf Rupp heimgekommen ist. Der ist zu Hause zu Tode gebracht worden und die Geständnisse waren falsch. Und es ist auch die Überzeugung des Gerichts gewesen, dass die Angeklagten dieses Geständnis mehr oder weniger für das Geständnis selber schuld sind. Und deshalb ist, das ist wohl dann dieser Freispruch zweiter Klasse, ist die Strafhaftentschädigung versagt worden. Denn im Gesetz steht, in diesem Haftentschädigungsgesetz, wenn jemand halt seine Inhaftierung selbst verschuldet, dann kriegt er dahinter noch eine Entschädigung.
5: Wenn Sie ein Geständnis heute machen, dann ist das ja zunächst mal existent. Das können Sie natürlich widerrufen, aber das Geständnis ist damit nicht mit dem Radiergummi ausgelöscht, sondern es ist nach wie vor vorhanden. Es gab dieses Geständnis. Es wird nicht wiederholt in der Gerichtsverhandlung. Ich kann nicht ins Urteil reinschreiben, der ist geständig, aber ich kann reinschreiben, er hat vor dem Ermittlungsrichter, vor der Kriminalpolizei da und da ein Geständnis abgelegt mit dem und dem Inhalt. Und dann muss ich das werten. Aber es ist ja nicht blub weg.
3: Ein bayerischer Staatsanwalt wäre keiner, wenn er nicht sofort, nach der ersten Schrecksekunde, wo er wahrscheinlich gesagt hat, oh Scheiße, sofort umschaltet und sagt, naja, tot ist er ja, tot ist tot. Ja, wenn sie ihn nicht so umgebracht haben, dann haben sie ihn halt anders umgebracht. Zu Hause war er jedenfalls.
0: Für die Familie Rupp haben die Urteile fatale Folgen. Sie haben nicht nur ihren Vater verloren. Hermine Rupp stirbt wenige Jahre nach dem Freispruch. Ihre Töchter haben lange unter dem Stigma zu leiden. Für die Gerichtskosten müssen sie zum Teil selbst aufkommen. Matthias Eisenhofer zahlt bis heute einen hohen Preis für ein Verbrechen, das er offenbar nicht begangen hat.
4: Das, was ich mir wünsche, das ist schon zu spät. Die 6,5 Jahre, was wir da eingesperrt gehabt haben, die kann man nämlich keiner mehr geben.
0: Hätte man Rupp und seinen Mercedes nicht durch Zufall gefunden, wäre das Irren von Polizei und Justiz nie ans Tageslicht gekommen. Eine Entschuldigung oder Entschädigung gab es für die Familie nicht. Immerhin wurde 2020 der Paragraph 136 der Strafprozessordnung um den 4. Absatz ergänzt, der die audiovisuelle Vernehmung von Beschuldigten bei Kapitaldelikten regeln soll. Im Fachjargon wird dieser heute als Lex Rupp bezeichnet.

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2: Hallo, ich bin Anna.
3: Hallo und ich bin Ulf und wir zeigen euch heute unser Wellblechhaus. Das ist ja schon eine eher ungewöhnliche Fassade. Inspiriert wurde das Ganze durch unsere Aufenthalte in Südafrika und Chile, also Ländern, wo man viel mit Wellblech baut. Und normalerweise assoziiert man das ja mit so Slum und so weiter. Und als wir auf der Suche waren nach einer Fassade, die modern ist und auch nachhaltig sein kann, aber auch gut aussieht, die Verbindung zwischen alt und neu, das war etwas, was uns wichtig war und was uns auch immer fasziniert hat.
2: Wir würden euch jetzt gerne mal mit reinnehmen in unser Haus.
3: Herzlich willkommen hier im Erdgeschoss. Hier haben wir unseren Wohn-, Koch- und Essbereich. Und ganz interessant ist, dass man hier jetzt den Grundriss des Hauses sieht. Also wir haben tatsächlich ein L, eine L-Form. Das ist der Grundriss des Hauses. Hier in der Ecke dahinter, da sitzt schon der Nachbar. Und das, was jetzt hier so schön groß wirkt, mit diesen langen Sichtachsen, wo man einmal durch das ganze Haus durchgucken kann, das war im Originalzustand ganz anders. Wir waren 5 Räume, sehr klein, sehr dunkel. Es gab in dieser Wand kein Fenster. Das ist die Westseite, da war kein einziges Fenster. Und für uns, von der Sonne verwöhnt, ja, war es wichtig, dass wir große Fenster haben, die das Ganze auch öffnen. Die Decken mussten wir leider austauschen. Also eigentlich wollten wir ja viel erhalten, weil wir nachhaltig bauen wollten. Aber der Statiker ist hier durchgegangen und hat einmal mit dem Zollstock gegen die alten Eichenbalken geklopft und hat gesehen, nee, das geht nicht. Wir mussten die Decken in diesem Bereich dann komplett rausnehmen. Das ist eine alte Wand, die wir freigelegt haben. Auch etwas Altes, das mir persönlich sehr wichtig ist, ist diese Anrichte. Das ist ein Teil des Esszimmers meiner Großeltern, die das auf ihrer Flucht von Tschechien nach Deutschland nach dem Zweiten Weltkrieg mitnehmen konnten. Als einziges Möbelstück, vollgestopft mit Familienerinnerungen und dem wertvollen Familiensilber. Hier möchte ich euch noch eine besondere Erinnerungsecke zeigen. Das sind alles Exponate vom Strand. Für uns als Familie ist das Meer und der Strand sehr wichtig. Wir sind alle Surfer, wie meine Tochter hier in diesem Bild auch festgehalten hat. Jedes Element hier drin hat eine Geschichte. Das hier zum Beispiel etwas ganz Besonderes. Das ist ein Penisknochen von einem kleinen Orca. Ja, findet man nicht aller Tage in allen Haushalten.
2: Die Küche, das war so ein bisschen mein Steckenpferd. Ich wollte unbedingt eine Küche haben, die nicht wie eine Einbauküche verbaut ist, sondern die unten offen ist, um dann auch den Boden durchlaufen zu sehen, die dem Ganzen hier ein bisschen Leichtigkeit vermittelt. Hier konnten wir den Teil der Sandsteinfassade erhalten und haben uns dann dafür entschieden, die Wand tatsächlich auch schwarz zu streichen. Das ist sogar auch eine Magnetfarbe, also sprich, wir können hier auch magnetisch Dinge anbringen und das ist dann auch nochmal das Schwarz, was wir außen in der Fassade haben, was wir einfach hier auch mit ins Haus geholt haben. Wir haben tatsächlich ja auch die Scheune nebenan, die war noch fast komplett eingeräumt mit landwirtschaftlichem Gerät etc. Und unter anderem haben wir da diesen alten Tisch gefunden. Der war eigentlich unkenntlich, total grau, verstaubt und stand da, weiß ich nicht, wahrscheinlich viele Jahrzehnte. Und wir fanden den aber grundsätzlich so schön, dass Ulf sich mit meiner Mutter dran gemacht hat und den wieder aufgearbeitet hat. Neben einer schönen Küche und einem gemütlichen Essplatz war für uns hier in diesem Stockwerk auch der Boden besonders wichtig. Ich selbst arbeite in einer Fliesenfirma und dementsprechend liegt es total nahe, dass wir uns für Zement-Mosaikplatten entschieden haben mit verschiedenen Mustern. hier haben wir ja diesen sehr großzügigen offenen Raum über 40 Quadratmeter. Und da haben wir lange debattiert als Familie und haben uns dann letzten Endes hier für diese Zementfliese entschieden, die ihren Ursprung in Barcelona hat. Und das ist die Seerosenplatte und als wir die gefunden haben, war klar, die muss irgendwo in unser Haus rein. In Chile haben wir viel Zeit mit unseren Kindern in einem Park verbracht, in dem es unglaublich viele Seerosenteiche gab und die ist einfach total detailreich. Wir finden sie farblich wunderschön und hier oben jetzt noch mit dieser Bordüre, mit diesen geöffneten Seerosen, ist die irgendwie, macht die einfach gute Laune.
3: Und hier müsst ihr euch vorstellen, war früher die alte schmale Holztreppe, die wir nicht erhalten konnten. Und deshalb ist die Treppe jetzt auf die andere Seite gewandert. Und da gehen wir jetzt auch hoch ins obere Stockwerk. Und dann sind wir auch schon im Kinderstockwerk. Hier in einem zentralen Raum. Das war uns wichtig, dass wir sagen, wir haben einen Ort, wo die Kinder zusammenkommen können, spielen können. Und wir haben natürlich ein wunderschönes großes Panoramafenster, wo man sich auch herrlich hinsetzen kann, um über die schöne rheinhessische Landschaft zu blicken und zu chillen oder ein Buch zu lesen.
4: Anni, heiße.
3: One, two, three.
5: Ja.
3: Pepe, dürfen wir mal reinkommen?
5: Ja. Hallo.
4: Willkommen in meinem Zimmer.

0: An meinem Zimmer ist besonders, dass ich ein Dachfenster habe, weil ich glaube, dass das nicht so viele in ihrem Zimmer haben. Und ich kann das sogar schließen. Wenn ich zum Beispiel schlafen möchte, kann ich es zumachen, wenn mir niemand von oben reingucken soll.
1: Hi, ich bin die Fritzi. Wollt ihr mal mein Zimmer sehen? Das ist mein Zimmer. Was ziemlich cool ist, dass ich hier oben so eine Nische habe. Da kann ich dann hingehen und was lesen oder sonst auch chillen. Was auch noch im ganzen Haus ziemlich auffällt, ist, dass wir ganz große Fenster haben. So kann ich dann, wenn ich hier lerne, aus dem Fenster gucken und habe eine tolle Aussicht. Hier ist dann auch noch ein kleiner Balkon. Das ist besonders im Sommer cool.
2: Wir wollten auch bewusst diesen neuen Akzent setzen mit Wellblech, schwarz. Und wollten dem Ganzen aber auch ein bisschen einen Sockel geben, eine Erdung geben. Und deshalb sind wir auf die Idee gekommen, unten nochmal den Sandsteinsockel vorzubauen. Was man sieht, das ist eine vorgehängte Fassade. Das heißt, es ist keine Sandwichplatte, sondern es ist Alu-Wellblech und dahinter ist Luft. Die hängt an der Holzkonstruktion und dahinter ist dann 30 cm Holzfaserdämmstoff. Und zwar ist wichtig, dass das ökologisch auch nachhaltig ist. Das kann man alles so, wie es ist, auch wieder abmontieren. Das sind alles Steine, die ich aus dem Keller, aus dem Boden rausgeholt habe oder von Wänden, die wir eingerissen haben. Ich habe keinen einzigen Stein hier neu auf das Grundstück gebracht, außer diesem Detail hier, dieser Ammonit. Das ist kein Fossil, sondern das ist ein Kunstwerk von meiner Schwiegermutter Moni. Und für mich als Biologen hat der Ammonit eine ganz besondere Bedeutung. Evolution, die großen Zeitabstände und so eine kleine Erinnerung daran, dass selbst wenn wir als Menschen sowas schaffen wie ein Haus, verblassen wir natürlich vor der Leistung der Biologie.
3: So, ein Stockwerk haben wir noch und das würde ich euch jetzt auch gerne noch mal zeigen. Kommt mit hoch! Also hier sind wir jetzt im ehemaligen Dachboden angekommen. Der war nicht ausgebaut. Als wir hier das erste Mal hochgekrochen sind, nachdem wir es gekauft haben, war hier echt alles voller Mäusedreck und auch noch ganz viele alte Möbel von den Vorbesitzern. Und wir haben aber irgendwie gesagt, wenn die Kinder ein eigenes Stockwerk haben, dann müssen wir uns irgendwie auch noch unseren Bereich schaffen. Als die Zimmerleute hier waren, haben sie gesagt, an dem Haus ist nicht mehr wirklich viel Erhaltenswertes, aber dieser Dachstuhl, der war noch 1A erhalten. Dann hat Ulf sich direkt irgendwie ausgerüstet mit diversem Schleifwerkzeug und ich weiß nicht, wie viele Tage und eigentlich Wochen er damit verbracht hat, Balken um Balken hier oben abzuschleifen und mit Leinöl lasiert und geölt und hier sind viele, viele Stunden reingeflossen. Aus der Zeit in Chile, da habe ich gelernt zu weben. Und habe ganz viele Decken gewebt, die wir hierher mitgebracht haben, natürlich uns sehr lieben. Irgendwie war dann alles soweit hier unten gemütlich eingerichtet und uns haben noch Lampen gefehlt. Und dann habe ich ein bisschen irgendwie mich inspiriert in Architekturforen etc. und habe diese Lampen entdeckt, die im Prinzip mit Garn auch umwickelt sind, also auch so eine Art gewebt sind. Habe dann unsere beiden Bettlampen, Nachttischlampen hängend kreiert und dann zum Abschluss noch und zum Einzug dann habe ich uns noch diese Deckenlampe geschenkt, die dann einfach kunterbunt werden musste. Es gibt einen recht bekannten chilenischen Designer, Christian Valdez. Und als klar war, wir kommen zurück nach Rheinhessen, wollten wir uns eigentlich in Chile solche Sessel noch besorgen und per Schiff hierher bringen. Das war nicht möglich. Und Ulf hat das aber nicht losgelassen, die Idee mit diesen Stühlen, dass er irgendwann in einer Auktion in Düsseldorf tatsächlich entdeckt hat, dass gerade 4 dieser Exemplare zu veräußern sind. Und was irgendwie ganz witzig ist, dass die tatsächlich original, so wie sie da stehen, 1992 auf der Expo in Valencia standen. Und wir lieben einfach diese Sessel. Hier schicken wir unsere Kleider bis ganz runter in den Eingangsbereich. Das ist im Moment noch eine Zwischenlösung. Wenn jemand eine Idee hat, wie ich das noch schön gestalten kann, gerne her damit. In der Zwischenzeit hängt einfach diese Decke drüber.
2: Und ich darf euch jetzt noch eines meiner absoluten Lieblingszimmer zeigen, hier oben im Dachgeschoss. The Green Room, das Bad.

0: Hier haben wir uns nämlich auch eine ganz besondere Platte ausgesucht. Diese Platte ist ein Design von Gaudí, original nach Vorlagen von Ernst Haeckel. Ernst Haeckel ist ein deutscher Biologe, der Anfang des 20. Jahrhunderts diese wunderbaren Foraminiferen, das sind kleine Meerestiere, porträtiert hat in ganz, ganz tollen Lithografien. Und ich fand es krass, dass Gaudí das aufgenommen hat und eine Platte daraus kreiert hat. Die macht auch ein sehr schönes grünes Ambiente. Und entsprechend haben wir Elemente aufgegriffen aus der Biologie mit diesen tollen alten Lithografien, die ich in Slowenien gefunden habe, die das Bad einfach noch verschönern. Ein Fundstück aus der Scheune ist diese tolle Kostbarkeit, ein Kupferkessel. Das war der Waschtrog der Familie, die hier gewohnt hat. Und ich habe gedacht, ich gebe das auf den Müll. Und dann habe ich mal gekratzt und dann kam dieses Kupfer zum Vorschein. Und dann habe ich mir die Flex genommen und habe das einmal abgeflext. Und jetzt ist es ein toller Aufbewahrungsort für unsere Monstera. Bei der Dusche war es so, dass wir das Licht nicht verlieren wollten. Und wir wollten aber auch nicht eine einfache Glaswand. Und wir sind auf Glasbausteine gekommen, obwohl wir am Anfang dachten, na, Glasbausteine ist so ein bisschen 70er und verstaubt, finden wir sie jetzt total gelungen. Und lieben diese Glasbausteine in unserer Dusche. Jetzt zeigen wir euch noch einen ganz besonderen Ort an unserem Haus. Hier auf der Dachterrasse ein wunderbarer Blick über Rheinhessen. Hier war ursprünglich auch Dach. Und wir hatten hier unsere Wand, das heißt, es war so ein Pizzastück Dach. Und ich hatte gesagt, lass uns doch eine Dachterrasse machen. Und der Architekt meinte, nein, er hat schon so viele Dachterrassen gebaut mit Bauherren, die dann nachher nichts damit machen. Aber ich kann ihm versichern, wir nutzen diese Dachterrasse ganz, ganz fantastisch. Und natürlich ist die Frage, die sich viele Leute stellen, so, boah, unterm Dach mit schwarzem Wellblech, wird das nicht wahnsinnig heiß? Das Gegenteil ist der Fall. Also wir sind erstens sehr, sehr gut gedämmt, sehr gut isoliert. Und zweitens ist das ja eine hinterlüftete Fassade. Das heißt, die Luft, die warm wird, strömt hinter der Fassade hoch, kommt oben raus, zieht sogar noch Feuchtigkeit aus dem Haus und es hat sogar noch einen kühlenden Effekt. Und wir haben jetzt zwei Sommer in diesem Haus verbracht und wir können einfach sagen, es ist einfach immer eine angenehme Temperatur.
1: Nach 4,5 Jahren auf einem anderen Kontinent, am anderen Ende der Welt, war es für uns wichtig, mit den Kindern zurückzukommen in die Heimat, in der Nähe unserer Familien zu wohnen. Mit diesem Haus konnten wir uns dann aber auch den Traum verwirklichen, all das, was wir irgendwie jetzt auch in unserem Leben gelernt haben, hier mit einzubringen.
0: Ein Haus ist nicht nur einfach ein Objekt, sondern es ist ja irgendwie, was man mit Leben füllen möchte. Und dieses Ganze selbst zu gestalten mit den eigenen Händen, das war eine ganz fantastische Erfahrung. Das war die Wellblechtour durch unser Roomhaus. Das war die Roomtour durch unser Wellblechhaus.
1: Wir hoffen, es hat euch gefallen. Macht's gut. Tschüss. Tschüss.

0: Jeder Tropfen eines guten Duftes kann die Stimmung beeinflussen. Und wir sind heute bester Stimmung hier bei Kaffee oder Tee. Hallo und herzlich willkommen. Und wir wollen für Gelassenheit und Harmonie sorgen. Und das geht eben mit guten Düften, sagt die Aromapraktikerin Stefanie Meyer aus Sinsheim. Herzlich willkommen. Schön, dass du bei uns bist.
1: Ja, schön hier zu sein.
0: Ja, warum können Düfte für Gelassenheit, Harmonie, Entspannung sorgen?
1: Ja, Düfte können auf unsere Emotionen wirken. Und das zwar direkt. Also ich kann das ja, wir können das ja einfach mal demonstrieren, oder? Mhm. Also an uns. Ich meine, wir sind ja schon gut drauf, aber ich habe jetzt hier so ein Seelenbalsam-Spray.
0: Ja.
1: Und dann, ja, der Duft geht über unsere Nase in unser limbisches System. Das ist die Schaltzentrale für unsere Emotionen.
0: Wir fühlen uns sofort frisch.
1: Frisch und beruhigt, ja. Und seelenbalsam. Und genau, über das limbische System, die Schaltzentrale, wird unmittelbar direkt Einfluss genommen auf unsere Stimmung, ohne dass unser Denkapparat vorher drüber nachgedacht hat. Also ja. Das passiert unbewusst.
0: Sehr gut. Und wir wollen die gute Stimmung, die Gelassenheit heute in einen Roll-On packen, also genau. In einen Mini-Deo-Stift, kann man sagen. Warum ist der dafür gut geeignet?
1: Ja, so ein Roll-On ist halt praktisch. Der ist so einfach in der Tasche. Es ist schon verdünnt, also hautverträglich verdünnt mit einem Trägeröl. Mhm. Und ja, kann man dann ganz einfach anwenden, ne, im Alltag.
0: Gut, dann lass uns schauen, was wir alles reintun. Du hast das Trägeröl erwähnt. Was für ein Öl nehmen wir als Trägeröl?
1: Fragst du dir, das Kokosöl habe ich jetzt heute dabei.
0: Ja.
1: Also man kann auch ein anderes Trägeröl nutzen, Jojobaöl.

0: Beispiel. Das eignet sich auch ganz gut. Ich mag das ganz gerne, das fraktionierte Kokosöl, weil das halt sehr leicht ist von der Textur und schnell einzieht. Also es fettet nicht so doll. Es ist lange haltbar, es ist geruchsneutral und es ist flüssig. Also es bleibt immer flüssig, nicht jetzt wie das Küchenkokosöl, was man kennt.
1: Okay, Mandelöl wäre auch denkbar?
0: Mandelöl gilt auch. Das ist nicht ganz so lange haltbar. Also kann man aber auch nutzen. Okay. Wenn man jetzt sagt, man braucht es schnell, dann...
1: Deswegen das fraktionierte Kokosöl, das merken wir uns. Gut, dann brauchen wir einen Flakon, wo es reinkommen soll.
0: Ja, magst du einen auswählen?
1: Ja, ich nehme mal, weil es nach Meeresfrische aussieht, das Blaue.
0: Okay.
1: Das befüllst du jetzt, dann legen wir los mit einer Basisnote.
0: Genau, ich mache das jetzt erstmal auf. Ich habe ja so ein kleines Werkzeug dabei. Und dann öffne ich den erstmal.
1: Ja.
0: Und dann legen wir los. Ich habe jetzt 4 Öle dabei, also man hätte für das Thema unzählig viele benutzen können, aber ich habe jetzt mal 4 ausgewählt. Ich fange an mit dem Hinoki.
1: Ja.
0: Das ist die japanische Scheinzypresse.
1: Ja.
0: Jetzt mal gern dran schnuppern, was du so riechst.
1: Also man würde jetzt sagen, das ist eine Holznote.
0: Genau, das ist so eine Basisnote, das ist ein Baumöl. Es riecht holzig, also oder magst du?
1: Ja, ja, so holzig, aber auch ein bisschen zitronig, würde ich auch sagen.
0: Genau, es hat so eine leichte Zitronenfrische,
1: ja.
0: Bisschen rauchig, ja, trockenholzig. Okay. Das kommt jetzt, also erstmal fangen wir an, das habe ich gerade ganz vergessen, mit einem Spritzer Trägeröl.
1: Ja.
0: Kommt erstmal hier rein, damit gleich die Essenzen landen können. Und jetzt kommen die Essenzen rein und dann füllen wir das nachher auf am Ende.
1: Und das unterscheidet sich jetzt von anderen Holznoten, dieses Öl, weil es das Zitronige hat?
0: Genau, weil das so ein bisschen was Frisches hat, das Zitronige. Und ja, das kommt ja aus Japan und ich finde, das kann man ganz gut so sich beschreiben von der Wirkung, wie so ein, Spaziergang durch so einen japanischen Garten, finde ich, passt ganz gut, weil das auch so beruhigt und erdet.
1: Ja, ja. Gibt es einen sehr schönen japanischen Garten in Kaiserslautern, kann ich sehr empfehlen, mal vorbeizuschauen. Dann kommt die Kopfnote.
0: Genau.
1: Also warum heißt das Kopfnote?
0: Kopfnote heißt es, weil das ein Öl ist, also das ist jetzt ein Zitrusöl. Und als Kopfnote sind Öle, die eher leicht flüchtiger sind. Mhm. Genau. Und Basisnoten sind Öle, die ein bisschen länger halten auch. Ne? Und wir machen so eine Mischung von allen. Und das,
1: Was nimmst du als Kopfnote?
0: Das ist jetzt Bergamotte.
1: Ja.
0: Schönes Zitrusöl, was aber auch, finde ich, so ein leichtes Herbes hat. Man kennt es vielleicht, ich meine, trinkst du Earl Grey Schwarztee?
1: Ja, manchmal.
0: Da ist es auch aromatisiert oft mit der Bergamotte.
1: Also sehr, sehr fruchtig. Ne?
0: Fruchtig, aber auch so ein bisschen herb, leicht krautig, also ganz vielseitig vom Duft.
1: Passt zu meinem Pullover heute, wie die Bergamotte, die wir hier jetzt abgebildet haben.
0: Genau. Und das ist halt so ein Stimmungsaufheller, ne? Und hilft einem, wenn man so ein bisschen eine Schwere hat. Dass
1: wird auch als Sonnenschein in Fläschchen
0: genau,
1: genannt, ne?
0: Das könnte man eigentlich zu allen Zitrusölen sagen, weil die einfach die Sonne, ne, die Zitrusöle, die Stimmung aufhellen und für Optimismus sorgen und ja, so eine Schwere vertreiben.
1: Bei Bergamotte sollte man auf der Haut ein bisschen vorsichtig sein. Warum?
0: Genau, Bergamotte ist ein Zitrusöl, was photosensitiv, also die Haut photosensitiv machen kann. Das heißt, wenn man das aufgetragen hat, ist die Haut empfindlicher gegenüber der Sonne. Also man sollte die direkte Sonneneinstrahlung meiden. Mhm. Also mindestens 12 Stunden.
1: Wenn man es aufgetragen hat.
0: Wenn nicht besser, sogar 24 Stunden.
1: Das nächste, auch wieder eine Kopfnote, ist Lavendel. In welchen Alltagssituationen greifst du zu Lavendel?
0: Das ist eine Herznote und ich...
1: eine Herznote. Kopfnote hatten wir schon, ja. Herznote, ja.
0: Und ja, Lavendel, also das nutze ich, ist ja so ein Schweizer Taschenmesser. Also Lavendel nutze ich wirklich mit am meisten von allen Essenzen. Und das kann man irgendwie überall verwenden, auch bei kleinen Kratzern und kleinen Schnittwundenverbrennungen, aber auch um einfach sich zu beruhigen, zu zentrieren.
1: Okay. Dann kommt noch römische Kamille dazu.
0: Genau. Ich glaube, wir haben gerade eben gar keinen Tropfen Bergamotte reingemacht. Ich mache es jetzt einfach noch.
1: Denn ich möchte ja das Gesamtergebnis.
0: Genau, ich habe es nochmal nachgeholt.
1: Also tust uns noch einen Tropfen römische Kamille rein, damit ich das Gesamtergebnis einmal riechen kann.
0: Genau.
1: Das ist dann auch wieder eine Herznote. Du packst nämlich zweimal Herznote rein.
0: Das ist auch
1: eine. Wie wird es jetzt fertiggestellt?
0: Wir füllen das jetzt einmal auf mit dem Trägeröl.
1: Dann das Rezept dazu natürlich auch bei uns online unter kaffee.de.
0: Genau, das genaue Rezept gibt es dann online.
1: Kann man natürlich je nach Wunsch ein bisschen variieren. Jetzt wird geschüttelt und dann wird aufgetragen.
0: Dann wird aufgetragen, da eignen sich ganz gut hier die Pulspunkte. Man kann natürlich auch oben an der Hand das verwenden oder Pulspunkte. Oder auch hinter den Ohren oder hier so im...
1: Angenehm. Ist es flüchtig oder bleibt es einigermaßen lang?
0: Das bleibt, also es hat ja eine Basisnote mit drin, das Hinoki, das sorgt dafür, dass es ein bisschen länger auch auf der Haut bleibt und auch das Trägeröl sorgt dafür. Und ja, kann man ganz
1: Wir empfehlen es vor der langen Bahnfahrt, wenn man sich darüber aufregt, dass der Zug zu spät ist, einfach

0: dann mal am Handgelenk riechen und schon hat man Harmonie und Gelassenheit.
1: Genau, also ja, in allen möglichen Situationen kann man das natürlich anwenden.
0: Super, ich danke dir für diesen Tipp und für die Information zu den verschiedenen Düften, wie die wirken, was die bewirken bei uns. Und wie gesagt, Sie können das alles nachbauen, dieses Öl, mit den entsprechenden Informationen unter kaffee-oder-tee.de. Danke dir für den Besuch heute bei uns.
1: Danke.
0: Ja, Düfte spielen auch in der Sauna oft eine wichtige Rolle, wenn sie beim Aufguss verwendet werden. Und aktuell läuft in Wendisch-Rietz in Brandenburg die offizielle Aufguss-Weltmeisterschaft und wir haben zwei Kandidaten bei ihren Vorbereitungen für diese Weltmeisterschaft begleitet.

0: unsere Show auf ist von erste bis letzte Minute alles mit Choreografie geplant. Es ist jeder Schritt, jede Handbewegung ist geplant, es ist trainiert.
1: Und trainiert wird für die Sauna-Aufguss-Weltmeisterschaft. Dabei kommt es vor allem auf die Wedeltechnik des Handtuchs an.
2: Man braucht praktisch ein bisschen Schwung und dreht es dann auf den Finger. Man darf jetzt nicht in der Mitte bleiben, weil sonst kann man es nicht drehen, sondern ich muss praktisch um die Mitte rumdrehen.
0: Man kann dann natürlich viel breiter Luft bewegen und dann natürlich zum Schließen kann man verschiedene Techniken verwenden. Jeder weiß genau, was der andere tut. Man lernt sich über die Jahre immer besser kennen und das sieht man dann wahrscheinlich im Aufguss selbst. So, man kennt sich, aber ich weiß ganz genau, was er tut und er weiß ganz genau, was ich tue.
1: Und zusammen entstehen auch neue Ideen.
2: So, wir rotieren hier praktisch einmal. Und dann haben wir hier einen Move reingebracht, was wir davor nicht hatten. Wir haben angefangen zu jonglieren, aber zu zweit, nicht alleine. Und dann haben wir gesagt, okay, jetzt sind wir fertig.
1: Und dann wird es heiß. 14 Minuten tanzen bei 90 Grad. Dafür muss man vor allem eins sein.
2: Oh, sehr verrückt bis
0: durch die Knall.
1: Wenn Kevin und Franco aufgießen, ist die Sauna voll ausgebucht.

0: super Stimmung. Hat mega Spaß gemacht. Ja, ich lieb's.
1: Geile Stimmung. Wir haben ein bisschen trainiert. Wir haben auch Freestyle einlaufen lassen. Einfach das, was gerade im Kopf uns losgeht.
2: Ausgeschwitzt und glücklich sind danach nicht nur Franco und Kevin.
3: Ah, super.
4: Super. Super. Super.
3: Super. Spitze.
5: Schlapp mal ab. Ihr seid toll.
6: Vielen Dank.
7: Danke.
8: Mehr kann man fast gar nicht sagen, außer Bombe. Es macht Spaß, es macht Laune, wenn die richtige Musik da ist, wenn der richtige Groove, richtige Beat da ist, wenn die richtigen Bewegungen da sind.
9: Toll, ja. Vor allen Dingen ja, das Gefühl, die Hitze abzubekommen und gleichzeitig noch eine Show geliefert zu bekommen.
10: Wir sind vom Westmünsterland richtig hergekommen, verfolgen das auch immer, was die so bei den Meisterschaften machen seit Jahren.
0: Danke.
11: War klasse. War echt mega.
12: Also ganz so akrobatisch wird es jetzt bei uns in der Küche nicht, aber dafür richtig schön kreativ, ohne dass es zu kompliziert ist. Wir machen Lachsforelle nach einem Rezept von Jana Stretz aus Böblingen. Herzlich willkommen, Jana.
13: Hallo,
12: schön,
13: Jens,
12: dass du da bist.
13: Freue mich auch.
12: Was hast du mit der Lachsforelle heute vor?
13: Wir verpassen der Lachsforelle heute eine knusprige Kruste aus Tomate, Basilikum. Und
12: ja,
13: die stellen wir mit Semmelbrösel und Butter her.
12: Okay, dass es richtig schön knusprig wird. Und wir haben die Lachsforelle auf einem Nudelbett, kann man sagen, oder?
13: Richtig. Und zwar benutzen wir hier die Risoni-Nudeln dazu. Mhm. Das sind Nudeln aus Hartweizengrieß. Man sagt auch, manche sagen Reisnudeln dazu, hat aber gar nichts mit Reis zu
12: wegen
13: tun.
12: Wegen der Form, ne?
13: Ja, und die tun wir dann mit unserer Sahne zusammenmischen. Da kommt ein bisschen Zitronensaft mit rein, Zitronenabrieb, ein bisschen Gemüsebrühe.
12: Ja.
13: Und dann wird der Fisch im Ofen auf diesen Nudeln gegart.
12: Warum hast du dich für die kleinen Nudeln entschieden bei dem Rezept?
13: Weil die eigentlich für dieses Ofengericht, der Fisch dauert ungefähr 15 Minuten, die perfekte Garzeit haben, um gleichzeitig fertig zu sein mit dem Fisch.
12: Das heißt, sie sind nicht durchgegart, sie sind nur angegart.
13: Sie sind jetzt vorgegart. Ich habe sie jetzt 5 Minuten.

0: 5 Minuten, okay.
1: In Salzwasser ganz normal vorgekocht.
0: Okay, das könnte ich mit anderen kleinen Nudeln auch machen, mit Orecchiette oder...
1: Richtig, ja. Das Gericht würde auch gut schmecken mit einem Risotto zum Beispiel.
0: Auch
1: man muss es nicht unbedingt mit Nudeln machen, man darf das machen, wie man möchte.
0: Gut, wir legen mit den Tomaten los. Die müssen ausgedrückt werden, habe ich gelesen. Aber jetzt sehe ich, dass du sie eigentlich eher schneidest. Oder werden sie auch noch gedrückt?
1: Ja, und zwar, ich hack die jetzt ein bisschen zusammen, dass eigentlich der komplette Saft aus den Tomaten austritt.
0: Ja.
1: Und dann lege ich die hier in mein Sieb gleich rein und drücke den Saft aus und fange den aber auf.
0: Ja.
1: Weil der Saft, der kommt nachher in unsere Sahne mit rein und soll dann als Tomatengeschmack sozusagen an die Risoni-Nudeln drankommen. Mhm.
0: Okay, Tomatenkerne sind gewünscht oder wenn es durchpassiert, wie hast du es vor?
1: Tomaten, also alles, was oben im Sieb bleibt, kommt nachher in unsere Knusperkruste rein.
0: Ja.
1: Und alles, was durch das Sieb aufgefangen wird, kommt in die Soße. In die Nudeln mit rein. Ja.
0: Okay.
1: So.
0: Das ist jetzt eine sehr gute Zeit für Tomaten. Das heißt, man sollte da auch frische nehmen. Ne? Also da sind wir jetzt nicht bei den getrockneten, sondern da willst du schon die frischen Tomaten haben.
1: In diesem Fall ja. Man kann aber die Knusperkruste logischerweise auch mit getrockneten Tomaten machen. Das wäre jetzt auch kein Problem.
0: Oder mit Dosentomaten würde auch funktionieren.
1: Würde auch funktionieren, ja. Das soll nur nicht ganz so feucht werden. Und deswegen benutzen wir den Tomatensaft in diesem Fall für unsere Sahne. So.
0: Weil sonst die Kruste keine Chance hätte, knusprig zu werden?
1: Richtig, sonst ist es einfach viel zu feucht, ja. So, dann kommt der Tomatensaft jetzt hier in unsere Sahne rein.
0: Sahne köchelt die ganze Zeit vor sich hin?
1: Ja, die habe ich schon mal so ein bisschen warm gemacht. Und das Ganze schmecken wir jetzt ein bisschen ab mit etwas Gemüsebrühe. Da reicht ganz wenig, da braucht man nur einen Teelöffel voll, das ist... Soll nur dem Geschmack dienen, der nachher dann an die Nudeln mit rangeht.
0: Ja.
1: Und dann machen wir noch ein bisschen Zitronenabrieb. Das ist eine Zitrone, auch wenn sie gerade so ein bisschen grün aussieht. Mhm. So.
0: Wenn ich die Kalorien ein bisschen reduzieren möchte in dem Gericht, könnte ich Teile der Sahne durch Gemüsebrühe ersetzen? Oder klappt das dann nicht, weil es dann nicht sämig genug ist?
1: Das kann man gut machen, weil dadurch, dass die Nudeln aus Hartweizengrieß sind, bindet das im Ofen nach und die saugen ziemlich viel Flüssigkeit auf. Das heißt, es ist eigentlich völlig wurscht, ob man da Sahne nimmt oder eine Gemüsebrühe.
0: Mhm.
1: Passt beides, schmeckt beides sehr gut dazu.
0: Ist es wichtig, dass die Sahne noch ein bisschen vor sich hin köchelt, nachdem du die Gemüsebrühe reingetan hast, damit sich das gut verbindet?
1: Ja, richtig. War das jetzt das Zeichen dafür, dass du mein Herd kurz ein bisschen höher stellst?
0: Nein. Du bist ja bei
1: einer... Darfst du aber gerne machen.
0: Du bist ja, ich bin die Woche hier der Herdbeauftragte. Nein, du bist ja bei einer 8, also du bist ja bei 2/3 Hitze. Ich mache jetzt mal eine 12. Wenn du ein bisschen mehr Hitze haben möchtest, kriegen wir das hin.
1: Genau, das lassen wir jetzt einmal...
0: Also es soll schon mal ein bisschen kochen, okay.
1: Ja.
0: Ich sehe, jetzt ist schon wieder zu viel. Ich drehe es direkt wieder runter.
1: Ja, dreh es runter.
0: Oh, siehst du, kaum mischt sich der Jens einmal ein. Eieieiei.
1: Macht
0: es. Sollte ja nur angekocht werden und nicht gekocht. Ne? Ich hoffe, dass ich jetzt nicht die ganzen guten Aromen rausgekocht habe.
1: Nein, um Gottes Willen. Jetzt kommt der Zitronensaft hier noch mit rein.
0: Ja.
1: Die Kerne fangen wir natürlich auf, die wollen wir nicht in der Soße drin haben. Vielen Dank fürs Saubermachen.
0: Ja, sehr gern, dafür bin ich da. Aber Sahne reagiert hier genauso empfindlich wie Milch, ne? Also
1: ja,
0: sobald dann einmal die Hitze da ist, ist es kaum noch zu retten. Selbst wenn du es runternimmst.
1: Ja, es dauert ewig, bis sie einmal kocht.
0: Genau.
1: Aber wenn man einmal wegschaut, ist es eigentlich
0: ist sofort
1: schon
0: passiert.
1: Vorbei.
0: Und ich habe ja sogar noch hingeschaut.
1: Ja. So, jetzt kommen die Risoni-Nudeln hier so rein. Und dann tun wir das Ganze einmal nur ein bisschen umrühren.
0: Dann kommt es in die Form und dann können wir uns gleich um den Fisch kümmern, ne? Der dann oben drauf gesetzt
1: ja.
0: wird.
1: Richtig.
0: Alles klar, dann werden wir uns gleich um den Fisch kümmern, um die Lachsforelle. Und einen Salat wird es auch noch dazu geben. Mit dabei ist dann heute auch mal Pak Choi. Senfkohl wird er auch genannt. Pak Choi ist leicht bekömmlich, hat wahnsinnig viele Vitamine zu bieten. Ein Gemüse, welches seit 10 Jahren auch in der Pfalz angebaut wird. Nämlich zum Beispiel bei Michael Weiß in Schifferstadt.
2: Pak Choi, ein Gemüse aus Asien, das viel Wärme braucht. Damit passt die besonders zarte Kohlsorte in die milde Vorderpfalz. Dieser Gemüsebetrieb in Schifferstadt baut sie seit 10 Jahren an. Er war einer der ersten.
3: Es wird schon gekauft, es ist aber noch nicht so etabliert in der deutschen Bevölkerung. Aber man merkt jedes Jahr, es wird etwas mehr. Man kann es für alles benutzen, sei es für den Wok oder sei es auch auf dem Grill oder ist alles möglich mit Pak Choi.
2: Der Kohl mit seinen großen Blättern braucht allerdings viel Wasser. In der Rheinebene können die Gemüseerzeuger großflächig bewässern mit Flusswasser, so wie hier auf dem Kartoffelfeld. Aber ganz ohne Regen geht es nicht.
3: Eine Bewässerung ist lebensnotwendig fürs Gemüse, aber ein schöner Landregen bringt viel mehr wie die beste Bewässerung. Ich hoffe, dass morgen Regen kommt, steht ja so im Wetterbericht. Nur natürlich kein Starkregen, weil Starkregen können die Tropfen so groß sein, dass sie so ein Pak Choi durchlöchern oder aber auf den Hagel dabei ist. Und dann ist es ganz schlecht fürs Gemüse.
2: Vom Nischenprodukt hat es der aromatische Kohl aus Asien inzwischen bis in die großen Supermärkte geschafft. Allein in diesem Betrieb wächst er auf insgesamt 40 Hektar. Die Saison geht bis November, bis zum ersten Frost.
0: Und bei uns kommt der Pak Choi heute in den Salat. Das ist dann die Beilage zur Lachsforelle, die Jana Stritz uns heute zubereitet. Wir haben die Nudeln schon fertig gemacht. Wir haben die Sahnesoße fertig gemacht, die wir aromatisiert haben mit Zitronenschalen unter anderem. Und die Tomaten ausgepresst. Jana, jetzt kommt die Lachsforelle dran.
1: So, ja, jetzt machen wir erstmal die Kruste für die Lachsforelle. Mhm. Die Tomaten sind jetzt schon dabei. Da gebe ich jetzt Semmelbrösel dazu. In dem Fall sind es Panko-Panierbrösel, die einfach ein bisschen gröber sind und noch ein bisschen mehr Knusper reingeben. Dann geriebenen Parmesan.
0: Ja.
1: Und Butter.
0: Ordentlich Butter.
1: Ja, nur nicht zu viel. Also das Verhältnis von dieser Kruste muss am Ende schon stimmig sein. Weil sonst würde die Kruste nämlich beim Garen des Fisches runterlaufen.
0: Ja, deswegen haben wir ja auch die Tomaten ausgepresst, ne? Dass nicht so viel Feuchtigkeit drin ist.
1: Mhm. Richtig, ja. Genau.
0: Das heißt, du würdest dich im Zweifelsfall, wenn man noch unsicher ist, auch erstmal rantasten, ein bisschen weniger Butter nehmen und dann lieber noch ein bisschen nachlegen?
1: Ja. Oder wenn man auch zu viel Butter reingemacht hat, ist das auch nicht schlimm. Man kann einfach dann ein bisschen Brösel nachgeben. Das wäre auch kein Problem, weil dann hat man halt ein bisschen mehr von der Kruste, aber ist jetzt auch kein Problem. Das schmeckt zum Beispiel auch, wenn man das auf einem normalen Brot oder sowas überbackt.
0: Geht auch.
1: Schmeckt super, ja.
0: Butter hatte Zimmertemperatur, dass sie gut zu verarbeiten ist?
1: Butter hatte Zimmertemperatur, ja. Ja, also sie muss nicht zerlassen sein oder so, sie muss einfach nur ein bisschen temperiert sein. Mhm. Und dann funktioniert es eigentlich sehr gut.
0: Und im Prinzip soll jetzt fast wieder sowas wie eine Butter entstehen, ne?
1: Genau, jetzt wird es richtig, da kann man wirklich dann richtig feste pressen.
0: Mhm.
1: Und es zu einer Masse sozusagen machen. So. Und dann haben wir hier eigentlich schon unseren Fisch.
0: Du hast dich für die Lachsforelle entschieden, weil es ein schön saftiger Fisch ist, oder warum?
1: Ich mag die Lachsforelle sehr gerne, weil es sehr viele Aquakulturen hier im Schwabenländle gibt, wo die Lachsforelle ganzjährig in gleichbleibender Qualität verfügbar hat.
0: Okay.
1: Und ja, ist einfach einer meiner Lieblingsfische, weil ich bin zum Beispiel auch ein großer Fan von der Haut. Und bei der Lachsforelle finde ich die Haut mit am interessantesten, weil man wenig machen muss, damit sie schmeckt.
0: Mhm. Ja, ich bin auch ein Fan von Haut beim Fisch. Viele Menschen mögen das gar nicht. Also hier darf die Haut dranbleiben und du packst sogar die Kruste auf die Hautseite.
1: Ja, richtig. Also im Normalfall macht man die Kruste immer auf die Fleischseite, weil bei so einem überbackenen Gericht hat der Fisch meistens keine Haut.
0: Mhm.
1: In dem Fall kommt es auch immer darauf an, was will man mit der Haut erreichen. Wenn man die Haut knusprig haben möchte, dann tut man die Kruste auf die Fleischseite machen. Wenn man aber einfach möchte, dass die Haut butterweich ist, und das ist bei der Lachsforelle oder auch beim Saibling möglich, weil die eben eine dünne Haut haben, dann kann man das einfach andersrum machen.
0: Das Gericht würde aber auch ohne die Haut des Fisches funktionieren. Ne? Wer die Haut absolut nicht mag, kann sie auch einfach entfernen.
1: Absolut, ja. Aber ja, dann bitte nicht wegschmeißen. Die Haut, aus der Haut kann man nämlich noch sehr, sehr schöne Dinge machen. Und wenn es irgendwie nur ein Chip ist oder so, den man dann knuspern kann mit ein bisschen Salz und Pfeffer, dann ist das eigentlich eine super Sache.
0: Nach Möglichkeit alles verwenden.
1: Ja.
0: So, ich habe im Rezept gelesen, Tomate-Basilikum-Kruste.
1: Genau. Ja.
0: Basilikum habe ich noch gar nicht gesehen.
1: Den streuen wir jetzt gleich da drüber und drücken den so ein bisschen an der Kruste an.
0: Der wird nur klein gehackt obendrauf, ja?
1: Ja, dass man den dann nachher schön gut sieht.
0: Okay.
1: Und dann ist es.
0: Bei welcher Temperatur kommt es in den Ofen?
1: Wir machen den Fisch bei 180 Grad in den Ofen. Mhm. Klingt jetzt im ersten Moment nach sehr viel Hitze, aber dann

0: Dadurch, dass die Haut oben ist, dient die gleichzeitig auch als Schutz für das Fleisch vom Fisch, damit er nicht trocken wird.
1: Okay, wunderbar.
0: Ja.
1: Gut, dann machst du gleich noch Basilikum oben drauf und dann geht es ab in den Ofen. Und wir werden uns dann später um den Salat kümmern. Bei uns sind Sie, liebe Zuschauerinnen und Zuschauer, heute der Zeit weit voraus. Wir schauen nämlich gleich, welche Bücher in 4 Wochen auf der Frankfurter Buchmesse vorgestellt werden und haben uns mal einige Krimis und auch Thriller herausgesucht, von denen wir glauben, dass sie Ihnen Freude machen werden. Zunächst möchten wir aber mal wissen, was sind das eigentlich für Menschen, die gerne Krimis schreiben? Was ist ihre Motivation? Wir haben den Spionageautoren Andreas Pflüger aus Fechingen im Saarland besucht.
2: Skurrile Szenen für ARD-Tatorte hat Andreas Pflüger viele geschrieben. Seine Romane spielen meist in Geheimdienstkreisen. Kritiker vergleichen ihn sogar mit dem Spionage-Star-Autor John le Carré. Die Figuren in seinen Thrillern führen ihre komplizierten Aufträge aus, koste es, was es wolle. Pflüger geht es um mehr als um Spannung.
3: Ah, hallo, danke. Dankeschön.
4: Die großen Themen meiner Romane, aber auch schon der Filme, die ich davor als Drehbuchautor geschrieben habe, sind Demut, Schuld, Vergebung, Bedingungslosigkeit, Rache, Wille. Und all diese Themen finde ich in dieser Geheimdienstwelt.
2: In Kelter, seinem neuesten Roman, trifft sich ein Spion mit einem Informanten am St. Johanna Markt in Saarbrücken. Pflügers Geschichten sind fiktiv, aber realistisch.
4: Ich mag es, meinen Lesern so einen Schlüssellochblick in diese doch verborgene Szenerie zu geben und ihnen Einblick zu gewähren in ein Universum, das ansonsten den allermeisten Menschen für immer verschlossen bleiben würde.
2: Buchhändlerin Katja Rohles liebt Pflügers Bücher. Sie war es auch, die ihre Chefin Anke Birk 2021 motiviert hat, den Autor zu einer Lesung nach Neunkirchen einzuladen. Seither ist der Besuch in der Buchhandlung König für Pflüger der Höhepunkt seiner Lesereisen.
4: Seit 3 Wochen auf Tour. Ich bin kaputt. Jeder Ort mit woanders.
5: Ja, und voller Hütte überall.
4: Volle Hütte.
6: Erst haben wir uns gar keine Gedanken gemacht, woher er ist oder wo er geboren ist. Und dann haben wir uns damit näher beschäftigt und dann ist uns erst gewahr worden, dass er hier noch nie im Saarland gelesen hat und wir ihn dann als erste saarländische Buchhandlung eingeladen haben, um hier zu lesen.
2: Schnell hat sich eine echte Freundschaft entwickelt, zur Freude von Andreas Pflüger.
4: Natürlich hatte ich auch in Berlin Buchhandlungen, aber da geht man freundlich miteinander um. Hier kann ich herkommen, im Sommer auch gerne mit dem Motorrad und dann halle mal Schwätzchen und abends gehen wir zusammen irgendwo hin, schön essen. Das ist unvergleichlich.
2: Ein weiterer Lieblingsort ist der alte Steinbruch in seinem Heimatort Fechingen. Hier hat er als Kind Versteinerungen gesucht. Schon damals hat ihn das Verborgene gereizt. Die Neugier auf Unbekanntes hat ihn auch bei seiner Arbeit angetrieben.
4: Das ist eines der schönsten Begleitergebnisse, ein Kollateralschaden sozusagen dieses Berufes, dass ich in so viele unterschiedliche Lebenswelten hineinschauen durfte.
2: Akribisch recherchiert er in vielen Milieus, besonders in Geheimdienstkreisen. Vor allem die Zeit des Kalten Krieges hat es ihm angetan. Insiderwissen bekommt er von Freunden wie einem ehemaligen BKA-Chef. Das Saarland kommt in seinen Büchern selten vor, auch wenn er die Menschen und das Essen hier mag. Zweifel, ob er vom Schreiben mal leben könnte, hatte er nie.
4: Ich habe im Alter von 8 Jahren kleine Geschichten geschrieben und im Verwandtenkreis für 50 Pfennig verkauft. Ich habe schon ganz früh gewusst, dass es ein Beruf ist, mit dem man auch Geld verdienen kann. Ich wollte immer Autor werden, mein ganzes Leben lang. Und es ist das, was mich am glücklichsten im Leben macht, abgesehen von meiner Frau.
2: Mit seinen Geschichten hat er sich einen Namen gemacht, auch international. Sie spielen oft in Berlin, vor dem Mauerfall. Dort lebt Pflüger seit über 40 Jahren. Aber
4: ich mag Frankreich. Wenn ich hierher komme und gucke rüber,

0: Absolut, 100%. Also Thriller und Krimis, also sind meine Passion. Also du wirst es gleich merken, ich erzähle dir alles.
1: Ja, und der bekannteste Autor der letzten Jahre ist sicherlich der Kollege Fitzek, Sebastian Fitzek. Was hat er in letzter Zeit alles so auf den Markt gebracht?
0: Also wenn wir uns jetzt nur mal die Herbst-Psycho-Thriller anschauen, 2024 gab es das Kalendermädchen. Da geht es um eine Mutter, die die leiblichen Eltern ihrer Adoptivtochter sucht, weil die nämlich krank geworden ist. Mhm. Und ja, kommt dann auf ein Familiengeheimnis, das so ja, ein Adventskalender des Grauens nach sich zieht, sagt man es mal so. Mhm. Oder im letzten Jahr gab es Der Nachbar. Da geht es um eine Strafverteidigerin aus Berlin, die aus der Stadt an den Stadtrand zieht, weil sie so ein bisschen ihre Ruhe will mit ihrer Tochter. Großes Problem, das sie hat, sie kann nicht gut allein sein. Gut ist auf der anderen Seite, dass schon jemand in dieser neuen Wohnung ist, von dem sie aber nichts weiß.
1: Hört sich ja schon mal gut an, ja? Also Sebastian Fitze gehen die Themen nicht aus, nee. Denn er hat schon wieder nachgelegt. Sein neuestes Werk ist Der Nachtzug.
0: Genau, kommt jetzt im Oktober raus und da nimmt er auch einen Strafverteidiger gut auseinander, denn seine Frau wird ermordet, der 5-jährige Sohn wird entführt und die Frau, die zugibt, an dem Mord seiner Frau schuldig zu sein, die hat einen perfiden Plan. Sie lockt ihn nämlich in so einen, Orient Express, jetzt vielleicht ein bisschen übertrieben, aber einen sehr luxuriösen Nachtzug und macht ihm da ein Angebot und sagt, hey, ich sag dir, wo dein 5-jähriger Sohn ist, aber du musst eine Aufgabe erfüllen, die ziemlich, ja, wahnsinnig ist.
1: Jetzt schreibt er schon seit 20 Jahren. Kann er uns noch überraschen, Sebastian Fitzek?
0: Er sagt ja, er schreibt für Nichtleser und das glaube ich ihm aufs Wort, weil er sucht sich ja immer Situationen raus, die entweder alltäglich sind oder die so für uns alle ein kleines bisschen, ja, angstbehaftet sind. Also zum Beispiel, wenn es dunkel ist, der Heimweg nach Hause, gell, da guckt man mal nach links oder rechts, ob da nicht jemand unterwegs ist, oder er nimmt uns mit ins Flugzeug oder auf ein Kreuzfahrtschiff oder es geht in die Nachbarschaft, gell, man weiß ja nie, wer da aus dem Fenster guckt und sieht, was man da so treibt.
1: Er packt einen immer wieder. Mhm. Deine zweite Empfehlung? Kalte Tage heißt das Buch, Charlotte Link, genau. Wieder ermittelt Kate Linville.
0: Richtig.
1: Was ist das für eine Frau?
0: Ist jetzt ihr 6. Fall mittlerweile. Sie ist englische Polizistin. 2015 hatte sie ihren ersten Auftritt bei Charlotte Link. Da wurde ihr Vater ermordet und sie stellt quasi selbst die Ermittlungen an. Und ab da gab es dann mehrere Fälle. Mal sind Kinder verschwunden, mal gab es in einer eiskalten Nacht irgendeinen Mord. Und zuletzt bei Kaltes Wasser. Dunkles Wasser
1: haben wir hier stehen, ne?
0: Genau, dunkles, kaltes. Dunkles Wasser. Da ging es um ein Familienmassaker, das aufgeklärt wurde.
1: Okay, und jetzt gibt es kalte Tage nach dem dunklen Wasser. Worum geht's jetzt?
0: Jetzt geht es um eine Frau, die wartet auf ihre Tochter, weil die hat nämlich ein Date mit jemandem, den sie auf einer App kennengelernt hat. Und nicht die Tochter kommt nach Hause, sondern ein Fremder. Und als dann ein Mann bei einem Einbruch erschossen wird und eine Frau verschwindet, denkt sich die Kate, oh hoppla, da müssen wir vielleicht mal ein bisschen ermitteln.
1: Okay. Mhm. Du hast die Charlotte Link mal als Rosamunde Pilcher der Thriller bezeichnet. Wie war das gemeint?
0: Guck mal, die Bücher spielen ja in Yorkshire. Es gibt wunderbare Natur und schöne Häuser. Und bei Rosamunde Pilcher wird man jetzt gemeinsam einen Tee trinken und sich verlieben. Bei Charlotte Link liegt dann halt jemand tot vor der Tür. Ne? Mhm. Aber man muss auch sagen, bei Charlotte Link, es ist eher homöopathischer mit dem Blut wie bei Sebastian Fitzek. Also sie ist da eher entspannter unterwegs.
1: Damit es besser in die schöne Landschaft passt.
0: Ja, genau.
1: Ja. Du hast auch noch einen bayerischen Tipp. Es gibt einen neuen Eberhofer-Krimi.
0: Genau.
1: Von Rita Falk. Wie groß ist die Freude bei dir, dass es einen neuen gibt?
0: Ach, ich finde es ja immer super. Das ist so Wiedersehen mit alten Bekannten, das ist der 14. Fall. Also das muss man sich ja auch mal erpressen, dass es schon so viele Bücher über den Eberhofer gibt. Ging ja los mit Winterkartoffel, Knödel und jetzt letztes Jahr gab es ja das Alibi, genau. Und die Filme sind ja auch super erfolgreich, kam ja jetzt Ende August auch Stockfischerl Fiasko raus. Die haben ja immer so kryptische Namen, aber da freut man sich ja auch immer drauf, wie der nächste wohl heißt.
1: Ja, jetzt gibt es auf jeden Fall Fleischpflanzerl-Misere.
0: Genau.
1: So heißt der nächste. Was passiert beim Fleischpflanzerl-Misere?
0: Ja, es ist Silvesternacht und der Eberhofer kriegt einen Anruf vom ehemaligen Bürgermeister und der sagt, du Eberhofer, hier schießt's die ganze Zeit. Und dann merkt der Eberhofer, okay, der ehemalige Bürgermeister hat auch ein bisschen was im Tee und denkt sich, komm, Silvester, und es fallen Schüsse, ist ja vielleicht jetzt auch, ne?
1: Nicht
0: Silvester.
1: So ungewöhnlich.
0: Nee, aber dann zwei Tage später wird jemand oder eine Leiche im Mühlbach angeschwemmt, also

0: hat der Bürgermeister doch recht gehabt und dann startet natürlich wieder die Ermittlung und wer war es? Piff, paff, puff. Also.
1: Mhm. Also der Fitzek ist für die, die es richtig gruselig mögen.
0: Oder eher ein bisschen,
1: blutiger. Die Charlotte Link ist für die, die auch die schöne Landschaft dabei haben wollen und so ein bisschen abtauchen wollen in schöne Natur. Und der Eberhofer ist dann für die, die es auch lustig haben wollen.
0: Absolut, weil ich finde, in den Büchern, klar geht es um den Krimi-Plot, aber es ist ja auch immer so ein Wiedersehen mit Niederkaltenkirchen, wo der Eberhofer ermittelt. Der ist ja wirklich so permanent schlecht gelaunt und man hat dieses ganze Ensemble, das da mitspielt, seine Susi, die Oma. Da freut man sich einfach wieder drauf, die zu sehen oder über die zu lesen.
1: Ist das der Grund, warum das nach 14 Jahren noch so gut funktioniert, weil es den ganzen Kosmos drumherum gibt?
0: Glaube ich schon. Und ja, weil ich glaube, dass auch für manche Fitzek zu hart ist. Jetzt bei Rita Falk, ja, ist so ein bisschen ironisch und ein bisschen zynisch auch in Teilen, aber ja, da kann man ein bisschen, ich meine, mehr unterhalten im Sinne von Komik.
1: Und dann kann man das Ganze später auch noch in Filmen sehen, weil es ja regelmäßig verfilmt wird. Danke dir, Thomas, für diese Empfehlungen. Auch online unter kaffee.at natürlich zusammengefasst. Und wir sehen dich später nochmal wieder. Das waren jetzt deine Krimi-Tipps. Nachher hast du noch drei Bücher, die dir so ein bisschen am Herzen liegen, die etwas außergewöhnlicher sind. Gegen 16:45 werden wir die dann von dir erfahren. Wie wurde deine Leidenschaft fürs Lesen geweckt? Also man merkt dir ja an, dass du liebst die Bücher, ja, du liebst das Lesen. Wie wurde das bei dir rausgekitzelt?
0: Ich glaube, meine Eltern sind daran schuld. Die haben ja früher immer Märchen vorgelesen, wirklich jeden Abend. Und irgendwie habe ich das so beibehalten. Also ich habe bis heute immer noch ein sogenanntes Nachttischbuch, das ich abends immer zum Einschlafen lese. Und ja, das blieb einfach so bei mir hängen, bis heute.
1: Hast du als Kind auch heimlich gelesen, weil es eigentlich schon hieß so, du musst jetzt mal schlafen und dann warst du unter der Bettdecke und hast weitergelesen?
0: Nee, ich habe das immer tagsüber gemacht.
1: Also es war wirklich ein wichtiges Element in deiner Jugend.
0: Voll, ja.
1: Okay, ja, und heute hat es dich hierhin gebracht zu uns, weil du uns erzählt, welche tollen Bücher es gibt. Danke dir. Und wir wollen gerne auch von Ihnen zu Hause wissen, wie war das bei Ihnen? Wie wurde Ihre Leidenschaft fürs Lesen geweckt? War es ein ganz bestimmtes Buch in Ihrer Kindheit? Waren es vielleicht auch die Gute-Nacht-Geschichten, die Sie bekommen haben von den Eltern oder von den Großeltern? Oder gab es vielleicht einen tollen Lehrer an der Schule, der gesagt hat, fang mal an zu lesen, es lohnt sich. Haben Sie heimlich unter der Bettdecke gelesen? Also durch wen oder was wurde Ihre Leidenschaft fürs Lesen geweckt? Das wollen wir gerne wissen. Schreiben Sie uns unter studio@kaffee-oder-tee.de oder rufen Sie uns auch gerne an unter 0180 229 1545. Wir interessieren uns dafür, wie Ihre Leidenschaft durch wen oder durch was fürs Lesen geweckt wurde. Wir freuen uns nachher mit Ihnen zu sprechen. Manche lieben Bücher, andere lieben Comics und wollen beim Lesen nicht auf die Bilder verzichten. Für die könnten die Comics von Lukas Hepp genau das Richtige sein. Er schreibt Comics zu bekannten Orten in Stuttgart und in seinem neuesten Werk ist auch mal Stuttgart 21 als Ort mit dabei.
2: Es ist schon dunkel am Eugensplatz in Stuttgart. Der Park ist leer, nur ein Teenager sitzt noch auf einer Bank.
3: Julian? Ey, da bist du ja. Schau mal auf dein Handy, ich hab dich tausendmal angerufen.
2: Sein Freund Carlo hat schon was getrunken.
4: Ist auf leise gestellt. Was gibt's?
3: Dude, wir sind verabredet. Die beiden anderen Turteltäubchen warten da hinten im Auto. Du hast doch unsere Pläne nicht vergessen, oder?
4: Oh, die Besichtigung der S21-Baustelle.
2: Widerwillig steht Julian auf, nicht ahnend, dass der Besuch zu seinem persönlichen Horrortrip wird. Lukas Hepp hat die Geschichte geschrieben, aber nicht als Kommentar zum Projekt S21.
5: Ich fand auf jeden Fall die Metapher von einer riesengroßen Baustelle, die nach unten führt, sehr gut passend zu einem internen Konflikt und die Depression und eben die Reue, die er spürt, das so eben zu visualisieren.
2: Denn Julian kämpft mit einer bestimmten Nacht und einer grauenvollen Tat, die ihn immer wieder in die Depression zieht. Die bisherigen Stuttgarter Schocker hatten einen bunten Gruselfaktor. Der neue Comic ist düsterer, ein ernstes Thema. Ein ernstes Thema ist für viele Stuttgarter auch die S21-Baustelle. Seit der ersten Comic-Ausgabe landen immer wieder Nachrichten in Lukas' Postfach. Mit einem bestimmten Anliegen.
5: Also ich werde eigentlich seit 2024 immer wieder angefragt bezüglich dem Thema S21. Irgendwann mal war es eben klar. Und hier hat es eben ganz gut gepasst zu dieser düsteren Ästhetik.
2: Knapp ein halbes Jahr hat Lukas mit einem Zeichner aus Brasilien an der neuen Ausgabe gearbeitet. Ein Comic, für ihn die besondere Brücke zwischen Literatur und Film.
5: Also du bekommst die Fantasie, die in deinem Kopf passiert, also wie die einzelnen Figuren zum Beispiel sprechen. Aber dazu bekommst du auch noch vom Film aus die Bilder.
2: Drei weitere Teile sollen allein dieses Jahr noch erscheinen. Der Stuttgarter Schocker ist also längst nicht auserzählt. Genau.

0: S21.
1: Ja, wobei Stuttgart 21 hoffentlich mal irgendwann zu Ende erzählt sein wird. In 5 Jahren, in 10 Jahren, wann auch immer. Wir kochen weiter, wir machen die Fischfilets von der Lachsforelle mit Jana Stretz, das Rezept. Wir haben obendrauf die Basilikum-Tomatenkruste oder Tomaten-Basilikum-Kruste. Ist jetzt gerade im Ofen und muss jetzt noch mal richtig überbacken werden.
2: Ja, da stellen wir jetzt gleich, das kannst du vielleicht kurz für mich machen, auf die Grillfunktion um und dann auf 200 Grad erhöhen.
1: Ja, natürlich, auf die Grillfunktion. Also da würde ich diese Oberhitze hier nehmen.
2: Ja, richtig.
1: Oberhitze und dann erhöhen.
2: Ja, auf 200 Grad.
1: Es ist ja schon bei 275, da muss ich jetzt runterfahren.
2: Ja.
1: Damit es nicht zu viel Hitze von oben kriegt. Nicht, dass das Gleiche passiert wie mit der Sahne. Wenn es dann gleich nicht schmeckt, dann bin ich schuld.
2: So, wir machen jetzt hier das Green Goddess Dressing für unseren Salat. An Zutaten kommt da ziemlich viel rein. Da kommt nämlich ein grüner Apfel mit rein, ein bisschen Blattspinat, ein bisschen Petersilie und ein bisschen Limette ist mit drin, Walnüsse, ein Feta-Käse, Salz und Pfeffer.
1: Also wahnsinnig viele Zutaten. Du hast gerade den Namen genannt, Green Goddess, also grüne Gottheit, kann man das so sagen?
2: Richtig, ja.
1: So heißt aber nur das Dressing und nicht der Salat.
2: Ja, richtig. Und zwar hat es seinen Ursprung in den 1920er Jahren bekommen. Da gab es einen Koch und der hat für einen Filmregisseur zum Anlass seines Films The Green Goddess 1923, das ist der George Alles, zur Feier des Tages diesen Salat und dieses Dressing gemacht.
1: Ja. Guck mal. Okay. Schön einmal durchpürieren. Und 5 Jahre später kamen dann die Frankfurter und haben gesagt, so, das ist jetzt die grüne Soße.
2: Das ist möglich, ja.
1: Nein, da ist ja kein Schafskäse drin.
2: Bei diesem Dressing ist es so, je länger man das miteinander mixt, also, desto grüner wird es dann auch.
1: Warum?
2: Weil sich dann der grüne Farbstoff besser freisetzt.
1: Okay.
2: Ja, genau.
1: Ist das ein Dressing, was ich vorbereiten kann, was ich eine Woche im Kühlschrank halten kann, dass ich griffbereit habe?
2: Eine Woche nicht, nee. Man kann es 1, 2, 3 Tage vorher vorbereiten. Und dann ist es aber wichtig, dass man es dunkel abdeckt. Ja. Also zum Beispiel durchsichtige Schale, aber dann mit Alufolie abdecken und sowas.
1: Soll kein Licht dran.
2: Ja, richtig.
1: Wobei das Licht im Kühlschrank ja immer nur an ist, wenn man den aufmacht.
2: Ja.
1: Also meistens.
2: Meistens ist es so, ja.
1: Warum hast du den Salat so klein geschnitten?
2: Ich habe den Salat so klein geschnitten, weil ich finde, dass es appetitlicher aussieht, zum einen. Und zum anderen finde ich, dadurch ist er noch ein bisschen knackiger. Und da sind ja auch ganz tolle Zutaten drin. Der Pak Choi, Chinakohl, Gurke, Lauch, Zwiebeln und Rucola.
1: Geht so ein bisschen Richtung Farmersalat, ne? Aber nur andere Farben. Also Farmersalat wird ja auch relativ klein geschnitten. Mit Weißkohl und Karotten wird ja auch relativ klein geschnitten, damit er dann auch schön saftig daherkommt und gleichzeitig knackig ist.
2: Ja. So, jetzt wird das Ganze schön durchgemischt.
1: Muss nicht durchziehen, sondern kann man direkt dann servieren? Oder würdest du ihn bei dem Restaurant noch mal eine halbe Stunde ziehen lassen?
2: Nee, ich würde ihn direkt servieren tatsächlich, weil dann halt die ganzen Blattsalate schön knackig bleiben.
1: Ja.
2: Und man kann es schon auch am Vortag durchmischen, aber dann zieht zum Beispiel die Gurke Wasser, dann wird es etwas wässriger und nicht mehr ganz so knackig.
1: Ja, bin ich sehr gespannt auf den Salat.
2: Ja.
1: Gut, jetzt haben wir es hier überbacken. 5 Minuten haben wir nicht ganz einhalten können, sondern wir haben es nur 2,5 geschafft. Ja. Warum ist das mit dem Überbacken wichtig?
2: Mit dem Überbacken?
1: Ja.
2: Von der Kruste, meinst du?
1: Willst du die Kruste knusprig haben dadurch?
2: Ja, genau. Dadurch will ich die Kruste knusprig haben. So. Jetzt nehmen wir hier unseren Fisch ganz kurz zur Seite.
1: Ja. Damit du die Nudeln auf den Teller packen kannst.
2: Zwischenparken.
1: Alles klar, dann können wir mal anrichten, damit wir gleich noch probieren können, unseren Zuschauerinnen und Zuschauern erzählen, wie es schmeckt. Rezept natürlich wie gewohnt unter kaffee-oder-tee.de bei uns online für Sie zum Nachmachen. Ein raffiniertes Gericht, was nicht kompliziert ist. Ich brauche ein bisschen Zeit mit dem Überbacken. Aber letztendlich, wir haben alle Arbeitsschritte hier gezeigt. Und Sie konnten sehen, dass es gut machbar ist. Jetzt machst du dir keinen Teller oder machst du mir keinen Teller?
2: Nee, ich mache jetzt deinen Teller zuerst fertig, weil dann kannst nämlich du schon mal probieren.
1: Ja gut, ich würde keinen Teller kriegen. War schon unruhig.
2: So.
1: Dankeschön.
2: Bitteschön.
1: Ich probiere mal, damit wir ein bisschen den Geschmackseindruck vermitteln können für Sie zu Hause. Ich lege mal los mit dem grünen Salat, weil der mich wirklich sehr interessiert. Den finde ich schon mal super. Der hat eine sehr gute Frische. Also grüne Gottheit bei der Soße kann ich bestätigen. Und die Tomaten-Basilikum-Kruste auf der Lachsforelle mit Nudeln. Auch sehr gut. Hat sich gelohnt, Jana, dass du bei uns bist.
2: Ja, danke schön.
1: In jedem Fall. Also es ist sehr lecker.
2: Super,
1: vielen Dank.
2: Das ist die Hauptsache.
1: Für dieses tolle Gericht. Du machst dir deinen zweiten Teller fertig.
2: Jawohl.
1: Und kannst ihn gleich in Ruhe genießen. Ich werde auch noch ein bisschen weiter essen. Sie müssen uns nicht beim Essen zuschauen, sondern wir haben einen weiteren Film für Sie. Über Geschmack kann man beim Essen meistens nicht streiten. Es schmeckt einfach richtig gut. Bei Musik ist das anders. Musik ist schon oft auch Geschmackssache. In den 80er Jahren, da war die Musik teilweise ganz schön wild und ungewöhnlich. Das war auch in Kaiserslautern so, wie sich die Musikszene in der pfälzischen Stadt entwickelt hat in diesen Jahren. Das kann man jetzt nachlesen in dem Buch Soundtrack der Stadt. Und dazu gibt es auch eine Stadtführung.
0: Die Musikszene in Kaiserslautern brodelte viele Jahre lang wild. Auch im Waschbrett.
3: Hier hat das legendäre Waschbrett gestanden sozusagen. War ja nicht nur eine Kneipe, das war ja im Grunde so ein richtiges Herz der Stadt.
4: Kulturzentrum.
3: Und Kulturzentrum, Konzertlocation, der Cage als Keller.
0: Das Waschbrett war in den 70er Jahren für viele die Konzertlocation von Kaiserslautern. Erstklassige Künstler traten auf. Als nach nur 6 Jahren feststand, dass das Gebäude abgerissen werden sollte, formierte sich Widerstand.
4: Gibt es viele Berichte und gibt viele Bilder, wo die Leute durch die Stadt gezogen sind.
5: Trotz den Protesten haben die, glaube ich, nachts um 3:30 angefangen, die Bagger hier.
4: Ja.
5: Und am nächsten Tag war es platt. Also da war nichts mehr zu machen.
0: In dem Buch Soundtrack einer Stadt ist das Waschbrett nur einer von fast 60 Orten der Lauterer Musikgeschichte. Herausgeberin Christina Bacher, selbst ein Lauterer Kind, hat Musiker und Zeitzeugen befragt. Zu dem Buch gibt es jetzt die passende Stadtführung. Die Lauterer Musikszene, besonders in den 80ern und 90ern, wild, laut und alternativ. Viele Punkbands waren am Start. Wie die Sperm Birds. Dass die Punk- und Gothic-Rock-Szene damals so groß war, hatte seine Gründe.
5: Ich kann mich daran erinnern, dass wir hier mal aus der Kneipe, aus dem Ting abends sind. Und da haben hier an der Ecke haben so 20 Hooligans. Wir hatten ja hier Hooligans der Stadt durch den Fußball und auch rechtsorientiert. Da war hier auch ein politischer Kampf teilweise. Dass es viele Punk-Bands gab, aus politischen Gründen auch, um sich gegen den Hooliganismus da so ein bisschen zu wehren.
0: In den 80er Jahren spielte Michael Halberstadt in seiner Band Arts and Decay. Mit ihrem Gothic Rock hatte die Kaiserslauterer Band großen Erfolg und tourte durch ganz Deutschland. Im Buch erzählt er von Erlebnissen in der Stadt, die hängen geblieben sind.
5: Hier oben war die legendäre Filiale der Stadtsparkasse Kaiserslautern, die uns ermöglicht hat, mit unserer Band Arts and Decay damals die erste Platte machen zu können. Wir sind da reinmarschiert, morgens um 9:30 in Deutschland quasi, frisch geschminkt, Hähnchenknochen auf behaarter weißer Brust als Krufti-Band und haben gesagt, wir brauchen Geld für eine Platte. Und der Rest steht eigentlich im Buch.
0: Zur Buchveröffentlichung lädt er alle Beteiligten in seinen Musikclub ein. Den führt er seit gut 10 Jahren und gibt Bands die Chance, dort aufzutreten. Das Erscheinen von Soundtrack einer Stadt, ein großer Moment für alle 33 Autorinnen und Autoren. Das Buch wurde auch von der Stadt Kaiserslautern unterstützt.
6: Ich glaube, das, was da los war, 60er bis 90er, mit dieser Vielfalt an Bands und auch mit einer gewissen Härte, ne? Also ganz stark.

0: im Punk, im Metal, im Hard Rock, im Gothic. Das kann man nicht vergleichen mit heute. Die Herausgeber und Autoren, die können zu Recht stolz sein. Das ist ein absoluter Schatz.
1: Schon an diesem Tag gab es viele Bestellungen. Der Soundtrack von Kaiserslautern, das wird natürlich musikalisch gefeiert. Großartige Musiker gibt es ja genug in der Stadt, auch heutzutage.
2: Und bei uns spielt die Musik jetzt im Quiz. Wir haben wieder 12 Felder vorbereitet, 11 Fragen. Und wir schauen mal, wer viel erspielt. Herr Janda ist mit dabei in Schramberg. Hallo, Herr Janda.
3: Hallo, Herr Hübschen.
2: Sie treten an gegen Herrn Herer in Dettingen. Hallo, Herr Herer.
3: Hallo, Herr Hübschen.
2: Prima, beide Herren sind da, dann legen wir los. Herr Janda, Sie dürfen sich das erste Feld aussuchen.
3: Sagen wir 6.
2: Fangen wir mit der 6 an. Für welche dieser Gegenstände ist 90 x 200 cm eine gängige Größe? Für Matratzen, für Europaletten oder für Schreibtische?
3: Ah, Matratzen.
2: Matratzen, genau. 90 schon die schmalere Variante, natürlich in der Breite beliebig erweiterbar. Herr Herer.
3: Die 7.
2: Die 7 direkt daneben. Zum UNESCO-Welterbe zählt das weltweit einzigartige Wassermanagementsystem der Stadt Hannover, Worms oder Augsburg. Wassermanagement in welcher Stadt? Hannover, Worms oder Augsburg?
3: Hannover.
2: Hannover, sagen Sie. Antwort A ist falsch. Augsburg. Trink- und Nutzwasser werden da getrennt geführt, schon seit 800 Jahren. Also wirklich erstaunlich. Und jetzt kürzlich zum Welterbe ernannt worden. Herr Janda.
3: Die 9.
2: Die 9. Ein probates Mittel darf nur mit Schutzkleidung verwendet werden. Oder B sollte immer die letzte Lösung sein. Oder C hat sich bewährt. Das probate Mittel.
3: C hat sich bewährt.
2: Hat sich bewährt. Die Antwort hat sich auch bewährt. 28 Euro dafür. Herr Janda, Ihre zweite.
3: Die 5.
2: Die 5. Bringt bei richtiger Antwort 12 Euro. Womit wurde unsere Lachsforelle ummantelt? Mit einer Tomaten-Basilikum-Kruste, mit einer Paprika-Petersilienkruste oder mit einer Kürbis-Pfefferkruste?
3: A.
2: Tomaten-Basilikum-Kruste und wirklich sehr lecker. Kochen Sie es nach, es lohnt sich in jedem Fall. Herr Janda.
3: Die 4.
2: Die 4 möchte das hier wissen für 59. Was ist ein Catsuit oder Catsuit? So heißt es richtig. Was ist ein Catsuit? Eine doppelstöckige Karamelltorte, ein einteiliger, enger Ganzkörperanzug oder ein Katzenspielzeug?
3: B.
2: B.
3: Ganzkörperanzug.
2: Der Ganzkörperanzug. Meistens von Damen getragen. Oder haben Sie auch einen zu Hause? Noch nicht. Kann sich noch ja noch ändern. Genau. Herr Herer, können Sie ja vom Gewinnenden kaufen.
3: Die 8.
2: Die 8, jawohl. In welchem Land leben seit neuestem über 100.000 mindestens 100-jährige Menschen? Über 100.000 mindestens 100-jährige. In Deutschland, in Japan oder in der Türkei?
3: B.
2: In Japan, ja. In Deutschland sind es, glaube ich, über 18.000. Also nicht, bei weitem nicht so viele. Herr Janda, 1, 2, 3, 10, 11, 12.
3: 10.
2: 10, jawohl. Es ist noch nicht der Joker, aber 60 Euro. Im Jahr 1912 flog Charles Lindbergh über den Atlantik, fuhr das erste Auto in Mannheim los oder sank die Titanic?
3: C, sank die Titanic.
2: Genau, Lindbergh war 1927 und das erste Auto in Mannheim, Bertha Benz, war 1888, wenn ich mir das richtig gemerkt habe. Gut, Herr Herer.
3: 3.
2: 3. Sie müssen aufholen, haben Sie gemerkt, ne?
3: Ja.
2: Wo spielt der Fluchtpunkt eine Rolle? Beim Nähen, beim Tapezieren oder beim perspektivischen Zeichnen? Der Fluchtpunkt.
3: C.
2: Beim Zeichnen, jawohl, 29 Euro dazu. Wenn Herr Janda jetzt allerdings den Joker kriegt, hat er schon gewonnen, ne? 1, 2, 11 oder 12?
3: 11.
2: 11? 14 Euro nur. Wie können chemische Reinigungsmittel auf die Haut wirken? Allerliebst, reizend oder bezaubernd?
3: B, reizend.
2: Ja, reizende Antwort, richtig. Herr Herer, holen Sie sich den Joker.
3: Die 2.
2: Die 2, gut. Man muss nur drüber sprechen, ne? Dann geht's auch.
3: Ja, genau.
2: Gut. Herr Janda, 1 oder 12? Sie haben trotzdem gewonnen.
3: Die die 1.
2: Ich glaube, sie sind nicht mehr einzuholen. Hier ist die 1. Wer auf etwas besteht, klingelt an, pocht darauf oder hinterlässt eine Nachricht. Wer auf etwas besteht, der klingelt an, der pocht darauf oder der hinterlässt.
3: B, der pocht darauf.
2: Der pocht darauf. Sie pochen darauf, dass das die richtige Antwort ist. Ist auch so. Gibt aber nur 13 Euro dafür. Herr Herrer, Sie merken, Sie können das nicht mehr einholen, aber Sie können noch einen guten Eindruck hinterlassen. Ja. Hier ist die 12. Eine berühmte britische Knet-Animationsfigur ist Sean das Kalb, Sean das Schwein oder Sean das Schaf? Die Knet-Animation. Bitte?
3: C.
2: C, Sean das Schaf. Macht häufig Unsinn und ist ganz selten brav. Genau. Richtige Antwort, so sieht er aus. Sean hat aber nicht zum Sieg gereicht für Sie. Sie kriegen unsere Kaffee- oder Teetasse.
3: Ja, okay, vielen Dank.
2: Danke Ihnen fürs Mitmachen, hat Freude gemacht. Und Herr Janda, gucken Sie mal, was Sie erspielt haben. 202 Euro.
3: Cool. Super. Dankeschön.
2: Danke Ihnen beiden, wünsche einen schönen Nachmittag. Alles Super. Gute für Sie. Tschüss. Nach den 17 Uhr Nachrichten geht es weiter mit Kaffee oder Tee. Dann kümmern wir uns um den guten Schlaf. Und zwar um das richtige Kissen. Nackenstützkissen können manchmal helfen, damit der Nacken nicht schmerzt. Und wir haben noch ein paar tolle Buchtipps für Sie und wollen gerne von Ihnen wissen, wie wurde Ihre Leseleidenschaft eigentlich geweckt? Wer oder was war dafür verantwortlich? Welches Buch haben Sie gelesen, dass das Lesefeuer entzündet wurde? Oder gab es einen Menschen, der die Leseleidenschaft geweckt hat? Ihre Eltern, weil sie ihn vorgelesen haben? Oder ein Lehrer, weil er Sie dazu animiert hat? Sagen Sie uns das unter 0180 229 15 45. Wir sprechen uns nach den Nachrichten aus Mainz, Stuttgart und Saarbrücken. Bis gleich. So, die Kugel rollt wieder hier bei Kaffee oder Tee. Wir haben nämlich heute den Europameister der Groupiers bei uns zu Besuch. Und ich habe natürlich auf Sie gesetzt. Schön, dass Sie wieder mit dabei sind in der zweiten Stunde mit Kaffee oder Tee. Und ich habe auch ein bisschen Chips gesetzt, Jetons, um zu wissen, ob ich vielleicht gewinne. Was ist denn bei rausgekommen? Die 34. 34 rot sehen wir hier. Also bei den Zahlen schon mal nichts gewonnen. Aber ich habe zumindest rot hier gewonnen, weil ich auf Farbe gesetzt habe. Genauer gesagt hat das unser Kameramann Andi entschieden. Andreas hat also gewonnen. Ich hätte alles verloren in diesem Fall. Wir wollen später mehr über den Groupier erfahren, der Europameister geworden ist. Jetzt wollen wir mit Ihnen sprechen. Und zwar über Ihre Leidenschaft fürs Lesen. Wir haben Sie gefragt, wie Ihre Leidenschaft fürs Lesen geweckt wurde. Von wem oder durch was? Und Sie haben uns zahlreiche Mails dazu geschrieben. Einige möchte ich Ihnen mal vorlesen. Wir haben zum Beispiel von Sabine Göring bekommen. Ich bin durch unsere Dorfbücherei zum Lesen animiert worden. Auch heute mit 68 Jahren ist das mein liebstes Hobby. Durch Bücher habe ich schon vieles kennengelernt und erfahren. Jeden Tag ist etwas Neues dabei. Ich lese meinen Enkelkindern sehr gerne vor. Sie lieben es. Ich habe in meiner Kindheit vorgelesen bekommen. Dann bekam ich meinen ersten Eindruck, meinen ersten Asterix in die Finger. Ich wollte unbedingt wissen, was in den Blasen stand und habe deshalb in der Schule ganz schnell lesen gelernt. Bald war mir das aber zu langweilig und ich fing mit Büchern aus der Bücherei an. Lesen ist für mich wichtig und ein Stück Lebensqualität. Das hat uns Elke Wahl aus Bubenheim geschrieben. Frau Chenö ist am Telefon. Hallo, Frau Chenö.
4: Hallo, Herrchen.
2: Herzlich willkommen. Wie wurde Ihre Leidenschaft fürs Lesen geweckt?
4: Mein Mann war aus der Eifel und er hatte mir eines Tages das Buch Eifelliebe geschenkt und sagte, Jack Berndorf schreibt sehr, sehr gut. Ich wollte zuerst nicht und dann hat es mich gefesselt. Und seit Jack Berndorf lese ich wahnsinnig gerne.
2: Mhm. Das heißt aber, Sie hatten schon, als es mit der Leseleidenschaft losging, ein gewisses Alter. Es ging nicht in der Kindheit los.
4: Nein, nein, ich habe eigentlich nicht gerne gelesen, ab und zu mal eine Zeitschrift oder so und bin wirklich erst zum Lesen gekommen 2000 rum, im Jahr 2000.
2: Okay, und seitdem hat es Sie gepackt und Sie haben sicherlich schon viele gute Bücher in der Hand gehabt.
4: Ja, hatte ich schon.
2: Vielen und Dank. Jetzt. Vielen Dank, okay, dass Sie uns ein bisschen was erzählt haben. Alles Gute für Sie. Tschüss.
4: Ja, danke. Tschüss.
2: Ciao. Ich habe in meiner Kindheit vorgelesen bekommen, habe ich Ihnen gerade schon vorgelesen. Nächste Mail kommt von Ursula Heitzmann. Meine Leidenschaft wurde von unserer Mutsch, also von, ich vermute mal, das ist die Mutter, ne? Oder es ist die Oma, entfacht. Sie hat uns als Kinder, meiner Schwester und mir, jeden Tag Geschichten oder Märchen vorgelesen. Es war einfach herrlich. Dank unserer Mutschikus sind wir in die wunderbare Welt der Bücher eingetaucht. Und das wird immer so bleiben. Dann haben wir die nächste Mail. Um meine Leidenschaft für das Lesen zu erklären, muss ich etwas ausholen. Meine Eltern sind im Krieg geblieben. Ich wuchs im Heim auf. Dort gab es neben Schulbüchern nicht viel Lesenswertes. In den Toiletten aber waren als Toilettenpapier kleingeschnitten Zeitungen drapiert. Die habe ich mit Leidenschaft gelesen und damit meine Mitinsassen teilweise zur Verzweiflung gebracht, da die auch

0: mal mussten. Übrigens, ich bin 86 Jahre alt und lese täglich sehr gerne. Hartmut Schmidt aus Dornstadt hat das geschrieben. Wir haben Frau Dont oder Frau Donde am Telefon. Hallo, Frau Donde.
1: Hallo, Herr Hübschen.
0: Guten Tag. Ja, wie ging es bei Ihnen los mit dem Lesen?
1: Ja, Herr Hübschen, also ich bin eine Karlsruherin und lebe seit 10 Jahren hier in Bremen-Nord und gucke fast täglich Ihre Sendung. Und ich habe als Kind 13, 14 gelesen Locke und die Fußballstiefel. Ein Junge, der gerne Fußball gespielt hat, irgendwann bekam er Fußballstiefel geschenkt und nur in denen konnte er spielen wie ein junger Gott. Und er hatte mal ein wichtiges Spiel, also professioneller. Und dann hat man ihm neue Fußballstiefel und er wollte nicht. Er hat immer Angst, wenn er neue Fußballstiefel hat, kann er nicht mehr so gut spielen. Mein Vater war Tormann, meine zwei Brüder immer Fußballer. Das Buch bleibt mir bis heute. Ich werde 80 im Oktober. Bis heute in Erinnerung.
0: Also die Geschichte hat Sie so gefesselt, dass dadurch die Leseleidenschaft geweckt wurde. Danke, dass Sie uns diese persönliche Geschichte erzählt haben, Frau Donde. Alles Gute für
1: Gerne.
0: Sie.
1: Gerne.
0: Danke, tschüss. Birgit Grünewald hat geschrieben, bei meinen Eltern gab es immer sehr viele Bücher aller Art. Als ich so 3, 4 und 5 Jahre alt war, bekam ich immer einen Katalog, Neckermann oder Quelle, geschenkt. Und ich habe mich sofort hinein vertieft. Später bekam ich immer ein Buch zum Lesen. Noch heute ist ein Tag ohne Buch ein verlorener Tag für mich. Und noch einer, mein Interesse zum Lesen wurde geweckt durch die Mädchenserie wie zum Beispiel Bummi, vom Kind bis zum Erwachsenen, und die Bände von Enid Blyton. Es gab eine Schulbücherei, da wurde dann getauscht und man musste bis zum Geburtstag warten für ein neues Buch. So war das damals. Noch heute sind für mich Buchhandlungen wie für andere viele Parfümerien. So Sabine Stein aus Bischofsheim. Vielen Dank, dass Sie uns so zahlreich geschrieben haben, wie die Leseleidenschaft bei Ihnen geweckt wurde. Und wenn Sie auf der Suche nach einem neuen Buch sind, dann könnte es ja auch mal ein gebrauchtes sein. In vielen Gemeinden im Südwesten gibt es mittlerweile öffentliche Bücherschränke, wie ehemalige Telefonzellen oder auch alte Bushaltestellen. Auch im Saarland sind solche öffentlichen Bücherschränke sehr beliebt. Und meine Kollegin Jana Hiege, die hat sich mal in verschiedenen Orten angeschaut, was da so im Regal steht. Los geht's in Saarbrücken.
2: Es wird Herbst, also die perfekte Zeit, um sich auf der Couch mit einem guten Buch einzukuscheln. Aber ich brauche was Neues im Schrank. Deshalb die Mission, diese 3 ausgelesenen Bücher gegen 3 neue austauschen. Eins an jedem Bücherschrank, den ich heute besuche. Und wir starten hier am Schloss. Mal schauen, was wir so bekommen.
3: In Saarbrücken wird seit rund 10 Jahren in einer ausrangierten Telefonzelle getauscht. Klein, aber fein. Und ich mache auch direkt spannende Entdeckungen. Erotische Liebesromane.
4: Ihre Hand drang in den kraushaarigen Wildwuchs auf seiner Brust ein, liebkoste die struppigen Ringellocken dort, dann wie ein Kind vor einem Wunder. Schön.
3: Also das Buch wird's nicht. Zwischen Star Wars Literatur, Jenseits von Eden und einer französischen Bibel finde ich aber Hilfreiches.
4: In meinem Alter wird es ja auch Zeit, in Aktien zu investieren. Vielleicht kann mir ja die Deutsche Aktiengesellschaft 1998 sagen, in wen ich am besten investiere.
3: So richtig zufrieden bin ich noch nicht. Ich suche weiter. Aber nicht lang schnacken, es wird eine pragmatische Entscheidung. Die Fortsetzung meines ausgelesenen Buches.
4: Das erste Buch ist getauscht. Ein Dan Brown gegen ein Dan Brown. Kann man ja nicht viel falsch machen. Weiter geht's.
3: Und zwar nach Neunkirchen, um meine 2 anderen Bücher loszuwerden. Auch da gibt es seit ein paar Jahren eine Bücherzelle. Etwas weniger Auswahl als in Saarbrücken, vor allem Romane aus den 80ern, 90ern und 2000ern und Erinnerungen an schlimme Schulzeiten.
4: Also hier wollte auf jeden Fall jemand nach dem Abi schnell seine Schullektüren wieder loswerden.
3: Na, so richtig was Spannendes gibt es hier in Neunkirchen nicht zu entdecken, zumindest für mich. Aber vielleicht für den, der nach mir hierher kommt.
4: Also in Neunkirchen gibt es auch ein paar gute Selbsthilfebücher.
3: Mein Tauschgeschäft, ein Roman gegen einen Roman, aus einer Reihe, die für mich definitiv schon als Klassiker gilt.
4: Also in diesen Bücherschränken kann man sich auf jeden Fall 15 Jahre jünger fühlen. Ich habe mir was aus meiner Jugend gegönnt, Twilight, und jetzt muss nur noch der Michael Ende weg. Dafür fahren wir jetzt mal aufs Dorf.
3: Rubenheim. rund 700 Einwohner und fast genauso viele Bücher im öffentlichen Bücherschrank. Eine alte Bushaltestelle wurde dafür umfunktioniert. Und da gibt es alles, was das Herz begehrt. Und kulinarisch wird auch was geboten.
4: Das kochen Prominente. Ja, perfekt, würde ich sagen. Ich wollte auch schon unbedingt immer mal das Lieblingsrezept von Fritz Wepper nachkochen. Kaninchen in Weinsauce. Ich finde es ja auch super, dass das hier so schön nach Kategorien sortiert ist. Also zum Beispiel bei den Kindern die perfekte Einschlaflektüre. Das Taschenbuch für den Maschinenbau. Und weil ich mir jetzt bisher eher so zwei Spaßbücher geholt habe, nehme ich jetzt noch was zum Lernen mit. Photoshop für professionelle Einsteiger. Klingt sehr nach mir. Also von daher, tschüss, unendliche Geschichte. Okay, zugegeben, die Leute legen hier teilweise schon wirklich Ramsch in die Bücherschränke rein. Wenn man aber ein bisschen sucht, kann man wirklich was Schönes finden. Also ich finde, ich war heute sehr erfolgreich. Ich mache es mir jetzt ein bisschen gemütlich und lese noch ein bisschen. Tschüssi!
0: Ja, das ist also eine Möglichkeit, um ein gutes Buch zu finden. Die andere Möglichkeit ist, Sie schauen Kaffee oder Tee. Denn wir haben Lesetipps für Sie. Sie sehen es, Thomas Axemeyer ist weiterhin bei uns. Schön, dass du noch da bist.
5: Freue mich.
0: Hast noch mal ein paar weitere Bücher rausgepickt, die so ein bisschen besonders sind. Wir legen mal los mit Memories of Heidelberg von Heinz Strunk, der damit auch auf der besten Liste gelandet ist.
5: Auf den Deutschen Buchpreis.
0: Und vielleicht dann auch ein Kandidat für den Deutschen Buchpreis ist jetzt bei der Frankfurter Buchmesse?
5: Jein, also er hat es auf die Longlist geschafft. Da werden ja immer die 20 besten deutschen Bücher von der Jury gewählt. Mhm. Mittlerweile gibt es eine Shortlist, da sind noch 6 Titel drauf. Da hat es das Buch leider nicht drauf geschafft, aber es ist ja trotzdem schon eine Ehre zu den 20 besten Büchern, die in einem Jahr,
0: geschrieben wurden. Genau.
5: Ja, finde ich auch.
0: Heinz Strunk ist bekannt für seine ungewöhnlichen Bücher. Warum hat es ihn jetzt in den Südwesten nach Heidelberg verschlagen?
5: Ja, also man denkt ja, es ist ein Postkartenmotiv und ein Postkartenroman. Nee, tatsächlich nicht. Also wir begleiten Isolde und Bertram. Ich würde mal das ganz nett sagen, es ist ein älteres Ehepaar, die schon sehr lange verheiratet sind. Die Ehe ist auch schon ein bisschen am Abebben und die denken sich, komm, wir machen uns da ein schönes Wochenende in Heidelberg, buchen da ein schickes Hotelchen, kommen da an und dann ist das Hotel halt eben nicht so, wie sie es in den Katalogen gesehen haben. Und dann gehen sie immer zu einem Italiener auf ein Boot im Neckar. Da machen sie auch jeden Abend irgendeine neue komische Erfahrung. Und, also ich will es mal so sagen, der Bertram, ja, der ist eher so ein bisschen gemütlich unterwegs, also ein bisschen so ein Lappen, würde ich mal sagen. Und seine Isolde, die ist so ein bisschen eine Knarfe, würde man im Schwäbischen sagen. Also die immer an allem rumzunörgeln und rumzudingsen hat. Und also du kannst dir das vorstellen, Jens, da geht's zur Sache zwischen denen.
0: Mhm. Es wird also nicht so romantisch, wie es in Heidelberg sein kann.
5: Nee.
0: Memories of Heidelberg kennen wir, das schöne Lied. Memories genau. Of Heidelberg, ah, Memories das of...
5: Hm. Dudelt die ganze Zeit.
0: Ist es denn warum ist es trotzdem empfehlenswert, wenn es Heidelberg nicht ins wunderbare Licht drückt?
5: Also zuerst finde ich es schön, dass auch ein Buch, das ein bisschen humoresker, ich finde es auch sehr zynisch und ironisch, auf die Longlist geschafft hat, weil normalerweise sind es ja eher schwerere Themen, die da behandelt werden. Aber in dem Buch muss ich sagen, ich war super gut unterhalten. Also ich habe das in einem Rutsch weggelesen, ich musste oft laut lachen und das soll ja auch ein Buch mal können, ne? Also dass man sich sehr gut unterhalten fühlt. Ich weiß, dass es manchen ein bisschen zu heftig und zu zynisch ist. Ich war super unterhalten.
0: Ich weiß jetzt schon, wem ich es schenke.
5: Sehr gut.
0: Ja, nachdem du es so erzählt hast. Gut. Du willst auch, dass wir uns richtig gruseln.
5: Ja.
0: Und empfiehlst uns einen Klassiker von Stephen King, nämlich genau. Carrie. Warum legst du unseren Zuschauerinnen und Zuschauern das Buch noch mal ans Herz?
5: Also aus zwei Gründen. Zum einen, vielleicht wissen das viele auch gar nicht, das war sein erstes Buch, das rauskam. 1974, wenn ich mich nicht täusche. Mit dem hat alles angefangen. Und dann kam erst der Gruselclown mit S oder Misery, Friedhof der Kuscheltiere, man kennt's. Und in dem Buch gibt es kein Monster, das irgendwo hinterm Sessel lauert und einen erschreckt oder fressen will im schlimmsten Fall. Sondern das sind die Menschen, die da auftreten, die eigentlichen Monster.
0: Okay. Gut. Was passiert in dem Buch?
5: Es geht um Carrie White, die Schülerin an der Highschool, ist Außenseiterin, wird da gemobbt. Zu Hause hat sie eine sehr bigotte Mutter, die sehr, sehr streng mit ihr umgeht. Und sie merkt, dass sie eine besondere Gabe hat. Sie kann nämlich Telekinetik, also sie kann mit ihren Gedanken Sachen und Dinge bewegen. Und dann gibt es, vielleicht erinnert sich der ein oder andere noch, diesen legendären Schulball, bei dem Carrie von ihren Mitschülerinnen ein sehr böser Streich gespielt wird, den sie dann bitterlich rächt. Also ein Ball, wo man nicht anwesend hätte sein wollen.
0: Also wer es noch nicht gelesen hat, es lohnt sich, das zu lesen. Warum ist der Herbst genau die richtige Jahreszeit für dieses Buch?
5: Passt gut in die Stimmung

0: finde ich, weil sie schon ein bisschen gruselig ist, aber auch für Stephen King Einsteiger, die jetzt denken, oh mein Gott, ich grusel mich ja zu Tode. Es ist sehr kurz und es hat keine 800 Seiten oder irgendwas. Und wie gesagt, es geht eher um die menschlichen Monster. Also es geht um Mobbing, es geht um Ausgrenzung. Mhm. Und deswegen wurde das Buch wahrscheinlich jetzt auch nochmal verfilmt. Es gibt eine Serie, die jetzt bald rauskommt, wo eben die Geschichte aus den 70ern in die Jetztzeit gelegt wird. Genau. Und im Zeitalter von den sozialen Medien hat ja Mobbing und Ausgrenzung nochmal eine ganz andere Dimension.
1: Erst lesen, dann schauen.
0: Ich bin immer für zuerst lesen.
1: Erst lesen, ja. Dann schauen. Ja. Gut, dann haben wir noch ein Buch, welches kein Roman ist, sondern vielleicht eher ein Sachbuch so ein bisschen. Ne? Dear Britain heißt das, von Annette Dittert, ehemalige ARD-Korrespondentin in London. Was macht Ihre Beziehung zu London so besonders?
0: Also, sagen wir mal so, sie war ja, du hast gerade schon gesagt, bis 2025, glaube ich, Korrespondentin, lebt aber immer noch dort auf ihrem Hausboot, hat Gardening angefangen und hat jetzt so ein bisschen ihren Eindruck geschildert, was sie in den letzten 10 Jahren seit dem Brexit in Großbritannien wahrgenommen hat. Und du hast anfangs schon gesagt, ich würde nicht sagen, dass es ein Sachbuch ist, vielleicht in Teilen schon. Es ist eher eine Reportage. Mhm. Eher, ja, man guckt so mit dem Brennglas sich so die einzelnen Leute, Menschen, auch Politiker an. Und das macht Annette Dittert, finde ich, sehr, sehr gut.
1: Sie ist auf der Suche nach der Seele Großbritanniens. Und die Seele findet sie über die Menschen?
0: Genau. Sie spricht mit oder erzählt viele Geschichten von sich, was sie alles erlebt hat in ihrer Korrespondentinnen-Tätigkeit. Aber sie trifft auch die unterschiedlichsten Menschen aus Großbritannien. Was ich nicht wusste, also man lernt auch einiges, finde ich. Ich wusste zum Beispiel nicht, dass die Themse Ebbe und Flut hat. Und in der, wenn die Themse Ebbe hat, hat sie eine Frau getroffen, die in diesem Schlamm, der dann da übrig bleibt, nach Sachen sucht, die da in diesem Schlamm versteckt sind. Und die hat tatsächlich schon, ich weiß nicht, einen Gummistiefel oder irgendwas aus der Tudor-Zeit gefunden. Das war ja 1500 irgendwas. Also es sind auch sehr skurrile Geschichten, aber auch ein Teil nachdenklich.
1: Ist es eine Liebeserklärung an die Stadt oder ist es eine Abrechnung mit dem Brexit?
0: Ich glaube weder noch. Ich glaube, es ist eine sehr persönliche Geschichte von ihr. Und sie versucht uns so ein bisschen einen Querschnitt zu zeigen. Und, also was es bei mir ausgelöst hat, ich habe mir auch das Hörbuch angehört, sie liest es auch selber. Das fand ich sehr, sehr interessant und spannend. Man kriegt so ein bisschen Fernweh nach Großbritannien. Also ganz egal, ob man jetzt mal Sightseeing in London machen will oder sich allgemein die Insel anschauen will. Das hat so ein bisschen bei mir ausgelöst. Und hochunterhaltsam.
1: Lohnt sich immer mal, in England vorbeizuschauen in dem Fall. Thomas Sachsenmeier, vielen Dank
0: Gerne. Fürs
1: Lesen und fürs gute Erzählen. Jetzt können wir uns einiges vorstellen zu diesen Büchern. Danke dir.
0: Danke.
1: Und wir haben es zusammengefasst unter kaffee-oder-tee.de. Dann können Sie es zu Hause gerne noch mal in Ruhe nachlesen, was Thomas an den Büchern so toll findet. In Büchern werden tolle Geschichten erzählt und in Bildern auch. Manchmal sagt ein Bild ja wirklich mehr als 1000 Worte. Den Spruch kennen Sie auch. So ist es auch bei der Airbrush oder beim Airbrush-Künstler Franz Schmidt aus Spiesen im Saarland. Er gestaltet riesige Wandbilder.
2: Rund 140 Quadratmeter Fläche. Am Platz der Kinderrechte in der Gemeinde Spiesen-Elversberg. Sie wartet darauf, verwandelt zu werden. Auftragskünstler Franz Schmidt soll sie neu gestalten.
3: Ich habe schon als Kind sehr viel gemalt. Ich habe die komplette Küche zugemalt. Und ich dachte auch, malen wäre eine ganz normale Tätigkeit. Erst in der Schule habe ich erst gemerkt, dass anderen das mitunter schwerfallen kann. Ich bin irgendwie dabei geblieben, warum auch immer.
2: Schon seit 30 Jahren arbeitet Franz als Künstler. Geboren wurde er in Spiesen-Elversberg. Erinnerungen an die alte Heimat tauchen auch in seinem Motiv auf.
3: Die Gänseliesel ist ja ein Jahrhunderte altes Wahrzeichen für die Gemeinde Spiesen. Und der wollte ich irgendwie doch schon zu späten Ehren verhelfen. Weil sie droht irgendwie in Vergessenheit zu geraten, weil der Gänselieselplatz wurde ja ein Platz der Kinderrechte umbenannt, was ja auch nicht verkehrt ist. Deshalb habe ich auch viele Kinder dahin gemalt. Und da werde ich noch tun.
2: Er nutzt dafür eine Mischtechnik aus Spraydosen und Airbrush. Für seine Airbrush-Technik verwendet er mehrere transparente Farben.
3: Was man hier sehr schön sieht, wenn ich mit dem Blau über dieses Gelb male oder umgekehrt mit einem Gelb über Blau, kriege ich dann schöne Grüntöne, die ich in der Nuancierung mit reinem Grün gar nicht kriege. Das ist also so eigentlich so eine alte Öltechnik im Prinzip. Normalerweise ist es so, wenn man mit transparenten Farben arbeitet, oder ich, dass man mit den dunkleren Farbtönen beginnt und dann schrittweise transparente
4: hellere Farbtöne drüber.

0: Aber wie gesagt, hier unten wird es jetzt schon grenzwertig, dann sieht man nicht mehr so gut, wo man dran ist. Grob ein bisschen einschattieren, aber also in die Details würde ich mich jetzt da jetzt nicht mehr wagen.
1: Kann man schon gut.
2: Finden Sie das gut, dass hier so ein großes Bild entsteht? So?
1: Ja, ich finde das eigentlich super, schöner. Ist ja nicht überall sowas. Passt. Und als Künstler, wie gesagt, herrlich, super.
0: Hab den Mann nicht bezahlt.
1: Sicher?
0: Ja.
3: Künstler als Hauptberuf. Dazu kam Franz während seines Aufenthalts in den USA. Eine Vermittlung in Los Angeles verhalf ihm zu seinem ersten Malerjob.
4: Ich bin da hingefahren, da war das eine Bäckerei, die mit Airbrush und Lebensmittelfarbe Torten angemalt hat. Und der Typ hat händeringend einen Künstler gebraucht, der alte Künstler war Junkie und wurde immer unzuverlässiger. Und ich habe gesagt, ich habe noch nie eine Airbrush in der Hand gehabt. Da sagt er, hey, don't worry, you will learn, Mexikaner. Okay, I will learn. Und dann war das Learning by doing.
3: Nur ein paar Meter weiter gibt's noch mehr Kunst von Franz. 14 Bilder im Außenbereich eines Kindergartens. Alle sind versehen mit Reimen. Seine Söhne durften mitentscheiden, was an die Wand kommt.
0: Da habe ich gesagt, nee, das ist doof, das ist gut, okay, können wir lassen. Und irgendwann waren wir soweit. Und dann, ja, er gab einen Schritt, den nächsten. Und dann hat es immer mehr vorne angenommen. Da habe ich mal angefangen, ein bisschen rumzuskribbeln. Und dann habe ich gesagt, okay, das funktioniert, das machen wir so. Und jetzt ist es hier. Das größte Kinderbuch, das ich kenne. Man kann es nur nicht umblättern.
3: Vor 3 Jahren malte er auf diese Wand, in der Holtstraße in Spiesen. Die Motive? Elemente, die seine Kindheit geprägt haben.
0: Zum Beispiel haben wir hier das Spieser Kino. Und das Spieser Kino kannte halt jeder. Ne? Meine Generation, die Älteren, die Jüngeren, die kannten das auch noch. Und deshalb musste das für mich irgendwie auch repräsentiert werden. Und deshalb haben wir noch den Bruce Lee und Terence Hill mit dem Bild drin. Dann den charakteristischen Wellblech-Zitrönen des weltberühmten Spießer Eismanns Biebinger. Ne, ist eigentlich vom Elversberg, ist gar kein Spießer. Elversberger. Aber nee, eigentlich Spießer. Ich weiß es jetzt gar nicht genau. Ist aber inzwischen wurscht.
3: Zurück am Gerüst. Dort warten über 100 Farben auf ihren Einsatz. Für die größeren Flächen greift Franz aber zu Spraydosen.
0: Erstens mal, um Zeit zu sparen. Und zweitens, wenn dieser transparente Effekt nicht notwendig ist, sind Dosenfarben auch ganz praktisch, weil sie halt deckende Farben sind. Ne? Und dann kann man dann später mit Airbrush noch schattieren.
3: Einige Wände im Saarland hat Franz schon länger im Auge. Er kann sich vorstellen, die Joachim-Deckarm-Halle in Saarbrücken zu verschönern. Am liebsten zusammen mit Schülern. Die großen Flächen faszinieren Franz.
4: So ein Bild hat allein durch die physikalische Größe einen ganz anderen Impact, ganz andere Wirkung, als wenn du es siehst. Ne? Oder wenn du so einen Entwurf und was siehst, denkst du, ja, okay, cool. Aber du stehst nachher davor, ne? Und dann hast du eine Wucht. Ne? Und boah, das gefällt mir einfach gut.
3: Dann erzählt eine weitere, ehemals graue Fläche im Saarland, seine Geschichte.
5: Ja, und jeder, der vorbeikommt, freut sich über das öffentliche Kunstwerk. Wir sorgen jetzt dafür, dass Sie, wenn Sie aufwachen, keine Nackenschmerzen haben. Und dafür ist nicht nur die richtige Matratze verantwortlich, sondern vor allen Dingen auch das passende Kissen. Und da könnte vielleicht auch ein Nackenstützkissen Sinn machen. Darüber sprechen wir mit Stefanie van der Meiden. Herzlich willkommen, Bettenfachhändlerin, Schlafberaterin aus Pfalz-Grafenweiler. Schön, dass du da bist. Hast uns direkt verschiedene Kissen mitgebracht. Gibt es unter den Kissen einen Allrounder, der für jeden oder das für jeden geeignet ist?
6: Wichtig ist einfach, wenn ich ein Kissen kaufe, dass ich es verändern kann. Entweder das Kissen wird vorher schon so ausgesucht, dass es in der Höhe zu mir passt. Mhm. Oder dass ich es verändern kann, zum Beispiel bei diesem Kissen. Da kann ich eine Platte herausnehmen, um die Höhe zu verändern. Und ich kann auch hier, da sind so Faserflocken drin, also sowas.
5: Ja.
6: Und da kann ich das hier auch befüllen oder rausnehmen, wenn es mir zu hoch ist. Und das ist wichtig, dass das Kissen anpassen kann.
5: Dass es individuell anpassbar ist. Okay, wann macht ein Nackenstützkissen Sinn?
6: Also ich empfehle es immer gerne. Ich sage immer, gibt dem Nackenstützkissen eine Chance, dass es mal ausprobiert wird. Ja. Weil oft kann es dann doch Schulter-Nackenbeschwerden lindern, teilweise sogar Kopfschmerzen oder Schulterschmerzen oder auch Schwindelgefühle.
5: Ja, und bei den Kissen kommt es manchmal auf wenige Zentimeter an. Du hast ja hier so ein Nackenstützkissen mitgebracht.
6: Genau, also das sind einfach auch alles Kissen hier, die ich in der Höhe mit verschiedenen Platten verändern kann. Mhm. Und dieses Kissen zum Beispiel kann ich immer von beiden Seiten benutzen. Ich kann die Platten hin und her drehen. Also diese Platten sind unterschiedlich hoch in der Höhe.
5: Wir zeigen das mal hier. Also wenn wir mal die Seite hier nehmen, dann sehen wir jetzt, dass wir so ungefähr bei 5,5 sind. Ich hoffe, Sie zu Hause können es auch sehen. Ne? Ungefähr 5,5. Jetzt gehen wir auf die dicke Seite hier. Ich halte das hier unten wieder bei 0 an. Und da sehen wir, dass wir bei 7 sind bis ganz oben. Das ist ja nicht viel. Warum macht das einen großen Unterschied trotzdem für Schlafen aus?
6: Also wenn man es dann, also wichtig ist einfach auch das Probeliegen. Und wenn ich das beim Probeliegen schon umdrehe, sind die Kunden immer erstaunt, wie viel das ausmacht vom Gefühl her. Und es ist einfach wichtig, wenn ich auf so einem Kissen liege, dass ich entspannen kann, dass die Muskulatur wirklich loslassen kann, entspannen kann, weil diese verspannte Muskulatur erzeugt ja die Schmerzen.
5: Kommt dann die höhere Seite an den Hals, weil da Platz ist, oder kommt die höhere Seite an den Kopf, damit der richtig gestützt ist?
6: Das ist der Lieblingsfehler, sage ich immer. Von früher kennt man noch immer den Kopfkeil. Und viele Leute legen das Kissen dann falsch rum ins Bett. Also mit der dickeren Seite zum Kopfteil vom Bett hin.
5: Ja.
6: Und eigentlich ist aber diese Rolle dafür da, die Halswirbelsäule zu stützen. Ja, ich sage immer, das Dicke ins Genick.
5: Ist das jetzt auch ein Nackenstützkissen,
6: ja,
5: oder ist dieses hier ein
6: Nackenstützkissen? Beides sind Nackenstützkissen. Die gibt es in ganz unterschiedlichen Formen und Materialien.
5: Ja, lass uns das mal zeigen, dass wir das mal sehen, was das hier für eine andere Form ist. Ja.
6: Das ist eine ganz andere Form. Das hat hier eine Aussparung in der Mitte. Das soll auch zur Ohrentlastung dienen. Ich habe tatsächlich Kunden, die sagen, mein Ohr tut weh, wenn ich auf einem Nackenstützkissen liege, die Ohrmuschel. Manche haben auch Probleme mit Tinnitus. Das Loch soll einfach dazu dienen, dass nicht so viele Geräusche reflektiert werden, die zurückkommen zum Ohr. Es hat hier eine ganz starke Aussparung. Also das heißt, dieses Kissen fixiert die Halswirbelsäule stark.
5: Ja.
6: Es gibt einfach Menschen, die das brauchen. Gerade beim Thema Bandscheibenvorfall der Halswirbelsäule ist eine Fixierung eigentlich sinnvoll. Manche wollen das halt nicht. Die sagen, ich will liegen, wo ich will auf dem Kissen. Und deswegen gibt es unterschiedliche
5: Kissen. Ist so ein Spezialkissen dann richtig teuer?
6: Ja, also die kosten schon mehr als vielleicht so ein normales Kissen.
5: Wo sind wir denn preislich ungefähr?
6: Also für ein gutes Nackenstützkissen sollte ich schon deutlich über 100 Euro ausgeben. Mhm. Weil auch die Atmungsaktivität eine große Rolle spielt. Und oft sind bei den preiswerten Kissen, die sind einfach ein einfacher Schaumblock. Ich kann die Höhe nicht verändern. Und hier sieht man ja zum Beispiel ganz viele Rillen und Löcher.
5: Ja,
6: ich habe eine sehr hohe Luftzirkulation. Und es ist auch ein sehr angenehmes, weiches Material. Also wenn du da reingreifst, merkst du, es ist weich, es ist angenehm, es ist nicht hart und es drückt nicht.
5: Bei euch werden die Menschen auch vermessen. Dazu haben wir auch ein Bild, dass wir mal sehen, wie das passiert. Also man wird richtig rundum gemessen. Ich komme jetzt mal kurz zu dir rüber, dann können wir mal an mir zeigen, was eigentlich gemessen wird. Ja,
6: also wichtig ist ja beim Kissen die Schulterbreite und die Kopfbreite. Also ich habe einfach diesen Abstand hier von der Schulter bis zum Ohr, den ich messen möchte. Ich habe aber auch für die Rückenlage, möchte ich ja wissen, wo der Kopf ist. Das heißt, ich habe hier eine Wölbung der Halswirbelsäule, die sogenannte Nackentiefe. Und ich schaue mir auch an, ob der Kopf auf Höhe der Wirbelsäule ist. Mhm. Manche Leute haben ja den Kopf weiter vorne vielleicht schon mal gesehen. Also die brauchen ein anderes Kissen als Leute, die so aufrecht stehen wie du.
5: Was brauche ich denn für ein Kissen?
6: Ja, du bist halt jemand, der für die Rückenlage ein niedrigeres Kissen braucht als für die Seitenlage. Da gibt es so spezielle Kissen mit Mulde.
5: Ah.
6: Genau, damit man sich gut umdrehen
5: kann. Liegt das, also dass ich, wenn ich auf dem Rücken liege, dass ich schnarche? Liegt das daran, weil ich ein falsches Kissen habe?
6: Das könnte daran liegen. Ich kann es dir leider so nicht aus dem Bauch aus sagen, aber es könnte tatsächlich an der falschen Kopfhaltung liegen.
5: Also es gibt Gerüchte, dass ich schnarchen soll, wenn ich auf dem Rücken liege.
6: Wahrscheinlich. Das ist ja zum Tiere vertreiben. Ne?
5: Wahrscheinlich liegt es daran, genau.
6: Ja, genau.
5: Wir wollen noch mal ein Foto zeigen, wenn die Menschen zu dir ins Geschäft kommen, mit welchen üblichen Fragen sie kommen. Was ist dazu zu sagen?
6: Ja, das ist so der Klassiker. Dieses Foto hängt bei uns auch im Geschäft und viele Frauen bleiben mit ihren Männern davor stehen und sagen immer, guck, so liegst du im Bett, und das ist völlig falsch. Normalerweise, so wie bei dir auch, mit den breiten Schultern, sind die Kissen zu niedrig und dann klappt man das und dann wird es zu hoch. Man sieht das hier auch sehr schön. Also einfach dieses Abknicken vom Kopf ist für die Halswirbelsäule nicht gut und könnte auch ein Problem sein, Thema Schnarchen.
5: Du rätst ja von diesen 80x80 Kissen sowieso ab,
6: ja,
5: ne?
6: Weil ich einfach finde, dass sie unsinnvoll sind. Weil entweder, also man liegen die Leute, also wir haben ja gerade darüber gesprochen, dass wir eigentlich die Halswirbelsäule in der Seitenlage anstützen möchten. Hier sieht man's gut, ne? Genau. Und wenn ich jetzt ein großes Kissen habe, dann liegen viele mit der Schulter auch auf dem Kissen und dann stütze ich, habe ich hier ein Loch, dann stütze ich einfach die Halswirbelsäule.
5: Welche Füllung sollte ich bevorzugen?
6: Das liegt ein bisschen dran, was ich brauche. Ich habe mitgebracht waschbare Füllungen. Es gibt aber natürlich auch noch immer die klassische Federfüllung. Die habe ich hier in der Box, genau. Mhm. Und es gibt auch zum Beispiel Wollfüllungen, wenn ich ein Naturkissen möchte. Die Wolle zum Beispiel hat ein etwas festeres Liegegefühl, ist aber gut, wenn man schwitzt, genau, weil es einfach temperaturausgleichender ist. Die Faserfüllung, die ist immer am besten, wenn ich zum Beispiel Allergiker habe, die viel waschen möchten, einfach.
5: Okay, also wir merken uns einfach mal daraus, es ist so vielfältig das Thema auch schon beim Kopfkissen, es ist in jedem Fall sinnvoll, sich damit zu beschäftigen, denn es verändert das Leben elementar, wenn man gut schläft und am nächsten Morgen keine Nackenschmerzen hat. Und vielleicht auch, wenn es verhindert, dass man schnarcht.
6: Ja.
5: Danke dir für die guten Tipps, Stefanie, für den Besuch heute bei uns zum Thema Nackenstützkissen. Ja, Nackenstützkissen sollen also unserem Körper die richtige Unterstützung geben. Und es kann auch auf den Inhalt der Kissen ankommen. Gerade haben wir es schon ein bisschen angedeutet. Hopfen kann da auch ein gutes Mittel sein, denn angeblich soll das gut sein, damit man zur Ruhe kommt.
7: Der Hopfen hat als Heilpflanze eine jahrhundertelange Tradition.
8: Das hat auch schon im 18. Jahrhundert der König George III. Gemacht in England. Der hat auf sein Hopfekissen geschwört. Der ging nie ohne sein Hopfekissen ins Bett.
7: Auf die beruhigende Wirkung des Hopfens schwört auch Christine Littich. Die Heilpflanzenexpertin zeigt in Workshops in ihrem Kräutergarten, wie man sich verschiedene Heilkräuter zunutze machen kann.
8: Dann sage ich herzlich willkommen in meinem Garten. Wir lernen den Hopfen kennen, wir lernen aber auch Pflanzen kennen, die den Hopfen gut begleiten. Dann gehen wir jetzt zum Hopfen, zum Hauptdarsteller des Tages. Also in der Blüte drin bildet sich aus dem Drüsenkörper dieses gelbe Pulver, das genannte Hopfenmehl, das Lupulin. Das ist der Wirkstoff, der Bitterstoff, der für die Bierwürze zuständig ist, der Wirkstoffträger, der zu Heilzwecken auch benutzt wird.
7: Mit den frisch geernteten Hopfenzapfen stellen die Teilnehmerinnen später eine wohltuende Tinktur her.
8: Ja, der Hopfer hat eher wirklich die Ruhe als Symbol oder als Wirkweise Nummer eins. So, und wenn man sich in seine Tagträumerei so ein bisschen verliert, hilft der Hopfer einem wieder ein bisschen festzuhalten. Ist oft so Symbol von der Kletterpflanze, dass man eigentlich ausschweift, aber trotzdem im Boden immer tief verankert bleibt.
9: Ja. Ist er dann ausgleichend, so wie der Ginseng zum Beispiel, oder ist er einfach nur beruhigend? Weil der Ginseng gleicht einem ja ein bisschen aus.
8: Ja, also die geht in die beruhigende Richtung, die genau. Beruhigende. Ne? Also ausgleichen meinst du auch so wie die Melisse, dass es so genau. Balance bringt. Nee, es geht wirklich in die beruhigende Richtung. Also der Hopfer hat auch eine verdauungsfördernde Wirkung, regt das Leber-Galle-System an und regt an, dass die Verdauungssäfte gebildet werden.
10: Das sind genau die Symptome, die man in den Wechseljahren hat. Das Schlaflose, Magen-Darm-Probleme, Unruhe, und dafür ist der Hopfen anscheinend für alles gut.
7: Für die Kräuterkissen trocknen die Hopfenzapfen im selbstgebauten Schrank allein durch Sonnenenergie. Getrocknet riecht der Hopfen deutlich intensiver.
8: Also mein Mann trinkt ja gern Bier, aber den Geruch mag er gar nicht von der Hopfenblüte, den muss ich mir immer ersparen. Genau, es ist halt alles wie vieles Geschmackssache.
7: Zurück zu den frischen Zapfen. Für die Tinktur werden sie klein geschnitten und mit hochprozentigem Alkohol aufgefüllt.
8: Genau, 4 bis 6 Wochen. Die lässt man so 4-6 Wochen stehen, dann wird sie abgeseiht und dann wird sie in dunkle Schraubfläschchen gemacht und man kann sich so seine Hausapotheke zusammenstellen.
7: Wer den Hopfen lieber mit ins Bett nimmt, kann ein Kräuterkissen befüllen. Mit rein kommen neben dem Hopfen verschiedene wohlriechende Heilkräuter und Dinkelspelzen. Die dienen als Füllstoff und sorgen gleichzeitig dafür, dass nichts verklumpt. Für die Wirkung wiederum sorgen die Kräuter.
11: Kommt Lavendel noch mit dazu, dann mache ich den Steinklee dazu und noch etwas Johanniskraut.
7: Nach circa einem Jahr lässt die Intensität der Füllung nach und sollte ausgetauscht werden.
8: Also ich würde das mit infülle, weil da in das, was ausfällt, dort ganz viel Wirkstoff mit drin ist. Und das ist so das Konzentrierte, das kommt alles mit ins Kisse.
7: Kombiniert wird der Hopfen häufig mit Baldrian. Bekannterweise gilt der ja als beruhigend und schlaffördernd.
11: Das wird wahrscheinlich im Bett landen heute Abend und wird so in die Mitte gelegt, dass wir zwei was davon haben heute Nacht.
9: Vor diesem Workshop habe ich gar nicht gewusst, dass Hopfen überhaupt Heilkraut ist.

0: in Baden-Baden. Das ist im Kurhaus und dort fand im Juni die Europameisterschaft der Croupiers statt. 31 Croupiers aus 17 Ländern traten gegeneinander an. Mit dabei war dann auch Temin Juguncic vom Casino hier in Baden-Baden.
1: Von Beruf Dealer. Der Arbeitsort von Temin Juguncic ist aber keine dunkle Ecke am Hauptbahnhof, sondern im Casino. Seine Ware Chips und Karten. Bei den European Dealer Championship in Baden-Baden will er Europas bester Croupier werden. Deutschlands bester ist er schon. Die Konkurrenz ist allerdings hochkarätig. 31 Croupiers aus 17 Ländern sind angereist und messen sich in verschiedenen Disziplinen.
2: 3, 2, 1, go!
1: Turbo Temin zeigt blitzschnell, warum er zu den Favoriten gehört. Jetzt bloß keine zittrigen Finger bekommen. Die Jury übersieht keinen Fehler.
3: Was in mir gerade vorgehen, kann sich keiner vorstellen, so ab der Hälfte ungefähr, aber ich habe es geschafft, meine Hände im Zaum zu halten.
1: Lokalmatador Temin pflügt derweil durch das Turnier. Die Vorrunde hat er als Punkte bester überstanden. Wenn die Prominenz wie Sylvie Mais die Daumen drückt, schadet das aber bestimmt trotzdem nicht. Manch einer hat sogar seinen eigenen Fanclub dabei. Die Spannung steigt. Langsam geht es Richtung Finale. Ein letztes Mal Blackjack und Roulette für die Herren und Damen in den schicken Fräcken. Und dann heißt es hoffen, bangen, zittern.
3: Fertig mit allem und sehr zufrieden mit allem. Jetzt 5 Stunden Luftraum, bis es der Finalverkündung ist. Bis dahin versuche ich, mich etwas runterzubringen. Aber ich glaube, je näher wir Richtung 21.30 Uhr kommen, desto nervöser werde ich dann wieder. Aber für den Moment Entspannung.
1: Genug gewartet. Hat's gereicht? Oh ja, deutscher Doppelchampion.

0: Ja, mittlerweile trägt er Bart und hat den Pokal mitgebracht. Temin Yuguncic, herzlich willkommen. Schön, dass Sie da sind.
1: Dankeschön.
0: Und Glückwunsch nochmal zum Titel. Das sah schon sehr emotional aus. Wie war das, als der Name verkündet wurde?
1: War ein Moment, wo ich, glaube, keine Gedanken im Kopf hatte. War pure Euphorie, wie man auch gerade im Einspieler sehen konnte. Ich hatte Freunde, Familie, Kollegen um mich herum, die sich mit mir gefreut haben. Und auch jetzt, wenn ich das nochmal sehe, kommen schöne Erinnerungen wieder hoch.
0: Weil das ist ja schon ein besonderer Moment. Es wird ja, glaube ich, erst der dritte verkündet. Dann der zweite und dann bleibt ja nicht mehr viel.
1: Genau, genau. Ich habe davor eigentlich gesagt, Top 3 wäre so mein Ziel. Als dann Platz 3 und Platz 2 verkündet war, habe ich dann schon den Gedanken im Kopf gehabt, wenn jetzt mein Name nicht kommt, wäre ich schon enttäuscht gewesen. Aber hat sich ja alles ausgespielt.
0: Sehr gut. War das ein Vorteil für Sie, dass das ein Heimspiel war in Baden-Baden?
1: Vor- und Nachteil beides. Vorteil im Sinne von gewohntes Umfeld, gewohnte Gegebenheiten. Aber dadurch, dass es zu Hause war, waren auch viele Augenpaare mehr auf mich gerichtet. Und auch wenn die Kollegen gesagt haben, mach dir keinen Stress, wir erwarten nichts, aber wäre schön, wenn du gewinnst, war trotzdem dieser Extra-Druck bisschen da immer.
0: Es gibt den großen Pokal, den sehen wir auf dem Foto. Der steht im Casino in Baden-Baden. Da ist der Wanderpokal ausgestellt. Sie haben den kleinen, persönlichen natürlich auch bekommen. Genau. Wo steht der normalerweise, wenn er nicht hier bei uns im Café oder Tee-Studio steht?
1: Der steht bei mir in meiner Vitrine zu Hause, wo ich auch die deutschen Meisterschaftstitel der letzten Jahre gut bewahre.
0: Und jedes Mal, wenn Sie dran vorbeigehen, sagen Sie, nicht so schlecht.
1: Ne? Ungefähr, ja.
0: Sie haben ursprünglich als Aushilfe im Casino angefangen. War damals schon im Hinterkopf, dass Sie das irgendwann mal hauptberuflich machen und da landen wollen?
1: Also ich habe damals im Kurs schon gemerkt, muss ich zugeben, dass es mein Ding ist, dass ich eine Affinität dafür habe, dass es mir Spaß macht. Und habe dann auch relativ schnell für mich entschieden, dass ich mein Studium hinschmeiße, zum Unwollen meiner Eltern natürlich. Ja. Aber bis heute, muss ich sagen, bereue ich es keine Sekunde, mich für diesen Weg entschieden zu haben.
0: Ich vermute mal die Eltern auch nicht, wenn sie jetzt Europameister sind, dann ist die Freude groß in der Familie.
1: Nicht mehr, nein.
0: Ja. Nicht mehr, sehr gut. Wenn man Ihnen

0: als Laie bei der Arbeit zuschaut, dann denkt man, okay, der muss da irgendwie Jetons sortieren und ein bisschen aufpassen. Was gehört zu den Kernaufgaben des Croupiers?
1: Ist, glaube, etwas mehr, was im Hinterkopf noch passiert bei einem als Croupier, was man auf den ersten Blick nicht sieht, weder als Laie noch als, sage ich mal, regelmäßiger Spieler. Wir beobachten das Spielverhalten, versuchen natürlich Muster zu erkennen, um den bestmöglichen Service dem Gast auch zu bieten. Und zeitgleich haben wir auch eine soziale Verantwortung als Glücksspielanbieter natürlich. Wir haben ein gewisses Sozialkonzept, wo, wenn wir Anzeichen erkennen für problematisches Spielverhalten oder dass jemand Gefahr läuft, in Richtung Spielsucht abzudriften, dass wir das auch frühzeitig erkennen und dann einschreiten können.
0: Ja, wann schreiten Sie dann ein? Also Sozialkonzept entwickelt vom Casino Baden-Baden. Also was sind so Signale, wo Sie sagen, jetzt muss ich mal dazwischen gehen?
1: Es gibt kein Schema A, was man so mal Schablone drauflegen kann. Wenn man sagt, wenn die Reaktion vom Gast kommt, dann liegt hier schon was vor. Jeder Typ ist ja individuell, jede Person ist anders. Das ist mehr so das Gesamtbild. Nur von einer Reaktion kann man das nicht ableiten. Aber wenn so der Eindruck sich über eine längere Zeit verdichtet, dann ist für uns Handlungsbedarf. Mhm.
0: Kommen wir nochmal zu Ihrer Europameisterschaft. Wir haben da dieses Bild gesehen, wie Sie am Tisch hängen und die Jetons im Blick haben. Genau. Was war das genau für eine Aufgabe?
1: Also bei der Meisterschaft gibt es auch 5 Side-Events. Die haben keinen Einfluss auf die Gesamtwertung. Da werden 5 individuelle Croupier-Fertigkeiten getestet auf Schnelligkeit und Präzision. Und das war eben eine davon. Das war Best Mathematician. Da ging es darum, den besten Mathematiker zu ermitteln. Wie man auf dem Bild sehen konnte, waren da 2 Nummern vom Roulette, ziemlich vollgestellt mit Jetons. Ja. Und man sollte so schnell wie möglich die beiden korrekten Summen natürlich ermitteln.
0: Wie viele Jetons da liegen. Dann haben wir gesehen, Sie mussten mal stapeln. Was ist das für eine Disziplin?
1: Das
0: ist
1: Disziplin Best Cutting Chips. Da geht es darum, dass man möglichst schnell und akkurat auch wieder, wenn man einen großen Stapel an Jetons in der Hand hat, auf Kommando quasi die gewünschte Anzahl abcutten kann.
0: Ja.
1: Dass das Ganze auf Schnelligkeit und gut abläuft, dass man nicht jeden Jeton einzeln sehen muss, sondern ein schönes, rundes, flüssiges Bild am Tisch abgeben kann.
0: Können Sie bitte mal 5, 4 und 3 machen?
1: Also einmal 5, einmal 4, einmal 3.
0: Der ist bestanden.
1: Ja. Gott sei Dank.
0: Würdiger Europameister. Sehr gut. Was sind das für Menschen, die zu Ihnen ins Spielcasino kommen?
1: Ich würde mal sagen, kompletter Querschnitt der Gesellschaft. Es fängt schon an, so mit jungen Studentengruppen oder jungen Leuten, die zum 21. Geburtstag reinkommen, weil sie jetzt endlich dürfen. Geht hin bis zum Rentnern. Mhm. Hat bei uns im Casino in Baden-Baden. Wir zeichnen uns ja aus, dass wir nicht nur Glücksspiel anbieten, sondern ein komplettes Entertainment-Angebot mit einer hervorragenden Gastronomie. Wochenends haben wir Nachtclub, auch verschiedene Lesungen, Konzerte und andere Veranstaltungen, dass ja jedermann was da ist. Also es kommen auch viele zu uns, die nicht zum Spielen kommen, auch das Ambiente genießen.
0: Was ist so die größte Summe, die Sie bislang erlebt haben, die jemand gewonnen hat am Tisch?
1: Also in den Spielen Roulette und Blackjack an sich sind die Auszahlungen ja limitiert. Es gibt einen maximalen Einsatz pro Setzfeld. Deswegen da ist ein gewisser Deckel da, der auch schon erreicht wurde. Zum Beispiel im Roulette kann man maximal 500 Euro bei uns auf eine Zahl setzen. Mhm. Und durch die 35-fache Auszahlung wird man dann 17.500 gewinnen. Allerdings bieten wir seit einigen Jahren im Blackjack, im Kartenspiel, ein zusätzliches Jackpot-Spiel an. Und der Jackpot ist auch schon mal auf über 200.000 gewachsen. Und hat eine Dame dann auch kurz vor Weihnachten als schönes Weihnachtsgeschenk, denke ich mal, eben diese 200.000 mit 2,50 Euro Einsatz gewinnen können.
0: Und der Croupier freut sich mit, wenn beim Roulette gewonnen wird, denn sie kriegen ja immer wie viel Prozent des Einsatzes? Wenn man gut erzogen ist, gibt man den wie viel ab?
1: Also gang und gäbe so im Casino, wenn man, sage ich mal, einen Treffer auf einer Zahl hat, bekommt das 35-fache ausbezahlt, dass man ein Stück in Höhe des Einsatzes gibt. Also wenn man mit 2 Euro trifft, dass man dann 2 Euro Trinkgeld gibt. Aber auch unabhängig davon freuen wir uns mit, weil wenn die Gäste treffen, haben sie Spaß, gute Laune. Und das schwappt natürlich auch über auf mich.
0: Das heißt, in dem Fall, wo der 500 gesetzt hat, Sie kriegen ein Stück des Einsatzes 500. Sehr gut. Ich wünsche Ihnen, dass das noch oft passiert, damit Sie ordentlich Trinkgeld kassieren. Danke Ihnen, dass Sie uns ein bisschen von Ihrem Beruf erzählt haben. Gratulation nochmal zum Europameistertitel. Und viel Erfolg bei der Titelverteidigung dann.
1: Dankeschön.
0: Ja, Dankeschön für den Besuch bei uns. Ja, ähnlich schön, wie es im Casino in Baden-Baden ist, ist es auch im Schloss Ahrenfels, ganz im Norden von Rheinland-Pfalz. Und einige Bewohner der letzten Jahrhunderte, die kann man da bei einer besonderen Führung sogar persönlich treffen.
2: Das Schloss Ahrenfels in Bad Hönningen hat eine bewegte Geschichte. Ebenso wie seine Bewohner. Bei einer Geisterführung kann man die sogar kennenlernen.
3: Hallo zusammen, herzlich willkommen auf Schloss Ahrenfels. Mein Name ist Benedikt Feltens, ich bin der Pächter des Schlosses. Und wir gehen jetzt heute einmal die verschiedenen Bauabschnitte des Schlosses entlang.
4: Oh weh! Schon wieder dieses neugierige Volk. Immer diese Bürgerlichen, die wissen wollen, ob es hier spukt. Lasst uns in Ruhe!
3: Entschuldigung. Wir gehen jetzt einfach einmal weiter in die Bastei. Es tut mir leid für die Unterbrechung.
2: Benedikt

0: Ahrenfeldens lässt in seiner Schlossführung ehemalige Besitzer und Bewohner von Ahrenfels wieder auferstehen.
1: So, wir sind jetzt hier im gusseisernen Treppenhaus. Dieses wurde gegossen in der Seiner Hütte bei Bendorf. Und gnädigste, Sie hier, Sie passen gar nicht in den historischen Ablauf.
2: Was soll das denn heißen? Bin ich jetzt schon falsch gestorben? Alle war ich immer nur peinlich. Aber ich habe sie alle überlebt. Und jetzt bin ich die Letzte. Ach, lasst mich doch alle in Ruhe!
1: Das hier war Lieselotte von Westerholt. Sie lebte am längsten hier im Schloss. Sie war psychisch krank und sie hat sich in ihre eigene Welt geflüchtet. Und sie war die Letzte der Westerholz, die hier im Schloss noch lebte.
0: Die Entdeckungstour durch das Schloss hat noch mehr Überraschungen parat. Zum Beispiel dem chinesischen Salon mit Porzellan und Tapeten aus China. Das Schloss lag lange im Dornröschenschlaf. Ein großer Teil war unbewohnt. Nur im Westflügel lebte bis vor einigen Jahren der betagte Baron Kuno von Geier. Inzwischen finden hier wieder Hochzeiten und Tagungen statt. John Soverell ist der zweite der beiden Pächter. Er und sein Partner haben sich intensiv mit der Geschichte von Ahrenfels beschäftigt. Die frühere Burg wurde im 19. Jahrhundert zu einem neugotischen Schloss umgebaut. Das sieht man besonders gut im Rittersaal. Auch die Treppe aus Gusseisen ist im neugotischen Stil. Allerdings nicht mehr ganz im Originalzustand.
3: Ursprünglich waren da keine Holzdielen drauf. Also ursprünglich war diese ganze Konstruktion eine freie Konstruktion. Also man konnte überall durchgucken. Warum man dann hinterher die Holzdielen draufgesetzt hat, das kann man jetzt nicht mehr sagen. In den meisten Theorien waren die Frauen so ein bisschen schuld, weil man ihnen wahlweise unter den Rock gucken konnte oder sie mit ihren Schuhen stecken geblieben sind.
0: Und das wäre auch heute noch ein Problem, denn im Schloss finden viele Hochzeiten statt. Auch Hotelzimmer gibt es für die Gäste. John Soverell hängt in allen Zimmern Fotos der Adelsfamilie auf, die früher hier lebte. Anfang des 20. Jahrhunderts waren die von Westerholz eine große Familie. Nach dem Zweiten Weltkrieg wurde es dann aber immer einsamer im Schloss, bis die letzten Nachkommen es schließlich verkauften. Der neue Eigentümer und seine Pächter brachten wieder Leben in die alten Mauern von Schloss Ahrenfels. Man kann an Führungen teilnehmen, das Café besuchen, Feste feiern oder in imposanter Kulisse übernachten. Schloss Ahrenfels in Bad Hönningen ist auf jeden Fall einen Ausflug wert.
4: Und es lohnt sich auch immer, hier beim Quiz mitzumachen, bei Kaffee oder Tee. Wir haben 400 Euro in der Quizkasse. Mal schauen, wer mehr Geld davon erspielt. Frau Krebs in Saarbrücken ist dabei. Hallo nach Saarbrücken.
5: Ja, hallo.
4: Guten Tag. Sie spielen gegen Frau Lambert in Gommersheim. Hallo, Frau Lambert.
6: Hallo, Herr Hübschen. Guten Tag.
4: Schön, dass Sie beide da sind. Dann können wir loslegen. Prima. Hey. Frau Krebs, Sie dürfen anfangen.
5: Fangen wir gleich mit der 1 an.
4: Ja. In welcher Sportart stehen 6 Spieler einer Mannschaft auf dem Feld? Im Basketball, im Volleyball oder im Handball? Wo sind 6?
5: Entschuldigung, bei mir ist Verzögerung.
4: Ja, dann hören Sie einfach, was ich sage. Okay. In welcher Sportart stehen 6 Spieler einer Mannschaft auf dem Feld? Im Basketball, im Volleyball oder im Handball?
5: B, im Volleyball.
4: Im Volleyball sind 6, genau. Also das Bild braucht immer ein bisschen länger als die Sprache, deswegen gut zuhören, was ich sage, dann kann es schon helfen. Ja?
5: Alles klar.
4: Super. Frau Lambert, Sie dürfen.
6: Ja, ich hätte gern die 9, bitte.
4: Ja, hier kommt die Nummer 9. Wer stellt häufig Kehlnähte her? Der Schweißer, der Chirurg oder der Schneider? Die Kehlnaht, wer macht die? Der Schweißer, der Chirurg oder der Schneider?
6: A.
4: Der Schweißer.

0: Besser macht die Kehlnaht. Richtig, 61 Euro, gut. Frau Kriebs, die 1 ist weg und die 9 ist weg, alle anderen sind noch da.
1: Die 2.
0: Die 2, gut, hier ist sie. Der bildungssprachliche Begriff Leumund steht für A. Ruf, B. Löwe oder C. Mund.
1: A. Ruf.
0: A. Ruf ist richtig, 28 Euro, sehr gut. Frau Lambert, Sie dürfen wieder.
2: Ich hätte gern die 8, bitte.
0: Die 8 ist eine Frage für 14 Euro. Ein frommer Wunsch gehört redensartlich in Gottes Ohr, in Priesters Bibel oder in Gläubigers Kirche.
2: Das ist A.
0: In Gottes Ohr, jawohl, 14 Euro dazu. Frau Kriebs, wie darf es für Sie weitergehen?
1: Die 3.
0: Die 3, Sie machen die erste Reihe, weil Sie das Bild nicht sehen. Sehr gut, sehr gute Taktik, ja? Jetzt sind 60 Euro drin. Wo finden sich Neurotransmitter? A in UKW-Radios, B in Computern oder C im Gehirn? Die Neurotransmitter.
1: C im Gehirn?
0: Jawohl, die Botenstoffe. Im Gehirn.
1: Ah, Botenstoffe, okay.
0: Ja, 60 Euro dazu. Sie haben schon 147. Frau Lambert hat 75. Sie sind beide gut.
1: Wow.
0: Frau Lambert, was machen wir?
2: Dann nehme ich mal die 11.
0: Die 11. Der Joker. Dann haben Sie 125 und sind noch mal gefährlich nah dran gerutscht an die Frau Kriebs mit 147. 4, 5, 6, 7, 10 und 12 habe ich noch.
1: Ja, die 4.
0: Die 4, Sie bleiben bei der Taktik?
1: Ja.
0: In der Komödie Bang Boom Bang spielte Ralf Richter seine Paraderolle als A. Horst Schimanski, B. Zecki Müller, C. Kalle Grabowski.
1: Oh Gott, das weiß ich nicht. Ralf Richter.
0: Ralf Richter, gestern verstorben leider, im Alter von 69 Jahren.
1: Da würde ich sagen C.
0: Kalle Grabowski, jawohl, gut geraten, 31 Euro. Frau Lambert, Sie dürfen 5, 6, 7, 10 und 12.
2: Ich nehme dann die 6, bitte.
0: Die 6, ja. Ein anderer Begriff für den Reißverschluss lautet Zapper, Zipper oder Zopper. Oder Zepper, Zipper, Zopper.
2: Zipper.
0: Zipper, Antwort B, 13 Euro. Einfache Frage, deswegen nur wenig Geld. Aber Sie sind immer noch dran, 138. Frau Kriebs, wenn Sie die 200 knacken, haben Sie gewonnen, das wissen Sie, ne? 5, 7, 10 und 12.
1: Ja, die 5.
0: Die 5, gut. 29 Euro. Welche Farbe haben Tennisbälle üblicherweise bei Profiturnieren? Rot, Gelb oder Grün?
1: Gelb.
0: Gelb. Jawohl, 29 Euro dazu. Das sieht gut aus, 207 Euro. Frau Lambert, für den Spaß, 7, 10 und 12.
2: Die 7, bitte.
0: Die 7. Latschenkiefernöl dient zur Zubereitung einer Salatsoße, zur äußeren Anwendung bei Beschwerden oder zum Schmieren von Fahrradketten.
2: B.
0: B zur äußerlichen Anwendung bei Beschwerden. Jawohl, Frau Krebs. Sie können die Kasse voll machen, 10 oder 12?
1: Machen wir die 10.
0: Machen wir die 10, ist eine 12-Euro-Frage. Was soll schlaffördernd wirken? A. Hopfen, B. Daunen, C. Malz.
1: Hopfen.
0: Hopfen und Malz, Gott erhalts, genau, aber Hopfen ist gut für den Schlaf. Frau Lambert, für die Ehre noch die 12, hier ist sie. Dienst ist Dienst und Bett ist Bett, Schnaps ist Schnaps, Urlaub ist Urlaub.
2: Wie geht
0: der Spruch? Schnaps ist Schnaps, genau. Ja. Schnaps kann man auch aus der Kaffee- oder Teetasse trinken, aber ich empfehle Kaffee oder Tee. Sie gewinnen unsere Tasse, Frau Lambert.
2: Ich okay, danke schön.
0: Danke Ihnen fürs Mitmachen und Frau Kriebs, wir schauen mal gemeinsam drauf und sehen, dass Sie 219 Euro erspielt haben und das, toll, obwohl Sie mich spät gesehen haben und früh gehört.
1: Ja, Hauptsache gehört.
0: Genau, konzentriert gespielt und abgeräumt.
1: Wunderbar.
0: Viel Spaß beim Geld ausgeben und Grüße ins Saarland. Alles Gute für Sie, Frau Kriebs.
1: Danke Ihnen.
0: Danke,
1: auch.
0: Tschüss, ciao, ciao. Morgen gibt es die nächste Ausgabe von Kaffee oder Tee. Dann werden wir in Weinlaune sein, denn wir schauen mal, was die Weine des Jahres 2026 aus dem Südwesten so zu bieten haben. Wir machen eine leckere Weißweincreme als Dessert und haben auch gute Tipps, wie der Wein in der offenen Flasche genießbar bleibt, falls es uns mal nicht gelingt, die Flasche schon am ersten Tag leer zu trinken. Das also morgen von uns. Das war's von uns für heute. Hier geht's aber weiter mit schönen Geschichten aus Ihren Regionen, aus dem Saarland, aus Rheinland-Pfalz und aus Baden-Württemberg.

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0: Schönen guten Abend. Herzlich willkommen zum aktuellen Bericht. Es ist eine lange Sitzung heute im Landtag. Verschiedene Themen stehen auf der Tagesordnung, zum Beispiel die Frage, wie man Gewaltopfer unterstützen kann. CDU und SPD haben einen gemeinsamen Antrag dazu beschlossen. Immer mehr Kunden fragen in saarländischen Autohäusern nach E-Autos, auch wegen der Prämie. Und die Uniklinik Homburg und die Caritas-Klinik Saarbrücken wollen zusammenarbeiten in einem neuen Lungenkrebszentrum. 30 Punkte umfasst die Tagesordnung, die heute im saarländischen Landtag beraten wurde und zur Stunde noch immer beraten wird. Es ist ein langer Sitzungstag, der schon am Morgen zeitweise eskaliert ist. Eigentlich ging es zunächst um die gesetzliche Verankerung eines Fonds für Opfer extremistischer und terroristischer Gewalttaten. Der wurde mit den Stimmen von SPD und CDU beschlossen. Zum Ende der Aussprache ging es dann aber plötzlich um ein ganz anderes Thema, den öffentlich-rechtlichen Rundfunk. Emil Mura fasst die Diskussion zusammen.
1: Lautstarke Diskussionen, Ordnungsrufe und Anschuldigungen. Das Finale einer bis dahin weitgehend sachlichen und eher ruhigen Landtagsdebatte. SPD und CDU hatten gemeinsam einen Antrag eingebracht, mit dem sie den 2023 beschlossenen Fonds für Opfer extremistischer und terroristischer Gewalttaten gesetzlich festschreiben wollen. Der Fonds sieht für betroffene Menschen oder ihre Angehörigen eine einmalige Unterstützungszahlung zwischen 10.000 und 100.000 Euro vor.
2: Natürlich kann Geld das, was einem Menschen nach einem solchen rassistischen oder terroristischen Anschlag widerfahren ist, niemals wieder gut machen. Es macht keine Verletzungen ungeschehen. Es bringt keinen getöteten Menschen zurück. Und es nimmt Angehörigen auch nicht ihre Trauer. Aber der Staat kann sagen, wir sehen, was euch widerfahren ist.
3: Dieser Fonds ist mehr als eine finanzielle Hilfe. Er ist ein Zeichen der Anerkennung, der Solidarität und der Verantwortung. Er zeigt den Opfern und ihren Angehörigen, das Unrecht, das euch widerfahren ist, wird gesehen. Euer Leid wird anerkannt. Unser Land steht an eurer Seite.
1: Die AfD-Fraktion erklärt, sie begrüße den Fonds grundsätzlich, werde sich aber trotzdem enthalten. Aus ihrer Sicht sei das Gesetz zu schwammig. Zum Beispiel sei unklar, was mit der Formulierung gruppenbezogener Menschenhass gemeint sei.
4: Wer entscheidet, was darunter fällt? Zählt ein Angriff auf einen Kommunalpolitiker, beispielsweise der AfD, auch als gruppenbezogener Hass? Oder wird das im Beirat eher als normale politische Auseinandersetzung eingeordnet werden und fällt dann einfach hinten runter? Das Gesetz gibt in seiner jetzigen Ausarbeitung auf diese Frage keine Antwort.
1: Die Diskussion eskaliert, als die AfD, ARD und ZDF vorwirft, Haus- und Hofberichterstatter der SPD zu sein. Spontan ergreift der SPD-Fraktionsvorsitzende das Wort.
5: Sehr geehrte Frau Präsidentin, die Tagesschau ist eine Nachrichtensendung, die im unabhängigen, staatsfern organisierten öffentlich-rechtlichen Rundfunk stattfindet. Ich weise darauf hin, dass es Bestrebungen dieser rechtsextremistischen, schäbigen Partei gibt, genau das davon Abstand zu nehmen und dafür Sorge zu tragen, dass künftig womöglich der Rundfunk abhängig ist von den Entscheidungen des Haushaltsgesetzgebers, meine sehr verehrten Damen und Herren. Wir weisen das aufs Schärfste zurück.
1: Es folgen Gegenreden und Ordnungsrufe an beide Seiten. Die Diskussion endet nur, weil die Redezeit für die Fraktionen abgelaufen ist. Dass der öffentlich-rechtliche Rundfunk im Parlament Thema ist, ist nicht neu. Vor dem Hintergrund, dass die AfD in Sachsen-Anhalt den Rundfunkstaatsvertrag einseitig kündigen will, gewinnt die Diskussion aber an Bedeutung.
0: Und auch Medienstaatsminister Wolfram Weimer hat die Diskussion weiter angeheizt. Er findet, dass der Reformstaatsvertrag nicht weit genug geht. Dabei hat er bereits weitreichende Reformen für den öffentlich-rechtlichen Rundfunk angestoßen. Aus Weimers Sicht sollten außerdem Rundfunkanstalten zusammengelegt werden. Laut der katholischen Nachrichtenagentur stellt er auch die Eigenständigkeit von Radio Bremen und dem saarländischen Rundfunk in Frage. Für diese Ideen gibt es Kritik. Maximilian Friedrich berichtet.
6: Der Saarländische Rundfunk. Gut 800 Menschen arbeiten hier täglich daran, das Saarland und Deutschland mit Informationen, Kultur, Bildung und Unterhaltung zu versorgen. Geht es nach Medienstaatsminister Weimer, ist eine eigenständige Rundfunkanstalt dafür nicht notwendig. Zumindest soll er das in einer Festrede so gesagt haben. Der Saarländische Journalistenverband SJV kritisiert Weimers Aussagen scharf.
7: Weder ist er als Staatsminister für Kultur und Medien zuständig für den öffentlich-rechtlichen Rundfunk in Deutschland, das sind die Länder und ihre Parlamente, noch ist dieser Beitrag mit einer Abschaffung kleinerer Sender wie des Saarländischen Rundfunks und Radio Bremen zielführend. Das sind Forderungen, die kennen wir vor allem aus dem rechtspopulistischen Spektrum. Deswegen finden wir es erschreckend, dass ein Mitglied der Bundesregierung die jetzt anscheinend aufgreift.
6: Der Saarländische Rundfunk zeigte sich überrascht über die Aussage, die bislang nur über Nachrichtenagenturen transportiert und von der Bundesregierung nicht kommentiert wurde.
8: Ich will da jetzt nicht spekulieren, wer was gesagt hat, aber sollte tatsächlich ein Mitglied der Bundesregierung einen Angriff auf den öffentlich-rechtlichen Rundfunk gefahren haben, dann halte ich das in der speziellen Situation für fatal. Das spielt auch radikalen Kräften in die Hände und auch aus diesem Grund ist es gut, trotz aller Probleme, die es im Föderalismus gibt, dass Rundfunkpolitik Ländersache ist.
6: Die beiden großen Fraktionen im Landtag stellten sich per Pressemitteilung hinter den SR. Die SPD betont, der föderale Aufbau der ARD sei ein Garant dafür, dass Deutschland nicht nur aus Sicht Berlins dargestellt werde. Die CDU unterstreicht, der SR habe sich längst auf einen Reformweg begeben und bereits mehrere Schritte hin zu mehr Kooperation, effizienteren Strukturen und Einsparungen gemacht.
0: Tanken wird immer teurer. Bundeskanzler Merz hat zwar gestern Entlastungen angekündigt, wann und wie die kommen, ist aber noch unklar. Auch die hohen Spritpreise machen Elektroautos für viele interessanter. Denn wer elektrisch fährt, kann bei den laufenden Kosten sparen. Und dazu kommt die staatliche Kaufprämie von bis zu 6.000 Euro. Die Nachfrage nach Elektroautos ist auch im Saarland gestiegen, wie Lars Ohlinger berichtet.
1: Werner Thormann aus Eiweiler ist auf dem Weg zum Autohaus in Saarbrücken. Noch fährt er einen Hybrid mit geringer elektrischer Reichweite, mit dem er öfter tanken muss. Im Juni hat er deswegen ein voll elektrisches Auto bestellt und soll dieses heute bekommen. Er freut sich drauf, es soll sich finanziell und technisch auszahlen. Die Reichweite von 400 Kilometern, damit kommt er klar.
9: Vorteile für mich sind auf jeden Fall bei dem heutigen Spritpreis eine Mordsersparnis über das E-Auto. Das nächste ist, beim E-Auto kriegst du ja eine Prämie, die werde ich auch in Anspruch nehmen. Und der Fahrkomfort bei einem Elektroauto ist wesentlich besser als beim motorgetriebenen Fahrzeug, was mit Verbrennungsmotor arbeitet.
1: Immer mehr Kunden fragen nach Elektrofahrzeugen, so die Autohändler im Saarland. Die E-Auto-Prämie von bis zu 6.000 Euro habe daran einen wichtigen Anteil. Für den Saarländischen Kraftfahrzeugverband ein überraschender Erfolg. Bis Juli wurden in Deutschland insgesamt 25.000 Fahrzeuge beim Neukauf mit der Prämie gefördert.
10: Das E-Auto ist angekommen. Den Effekt habe ich so jetzt im Vorjahresvergleich nicht erwartet. Wir haben die Kaufprämie auch durchaus skeptisch gesehen. Aber sie hat einen Effekt, bezifferbar ist er nicht, aber E-Auto läuft richtig gut.
1: Laut Kraftfahrzeugverband hatte im August fast jedes zweite verkaufte Auto einen E-Antrieb. Der Umstieg vom Verbrenner wird wohl anhalten wegen der Spritpreise. Die Kritik an der Förderprämie, dass vor allem chinesische Hersteller davon profitierten, hat sich nicht bestätigt.
10: Na, schaut man auf die Zahlen des BAFAs oder des Bundesumweltministeriums, dann haben wir, glaube ich, einen Anteil chinesischer Fahrzeuge in den Anträgen von 15%. Insofern kann man jetzt nicht sagen, das wird besonders gepusht. Platz 1, unangefochten, ist der VW-Konzern. Die Kaufprämie hat natürlich den Markteintritt von chinesischen Herstellern befördert. Gleichzeitig haben aber viele auch ihr Händlernetz jetzt wirklich aufgebaut. Die Chinesen sind da, aber nicht wegen der Kaufprämie.
1: Werner Thormann will in den nächsten Tagen zu Hause in aller Ruhe die Förderprämie beantragen. Der Rentner rechnet zwar nicht mit der vollen Summe von 6.000 Euro, die gibt's für Familien mit kleinem oder mittleren Einkommen und zwei minderjährigen Kindern. Er glaubt trotzdem, dass es sich lohnen wird.
0: Und wo wir gerade beim E-Auto sind, viele laden das zu Hause. Kann man zum Beispiel direkt machen, wenn man abends von der Arbeit kommt. Oder vielleicht erst nachts, wenn der Strom günstiger ist. Genau, das ist die Grundidee der flexiblen Stromnutzung. Und damit könnten saarländische Haushalte jedes Jahr rund 19 Millionen Euro sparen. Zu diesem Ergebnis kommt eine Studie im Auftrag des Energieversorgers E.ON. Aber wie funktioniert das konkret und welche Rolle spielen dabei dynamische Stromtarife? Peter Sauer berichtet.
1: Martin Backes aus Hasborn hat sein Zuhause in Bezug auf Strom smart gemacht, also digitalisiert. Er ist einer der ersten Testkunden seines Arbeitgebers Energis und kann seinen Stromverbrauch über sein Tablet kontrollieren.
11: Ich kann eigentlich von weltweit den Stromfluss steuern. Ich kann den Batteriespeicher steuern, ab wann der über den dynamischen Stromtarif geladen werden soll oder ob er über die PV-Anlage geladen werden soll. Ich kann steuern, wann mein Auto geladen werden soll. Ich kann dort Schwellenwerte einstellen. Hier sieht man jetzt an der grünen Farbe, wo der Schwellenwert eben unterhalb dieser Schwelle liegt beim Strompreis. Und zu der Zeit würde jetzt eben mein Auto geladen oder eben auch der Batteriespeicher gefüllt.
1: Wer sein Auto dann laden will, wenn es am günstigsten ist, der benötigt einen dynamischen Stromtarif. Grundsätzlich gibt es 4 verschiedene Stromtarifarten. Festpreistarife sind die am weitesten verbreiteten. Hier zahlt der Kunde einen fest vereinbarten Arbeitspreis pro verbrauchter Kilowattstunde. Bei variablen Tarifen wird der Preis regelmäßig angepasst, beispielsweise monatlich. Feste Arbeitspreisfenster, zum Beispiel für Tag und Nacht, bieten zeitvariable Tarife. Dynamische folgen sehr nahe dem aktuellen Börsenstrompreis.
12: Dynamische Tarife, die lohnen sich für Menschen, die einen sehr flexiblen Stromverbrauch haben, und zwar einen verschiebbaren. Also zum Beispiel jemand mit einem E-Auto, der nicht auf eine bestimmte Ladezeit angewiesen ist. Für sowas ist das durchaus eine interessante Geschichte.
1: Voraussetzung für einen dynamischen Stromtarif ist ein Smart Meter. Also ein Zähler, der jede Viertelstunde Strommesswerte an den Messstellenbetreiber übermittelt. Sie kosten jährlich, je nach Anbieter, zwischen 40 und 100 Euro. Diese Kosten schmälern also mögliche Einsparungen durch dynamische Tarife.
13: Die Nachfrage steigt so langsam. Also man merkt immer noch, dass es ein Nischenprodukt ist im Vergleich zu unserem Festpreistarif. Es sind immer mehr Leute, die nachfragen, hey, was ist das genau, haben sich teilweise auch schon eingelesen. Aber dann kommt meistens immer der Faktor Smart Meter. Habe ich das schon? Oft ist es erst ein digitaler Zähler, wo noch das Smart Meter Gateway fehlt. Und wir merken, das ist dann so eine Hürde, wo viele sagen, na, dann warte ich lieber mal noch.
1: In Deutschland hat Schätzungen zufolge nur jeder 20. Haushalt bereits einen Smart Meter. Dynamische Tarife bieten Risiken und Chancen. Manchmal gibt es sogar negative Strompreise.
11: Das war ein bisschen ein seltsames Gefühl, weil man dann plötzlich für Stromverbrauch Geld bekommt. Ich habe jetzt aber nicht alle Lampen hier im Haus angemacht oder die Spülmaschine und Waschmaschine und was weiß ich was. Ich habe mein Auto noch geladen, den Speicher voll gemacht und ja, dann war es dann auch erledigt.
1: Ob sich dynamische Stromtarife rechnen, ist immer eine Einzelfallentscheidung. Für Martin Backes lohnt es sich dank E-Auto und Solaranlage samt Speicher.
0: Wie wichtig die Feuerwehr ist, das haben wir erneut in diesem Sommer gemerkt. Immer wieder haben Wälder gebrannt. Und im Saarland sind die allermeisten Feuerwehrleute ehrenamtlich. Das heißt, sie machen eigentlich einen anderen Job. Wenn sie gerufen werden, lassen sie mitunter alles stehen und liegen. Und zwischendrin bereiten sie dann auch noch ihre Ausrüstung für den nächsten Einsatz vor. Aber wie lässt sich das alles mit der Arbeit und dem Alltag vereinbaren? Darüber haben wir mit einer Freiwilligen gesprochen. Antworten gibt es gleich bei uns im aktuellen Bericht. Jetzt aber erstmal Nachrichten aus dem Saarland und der Region. Und die hat Florian Possinger.
14: Guten Abend. Der Saarländische Landtag hat auch über das neue Polizeigesetz beraten. Es soll der Polizei zusätzliche Befugnisse geben. So sollen Ermittler künftig große Datenmengen automatisiert mit künstlicher Intelligenz auswerten können. Innenminister Joost betonte, Daten würden weiterhin nur anlassbezogen ausgewertet. CDU und AfD fordern Nachbesserungen am Gesetzentwurf. Der wird jetzt im Innenausschuss weiter beraten.
1: Das genaue Ausmaß des Schadens an dem durch den Unfall am Montag beschädigten Haus in Geislautern ist noch nicht klar. Laut unterer Bauaufsicht ist es aber standsicher.
15: Ein Gutachter wird beauftragt, um so festzustellen, wie wirklich die Schäden sind, ob das Nachwirkungen hat. Aber von der ersten Erkenntnis, die wir jetzt gewonnen haben, durch Stützen, die auch die Feuerwehr eingesetzt hat, ist das Haus stabil.
1: Am Montag war ein führerloser Schulbus in das Haus gekracht. 13 Personen mussten wegen Prellungen und Schnittwunden behandelt werden. Angesichts der Umstände, der Bus war rund 100 Meter eine steile Straße heruntergerollt, ein glimpflicher Verlauf. Nach neuesten Angaben der Polizei waren 21 Personen im Bus, Schüler und Aufsichtspersonal.
16: Nach jetzigem Stand sind 11 Personen leicht verletzt. Von denen wissen wir bestätigt, dass sie nicht im Krankenhaus verbleiben mussten. Von 2, die haben wir noch nicht erreicht, ist noch nicht klar, ob die Personen stationär aufgenommen wurden.
1: Die Ermittlungen zur Unfallursache laufen. Dazu werden Zeugenaussagen ausgewertet. Ein Gutachter untersucht den Bus auf eventuelle technische Defekte.
14: Bei der Staatsanwaltschaft im Saarland gibt es immer mehr offene Verfahren. Nach Angaben des Deutschen Richterbundes waren Ende Juni knapp 15.000 Fälle noch nicht abgeschlossen. Rund 2.800 Fälle mehr als noch ein Jahr zuvor. Gleichzeitig gingen im ersten Halbjahr dieses Jahres etwas weniger neue Verfahren ein als noch im vorherigen Jahr. Bei der Saarbahn wird heute wieder gestreikt. Wie die Lokführergewerkschaft GDL mitteilte, hat der Streik um 3 Uhr morgens begonnen und soll mindestens 24 Stunden dauern.

0: Die GDL fordert einen eigenen Tarifvertrag für die Lokführer und wirft der Saarbahn vor, darüber nicht verhandeln zu wollen. Es ist bereits der 34. Streik in dem Tarifkonflikt. Nach Angaben der Saarbahn fahren wieder zusätzliche Busse und einige Züge als Ersatz.
1: In Paris findet zur Stunde die Verleihung des deutsch-französischen Journalistenpreises statt. Der Preis wird an Persönlichkeiten und Organisationen verliehen, die sich insbesondere für die Verständigung in Europa einsetzen. DFJP-Vorstandschef Grasmück sagte, der Preis würdige herausragenden Qualitätsjournalismus.
2: Er feiert auch den Journalismus in Europa. Und Journalismus ist ganz essentiell für das Funktionieren unserer Demokratie. Das sehen wir heute auch nochmal. Und die beiden Medienpreisträger, sie haben selbst unter Beweis gestellt, dass sie Grenzen überwinden können und für ein gemeinsames Europa arbeiten.
1: Der undotierte Medienpreis wird in diesem Jahr erstmals an zwei Notenbanker vergeben. Bundesbankpräsident Joachim Nagel sowie Ex-Banque de France-Gouverneur François Villeroy de Gallo erhalten den Preis für ihre enge deutsch-französische Zusammenarbeit und ihr Engagement für die Stabilität der gemeinsamen Währung. Preise für die Journalistinnen und Journalisten gibt es etwa in den Kategorien Dokumentation, Investigation und erstmals auch Wissenschaft.
0: Die Zahl der neuen Ausbildungsverträge im saarländischen Handwerk ist gestiegen. Nach Angaben der Handwerkskammer wurden bislang 3% mehr Verträge abgeschlossen als zum gleichen Zeitpunkt im vergangenen Jahr. Besonders gefragt seien Ausbildungsplätze in den Bereichen Elektro, Kfz sowie Sanitär-, Heizungs- und Klimatechnik. Gleichzeitig seien noch viele Stellen frei. Das waren die Meldungen. Mehr gibt es in SR-Info um 15:45 nochmal. Und ich gehe wieder ab an Julia.
3: Vielen Dank, Florian. Im Saarland bekommen jedes Jahr etwa 900 Menschen die Diagnose Lungenkrebs. Oft wird der Tumor erst im fortgeschrittenen Stadium erkannt, wenn sich Metastasen gebildet haben und die Überlebenschancen gering sind. Je früher der Krebs also entdeckt wird, desto besser. Und deshalb wollen künftig die Uniklinik Homburg und die Caritas-Klinik Saarbrücken zusammenarbeiten. Wie diese Kooperation aussehen soll und was sie für Patientinnen und Patienten bedeutet, Nikolas Stauder hat nachgefragt.
4: Visite in der Pneumologie des Caritas-Klinikums. Patienten mit Lungenkrebs werden hier diagnostiziert und behandelt, bekommen zum Beispiel eine Endoskopie oder Chemotherapie. Nur operiert werden können Lungenkrebspatienten hier in Saarbrücken nicht. Sie werden schon jetzt an das Uniklinikum überwiesen. Diese Zusammenarbeit soll ausgeweitet werden. Für diese Patientin hört sich das gut an.
5: Finde ich eine gute Idee, dass die Ärzte zusammenarbeiten. Wir haben sowieso viel zu wenig Ärzte. Es wird immer alles von oben nur gedeckelt. Und die wissen nicht, warum. Ne? Immer sparen, sparen, sparen auf der falschen Stelle. Und das finde ich ganz schlimm.
4: Rund 130 Patienten werden hier in Saarbrücken jährlich erstmals mit Lungenkrebs diagnostiziert. Seit Mitte des Jahres gibt es in Deutschland für starke Raucher kostenlose Lungenkrebs-Screenings. Die Zahl der Diagnosen könnte also steigen. Ein weiterer Grund für die Kooperation mit dem Uniklinikum.
6: Wir wissen, bei Bronchialkarzinom ist so, dass die Zeit Gold wert ist. Und der Patient, der muss nicht selber vor dem Problem stehen, wenn der mit Bronchialkarzinom diagnostiziert wird, also vor dem Problem, wo lasse ich mich behandeln. Wir sind für die Patienten da, um die Wege klar zu definieren und um die Termine auszumachen, um den Patienten gut vorzubereiten, um das Tumorstadium gut zu definieren, damit der Patient schnell an die Therapie kommt.
4: Das Uniklinikum hat bereits ein zertifiziertes Lungenkrebszentrum. Das heißt, das Krankenhaus bietet bestimmte Therapien an und behandelt eine Mindestanzahl Patienten. Auch am Caritas-Klinikum gibt es die nötigen Therapien, ausgenommen der Thoraxchirurgie. Da die Krankenhäuser hierbei seit vielen Jahren kooperieren, sei der Schritt zu einem gemeinsamen Lungenkrebszentrum nur logisch.
7: Das wollen wir halt jetzt einfach weiter ausbauen, um viele Schnittstellen noch besser darzustellen, um auch gemeinsame Fallkonferenzen noch öfters machen zu können und es eben auch so zusammen zertifizieren zu können, weil man weiß, je größer die Einheiten sind, die zusammenarbeiten, desto besser ist die Versorgung und desto länger leben auch die Patientinnen und Patienten.
4: Für Lungenkrebserkrankte bedeutet das, sie können dort behandelt werden, wo sie möchten. Und beide Standorte sollen von der Forschung der Universitätsmedizin profitieren. Die Zertifizierung als Lungenkrebszentrum durch die Deutsche Krebsgesellschaft ist für Anfang 2027 geplant.
3: Heftige Hitze, wenig Regen. Dieser Sommer war extrem und das hat auch im Saarland zu mehreren großen Waldbränden geführt. Viel zu tun für die Feuerwehren, bei denen größtenteils freiwillige Feuerwehrleute aktiv sind. Die werden immer wieder während der Arbeitszeit gerufen. Wie läuft das eigentlich ab? Haben die Arbeitgeber dafür Verständnis und wer trägt

0: die Kosten für die Einsätze? Laszlo Mura hat nachgefragt.
1: Wenn die Feuerwehr gerufen wird, muss es schnell gehen. Wichtig für die Einsatzkräfte, auf die Technik muss man sich blind verlassen können. Bei der Feuerwehr in Homburg überprüfen die hauptamtlichen Feuerwehrleute, ob alles funktioniert. Die Freiwilligen werden dazu gerufen, wenn es brennt. Je nach Tageszeit und Job kann das aber kompliziert sein.
2: Ich kann nicht während einer Busfahrt, kann nicht der Linienbusfahrer jetzt plötzlich sagen, ich lasse jetzt die Leute stehen, ich steige jetzt ausgehend in den Einsatz. Oder auch der Müllkutscher, der jetzt vorne das Auto bedient und die anderen bleiben stehen. Ich meine, man muss einfach den gesunden Menschenverstand einschalten und dann ist man jeder für sich in der Verantwortung schnell durch. Macht es Sinn oder macht es keinen Sinn? Aber derjenige muss auf jeden Fall immer seinen Arbeitgeber fragen. Ohne das geht's nicht, weil es fallen ja da auch Kosten an.
1: Das gilt auch für Evelyn Marthaler. Die 19-Jährige gehört zur Freiwilligen Feuerwehr in Oberbexbach. Sie bereitet gerade ihre Ausrüstung für den nächsten Einsatz vor. Normalerweise arbeitet sie in einem Brillengeschäft.
3: Mein Handy liegt meistens auf dem Tisch in der Werkstatt. Und ich habe es so eingestellt, dass wenn ein Einsatz ist, dass es tatsächlich laut losklingelt. Und dann gucke ich meistens einmal um mich und gucke, wie viel ist jetzt noch zu machen, wo man tatsächlich auf mich angewiesen ist und wie viele Kunden sind gerade draußen im Laden.
1: Wenn wenig los ist, reicht meist ein Blick zum Chef und Evelyn kann loslaufen. Rechtlich gesehen darf der Arbeitgeber entscheiden, ob er seine Arbeitskraft für einen Einsatz freistellt oder nicht. Die Kosten für einen Arbeitsausfall kann er sich aber erstatten lassen. Diejenige Gemeinde, die zum Einsatz gerufen hat, muss bezahlen. Das gilt aber nur für Feuerwehrleute, die in der Privatwirtschaft tätig sind.
2: Ausnahmen gibt es natürlich für Menschen im öffentlichen Dienst arbeiten. Da ist es nicht, da stellt man sich nicht gegenseitig an die Rechnung. Im öffentlichen Dienst werden die Leute kostenlos zur Verfügung gestellt.
1: Im Fall von Evelyn halten sich die Fehlstunden noch in Grenzen. Obwohl es in diesem Sommer so oft gebrannt hat.
3: Tagsüber haben wir tatsächlich nicht die meisten Einsätze, eher nachts. Deswegen passiert das mittags eher weniger. Ich habe das Glück, dass das meistens während meiner Pause ist. Dann gehe ich eh. Und dann, wenn es dann doch ein bisschen länger dauert, sage ich dann auf der Arbeit Bescheid, dass ich ein bisschen später komme.
1: Und bis auf wenige Ausnahmen haben die meisten Arbeitgeber im Saarland Verständnis für das Ehrenamt, berichtet der Feuerwehrverband.
0: Dieser Sommer war extrem heiß und es könnte in den kommenden Jahrzehnten noch schlimmer werden. Da haben wir erst gestern drüber berichtet. Gerade in den Städten ist das ein Problem. Asphalt und Pflastersteine, also versiegelte Flächen, machen die hohen Temperaturen noch unangenehmer. Wie können wir uns vor den Folgen der Erderwärmung schützen? Die Stadt Saarbrücken hat zu diesem Thema jetzt einen Spaziergang veranstaltet und Jimmy Booth war dabei.
1: Rege Teilnahme am Klimaspaziergang in Saarbrücken. Gut 20 Interessierte waren dabei. Manchen musste man absagen. Das Thema interessiert.
4: Die Hitze ist schon ein extremes Problem gewesen dieses Jahr. Also ich mache hier Gästeführung in Saarbrücken. Und wir haben mit steter Regelmäßigkeit Besuchergruppen von außerhalb. Und die größte Aufgabe ist eigentlich immer, einen Platz zu finden, wo man ein bisschen Schatten hat, damit man mit den Leuten beieinander stehen kann und was erklären kann.
5: Dringendsten Problem werden die Kaufleute haben, wenn die Leute nicht mehr kommen. Und so heiß ist im Sommer.
1: Seit 3 Jahren ist Jan Hendrik Jochens als Klimaanpassungsmanager für die Stadt Saarbrücken tätig. Er kennt die Orte in der Stadt, die von den Hitzewellen besonders betroffen sind und stellt sie der Öffentlichkeit vor.
6: Wie in vielen anderen Städten, gerade im urbanen Raum, ist es in Saarbrücken auch, dass gerade die Innenstadt oder Stadtteilzentren hochversiegelt sind. Der Nutzungsdruck ist da sehr hoch und das sind eben die Hitze-Hotspots. Eine Entsiegelung ist da ein sehr wichtiger Kernpunkt von Klimaanpassungsmaßnahmen und im gleichen Zuge aber auch die Begrünung.
1: Zum 3. Mal hat er den Klimaspaziergang angeboten. Die Teilnehmer wurden zu stark versiegelten Plätzen geführt, etwa zum Schlossplatz.
6: Seit dem letzten Jahr hat sich einiges getan. Wir haben zum Beispiel die Begrünungsförderung der Landeshauptstadt Saarbrücken überarbeitet. Die Fördersätze für Privatpersonen, aber auch für Unternehmen und Vereine wurden angehoben. Wir haben einen Hitzeaktionsplan dieses Jahr im Stadtrat vorgestellt. Aktuell arbeiten wir an einem Hochwasser- und Starkregen-Vorsorgekonzept, wo auch demnächst Bürgerveranstaltungen stattfinden werden.
1: Zudem habe man eine Förderung über 460.000 Euro für Stadtbäume beantragt. Denn gerade dort, wo es sehr grau sei, könnten Grün oder auch Wasser für Abkühlung sorgen.
7: Ich sehe das Dringendste, dass wir eigentlich Klimaschutz betreiben müssten und keine Klimaanpassung. Mit Klimaanpassung versuchen wir nur Sachen wieder zu reparieren, die wir eigentlich als Gesellschaft vorher in Ordnung bringen müssten.
8: Dass jeder dazu was beitragen kann, dass man nicht immer sagen kann, ja, die Stadt muss, das Land muss, sondern dass man bei sich selber auch anfangen muss zu gucken, was kann ich dazu beitragen.
1: 41,4 Grad wurden Ende Juni in Saarbrücken gemessen. Kurzzeitig ein Deutschlandrekord. Auch jetzt Mitte September wurden noch mal 30 Grad erreicht.
9: Wichtig wäre natürlich, jeden Quadratmeter zu nutzen, um ihn zu entsiegeln, das heißt wieder eine Grünfläche anzulegen, um Bäume zu pflanzen und um Wasserstellen zu schaffen, Brunnen oder auch andere Möglichkeiten, um in der Stadt mehr Abkühlung zu erreichen.
1: Versiegelung birgt noch eine Gefahr, Hochwasser. Damit will sich die Stadt Saarbrücken in den kommenden Wochen in den Bürgerworkshops beschäftigen.
0: In Zeiten von Streaming-Diensten haben es Kinos schwer, obwohl es auch gute Nachrichten gibt. In den saarländischen Kinos sind die Besucherzahlen zuletzt wieder gestiegen. Und manch einer traut sich sogar und eröffnet ein Kino. In Bad Drill hat das vor einem Jahr ein Filmfan gewagt und nach 50 Jahren die Forsthof-Lichtspiele wieder eröffnet. Die Einrichtungen dazu hat er mühsam zusammengekauft, alles im Stil der 50er und 60er Jahre. Wie läuft's ein Jahr nach der Kinoeröffnung? Alexander M. Groß hat nachgefragt.
1: Seit rund einem Jahr gibt es wieder regelmäßig Kinovorführungen in Bad Drill. 50 Jahre lang waren die Forsthof-Lichtspiele geschlossen, bis der Filmfreak Bernd Schneider das Kino kaufte und über Jahre restaurierte. Es gibt nicht nur Filme zu sehen.
10: Genau. Die Kleinkunstbühne, das war halt schön. Die Alice Hoffmann war mehrmals da, das war schön. Und Weihnachten haben wir Weihnachtsfilme gezeigt, Alte Märchen, Drei Nüsse für Aschenbrödel, das kam gut an. Dann haben wir auch 35 mm gespielt, einmal im Monat, das kam auch sehr gut an. Und ja, das waren so halt die Sachen, die wir mal ausprobiert haben. Und mal gucken, wie wir das dieses Jahr fortführen.
1: In den ersten Monaten kamen vor allem Bad Driller zu den Kinovorführungen. Mittlerweile hat es sich auch in der Umgebung herumgesprochen. Viele Besucher waren schon in den 60ern und 70ern hier.
11: Ganz toll finde ich das, dass hier die Lokalität nochmal benutzt wird. Und ja, wunderbar.
12: Mir sagt immer mein Sohn, Mutter, jetzt kommt der Film, der ist interessant. Und dann, ja, die Jungen die sind immer im Laufenden, was jetzt gut ist.
13: Das Kino hier wird schon angenommen, ist natürlich heutzutage schwierig, durch YouTube und die ganzen Streaming-Dienste. Aber so in der kalten Jahreszeit ist schon vermehrt, wo die Leute davon Gebrauch machen.
1: 6 Jahre hat es gedauert, das Kino aus dem Dornröschenschlaf wach zu küssen. Das hat viel Geld, Zeit und Nerven gekostet. Das Interieur hat Schneider über Jahre auf Flohmärkten gesammelt. Jetzt erstrahlt es im Stil und Glanz der 50er und 60er Jahre. Bis auf die Technik. Die ist topmodern.
10: Wir testen jetzt mal aus. Wir spielen jetzt dreimal die Woche, Donnerstag, Freitag und Samstag, damit wir auch aktuellere Filme spielen können. Das testen wir jetzt mal aus, gucken, wie es anläuft. Dann fragen wir das Publikum, was sie sich wünschen, ob sie noch mal sich so Weihnachtsfilme wünschen. Und dann machen wir auch gerne noch mal Klassiker.
1: Vor allem die Wunschfilme kommen beim Bad Driller Publikum sehr gut an. Bei Dirty Dancing herrschte Riesenandrang, bei Kinostarts von aktuellen Filmen bleibt die Zuschauerzahl öfter mal übersichtlich. Jeder kann seinen Wunschfilm auf einer Liste eintragen.
14: Mein Favorit ist natürlich Top Gun und in Verbindung dann mit dem neuen Top Gun Maverick war das natürlich dann ein schöner, langer Kinoabend. Weißt du, wie sehr
1: Sie an Ihrem das Projekt war ein Wagnis für Bernd Schneider. Würde er es noch mal machen?
10: Man muss es als Hobby sehen und aus Leidenschaft. Ansonsten macht man das nicht.
1: Bemerkenswert, wenn ein Hobby mit Leidenschaft das kulturelle Angebot auf dem Land bereichert.
0: Und wir haben jetzt ein sportliches Angebot für Sie. Mehr zum Sport, unter anderem vom Fußball, gibt es jetzt mit Leonie Holz.
15: Schönen guten Abend mit einem Zwischenstand aus der 3. Liga. Es ist englische Woche und der erste FC Saarbrücken ist zu Gast bei Preußen Münster. Die erste Halbzeit ist gespielt und der FCS führt mit 3:1. Bei der Volleyball-Europameisterschaft der Männer hat das deutsche Team um Saarländer Moritz Reichert das

0: Gitzinger die beiden Teams getroffen und dabei noch so ein paar Restbaustellen entdeckt.
1: Das also sind sie. Die ersten schnellen Schritte auf dem LED-Glasboden. Gut 2 Monate Umbauzeit. Der neue blaue Teppich ist ausgerollt.
2: Ich war natürlich auch im Vorfeld in Dresden. Ich war in Großwaldstadt, habe mir das angeguckt. War auch schon bei den großen Spielen, als in SAP-Garden oder jetzt in Köln beim Final Four, das verlegt wurde. Und das ist schon angenehm und großartig.
3: Sieht auf jeden Fall hübsch aus. Sicherlich müssen wir uns noch ein bisschen dran gewöhnen. Ist nicht nur optisch was Neues, sondern auch von den Gegebenheiten her. Also man merkt, dass es ein bisschen anders federt und dass der Ball auch ein bisschen höher kommt als gewöhnlich.
1: Langlebiger als Parkett, gelenkschonender soll er sein. Und die Farbe erfüllt die Vorgaben für höherklassigen Handball. Ab Liga 2 ist blauer Boden vorgeschrieben. Und jetzt noch einmal auswärts ran. Und dann übernächstes Wochenende endlich die Saisonheimpremiere in der Stadtgartenhalle mit dann auch mehr Heimvorteil?
3: Gute Frage. Es kann schon sein, ja. Weil es ist ja wirklich ungewöhnlich. Es gibt ja ganz, ganz wenige Böden in Deutschland, die so sind und wenige Spieler haben da drauf gespielt.
2: Wird es vielleicht auch ein Stück dazu beitragen, weil man eben tagtäglich dann darauf trainieren kann, andere nicht. Aber letztendlich sind es Nuancen.
1: Es werde Licht. Läuft per Knopfdruck. Die Handballer sind komplett zufrieden mit dem Boden und der Rückkehr in die eigene Halle. Anders die Basketballerinnen.
4: Die hatten heute Punkt 14 Uhr zum ersten Mal die Gelegenheit, auf dem neuen Untergrund zu trainieren. Das war für die Royals bisher nicht möglich. Es gibt Probleme mit der Reinigung des Bodens vom Harz der Handballer. Bislang erweist es sich als sehr schwer, den Boden komplett sauber zu bekommen. Doch die Stadt verspricht hier jetzt eine rasche Lösung.
5: Deshalb haben wir auch einen Reinigungsroboter extra angeschafft. Da müssen wir jetzt noch schauen mit der genauen Dosierung, Geschwindigkeit, welche Wassermenge brauchen wir. Und das sind jetzt Dinge, die werden wir jetzt in den nächsten Tagen noch genau dann konzipieren. Und dann denke ich, kann es auch bald losgehen, dass der Boden auf dem Roboter ganz ordentlich gereinigt werden kann.
4: Nächstes Problem, mobile Standkorbanlagen sind auf dem neuen Boden verboten. Das hat ein offizielles Länderspiel der deutschen Frauennationalmannschaft verhindert.
6: Das Problem ist prinzipiell, dass ein Korb 1,5 Tonnen wiegt. Ja, und dann muss man halt den Boden entsprechend präparieren. Ist halt so, dass wenn die Nationalmannschaft spielt, dass Ständerkörbe vorgeschrieben sind. Ausnahmegenehmigungen gibt es in der Zwischenzeit nicht mehr, also nicht für einen Vierten der Welt. Sodass der Deutsche Basketballbund halt davon abgesehen hat, hier ein Spiel für die M-Quali zum Beispiel auszurichten.
5: Da müssen wir die genauen Zahlen haben, dass wir es prüfen können, wie hoch ist die Belastung pro Quadratmeter. Und wenn wir die Zahlen haben, können wir auch sagen, dann geben wir grünes Licht. Und wir würden uns natürlich freuen, wenn dann hier auch in der Stadtgartenhalle großartige Länderspiele stattfinden würden.
4: Der Countdown läuft. Heimspiele für beide Teams auf dem neuen Glasuntergrund sind also in Sicht.
0: Ja, und die Royals sind schon das richtige Stichwort. Platz 4 bei der Weltmeisterschaft im eigenen Land. Es war ein historischer Erfolg für den deutschen Damenbasketball, auch wenn dann die erhoffte Medaille am Ende ausgeblieben ist. Mittendrin in der Starting Five des Teams Emma Eichmeier von den St. Louis Royals. Heute war ihr erster Trainingstag nach der WM und Georg Gitzinger hat mit ihr gesprochen.
4: Emma Eichmeier beim Training mit dem Nationalteam. Sie spielt bei den Weltmeisterschaften immer unter den Starting Five. Am Ende wird es Rang 4. Für das ehrgeizige deutsche Team ist das zunächst sehr enttäuschend. 3 Tage später, Frühtraining mit den Royals in Ensdorf. Dialog mit Cheftrainer Mathis Roßlapper. Noch darf sich Emma Eichmeier schonen. Nach 7 harten Spielen in nur 2 Wochen.
7: Unser Ziel war es, auch zu zeigen, der Welt zu zeigen, unseren Fans zu zeigen, dass wir da oben mitspielen können. Das haben wir gemacht und wir wollten kein Underdog mehr sein mit der Nationalmannschaft. Und ich glaube, auch das sind wir nun nicht mehr.
8: Wort zur eigenen Leistung? Lob dich mal.
7: Nein, ich glaube, vor allem jetzt auch mit der neueren Rolle kann ich zufrieden sein. Aber ich glaube, selber als Sportlerin ist man nie voll ganz zufrieden.
4: Emma ist eine sehr vielseitige Spielerin. Darüber haben wir ja schon gesprochen. Sie kann alle möglichen Positionen spielen. Und das ist für mich der Grund, warum sie am Ende so viel Spielzeit bekam und auch immer starten durfte.
5: immer ihre Leistung. Das ganze Team ist immer super stolz. Hätten uns natürlich gefreut, wenn sie als Weltmeisterin nach Hause gekommen wäre. Aber ich meine, es war schon die größte Leistung, die ein Damen-Basketball-Team je geleistet hat.

0: Emma Eichmeyers Ziele werden ehrgeizig bleiben.
1: Also eine Spielerin der St. Louis Royals in der Basketballnationalmannschaft, ein Spieler der SV Elversberg vielleicht in der Fußballnationalmannschaft. Felix Keidel wird da ja als heißer Kandidat gehandelt. Offiziell wissen wir dann morgen mehr nach der Pressekonferenz mit Jürgen Klopp, wenn der neue DFB-Kader für die anstehenden Nations League-Spiele bekannt gegeben wird. Und damit geht's zurück zu Julia.
2: Sind wir sehr gespannt. Vielen Dank, Leonie. Ich habe jetzt noch einen Programmhinweis. Vielleicht kennen Sie das auch. Es beginnt oft mit so einem Kribbeln in den Fingern und irgendwann fällt das Greifen schwer. Wenn es ganz schlimm läuft, rutscht sogar das Glas aus der Hand. Und dahinter kann ein eingeklemmter Nerv stecken, etwa im Handgelenk oder am Ellenbogen. Was man dagegen tun kann, darum geht's gleich in Doc Fischer. Nach der Tagesschau hier um 7:45 im SR-Fernsehen. Jetzt zum Schluss hat Michael Friemel noch die Wetteraussichten für die kommenden Tage. Bis morgen. Tschüss.
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6: Reisefieber herrschte gestern am Hauptbahnhof Saarbrücken. Der erste Sonderzug der diesjährigen Schulkinderferienaktion des Kultusministeriums verließ um 19.18 Uhr die Landeshauptstadt. Seit 1958 haben rund 20.000 Kinder diese Ferienreisen mitgemacht. Und wir unterhielten uns gestern auf dem Bahnhof mit den Reisenden und den hierbleibenden Angehörigen.
7: Auf dem Hauptbahnhof Saarbrücken herrscht große Aufregung. Überall versucht man auch für die Kinder einen Platz zu ergattern. Und wir haben hier auch ein kleines Mädchen. Bist du auch mit auf die Reise?
8: Nein.
7: Was machst du denn hier?
8: Ich warte auf meinen Vater und wir bringen den Koffer zu meinem Bruder.
7: Dein Bruder fährt in die Ferien?
8: Ja.
7: Wo fährt ihr denn hin?
8: Nach St. Johann Waldruh.
7: Und weißt du denn, wo das liegt?
8: In Südtirol.
7: In Südtirol möchtest du gern mitfahren?
8: Ja.
7: Bist du nicht traurig, dass er wegfährt?
8: Nein.
7: Hier ist sicher eine Oma.
8: Ja,
7: wollen Sie Ihren
8: ja.
7: Enkel noch unterbringen im
9: der,
7: Zug?
9: Nein, der ist schon drin.
7: Das ist ein anderer Enkel, ja?
9: Sag mal, mein Brüderchen ist im Zug.
10: Mein Brüderchen ist im Zug.
7: Möchtest du mitfahren mit deinem Brüderchen?
10: Nein.
7: Nein?
9: Nein, er darf nicht, gell? Er ist noch zu klein.
7: Ja. Freust du dich darauf, wenn du auch fahren kannst, ja?
10: Ja.
7: Mhm. Ja. Hier gehen wir mal auf einen Vater zu mit Koffer. Bewaffnet ist Ihr Kind bereits im Zug untergebracht.
11: Oh ja, ja.
7: Was haben Sie, einen Sohn oder einen Tochter?
11: Einen Sohn von 11 Jahren, ja.
7: Ja,
11: nach St. Johann Waldruhe, ja.
7: Auch nach Südtirol?
11: Jawohl.
7: Und für wie lange?
11: Ja, für 3 Wochen fahren die Kinder im Allgemeinen, ja.
7: Ja, sind Sie denn glücklich darüber, dass er nun fährt?
11: Oh ja, und er auch.
7: Und er auch?
11: Er ist sehr glücklich, ja. Er ist sehr froh, dass er mal in Ferien fahren kann. Und zwar in die Berge. Ja.
7: So, ihr wisst jetzt, in ungefähr 20 Minuten geht euer Zug ab. Und wohin fährt ihr eigentlich?
12: Nach St. Johann Waldruh.
7: Und wo ist das? Wisst ihr das?
12: Südtirol.
7: Wo liegt denn das ungefähr? Wisst ihr das denn?
12: Ahrntal.
7: Du weißt das ganz genau, ja? Und wie alt seid ihr denn ungefähr?
12: 13.
7: 13? Und
12: 13.
7: Auch 13?
12: 14.
7: 14 schon.
12: 12.
7: 12.
12: 13.
7: In eurem Zug sind alles nur Jungen drin, ja?
12: Ja. Ja.
7: Und wie lange werdet ihr denn da unten in St. Johann Waldruh bleiben?
12: Drei Wochen.
13: 6 Wochen.
7: 6 Wochen sogar, ne? Du hast besonders Glück gehabt, ja? Wisst ihr ungefähr, was ihr da schon machen werdet?
12: Nein.
7: Gar nicht.
12: Ausflüge.
7: Ausflüge.
12: Fahrten.
13: Zu Wandern.
7: Wandern.
12: Fußball spielen.
7: Fußball spielen,
12: die
7: ja.
12: Berge spazieren gehen.
7: Mhm. Und habt ihr sonst noch irgendwelche Pläne, Schularbeiten oder sowas? Wohl sicher ja, gar nicht, ja? Die Ferien über wollt ihr euch richtig erholen.
12: Ja.
7: Und du freust dich auch auf die Reise nach Südtirol, ja?
12: Ja. Ich freue mich sehr.
7: Und seid ihr gar nicht ein bisschen traurig, dass eure Eltern hier nun alle warten? Guckt mal, die stehen da alle und sind, glaube ich, etwas gedrückt, dass ihr abfahren müsst, ja?
12: Ja.
7: Ist ganz gut, meint ihr, wenn ihr mal so in die Ferien kommt, ja?
12: Ja, ja.
7: Fein. Also wir wünschen euch viel Spaß in St. Johann Waldruhe in Südtirol, ne?
12: Danke.
7: Und dass ihr bald wieder gesund nach Saarbrücken zurückkommt, ne?
12: Dankeschön.
6: Auf dem Hauptbahnhof Saarbrücken verabschiedete sich auch Ministerpräsident Dr. Franz Josef Röder von den abreisenden Kindern. Der Zeiger der Uhr aber ließ sich nicht aufhalten. Er rückte unabänderlich auf die Abfahrtszeit. Ein letztes Händeschütteln und Winken auf allen Seiten. Und dann setzte sich dieser Feriensonderzug mit 15 Wagen in Richtung Südtirol in Bewegung. Viele andere werden ihm in den nächsten Tagen folgen.
14: In dieser idyllischen Umgebung hat in diesem Jahr die Arbeiterwohlfahrt ihre Stadtranderholung eröffnet.
13: Vom 22. Juli bis zum 1. September erholen sich in dieser oder einer ähnlich schönen Gegend weit über 800 Kinder. In diesem neuen Haus der Arbeiterwohlfahrt in Luttweiler begann die diesjährige Ferienaktion. Das Warnheim, ein moderner Flachbau, entstand aus Eigenmitteln der Arbeiterwohlfahrt und mit Hilfe der Regierung des Saarlandes. Die ersten 60 Urlauber im schulpflichtigen Alter kamen gerade vom Wandern zurück, als wir das Warnheim besuchten. 3 Wochen lang werden sie hier tagsüber betreut und verpflegt, am Abend kehren sie zu ihren Eltern zurück. Für den Aufenthalt in einem der 5 Heime der Arbeiterwohlfahrt im Saarland kommen vor allem erholungsbedürftige Kinder in Frage. Neben der Tatsache, dass die kleinen Urlauber in frischer Luft hier Kräfte sammeln sollen, werden ihre Mütter auch von der täglichen Pflege der Kinder entlastet. Das Elternhaus tritt für 3 Wochen ein wenig in den Hintergrund. Die Gemeinschaft zählt. Wenn alle sich fleißig gewaschen haben, heißt es Platz nehmen zum Mittagessen. Der helle Speisesaal ist der größte Raum im Warnheim. Hier halten sich die Kinder auch bei Regen auf. Genügend Spielzeug sorgt dafür, dass keine Langeweile entsteht. 3 Mahlzeiten erhalten die Kinder am Tag. Jeder kann essen, bis er satt ist. Und das dauert mitunter recht lange, weil man eben in so großer Gesellschaft gern um die Wette isst. Den ehrenamtlichen Betreuerinnen, meist selbst Mütter und Hausfrauen, wird durch Selbstbedienung das Servieren ein wenig erleichtert. So manche Mutter würde hier über den Appetit ihres Kindes staunen, das zu Hause zum Essen gezwungen werden muss. Nach dem Mittagessen wird Spielen ganz groß geschrieben. Wenn es mal nicht ganz so klappt, braucht man sich um die Lacher nicht zu sorgen. Noch immer ist der Fußball die Leidenschaft Nummer 1 der etwas größeren Jungen. Aber auch Mädchen haben Freude am Ballspiel. Nur gibt es zurzeit ein Spiel, das bei den jungen Damen besonders in Mode ist. Man springt Gummitwist. Aber bevor wir die kleinen Feriengäste in Luttweiler verließen, beobachteten wir sie noch bei einem gemeinsamen Spiel.

0: Die Villa Ludwigshöhe in Edenkoben in der Pfalz. Hier trifft sich der pfälzische Mittelstand, wenn es etwas zu feiern gibt. Und das gibt es. Einer von ihnen hat sich verdient gemacht um Freiheit und um Demokratie. Und er erhält dafür einen Journalistenpreis, die Goldene Zeile. Es ist Rafik Shami, der Erzähler und weltweit bekannte Schriftsteller. Seit fast einem halben Jahrhundert ist er im Exil. Man könnte überlegen, ob er ein Syrer ist, der seit 40 Jahren in der Pfalz lebt, oder ein Pfälzer, der seine Kindheit in Syrien verbracht hat. Aber man tut es nicht. Er ist keiner von hier und keiner von da. Die Orte seiner Kindheit sind im Krieg versunken. Und er kann wenig dagegen tun, außer immer wieder auf die Bühne zu gehen und darüber zu erzählen. Und das tut er.
1: Meine Damen und Herren, ich freue mich wirklich besonders, diesen Preis entgegenzunehmen. Es macht mich sehr stolz und hat mir eine große Freude zur rechten Zeit und zur richtigen Zeit geschenkt. Es war nicht einfach, die 5 Jahre Krieg in Syrien zu begleiten, manchmal auch zu schweigen, aus Protest. Und dann sagt man sich, da gibt es doch Leute, die dich verstehen. Und das ist gut so im Exil. Vielen Dank.
0: Syrien, ein Wüstenstaat, ein Land, das man gerne auch als Wiege der Kultur bezeichnet. Die Ägypter waren hier, die Assyrer, die Babylonier, die Perser, die Griechen, die Franzosen. Sie kamen und gingen. Die Hauptstadt Damaskus, so heißt es, misst Zeit nicht nach Tagen oder Jahren, sondern nach den Weltreichen, denen sie beim Werden und Vergehen zusieht, meinte mal jemand. Märkte, Kirchen, malerische Gassen, Straßenverkäufer, Weltkulturerbe. In einem Vorort wird 1946 Suhail Fadel geboren. Später ändert er seinen Namen in Rafik Shami, das heißt Damaszener Freund. Die Abara-Gasse. Angeblich entkam hier Paulus, als er zum Christ geworden war, den römischen Soldaten. Er sollte nicht der einzige Flüchtling der Gasse bleiben. Eine Erziehung zur Härte und Disziplin. Rafik Shami flieht oft in die Gassen des Viertels. Doch der öffentliche Raum hat seine eigenen Gefahren. Syrien ist gerade unabhängig geworden von den französischen Kolonialherren. Chaotische Zeiten brechen an. Als Rafik Shami 12 Jahre alt ist, hat das Land 20 Putsche erlebt. Unter einem der Herrscher wird sogar sein Vater tagelang eingesperrt und gefoltert. Im Sechstagekrieg 1967 verliert Syrien das Selbstbewusstsein. 1971 übernimmt die Assad-Sippe die Herrschaft. Schreckliche, unberechenbare Zeiten für die Zivilbevölkerung. Rafik Shami tritt den Kommunisten bei und klebt Wandzeitungen. Der Funke heißt eine. Aufbruch liegt in der Luft. Aber eigentlich ist klar, dass es nur noch einen Weg geben kann, raus aus Syrien. 1970 flieht er in den Libanon, 1971 weiter nach Heidelberg. Als Chemiker promoviert er, als Erzähler wird er zum Botschafter einer neuen Literatur. Nein, er will nicht, dass Journalisten zu ihm nach Hause kommen. Rafik Shami kommt zum Interview ins Pfalzbautheater nach Ludwigshafen und bringt Erinnerungen mit.
2: Das hier ist ein sehr wichtiges Bild. Ich war 12 und beschloss, wie ein Schauspieler auszusehen. Zum Ärger meines Vaters habe ich meine Haare mit Öl geschmiert und mit meinem erspartem Geld mich fotografieren lassen. Und mein Vater drehte durch fast, dass es alles so verweichlicht ist und dass es nichts für Männer ist und was weiß ich für Gedanken der gehabt hat. Aber das Bild dokumentiert mein erster Widerstand gegen den Vater. Also ich habe das doch gemacht als Foto. Ich war sehr, sehr ängstlich und sehr oft krank sogar, sehr krank. Aber in manchen Dingen wollte ich nicht folgen. So insoweit war das der Widerstand. Aber ich war nicht. Ich bin später erst rebellisch geworden, mit 18, 19, aber als Kind nicht.
0: Wollte er wirklich Schauspieler werden?
2: Nein, nein, ich wollte immer Erzähler werden.
0: Also gut, treten wir näher. Schauen wir uns an, wer da seit bald einem halben Jahrhundert in Deutschland den Orient verbreitet. Rafik Shami tut in politisch schwierigen Zeiten, was ein Erzähler tun kann. Er schreibt Bestseller. Erstens, damit die Welt von Syrien erfährt und zweitens, damit er an Syrien denken kann. Das Erzählen hat er als Kind auf der Straße gelernt. Erzählen Sie doch mal einem 12-Jährigen eine Geschichte.
2: Das ist eine harte Schulung, weil sie unruhig sind. Das war meine beste Schulung, sage ich immer noch. Hier ist das Publikum wahnsinnig vornehm. Also die lachen an der richtigen Stelle, die unterbrechen einem nicht, die korrigieren einem nicht, die widersprechen einem nicht. Dort haben sie 12 Teufel, die sie bei Laune halten müssen, damit eine Geschichte, die 10 Minuten lang nur ist, durchkommt und damit das Mädchen, was ich anstrebe, zu gefallen, die Geschichte zu Ende hört. Am Fenster natürlich, die steht manchmal auf der Straße, manchmal am Fenster, aber diese Schulung auf der Straße, auf der Gasse, die Atmosphäre ist ruhig. Es gibt keine Autos, es gibt keinen Lärm, es ist viel, viel ruhiger als heute. Aber die Schulung war ganz grundsätzlich gut, dass ich Leute erzähle, die in sich eine Unruhe tragen. Ja? Das war auf der Gasse zwischen 14 und 18.
0: Der Vater war ein harter Knochen, die Mutter eine warmherzige, fantasievolle Frau. In der SWR-Sendung Lesenswert erzählt Rafik Shami von den erzählerischen Quellen seiner Kindheit.
3: Tausend und eine Nacht steht da am Anfang. Tausend und eine Nacht, das haben Sie aber als Kind in Damaskus nicht gelesen?
2: Sondern gehört.
3: Wie kam das?
2: Das war wirklich ein Geschenk des Himmels. Ich glaube, es gibt kaum etwas, was mich so beeinflusst hat wie dieses Glück, was ich erlebt habe. Es wurde angekündigt, es werden jetzt keine Kosten gescheut, um dem guten Publikum 2 Jahre, 8 Monate und 28 Tage die 1001 Nacht, Nacht für Nacht als Hörspiel vorzuführen. Also ich bin brav um 7 ins Kinderzimmer gegangen. Wir waren zu dritt. 2 Brüder und ich, und die waren Fußballer, die schliefen sofort ein, total erschlagen. Und ich war so gespannt, um 11 Uhr tippte sie mir nur kurz auf dem, ich war schon wach, also. Und wir schlichen ins Zimmer der Eltern, dort stand dieses Prachtstück, dieses alte Radio mit den grünen Augen. Und mein Vater lag,
4: das magische Auge.
2: Mein Vater war im Bett, lag, schnarchte, gekreuzigt wie Jesus fast auf dem Bett. Das ist ja ein Schicksal, sagte er. Und ich saß mit meiner Mutter und hörten Rimsky-Korsakow. Also das fängt mit diesem klassischen Scheherazade, heißt das, Tausend eine Nacht. Fingen wir damit an und dann wurde angekündigt, Nacht für Nacht die Geschichten zu erzählen. Und jetzt kam die Spannung, dass ich danach ins Bett gegangen bin. Aber wie jedes Kind konnte ich nicht schlafen. Ich habe die Geschichte fortgesetzt in meinem Kopf.
3: War das die Geburtsstunde des Erzählers, ja, Rafik Shami, weil Sie sich diese Erzählung, diese Tausend und eine Nacht-Erzählung selber weitergesponnen haben?
2: Ja, nur für die eine Nacht. Und da habe ich mich immer geirrt, weil die Kinder immer was Harmonisches haben wollen. Und die Geschichte ging am nächsten Tag ganz anders. Brutaler, schlechter, besser. Und das hat mich geschult.
0: Bald darauf fing er an, die ersten Geschichten aufzuschreiben. Arabisch, von rechts nach links. Die Hefte mit den Ideen existieren noch.
2: Das ist ein Heft von etwa 7, 8 Heften, die ich mitgebracht habe, neben freie Blätter aus Syrien. Es sind die Hefte von 64 bis 69, ja. Bis 69. Die erste Eintragung 64 und bis 69, wo ich dann das Land langsam verlassen habe. Also ich habe die gepackt dann und habe mitgenommen. Und der Zollbeamte fragte mich am Frankfurter Flughafen, was ist das im Koffer? 3/4 Kleider und 1/4 nur Papier. Und dann habe ich ihm gesagt, das ist mein Schatz, habe ich aus Syrien mitgebracht. Das ist die Schatzkammer meiner Ideen, meiner Entwürfe, meiner Fragmente. Manche fertige Märchen sind 1:1 auf Deutsch dann erschienen. Der Fliegenmelker zum Beispiel, meine erste Kurzgeschichtensammlung aus Damaskus, war komplett aus diesen Heften. Und hier sind noch viele Fragmente, die ich noch nicht verwertet habe. Also, weil die nicht passen, weil die nicht genügend spannend sind, habe ich gelassen. Also, die brauchen vielleicht eine Idee.
0: Und wie lange reicht der syrische Schatz noch?
2: Also in etwa 30 Jahren, aber bis dahin bin ich selber Phosphat. Also.
0: Wenn es um die Haltbarkeit von Literatur geht, besucht man am besten Marbach bei Stuttgart. Friedrich Schiller wurde hier geboren. Ihm zu Ehren steht hier das Deutsche Literaturarchiv. Kommen Sie mal mit, sagt uns ein Archivar und rennt los. Durch unterirdische Gänge, vorbei an Millionen von Büchern, Handschriften und Nachlässe von Kafka, Mörike, Schiller, 55.000 deutschsprachige Autoren. Einer davon ist Rafik Shami. Sein Regal? 250 Bände. Romane, Sachbücher, Kinderbücher, Übersetzungen in 29 Sprachen. Einer der erfolgreichsten deutschsprachigen Autoren. Am Anfang in den 70er Jahren nannte er seine Stories Gastarbeiterliteratur. Das letzte Wort der Wanderratte zum Beispiel. Rafik Shami war damals dabei, genau wie ein Wissenschaftler und listig wie ein Orientale zu sein. Schien eine gute Mischung zu sein. Irgendwann wurden aus den Kleinverlagen größere. Es erschien das Buch Erzähler der Nacht und damit wurde Rafik Shami berühmt. Die Auflage wuchs in die Millionen. Den Autorenfotos merkt man an, Rafik Shami wurde immer selbstbewusster, mit wachsendem Erfolg. 2004 sein bisher größter Erfolg, 900 dunkle Seiten über die Liebe. Auch die Bücher danach wurden Bestseller. Sein Schreiben ist eins gegen die Paläste der Diktatoren und es hat ihm eingebracht, genau, ein Zimmer im Palast der deutschen Literatur. Rafik Shami schreibt auf Deutsch. Und was macht das mit einem, wenn man die Sprache wechselt? Sehr viel.
1: In dem Augenblick, in dem ich auf Deutsch geschrieben habe, waren meine Erzählungen befreit. Wir lernen im Arabischen immer doppelbödig zu reden, aus Angst. Viel anzudeuten, aus Angst. Viel um die Ecke zu erzählen, aus Angst. Auf Deutsch brauche ich diese Angst nicht. Ich mache ausschweifende Erzählungen natürlich, aber wenn es darauf ankommt, nenne ich die Dinge. Und so habe ich mir eine Methode entwickelt, 2 Jahre lang das literarische Deutsch anzueignen. Das literarische Deutsch kann man nicht in einer Schule lernen. Das literarische Deutsch können Sie am besten lernen durch Lesen hervorragender, exzellente, sprachlich eloquente Werke. Und da habe ich in meiner Umgebung gefragt, das war 76 ungefähr, wer ist der beste deutsche Autor? Da sagten sie, Thomas Mann. Ich kannte die Buddenbrooks oberflächlich, ich habe sie durchgelesen. So nahm ich die Buddenbrooks nochmal an und schrieb ich sie Zeile für Zeile ab. Sie hören richtig. Zeile für Zeile, weil über die Hand geht die Sprache gründlicher ins Gedächtnis als nur mit den Augen. Ich habe das abgeschrieben und mal angehalten manchmal. Wie kann Thomas Mann Spannung schaffen ohne Adjektive? Wir Araber lieben Adjektive. 5, 6 Stück hintereinander, wenn es geht. Auf Deutsch gilt das als schwach. Nicht wahr? Wie kann er innerhalb eines Satzes mir diese Stimmung rüberbringen?
0: Wenn Rafik Shami auf Tournee ist, macht er 100 Erzählabende in einem halben Jahr. Alle ausverkauft. Ohne Tournee macht er sich rar. Das hier ist eine dieser raren Veranstaltungen. Im Ernst-Bloch-Zentrum in Ludwigshafen soll er erzählen und diskutieren. Zuerst aber muss er unterschreiben. Sein neues Buch, Sophia. Ernst Blochs Lebensthema war die Hoffnung des Menschen. An diesem Schreibtisch hat er darüber nachgedacht. Rafik Shami steht auf Ernst Bloch, könnte man sagen.
4: Ja, sehr, sehr.
5: Das passt.
4: Das Prinzip Hoffnung.
5: Das Prinzip
4: Hoffnung. Ich komme auch da drauf heute.
5: Der aufrechte Gang.
4: Ja? Heute komme ich da drauf. Dass wir Syrer, ja, ich werde das sagen, dazu verurteilt sind zu hoffen. Alles andere Skepsis spielen und zynisch werden, hat keinen Platz. Wir sind dazu verurteilt, immer zu hoffen.

0: Seit Ausbruch des Bürgerkrieges ist Shami immer erst einmal Botschafter in Sachen seiner verlorenen Heimat.
1: Ein kleiner Schritt in die richtige Richtung. Das hat sich erwiesen, die Opposition ist nicht imstande, den Assad zu stürzen. Das ist erwiesen. Und der Assad kann nicht siegen. Das ist auch genauso erwiesen. Und diese Pattsituation ist schlimm. Diese Pattsituation, also ich lese ja jeden Morgen mit meinem Espresso die ganze arabische Internetnachrichten. Und dann, was lesen Sie da? Wir haben dieses Dorf erobert. Bei dem Sender der Regierung. Wir haben zwei Dörfer dort zurückerobert. Das ist ein Stellenkrieg wie 1914 zwischen Franzosen und Deutschen. Das ist ja hin und her und die Zerstörung geht vor sich. Daher bin ich dafür, dass man Kompromisse macht, dass man nicht den Assad, das kann man nicht, nicht den Assad, sondern die zweite Riga von Assad mit aufnimmt ins Boot und mit ihr regiert, unter Voraussetzung, dass der Geheimdienst aufgelöst wird. Wir haben 15 Geheimdienste. Die Deutschen sind unterentwickelt, die haben nur eins. Ja? Wir können euch aber exportieren, wenn ihr wollt. Ne? 15 Geheimdienste gegen ein kleines Volk. Also ich meine, da muss man wirklich sagen, es ist kein Zufall, dass dieses Volk so unterjocht wurde. Also. Und ich halte die Meinung von Tante Amalia im Roman von Sophia absolut für berechtigt, dass ohne die Zerstörung der Sippe keine Entwicklung in Arabien möglich ist. All diese Modelle Sozialismus, Liberalismus, Nationalismus scheiterten kläglich, weil die Sippe alles beherrscht. Also in Syrien herrscht kein Staat, sondern die Sippe Assad. Es sieht ähnlich aus, aber das ist eine Sippe. Und ich habe das am eigenen Leib erfahren, dass die Sippe eigentlich dich kontrolliert im Mikrokosmos, damit man im Makrokosmos unter der Diktatur angepasst ist. In jedem Schritt wird man kontrolliert. Und das ist der Grund, weshalb ich auch Syrien verlassen habe. Ich habe immer ironisch gesagt, ich bin vor 15 Geheimdiensten und 39 Tanten und Onkel geflüchtet.
0: Sophia, das neue Buch, beginnt mit einer Durchhalteparole. Geduld und Humor sind?
1: Sind zwei Kamele, mit denen man jede Wüste überqueren kann. Und das hängt bei mir im Büro gegenüber dem Computer. Geduld und Humor sind zwei Kamele, mit denen du jede Wüste überqueren kannst. Und zwar deshalb, weil Humor allein reicht manchmal nicht, wenn das sehr traurig wird. Da musst du Geduld haben. Danke. Danke dir für dieses vorbereitete Gespräch. Danke. Aber bevor die Bühne mir gehört, muss ich etwas aufräumen.
0: Rafik Shami gibt keine Lesungen, er erzählt. Nah am Buch. Hören wir mal rein. Eine Liebesgeschichte in Damaskus. Die Liebenden sind betagt. Es geht um den Wunsch nach Freiheit in einer totalitären Welt. Ja, es ist auch eine politische Erzählung.
1: Und da sagte sie, wir gehen nicht, wir fahren Rad, sagte sie. Sagte, wie fahren Rad? Wir haben nur eins. Sagte, ja, ich fahre und du sitzt hinten. Ich soll auf dem Gepäckträger sitzen? Was sagen die Leute? Sagte, Mensch, ich habe dich geliebt, weil du nicht achtest, was die Leute, diese Idioten in unserer Umgebung sagen. Jetzt, was sollen sie sagen? Was interessiert dich, was sie sagen? Wir sollen selber die Freude genießen. Ich sag dir, ich mache einen Kompromiss. Ich sag dir, ich fahre dich hin, du fährst mich zurück. Und ich werde jedem die Zunge strecken, der uns auslacht. Ist das gut? Sagte er, ja, ist gut. Und nun fuhren sie beide. Er saß hinten und umarmte sie und sie fuhr. Und die Leute sagen, schaut euch das an. Der sitzt auf dem Gepäckträger. Ist es ein Paket? Da sagte er, ja, und was für eins? Und langsam war er dankbar, dass sie ihm diesen kleinen Kick gegeben hat zu diesem Mut. Was ist da dann, wenn ein Mann hinter einer Frau sitzt? Er umarmte sie dankbar und sie fuhr. Und ein Schar von Mädchen standen an der Bushaltestelle, wahrscheinlich Schulausflug. Und da sahen sie eine Frau, die fährt einen Mann hinter sich. Da dachten sie, das wird ein Film gedreht. Und da fingen an zu winken und zu klatschen, damit sie vielleicht ins Bild kommen. Und Karim war begeistert. Das ist die Generation, die dann noch machen wird, sagte er. Und umarmte sie und legte sein Ohr auf ihren Rücken. Und da hörte er Musik. Da sagte er, singst du jetzt? Sagte er, nein, bei dieser Kälte, es war der 10. Januar. Und Januar kann sehr unangenehm in Damaskus sein. Da sagte er, nein, bei dieser Kälte singe ich doch gar nicht. Das sind meine inneren Organe, die musizieren für dich. Mein Hirn ist der Dirigent, mein Herz ist der Schlagzeuger, meine Lunge ist die Orgel, mein Magen ist die Laute, mein Gedärm sind die Klarinetten und meine Nieren pfeifen. Und am Ende, wenn alles stimmt, ist mein Skelett ein Xylophon. Da sagt er, was für Truppe. Und umarmte sie und lächelt merkwürdig. Warum? Weil er in all diesen Jahren brav wie ein Schüler geübt hat, für den besten Lohn aller Zeiten, für das Lächeln von Aida, für das Lächeln eines geliebten Menschen. Vielen Dank. Wenn man zweisprachig ist, man sagt das eine Bigamie. Ich sage nein, ich bin monogam mit der deutschen Sprache verheiratet oder liiert und ich betrüge sie ab und zu mit der Geliebten, mit der arabischen Sprache. Das ist alles. Das ist alles. Es ist wirklich eine wunderbare Sprache. Nur, man muss ganz nüchtern verstehen, wenn man mit 25 Jahren erst eine Sprache lernt, dass man immer ein Stück Unsicherheit hat, die ein Kind nicht hat, der muttersprachlich Deutsch spricht. Ich fühle eher eine Bescheidenheit in der Nähe zum Publikum. Das ist ja, meine Kunst lebt nicht von der Kamera, sondern lebt mit dem Publikum erst auf. Ohne Publikum gibt es keinen Erzähler. Deshalb gibt es keinen Anlass für Starallüren. Das gibt es keinen Anlass. Da empfehle ich allen Autoren, vor allem die Deutschen, sollen aufhören, Starallüren an den Tag zu legen.
0: Es ist nicht gut, wenn der Mensch alleine ist. Unter Rafik Shamis Büchern fällt eines etwas aus dem Rahmen. Lob der Ehe. Wir haben ihn gefragt und seine Frau auch. Wie sieht eine glückliche Ehe aus?
2: Ist das so?
3: Ja. Ich bin gekommen, er hat mir einen Stuhl hingestellt und da sitze ich bequem bis heute. Das war auf einen kurzen Nenner gebracht.
0: Wie viel Privatleben hat man, wenn beide Schriftsteller sind?
3: Alles. Dann wird auch die Schriftstellerei zum Privaten, oder?
1: Ja.
3: Das Positive ist, dass wir ja beide ganz unterschiedlich schreiben. Also wir kommen uns nie ins Gehege, weil wir ganz verschiedene Stile haben.
1: Sie ist bemüht, immer meine Geschichten kürzer zu machen.
3: Und er verlängert meine immer. Möchte sie verlängern, aber jeder hat ja die Autorität über das, was er schreibt.
0: Und die berühmte Einzelgängerei der Schriftsteller?
3: Das bleibt man ja, also ich rede jetzt für dich auch mit, glaube ich. Das bleibt man ja, dass man Einzelgänger bleibt, aber es ist ungeheuer wohltuend, jemanden zu haben. So geht es mir.
1: Mir auch.
3: Der einen bestärkt, also der einen nicht entmutigt, sondern der sagt, bleib dran. Also bei mir vor allem. Ich bin eher diejenige, die dann öfter mal aufgeben möchte oder sagt, ich bin ja auch noch Künstlerin und dann ist da jemand, der sagt, bleib bitte auch am Schreiben.
1: Ja, weil ich gerne Ihre Geschichten lese. Nur ein Korrektiv ist immer wichtig im Leben. Wenn ich eine Haltung habe, dann diskutiere ich die an erster Stelle mit Ruth. Wir gehen spazieren, lange, ausgedehnte Spaziergänge, und da spricht man sich frei in der Landschaft. Und dann kommt, die hört genau zu, und da kommt ihre Kritik, dass in dem Punkt überzogen ist, und da könntest du etwas ausführen. Auch in Haltungen, in Diskussionen über politische Stellungnahmen. Jeder von uns am Ende trägt die Verantwortung über das, was er macht. Aber wie sie sagte, wir beraten einander und wir reden viel miteinander. Eigentlich, wir hören nicht auf zu reden. Man muss sich anmelden, also, damit man zu Wort kommt.
3: Wir wollen auch jeden Tag früh ins Bett gehen und dann schaffen wir es nicht, weil es einfach immer viel zu viele Themen gibt. Und dann schauen wir auf die Uhr und sagen, na, morgen dann.
0: Nur eines lernt sie nicht kennen, die Heimat ihres Mannes. Die Tragödie Syriens hinterlässt überall Spuren.
3: Ich bin ja mit einem Erzähler verheiratet. Er kann mir das ja, glaube ich, besser erzählen, als ich es jemals erleben könnte. Das Vorteil vom Erzählen ist ja, dass man so komprimieren kann, dass ich in der Kurzfassung Jahre geliefert bekomme, die ich ja ohnehin da nicht leben könnte.
0: Wie ist das, wenn man den Niedergang seiner Heimat ohnmächtig mit ansehen muss? Rafik Shami arbeitete an seinem großen Roman Die dunkle Seite der Liebe, als in Syrien ein neuer Machthaber an die Regierung kam, der Sohn des alten Diktators, Bashar al-Assad. Ein Reformer, glaubte man. Aber man verlor diesen Glauben wieder. Das Buch von Rafik Shami liest sich heute wie eine Prophezeiung der arabischen, genauer der syrischen Krise. Assad und seine Familie wurden immer reicher und knechteten das Land durch Verhaftungswellen. Irakische Flüchtlinge strömten gleichzeitig nach Syrien. Die Mittelschicht fürchtete um ihre Existenz. Die dunkle Seite der Liebe erschien 2004, ein Welterfolg. Viele wollten die arabische Kultur verstehen, aber sogar der Autor selbst wurde, wie alle Experten, überrascht von der Katastrophe, die bevorstand. Im arabischen Frühling forderten 2010 auch in Syrien Demonstranten Freiheit, Gerechtigkeit und Aussicht auf Wohlstand. Mit fatalen Folgen. Assad ließ auf die eigene Bevölkerung schießen. Die Armee spaltete sich. Plötzlich schossen Soldaten auf Soldaten. Und dann amnestierte Assad die Islamisten in seinen Gefängnissen. Plötzlich hatte die Bevölkerung ganz andere Probleme als den Diktator. Ein Bandenkrieg hatte begonnen, mit unkontrollierbaren Frontverläufen, mit 250.000 Toten und 24 Millionen Menschen, die weltweit auf der Flucht sind. Der Flüchtling von einst wird mit den Flüchtlingen von heute konfrontiert.
1: Man hat mich gebeten, bei der Kölner Stadtanzeiger 10 Ratschläge zu schreiben für die Flüchtlinge. In Solidarität mit ihnen, aber nicht mit Samthandschuhen sie anfassen. Dann habe ich geschrieben, 10. Und der erste Punkt interessiert mich heute, Ihnen mitzuteilen. Der erste Punkt lautet, du bist jetzt in einer Demokratie hier, in einer Freiheit. Bitte denk nach, was hat uns zu dieser Katastrophe geführt? Wenn du diese Zeit deines Exils, jetzt deine Flüchtlingszeit jetzt in Deutschland ausnutzt, um zu verstehen, was uns zu dieser Misere geführt hat. Wir haben die reichste Gegend und leben elend. Wir haben Systeme, die nicht mehr passen zu der Zivilisation. Was hat uns dazu geführt? Dieser erste Punkt. Die anderen auch, dass hier Frau und Mann gleichgestellt sind, dass hier nur ein Gesetz gibt. Das ist das Gesetz der Bundesrepublik Deutschland. Und weder Scharia noch Sippengesetze gelten. Mach dich nicht schlecht und mach dich nicht verrückt. Wenn Islamisten, wissen Sie, warum ich das geschrieben habe? Weil ich hatte in der Zeit auch eine Tournee mit Sophia, mit meinem Roman. 104 Vorträge habe ich gehalten, natürlich 104 Bahnhöfe auch gesehen. Was habe ich gesehen? Salafisten stehen mit Koran und Flugblättern und geben sie Geschenke an die jugendlichen Flüchtlinge, die sowieso sich langweilen den ganzen Tag, und ermuntern sie, das zu verbreiten. Und das ist einer der Punkte, wo ich gesagt habe, das ist hier ein christliches Abendland. Nimm das zur Kenntnis, es gibt Respekt vor allen Religionen, aber du sollst nicht versuchen, jetzt Islam zu verbreiten und auch noch Scharia herzuholen und Sippengesetze herzuholen, die gelten hier nicht, du machst dich nur kaputt. Das bedrückt mich, aber ich schreibe darüber nur Essays oder mache ich Interviews. In den Romanen kommt das nicht rein. Die Romane brauchen Zeit zu wachsen und die können nicht journalistisch sein. Also hat mich viele Freundschaften verlieren lassen, hat mein Land zerstört. Ich werde das nicht mehr erleben, dass nicht nur die äußeren Trümmern aufgeräumt werden, sondern innere Trümmern. Das sind die gefährlicheren. Ich bin Christ, du bist Moslem, ich bin Alawit, du bist Druse, ich bin Sunnit, du bist Schiit. Das hatten wir in Syrien nicht, jetzt haben wir das. Diese Trümmer, nenne ich das, werde ich nicht mehr erleben, dass sie aufgeräumt werden. Das hat mich verändert. Auch dass meine Rückkehr fast unmöglich jetzt geworden ist. Früher hatte ich immer noch gehofft, mit meiner Frau und mit meinem Sohn in mein Land zurück und sei es nur als Touristen zurückzukehren. Heute nicht.
0: Rafik Shami wird 70 in diesen Tagen. Er rechnet nicht damit, Damaskus wiederzusehen. Aber, wie sagt Ernst Bloch, wenn wir zu hoffen aufhören, kommt's, was wir befürchten, bestimmt.

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0: Schönen guten Abend. Herzlich willkommen zum aktuellen Bericht. Es ist eine lange Sitzung heute im Landtag. Verschiedene Themen stehen auf der Tagesordnung. Zum Beispiel die Frage, wie man Gewaltopfer unterstützen kann. CDU und SPD haben einen gemeinsamen Antrag dazu beschlossen. Immer mehr Kunden fragen in saarländischen Autohäusern nach E-Autos, auch wegen der Prämie. Und die Uniklinik Homburg und die Caritas-Klinik Saarbrücken wollen zusammenarbeiten in einem neuen Lungenkrebszentrum. 30 Punkte umfasst die Tagesordnung, die heute im saarländischen Landtag beraten wurde und zur Stunde noch immer beraten wird. Es ist ein langer Sitzungstag, der schon am Morgen zeitweise eskaliert ist. Eigentlich ging es zunächst um die gesetzliche Verankerung eines Fonds für Opfer extremistischer und terroristischer Gewalttaten. Der wurde mit den Stimmen von SPD und CDU beschlossen. Zum Ende der Aussprache ging es dann aber plötzlich um ein ganz anderes Thema, den öffentlich-rechtlichen Rundfunk. Emil Mura fasst die Diskussion zusammen.
1: Haben Sie hier aber schon mal behauptet, dann gucken Sie
2: lautstarke Diskussionen, Ordnungsrufe und Anschuldigungen. Das Finale einer bis dahin weitgehend sachlichen und eher ruhigen Landtagsdebatte. SPD und CDU hatten gemeinsam einen Antrag eingebracht, mit dem sie den 2023 beschlossenen Fonds für Opfer extremistischer und terroristischer Gewalttaten gesetzlich festschreiben wollen. Der Fonds sieht für betroffene Menschen oder ihre Angehörigen eine einmalige Unterstützungszahlung zwischen 10.000 und 100.000 Euro vor.
3: Natürlich kann Geld das, was einem Menschen nach einem solchen rassistischen oder terroristischen Anschlag widerfahren ist, niemals wieder gut machen. Es macht keine Verletzungen ungeschehen. Es bringt keinen getöteten Menschen zurück. Und es nimmt Angehörigen auch nicht ihre Trauer. Aber der Staat kann sagen, wir sehen, was euch widerfahren ist.
4: Dieser Fonds ist mehr als eine finanzielle Hilfe. Er ist ein Zeichen der Anerkennung, der Solidarität und der Verantwortung. Er zeigt den Opfern und ihren Angehörigen, das Unrecht, das euch widerfahren ist, wird gesehen. Euer Leid wird anerkannt. Unser Land steht an eurer Seite.
2: Die AfD-Fraktion erklärt, sie begrüße den Fonds grundsätzlich, werde sich aber trotzdem enthalten. Aus ihrer Sicht sei das Gesetz zu schwammig. Zum Beispiel sei unklar, was mit der Formulierung gruppenbezogener Menschenhass gemeint sei.
5: Wer entscheidet, was darunter fällt? Zählt ein Angriff auf einen Kommunalpolitiker, beispielsweise der AfD, auch als gruppenbezogener Hass? Oder wird das im Beirat eher als normale politische Auseinandersetzung eingeordnet werden und fällt dann einfach hinten runter? Das Gesetz gibt in seiner jetzigen Ausarbeitung auf diese Frage keine Antwort.
2: Die Diskussion eskaliert, als die AfD, ARD und ZDF vorwirft, Haus- und Hofberichterstatter der SPD zu sein. Spontan ergreift der SPD-Fraktionsvorsitzende das Wort.
6: Sehr geehrte Frau Präsidentin, die Tagesschau ist eine Nachrichtensendung, die im unabhängigen, staatsfern organisierten öffentlich-rechtlichen Rundfunk stattfindet. Ich weise darauf hin, dass es Bestrebungen dieser rechtsextremistischen, schäbigen Partei gibt, genau das davon Abstand zu nehmen und dafür Sorge zu tragen, dass künftig womöglich der Rundfunk abhängig ist von den Entscheidungen des Haushaltsgesetzgebers, meine sehr verehrten Damen und Herren. Wir weisen das aufs Schärfste zurück.
2: Es folgen Gegenreden und Ordnungsrufe an beide Seiten. Die Diskussion endet nur, weil die Redezeit für die Fraktionen abgelaufen ist. Dass der öffentlich-rechtliche Rundfunk im Parlament Thema ist, ist nicht neu. Vor dem Hintergrund, dass die AfD in Sachsen-Anhalt den Rundfunkstaatsvertrag einseitig kündigen will, gewinnt die Diskussion aber an Bedeutung.
0: Und auch Medienstaatsminister Wolfram Weimer hat die Diskussion weiter angeheizt. Er findet, dass der Reformstaatsvertrag nicht weit genug geht. Dabei hat er bereits weitreichende Reformen für den öffentlich-rechtlichen Rundfunk angestoßen. Aus Weimers Sicht sollten außerdem Rundfunkanstalten zusammengelegt werden. Laut der katholischen Nachrichtenagentur stellt er auch die Eigenständigkeit von Radio Bremen und dem saarländischen Rundfunk infrage. Für diese Ideen gibt es Kritik. Maximilian Friedrich berichtet.
7: Der saarländische Rundfunk. Gut 800 Menschen arbeiten hier täglich daran, das Saarland und Deutschland mit Informationen, Kultur, Bildung und Unterhaltung zu versorgen. Geht es nach Medienstaatsminister Weimer, ist eine eigenständige Rundfunkanstalt dafür nicht notwendig. Zumindest soll er das in einer Festrede so gesagt haben. Der Saarländische Journalistenverband SJV kritisiert Weimers Aussagen scharf.
8: Weder ist er als Staatsminister für Kultur und Medien zuständig für den öffentlich-rechtlichen Rundfunk in Deutschland, das sind die Länder und ihre Parlamente, noch ist dieser Beitrag mit einer Abschaffung kleinerer Sender wie des Saarländischen Rundfunks und Radio Bremen zielführend. Das sind Forderungen, die kennen wir vor allem aus dem rechtspopulistischen Spektrum. Deswegen finden wir es erschreckend, dass ein Mitglied der Bundesregierung die jetzt anscheinend aufgreift.
7: Der Saarländische Rundfunk zeigte sich überrascht über die Aussage, die bislang nur über Nachrichtenagenturen transportiert und von der Bundesregierung nicht kommentiert wurde.
9: Ich will da jetzt nicht spekulieren, wer was gesagt hat, aber sollte tatsächlich ein Mitglied der Bundesregierung einen Angriff auf den öffentlich-rechtlichen Rundfunk gefahren haben, dann halte ich das in der speziellen Situation für fatal. Das spielt auch radikalen Kräften in die Hände und auch aus diesem Grund ist es gut, trotz aller Probleme, die es im Föderalismus gibt, dass Rundfunkpolitik Ländersache ist.
7: Die beiden großen Fraktionen im Landtag stellten sich per Pressemitteilung hinter den SR. Die SPD betont, der föderale Aufbau der ARD sei ein Garant dafür, dass Deutschland nicht nur aus Sicht Berlins dargestellt werde. Die CDU unterstreicht, der SR habe sich längst auf einen Reformweg begeben und bereits mehrere Schritte hin zu mehr Kooperation, effizienteren Strukturen und Einsparungen gemacht.
0: Tanken wird immer teurer. Bundeskanzler Merz hat zwar gestern Entlastungen angekündigt, wann und wie die kommen, ist aber noch unklar. Auch die hohen Spritpreise machen Elektroautos für viele interessanter. Denn wer elektrisch fährt, kann bei den laufenden Kosten sparen. Und dazu kommt die staatliche Kaufprämie von bis zu 6.000 Euro. Die Nachfrage nach Elektroautos ist auch im Saarland gestiegen, wie Lars Ohlinger berichtet.
10: Werner Thormann aus Eiweiler ist auf dem Weg zum Autohaus in Saarbrücken. Noch fährt er einen Hybrid mit geringer elektrischer Reichweite, mit dem er öfter tanken muss. Im Juni hat er deswegen ein voll elektrisches Auto bestellt und soll dieses heute bekommen. Er freut sich drauf, es soll sich finanziell und technisch auszahlen. Die Reichweite von 400 Kilometern, damit kommt er klar.
11: Vorteile für mich sind auf jeden Fall bei dem heutigen Spritpreis eine Mordsersparnis über das E-Auto. Das nächste ist, beim E-Auto kriegst du ja eine Prämie, die werde ich auch in Anspruch nehmen. Und der Fahrkomfort bei einem Elektroauto ist wesentlich besser als beim motorgetriebenen Fahrzeug, was mit Verbrennungsmotor arbeitet.
10: Immer mehr Kunden fragen nach Elektrofahrzeugen, so die Autohändler im Saarland. Die E-Auto-Prämie von bis zu 6.000 Euro habe daran einen wichtigen Anteil. Für den Saarländischen Kraftfahrzeugverband ein überraschender Erfolg. Bis Juli wurden in Deutschland insgesamt 25.000 Fahrzeuge beim Neukauf mit der Prämie gefördert.
12: Das E-Auto ist angekommen. Den Effekt habe ich so jetzt im Vorjahresvergleich nicht erwartet. Wir haben die Kaufprämie auch durchaus skeptisch gesehen. Aber sie hat einen Effekt, bezifferbar ist er nicht, aber E-Auto läuft richtig gut.
10: Laut Kraftfahrzeugverband hatte im August fast jedes zweite verkaufte Auto einen E-Antrieb. Der Umstieg vom Verbrenner wird wohl anhalten wegen der Spritpreise. Die Kritik an der Förderprämie, dass vor allem chinesische Hersteller davon profitierten, hat sich nicht bestätigt.
12: Naja, schaut man auf die Zahlen des BAFAs oder des Bundesumweltministeriums, dann haben wir, glaube ich, einen Anteil chinesischer Fahrzeuge in den Anträgen von 15%. Insofern kann man jetzt nicht sagen, das wird besonders gepusht. Platz 1, unangefochten, ist der VW-Konzern. Die Kaufprämie hat natürlich den Markteintritt von chinesischen Herstellern befördert. Gleichzeitig haben aber viele auch ihr Händlernetz jetzt wirklich aufgebaut. Die Chinesen sind da, aber nicht wegen der Kaufprämie.
10: Werner Thormann will in den nächsten Tagen zu Hause in aller Ruhe die Förderprämie beantragen. Der Rentner rechnet zwar nicht mit der vollen Summe von 6.000 Euro, die gibt's für Familien mit kleinem oder mittleren Einkommen und zwei minderjährigen Kindern. Er glaubt trotzdem, dass es sich lohnen wird.
0: Und wo wir gerade beim E-Auto sind. Viele laden das zu Hause. Kann man zum Beispiel direkt machen, wenn man abends von der Arbeit kommt. Oder vielleicht erst nachts, wenn der Strom günstiger ist. Genau, das ist die Grundidee der flexiblen Stromnutzung. Und damit könnten saarländische Haushalte jedes Jahr rund 19 Millionen Euro sparen. Zu diesem Ergebnis kommt eine Studie im Auftrag des Energieversorgers E.ON. Aber wie funktioniert das konkret und welche Rolle spielen dabei dynamische Stromtarife? Peter Sauer berichtet.
2: Martin Backes aus Hasborn hat sein Zuhause in Bezug auf Strom smart gemacht, also digitalisiert. Er ist einer der ersten Testkunden seines Arbeitgebers Energis und kann seinen Stromverbrauch über sein Tablet kontrollieren.
13: Ich kann eigentlich schon weltweit den Stromfluss steuern. Ich kann den Batteriespeicher steuern, ab wann der über den dynamischen Stromtarif geladen werden soll oder ob er über die PV-Anlage geladen werden soll. Ich kann steuern, wann mein Auto geladen werden soll. Ich kann dort Schwellenwerte einstellen. Hier sieht man jetzt an der grünen Farbe, wo der Schwellenwert eben unterhalb dieser Schwelle liegt beim Strompreis. Und zu der Zeit würde jetzt eben mein Auto geladen oder eben auch der Batteriespeicher gefüllt.
2: Wer sein Auto dann laden will, wenn es am günstigsten ist, der benötigt einen dynamischen Stromtarif. Grundsätzlich gibt es 4 verschiedene Stromtarifarten. Festpreistarife sind die am weitesten verbreiteten. Hier zahlt der Kunde einen fest vereinbarten Arbeitspreis pro verbrauchter Kilowattstunde. Bei variablen Tarifen wird der Preis regelmäßig angepasst, beispielsweise monatlich. Feste Arbeitspreisfenster, zum Beispiel für Tag und Nacht, bieten zeitvariable Tarife.

0: Dynamische folgen sehr nah dem aktuellen Börsenstrompreis.
1: Dynamische Tarife, die lohnen sich für Menschen, die einen sehr flexiblen Stromverbrauch haben, und zwar einen verschiebbaren. Ne? Also zum Beispiel jemand mit einem E-Auto, der nicht auf eine bestimmte Ladezeit angewiesen ist. Für sowas ist das durchaus eine interessante Geschichte.
0: Voraussetzung für einen dynamischen Stromtarif ist ein Smart Meter. Also ein Zähler, der jede Viertelstunde Strommesswerte an den Messstellenbetreiber übermittelt. Sie kosten jährlich, je nach Anbieter, zwischen 40 und 100 Euro. Diese Kosten schmälern also mögliche Einsparungen durch dynamische Tarife.
2: Die Nachfrage steigt so langsam. Also man merkt immer noch, dass es ein Nischenprodukt ist im Vergleich zu unserem Festpreistarif. Es sind immer mehr Leute, die nachfragen, hey, was ist das genau, haben sich teilweise auch schon eingelesen. Aber dann kommt meistens immer der Faktor Smart Meter. Habe ich das schon? Oft ist es erst ein digitaler Zähler, wo noch das Smart Meter Gateway fehlt. Und wir merken, das ist dann so eine Hürde, wo viele sagen, na, dann warte ich lieber mal noch.
0: In Deutschland hat Schätzungen zufolge nur jeder 20. Haushalt bereits einen Smart Meter. Dynamische Tarife bieten Risiken und Chancen. Manchmal gibt es sogar negative Strompreise.
3: Das war ein bisschen ein seltsames Gefühl, weil man dann plötzlich für Stromverbrauch Geld bekommt. Ich habe jetzt aber nicht alle Lampen hier im Haus angemacht oder die Spülmaschine und Waschmaschine und was weiß ich was. Ich habe mein Auto noch geladen, den Speicher voll gemacht und ja, dann war es dann auch erledigt.
0: Ob sich dynamische Stromtarife rechnen, ist immer eine Einzelfallentscheidung. Für Martin Backes lohnt es sich dank E-Auto und Solaranlage samt Speicher.
4: Wie wichtig die Feuerwehr ist, das haben wir erneut in diesem Sommer gemerkt. Immer wieder haben Wälder gebrannt. Und im Saarland sind die allermeisten Feuerwehrleute ehrenamtlich. Das heißt, sie machen eigentlich einen anderen Job. Wenn sie gerufen werden, lassen sie mitunter alles stehen und liegen. Und zwischendrin bereiten sie dann auch noch ihre Ausrüstung für den nächsten Einsatz vor. Aber wie lässt sich das alles mit der Arbeit und dem Alltag vereinbaren? Darüber haben wir mit einer Freiwilligen gesprochen. Antworten gibt's gleich bei uns im aktuellen Bericht. Jetzt aber erstmal Nachrichten aus dem Saarland und der Region. Und die hat Florian Possinger.
5: Guten Abend. Der Saarländische Landtag hat auch über das neue Polizeigesetz beraten. Es soll der Polizei zusätzliche Befugnisse geben. So sollen Ermittler künftig große Datenmengen automatisiert mit künstlicher Intelligenz auswerten können. Innenminister Joost betonte, Daten würden weiterhin nur anlassbezogen ausgewertet. CDU und AfD fordern Nachbesserungen am Gesetzentwurf. Der wird jetzt im Innenausschuss weiter beraten.
0: Das genaue Ausmaß des Schadens an dem durch den Unfall am Montag beschädigten Haus in Geislautern ist noch nicht klar. Laut unterer Bauaufsicht ist es aber standsicher.
6: Ein Gutachter wird beauftragt, um so festzustellen, wie wirklich die Schäden sind, ob das Nachwirkungen hat. Aber von der ersten Erkenntnis, die wir jetzt gewonnen haben, durch Stützen, die auch die Feuerwehr eingesetzt hat, ist das Haus stabil.
0: Am Montag war ein führerloser Schulbus in das Haus gekracht. 13 Personen mussten wegen Prellungen und Schnittwunden behandelt werden. Angesichts der Umstände, der Bus war rund 100 Meter eine steile Straße heruntergerollt, ein glimpflicher Verlauf. Nach neuesten Angaben der Polizei waren 21 Personen im Bus, Schüler und Aufsichtspersonal.
7: Nach jetzigem Stand sind 11 Personen leicht verletzt. Von denen wissen wir bestätigt, dass sie nicht im Krankenhaus verbleiben mussten. Von zweien, die haben wir noch nicht erreicht, ist noch nicht klar, ob die Personen stationär aufgenommen wurden.
0: Die Ermittlungen zur Unfallursache laufen. Dazu werden Zeugenaussagen ausgewertet. Ein Gutachter untersucht den Bus auf eventuelle technische Defekte.
5: Bei der Staatsanwaltschaft im Saarland gibt es immer mehr offene Verfahren. Nach Angaben des Deutschen Richterbundes waren Ende Juni knapp 15.000 Fälle noch nicht abgeschlossen. Rund 2.800 Fälle mehr als noch ein Jahr zuvor. Gleichzeitig gingen im ersten Halbjahr dieses Jahres etwas weniger neue Verfahren ein als noch im vorherigen Jahr. Bei der Saarbahn wird heute wieder gestreikt. Wie die Lokführergewerkschaft GDL mitteilte, hat der Streik um 3 Uhr morgens begonnen und soll mindestens 24 Stunden dauern. Die GDL fordert einen eigenen Tarifvertrag für die Lokführer und wirft der Saarbahn vor, darüber nicht verhandeln zu wollen. Es ist bereits der 34. Streik in dem Tarifkonflikt. Nach Angaben der Saarbahn fahren wieder zusätzliche Busse und einige Züge als Ersatz.
0: In Paris findet zur Stunde die Verleihung des Deutsch-Französischen Journalistenpreises statt. Der Preis wird an Persönlichkeiten und Organisationen verliehen, die sich insbesondere für die Verständigung in Europa einsetzen.

0: Preis für ihre enge deutsch-französische Zusammenarbeit und ihr Engagement für die Stabilität der gemeinsamen Währung. Preise für die Journalistinnen und Journalisten gibt es etwa in den Kategorien Dokumentation, Investigation und erstmals auch Wissenschaft.
1: Die Zahl der neuen Ausbildungsverträge im saarländischen Handwerk ist gestiegen. Nach Angaben der Handwerkskammer wurden bislang 3% mehr Verträge abgeschlossen als zum gleichen Zeitpunkt im vergangenen Jahr. Besonders gefragt seien Ausbildungsplätze in den Bereichen Elektro, Kfz sowie Sanitär-, Heizungs- und Klimatechnik. Gleichzeitig seien noch viele Stellen frei. Das waren die Meldungen. Mehr gibt es in SR Info um 9:45 Uhr nochmal. Und ich gehe wieder ab an Julia.
2: Vielen Dank, Florian. Im Saarland bekommen jedes Jahr etwa 900 Menschen die Diagnose Lungenkrebs. Oft wird der Tumor erst im fortgeschrittenen Stadium erkannt, wenn sich Metastasen gebildet haben und die Überlebenschancen gering sind. Je früher der Krebs also entdeckt wird, desto besser. Und deshalb wollen künftig die Uniklinik Homburg und die Caritas-Klinik Saarbrücken zusammenarbeiten. Wie diese Kooperation aussehen soll und was sie für Patientinnen und Patienten bedeutet, Nikolas Stauder hat nachgefragt.
3: Visite in der Pneumologie des Caritas-Klinikums. Patienten mit Lungenkrebs werden hier diagnostiziert und behandelt, bekommen zum Beispiel eine Endoskopie oder Chemotherapie. Nur operiert werden können Lungenkrebspatienten hier in Saarbrücken nicht. Sie werden schon jetzt an das Uniklinikum überwiesen. Diese Zusammenarbeit soll ausgeweitet werden. Für diese Patientin hört sich das gut an.
4: Finde ich eine gute Idee, dass die Ärzte zusammenarbeiten. Wir haben sowieso viel zu wenig Ärzte. Es wird immer alles von oben nur gedeckelt. Und die wissen nicht, warum. Ne? Immer sparen, sparen, sparen auf der falschen Stelle. Und das finde ich ganz schlimm.
3: Rund 130 Patienten werden hier in Saarbrücken jährlich erstmals mit Lungenkrebs diagnostiziert. Seit Mitte des Jahres gibt es in Deutschland für starke Raucher kostenlose Lungenkrebs-Screenings. Die Zahl der Diagnosen könnte also steigen. Ein weiterer Grund für die Kooperation mit dem Uniklinikum.
5: Wir wissen, bei Bronchialkarzinom ist so, dass die Zeit Gold wert ist. Und der Patient, der muss nicht selber vor dem Problem stehen, wenn der mit Bronchialkarzinom diagnostiziert wird, also vor dem Problem, wo lasse ich mich behandeln. Wir sind für die Patienten da, um die Wege klar zu definieren und um die Termine auszumachen, um den Patienten gut vorzubereiten, um das Tumorstadium gut zu definieren, damit der Patient schnell an die Therapie kommt.
3: Das Uniklinikum hat bereits ein zertifiziertes Lungenkrebszentrum. Das heißt, das Krankenhaus bietet bestimmte Therapien an und behandelt eine Mindestanzahl Patienten. Auch am Caritas-Klinikum gibt es die nötigen Therapien, ausgenommen der Thoraxchirurgie. Da die Krankenhäuser hierbei seit vielen Jahren kooperieren, sei der Schritt zu einem gemeinsamen Lungenkrebszentrum nur logisch.
6: Das wollen wir jetzt einfach weiter ausbauen, um viele Schnittstellen noch besser darzustellen, um auch gemeinsame Fallkonferenzen noch öfters machen zu können und das eben auch so zusammen zertifizieren zu können, weil man weiß, je größer die Einheiten sind, die zusammenarbeiten, desto besser ist die Versorgung und desto länger leben auch die Patientinnen und Patienten.
3: Für Lungenkrebserkrankte bedeutet das, sie können dort behandelt werden, wo sie möchten. Und beide Standorte sollen von der Forschung der Universitätsmedizin profitieren. Die Zertifizierung als Lungenkrebszentrum durch die Deutsche Krebsgesellschaft ist für Anfang 2027 geplant.
2: Heftige Hitze, wenig Regen. Dieser Sommer war extrem und das hat auch im Saarland zu mehreren großen Waldbränden geführt. Viel zu tun für die Feuerwehren, bei denen größtenteils freiwillige Feuerwehrleute aktiv sind. Die werden immer wieder während der Arbeitszeit gerufen. Wie läuft das eigentlich ab? Haben die Arbeitgeber dafür Verständnis und wer trägt die Kosten für die Einsätze? Laszlo Mura hat nachgefragt.
0: Wenn die Feuerwehr gerufen wird, muss es schnell gehen. Wichtig für die Einsatzkräfte, auf die Technik muss man sich blind verlassen können. Bei der Feuerwehr in Homburg überprüfen die hauptamtlichen Feuerwehrleute, ob alles funktioniert. Die Freiwilligen werden dazu gerufen, wenn es brennt. Je nach Tageszeit und Job kann das aber kompliziert sein.
7: Ich kann nicht während einer Busfahrt, kann nicht der Linienbusfahrer jetzt plötzlich sagen, ich lasse jetzt die Leute stehen, ich steige jetzt aus, gehe in den Einsatz. Oder auch der Müllkutscher, der jetzt vorne das Auto bedient und die anderen bleiben stehen. Ich meine, man muss einfach den gesunden Menschenverstand einschalten und dann ist man jeder für sich in der Verantwortung schnell durch. Macht es Sinn oder macht es keinen Sinn? Aber derjenige muss auf jeden Fall immer seinen Arbeitgeber fragen. Ohne das geht's nicht, weil es fallen ja da auch Kosten an.
0: Das gilt auch für Evelyn Marthaler. Die 19-Jährige gehört zur Freiwilligen Feuerwehr in Oberbeck.

0: Ansbach. Sie bereitet gerade ihre Ausrüstung für den nächsten Einsatz vor. Normalerweise arbeitet sie in einem Brillengeschäft.
1: Mein Handy liegt meistens auf dem Tisch in der Werkstatt und ich habe es so eingestellt, dass wenn ein Einsatz ist, dass es tatsächlich laut losklingelt und dann gucke ich meistens einmal um mich und gucke, wie viel ist jetzt noch zu machen, wo man tatsächlich auf mich angewiesen ist und wie viele Kunden sind gerade draußen im Laden.
0: Wenn wenig los ist, reicht meist ein Blick zum Chef und Evelyn kann loslaufen. Rechtlich gesehen darf der Arbeitgeber entscheiden, ob er seine Arbeitskraft für einen Einsatz freistellt oder nicht. Die Kosten für einen Arbeitsausfall kann er sich aber erstatten lassen. Diejenige Gemeinde, die zum Einsatz gerufen hat, muss bezahlen. Das gilt aber nur für Feuerwehrleute, die in der Privatwirtschaft tätig sind.
2: Ausnahmen gibt es natürlich für Menschen, die im öffentlichen Dienst arbeiten. Da ist es nicht, da stellt man sich nicht gegenseitig an die Rechnung. Im öffentlichen Dienst werden die Leute kostenlos zur Verfügung gestellt.
0: Im Fall von Evelyn halten sich die Fehlstunden noch in Grenzen. Obwohl es in diesem Sommer so oft gebrannt hat.
1: Tagsüber haben wir tatsächlich nicht die meisten Einsätze eher nachts, deswegen passiert das mittags eher weniger. Ich habe das Glück, dass das meistens während meiner Pause ist, dann gehe ich eh. Und dann, wenn es dann doch ein bisschen länger dauert, sage ich dann auf der Arbeit Bescheid, dass ich ein bisschen später komme.
0: Und bis auf wenige Ausnahmen haben die meisten Arbeitgeber im Saarland Verständnis für das Ehrenamt, berichtet der Feuerwehrverband.
3: Dieser Sommer war extrem heiß und es könnte in den kommenden Jahrzehnten noch schlimmer werden. Da haben wir erst gestern drüber berichtet. Gerade in den Städten ist das ein Problem. Asphalt und Pflastersteine, also versiegelte Flächen, machen die hohen Temperaturen noch unangenehmer. Wie können wir uns vor den Folgen der Erderwärmung schützen? Die Stadt Saarbrücken hat zu diesem Thema jetzt einen Spaziergang veranstaltet und Jimmy Booth war dabei.
0: Rege Teilnahme am Klimaspaziergang in Saarbrücken. Gut 20 Interessierte waren dabei. Manchen musste man absagen. Das Thema interessiert.
4: Die Hitze ist schon ein extremes Problem gewesen dieses Jahr. Also ich mache hier Gästeführung in Saarbrücken. Und wir haben mit steter Regelmäßigkeit Besuchergruppen von außerhalb. Und die größte Aufgabe ist eigentlich immer einen Platz zu finden, wo man ein bisschen Schatten hat, damit man mit den Leuten beieinander stehen kann und was erklären kann.
5: Dringendsten Problem werden die Kaufleute haben, wenn die Leute nicht mehr kommen. Und es zu heiß ist im Sommer.
0: Seit 3 Jahren ist Jan Hendrik Jochens als Klimaanpassungsmanager für die Stadt Saarbrücken tätig. Er kennt die Orte in der Stadt, die von den Hitzewellen besonders betroffen sind und stellt sie der Öffentlichkeit vor.
6: Wie in vielen anderen Städten, gerade im urbanen Raum, ist es in Saarbrücken auch, dass gerade die Innenstadt oder Stadtteilzentren hochversiegelt sind. Der Nutzungsdruck ist da sehr hoch und das sind eben die Hitze-Hotspots. Eine Entsiegelung ist da ein sehr wichtiger Kernpunkt von Klimaanpassungsmaßnahmen und im gleichen Zuge aber auch die Begrünung.
0: Zum 3. Mal hat er den Klimaspaziergang angeboten. Die Teilnehmer wurden zu stark versiegelten Plätzen geführt, etwa zum Schlossplatz.
6: Seit dem letzten Jahr hat sich einiges getan. Wir haben zum Beispiel die Begrünungsförderung der Landeshauptstadt Saarbrücken überarbeitet. Die Fördersätze für Privatpersonen, aber auch für Unternehmen und Vereine wurden angehoben. Wir haben einen Hitzeaktionsplan dieses Jahr im Stadtrat vorgestellt. Aktuell arbeiten wir an einem Hochwasser- und Starkregenvorsorgekonzept, wo auch demnächst Bürgerveranstaltungen stattfinden werden.
0: Zudem habe man eine Förderung über 460.000 Euro für Stadtbäume beantragt. Denn gerade dort, wo es sehr grau sei, könnten Grün oder auch Wasser für Abkühlung sorgen.
7: Ich sehe das Dringendste, dass wir eigentlich Klimaschutz betreiben müssten und keine Klimaanpassung. Mit Klimaanpassung versuchen wir nur Sachen wieder zu reparieren, die wir eigentlich als Gesellschaft vorher in Ordnung bringen müssten.
8: Dass jeder dazu was beitragen kann, dass man nicht immer sagen kann, ja, die Stadt muss, das Land muss, sondern dass man bei sich selber auch anfangen muss zu gucken, was kann ich dazu beitragen.
0: 41,4 Grad wurden Ende Juni in Saarbrücken gemessen, kurzzeitig ein Deutschlandrekord. Auch jetzt Mitte September wurden noch mal 30 Grad erreicht.
9: Wichtig wäre natürlich, jeden Quadratmeter zu nutzen, um ihn zu entsiegeln, das heißt wieder eine Grünfläche anzulegen, um Bäume zu pflanzen und um Wasserstellen zu schaffen, Brunnen oder auch andere Möglichkeiten, um in der Stadt mehr Abkühlung zu erreichen.
0: Versiegelung birgt noch eine Gefahr, Hochwasser. Damit will sich die Stadt Saarbrücken in den kommenden Wochen in den Bürgerworkshops beschäftigen.
3: In Zeiten von Streaming-Diensten haben es Kinos schwer, obwohl es auch gute Nachrichten gibt. In den saarländischen Kinos sind die Besucherzahlen zuletzt wieder gestiegen. Und manch einer traut sich sogar und eröffnet ein Kino. In Bad Drill hat das vor einem Jahr ein Filmfan gewagt und nach 50 Jahren die Forsthof-Lichtspiele wieder eröffnet. Die Einrichtungen dazu hat er mühsam zusammengekauft, alles im Stil der 50er und 60er Jahre. Wie läuft's ein Jahr nach der Kinoeröffnung? Alexander M. Groß hat nachgefragt.
0: Seit rund einem Jahr gibt es wieder regelmäßig Kinovorführungen in Bad Drill. 50 Jahre lang waren die Forsthof-Lichtspiele geschlossen, bis der Filmfreak Bernd Schneider das Kino kaufte und über Jahre restaurierte. Es gibt nicht nur Filme zu sehen.
10: Genau. Die Kleinkunstbühne, das war halt schön. Die Alice Hoffmann war mehrmals da, das war schön. Und Weihnachten haben wir Weihnachtsfilme gezeigt, Alte Märchen, Drei Nüsse für Aschenbrödel, das kam gut an. Dann haben wir auch 35 mm gespielt, einmal im Monat, das kam auch sehr gut an. Und ja, das waren so halt die Sachen, die wir mal ausprobiert haben. Und mal gucken, wie wir das dieses Jahr fortführen.
0: In den ersten Monaten kamen vor allem Vadriller zu den Kinovorführungen. Mittlerweile hat es sich auch in der Umgebung herumgesprochen. Viele Besucher waren schon in den 60ern und 70ern hier.
11: Ganz toll finde ich das, dass hier die Lokalität nochmal benutzt wird. Und ja, wunderbar.
12: Mir sagt immer mein Sohn, Mutter, jetzt kommt der Film, der ist interessant. Und dann, ja, die Jungen die sind immer im Laufenden, was jetzt gut ist.
13: Das Kino hier wird schon angenommen, ist natürlich heutzutage schwierig durch YouTube und die ganzen Streaming-Dienste. Aber so in der kalten Jahreszeit ist schon vermehrt, wo die Leute davon Gebrauch machen.
0: 6 Jahre hat es gedauert, das Kino aus dem Dornröschenschlaf wach zu küssen. Das hat viel Geld, Zeit und Nerven gekostet. Das Interieur hat Schneider über Jahre auf Flohmärkten gesammelt. Jetzt erstrahlt es im Stil und Glanz der 50er und 60er Jahre. Bis auf die Technik. Die ist topmodern.
10: Wir testen jetzt mal aus, wir spielen jetzt 3-mal die Woche, Donnerstag, Freitag und Samstag, damit wir auch aktuellere Filme spielen können. Das testen wir jetzt mal aus, gucken, wie es anläuft. Dann fragen wir das Publikum, was sie sich wünschen, ob sie noch mal sich so Weihnachtsfilme wünschen. Und dann machen wir auch gerne noch mal Klassiker.
0: Vor allem die Wunschfilme kommen beim Vadriller-Publikum sehr gut an. Bei Dirty Dancing herrschte Riesenandrang. Bei Kinostarts von aktuellen Filmen bleibt die Zuschauerzahl öfter mal übersichtlich. Jeder kann seinen Wunschfilm auf einer Liste eintragen.
14: Mein Favorit ist natürlich Top Gun. Und in Verbindung dann mit dem neuen Top Gun Maverick war das natürlich dann ein schöner, langer Kinoabend.
0: Das Projekt war ein Wagnis für Bernd Schneider. Würde er es noch mal machen?
10: Man muss es als Hobby sehen und aus Leidenschaft, ansonsten macht man das nicht.
0: Bemerkenswert, wenn ein Hobby mit Leidenschaft das kulturelle Angebot auf dem Land bereichert.
3: Und wir haben jetzt ein sportliches Angebot für Sie. Mehr zum Sport, unter anderem vom Fußball, gibt es jetzt mit Leonie Holz.
15: Schönen guten Abend mit einem Zwischenstand aus der 3. Liga. Es ist englische Woche und der erste FC Saarbrücken ist zu Gast bei Preußen Münster. Die erste Halbzeit ist gespielt und der FCS führt mit 3:1. Bei der Volleyball-Europameisterschaft der Männer hat das deutsche Team um Saarländer Moritz Reichert das letzte Vorrundenspiel gegen Olympiasieger Frankreich gestern mit 0:3 verloren. Das war aber die einzige Niederlage für die Deutschen in der Gruppenphase. Im Achtelfinale am Samstag treffen Reichert und Co. dann entweder auf Bulgarien oder die Ukraine und beide Teams gehören zur Weltspitze. Mit den Saar Louis Royals. Bundesliga-Basketballerin mit der HG Saar Louis Drittliga-Handballer. Beide Teams füllen die Stadtgartenhalle regelmäßig. Da lohnt es sich, auch mal zu renovieren und ein bisschen aufzuhübschen. Und das haben Stadt und Land getan für mehr als 1 Million Euro. Ein neuer Glasboden ist drin. Und auf diesem Boden haben Marc Trumm und Georg Gitzinger die beiden Teams getroffen und dabei noch so ein paar Restbaustellen entdeckt.
16: Das also sind sie. Die ersten schnellen Schritte auf dem LED-Glasboden. Gut 2 Monate Umbauzeit. Der neue blaue Teppich ist ausgerollt.
17: Ich war natürlich auch im Vorfeld in Dresden, ich war in Großwaldstadt, habe mir das angeguckt, war

0: Auch schon bei den großen Spielen, als in SAP Garden oder jetzt in Köln beim Final Four, das verlegt wurde. Und das ist schon angenehm und großartig.
1: Sieht auf jeden Fall hübsch aus. Sicherlich müssen wir uns noch ein bisschen dran gewöhnen. Ist nicht nur optisch was Neues, sondern auch von den Gegebenheiten her. Also man merkt, dass es ein bisschen anders federt und dass der Ball auch ein bisschen höher kommt als gewöhnlich.
2: Langlebiger als Parkett. Gelenkschonender soll er sein. Und die Farbe erfüllt die Vorgaben für höherklassigen Handball. Ab Liga 2 ist blauer Boden vorgeschrieben. Und jetzt noch einmal auswärts ran. Und dann übernächstes Wochenende endlich die Saisonheimpremiere in der Stadtgartenhalle. Mit dann auch mehr Heimvorteil?
1: Gute Frage. Es kann schon sein, ja. Weil es ist ja wirklich ungewöhnlich. Es gibt ja ganz, ganz wenige Böden in Deutschland, die so sind. Und wenige Spieler haben da drauf gespielt.
0: Wird vielleicht auch ein Stück dazu beitragen, weil man eben tagtäglich darauf trainieren kann, andere nicht. Aber letztendlich sind es Nuancen.
2: Es werde Licht. Läuft per Knopfdruck. Die Handballer sind komplett zufrieden mit dem Boden und der Rückkehr in die eigene Halle. Anders die Basketballerinnen.
3: Die hatten heute Punkt 14 Uhr zum ersten Mal die Gelegenheit, auf dem neuen Untergrund zu trainieren. Das war für die Royals bisher nicht möglich. Es gibt Probleme mit der Reinigung des Bodens vom Harz der Handballer. Bislang erweist es sich als sehr schwer, den Boden komplett sauber zu bekommen. Doch die Stadt verspricht hier jetzt eine rasche Lösung.
4: Deshalb haben wir auch einen Reinigungsroboter extra angeschafft. Da müssen wir jetzt noch schauen mit der genauen Dosierung, Geschwindigkeit, welche Wassermenge brauchen wir. Und das sind jetzt Dinge, die werden wir jetzt in den nächsten Tagen noch genau dann konzipieren. Und dann denke ich, kann es auch bald losgehen, dass der Boden auf dem Roboter ganz ordentlich gereinigt werden kann.
3: Nächstes Problem, mobile Standkorbanlagen sind auf dem neuen Boden verboten. Das hat ein offizielles Länderspiel der deutschen Frauennationalmannschaft verhindert.
5: Das Problem ist prinzipiell, dass ein Korb 1,5 Tonnen wiegt. Ja, und dann muss man halt den Boden entsprechend präparieren. Ist halt so, dass wenn die Nationalmannschaft spielt, dass Ständerkörbe vorgeschrieben sind. Ausnahmegenehmigungen gibt es in der Zwischenzeit nicht mehr, also nicht für einen Vierten der Welt. Sodass der Deutsche Basketballbund halt davon abgesehen hat, hier ein Spiel für die M-Quali zum Beispiel auszurichten.
4: Da müssen wir die genauen Zahlen haben, dass wir es prüfen können, wie hoch ist die Belastung pro Quadratmeter. Und wenn wir die Zahlen haben, können wir auch sagen, dann geben wir grünes Licht. Und man würde uns natürlich freuen, wenn dann hier auch in der Stadtgartenhalle großartige Länderspiele stattfinden würden.
3: Der Countdown läuft. Heimspiele für beide Teams auf dem neuen Klaas-Untergrund sind also in Sicht.
6: Ja, und die Royals sind schon das richtige Stichwort. Platz 4 bei der Weltmeisterschaft im eigenen Land. Es war ein historischer Erfolg für den deutschen Damenbasketball, auch wenn dann die erhoffte Medaille am Ende ausgeblieben ist. Mittendrin in der Starting Five des Teams Emma Eichmeier von den St. Louis Royals. Heute war ihr erster Trainingstag nach der WM und Georg Kitzinger hat mit ihr gesprochen.
3: Emma Eichmeier beim Training mit dem Nationalteam. Sie spielt bei den Weltmeisterschaften immer unter den Starting Five. Am Ende wird es Rang 4. Für das ehrgeizige deutsche Team ist das zunächst sehr enttäuschend. 3 Tage später, Frühtraining mit den Royals in Ensdorf. Dialog mit Cheftrainer Mathis Roßlapper. Noch darf sich Emma Eichmeier schonen. Nach 7 harten Spielen in nur 2 Wochen.
7: Unser Ziel war es, auch zu zeigen, der Welt zu zeigen, unseren Fans zu zeigen, dass wir da oben mitspielen können. Das haben wir gemacht und wir wollten kein Underdog mehr sein mit der Nationalmannschaft. Und ich glaube, auch das sind wir nun nicht mehr.
8: Wort zur eigenen Leistung? Lob dich mal.
7: Nein, ich glaube, vor allem jetzt auch mit der neueren Rolle kann ich zufrieden sein. Aber ich glaube, selber als Sportlerin ist man nie voll ganz zufrieden.
3: Emma ist eine sehr vielseitige Spielerin. Darüber haben wir ja schon gesprochen. Sie kann alle möglichen Positionen spielen. Und das ist für mich der Grund, warum sie am Ende so viel Spielzeit bekam und auch immer starten durfte.
4: Immer ihre Leistung, das ganze Team ist immer super stolz. Hätten uns natürlich gefreut, wenn sie als Weltmeisterin nach Hause gekommen wäre. Aber ich meine, es war schon die größte Leistung, die ein Damenbasketballteam je geleistet hat.
3: Emma Eichmeiers Ziele werden ehrgeizig bleiben.
6: Also eine Spielerin der St. Louis Royals in der Basketballnationalmannschaft, ein Spieler der SV Elversberg vielleicht in der Fußballnationalmannschaft. Felix Keidel wird da ja als heißer Kandidat gehandelt. Offiziell wissen wir dann morgen mehr nach der Pressekonferenz mit Jürgen Klopp, wenn der neue DFB-Kader für die anstehenden Nations League-Spiele bekannt gegeben wird. Und damit geht's zurück zu Julia.
9: Sind wir sehr gespannt. Vielen Dank, Leonie.

0: Ich habe jetzt noch einen Programmhinweis. Vielleicht kennen Sie das auch. Es beginnt oft mit so einem Kribbeln in den Fingern und irgendwann fällt das Greifen schwer. Wenn es ganz schlimm läuft, rutscht sogar das Glas aus der Hand. Und dahinter kann ein eingeklemmter Nerv stecken, etwa im Handgelenk oder am Ellenbogen. Was man dagegen tun kann, darum geht's gleich in Doc Fischer. Nach der Tagesschau hier um 7:45 im SR-Fernsehen. Jetzt zum Schluss hat Michael Friemel noch die Wetteraussichten für die kommenden Tage. Bis morgen. Tschüss.
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0: Hallo und herzlich willkommen zu unserer Sendung mit Herz am Herd. Heute mit der bezaubernden Verena mit einem schönen Bändchen im Haar und der Michel, der sympathische Michel.
1: Und unserem Herr Hämmerle heute mal,
0: ausnahmsweise. Ja, danke, danke. Sehr
2: wir
0: schön.
2: Wir sind im Freizeitzentrum Finkenrech. Mm. Wirklich malerische Kulisse.
0: Traumhaft schön.
2: Gibt es auch was Malerisches zu essen?
0: Es gibt was sehr Leckeres zu essen. Und zwar habe ich ja mal in der Schweiz gearbeitet. Für etwas längerer Zeit, für ein halbes Jahr. Und da gab es eine Stube und da gab es immer Rösti, Schweizer Rösti.
2: Bin ich Fan von.
0: Ich habe gedacht, jetzt ist mal langsam an der Zeit, für ein wenig in Erinnerung zu schwelgen. Und deshalb heute Schweizer Rösti.
2: Gut.
0: Und dazu brauchen wir natürlich Kartoffeln, Michael.
1: Ja, ich weiß. Schön, schön an der.
0: Du hast schon gesehen.
1: Guck das Werkzeug an.
2: Er kriegt aber einen richtigen Schäler, oder?
0: Und zwar habe ich die heute Morgen schon gekocht. Die Kartoffeln sind praktisch nur drei Viertel gekocht. Also eine Viertelstunde rund. Das hat gleich den Vorteil, dass wir etwas mehr Substanz haben bei den Rösti. Das heißt, die Kartoffeln raspeln, haben etwas mehr Struktur.
2: Okay.
1: Für was ist das gut?
0: Bitte?
1: Für was ist das gut?
2: Warte, lass mich raten. Textur.
0: Genau, Mundgefühl. Und
2: Mundgefühl, das
0: ganz
2: war das
0: davon
2: Wort,
0: abgesehen, ist es auch im Originalrezept auch so, da wird es auch so gemacht, dass man die Kartoffel nicht zu weit gart. Und dann hat man nur nachher ein schöneres Rösti.
2: Hast du denn auch Schweizerdeutsch gelernt, als du in der Schweiz gearbeitet hast?
0: Ja, so ein paar Worte. Ich war ja oberhalb von Chur in Graubünden. Und da hat der Küchenchef immer gesagt, Heiland Donner nochmal. Heiland Donner nochmal. Hast du gesehen?
2: Aber das hat er nicht oft zu dir gesagt, weil du hast ja nie was falsch gemacht, oder?
0: Mal so, mal so.
1: Ich wollte es nur mal festgehalten haben. Ne? Der Cliff hat Messer gebogenes und mir hat er wieder da das,
2: das falsche Werkzeug.
1: Die Billigausführung. Die Leute, wenn ich kenne, keine Kartoffelschäle. Ne?
0: Also, Michel, du kannst schon
1: warum helfen die Verena doch nicht? Weiß
2: ich
1: auch
2: nicht.
0: Ah, die Verena kann auch helfen.
1: Ja, ich
0: Verena,
1: kannst du
0: schon mal sagen. Das ist
1: guck
0: mal, Verena, kannst du das hier nehmen? Dann kriegst du auch eine Kartoffel.
2: Beide Pfannen an oder nur eine?
0: Ja, beide Pfannen an, nur ganz stark. Wir gehen so auf zwei Drittel. Hier auch.
2: Gut.
0: Genau, das können wir schon mal vorheizen. Und natürlich, der Michel hat recht, wir sind ja ein Team.
2: Das gefällt dir, Cliff, gell? Wenn wir hier alle...
0: Ich feiere das hier gerade. Da wir alle hier gemeinsam an einem Strang ziehen, das ist ja relativ ungewöhnlich, ne?
2: Eigentlich ist bis immer nur du derjenige, der arbeitet, aber das darf keiner wissen.
1: Das männen die Leute. Das männen die Leute.
0: Du hast also ich genieße diesen Moment.
2: Ja, genieß ihn, er hält nicht so lang.
0: Verena und Michel und meine Wenigkeit
2: alle
0: hier. Alle am
1: der kocht ein bisschen und wir müssen schaffen. Ne? Das ist immer das gleiche Spiel. Ne?
2: Wie ist denn das bei dir in der Küche eigentlich? Wenn da mal einer steht und macht nichts, gibt es dann direkt... Wie hat der Schweizer gesagt? Himmel, na Heiland.
1: Heiland Donner nochmal.
2: Heiland Donner
1: nochmal. Heiland Donner nochmal. Hast du gesehen? Hat er immer gerufen. Hast du gesehen?
2: Ich kann mir die schon vorstellen, dass du sagst, hol die Hände aus dem Buchsesack oder irgend sowas. Nee. Obwohl, bei dir steht niemand in der Küche und
0: wobei,
2: hat die Hände
0: ich
2: habe
0: einen Azubi.
2: Oder?
0: Wir lachen als manchmal noch über den, er hat einen was geprägt. Und zwar habe ich zu ihm gesagt, was machst du eigentlich gerade? Da hat er gesagt, ich stehe. Chef, ich stehe. Auch das war für ihn eine Tätigkeit.
2: Ich bin, ich atme. Ja,
0: so ist es manchmal.
1: Die Schweizer hat ein schönes Dialekt. Ne?
0: Ja, sehr schön. Gerade das, dieses Graubündner Dialekt ist eigentlich auch sehr, sehr schön.
2: Guck mal, und wie schnell sind wir fertig, ne? Wenn wir was gemeinsam...
0: Genau, das läuft doch. Hier, da haben wir ein paar Augen, die müssen wir auch noch rausschneiden. Ich habe
2: also
0: hier so ein paar Augen drin, und zwar sollte man die immer auch rausschneiden. Die können zu leichten Unverträglichkeiten führen.
1: Zu mir ist das Auslöser, weil immer drauf halle, Griff.
0: Wunderschöne Kartoffeln haben wir hier. Schön. Und zwar sind das vorwiegend festkochende Kartoffeln. Mhm. Also keine mehlig kochende Kartoffeln, wie man es vielleicht von den Knödeln kennt. Zum Rösti holt man normalerweise vorwiegend festkochende, weil die von der Struktur etwas besser sind.
2: Also ich sehe, die Struktur ist hier entscheidend.
0: Genau. Dann kannst du mir mal die Schüssel geben, bitte.
1: Und ich hier die Reibe.
0: Und du mir die Reibe. Ja, sehr gut. Vielen Dank.
1: Mitgedacht, ne?
0: Guck mal, die Verena mit Sorgfalt nochmal hier. Und jetzt ganz einfach hier so schön.
2: Vorsicht mit den Fingern.
0: Da passiert nochmal nichts. Und jetzt sieht man auch schön das Ganze, dass wir noch eine Struktur haben, weil sie nicht...
2: Man hört auch, dass sie nicht weich ist. Also
0: dass sie nicht zu weich sind. Ne? Und der Michel kann schon mal einen Löffel holen und wir machen jetzt etwas Butterschmalz schon in die Pfanne rein.
2: Warte, komm, ich mach's gerade.
0: Nein.
2: Einen Löffel, einen Esslöffel oder?
0: In jede Pfanne einen schönen Esslöffel.
2: Das war ganz weich, das Butterschmalz.
0: Mm. Ja, das ist wunderbar. Das langt auch schon mal, weil wir sind ja nur zu dritt. Die Masse wäre jetzt für 4 Personen gewesen. Ich wasche mir gerade schnell die Hände für unsere Gewürze. So, Michel, mein Guter. Dann haben wir Salz.
2: Rösti wird ja nicht viel gewürzt, ne? Also, oder wenig verschiedene Gewürze eigentlich.
0: Wenig nur. Zutaten im Prinzip. Das hat jetzt ein klein bisschen Wasser gezogen.
1: Da brauchst du bestimmt Muskat oder was, ne?
0: Genau, Muskatnuss. Also im Prinzip Salz.
2: Und Muskat. An eine Kartoffel kann ja immer Muskat.
0: Und hier noch ein Tipp, wenn man im Freien kocht. Ich muss ziemlich nah ran.
2: Durch den Wind. Falls Sie im Freien kochen.
0: Falls Sie mal im Freien hier ein Rösti machen, dann hier etwas näher an die Kartoffelmasse
2: also,
0: ran.
2: Falls Sie im Freien ein Rösti machen, schreiben Sie uns bitte, weil das würde ich wirklich gern, das würde ich gern wissen.
0: Ja, das ist ja das Schöne, dass wir immer im Freien kochen.
2: Ja.
0: Das ist wirklich.
1: Ich weiß nicht, was total ein schönes Cliff, ne? Ich friere.
0: Du frierst. So, hier. Schön. Also, ich mache nicht viel Gewürze dran, aber da kann man ruhig.
2: Kann man ruhig gut.
0: Klein wenig, auch ein wenig mit etwas.
2: Kann man Gas geben.
1: Ja, machen.
0: So, jetzt machen wir das. Ich mache das mal gerade so.
2: Ja.
0: Schön verteilen. Hier, richtig.
2: Also Kartoffeln sind einfach tolle, tolle Pflanzen.
0: Genau, ich lasse es auch noch locker. Ich will das im Moment noch gar nicht, dass das so verklumpt. Kartoffel ist eines der nahrhaftesten Lebensmittel, die wir überhaupt hier bei uns kennen.
2: Und auch sehr vielseitig.
0: Und sehr vielseitig. Und wenn man jetzt diese Grundmasse sieht, auch unsere Küche im Saarland ist geprägt.
2: Ist kartoffellastig.
0: Ist geprägt von den Bergen. Ja. So, Verena, ich komme zu dir.
2: Ah, geht jetzt schon los?
0: Es geht los, ja.
2: Ist das denn heiß genug?
0: Ja, natürlich. Oh. Das hat eine schöne Grundhitze. Okay, und hier rein.
2: Ich würde es mal ein bisschen heißer machen, oder?
0: Ja, dann mach. Verena, mach es etwas heißer. So, genau. Jetzt gebe ich dir das mal rüber. Einmal, weil
2: dafür
0: wir machen ja zwei Rösti für uns.
2: Ach, jetzt verstehe ich das. Wir machen große Rösti und die teilen wir uns dann.
0: Wir teilen uns heute mal zwei schöne große Rösti.
1: Sollen wir noch eine dritte fahren holen dann?
0: Also, weiß nicht, ob es euch aufgefallen ist, wir kochen alle Rezepte auf einem 2-Platten.
2: Ja, mir ist das aufgefallen, aber der Michael, wie du ihn eben genannt hast, der...
0: So, ich denke mal, das passt hier von der Menge. Also ich habe hier schön Kartoffel drin auch. Und da ist jetzt mal ein Stückchen dabei, das macht gar nichts, weil es ist ja alles vorgegart. Und
2: das wird.
0: Normal habe ich von meiner Oma gelernt, keine Reste zu machen, deshalb machen wir auch nicht so viel Reste.
1: Ja,
2: gut.
0: Und jetzt haben wir unseren schönen Kochlöffel. Und im Unterschied zu unserem Dibbelappes bringe ich den von Anfang an in eine Form. Und zwar in eine Rösti-Form.
2: Die zufällig die Form der Pfanne ist.
0: Genau.
2: Was ein Glück.
1: Machst du verschiedene Rösti, Cliff? Es gibt ja verschiedene Rösti. Oder
0: genau.
1: Also nur eine Sorte?
0: Ich mache verschiedene heute, und zwar zwei.
2: Gott sei
0: dann
2: Dank.
0: Dann könnt ihr mal so ein klein bisschen einen Einblick bekommen. Ich habe ja dort ein halbes Jahr in dem Hotel gearbeitet, in Lenzerheide. Und wir hatten 20 verschiedene Rösti auf der Karte.
2: Ihr hattet aber noch, auch mehr als 2 Herdplatten.
0: Wir hatten da natürlich mehr wie 2 Herdplatten. Also wir waren auch 12, 13 Köche damals natürlich. Und
2: hatte dann jeder ein Spezialrösti?
0: Der, wo Stubendienst hatte, also es gab ja 3 Restaurants bei uns im Hotel. Ein Gourmet-Restaurant, ein für Hotelgäste. Und einmal diese Original-Schweizer Rösti-Stube, Sturbar genannt. Sturbar. Und da gab es eigentlich fast nur Rösti mit verschiedenen Belägen. Und ich habe eigentlich meine 2 Lieblinge mitgebracht heute.
1: Als Verena und mich.
2: Ja, wollte ich auch ganz
0: sagen. Wie ist das denn so nett für uns? Das stimmt. Also ihr seid, muss ich jetzt sagen, über die Jahre jetzt doch ans Herz gewachsen.
2: Er hat sich lang dagegen gewehrt.
0: Ich habe lang überlegt.
2: Sie geben mir niemand anderen an die Seite, dann muss ich mit dem schaffen, was da ist.
0: Genau.
2: Oder, wie man im Saarland sagt, man muss mit denen Mädchen tanzen, die auf der Kirmes sind.
0: Das stimmt, das genau stimmt. Ist. Das ist richtig.
1: Deshalb kommen wir mit dir auch so klar, Verena.
2: Du kannst froh sein, dass überhaupt noch ein Mädchen auf der Kirmes ist, mein Freund.
1: Ja, ja, also.
2: Müsste man doch mal irgendwie, nee, lassen wir das so, okay. Nee, ich will mich
0: alles
2: gar nicht.
0: Genau so, wie es sein soll.
2: Gut.
0: Und zwar, man sieht hier, da ist eine schöne Hitze, das ist schon fast ein bisschen etwas viel. Ich gehe ein klein bisschen runter, weil das Größte braucht langsame, schöne Hitze.
2: Gut.
0: Und deshalb ist auch eine etwas dickere Pfanne, schöne, muss jetzt nicht unbedingt eine Gusseisen sein, die ist jetzt beschichtet, aber ja, die ist auch schwer, die speichert gut die Hitze und so gibt es nachher auch ein wunderbares Röstchen.
2: Okay.
0: Das Besondere nachher, wir wollen das außen kross haben und innen schön saftig, dass es wunderbar auch eine Soße aufnehmen kann oder einen Käse, einen Schmelzkäse. Das ist im Prinzip nicht nur kross, so, also
2: das Beste von beidem.
0: Das Beste aus diesen Welten.
2: Während das also 8 bis 10 Minuten jetzt hier braucht, könnte man sich zum Beispiel hier mal umsehen, weil es ist wirklich richtig schön hier.
0: Sehr, sehr schön.
2: Also es gibt hier auch einen Kräutergarten. Da könntest du ja mal gucken, ob da was für dich dabei ist.
0: Das können wir gerne.
2: Bauerngarten gibt es auch. Und was hier Finkenrecht, wofür das echt bekannt ist, sind die Märkte, die zweimal Märkte im Jahr sind. Ja. Oh. So einen Garten wie hier hättest du, könntest du dir schon auch vorstellen.
0: Ich kann mir vieles vorstellen. Du kannst mir mal bitte einen Teller geben.
2: Ah ja, ich kann mir auch eine Villa mit Pool vorstellen. Aber das
0: ja,
2: ist halt,
0: das kann ich mir auch vorstellen.
2: Ich habe kurz nicht mitgedacht.
0: Es gibt ja zwei Möglichkeiten, den Rösti nachher zu drehen. Der kriegt jetzt auch
2: keine davon
0: Form.
2: Will ich ausprobieren. Ich will das alles tun.
0: Nur, ich habe jetzt gerade noch ein klein bisschen Bratstoff dran gemacht, also etwas Butterschmalz. Und man sollte kurz warten, bis sich das klein wenig mit den Kartoffeln verteilt hat.
1: Kannst du mit der Panse ein bisschen rumschmeißen?
0: Das kann ich machen.
2: Nee, bitte nicht. Ich habe immer so Angst, dass das schief geht.
0: Ich zeig mal nur, also Teller rein. Okay, das ist eigentlich ein ganz guter Trick. Dann drehen. Ja.
2: Aber dann läuft dir das doch.
0: Nee, es hat es jetzt aufgesaugt. Und wenn man jetzt hier schaut, guck mal, wie schön. Und jetzt ist langsam mal reingleiten lassen.
2: Boah, das sieht ja richtig gut aus.
0: Also das ist mein Tipp für zu Hause. Ja. Funktioniert eigentlich immer gut.
1: Alles andere ging.
0: Und jetzt nochmal in Form bringen.
2: Aber das muss man schon immer noch machen.
0: Immer nochmal die Form. Ich möchte nachher wirklich, dass er... Und er sieht jetzt schon richtig gut aus.
2: Sieht mega gut aus.
0: Sieht sehr gut aus.
2: So, machst du das Ganze
0: und
2: jetzt nochmal?
0: Und das ist die andere Variante. Also da ein bisschen Mut. So. Und da gibt es auch einen Trick, wenn das, wenn man ein klein wenig... Einfach nochmal rein.
1: Ja, und wenn sie Butter leid, Cliff?
0: Ja, dann geht es natürlich nicht mehr. Aber das ist gar kein Problem. Wo gehobelt wird,
2: fallen Späne.
0: Fallen Späne. Und jetzt drücke ich das hier einfach nochmal so ein klein bisschen dran. Und dann sieht man nachher gar nicht mehr, dass es so ein klein bisschen hier an der, am Rand hängen geblieben ist. So, ich reduziere hier ein klein wenig die Hitze. Die hat ein bisschen mehr
2: die
0: Power.
2: Die hat mehr Feuer, gell? Guck mal, die ist auch, wenn du mal guckst, die ist auch immer so rot.
0: Das ist... Und noch mal etwas wichtig ist, du hast jetzt gesehen, ich mache das immer am Rand.
2: Ja.
0: Öl oder Butter. Dann erhitzt sich das Fett außen
2: bevor
0: herum.
2: Es in die,
0: bevor
2: in
0: es die... zur Kartoffel kommt, ist es ein schön heiß. Okay. Und dann brät uns das Ganze. Und immer noch mal hier, so, guck mal da, verteilen. Und hier auch. Schön. Ja, wir kommen zu unserem Belag. Wie gesagt, es gab 20 Sorten Rösti. Wir hatten Berner Rösti, Sennenrösti mit Käse, dreierlei Käse, Colani mit Schinken, Tessiner Rösti mit etwas, auch mit gebratenem Tessiner Schinken und Nüssen. Und es gibt heute bei mir
1: Züricher.
0: Ehrlich, sehr gut, sehr gut. Und zwar... Fast ein Züricher, da fange ich damit an. Ich habe alle Zutaten dabei für ein Züricher Rösti.
2: Ja.
0: Der einzigste Unterschied ist heute, ich habe hier schön Wild dabei. Und zwar ist das hier vom Reh, das ist jetzt das Filet von unserer Region. Man könnte auch ein Wildschwein nehmen oder einen Hirsch, einen Berghirsch. Das waren auch sehr, sehr beliebte Rösti bei uns. Und mein eigentlich Lieblingsrösti ist ein schöner Brie. Der ist jetzt bei uns auch aus der Region, aber es gibt auch in der Schweiz, ein richtig schöner Schweizer Brie. Das Originalrezept stammt zwar aus Frankreich, aber
2: Brie, so international,
0: ja,
2: Cliff.
0: Scheiben von Brie, schön überbacken und dazu nachher ein bisschen Preiselbeeren.
2: Der ist nur schon soweit.
0: Ja.
2: Ich hab
0: ja,
2: Hunger.
0: Ich schau mal noch einmal nach dem Rösi. Wollen wir noch mal den Teller hier?
2: Haben wir noch mal den Teller? Mach lieber
0: noch einmal mit dem Teller. Zur Sicherheit, dass wir wenigstens eins nachher haben. Ne? Wir schauen. Oh.
2: Wow.
0: Ein Traum.
2: Ist eigentlich schon fertig, oder?
0: Ja. Man sieht jetzt hier, ich habe hier in der Mitte ein bisschen mehr Hitze. Mhm. Das ist halt bei uns so am Set. Normal wäre schöner, der zweite Ring geht auch. Aber das sind Dinge, da kann man auch zu Hause, wenn man das hier jetzt mal...
1: Cliff, lass das hin.
2: Oh.
0: Ja, da. Okay, wir gehen in den Ofen gleich. Okay,
1: wie lange ich halte? Wie viele Minuten?
0: Ja, du kannst mal auf 10 Minuten mal stellen, Michel, und gib uns noch 2 drauf, weil bis ich zu dir komme, vergehen ja noch 1-2 Minuten. So, okay, jetzt mache ich es einfach so. Wir machen die gerade mit der Pfanne mal rein. Ja?
2: Mit der Pfanne?
0: Mit der Pfanne.
2: Ist denn da Platz?
0: Es gibt jetzt, man könnte jetzt auch den Griff abnehmen, aber ich glaube, du hast schöne Handschuhe
2: schon
0: da liegen.
2: Aber Werkzeug dabei, so, wenn du den abnehmen
0: genau.
2: willst.
0: Einmal rein, einmal oben, na da, und den anderen auch rein. So, Michel, jetzt brauche ich dich, und zwar ganz wichtig, Zwiebel. Wir brauchen geschälte Zwiebelchen.
1: Wie viel brauchst du da?
0: Du eine und ich eine. Und die Verena kann es auch schon mal ein klein bisschen,
2: ja.
0: bisschen von der Butter hier, von der
2: von dem Butterschmalz.
0: Von Butterschmalz etwas in die Pfanne machen.
2: Mach ich. Jetzt bin ich natürlich...
1: Ich brauche es sich nicht so, so gut zu schälen. Du schälst sie eh noch, wie ich dich kenne.
0: Ich wollte das heute nicht nur schälen.
1: Wollte ich nicht machen.
0: Ich hätte die heute ganz gern,
1: gern
0: so, dass die wirklich
1: brauchbar sind. Ne?
2: So. Hier ist noch gut Hitze dran.
0: Das ist perfekt. Das ist genauso, wie ich es gerne möchte.
2: Auf okay. gar keinen Fall.
0: Jetzt fange ich, wenn du sagst, da ist schon gut Hitze drin. Das
2: naja, vielleicht warten wir noch kurz. Es ist noch nicht ganz geschmolzen.
0: Aber es ist fast ein bisschen viel.
2: Es ist ein bisschen viel Butter.
0: Mhm.
2: Ich meine es immer nur gut.
0: Das weiß ich. Jetzt gucken wir. Ein bisschen Kräuter hinein. Ja, schön.
2: Thymian.
0: Sehr gut.
1: Oh,
0: und jetzt hier einfach ein klein bisschen Wildstreifen hier vom Rehfilet schneiden und in die Pfanne. Der Ofen rappelt aber ganz schön heute, Michel. Hm?
2: Ja, der ist, das ist der Einzige hier, der jetzt...
1: Das Einzige, was man schafft, ist der Ofen. Ne?
0: So, gut verteilen in der Pfanne, dass uns die Hitze erhalten bleibt. Letztes Stückchen rein damit auch hier.
2: Platz ist in der kleinsten Pfanne.
0: Jetzt.
2: Salz?
0: Klein wenig Salz, aber ziemlich erst am Schluss, kurz bevor ich es praktisch rausnehme. Ein wenig... Pfeffer.
2: Ja.
0: Ja, den lasse ich auch nie zu lange mitbraten, das wisst ihr ja schon mittlerweile schon.
2: Das wissen wir, weil der verbrennt.
0: Der verbrennt und wird bitter, genau, weil er diese Hitze nicht verträgt, auch wenn er frisch gemahlen ist. Und jetzt gucken wir uns das Ganze mal an. Und jetzt haben wir hier schon eigentlich eine schöne Farbe. Ja, ich will das richtig schöne Röstaromen, aber das ist ja ein zartes, ein Kurzbratfleisch.
2: Also man darf es nur kurz.
0: Genau. Und man kann das aber auch von der Keule nehmen oder von der Schulter beim Reh. Das ist alles möglich. Kalb, Zürich hast du eben gesagt, schön von der Nuss, von der Kalbsnuss.
2: Aber wenn man, also wenn man ein zartes Fleisch hat und man will Röstaromen, dann muss man es sehr heiß, sehr kurz. Das kann man eigentlich...
0: Genau so wäre
2: so kann man das zusammen.
0: So kann man das zusammen. So. Ich schwenke jetzt einmal ganz kurz. Also schwenken. Weißt du auch, so klein wenig hier immer so anziehen.
2: Immer so, als würde man es fast auskippen und dann nochmal.
0: Und dann nochmal zurück.
1: Ich ziehe nur immer an.
0: Und das langt auch schon hier. Ich habe jetzt wunderbare Röstaromen. Ich möchte aber, dass das Fleisch zart bleibt.
2: Ja.
0: Lege ich das auch auseinander, dass es mir nicht weiter gart. Ich habe den Garprozess jetzt unterbrochen.
2: Ja.
0: Ja. Und jetzt kommt meine Zwiebel schon dabei. Würfelchen hier.
2: Das mal
0: schnell.
2: Kurz hoch, oder?
0: Ja. Das kannst du.
2: Soll da jetzt vielleicht noch ein bisschen mehr Butter? Oder?
0: Nee, ich gebe Gas, Verena, ich bin gleich bei dir.
1: So, wenn er nichts kann, das schneide kann er.
2: Das kann er wirklich. Ach, das kann er wirklich. Der schnellste Zwiebelschneider von hinten rechts.
0: Alles rein. Die Zwiebel lasse ich jetzt auch gut Farbe nehmen. Du kannst jetzt wirklich noch ein klein wenig von meinem
2: Butterschmalz
0: reinmachen. Die Zwiebeln nehmen gerade Farbe. In der Zeit machen wir unsere Pilze, Michel. So, ich habe hier schöne Enoki, Champignon, Shiitake und Kräuterseiten.
2: Was sind das?
0: Das sind so kleine, so kleine Enoki sind das.
2: Enoki?
0: Ja, genau. Ja, da kann man auch so ein bisschen was reinmachen. Ist so ähnlich wie ein Pfifferling, so ein klein wenig. Das ist alles, das sind alles Biopilze. Lassen wir hier jetzt anbraten, das langt auch schon. Macht gar nicht so viel.
1: Und was mache ich jetzt mit den anderen Pilzen?
0: Das wollte ich nur mal zeigen. Michel, du kannst mir helfen beim Schneiden, du kannst die Champignon mal...
2: Michel, du weißt doch, wenn du was fragst, gibt es eine Aufgabe. Deshalb stehe ich hier immer nur...
0: Die Verena hat den Michel schon genau geschaut.
3: So, ja, und zwar viertel ich die Pilze hier.
0: Ja, guck mal da, das langt auch schon fast. Jetzt machen wir noch von den kleinen Shiitake. Die wollen wir nur halbieren, die Shiitake. Die geben uns Geschmack und Kraft. Oh.
2: Es gibt ja echt viele Leute, die keine Pilze mögen.
0: Das ist mir unerklärlich.
2: Ich kann das auch null verstehen.
0: Gerade so ein Steinpilz oder ein Pfifferling oder auch, auch ein Champignon. Das schmeckt einfach richtig gut. So, und jetzt nehmen wir ein wenig Farbe gerade hier nochmal auf die Pilze.
2: Die werden ja dann immer auf wundersame Weise weniger.
0: Ja, der Pilz besteht ja auch zu über 90% aus Wasser. Aber er bringt uns auch unheimlich viel Kraft, geschmackstechnisch und Energie. Sobald die Pilze auch mit den Zwiebeln etwas Farbe genommen haben, tun wir das klein wenig melieren. Das hat den Vorteil, dass ich jetzt auch das Mehl gibt uns Röstaromen und Farbe. Und wenn ich es gleich ablösche, auch eine gewisse Bindung.
2: Gut.
0: Hervorragend. Ich habe jetzt hier ein Schlückchen Weißwein dazu. Das langt auch schon. Und das hier ist ein Fond. Und zwar sieht man es hier von der Farbe. Das ist ein vegetarischer Fond. Den machen wir so als Alternative zu der klassischen Fleischbrühe. Das ist geröstete Zwiebel, jede Menge Pilze, Gemüse und so ein klein bisschen Aubergine habe ich auch drin für die Farbe. Auch minimal. Und man denkt, man hätte eine Bratensoße.
2: Ja.
0: Das aber
2: denkt man.
0: Sieht so aus, denkt man, ist es aber nicht. Kannst du mal verrühren?
2: Ja.
0: Und jetzt lassen wir das Ganze mal für 5 Minuten köcheln. Und in der Zeit, Michel, kommen wir zu einem von unseren Rösti.
3: Ja.
0: Guck mal, kannst du mal aufmachen? Jetzt holen wir einen raus. Kannst du mal zumachen? So, Tuch drunter.
2: Das kocht ziemlich doll. Ich mach's mal kleiner, oder?
0: Ja, kannst du kleiner stellen. Jetzt kommen wir ja zu diesem Käse-Rösti. Mhm. Und zwar ganz einfach. Der einfachste Rösti ist ja oft auch der beste. Hier kommt einfach der Käse
1: drauf. Läuft grad so,
0: der
1: oder?
0: Käse. Und dann lassen wir den gerade so ein bisschen schmelzen. Mhm. Das hier ist so ein halbfester Käse. Nicht zu lang gereift. So circa 6 Wochen Reifezeit hat das. Auch ein Brie. Man nennt ihn nur bei uns Weißen Höfling jetzt zum Beispiel. Ein sehr, sehr beliebter Käse auch. Also der Brie, man sagt auch, der Brie und der Camembert sind die Käse, die am meisten kopiert werden auf der ganzen Welt.
2: Aha.
0: Also man liebt sie eigentlich überall. So, hier noch ein kleines Stückchen.
1: Ah. Sehr kaloriearm, ne, Cliff, das Essen.
2: Mit wenig Käse.
0: Ja. Also das ist ja eine Bergküche, Michel. Guck mal, ich habe ein Stückchen für euch, könnt ihr mal probieren. Und die Bergküche hat ja immer ein klein bisschen mehr Kalorien oder Substanz, wie jetzt sich mal jetzt am Mittelmeer ernährt wird. Aber der Käse ist auch sehr wichtig. Ernährungstechnisch sollte ich eigentlich auch immer mal einen Käse essen. So. Wir lassen den Käse jetzt so 8 Minuten noch drin, dass er schön ein klein bisschen zerschmilzt. Der braucht auch nicht zu braun zu werden oder irgendwelche Röstaromen. Haben wir alles im Rösti. Und jetzt kommt hier, wie man es kennt vom Züricher Rösti.
2: Bisschen Sahne.
0: Frische Sahne dabei. Das kann ich auch nochmal stärker stellen. Dann hier typisch zum Wild ein paar Träubchen. Im Prinzip ist das ja, wie eben erwähnt, ein Klassiker aus dem Schweizer Hof in Lenzerheide.
2: Sieht auf jeden Fall gut aus.
0: Sieht gut aus, das langt auch schon so. Ein paar Träubchen dabei. Ich habe ja eben den Thymian mit angebraten. Das gibt uns auch noch mal etwas Geschmack. Jetzt lassen wir es einmal aufkochen und dann probieren wir das Ganze.
2: Gut.
0: Einmal ganz zart köcheln. Und das bedeutet für uns unser Wild.
2: Das Wild kommt dabei.
0: Unser Wild dabei.
1: Jetzt wird es noch mal wild, ne?
0: Jetzt wird es wild hier, ja. Passend zur Verena.
2: Genau. Ich bin die Wildeste hier.
0: Ja, ja. Und jetzt. Ich lasse es eigentlich, jetzt brauchen wir es gar nicht mehr zu kochen. Kann man noch etwas Pfeffer dran machen. Mach gerade ein bisschen etwas rein. Ah, bei Wild und frisch gemahlener Pfeffer. Perfekt. Schmeckt auch immer sehr, sehr gut. Das holen wir zum Garnieren. Jetzt kannst du schon mal ein Rösti rausholen. Warte, Chef da.
1: Ja,
0: oben lasse ich noch kurz drin. Wir holen unten das raus. So, Nummer eins.
2: Ui.
0: Oh, sieht gut aus, ne?
2: Soll ich schon mal die Teller holen?
0: Du kannst schon mal die Teller holen. Und Michel, mein Freund.
1: Ich werde mal aktiv mit dem Wein.
0: Irgendwas fehlt noch, habe ich das Gefühl.
1: Das Beste, der Wein. Der Verena.
2: Ja.
0: Rösti Nummer eins.
2: Ach, essen wir halt aus der Pfanne.
0: Wir können das so klein wenig aus der Pfanne nehmen. Ich schneide es auch jetzt gar nicht. Wir nehmen uns gerade so ein Stückchen.
2: Da können wir doch schon mal den
0: Dann
2: Wein.
0: Dann trinken wir doch schon mal den Wein.
1: Ja.
2: Genau.
1: Also passend zu unserem Gericht haben wir jetzt heute Bianco della Piana. Das ist aus dem Tessin, aus der Schweiz. Auch ein Schweizer Wein.
0: Mhm.
1: Weißwein, 2016er. 2016er heißt also Barrique.
2: Er ist von 2016.
1: Mit Sicherheit Barrique. Ja,
0: mhm.
1: Er ist Barrique.
2: 2016.
1: Wir haben halt den geholt, weil wir keinen anderen gehabt haben. Ne?
2: Ach, warum? Lass mich mal bitte probieren.
1: Barrique-Wein ist halt etwas, was man mag oder nicht mag. Ne? Da gibt es keine zwei Meinungen dazu.
2: Was
1: ne?
2: heißt denn das? Barrique ist doch Fass, oder?
1: Im Fass.
0: Aber zu unserem Rösti, der ja ein klein bisschen rustikal ist, passt das eigentlich schon gut. Ein kräftiger Wein.
1: Zum Wohl.
0: Zum Wohl. Mhm. Sehr lecker, aber ich finde, wenn wir gleich den Käserösti essen mit dem Preisbeeren und dann dieser
1: kräftige Wein, essen, gell?
0: Passt, also das ist,
1: man muss was essen dabei. Ne?
0: Ich finde immer ein Barrique-Wein,
2: hat schon interessanten Geschmack.
0: Da muss man was dabei essen.
1: Ja.
0: Eigentlich auch. Das ist kein,
2: ja, dann an mir hängt es nicht.
0: Okay, wunderbar. Dann, also im Prinzip ist das der klassische, der Rösti-Natur.
2: Ja.
0: Und man kann ihn jetzt so verteilen.
2: Mhm.
0: Oder man macht auch gleich ein klein wenig drauf. Ich zeige mal, wie, da darf ich das geben.
2: Ja.
0: Ich mache mir hier so ein klein wenig in die Mitte, dass man auch mal sieht, wie schön. Du kannst halt schon mal Petersilie-Sträußchen mir anreichen, bitte. Einfach die Wildstreifen so ein klein bisschen oben drauf. Wunderbar, Michel.
1: Willst du ein bisschen garnieren, wie ich dich kenne, Cliff, ne?
0: Im Prinzip.
1: Da ist das.
0: Gut.
2: Michel?
0: Gucken wir mal, was der zweite macht. Oh. Boah. Ein Träumchen.
2: Das sieht super aus.
0: Das sieht gut aus.
2: Doch.
0: Normalerweise, warum hier Schweizer Rösti? Typisch wegen der Farbe. Man macht hier so ein kleiner Klacks hier.
2: Ah, schwarz, rot-weiß.
0: Rot-weiß.
2: Wie die Schweizer Flagge.
0: Noch ein Petersilienstreusel, Michel. So, der Ofen kann man ausschalten. Das hier ist so typisch Schweizer Rösti.
1: Bisschen was. Cliff, warum tun wir dann die Teller noch rollen? Wir können doch aus der Pfanne essen.
0: Wir
1: das ist wieder hin.
0: Sind so lang schon zusammen, wir essen aus der Pfanne. Komm, ich stelle mal gerade hier einer hin. Ne? Verena, hier, das ist deine Pfanne.
2: Oh, ja,
0: ich habe ja schon vermutet.
2: Das ist meine Pfanne.
0: So, Michel, auf geht's. Wir probieren.
2: Darf man aber in der Pfanne darf man nicht schneiden. Da müssen wir ein bisschen vorsichtig
0: sein. Kannst du so mit der Gabel so, guck mal, gerade so.
2: Mit der Gabel gerade so.
1: Oder mit dem Löffel, ist noch besser.
2: Ich habe keinen Löffel. Wenig
0: Preisbeeren. Das sieht gut aus.
2: Oh, schmeckt das gut.
0: Lecker, oder?
2: Das Rösti ist ja mal, wahnsinnig gut.
1: Super.
0: Also ich liebe Rösti. Erinnert mich an meine späte Jugend in der Schweiz. War auch immer schön dort. Und genauso schmeckt es auch jetzt.
2: Ich würde jetzt gerne wissen, woran du gerade denkst. Meine späte Jugend
0: an die Berge,
2: in der Schweiz.
0: Die Berge. Sonne.
2: Die Berge und die Sonne. Schönes Schlusswort. Berge und die Sonne.
1: Berge und die Sonne.
0: Lieber Michel, vielen Dank für diesen wunderbaren Wein. Verena, für alles.
2: Ich hab mir wie immer Mühe gegeben.
0: Und zu Hause viel Spaß beim Nachkochen und bis zum nächsten Mal bei unserer Sendung mit Herz am Herd.
2: Tschüss.
1: Tschüss.
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1: Ehrlich gesagt ist es gerade sehr beeindruckend rauszugucken, weil wir haben so dicke Wolken, die trotzdem den blauen Himmel schon durchlassen und die Sonne strahlt die gerade golden an. Ich glaube, sie ist schon aufgegangen oder sie ist gerade im Begriff dazu. Jedenfalls ist Tim Steger da. Guten Morgen, Tim.
2: Michael, schönen guten Morgen. Ja, genau, jetzt zu dieser Minute geht die Sonne über dem Saarland auf und du hast schon gesagt, ein paar lockere Wolken eigentlich eher, aber die jetzt natürlich besonders eindrucksvoll von unten angestrahlt werden. Das ist dann oft ein paar Minuten dann, wo sich dann besondere Farbspiele ergeben. Das ist dann relativ schnell wieder passé. Aber das ist natürlich jetzt schöner Start in diesen Spätsommertag. Früh Temperaturen recht niedrig. Gestern war es ja noch ziemlich laut, deutlich im zweistelligen Bereich. Jetzt sind wir eindeutig im einstelligen gelandet. 10 bis 7 Grad aktuell. Aber es geht auch heute wieder schön nach oben, bis zu 23 Grad heute Nachmittag, locker bewölkt und trocken. Also das ist ein angenehmes Wetter. Für die allermeisten dürfte das absolut im grünen Bereich liegen.
1: Hält dieses Altweibersommerwetter in den nächsten Tagen an?
2: Ja, in der Tat. Es ist eine recht stabile Wetterlage mit kleiner Ausnahme am Freitag in der Nacht. Auf Freitag ab der zweiten Nachthälfte schwenkt so eine kleine Wetterfront durch. Die bringt ein bisschen Regen, der wird aber schon am Freitagvormittag wieder abziehen Richtung Pfalz und dann auch wieder ein trockener Tag folgen bei 18 bis 22 Grad und Richtung Wochenende sehe ich sogar die 24 Grad am Samstag locker bewölkt, trocken und am Sonntag bei ähnlichen Temperaturen vereinzelte Schauer, aber nur punktuell, da werden einige nichts von mitbekommen. Also insgesamt tatsächlich eine recht ruhige Witterung, die jetzt auch vor uns liegt.
1: Danke dir für die Prognose, Tim, und ich wünsche dir einen schönen Donnerstag. Mach's gut, bis morgen früh.
2: Gleichfalls.
1: Tschüss. Tschüss.

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1: Schönen guten Morgen. Hier ist SR3 Saarlandwelle um 7.21 Uhr. Das war für mich eines der Highlights dieses Jahr hier bei uns im Saarland. Das war so schön. Im Juni die nationalen Spiele der Special Olympics im Saarland. Was war da los, oder? Man hat es all überall gesehen, was da an Stimmung war. 4.300 Athletinnen und Athleten sind da beim großen inklusiven Multisport-Event angetreten. 27 Sportarten an ganz verschiedenen Orten hier bei uns im Saarland. Und einer dieser Athleten, das war der 18-jährige Luis Tabales aus Saarwellingen. Luis hat Silber gewonnen im 100-Meter-Lauf, hat auch im Speerwurf einen der vorderen Plätze belegt. Und unseren Reporter Freaky Jörn hat das damals schon schwer beeindruckt. Und er hat immer gesagt, ich möchte den Luis mal ein bisschen näher kennenlernen, ist deswegen jetzt hingefahren, um ihn kennenzulernen. Und er hat ihn mal beim Training begleitet.
2: Moje, ich bin die Jörn, hi.
3: Ich bin der Luis.
2: Ey, du bist der Luis, du bist ja bekannt.
3: Genau, so ist das.
2: Ey, ganz schön, ich komme einfach mal rein, gell? Ey, Luis, was hast du denn da schon alles leid? Das sind alles voll mit Medaille. Was war das?
3: Das ist Silber von den 100-Metern-Sprint.
2: Bei der Special Olympics hast du Silber geholt im 100-Meter-Lauf.
3: Genau, so war das.
2: Judith, bist schon ein bisschen stolz, gell?
4: Also wir sind ganz stolz, dass der Luis als Mensch mit Down-Syndrom so sportliche Leistungen und Fähigkeiten abrufen kann.
2: Das ist ja unglaublich. Seit wann macht er das? Er ist jetzt gerade erst 18 geworden.
4: Also der Luis trainiert eigentlich seit er 5, 6 Jahre ist. Da sind wir hier im Sportverein in Saarwellingen. Und der Luis, der ist auch richtig gut dabei und macht da super gerne mit.
2: Du hast mich ja heute eingeladen gehabt, um den Luis mal beim Training zu begleiten. Oh, ich glaube, der ist schon die Sporttaschole. Wo fahren wir hin und was wird heute gemacht?
4: Wir fahren jetzt gemeinsam zum Sportplatz und da wird der Luis zeigen, wie er sich aufwärmt. Er wird dir die Techniken zeigen vom Speerwurf. Ja, und was so alles dazugehört.
2: Okay, ihr habt es gehört. Ich habe die Sportschläppchen schon an. Wir melden uns gleich noch einmal vom Sportplatz in Saarwellingen. Bis gleich.
1: Und wie das war, hören wir in der nächsten Stunde hier in SR3. Guten Morgen. Ja, wenn Sie Luis übrigens und auch andere sportbegeisterte Menschen unterstützen möchten, dann kommen Sie doch vielleicht jetzt am Sonntag zum Inklusionslauf in die Stadtgartenhalle nach Saarlouis. Da geht es um 14 Uhr los. Das ist eine tolle Veranstaltung für die ganze Familie. Man kann selbst auch mitlaufen. Man kann sich übrigens auch noch spontan dort anmelden, um mitzulaufen. Freaky Jörn spürt dieser Begeisterung selbst heute Morgen nochmal nach.

0: Gleich wird's 7:30.
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0: Mit Franziska Hans. Guten Morgen.
2: Guten Morgen. Diskussionen über Spritpreisentlastungen. Unionsfraktionschef Frei ist optimistisch, dass das bis Anfang Oktober gelingen wird. Bundeswirtschaftsministerin Reiche hat sich für eine Mehrwertsteuersenkung auf 7% ausgesprochen. Die SPD favorisiert weiterhin einen Preisdeckel und eine Übergewinnsteuer für Mineralölkonzerne. Gesetz für Russland-Sanktionen. Das hat das US-Repräsentantenhaus beschlossen. US-Präsident Trump muss es noch unterschreiben. Trump droht EU wegen Kanada. Hintergrund ist der Brüsseler Plan, Kanada eine sogenannte privilegierte Mitgliedschaft anzubieten. Zu den Drohungen des US-Präsidenten gehören hohe Zölle oder einen kompletten Handelsstopp mit Europa. Kitas ab kommendem Jahr beitragsfrei. Das hat der Saarländische Landtag gestern mit den Stimmen der SPD-Fraktion verabschiedet. Die CDU-Fraktion kritisiert unter anderem die Begrenzung der Schließtage. Die Beitragsfreiheit ab 2027 hatte der Landtag schon vor mehr als 3 Jahren beschlossen. Deutsch-Französischer Journalistenpreis verliehen. Gestern Abend wurde unter anderem ARD-Korrespondentin Julia Borutta für ihre Reportage über rechte Meinungsmache in Frankreich ausgezeichnet. Der Preis wird seit 1983 verliehen. Und 1. FC Saarbrücken spielt unentschieden in Münster. Der Fußball-Drittligist kam auswärts zu einem 3:3. In der Europa League hat Bayer Leverkusen 2:0 gegen den slowenischen Meister Celje gewonnen.
0: Danke, Franziska.
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0: Gibt vielleicht ein paar Frühnebelfelder, so klassisch herbstlich. Aber wenn sie sich aufgelöst haben, wird es sehr sonnig, nur leicht bewölkt sein und trocken. Vor allen Dingen heute Temperaturen zwischen 18 und 22 Grad. Morgen gibt es aus der Nacht heraus vielleicht noch ein paar Tropfen, aber dann trocknet es wieder ab und wird freundlich bei 13 bis 22 Grad.
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0: Auf der A620 waren eben Personen. Die Strecke Saarbrücken-Saarlouis in Höhe Völklingen-Werden fahren Sie dort bitte vorsichtig. Dann nochmal was von der gleichen Strecke zwischen Völklingen und Gersweiler. 4 Kilometer Stau an der Dauerbaustelle. 20 Minuten dauert es heute Morgen länger. Auf der B41 zwischen Ottweiler und Neunkirchen ebenfalls Behinderung an einer Baustelle. Und 2 aktuelle Blitze haben Sie gesichtet. In St. Wendel in der Werschweiler Straße und in Wiebelskirchen in der Römerstraße. Weitere Verkehrshinweise können Sie kostenlos durchgeben unter 0800 700 8000. 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
0: Hallo und guten Morgen, hier ist Michael Friemel. Ich wünsche Ihnen einen schönen startenden Donnerstag.
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0: Guten Morgen mit SR3. Das Saarland hat einen neuen Fan.
1: Sag ganz ehrlich, Saarland ab jetzt Lieblingsbundesland in Deutschland. Ich glaube, da kommt niemand dran an das, was hier abgeht.
0: Ja, das ist alles soweit normal, würde ich sagen, oder? Würde vermutlich jeder sagen, der mal unser Saarland besucht hat. Aber in dem Fall ist es was Besonderes. Kollege und das Ding-Moderator Franz Johann ist da. Grüß dich, guten Morgen.
2: Moin.
0: Wer ist denn unser neuer Saarland-Fan? Wer ist es denn?
2: Das ist Magda. Das ist eine Freundin von mir, die ist Journalistin aus Österreich. Und sie hat gerade das erste Mal das Saarland kennengelernt, okay, aber halt einmal so richtig. Wir beide treten an einer neuen SR-Miniserie gegeneinander in einem großen Spiel. Und dieses Spiel, das können wir nur gewinnen, wenn uns das ganze Saarland dabei unterstützt. Und Magda hätte nicht gedacht, dass die Saarländer so krass hilfsbereit und gastfreundlich sind.
0: Ja, sind sie. Ist einfach so. Die Miniserie heißt The Crash Out, also sowas wie emotionaler Zusammenbruch. Und?
2: Ja.
0: Gab es einen Zusammenbruch?
2: Gleich mehrmals. Ehrlich? Aber wirklich auf beiden Seiten auch.
1: Nein! Nein! Ich hasse euch! Nein! Nein!
2: Ja, wir mussten in allen saarländischen Landkreisen Aufgaben erfüllen. Ne? Zum Beispiel ein Auto über 20 Kilometer weit nur schieben.
0: 20 Kilometer?
2: Ja, es ist genauso anstrengend, wie das klingt.
0: Okay.
2: Und wer dann mehr Landkreise erobert hat, gewinnt das Spiel. Und was es halt so unfassbar schwer gemacht hat, ist, jeder von uns hatte bloß das Auto, einen Rucksack mit einem Schlafsack drin, aber kein Geld, kein Sprit, kein Handy.
3: Was für ein krasser erster Tag. Ich lieg einfach im Kofferraum meines Autos. Es war so unfassbar anstrengend. Mein Körper ist auch richtig am Limit. Morgen wird wahrscheinlich nicht besser.
2: Jetzt schlaf mal mit 1,90 Meter in einem Kleinwagen.
0: Ich habe mir dich auch gerade versucht, in einem Kleinwagen vorzustellen. Mann, aber Hilfe dürft ihr dir annehmen.
2: Ja, von jedem, den wir halt nicht kennen. Und das war das Tolle an diesem Projekt. Die Saarländerinnen und Saarländer haben uns die ganze Zeit unter die Arme gegriffen und wirklich bedingungslos unterstützt. Magda hat sogar mehrere neue Freundschaften geschlossen.
0: The Crash Out gibt's ab morgen auf YouTube. Jeden zweiten Tag gibt's dann eine neue Folge. Kann man sich drauf freuen. Und wenn alle Folgen online sind, dann geht's auch ab in die ARD-Mediathek. Franz, ich bin total gespannt. Aber du sitzt ja hier entspannt.
2: Ich bin
0: quietschend angekommen. Magda scheint es auch gut zu gehen. Ich bin wahnsinnig gespannt. Viel Spaß damit.
2: Danke.
0: The Crash Out.

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1: Oh, was ist da mit dir passiert? Wie siehst du denn da aus? Ach, du bist ja total verkretzt um den Mund rum.
2: Ich habe nicht die Kuchen gegessen.
1: Ich hätte gedacht, du warst Brombeere brechen und
2: hast
1: Kuchen gegessen.
2: Ich habe nicht die Kuchen gegessen, ich habe nicht die Pyramidenkuchen
1: gegessen. Wo hast du denn da eine Pyramidenkuchen gegessen?
2: Sommerfest, Obst- und Gartenbauverein.
1: Ach, du ahnst es nicht. Und wer hat den gebackt?
2: Der Schmidt-Heinz.
1: Der Schmidt-Heinz
2: backt Kuchen.
1: Ja, oft, der Schmidt-Heinz, der ist Maurer von Beruf, der baut Häuser.
2: Der hat Häuser gebaut.
1: Ja, aber ganze Häuser allein, ne? Und jetzt backt der Kuchen.
2: Kennst du noch den Spruch? Ach. Wer mauert ein Haus wie eine Eins?
1: Kreuzglotze, Digger, ihr Heinz.
2: So sieht's aus.
1: Und jetzt backt der Kuchen. Jetzt
2: backt der Kuchen. Und
1: Pyramidekuchen.
2: Und er hat beim Obst- und Gartenbauverein einen Kuchen hingeschaut, einen Pyramidenkuchen. Der war so gut.
1: Dann habe ich jetzt zwei Fragen. Erstens mal, warum plutscht er sogar aus dem Mund heraus? Und zweitens, wie hat der Heinz eine pyramidenförmige Backform hingekriegt?
2: Herzlich willkommen bei zwei Fragen, eine Antwort.
1: Guten Abend.
2: Der Heinz hat den Pyramidekuchen mit Dachlatte verschalt.

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1: Es ist 8 Uhr im Studio Lisa Huth. Guten Morgen. Heute geht es um Entscheidungen im Landtag, zum Kita-Gesetz und zum NVGU-Ausschuss. Um unabhängigen Journalismus anlässlich der Verleihungen des Deutsch-Französischen Journalistenpreises in Paris und weiter um die Diskussion über Spritpreise. Entlastung könnte schon zum Oktober kommen. Das Wetter, mal Sonne, mal Wolken, bis 23 Grad. Die Beitragsfreiheit an saarländischen Kitas ab nächstem Jahr ist gesetzlich festgeschrieben. Der Landtag hat gestern mit den Stimmen der SPD-Fraktion das entsprechende Gesetz verabschiedet. Bis zuletzt hielt die Kritik der CDU-Fraktion an. SR3-Reporterin Jennifer Klein.
2: Sowohl aus der CDU-Fraktion als auch von Kita-Trägern und Fachkräften habe es zahlreiche Anmerkungen an dem Gesetzentwurf gegeben. Auf diese habe die SPD aber nicht gehört. Beispiel: die im Gesetz enthaltene Reduzierung der maximalen Schließtage. Laut der bildungspolitischen Sprecherin der CDU-Fraktion Schmidt-Lang wurde der Vorschlag, die Schließtage über einen längeren Zeitraum zu reduzieren, ignoriert. Die SPD-Fraktion wies die Vorwürfe zurück. Sie habe alle Änderungsvorschläge geprüft. Aus Sicht der Eltern sei die Begrenzung der Schließtage wichtig, um die Kinderbetreuung besser mit dem Beruf zu vereinbaren. Die Beitragsfreiheit ab 2027 und die stufenweise Senkung der Beiträge bis dahin hatte der Landtag schon vor mehr als 3 Jahren beschlossen. Mit dem neuen Gesetz wird sie nun ausdrücklich festgeschrieben.
1: Der ChatGPT-Entwickler OpenAI hat wieder Probleme mit einem seiner KI-Modelle gemeldet. Bei einem Teil davon geht es darum, dass KI einen erheblichen Aufwand eingeht, um in Testläufen zu schummeln. So versuchte ein Chatbot, von ihm selbst erstellte Dateien ins Netz hochzuladen, um sie bei Antworten als Quelle vorweisen zu können. OpenAI hatte angekündigt, Zwischenfälle künftig transparenter zu machen. Der saarländische Landtag hat den Einsetzungsantrag zum NVG-Untersuchungsausschuss mit den Stimmen der SPD-Fraktion abgeändert. Dadurch soll laut SPD der Untersuchungsauftrag klarer bestimmt werden. Die CDU und die AfD-Fraktionen enthielten sich. Vorangegangen war eine Debatte mit heftigen gegenseitigen Vorwürfen. SR3-Reporter Christian Leistenschneider.
3: Der SPD-Abgeordnete Maas sagte, der Untersuchungsausschuss beruhe auf einem, Zitat, grottenschlecht geschriebenen Einsetzungsbeschluss, fehlerhaft ohne Ende. Die SPD habe von Anfang an verfassungsrechtliche Bedenken hinsichtlich des Untersuchungsgegenstandes gehabt. Diese seien auch durch die Gutachten zweier Juraprofessoren, die der Ausschuss in Auftrag gegeben hatte, bestätigt worden. Der CDU-Abgeordnete Groß bestritt, dass aus den juristischen Gutachten die Notwendigkeit einer Neufassung des Untersuchungsgegenstandes folge. Er warf der SPD vor, eine neue Rechtsauffassung einzuführen. Folge man dieser, wären die Gegenstände nahezu aller Untersuchungsausschüsse im Land und im Bund verfassungswidrig gewesen, so Groß.
1: Im NVG-Untersuchungsausschuss geht es um die Skandale bei den Neunkircher Verkehrsbetrieben. CDU und AfD werfen der SPD vor, keinen rechten Aufklärungswillen zu entwickeln. Die USA haben erneut einer hochrangigen palästinensischen Delegation die Visa für die Teilnahme an der UNO-Generalversammlung verweigert. Betroffen ist unter anderem der palästinensische Präsident Abbas. Das US-Außenministerium erklärte, die palästinensischen Vertreter hätten ihre Verpflichtungen aus früheren Abkommen, sich um Frieden mit Israel zu bemühen, nicht erfüllt. So verwies das US-Ministerium etwa darauf, dass die Palästinenser weiter rechtliche Schritte gegen Israel vor dem Internationalen Gerichtshof und dem Internationalen Strafgerichtshof verfolgen. Angesichts der hohen Benzin- und Dieselpreise diskutiert die Regierungskoalition von Union und SPD über Entlastungen. Die sollen kommen, fraglich ist nur, wann und in welcher Form. Unionsfraktionschef Thorsten Frey hat angekündigt, eine schnelle Entscheidung sei möglich. Nicole Markwald für SR Info.
4: Eine Entlastung angesichts der hohen Spritpreise könnte bis zum 1. Oktober gelingen, sagte Thorsten Frey in der ARD-Sendung Maischberger. Das sei ambitioniert, habe aber in der Vergangenheit schon funktioniert. Der Unionsfraktionschef erinnerte an den 2-monatigen Tankrabatt im Frühjahr. Um wegen der hohen Spritpreise Abhilfe zu schaffen, favorisiert die Union Steuersenkungen. So hat sich Bundeswirtschaftsministerin Katharina Reiche für eine Senkung der Mehrwertsteuer ausgesprochen, von 19% auf 7%. Reiche kann sich auch vorstellen, Menschen mit geringem Einkommen durch Direktzahlungen zu unterstützen. Beide Maßnahmen brauchen allerdings eine Gegenfinanzierung und würden den Staat voraussichtlich Milliarden kosten. Die SPD schlägt dagegen Maßnahmen vor, die die Staatskasse nicht belasten. Sie würde gern eine Preisobergrenze einführen, auch bekannt als Preisdeckel. Finanzminister Lars Klingbeil macht sich auch für eine Übergewinnsteuer stark. Damit sollen Sondergewinne der Mineralölkonzerne abgeschöpft werden.
1: US-Präsident Trump hat der Europäischen Union gedroht, sollte diese deutlich enger mit Kanada zusammenarbeiten. Hintergrund ist der Plan der EU-Kommission, Kanada eine sogenannte assoziierte Mitgliedschaft anzubieten. Trump sagte, ein solcher Schritt könne eine feindselige Handlung darstellen. Dann werde er sehr hohe Zölle verhängen oder den Handel mit Europa ganz einstellen. EU-Kommissionspräsidentin von der Leyen hatte gestern eine assoziierte Mitgliedschaft Kanadas ins Spiel gebracht. Der US-Kongress hat den Weg freigemacht für ein weitreichendes Sanktionspaket gegen Russland. Nach dem Senat billigte in der Nacht auch das Repräsentantenhaus ein entsprechendes Gesetz. Es sieht unter anderem Strafmaßnahmen gegen die russische Energiewirtschaft sowie die sogenannte Schattenflotte vor. Zudem werden Kreml-Chef Putin und hochrangige Militärvertreter mit Einreiseverboten belegt. Bevor das Gesetz in Kraft tritt, muss es US-Präsident Trump noch unterschreiben. Es wäre dann das erste Sanktionspaket gegen Russland seit Trumps Rückkehr ins Weiße Haus. Gestern Abend sind in Paris die deutsch-französischen Journalistenpreise verliehen worden. Dabei werden hervorragende journalistische Arbeiten ausgezeichnet. Der Saarländische Rundfunk hatte diesen Preis 1983 ins Leben gerufen. Henrik Lesser-Villon für SR3.
0: Durchsetzen konnten sich vor allem Beiträge, die sich mit zwei der prägendsten Gefahren für Europa beschäftigen, dem Aufstieg der extremen Rechten und dem russischen Überfall auf die Ukraine. Sie könnten unterschiedlicher nicht sein. Julia Borutta aus dem ARD-Studio Paris zeigt in ihrer Reportage für den Deutschlandfunk, wie rechte Milliardäre in Frankreich Einfluss auf Politik und Medien nehmen. Dafür erhält sie den Preis in der Kategorie News-Formate. Erik Latzer hat mit derbem Witz eine Reportage über den französischen Ort Béziers geschrieben. Dort versucht der rechtsextreme Politiker Robert Ménard, Hund und Herrchen von nicht aufgesammeltem Hundekot mit DNA-Tests zu überführen. Latzer erhält den Preis in der Kategorie Junge Talente. Die Auszeichnung für die beste Dokumentation erhält Alenior Carrière für ihre intime und persönliche Reportage über die Suche ihres Ziehbruders in der Ukraine. Das Recherchekollektiv von NDR, WDR und Süddeutscher Zeitung hat mit dem Beitrag Russian Secrets offengelegt, wie deutsche Technologien trotz Sanktionen über Umwege zum russischen Militär gelangen. Dafür erhalten sie den Preis in der Kategorie Investigation. Christoph Peters erhält für seine Arte-Dokumentation über die sogenannte Plastisphäre die Auszeichnung in der Kategorie Wissenschaft. Die Plastisphäre beschreibt Gebiete, in denen neuartige Lebensgemeinschaften zwischen Mikroorganismen und Kunststoffen entstehen. Die Auszeichnung wird vom Deutsch-Französischen Journalistenpreis e.V. vergeben. Federführer ist der Saarländische Rundfunk.
1: Auch die saarländische Ministerpräsidentin Anke Rehlinger, SPD, war in Paris mit dabei. Sie betonte, wie wichtig unabhängiger Journalismus sei.
5: Er ist die kritische Infrastruktur unserer Freiheit. Guter Journalismus klärt auf, hält dagegen und hält uns den Spiegel vor. Und insofern finde ich es außerordentlich passend, dass heute auch erstmals in der Kategorie Wissenschaft ein Preis vergeben wird. Es ist insofern deutlich mehr als nur ein Aperçu, wenn wissenschaftliche Fakten geleugnet und Forschungsergebnisse ideologisch verdreht werden, brauchen wir Medien, die komplexe Zusammenhänge verständlich machen und der Wahrheit die Treue halten. Die Aufgabe von uns als Politik in diesem Zusammenhang ist es, dafür zu sorgen, dass die Medien frei und im Sinne des Qualitätsjournalismus arbeiten können.
1: Anke Rehlinger äußerte sich auch zu den Vorstellungen von Kulturstaatsminister Weimer, CDU, das ZDF zu privatisieren und ARD-Sender zusammenzulegen.
5: Ich will dazu nur sagen, dass ich mir wenige Tage nach dem Ergebnis in Sachsen-Anhalt einen anderen Debattenbeitrag zur Stärkung des Systems des öffentlich-rechtlichen Rundfunks gewünscht hätte. Einen anderen Debattenbeitrag als die Privatisierung von ZDF und die Abschaffung von Sendeanstalten, in dem Fall mal ganz explizit auch des Saarländischen Rundfunks, der genau für das zuständig ist, was hier stattfindet. Und das hat nichts mit Größe zu tun, sondern das ist eher großartig. Und deshalb, finde ich, müssen wir für mehr öffentlich-rechtlichen Rundfunk kämpfen und nicht für weniger, meine sehr verehrten Damen und Herren.
1: Also ein klares Bekenntnis zum SR. Der deutschstämmige Pop-Art-Künstler Peter Max ist tot. Nach Angaben seines Sohnes starb Max bereits am Montag in New York im Alter von 88 Jahren. Er wurde 1937 in Deutschland geboren und floh mit seinen Eltern zunächst nach China und Israel, bevor er sich in den USA niederließ. Max begann in den 60er Jahren seine Karriere als Grafikdesigner und wurde mit seinen leuchtenden, verspielten Motiven zu einem der prägenden Künstler der sogenannten Flower Power Ära. Bayer Leverkusen hat sein erstes Europa-League-Spiel gewonnen. Die Partie gegen den slowenischen Meister Celje ging 2:0 aus. In der dritten hat der erste FC Saarbrücken gestern Abend Punkte liegen lassen. Das Spiel bei Zweitliga-Absteiger Preußen Münster endete 3:3. Nach der ersten Halbzeit hatte der FCS noch mit 3:1 geführt. Eine ausführliche Zusammenfassung des Spiels gibt es auf SR1, dem YouTube-Kanal des Saarländischen Rundfunks. Und das war die SR3-Rundschau mit Lisa Huth. Um 8:11 Uhr übernimmt wieder Michael Friemel.

0: sehe ich sogar die 24 Grad am Samstag locker bewölkt, trocken und am Sonntag bei ähnlichen Temperaturen vereinzelte Schauer, aber nur punktuell, da werden einige nichts von mitbekommen. Also insgesamt tatsächlich eine recht ruhige Witterung, die jetzt auch vor uns liegt.
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2: A620 Saarlouis Richtung Saarbrücken an der Dauerbaustelle zwischen Völken und Gersweiler, 4 Kilometer Stau, 20 Minuten Verzögerung. Auch auf der B41 wird gebaut, zwischen Ottweiler und Neunkirchen kommt es deswegen auch zu Behinderungen. Die neuesten Blitzer, gesichtet von Ihnen, stehen in St. Wendel in der Werschweiler Straße und in Wiebelskirchen in der Römerstraße. Danke fürs Melden. 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
2: Und wir machen Arme hoch, Frühsport in SR3.

0: zur Sportanlage nach Savellingen gefahren, weil er wollte A, den Luis mal besser kennenlernen und er wollte sich auch ein bisschen was von ihm zeigen lassen. So ein paar Tipps und Tricks in Sachen Speerwurf. Uiuiui.
1: Ich bin mit der Mama vom Luis, mit der Judith,

0: Was kotzen von denen?
1: Jetzt wird trainiert, Luis. So, wir gehen da rüber auf die Fläche. Stell dich mal in deine Position, wie du jetzt werfen würdest.
0: So macht man das
1: Er
0: hier
1: geht mit dem
0: so.
1: linken Fuß nach vorne, hat den Speer in der rechten relativ weit hinne, fixiert das Ziel und holt dann weit nach hinten aus. Wow! Bravo!
0: Das ist meine Fan.
1: Ich bin jetzt auch dein Fan, Luis.
0: Das merke ich so langsam an dir.
1: Dankeschön. Du bist ein Knaller. So, Luis, jetzt will ich aber Achmo werfen. Gib mir mal deine Pfeil da her. Oh, der wiegt, ah, steht sogar drauf, 400 Gramm. Hat hinne ach mehr Gewicht wie
0: Genau.
1: vorne. Ist ungefähr 80 Zentimeter lang. Was soll ich jetzt machen?
0: Wohl eher besser mit dem Linken,
1: Ah, weil ich
0: damit
1: hier
0: ich
1: ausholen
0: mich dann
1: muss.
0: ein bisschen mehr Schwung haben kann.
1: Ich hätte es jetzt gerade schon falsch gemacht. Also, jetzt wird's ernst.
0: Okay, viel Spaß. Naja, nicht mal so schlecht, muss ich so mal sagen.
1: So, Luis, ich will dich jetzt gar nicht länger stören bei deinem intensiven Training.
0: Okay.
1: Ja, war schön, dass ich da war.
0: Das ist für uns eine Ehre.
1: Oh, es hat mir so viel Spaß gemacht. Wünsche dir alles Gute weiterhin, euch auch als Familie. Ciao.
2: Also Jörn und Luis mal sehen wollen auf SR3.de, haben wir ein Foto von den beiden gemeinsam beim Sport machen. Und wenn Sie Luis und andere sportbegeisterte Menschen unterstützen wollen, dann kommen Sie doch einfach jetzt am Sonntag zum Inklusionslauf in die Stadtgartenhalle nach Saarlouis. Das geht um 14 Uhr los. Ist A, eine schöne Veranstaltung zum Zugucken, ne? Übrigens für die gesamte Familie. Und das Tolle ist, man kann selbst auch noch mitlaufen. Man kann sich ganz spontan anmelden. Alle Infos dazu im Internet. Googeln Sie einfach am besten mal Inklusionslauf Saarlouis und dann finden Sie direkt diese Veranstaltung am kommenden Sonntag. Luis, liebe Grüße, falls du es gerade zuhörst an dieser Stelle. Jörn ist ganz happy nach Hause gekommen, als er bei euch war.

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1: Mem Immanuel Gelestus, Gemäue. Im Landtag in Saarbrücken sind gister ein Haufe Sache beschlossen worden. Die Regierung hat zum Beispiel ein Gesetz in Prung, mit dem die Verwaltung im Saarland modernisiert werden soll. Genehmigungen solle dann schneller gehen und verschiedene Verpflichtungen, die es Land der Firma macht, solle aufgehoben werden. Die CDU findet das eigentlich gut, hat aber auch noch ein paar Sachen dort dabei, die sie kritisiere. Ach, über die Kindergärte ist gesprochen worden und da hat man jetzt fix gemacht, dass die Kitas im Saarland ab nächstes Jahr die Älteren nichts mehr kosten. Die Beitragsfreiheit ab 2027 hat der Landtag schon vor über 3 Jahren beschlossen, jetzt ist es aber nochmal ausdrücklich festgehalten worden. In Saarbrücken kann man sich heute angucken, was im Handwerk so geschafft wird. Auf dem Schlossplatz wird heute Tag des Handwerks gefeiert. Dort dazu eingeladen hat die Handwerkskammer, saarländische Handwerksbetriebe, Innungen und Fachverbände. Alle Interessierte können sich gleich ab 9 Uhr bis heute Mittag um 2 Präsentationen angucken und mit der Handwerker erzählen. Bei einigen Ausbilder gibt es auch Stellen, wo man selbst Hand anlegen kann. Und der FCS hat in der Drittliga auswärts einen Punkt geholt. Bei Preußen Münster ist es hin und her gegangen und die Saarbrücker haben in der Halbzeit 3-1 geführt. In der Zweithälfte haben sie aber noch 2 Tore gefangen und deshalb hat es am Ende 3-3 gestanden. Eine ausführliche Zusammenfassung von dem Spiel gibt es auch im Internet bei SR Deins im YouTube-Kanal vom Saarländischen Rundfunk. Am Samstag spielen die Saarbrücker dann schon Werra. Dann geht's der Helm um 4:30 gehe Groß Asbach.
2: Danke, Emanuel.
1: Bitte.
2: So.
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2: Wie Zeit vergeht, wenn man mit netten Menschen zusammen ist. Das ist doch immer wieder schön, ne?
1: Absolut.
2: So, ich gucke aus dem Fenster. Ich sehe dicke Wolken, sehe aber auch ein bisschen blauen Himmel. Und der wird heute dominieren. Sonne und Wolken im Mix. Temperaturen bis zu 22 Grad. Morgen ähnliches Wetter wie heute. Vielleicht aus der Nacht heraus am Morgen noch ein paar Tröpfchen, aber das hat sich dann bald wieder.
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2: A620 Saarlouis Richtung Saarbrücken zwischen Völkling und Geiswaler. 4 Kilometer Stau an der Dauerbaustelle. Der Zeitverlust momentan 20 Minuten. Das sind immer 4 Kilometer, das sind immer 20 Minuten. B41 zwischen Ottweiler und Neunkirchen, Behinderung an der Baustelle bis Donnerstag. Das geht jetzt auch schnell. Und geblitzt wird in St. Wendel in der Werschweiler Straße und in Wiebelskirchen in der Römerstraße.
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2: Ich bin Michael Friemel, schönen Donnerstag.
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0: 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Schönen guten Morgen. Hören wir da bei Magda eine gewisse Verzweiflung heraus?
1: Nein! Nein! Ich hasse euch! Nein!
0: Was wäre da los? Stellen Sie sich vor, Sie werden irgendwo im Saarland ausgesetzt, müssen eine schwierige Aufgabe erledigen, haben da nicht einen Cent im Geldbeutel dafür. Sie haben nur ein Auto, Sie haben einen Rucksack mit Schlafsack drin, das war's gewesen. Und das ist genau das Konzept. So läuft's in der neuen SR-Miniserie The Crash Out. Die gibt's ab morgen neu auf YouTube. Franz im Auto, unser Kollege und das Ding-Moderator Franz Johann, der tritt dabei im 1-gegen-1 gegen die österreichische Journalistin Magda an. Und Magda kannte das Saarland bis dato überhaupt nicht.
1: Ich bin mir 100% sicher, dass ich gewinnen werde. Weil ich kann besser umgehen, damit alleine zu sein. Aber ich werde auf jeden Fall auch große Hürden haben bei dieser Challenge. Also ich würde schon sehr gerne Franz in seinem eigenen Format schlagen. Ach, der kann schon mal leiden, der hält schon was aus.
0: So, also, und Franz und Magda reisen da quer durch Saarland, aber auch durch Luxemburg, durch Frankreich, durch Belgien. Die erobern verschiedene Gebiete und das Prinzip ist, wer nach 4 Tagen mehr davon erobert hat im Spiel, der gewinnt das Spiel. Und das Besondere ist, zumindest für Magda gewesen, auch wie hilfsbereit die Saarländer sind. Franz und Magda happy.
2: Den Tank musst du nicht bezahlen, oder?
1: Na, ich muss mir den Tank jetzt selbst irgendwie organisieren.
2: Du musst ja 30 Mal durchs Saarland fahren.
1: Ich weiß.
2: Das sind ja 50 Kilometer.
1: Ich weiß, es sind 64.
2: Das Wichtigste hier im Saarland ist das Auto.
1: Ja.
2: Ohne Auto geht hier gar nichts. Saarpolygon kann ich heute mit dir abhaken.
1: Wenn okay. Okay.
2: Ich melde mich später.
1: Ey, Sebastian, du bist so korrekt wirklich.
0: Schön. The Crash Out. Lässt uns mitfiebern mit den beiden, lässt uns aber auch mitleiden. Die sind 4 Tage unterwegs gewesen. Wie gesagt, ohne Handy, ohne Geld, ohne Essen und Trinken.
3: Was für ein krasser erster Tag. Ich liege einfach im Kofferraum meines Autos. Es war so unfassbar anstrengend. Mein Körper ist auch richtig am Limit. Morgen wird wahrscheinlich nicht besser.
0: So, und da lag er im Kofferraum seines Autos. Wer weiß, dass Franz 1,90 Meter groß ist und wer das Auto mal gesehen hat, der freut sich jetzt schon auf die Ausstrahlung. Wie gesagt, die Gastfreundschaft des Saarlandes zu sehen, die hat sie gerettet. Wer die Challenge gewinnt, sehen sie auf YouTube. Die erste Folge von The Crash Out ab morgen online. Und dann gibt es jeden zweiten Tag eine neue Folge. Und dann sehen sie alle Folgen auch nochmal in der ARD-Mediathek. Auf einmal.
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SA3 Saarlandwelle um 8.47 Uhr. Jonathan Zelter war das mit Höhen und Tiefen. Ich habe eine frische Verkehrsmeldung von der A8 Pirmasens Richtung Saarlouis. Zwischen Elversberg und dem Dreieck Friedrichsthal liegt ein totes Tier auf der Fahrbahn. Fahren Sie dort vorsichtig ran und kommen Sie gut zu Ihrem Ziel.

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1: »50 Ways to Leave Your Lover«, ich mache mich jetzt einfach so vom Acker, ganz ohne irgendwelche Taktik. Ich mache mich vom Acker und besuche jetzt meinen Landpartiehof. Da freue ich mich übrigens, wenn ich Sie Ende September sonntags dann treffe zur Landpartie. Der Grenzlandhof mit schönem Blick über das Mandelbachtal, tolle Islandpferde, gibt eine tolle Rinderzucht dort. Und das gucke ich mir jetzt gleich vor Ort schon mal an und gucke mal, auf was ich mich da einlasse. Ich freue mich, wenn wir uns dann dort treffen. Gleich kommt Carmen mit dem Vormittag und wir hören uns bald wieder. Morgen früh spätestens, gell?
2: Auf

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1: 9 Uhr. Die EU will eine enge Partnerschaft mit Kanada. Dazu hat die Brüsseler Kommission eine sogenannte assoziierte Mitgliedschaft des nordamerikanischen Landes mit der Europäischen Union vorgeschlagen. In Kanadas Nachbarland USA bringt das Präsident Trump in Rage. Gegenüber Journalisten nannte er die EU-Pläne lächerlich. Für SR Info Markus Wolf.
2: Für den US-Präsidenten könnte ein solcher Schritt einen, Zitat, feindseligen Akt darstellen. In diesem Fall werde man sehr hohe Zölle gegen Europa verhängen oder den Handel in bestimmten Bereichen komplett einstellen, so Trump. Unter anderem wegen der unberechenbaren Handels- und Außenpolitik der USA wollen Kanada und die EU ihre Beziehungen vertiefen. Heute soll der kanadische Premier Carney auch eine Rede im EU-Parlament in Straßburg halten.
1: Der US-Kongress hat den Weg freigemacht für ein großes Sanktionspaket gegen Russland. Nach dem Senat billigte in der Nacht auch das Repräsentantenhaus ein entsprechendes Gesetz. Es sieht unter anderem Strafmaßnahmen gegen die russische Energiewirtschaft und die sogenannte Schattenflotte vor. Außerdem werden Kreml-Chef Putin und ranghoher Militärvertreter mit Einreiseverboten belegt. Bevor das Gesetz in Kraft tritt, muss es Präsident Trump noch unterschreiben. Es wäre dann das erste Sanktionspaket gegen Russland seit Trumps Rückkehr ins Weiße Haus. Der ChatGPT-Entwickler OpenAI hat wieder Probleme mit einem seiner KI-Modelle. Bei einem Teil davon geht es darum, dass die künstliche Intelligenz einen erheblichen Aufwand eingeht, um in Testläufen zu schummeln. So versuchte ein Chatbot von ihm selbst erstellte Dateien ins Netz hochzuladen, um sie bei Antworten dann als Quelle vorweisen zu können. OpenAI hatte angekündigt, Zwischenfälle in Zukunft transparenter zu machen. Hintergrund sind Hacking-Vorfälle von KI-Systemen und auch die Sorge von Experten, dass hochentwickelte KI der menschlichen Kontrolle entgleiten könnte. Die weltweiten Wasserressourcen sind in den vergangenen Jahren zurückgegangen. Das geht aus dem jährlichen Bericht der Weltwetterorganisation hervor. Danach sind etwa Gletscher geschrumpft und in vielen Weltregionen sank der Grundwasserspiegel. Dabei sind die niedrigen Wassertiefstände in Rhein und Donau in diesem Sommer in dem Bericht noch gar nicht berücksichtigt. Als Ursache für die Entwicklung gibt die Weltwetterorganisation den menschengemachten Klimawandel, das steigende Wasserbedürfnis der wachsenden Weltbevölkerung und auch natürliche Schwankungen an. Der saarländische Landtag hat den Einsetzungsantrag zum NVG-Untersuchungsausschuss mit den Stimmen der SPD-Fraktion abgeändert. Dadurch soll laut SPD der Untersuchungsauftrag klarer bestimmt werden. Die CDU und die AfD-Fraktionen enthielten sich. Vorangegangen war eine Debatte mit heftigen gegenseitigen Vorwürfen. Christian Leistenschneider.
3: Der SPD-Abgeordnete Maas sagte, der Untersuchungsausschuss beruhe auf einem, Zitat, grottenschlecht geschriebenen Einsetzungsbeschluss, fehlerhaft ohne Ende. Die SPD habe von Anfang an verfassungsrechtliche Bedenken hinsichtlich des Untersuchungsgegenstandes gehabt. Diese seien auch durch die Gutachten zweier Juraprofessoren, die der Ausschuss in Auftrag gegeben hatte, bestätigt worden. Der CDU-Abgeordnete Groß bestritt, dass aus den juristischen Gutachten die Notwendigkeit einer Neufassung des Untersuchungsgegenstandes folge. Der AfD-Abgeordnete Schaufer zweifelte an, ob es überhaupt einen Willen gebe, die Zusammenhänge des NVG-Skandals aufzuklären.
1: In Saarbrücken zeigt das saarländische Handwerk heute, was es so alles macht. In diesen Minuten beginnt auf dem Schlossplatz der Tag des Handwerks. Unter dem Motto »Wir machen Karriere mit Gefühl« werden verschiedene Programmpunkte angeboten, bei denen sich alle Interessierten über Berufe wie Elektroniker, Tischler, Metallbauer oder Friseure informieren können. Erwartet werden dazu auch mehr als 1200 Schülerinnen und Schüler aus dem gesamten Saarland. Eingeladen hatten die Handwerkskammer des Saarlandes und auch saarländische Handwerksbetriebe, Innungen und Fachverbände. Und das waren die Nachrichten mit Christian Koch. 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
4: Heute Morgen scheint noch häufig die Sonne, sind aber auch schon ein paar Wolken unterwegs. Die werden am Nachmittag dichter, es soll aber trocken bleiben bei 19 bis 23 Grad. Regen oder Nieselregen dann heute Nacht, in der Früh 11 bis 14 Grad, da gibt es schon wieder erste Auflockerungen. Und der Freitag selbst bringt wieder einen Wechsel aus Sonne und Wolken mit bis zu 22 Grad.
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4: B41 zwischen Ottweiler und Neunkirchen, Behinderungen an einer Baustelle. Und ein Blitzer melden Sie in St. Wendel in der Werschweiler Straße. Gute Fahrt!
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4: Mit Carmen Bachmann im Studio. Ich wünsche einen schönen Donnerstag. Die Rolling Stones verbringen Zeit zusammen.

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0: Schönen guten Abend. Herzlich willkommen zum aktuellen Bericht. Es ist eine lange Sitzung heute im Landtag. Verschiedene Themen stehen auf der Tagesordnung. Zum Beispiel die Frage, wie man Gewaltopfer unterstützen kann. CDU und SPD haben einen gemeinsamen Antrag dazu beschlossen. Immer mehr Kunden fragen in saarländischen Autohäusern nach E-Autos, auch wegen der Prämie. Und die Uniklinik Homburg und die Caritas-Klinik Saarbrücken wollen zusammenarbeiten in einem neuen Lungenkrebszentrum. 30 Punkte umfasst die Tagesordnung, die heute im saarländischen Landtag beraten wurde und zur Stunde noch immer beraten wird. Es ist ein langer Sitzungstag, der schon am Morgen zeitweise eskaliert ist. Eigentlich ging es zunächst um die gesetzliche Verankerung eines Fonds für Opfer extremistischer und terroristischer Gewalttaten. Der wurde mit den Stimmen von SPD und CDU beschlossen. Zum Ende der Aussprache ging es dann aber plötzlich um ein ganz anderes Thema, den öffentlich-rechtlichen Rundfunk. Emil Mura fasst die Diskussion zusammen.
1: Lautstarke Diskussionen, Ordnungsrufe und Anschuldigungen. Das Finale einer bis dahin weitgehend sachlichen und eher ruhigen Landtagsdebatte. SPD und CDU hatten gemeinsam einen Antrag eingebracht, mit dem sie den 2023 beschlossenen Fonds für Opfer extremistischer und terroristischer Gewalttaten gesetzlich festschreiben wollen. Der Fonds sieht für betroffene Menschen oder ihre Angehörigen eine einmalige Unterstützungszahlung zwischen 10.000 und 100.000 Euro vor.
2: Natürlich kann Geld das, was einem Menschen nach einem solchen rassistischen oder terroristischen Anschlag widerfahren ist, niemals wieder gut machen. Es macht keine Verletzungen ungeschehen. Es bringt keinen getöteten Menschen zurück. Und es nimmt Angehörigen auch nicht ihre Trauer. Aber der Staat kann sagen, wir sehen, was euch widerfahren ist.
3: Dieser Fonds ist mehr als eine finanzielle Hilfe. Er ist ein Zeichen der Anerkennung, der Solidarität und der Verantwortung. Er zeigt den Opfern und ihren Angehörigen, das Unrecht, das euch widerfahren ist, wird gesehen. Euer Leid wird anerkannt. Unser Land steht an eurer Seite.
1: Die AfD-Fraktion erklärt, sie begrüße den Fonds grundsätzlich, werde sich aber trotzdem enthalten. Aus ihrer Sicht sei das Gesetz zu schwammig. Zum Beispiel sei unklar, was mit der Formulierung gruppenbezogener Menschenhass gemeint sei.
4: Wer entscheidet, was darunter fällt? Zählt ein Angriff auf einen Kommunalpolitiker, beispielsweise der AfD, auch als gruppenbezogener Hass? Oder wird das im Beirat eher als normale politische Auseinandersetzung eingeordnet werden und fällt dann einfach hinten runter? Das Gesetz gibt in seiner jetzigen Ausarbeitung auf diese Frage keine Antwort.
1: Die Diskussion eskaliert, als die AfD, ARD und ZDF vorwirft, Haus- und Hofberichterstatter der SPD zu sein. Spontan ergreift der SPD-Fraktionsvorsitzende das Wort.
5: Sehr geehrte Frau Präsidentin, die Tagesschau ist eine Nachrichtensendung,

0: die im unabhängigen, staatsfern organisierten öffentlich-rechtlichen Rundfunk stattfindet. Ich weise darauf hin, dass es Bestrebungen dieser rechtsextremistischen, schäbigen Partei gibt, genau das davon Abstand zu nehmen und dafür Sorge zu tragen, dass künftig womöglich der Rundfunk abhängig ist von den Entscheidungen des Haushaltsgesetzgebers, meine sehr verehrten Damen und Herren. Wir weisen das aufs Schärfste zurück.
1: Es folgen Gegenreden und Ordnungsrufe an beide Seiten. Die Diskussion endet nur, weil die Redezeit für die Fraktionen abgelaufen ist. Dass der öffentlich-rechtliche Rundfunk im Parlament Thema ist, ist nicht neu. Vor dem Hintergrund, dass die AfD in Sachsen-Anhalt den Rundfunkstaatsvertrag einseitig kündigen will, gewinnt die Diskussion aber an Bedeutung.
2: Und auch Medienstaatsminister Wolfram Weimer hat die Diskussion weiter angeheizt. Er findet, dass der Reformstaatsvertrag nicht weit genug geht. Dabei hat er bereits weitreichende Reformen für den öffentlich-rechtlichen Rundfunk angestoßen. Aus Weimers Sicht sollten außerdem Rundfunkanstalten zusammengelegt werden. Laut der katholischen Nachrichtenagentur stellt er auch die Eigenständigkeit von Radio Bremen und dem Saarländischen Rundfunk infrage. Für diese Ideen gibt es Kritik. Maximilian Friedrich berichtet.
3: Der Saarländische Rundfunk. Gut 800 Menschen arbeiten hier täglich daran, das Saarland und Deutschland mit Informationen, Kultur, Bildung und Unterhaltung zu versorgen. Geht es nach Medienstaatsminister Weimer, ist eine eigenständige Rundfunkanstalt dafür nicht notwendig. Zumindest soll er das in einer Festrede so gesagt haben. Der Saarländische Journalistenverband SJV kritisiert Weimers Aussagen scharf.
4: Weder ist er als Staatsminister für Kultur und Medien zuständig für den öffentlich-rechtlichen Rundfunk in Deutschland. Das sind die Länder und ihre Parlamente. Noch ist dieser Beitrag mit einer Abschaffung kleinerer Sender wie des Saarländischen Rundfunks und Radio Bremen zielführend. Das sind Forderungen, die kennen wir vor allem aus dem rechtspopulistischen Spektrum. Deswegen finden wir es erschreckend, dass ein Mitglied der Bundesregierung die jetzt anscheinend aufgreift.
3: Der Saarländische Rundfunk zeigte sich überrascht über die Aussage, die bislang nur über Nachrichtenagenturen transportiert und von der Bundesregierung nicht kommentiert wurde.
5: Ich will da jetzt nicht spekulieren, wer was gesagt hat, aber sollte tatsächlich ein Mitglied der Bundesregierung einen Angriff auf den öffentlich-rechtlichen Rundfunk gefahren haben, dann halte ich das in der speziellen Situation für fatal. Das spielt auch radikalen Kräften in die Hände und auch aus diesem Grund ist es gut, trotz aller Probleme, die es im Föderalismus gibt, dass Rundfunkpolitik Ländersache ist.
3: Die beiden großen Fraktionen im Landtag stellten sich per Pressemitteilung hinter den SR. Die SPD betont, der föderale Aufbau der ARD sei ein Garant dafür, dass Deutschland nicht nur aus Sicht Berlins dargestellt werde. Die CDU unterstreicht, der SR habe sich längst auf einen Reformweg begeben und bereits mehrere Schritte hin zu mehr Kooperation, effizienteren Strukturen und Einsparungen gemacht.
2: Tanken wird immer teurer. Bundeskanzler Merz hat zwar gestern Entlastungen angekündigt, wann und wie die kommen, ist aber noch unklar. Auch die hohen Spritpreise machen Elektroautos für viele interessanter. Denn wer elektrisch fährt, kann bei den laufenden Kosten sparen. Und dazu kommt die staatliche Kaufprämie von bis zu 6.000 Euro. Die Nachfrage nach Elektroautos ist auch im Saarland gestiegen, wie Lars Ohlinger berichtet.
6: Werner Thormann aus Eiweiler ist auf dem Weg zum Autohaus in Saarbrücken. Noch fährt er einen Hybrid mit geringer elektrischer Reichweite, mit dem er öfter tanken muss. Im Juni hat er deswegen ein voll elektrisches Auto bestellt und soll dieses heute bekommen. Er freut sich drauf, es soll sich finanziell und technisch auszahlen. Die Reichweite von 400 Kilometern, damit kommt er klar.
7: Vorteile für mich sind auf jeden Fall bei dem heutigen Spritpreis eine Mordsersparnis über das E-Auto. Das nächste ist, beim E-Auto kriege ich hier eine Prämie. Die werde ich auch in Anspruch nehmen. Und der Fahrkomfort bei einem Elektroauto ist wesentlich besser als beim motorgetriebenen Fahrzeug, was mit Verbrennungsmotor arbeitet.
6: Immer mehr Kunden fragen nach Elektrofahrzeugen, so die Autohändler im Saarland. Die E-Auto-Prämie von bis zu 6.000 Euro habe daran einen wichtigen Anteil. Für den Saarländischen Kraftfahrzeugverband ein überraschender Erfolg. Bis Juli wurden in Deutschland insgesamt 25.000 Fahrzeuge beim Neukauf mit der Prämie gefördert.
8: Das E-Auto ist angekommen. Den Effekt habe ich so jetzt im Vorjahresvergleich nicht erwartet. Wir haben die Kaufprämie auch durchaus skeptisch gesehen. Aber sie hat einen Effekt, bezifferbar ist er nicht, aber E-Auto läuft.

0: fördert. Gleichzeitig haben aber viele auch ihr Händlernetz jetzt wirklich aufgebaut. Die Chinesen sind da, aber nicht wegen der Kaufprämie.
1: Werner Thormann will in den nächsten Tagen zu Hause in aller Ruhe die Förderprämie beantragen. Der Rentner rechnet zwar nicht mit der vollen Summe von 6.000 Euro. Die gibt's für Familien mit kleinem oder mittleren Einkommen und zwei minderjährigen Kindern. Er glaubt trotzdem, dass es sich lohnen wird.
2: Und wo wir gerade beim E-Auto sind. Viele laden das zu Hause. Kann man zum Beispiel direkt machen, wenn man abends von der Arbeit kommt. Oder vielleicht erst nachts, wenn der Strom günstiger ist. Genau, das ist die Grundidee der flexiblen Stromnutzung. Und damit könnten saarländische Haushalte jedes Jahr rund 19 Millionen Euro sparen. Zu diesem Ergebnis kommt eine Studie im Auftrag des Energieversorgers E.ON. Aber wie funktioniert das konkret und welche Rolle spielen dabei dynamische Stromtarife? Peter Sauer berichtet.
3: Martin Backes aus Hasborn hat sein Zuhause in Bezug auf Strom smart gemacht, also digitalisiert. Er ist einer der ersten Testkunden seines Arbeitgebers Energis und kann seinen Stromverbrauch über sein Tablet kontrollieren.
4: Ich kann eigentlich von weltweit den Stromfluss steuern. Ich kann den Batteriespeicher steuern, ab wann der über den dynamischen Stromtarif geladen werden soll oder ob er über die PV-Anlage geladen werden soll. Ich kann steuern, wann mein Auto geladen werden soll. Ich kann dort Schwellenwerte einstellen. Hier sieht man jetzt an der grünen Farbe, wo der Schwellenwert eben unterhalb dieser Schwelle liegt beim Strompreis. Und zu der Zeit würde jetzt eben mein Auto geladen oder eben auch der Batteriespeicher gefüllt.
3: Wer sein Auto dann laden will, wenn es am günstigsten ist, der benötigt einen dynamischen Stromtarif. Grundsätzlich gibt es vier verschiedene Stromtarifarten. Festpreistarife sind die am weitesten verbreiteten. Hier zahlt der Kunde einen fest vereinbarten Arbeitspreis pro verbrauchter Kilowattstunde. Bei variablen Tarifen wird der Preis regelmäßig angepasst, beispielsweise monatlich. Feste Arbeitspreisfenster, zum Beispiel für Tag und Nacht, bieten zeitvariable Tarife. Dynamische folgen sehr nahe dem aktuellen Börsenstrompreis.
5: Dynamische Tarife, die lohnen sich für Menschen, die einen sehr flexiblen Stromverbrauch haben, und zwar einen verschiebbaren. Also zum Beispiel jemand mit einem E-Auto, der nicht auf eine bestimmte Ladezeit angewiesen ist. Für sowas ist das durchaus eine interessante Geschichte.
3: Voraussetzung für einen dynamischen Stromtarif ist ein Smart Meter. Also ein Zähler, der jede Viertelstunde Strommesswerte an den Messstellenbetreiber übermittelt. Sie kosten jährlich, je nach Anbieter, zwischen 40 und 100 Euro. Diese Kosten schmälern also mögliche Einsparungen durch dynamische Tarife.
6: Die Nachfrage steigt so langsam, also man merkt immer noch, dass es ein Nischenprodukt ist im Vergleich zu unserem Festpreistarif. Es sind immer mehr Leute, die nachfragen, hey, was ist das genau, haben sich teilweise auch schon eingelesen, aber dann kommt meistens immer der Faktor Smart Meter, habe ich das schon, oft ist es erst ein digitaler Zähler, wo noch das Smart Meter Gateway fehlt, und wir merken, das ist dann so eine Hürde, wo viele sagen, na, dann warte ich lieber mal noch.
3: In Deutschland hat Schätzungen zufolge nur jeder 20. Haushalt bereits einen Smart Meter. Dynamische Tarife bieten Risiken und Chancen. Manchmal gibt es sogar negative Strompreise.
4: Das war ein bisschen ein seltsames Gefühl, weil man dann plötzlich für Stromverbrauch Geld bekommt. Ich habe jetzt aber nicht alle Lampen hier im Haus angemacht oder die Spülmaschine und Waschmaschine und was weiß ich was. Ich habe mein Auto noch geladen, den Speicher voll gemacht und ja, dann war es dann auch erledigt.
3: Ob sich dynamische Stromtarife rechnen, ist immer eine Einzelfallentscheidung. Für Martin Backes lohnt es sich dank E-Auto und Solaranlage samt Speicher.
2: Wie wichtig die Feuerwehr ist, das haben wir erneut in diesem Sommer gemerkt. Immer wieder haben Wälder gebrannt. Und im Saarland sind die allermeisten Feuerwehrleute ehrenamtlich. Das heißt, sie machen eigentlich einen anderen Job. Wenn sie gerufen werden, lassen sie mitunter alles stehen und liegen. Und zwischendrin bereiten sie dann auch noch ihre Ausrüstung für den nächsten Einsatz vor. Aber wie lässt sich das alles mit der Arbeit und dem Alltag vereinbaren? Darüber haben wir mit einer Freiwilligen gesprochen. Antworten gibt es gleich bei uns im aktuellen Bericht. Jetzt aber erstmal Nachrichten aus dem Saarland und der Region. Und die hat Florian Possinger.
7: Guten Abend. Der Saarländische Landtag hat auch über das neue Polizeigesetz beraten. Es soll der Polizei zusätzliche Befugnisse geben. So sollen Ermittler künftig große Datenmengen automatisiert mit künstlicher Intelligenz auswerten können. Innenminister Joost betonte, Daten würden weiterhin nur anlassbezogen ausgewertet. CDU und AfD fordern Nachbesserungen am Gesetzentwurf. Der wird jetzt im Innenausschuss weiter beraten.
3: Das genaue Ausmaß

0: Des Schadens an dem durch den Unfall am Montag beschädigten Haus in Geislautern ist noch nicht klar. Laut unterer Bauaufsicht ist es aber standsicher.
1: Ein Gutachter wird beauftragt, um so festzustellen, wie wirklich die Schäden sind, ob das Nachwirkungen hat. Aber von der ersten Erkenntnis, die wir jetzt gewonnen haben, durch Stützen, die auch die Feuerwehr eingesetzt hat, ist das Haus stabil.
0: Am Montag war ein führerloser Schulbus in das Haus gekracht. 13 Personen mussten wegen Prellungen und Schnittwunden behandelt werden. Angesichts der Umstände, der Bus war rund 100 Meter eine steile Straße heruntergerollt, ein glimpflicher Verlauf. Nach neuesten Angaben der Polizei waren 21 Personen im Bus, Schüler und Aufsichtspersonal.
2: Nach jetzigem Stand sind 11 Personen leicht verletzt. Von denen wissen wir bestätigt, dass sie nicht im Krankenhaus verbleiben mussten. Von zweien, die haben wir noch nicht erreicht, ist noch nicht klar, ob die Personen stationär aufgenommen wurden.
0: Die Ermittlungen zur Unfallursache laufen. Dazu werden Zeugenaussagen ausgewertet. Ein Gutachter untersucht den Bus auf eventuelle technische Defekte.
3: Bei der Staatsanwaltschaft im Saarland gibt es immer mehr offene Verfahren. Nach Angaben des Deutschen Richterbundes waren Ende Juni knapp 15.000 Fälle noch nicht abgeschlossen. Rund 2.800 Fälle mehr als noch ein Jahr zuvor. Gleichzeitig gingen im ersten Halbjahr dieses Jahres etwas weniger neue Verfahren ein als noch im vorherigen Jahr. Bei der Saarbahn wird heute wieder gestreikt. Wie die Lokführergewerkschaft GDL mitteilte, hat der Streik um 3 Uhr morgens begonnen und soll mindestens 24 Stunden dauern. Die GDL fordert einen eigenen Tarifvertrag für die Lokführer und wirft der Saarbahn vor, darüber nicht verhandeln zu wollen. Es ist bereits der 34. Streik in dem Tarifkonflikt. Nach Angaben der Saarbahn fahren wieder zusätzliche Busse und einige Züge als Ersatz.
0: In Paris findet zur Stunde die Verleihung des Deutsch-Französischen Journalistenpreises statt. Der Preis wird an Persönlichkeiten und Organisationen verliehen, die sich insbesondere für die Verständigung in Europa einsetzen. DFJP-Vorstandschef Grasmück sagte, der Preis würdige herausragenden Qualitätsjournalismus.
4: Er feiert auch den Journalismus in Europa. Und Journalismus ist ganz essentiell für das Funktionieren unserer Demokratie. Das sehen wir heute auch nochmal. Und die beiden Medienpreisträger, sie haben selbst unter Beweis gestellt, dass sie Grenzen überwinden können und für ein gemeinsames Europa arbeiten.
0: Der undotierte Medienpreis wird in diesem Jahr erstmals an zwei Notenbanker vergeben. Bundesbankpräsident Joachim Nagel sowie Ex-Banque de France-Gouverneur François Villeroy de Gallo erhalten den Preis für ihre enge deutsch-französische Zusammenarbeit und ihr Engagement für die Stabilität der gemeinsamen Währung. Preise für die Journalistinnen und Journalisten gibt es etwa in den Kategorien Dokumentation, Investigation und erstmals auch Wissenschaft.
3: Die Zahl der neuen Ausbildungsverträge im saarländischen Handwerk ist gestiegen. Nach Angaben der Handwerkskammer wurden bislang 3% mehr Verträge abgeschlossen als zum gleichen Zeitpunkt im vergangenen Jahr. Besonders gefragt seien Ausbildungsplätze in den Bereichen Elektro, Kfz sowie Sanitär-, Heizungs- und Klimatechnik. Gleichzeitig seien noch viele Stellen frei. Das waren die Meldungen. Mehr gibt es in SR-Info um 9:45 Uhr nochmal. Und ich gebe wieder ab an Julia.
5: Vielen Dank, Florian. Im Saarland bekommen jedes Jahr etwa 900 Menschen die Diagnose Lungenkrebs. Oft wird der Tumor erst im fortgeschrittenen Stadium erkannt, wenn sich Metastasen gebildet haben und die Überlebenschancen gering sind. Je früher der Krebs also entdeckt wird, desto besser. Und deshalb wollen künftig die Uniklinik Homburg und die Caritas-Klinik Saarbrücken zusammenarbeiten. Wie diese Kooperation aussehen soll und was sie für Patientinnen und Patienten bedeutet, Nikolas Stauder hat nachgefragt.
6: Visite in der Pneumologie des Caritas-Klinikums. Patienten mit Lungenkrebs werden hier diagnostiziert und behandelt, bekommen zum Beispiel eine Endoskopie oder Chemotherapie. Nur operiert werden können Lungenkrebspatienten hier in Saarbrücken nicht. Sie werden schon jetzt an das Uniklinikum überwiesen. Diese Zusammenarbeit soll ausgeweitet werden. Für diese Patientin hört sich das gut an.
7: Finde ich eine gute Idee, dass die Ärzte zusammenarbeiten. Wir haben sowieso viel zu wenig Ärzte. Es wird immer alles von oben nur gedeckelt. Und die wissen nicht, warum. Ne? Immer sparen, sparen, sparen auf der falschen Stelle. Und das finde ich ganz schlimm.
6: Rund 130 Patienten werden hier in Saarbrücken jährlich erstmals mit Lungenkrebs diagnostiziert. Seit Mitte des Jahres gibt es in Deutschland für starke Raucher kostenlose Lungenkrebs-Screenings. Die Zahl der Diagnosen könnte also steigen. Ein weiterer Grund für die Kooperation mit dem Uniklinikum.
8: Wir wissen, bei Bronchialkarzinom ist so, dass die Zeit Gold wert ist. Und der Patient, der muss nicht selber vor dem Problem stehen, wenn der mit Bronchialkarzinom diagnostiziert wird, also vor dem Problem.

0: Wo lasse ich mich behandeln? Wir sind für die Patienten da, um die Wege klar zu definieren und um die Termine auszumachen, um den Patienten gut vorzubereiten, um das Tumorstadium gut zu definieren, damit der Patient schnell an die Therapie kommt.
1: Das Uniklinikum hat bereits ein zertifiziertes Lungenkrebszentrum. Das heißt, das Krankenhaus bietet bestimmte Therapien an und behandelt eine Mindestanzahl Patienten. Auch am Caritas-Klinikum gibt es die nötigen Therapien, ausgenommen der Thoraxchirurgie. Da die Krankenhäuser hierbei seit vielen Jahren kooperieren, sei der Schritt zu einem gemeinsamen Lungenkrebszentrum nur logisch.
2: Sollen wir halt jetzt einfach weiter ausbauen, um viele Schnittstellen noch besser darzustellen, um auch gemeinsame Fallkonferenzen noch öfters machen zu können und das eben auch so zusammen zertifizieren zu können, weil man weiß, je größer die Einheiten sind, die zusammenarbeiten, desto besser ist die Versorgung und desto länger leben auch die Patientinnen und Patienten.
1: Für Lungenkrebserkrankte bedeutet das, sie können dort behandelt werden, wo sie möchten. Und beide Standorte sollen von der Forschung der Universitätsmedizin profitieren. Die Zertifizierung als Lungenkrebszentrum durch die Deutsche Krebsgesellschaft ist für Anfang 2027 geplant.
3: Heftige Hitze, wenig Regen. Dieser Sommer war extrem und das hat auch im Saarland zu mehreren großen Waldbränden geführt. Viel zu tun für die Feuerwehren, bei denen größtenteils freiwillige Feuerwehrleute aktiv sind. Die werden immer wieder während der Arbeitszeit gerufen. Wie läuft das eigentlich ab? Haben die Arbeitgeber dafür Verständnis und wer trägt die Kosten für die Einsätze? Laszlo Mura hat nachgefragt.
4: Wenn die Feuerwehr gerufen wird, muss es schnell gehen. Wichtig für die Einsatzkräfte, auf die Technik muss man sich blind verlassen können. Bei der Feuerwehr in Homburg überprüfen die hauptamtlichen Feuerwehrleute, ob alles funktioniert. Die Freiwilligen werden dazu gerufen, wenn es brennt. Je nach Tageszeit und Job kann das aber kompliziert sein.
5: Ich kann nicht während einer Busfahrt, kann nicht der Linienbusfahrer jetzt plötzlich sagen, ich lasse jetzt die Leute stehen, ich steige jetzt aus, gehe in den Einsatz. Oder auch der Müllkutscher, der jetzt vorne das Auto bedient und die anderen bleiben stehen. Ich meine, man muss einfach den gesunden Menschenverstand einschalten und dann ist man jeder für sich in der Verantwortung schnell durch. Macht es Sinn oder macht es keinen Sinn? Aber derjenige muss auf jeden Fall immer seinen Arbeitgeber fragen. Ohne das geht's nicht, weil es fallen ja da auch Kosten an.
4: Das gilt auch für Evelyn Marthaler. Die 19-Jährige gehört zur Freiwilligen Feuerwehr in Oberbexbach. Sie bereitet gerade ihre Ausrüstung für den nächsten Einsatz vor. Normalerweise arbeitet sie in einem Brillengeschäft.
6: Mein Handy liegt meistens auf dem Tisch in der Werkstatt und ich habe es so eingestellt, dass wenn ein Einsatz ist, dass es tatsächlich laut losklingelt und dann gucke ich meistens einmal um mich und gucke, wie viel ist jetzt noch zu machen, wo man tatsächlich auf mich angewiesen ist und wie viele Kunden sind gerade draußen im Laden.
4: Wenn wenig los ist, reicht meist ein Blick zum Chef und Evelyn kann loslaufen. Rechtlich gesehen darf der Arbeitgeber entscheiden, ob er seine Arbeitskraft für einen Einsatz freistellt oder nicht. Die Kosten für einen Arbeitsausfall kann er sich aber erstatten lassen. Diejenige Gemeinde, die zum Einsatz gerufen hat, muss bezahlen. Das gilt aber nur für Feuerwehrleute, die in der Privatwirtschaft tätig sind.
5: Ausnahmen gibt es natürlich für Menschen, die im öffentlichen Dienst arbeiten. Da ist es nicht, da stellt man sich nicht gegenseitig an die Rechnung. Im öffentlichen Dienst werden die Leute kostenlos zur Verfügung gestellt.
4: Im Fall von Evelyn halten sich die Fehlstunden noch in Grenzen. Obwohl es in diesem Sommer so oft gebrannt hat.
6: Tagsüber haben wir tatsächlich nicht die meisten Einsätze, eher nachts. Deswegen passiert das mittags eher weniger. Ich habe das Glück, dass das meistens während meiner Pause ist. Dann gehe ich eh und dann, wenn es dann doch ein bisschen länger dauert, sage ich dann auf der Arbeit Bescheid, dass ich ein bisschen später komme.
4: Und bis auf wenige Ausnahmen haben die meisten Arbeitgeber im Saarland Verständnis für das Ehrenamt, berichtet der Feuerwehrverband.
3: Dieser Sommer war extrem heiß und es könnte in den kommenden Jahrzehnten noch schlimmer werden. Da haben wir erst gestern drüber berichtet. Gerade in den Städten ist das ein Problem. Asphalt und Pflastersteine, also versiegelte Flächen, machen die hohen Temperaturen noch unangenehmer. Wie können wir uns vor den Folgen der Erderwärmung schützen? Die Stadt Saarbrücken hat zu diesem Thema jetzt einen Spaziergang veranstaltet und Jimmy Booth war dabei.
4: Rege Teilnahme am Klimaspaziergang in Saarbrücken. Gut 20 Interessierte waren dabei. Manchen musste man absagen. Das Thema interessiert.
7: Die Hitze ist schon ein

0: ein extremes Problem gewesen dieses Jahr. Also ich mache hier Gästeführung in Saarbrücken und wir haben mit steter Regelmäßigkeit Besuchergruppen von außerhalb und die größte Aufgabe ist eigentlich immer einen Platz zu finden, wo man ein bisschen Schatten hat, damit man mit den Leuten beieinander stehen kann und was erklären kann.
1: Dringendsten Problem werden die Kaufleute haben, wenn die Leute nicht mehr kommen und es zu heiß ist im Sommer.
2: Seit 3 Jahren ist Jan Hendrik Jochens als Klimaanpassungsmanager für die Stadt Saarbrücken tätig. Er kennt die Orte in der Stadt, die von den Hitzewellen besonders betroffen sind und stellt sie der Öffentlichkeit vor.
3: Wie in vielen anderen Städten, gerade im urbanen Raum, ist es in Saarbrücken auch, dass gerade die Innenstadt oder Stadtteilzentren hoch versiegelt sind. Der Nutzungsdruck ist da sehr hoch und das sind eben die Hitze-Hotspots. Eine Entsiegelung ist da ein sehr wichtiger Kernpunkt von Klimaanpassungsmaßnahmen und im gleichen Zuge aber auch die Begrünung.
2: Zum 3. Mal hat er den Klimaspaziergang angeboten. Die Teilnehmer wurden zu stark versiegelten Plätzen geführt, etwa zum Schlossplatz.
3: Seit dem letzten Jahr hat sich einiges getan. Wir haben zum Beispiel die Begrünungsförderung der Landeshauptstadt Saarbrücken überarbeitet. Die Fördersätze für Privatpersonen, aber auch für Unternehmen und Vereine wurden angehoben. Wir haben einen Hitzeaktionsplan dieses Jahr im Stadtrat vorgestellt. Aktuell arbeiten wir an einem Hochwasser- und Starkregenvorsorgekonzept, wo auch demnächst Bürgerveranstaltungen stattfinden werden.
2: Zudem habe man eine Förderung über 460.000 Euro für Stadtbäume beantragt. Denn gerade dort, wo es sehr grau sei, könnten Grün oder auch Wasser für Abkühlung sorgen.
4: Ich sehe das Dringendste, dass wir eigentlich Klimaschutz betreiben müssten und keine Klimaanpassung. Mit Klimaanpassung versuchen wir nur Sachen wieder zu reparieren, die wir eigentlich als Gesellschaft vorher in Ordnung bringen müssten.
5: Dass jeder dazu was beitragen kann, dass man nicht immer sagen kann, ja, die Stadt muss, das Land muss, sondern dass man bei sich selber auch anfangen muss zu gucken, was kann ich dazu beitragen.
2: 41,4 Grad wurden Ende Juni in Saarbrücken gemessen, kurzzeitig ein Deutschlandrekord. Auch jetzt Mitte September wurden noch mal 30 Grad erreicht.
6: Wichtig wäre natürlich, jeden Quadratmeter zu nutzen, um ihn zu entsiegeln, das heißt wieder eine Grünfläche anzulegen, um Bäume zu pflanzen und um Wasserstellen zu schaffen, Brunnen oder auch andere Möglichkeiten, um in der Stadt mehr Abkühlung zu erreichen.
2: Versiegelung birgt noch eine Gefahr, Hochwasser. Damit will sich die Stadt Saarbrücken in den kommenden Wochen in den Bürgerworkshops beschäftigen.
7: In Zeiten von Streaming-Diensten haben es Kinos schwer, obwohl es auch gute Nachrichten gibt. In den saarländischen Kinos sind die Besucherzahlen zuletzt wieder gestiegen. Und manch einer traut sich sogar und eröffnet ein Kino. In Bad Drill hat das vor einem Jahr ein Filmfan gewagt und nach 50 Jahren die Forsthof-Lichtspiele wieder eröffnet. Die Einrichtungen dazu hat er mühsam zusammengekauft, alles im Stil der 50er und 60er Jahre. Wie läuft's ein Jahr nach der Kinoeröffnung? Alexander M. Groß hat nachgefragt.
2: Seit rund einem Jahr gibt es wieder regelmäßig Kinovorführungen in Bad Drill. 50 Jahre lang waren die Forsthof-Lichtspiele geschlossen, bis der Filmfreak Bernd Schneider das Kino kaufte und über Jahre restaurierte. Es gibt nicht nur Filme zu sehen.
8: Genau. Die Kleinkunstbühne, das war halt schön. Die Alice Hoffmann war mehrmals da, das war schön. Und Weihnachten haben wir Weihnachtsfilme gezeigt, alte Märchen, 3 Nüsse für Aschenbrödel, das kam gut an. Dann haben wir auch 35 mm gespielt, einmal im Monat, das kam auch sehr gut an. Und ja, das waren so halt die Sachen, die wir mal ausprobiert haben. Und mal gucken, wie wir das dieses Jahr fortführen.
2: In den ersten Monaten kamen vor allem Vadriller zu den Kinovorführungen. Mittlerweile hat es sich auch in der Umgebung herumgesprochen. Viele Besucher waren schon in den 60ern und 70ern hier.
9: Ganz toll finde ich das, dass hier die Lokalität nochmal benutzt wird. Und ja, wunderbar.
10: Mir sagt immer mein Sohn, Mutter, jetzt kommen die Filme, das ist interessant. Und dann, ja. Die Jungen sind immer im Laufenden, was jetzt gut ist.
11: Das Kino hier wird schon angenommen, ist natürlich heutzutage schwierig durch YouTube und die ganzen Streaming-Dienste. Aber so in der kalten Jahreszeit ist schon vermehrt, wo die Leute davon Gebrauch machen.
2: 6 Jahre hat es gedauert, das Kino aus dem Dornröschenschlaf wach zu küssen. Das hat viel Geld, Zeit und Nerven gekostet. Das Interieur hat Schneider über Jahre auf Flohmärkten gesammelt. Jetzt erstrahlt es im

0: Stil und Glanz der 50er und 60er Jahre. Bis auf die Technik. Die ist topmodern.
1: Wir testen jetzt mal aus, wir spielen jetzt dreimal die Woche, Donnerstag, Freitag und Samstag, damit wir auch aktuellere Filme spielen können. Da testen wir jetzt mal aus, gucken, wie es anläuft. Dann fragen wir das Publikum, was sie sich wünschen, ob sie noch mal sich so Weihnachtsfilme wünschen. Und dann machen wir auch gerne noch mal Klassiker.
0: Vor allem die Wunschfilme kommen beim Vadrilla-Publikum sehr gut an. Bei Dirty Dancing herrschte Riesenandrang. Bei Kinostarts von aktuellen Filmen bleibt die Zuschauerzahl öfter mal übersichtlich. Jeder kann seinen Wunschfilm auf einer Liste eintragen.
2: Mein Favorit ist natürlich Top Gun. Und in Verbindung dann mit dem neuen Top Gun Maverick war das natürlich dann ein schöner langer Kinoabend.
0: Das Projekt war ein Wagnis für Bernd Schneider. Würde er es noch mal machen?
1: Man muss es als Hobby sehen und aus Leidenschaft, ansonsten macht man das nicht.
0: Bemerkenswert, wenn ein Hobby mit Leidenschaft das kulturelle Angebot auf dem Land bereichert.
3: Und wir haben jetzt ein sportliches Angebot für Sie. Mehr zum Sport, unter anderem vom Fußball, gibt es jetzt mit Leonie Holz.
4: Schönen guten Abend mit einem Zwischenstand aus der dritten Liga. Es ist englische Woche und der erste FC Saarbrücken ist zu Gast bei Preußen Münster. Die erste Halbzeit ist gespielt und der FCS führt mit 3:1. Bei der Volleyball-Europameisterschaft der Männer hat das deutsche Team um Saarländer Moritz Reichert das letzte Vorrundenspiel gegen Olympiasieger Frankreich gestern mit 0:3 verloren. Das war aber die einzige Niederlage für die Deutschen in der Gruppenphase. Im Achtelfinale am Samstag treffen Reichert und Co. dann entweder auf Bulgarien oder die Ukraine und beide Teams gehören zur Weltspitze. Mit den Saar Louis Royals. Bundesliga-Basketballerinnen mit der HG Saar Louis Drittliga-Handballer. Beide Teams füllen die Stadtgartenhalle regelmäßig. Da lohnt es sich, auch mal zu renovieren und ein bisschen aufzuhübschen. Und das haben Stadt und Land getan für mehr als 1 Million Euro. Ein neuer Glasboden ist drin. Und auf diesem Boden haben Marc Trumm und Georg Gitzinger die beiden Teams getroffen und dabei noch so ein paar Restbaustellen entdeckt.
5: Das also sind sie. Die ersten schnellen Schritte auf dem LED-Glasboden. Gut 2 Monate Umbauzeit. Der neue blaue Teppich ist ausgerollt.
6: Ich war natürlich auch im Vorfeld in Dresden. Ich war in Großwaldstadt, habe mir das angeguckt. War auch schon bei den großen Spielen, als in SAP-Garten oder jetzt in Köln beim Final Four das verlegt wurde. Und das ist schon angenehm und großartig.
7: Sieht auf jeden Fall hübsch aus. Sicherlich müssen wir uns noch ein bisschen daran gewöhnen. Es ist nicht nur optisch was Neues, sondern auch von den Gegebenheiten her. Also man merkt, dass es ein bisschen anders federt und dass der Ball auch ein bisschen höher kommt als gewöhnlich.
5: Langlebiger als Parkett. Gelenkschonender soll er sein. Und die Farbe erfüllt die Vorgaben für höherklassigen Handball. Ab Liga 2 ist blauer Boden vorgeschrieben. Und jetzt noch einmal auswärts ran. Und dann übernächstes Wochenende endlich die Saisonheimpremiere in der Stadtgartenhalle mit dann auch mehr Heimvorteil?
7: Gute Frage. Es kann schon sein, ja. Weil es ist ja wirklich ungewöhnlich. Es gibt ja ganz, ganz wenige Böden in Deutschland, die so sind und wenige Spieler haben da drauf gespielt.
6: Wird vielleicht auch ein Stück dazu beitragen, weil man eben tagtäglich darauf trainieren kann, andere nicht. Aber letztendlich sind es Nuancen.
5: Es werde Licht. Läuft per Knopfdruck. Die Handballer sind komplett zufrieden mit dem Boden und der Rückkehr in die eigene Halle. Anders die Basketballerinnen.
8: Die hatten heute Punkt 14 Uhr zum ersten Mal die Gelegenheit, auf dem neuen Untergrund zu trainieren. Das war für die Royals bisher nicht möglich. Es gibt Probleme mit der Reinigung des Bodens vom Harz der Handballer. Bislang erweist es sich als sehr schwer, den Boden komplett sauber zu bekommen. Doch die Stadt verspricht hier jetzt eine rasche Lösung.
9: Deshalb haben wir auch einen Reinigungsroboter extra angeschafft. Da müssen wir jetzt noch schauen mit der genauen Dosierung, Geschwindigkeit, welche Wassermenge brauchen wir. Und das sind jetzt Dinge, die werden wir jetzt in den nächsten Tagen noch genau dann konzipieren. Und dann denke ich, kann es auch bald losgehen, dass der Boden auf dem Roboter ganz ordentlich gereinigt werden kann.
8: Nächstes Problem, mobile Standkorbanlagen sind auf dem neuen Boden verboten. Das hat ein offizielles Länderspiel der deutschen Frauennationalmannschaft verhindert.
10: Das Problem ist prinzipiell, dass ein Korb 1,5 Tonnen wiegt. Ja, und dann muss man halt den Boden entsprechend präparieren. ist halt so, dass wenn die Nationalmannschaft spielt, dass Ständerkörbe vorgeschrieben sind. Ausnahmegenehmigungen gibt es in der Zwischenzeit nicht mehr, also nicht für einen Vierten der Welt, sodass der Deutsche Basketballbund halt davon abgesehen hat, hier ein Spiel für die M-Quali zum Beispiel auszurichten.
9: Da müssen wir die genauen Zahlen haben, dass wir es prüfen können, wie hoch ist die Belastung pro Quadratmeter. Und wenn wir die Zahlen haben, können wir auch sagen, dann geben wir grünes Licht. Und wir würden uns natürlich freuen, wenn dann hier auch in der Stadtgartenhalle großartige Länderspiele stattfinden würden.
8: Der Countdown läuft. Heimspiele für beide Teams auf dem neuen Klaas-Untergrund sind also in Sicht.
4: Ja, die Royals sind schon das richtige Stichwort. Platz 4 bei der Weltmeisterschaft im eigenen Land. Es war ein historischer Erfolg für den deutschen Damenbasketball, auch wenn dann die erhoffte Medaille am Ende ausgeblieben ist. Mittendrin in der Starting Five des Teams Emma Eichmeier von den St. Louis Royals. Heute war ihr erster Trainingstag nach der WM und Georg Kitzinger hat mit ihr gesprochen.
8: Emma Eichmeier beim Training mit dem Nationalteam. Sie spielt bei den Weltmeisterschaften immer unter den Starting Five. Am Ende wird es Rang 4. Für das ehrgeizige deutsche Team ist das zunächst sehr enttäuschend. 3 Tage später Frühtraining mit den Royals in Ensdorf. Dialog mit Cheftrainer Mathis Roßlapper. Noch darf sich Emma Eichmeier schonen. Nach 7 harten Spielen in nur 2 Wochen.
11: Unser Ziel war es, auch zu zeigen, der Welt zu zeigen, unseren Fans zu zeigen, dass wir da oben mitspielen können. Das haben wir gemacht und wir wollten kein Underdog mehr sein mit der Nationalmannschaft. Und ich glaube, auch das sind wir nun nicht mehr.
12: Wort zur eigenen Leistung? Lob dich mal.
11: Nein, ich glaube, vor allem jetzt auch mit der neueren Rolle kann ich zufrieden sein. Aber ich glaube, selber als Sportlerin ist man nie voll ganz zufrieden.
8: Emma ist eine sehr vielseitige Spielerin. Darüber haben wir ja schon gesprochen. Sie kann alle möglichen Positionen spielen. Und das ist für mich der Grund, warum sie am Ende so viel Spielzeit bekam und auch immer starten durfte.
9: Emma, ihre Leistung, das ganze Team ist immer super stolz. Hätten uns natürlich gefreut, wenn sie als Weltmeisterin nach Hause gekommen wäre. Aber ich meine, es war schon die größte Leistung, die ein Damenbasketballteam je geleistet hat.
8: Emma Eichmeiers Ziele werden ehrgeizig bleiben.
4: Also eine Spielerin der St. Louis Royals in der Basketballnationalmannschaft, ein Spieler der SV Elversberg vielleicht in der Fußballnationalmannschaft. Felix Keidel wird da ja als heißer Kandidat gehandelt. Offiziell wissen wir dann morgen mehr nach der Pressekonferenz mit Jürgen Klopp, wenn der neue DFB-Kader für die anstehenden Nations League-Spiele bekannt gegeben wird. Und damit geht's zurück zu Julia.
3: Sind wir sehr gespannt. Vielen Dank, Leonie. Ich habe jetzt noch einen Programmhinweis. Vielleicht kennen Sie das auch. Es beginnt oft mit so einem Kribbeln in den Fingern und irgendwann fällt das Greifen schwer. Wenn es ganz schlimm läuft, rutscht sogar das Glas aus der Hand. Und dahinter kann ein eingeklemmter Nerv stecken, etwa im Handgelenk oder am Ellenbogen. Was man dagegen tun kann, darum geht es gleich in Doc Fischer. Nach der Tagesschau hier um 19:15 im SR-Fernsehen. Jetzt zum Schluss hat Michael Friemel noch die Wetteraussichten für die kommenden Tage. Bis morgen. Tschüss.
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14: Hier kommt Kurt ohne Hemd, ohne Gurt.
15: Ich mache jetzt die Werkstatt, mache jetzt den Außendienst, mache jetzt alles. Ich habe jetzt alles.
16: Ich garantiere jetzt für nichts.
17: Das hat auf dem Bild anders ausgesehen.
15: Ja, gut, dass du da hinten dran warst. Siehst du vorne nicht, ne? Und das jetzt.
18: Hat was, ne? Ali, guck mal, ob wir einwandfrei, guck dir das an, ne? Nicht, dass er uns jetzt überholt.
16: An den Bus, ne? Das ist alles scheiße. Guck mal, ist der Rammel da jetzt rausgezogen.
19: Generell immer gefährlich.
18: Oh, leck mich am Arsch. Ausgebrannt, so weit im Feld, kommt sehr selten vor. Ne?
19: Denke ich mir, nach Starthilfe geht's nochmal oder was?
18: Jo.
19: Stopp!
18: Hallo.
19: Schmeiß dein Handy weg.
18: Hier anscheinend für jedermann der Depp oder was?
19: Schrei mich doch nicht an, ich bin sensibel.
20: Oh nein.
21: Geh weg mit deiner Klobe.
18: Ich dich auch, Kevin, danke. Ja. Gerne, immer wieder.
19: War was?
18: Schmutz!
16: Ich kann ja auf Stunde bezahlen, nicht auf Leistung. Ne?
18: Das sind auch wie Amateure.
2: Ich habe schon ab.

0: Chip, das sind eh noch um die Kriegsbahn rumgelaufen.
1: Muss ich gucken, wie das geht, dass du das später auch noch machen kannst, ne?
2: Mach ich aber nicht.
3: Gehen Sie ein in die Pferdestube. Alter, vor Schönheit.
4: Ach du meine Güte.
5: Wir haben uns eigentlich was anderes vorgestellt.
6: Ja, Polizei kommt, wir klären das jetzt. Fernbetrieb bitte hier.
7: Ich bin immer froh, wenn dann Passante kommen, die dann ihr Urteil abgeben. Der hat sie doch nicht, Alter, Vollidiot.
8: Wenn das doch im Fernsehen kommt, dann werden die Leute auch immer noch bei uns wieder scharf stehen.
9: Ja, du bist schon ein bisschen schmerzfrei, oder?
10: Unser erstes Thema heute brennt vielen Menschen schon ziemlich lange unter den Nägeln, vor allem Familien mit Kindern. Es geht um die Social-Media-Nutzung junger Menschen. Die soll in der EU massiv eingeschränkt werden. Wie das aussehen könnte, hat die EU-Kommissionspräsidentin Ursula von der Leyen heute verkündet.
11: Keine sozialen Medien für alle unter 13.
12: Klingt wie eine Kampfansage und soll es wohl auch. Denn längst ist bewiesen, dass ungehemmtes Scrollen, Wischen und Anschauen von Videos auf TikTok, Snapchat, Instagram und anderen bei jungen Nutzern zu Depressionen führen kann, Suchtverhalten und Cybermobbing. Also
11: kein persönliches Konto für Personen unter 15 Jahren. Das bedeutet, für 13- bis unter 15-Jährige sind nur Minikonten erlaubt, die von Eltern oder Erziehungsberechtigten eingerichtet und beaufsichtigt werden. Die Plattformen müssen sichere Inhalte anbieten.
12: Die Tech-Giganten müssten also beweisen, dass ihre Inhalte sicher sind, auch für Kinder. Anders als bei Beschränkungsvorhaben zahlreicher Staaten in Europa, nach denen Eltern kontrollieren müssten, ob sich ihre Kinder an die Regeln halten. Aber nur die EU könnte ein solches Gesetz gegenüber den Online-Riesen wohl auch durchsetzen. Übrigens, Nutzerinnen und Nutzer sollen ein bestimmtes Mindestalter nachweisen, ohne dabei persönliche Daten wie Name oder Geburtsdatum an die Online-Plattformen weiterzugeben. Fazit: Voraussichtlich alle Nutzer der Online-Angebote müssten regelmäßig auf diese Weise ihr Alter verifizieren.
10: So, schauen wir mal in ein Land, in dem es ein solches Social-Media-Verbot für Kinder und Jugendliche schon gibt, nach Australien. Und wir fragen nach bei unserer Korrespondentin für das Gebiet, Christiane Justus in Singapur. Christiane, in Australien gibt es seit rund 10 Monaten ein Social-Media-Verbot für unter 16-Jährige. Was gilt genau und warum sind TikTok, Instagram und Co. für Jugendliche überhaupt tabu?
13: Das Gesetz sieht vor, dass insgesamt 10 Social-Media-Plattformen keine Accounts mehr für unter 16-Jährige anbieten dürfen. Das sind die großen Netzwerke wie TikTok, Snapchat, Instagram, Facebook und YouTube. Das heißt, da dürfen unter 16-Jährige keinen Zugang haben. 16, das ist die Altersgrenze. Und die australische Regierung hat das Gesetz mit einer großen Mehrheit im Parlament verabschiedet vor 2 Jahren und auf den Weg gebracht. Auch mit viel Unterstützung aus der Gesellschaft, vor allem von Eltern. Das Gesetz soll verhindern, dass Kinder und Jugendliche Schaden nehmen. Also ein Gesetz zum Schutz vor schädlichen, unangemessenen Videos, Schutz vor Cybermobbing und Suchtverhalten. Und es wurde immer wieder sehr emotional betont, dass Kinder und Jugendliche durch das Gesetz wieder aktiv ihre Freizeit gestalten können, anstatt sie am Smartphone zu verbringen. Es gab und gibt aber auch in Australien Kritiker des Verbots.
10: Wie gut ist denn dieses Verbot umgesetzt? Gibt es schon Erkenntnisse, ob das überhaupt funktioniert?
13: Also es fällt kaum auf, dass es dieses Verbot gibt, denn die Mehrheit der Kinder und Jugendlichen in Australien, die nutzen Social Media genauso viel wie vor dem Verbot. Mehrere Studien zeigen, dass diese Maßnahme bisher kaum wirkt. Das ist also ernüchternd. Die Tech-Konzerne haben zwar erst mal rund 5 Millionen Konten gesperrt, aber viele Nutzerinnen und Nutzer umgehen diese Beschränkungen. Das ist auch sehr einfach. Viele haben uns erzählt, dass sie einfach ein anderes Alter angeben konnten oder dass sie ein Selfie von einem älteren Freund hochladen konnten. Manche sind auch überhaupt nicht überprüft worden. Und relativ schnell wurde dann also unter den Jugendlichen klar, wenn du dich an das Gesetz hältst, bist du eigentlich der Doofe. Das heißt, die Alterskontrollen, die es geben soll, die funktionieren nicht.
10: Wie gesagt, viele Kinder und Jugendliche umgehen das Verbot. Inwiefern will die australische Regierung denn das noch mal nachschärfen?
13: Ja, laut Gesetz, und das ist wichtig, werden weder die Eltern noch die Jugendlichen in irgendeiner Weise bestraft, sondern die australische Regierung will die Tech-Konzerne in die Verantwortung nehmen und bestrafen, wenn sie sich nicht an das Gesetz halten. Die angedrohten Strafen, die wurden jetzt noch mal erhöht und liegen bei umgerechnet knapp 60 Millionen Euro. Aber bislang ist da noch kein Verfahren eröffnet.

0: Das wird aber erwartet, also es wird erwartet, dass es rechtliche Schritte gegen die Plattform, also gegen Social-Media-Konzerne geben wird, so wie ja gerade auch in den USA. Also Australien, auf das wir alle schauen, als weltweiter Vorreiter bei der Social-Media-Gesetzgebung, die Australier, die ringen gerade doch noch sehr mit der Umsetzung dieses Gesetzes.
1: Dankeschön, Christiane Justus, für die Informationen. Vielen Dank. Und aufgrund der Zeitverschiebung haben wir das Gespräch vor der Sendung aufgezeichnet. Der Spritpreis, unser nächstes Thema, steigt und steigt. Und dann war es soweit tatsächlich. In Berlin stand eine 3 auf der Preistafel an der Tankstelle. Ja, die Politik, sie steht unter Druck, die Bürger zu entlasten. Aber wie? Direkthilfen? Steuern runter? Was sind denn die Ideen? Und funktionieren diese auch?
2: Wer nahe an den Grenzen unserer EU-Nachbarn wohnt, rechnet schlicht nach. Lohnt sich der Tankweg nach drüben, wie hier in Polen, wo der Diesel 2,07 Euro kostet? Dass Sprit gerade für Pendler immens teuer ist, weiß auch die Politik in Berlin.
3: Wir stehen dazu deshalb in engem Austausch in der Bundesregierung und mit den Ländern. Und ich bin der Meinung, dass wir handeln müssen. Das genaue Instrumentarium steht noch nicht fest.
2: Und so kursieren verschiedene Ideen, Autofahrer zu entlasten. Wirtschaftsministerin Katharina Reiche hat eine Direktauszahlung für Geringverdiener ins Spiel gebracht. Anne-Katharine Beck aus der ARD-Finanzredaktion ordnet die Vorschläge ein.
4: Die Frage ist, wie findet der Staat heraus, an wen er den Betrag am Ende überweisen soll, welche Menschen überhaupt davon betroffen wären? Denn bei den zuständigen Behörden liegen aktuell nur 19% der Kontodaten vor. Das heißt, bis das Geld wirklich da ankäme, wo es gebraucht wird, würde es Monate dauern.
2: Auch Finanzminister Lars Klingbeil hat Ideen, einen Preisdeckel und eine Übergewinnsteuer.
4: Das wäre eine Option, die A, vergleichsweise schnell umgesetzt werden kann und B, den Staat nichts kostet. Aber es gibt ein dickes Aber, denn diese Übergewinnsteuer zeigt auch, dass der Staat von heute auf morgen eine Steuer einführen kann, die es zuvor so nicht gegeben hat. Und das schafft vor allem bei Unternehmen Verunsicherung, wenn die sich überlegen, wo sie als nächstes investieren wollen.
2: CDU-Fraktionsvorsitzender Thorsten Frei denkt an Mehrwertsteuersenkung oder neuen Tankrabatt.
4: Das ist eine Möglichkeit, um alle Menschen gleichermaßen zu entlasten. Und auch im Ausland sehen wir, dass die Spritpreise dort häufig günstiger sind als hier in Deutschland. Allerdings würde diese Methode den deutschen Staat eine Menge Geld kosten. Aber auch da darf man nicht vergessen, der Staat verdient an der Zapfsäule mit rund 60% des Spritpreises sind Abgaben und Steuern.
2: Auch Verbände haben Ideen. Die Deutsche Industrie- und Handelskammer möchte die Energiesteuern senken. Spediteure fordern einen verbilligten Transportdiesel nach EU-Vorbild. Viel auf dem Tisch also, aber noch keine Lösung.
1: Demokratie ist keine Selbstverständlichkeit. Da sind wir jetzt. Sie lebt davon, dass Menschen den Mund aufmachen, Haltung zeigen und dabei auch sichtbar sind. Genau das will Fotograf Thomas Brenner unterstützen. In seinen Bildern porträtiert er Menschen, die für Freiheit, Vielfalt und demokratische Werte stehen. Im Rahmen der bundesweiten Aktionswoche Demokratie braucht viele Stimmen, so rum, haben wir ihn bei einem seiner Shootings begleitet.
5: Thomas Brenner in seinem Atelier in Kaiserslautern. Er fotografiert Menschen, die mit ihrem Gesicht für Demokratie eintreten.
6: Die Idee ist, Menschen zu zeigen, die einfach sagen, Demokratie und Freiheit ist mir wichtig und die mit ihrem Gesicht und ihrem Namen halt dafür in der Öffentlichkeit einstehen. Ich glaube, das hat eine andere Wirkung, als wenn ein Politiker einfach sagt, Demokratie ist wichtig, sondern es ist der Einzelmensch, das bist du oder ich, die wirklich sagen, ich stehe dafür ein.
5: Mehr als 7000 Bilder hat Thomas Brenner schon gemacht. Die Porträts werden auf Plakate gedruckt und in Städten aufgehängt. Sie tragen Botschaften wie Demokratiefreund oder Demokratieverteidigerin. Von Kommunen und Institutionen bekommt Brenner eine Aufwandsentschädigung. Er hofft, dass Menschen im Alltag über die Bilder stolpern und über Demokratie nachdenken.
6: Ich glaube einfach, wenn ich jetzt sehe, wie sich dann unsere Gesellschaft entwickelt und jetzt nicht nur bei uns, sondern überhaupt auch in Nachbarländern, dass eigentlich jeder versuchen sollte, sich ein bisschen zu positionieren und ein bisschen Rückgrat zu zeigen und mit den Mitteln, die jeder hat, sich dafür einzusetzen, dass wir die Freiheit, die wir seit 50, 60 Jahren extrem genießen können, auch weiter erhalten können. Also ich glaube, man muss sich wirklich um unsere Demokratie kümmern und kann nicht davon ausgehen, dass sie einfach selbstverständlich da ist.
5: Mit seinem Projekt geht der Fotograf auch in Schulen. An einem Gymnasium im pfälzischen Winnweiler stößt seine Fotoaktion auf reges Interesse.

0: Die Schüler haben im Unterricht über Demokratie gesprochen. Viele haben sich jetzt entschieden, auch ihr Gesicht zeigen zu wollen.
1: Ich finde es halt einfach wichtig, dass wir dafür kämpfen in dieser Demokratie, in der wir leben. Weil nicht jeder hat dieses Privileg, so gut zu leben, wie wir das eben haben. Und dass ich so leben kann, wie ich will. Und dass ich auch das machen kann, was ich möchte. Und mir nicht jeder vorschreibt, wie ich zu leben habe.
0: Auch die 11 Jahre alte Katharina hat sich entschieden, bei dem Projekt von Thomas Brenner mitzumachen.
2: Man braucht Rechte und Meinungen und jeder sollte sie sagen. Und es ist egal, welche Hautfarbe auch man hat oder was, wo man herkommt. Es soll einfach nur Gerechtigkeit herrschen.
0: Thomas Brenner ist glücklich, dass er mit seiner Idee auch junge Menschen erreicht. Und er freut sich, dass seine Aktion inzwischen aus der Pfalz nach ganz Deutschland ausgestrahlt hat.
3: Wir haben in Rheinland-Pfalz angefangen, weil es am einfachsten war von unserem Netzwerk her. Dann ist es in die Nachbarländer, nach Saarland gegangen, nach Baden-Württemberg und Hessen. Und dann hat es dann eigentlich gestreut in andere Bundesländer, weil einfach Leute, die wir hier fotografiert haben, haben ihren Bekannten in Bayern oder in Niedersachsen, Nordrhein-Westfalen das Bild geschickt. Haben gesagt, guck mal, was wir hier gemacht haben, wollt ihr das da oben nicht auch machen? Und dann kamen einzelne Städte, die gesagt haben, ja klar, dann wollen wir es auch realisieren.
0: Thomas Brenner sagt, ich bin nur ein Fotograf. Mehr als Bilder machen kann ich nicht. Aber mit diesen Bildern will er Zeichen setzen.
4: Und mehr News vom Tage, genau jetzt für Sie.
5: In Flammen. In Los Angeles ist ein Hubschrauber eines TV-Senders abgestürzt. Dabei kamen mindestens 3 Personen ums Leben. Unter den Todesopfern sind laut Feuerwehr eine Journalistin, der Pilot der Maschine und ein Fußgänger am Boden. 2 Personen wurden verletzt. Der Hubschrauber sollte Bilder eines tödlichen Busunfalls drehen. Während des Einsatzes stürzte die Maschine ab. Sie ging in Flammen auf. Die Unfallursache ist bislang ungeklärt. Unter Wasser. Heftige Regenfälle haben Teile von Sao Paulo in Brasilien überschwemmt. Innerhalb von 24 Stunden fielen in der Millionenstadt mehr als 75 Liter Regen pro Quadratmeter. Die Niederschläge machen diesen September in Brasilien bereits jetzt zu einem der regenreichsten seit Beginn der Aufzeichnungen 1943. Meteorologen der Weltwetterorganisation WMO befürchten, dass in diesem Jahr ein besonders starker El Niño bevorsteht. Dieses Klimaphänomen im Pazifik sorgt einerseits für Dürre, andererseits für massive Regenfälle. Auf Tuchfühlung geht dieser niedliche Rotluchs mit seiner neuen Umgebung. Der flauschige Nachwuchs stromert durch sein Gehege im Zoo von Mexiko-Stadt. Es ist eine Premiere, denn es ist der erste Nachwuchs bei den Rotluchsen in diesem Zoo. Die kleinen Schritte des kleinen Luchses, sie sind ein großer Schritt für den Zoo.
6: Und wir sind jetzt bei Focus Future. Auf Holz oder Stroh zu bauen war lange kein Sinnbild für Stabilität, wie auch das Märchen der 3 kleinen Schweinchen zeigt. Aber bauen mit Stroh ist hochmodern. Der nachwachsende Rohstoff in Kombination mit Lehm ist energietechnisch brillant, weil beides eben zusammen sehr gut dämmt, nachhaltig ist und langlebig. Und sich eben auch sehr viel besser recyceln lässt, übrigens als Beton und Stahl.
7: Was hier am Dresdner Elbhang entsteht, ist neu in seiner Art. Das erste Strohballenhaus aus vorgefertigten Teilen. Verdichtetes Stroh liegt hier in stabilen Holzrahmen. Die Innenwände werden mit Lehm verputzt, die Außen mit Kalk. Der Bau, ein Herzensprojekt des Bauherrn Alexander Schrode.
8: Das Tolle ist, wenn man reinkommt und auch gerade ist eine Bauphase, man sieht überall eigentlich nur natürliche Baustoffe. Man sieht das Stroh rumliegen, man atmet den Lehmgeruch ein, man fühlt das Holz. Also es ist rundum ein natürliches Raumklima.
7: Die vorgefertigten Strohsegmente werden in der Firma von Werner Erich in Oschatz produziert. Der Architekt und Zimmermann ist vom Strohhaus überzeugt, dass nicht teurer sei als ein konventioneller Bau. Vorurteile wie Ungeziefer oder Schimmel im Stroh kann Werner Erich entkräften.
9: Das Stroh ist so hoch gepresst, da geht keine Maus mehr rein, das ist viel zu hart. Körner sind auch nicht mehr drin. Der Dreschgrad ist heutzutage so hoch, da ist doch so gut wie kein Korn mehr drin. Feuerbeständigkeit auch ist kein Problem, weil es einfach hochgepresst ist und dann noch beschichtet wird, beidseitig mit Putzen.
7: Noch sei das Bauen mit Stroh ein Nischenprodukt, sagt Architekt Florian Hoppe. Er forscht an der Bauhaus-Uni Weimar zu diesem nachwachsenden Rohstoff, schätzt dessen Wärmedämmeigenschaften und wohnt selbst in einem 2-geschossigen Strohhaus.
10: Die Bauweise ist sicher. Wir haben in Deutschland Anforderungen, die wir an die Statik erfüllen.

0: müssen. Und aktuell gehen unsere Forschungen in den Bereich, dass wir Strohballen mit 1,20 Meter Wandstärke aktuell beforschen. Da sind genügend Sicherheiten einberechnet, dass wir zwei-, dreigeschossig bauen können. Und unsere Untersuchungen gehen natürlich dahingehend, dass wir auch in Zukunft anvisieren, Wände zu gestalten, die etwas schlanker sind.
1: Gebäude gerade im ländlichen Raum seien für Strohbauweisen bestens geeignet, sagt der Architekt, der Strohhäuser für Privatnutzer und landwirtschaftliche Betriebe konzipiert.
0: Die Strohbauweise wird sich mehr durchsetzen, weil der Konsens weltweit so ist, dass wir umdenken müssen, indem wir mehr auf diese nachwachsenden Rohstoffe setzen und Beton, Sand und auch andere Materialien, die sind leider knapp und darauf müssen wir achten, dass wenn wir wirklich Sachen konstruieren wollen, die nur in Beton gehen, dann können wir es aus dem Material machen. Aber wir müssen keine Wände aus Beton bauen.
1: Auf sein Strohhaus am Dresdner Elbhang ist Alexander Schrode stolz.
2: Und wir haben mal beim Statistischen Bundesamt nachgefragt, womit und woraus Wohnraum in Deutschland so gebaut wird. Für das vergangene Jahr 2025 können wir sagen, die Hälfte des Wohnraums wurde aus Stein gebaut. Ungefähr ein Drittel der Bauten war aus Beton. Häuser aus Holz machten etwa 15% aus. Und sonstige Baustoffe, wie das eben gesehene Stroh, haben 0,5% ausgemacht. Da ist also noch viel alter Standard und wenig Neues. Dabei gibt es viele Ideen, wie diese hier in Italien, wo Muscheln auf dem Teller für viele im Urlaub einfach dazugehören. Doch was nach dem Essen übrig bleibt, landet normalerweise im Müll, tonnenweise Muschelschalen. In der süditalienischen Hafenstadt Bari haben Forscherinnen jetzt aber eine verblüffende Idee entwickelt. Ausgerechnet dieser Abfall soll zu einem nachhaltigen Baustoff werden.
3: Sie sind ein wichtiger Teil der mediterranen Küche, Miesmuscheln. Touristen lieben sie, aber auch die Einheimischen. Ob gekocht mit Olivenöl und Knoblauch als Sauté, roh zur Vorspeise oder eben, besonders beliebt in Italien, mit Pasta. Für mich haben sie eine große Bedeutung, denn meiner Meinung nach verkörpert die Miesmuschel alles, was das Meer zu bieten hat. Das kommt in der schwarzen Miesmuschel besonders zum Ausdruck, denn sie ist die Meeresfrucht schlechthin, die weltweit gegessen wird. Silvestro Carofiglio gehört das Restaurant La Pesciera im süditalienischen Bari. Und nicht nur das. Seit Generationen betreibt die Familie Carofiglio einen Fisch- und Meeresfrüchtehandel. Eines ihrer wichtigsten Produkte? Schwarze Miesmuscheln. Geputzt und ohne Schale, abgepackt für Hotels und Restaurants. Etwa eine halbe Tonne verarbeiten sie hier pro Tag. Das Problem? Dabei entsteht sehr viel Müll. Netto bleiben etwa 100 bis 150 Kilo übrig, die wir dann täglich beiseite stellen, um sie als Abfall der Kategorie 3 zu entsorgen. Abfall der Kategorie 3, das bedeutet Restmüll. Zwischen 800 und 1000 Euro pro Monat musste Silvestro allein für die Entsorgung der Schalen seines Fischgeschäfts bezahlen. Bis jetzt. Ortswechsel. Die Technische Universität in Bari. Hier hatten Rosella Petti und Claudia Vitone eine Idee. Ihr Labor, auch so etwas wie eine Küche, als Zutat verwenden die beiden Wissenschaftlerinnen und ihr Team unter anderem die Miesmuschelschalen von Fischhändler Silvestro Carofiglio. Tatsächlich besteht die Schale der Miesmuscheln aus Calciumcarbonat, also aus demselben Material, das wir beim Abbau von Kalkstein gewinnen. Aber das hier ist Calciumcarbonat biologischen Ursprungs. Und genau darin liegt die Superkraft der Miesmuschelschalen. Calciumcarbonat ist ein wichtiger Rohstoff für die Zementherstellung, der sonst unter hohem CO2-Ausstoß aus Kalkstein gewonnen wird. Zu den Miesmuscheln kommt noch ein weiterer Abfallstoff, Sedimente aus Hafenbecken. 200 Millionen Kubikmeter werden jedes Jahr in europäischen Häfen ausgebaggert. Es handelt sich um ein Volumen, das in etwa 10.000 fünfstöckigen Gebäuden entspricht, die vom Meeresboden abgebaut und dann entsorgt werden müssen. Die beiden Forscherinnen haben nun aus wenigen Zutaten, aus Abfällen, einen neuen Baustoff entwickelt. Der erste Einsatzort steht auch schon fest. Hier im Hafen von Bari sollen unter anderem Wellenbrecher aus Muschelzement entstehen. Wenn alles funktioniert, könnte der neue Baustoff bald in

0: ganz Italien verwendet werden.
1: Und heute ist ein großer Tag, zumindest für Sammler von Pokémon-Karten. Denn zum 30. Jubiläum der weltbekannten Monster kommt heute ein neues Set raus. Und wie so oft war der Hype um die Karten schon vorher riesig. Denn die sind längst mehr als nur ein Kinderspiel sozusagen. Einige sind inzwischen ein Vermögen wert. Und wo es um viel Geld geht, da sind Kriminelle eben auch nicht weit. In Tokio wird das sehr aufmerksam beobachtet.
2: Tokio, Stadtteil Akihabara. Hier herrscht Goldgräberstimmung. Aber die Menschen hier jagen kein Gold, sondern Pokémon-Karten. Händler Takumo Jinbo verkauft, was alle suchen. Seine Kunden fast nur Erwachsene.
3: Ehrlich gesagt kommen die meisten unserer Kunden wegen des Investments oder weil sie einen Wiederverkaufswert sehen. Mehr als 70%, würde ich sagen.
2: Seit 5 Jahren verkauft er hier Pikachu, Shigi und Bisasa. Früher auch oft an Kinder. Aber ein Taschengeld reicht für die meisten seiner Karten und Boxen schon lange nicht mehr. Denn bestimmte Pokémon-Karten kosten richtig viel.
3: Die teuerste Karte hier ist Luigi Pikachu. 3 Millionen Yen. Der Grund, warum die Karte so teuer ist, weil die Boxen, in denen sie war, sehr, sehr selten sind.
2: 3 Millionen Yen, etwa 16.500 Euro für eine Karte. Wie groß der Markt geworden ist, sieht man in Tokio. Für einige Touristen gehört Kartenshopping von Spielen wie Pokémon oder Yu-Gi-Oh! Inzwischen fest zum Japan-Trip.
4: Wir spielen beide Yu-Gi-Oh! Von dort kennen wir uns auch. Von dem her sind wir einfach rumgelaufen, haben geschaut, welche Karten uns gefallen und welche man vielleicht für Freunde mitbringen kann oder so.
5: Das ist halt ein Hobby von uns, gell? Und deswegen kann man das eigentlich nicht auslassen beim Japan-Urlaub.
2: Für ihn sind die Karten noch etwas anderes. Ein Investment. Jeden Tag bestellt er neue Pokémon-Karten. Kazumasa Moritani ist Start-up-Unternehmer und investiert einen Teil seiner Gewinne in Karten. Bei Aktien sind die Kursschwankungen sehr groß und die Entwicklung ist schwer vorhersehbar. Pokémon-Karten wollen dagegen sehr viele Menschen auf der Welt haben. Deshalb ist es weniger wahrscheinlich, dass ihr Wert plötzlich stark einbricht. Täglich beobachtet er die Preise wie ein Börsenhändler, kauft und verkauft nach Tageskursen. Das hier ist wirklich nur ein Teil von dem, was ich besitze. Wenn man alles zusammennimmt, habe ich ungefähr 100 Millionen Yen an Pokémon-Karten als Vermögenswert. 100 Millionen Yen, also etwa 500.000 Euro, investiert in Karten. Der Hype lockt laut japanischen Medien auch Kriminelle an. Das organisierte Verbrechen benutzt sie zur Geldwäsche. Das funktioniert so. Ein Krimineller geht in einen Shop und kauft mit illegal verdientem Bargeld, etwa aus Drogenverkäufen, eine teure Karte. Später verkauft er die Karte wieder und sagt, das Geld stammt aus einem ganz normalen Sammlerverkauf. Aus schmutzigem Geld wird dann Pokémon sauberes. Die japanische Politik will gegensteuern, will den Kartenmarkt regulieren. Denn heute sei Geldwäsche und Schmuggel viel zu einfach, sagt der Abgeordnete Takuma Miyagi.
6: Da es nur so klein ist, kann man es in seiner Geldbörse verstecken. Niemand würde das bemerken. Und Zollbeamte am Flughafen würden normalerweise nicht im Portemonnaie oder Visitenkartenhalter suchen. So kann man es einfach in der Brusttasche schmuggeln und durch den Zoll marschieren.
2: Händler Jinbo würde eine Regulierung begrüßen, denn er befürchtet, dass Kriminelle den Kartenhandel weiter unterwandern. Der Handel mit Pokémon-Karten ist längst kein Kinderspiel mehr.
1: Weltweite Schlagzeilen, ein Clip, der viral geht und jede Menge Aufmerksamkeit. Sydney Sweeneys neue Werbekampagne schafft all das. Sie wirbt für einen Sportwettenanbieter, doch ausgerechnet in der Sportwelt kommt der Spot so gar nicht gut an. Sportlerinnen werfen der Werbung vor, den Frauensport auf ein Image zu reduzieren, gegen das sie seit Jahren kämpfen.
7: Sie sind so richtig sauer, zeigen im Netz ihre ganze Power und finden deutliche Worte.
8: Es ist kein Witz, wenn dein Leben tatsächlich darin besteht, dass du als Sportlerin sexualisiert oder nicht ernst genommen wirst.
7: Profisportlerinnen auf der ganzen Welt haben so richtig Brass auf sie. Und diese Werbung, die Schauspielerin Sydney Sweeney, zeigt sich fast nackt. Nur explizite Stellen mit Sportgeräten bedeckt.
9: How about this? Think you know sports? Prove it.
7: All das, um für den Sportwettenanbieter Novik die Werbetrommel zu rühren. Respektlos, sexistisch, rückwärtsgewandt, so das Urteil Tausender, die das Video auf Sweeneys Instagram-Account kommentieren. Frauen beim Sport sehen so überhaupt nicht aus. Die Kampagne kommerzialisiere den weiblichen Körper, sexualisiere den Frauensport. Und besonders pikant, Sydney Sweeney soll auch noch bei Novik als Anteilseignerin eingestiegen sein. Die Hybridathletin Lucy Davis liefert zum allgemeinen Entsetzen noch die dazu passende traurige Statistik der Organisation Women in Sports.
8: 64% der Mädchen hören mit 16 Jahren auf, Sport zu treiben. 68% befürchten, von anderen dabei angeschaut oder bewertet zu werden.
7: Tatsächlich haben es Frauen im Leistungssport noch immer deutlich schwerer. Weniger TV-Sendezeit, weniger Gehalt, weniger Werbeerlöse. Dafür mehr sexistische Übergriffe und fehlender Respekt für sportliche Leistungen. Die deutsche Leichtathletin Maybrit Waupel fordert im Netz:
8: Weibliche Sportlerinnen kämpfen jeden Tag dafür, als Sportlerin gesehen zu werden. Lasst uns nicht zurück in die Vergangenheit gehen.
7: Inzwischen gibt's nicht nur jede Menge Wut-Content, sondern auch viele nicht ganz so ernst gemeinte Nachahmerinnen.
9: Shorts.
7: Auweia, seit der Veröffentlichung hat die Sweeney mehr als 200.000 Follower auf Instagram eingebüßt. Der aktuelle Shitstorm, nicht der erste für die 29-Jährige. Damals war es diese Plakatkampagne, die für Furore sorgte. Eine blonde, blauäugige Frau als Symbol für gute Gene. Das kam nicht gut an. Im aktuellen Fall hat sich Sydney Sweeney noch nicht geäußert. Letztes Jahr sagte sie zum Thema Female Empowerment:
10: Wir sollten von den Dächern schreien, was unsere Rechte sind und was wir mit unseren Körpern tun dürfen.
7: Angesichts dieser Bilder drängt sich die Frage auf, wie sie das wohl gemeint hat.
1: Ach, wie sie das wohl gemeint hat, das ist die große Frage. Unsere Promi-Expertin Susanne Kleen ist bei uns. Und liebe Susanne, gleich mal an dich die Frage. Schön, dass du da bist.
11: Hallo.
1: Wie ordnest du denn diese ganze Geschichte ein um Sydney?
11: Das ist natürlich Teil einer Imagebildung. Sydney Sweeney ist ein absoluter Shootingstar und sie spielt seit Anbeginn ihrer Karriere mit diesem Bild einer sehr sexy Frau. Sie zeigt sich schon immer schon fast ein bisschen drüber und sie spielt damit und sie genießt auch genau diese Aufmerksamkeit, die das Publikum auch ein bisschen in Schwarz und Weiß treibt. Und genau das passiert ja auch mit dieser Werbung. Man spricht drüber, ist polarisiert, alle sind sich uneinig und genau darum gibt es diese Reibung. Ich finde, sie kann sich zeigen, wie sie gerne möchte, solange sie sich damit wohlfühlt und diese Erzählweise von sich selbst auch trägt. Denn das gehört ja in eine freiheitliche Gesellschaft absolut dazu.
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14: 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Das tut mir aktuell ein bisschen leid.
15: Bravo, junger Mann, bravo.
16: Ich bin sowas wie das offizielle Gesicht zur aktuellen Stimmungslage im Land.
17: Schlimm.
18: Ist vielleicht auch ein kleiner Applaus wert von euch. Dankeschön.
19: Legen wir los.
20: Das übrigens klang jetzt wie eine Frage, war aber keine.
16: Stimmung.
19: Ja.
20: Das klang jetzt wie eine Zustimmung, war aber keine.
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20: Ja.
19: Nein.
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0: Einheitsbauschema waren sie für den schweren Schnellzugdienst konzipiert und bewährten sich bis zum Ende der Dampflokzeit. Ehrenamtliche Eisenbahner halten heute mit ihren Museumsmaschinen die Erinnerung an diese Denkmäler der Reise- und Industriekultur wach. Hier dampft die 01150 zu ihrem nächsten Einsatz bei der 10-tägigen Deutschlandtour im Sommer 2015, anlässlich des 90. Geburtstages des ersten Renners dieser Baureihe. Anlass für diese von der IGE Eisenbahntouristik veranstaltete Reise war der 90. Geburtstag der ersten gelieferten Lok der Baureihe 01 im Jahr 1925. In 13 Jahren wurden dann insgesamt 231 Loks bei den führenden deutschen Maschinenfabriken gebaut. Entsprechend ihrer Kraft von 2000 PS und ihres Tempos von bis zu 130 Stundenkilometern werden mit einem Schnellzug auf 100 Kilometern bis zu 15.000 Liter Wasser und fast 2 Tonnen Kohle verbraucht. Der erste Teil unseres Berichtes über die große Jubiläumsfahrt durch ganz Deutschland endete in Trier. Am siebten Tag der Reise sind nun 01509 und 01166 mit dem Zug entlang der Saar nach Saarbrücken unterwegs. Danach führt die Reise durchs Nahetal in Richtung Tagesetappenziel Darmstadt. Die kurvenreiche Fahrt entlang der Weinberge ermöglicht keine großen Geschwindigkeiten. So können auch die britischen Gäste ihren Notizblock beiseite legen und die Fahrt am geöffneten Fenster genießen. In den engen Bögen wird der Blick auf die beiden ölgefeuerten Maschinen frei. Die 01509 ist im Eigentum der Pressnitz-Talbahn aus dem Erzgebirge. Die bei Krupp gebaute Lokomotive wurde umfangreich rekonstruiert. Ebenfalls ölgefeuert ist die 01166. Sie ist der Stolz des historischen Dampfschnellzuges der Ulmer Eisenbahnfreunde und mittlerweile länger als Museumslok eingesetzt als zu Glanzzeiten. Sie wird genauso wie die Vorspannlok mit Schweröl statt mit Kohle geheizt. So regelt der Heizer die Ölmenge mittels eines Handrades. Technisch ist die Ölfeuerung anspruchsvoller als die mit Kohle. Der Verbrauch beträgt schnell einmal 15 Liter pro Kilometer. Das aber spielte zu Zeiten des billigen Öls keine Rolle. Bei Saarbrücken wird die Völklinger Hütte passiert, die heute zum UNESCO-Weltkulturerbe zählt. Hier wurden nahezu alle Transporte auf der Schiene abgewickelt. Damit wechseln wir von der Saar zur Nahetalbahn, wo es früher 01 bespannte Züge zwischen Saarbrücken und Frankfurt am Main gab. Mit der 015 und der 0110 sind heute allerdings die modernisierten Weiterentwicklungen am Zug, die sich nie in solch unbedeutende Einsatzgebiete verirrten. Heute dürfen Sie auch hier an die glorreiche Zeit des Reisens erinnern, während es Ida Oberstein entgegengeht. Natürlich mit dem Zug, Hagen von Ortloff und das Organisationsteam um IGE-Chef Armin Götz, welches in Barwagen die Wasserlogistik bespricht. Bei den hochsommerlichen Temperaturen stehen die Fahrgäste den 01ern in nichts nach. Über 3000 Liter Getränke werden ausgeschenkt, fast eine Tonne Fleisch und nahezu 1000 Kuchenstücke gehen in den beiden Speisewagen bis zum Schluss über die Theken. Unser Sonderzug hat jetzt Ida Oberstein erreicht, wo das benötigte Nass von der Feuerwehr gestellt wird. 50 Kubikmeter Wasser wurden durch das Bahnhofsinnere gepumpt.
1: Neulich beim Goldenen Gleis habe ich den heutigen Heizer schon mal begrüßt. Und jetzt einfach die Frage, was machen Sie denn im richtigen Berufsleben?
2: Im richtigen Berufsleben bin ich halt für die Entwicklung und Konstruktion von Modelleisenbahnen zuständig, ja? Bei Brava.
1: Also Sie können von der Lok nicht lassen?
2: Von der Eisenbahn insgesamt nicht so wirklich, ne. Das stimmt, ja.
1: Also erzähl mal, wer fällt denn gleich in den Tender?
2: Ja, ich aufpasse gleich mein alter Herr, ja.
1: Und was macht er?
2: Das ist das Coole, hier bildet der Sohn den Vater aus.
0: Und was sagt der Lokführer?
3: Muss ich sagen, Eisenbahnfahren macht immer Freude, wenn man seine Fahrplangeschwindigkeit fahren kann, wenn man die Fahrzeit erhalten kann und damit eigentlich auch pünktlich fährt und Zufriedenheit

0: der Fahrgäste dann im Zug und an der Bahnsteige doch sieht und spürt. Das ist eigentlich so ein bisschen das A und O.
1: Abfahrt. Das mächtige Triebwerk ermöglichte zunächst Geschwindigkeiten von bis zu 120 Stundenkilometern. Später wurden durch größere Vorlaufräder und geänderte Bremsen 130 km/h möglich, mit Hilfe eines Dreizylindertriebwerks sogar 140. Vorbei an Felsenkirche und Burgruine verlassen wir Idar-Oberstein.

0: Vor der Kulisse der Kirburg geht es flussabwärts. Das Personal gibt den Dampfrössern die Sporen, die nun leichtfüßig dahinrollen. Wir verlassen das Nahetal und erreichen am Nachmittag dieser kürzesten Etappe pünktlich Darmstadt. Dank des Gepäckservice der IGE sind die Koffer bereits in den Hotels. Nur das Tagesgepäck muss mitgenommen werden. Wer noch nicht genug hatte, für den steht vor dem Jugendstilbahnhof die historische Straßenbahn zur Fahrt ins Eisenbahnmuseum bereit. Der nächste Morgen beginnt im Hotel. Alleine die Organisation der Übernachtungen und des Gepäcktransfers in 9 deutschen Städten an 10 Tagen ist eine Meisterleistung. Vor allem, wenn der Kunde nichts davon bemerkt. Vor der heutigen Etappe nach Stuttgart erfrischen sich die Fahrgäste am reichhaltigen Frühstücksbuffet. Schon am Morgen hat es draußen 25 Grad. Im Laufe des Tages sollen Temperaturen jenseits der 40-Grad-Marke erreicht werden. Der Höhepunkt des Tages ist die Parallelfahrt auf der Schwarzwaldbahn mit gleich 4 Maschinen der Baureihe 01. Ihr droht wegen der Waldbrandgefahr die Absage. Hier im Raum Frankfurt erinnert nur noch das Modell der 01-102 im Maßstab 1:4 an die kohlengefeuerte 01. Alle kohlengefeuerten Maschinen unserer Tour sind bereits nach Hausach an den Fuß der Schwarzwaldbahn gebracht worden. Wegen des eventuellen Funkenflugs bei den Kohleloks wird bei Waldbrandgefahr der Einsatz untersagt, sobald der Deutsche Wetterdienst mehr als Stufe 4 meldet. Die ölgefeuerte 01-1066 ist glücklicherweise nicht davon betroffen und so muss sie bis Hausach den langen Zug alleine ziehen. Auf der Schwarzwaldbahn wäre dann die Güterzugdampflok G12 die bessere Wahl. Aber mit 4 Schnellzugmaschinen ist der Aufstieg nach St. Georgen auch machbar. Nach Abfahrt in Darmstadt stimmt Armin Götz die Fahrgäste auf den Tag ein.
1: Es wird schön heiß, bis 40 Grad. Aber irgendwie spielt das ganze Wetter noch nicht so, wie wir uns das vorstellen. Heute haben wir jetzt überraschenderweise weniger Probleme mit dem Thema Waldbrandgefahr wie für morgen. So, das heißt, jetzt das Programm, denke ich, wie wir es gestern geändert durchgesagt haben, können wir durchführen. Die 3 kohlegefeuerten Loks 01066, 01150, 01202 sind in Hausach und stehen da bereit für die Parallelfahrt heute Nachmittag. Und jetzt hier fahren wir mit der 0110 als richtiger Schnellzug, so mal mit Tempo 120 durch die rheinische Tiefebene hier, Rhein-Main-Gebiet, der Bergstraße entlang bis nach Mannheim-Friedrichsfeld. Begeben wir uns runter Richtung Schwetzingen, Karlsruhe bis Rastatt. Dort haben wir den ersten Halt zum Wasserfassen.
2: Was wir jetzt reinpumpen, sind schätzungsweise 30 Kubikmeter Wasser, was jetzt angefordert worden sind. Ja. Und bei uns ist das hier, wir sind ja so ein bisschen so Dampflok-Betankungshochburg, sage ich immer. Also bei uns genau wissen, Sie können nachts um 2 Uhr anrufen, wir brauchen dringend Wasser, dann funktioniert das bei uns auch noch.
0: Ohne den Einsatz der vielen Feuerwehren wären die heutigen Sonderfahrten logistisch nicht mehr zu meistern. Dank des schnellen Tankstopps geht es pünktlich weiter. Zunächst mit einer Fotoanfahrt.
1: Ehe es dann weitergeht bis nach Offenburg, wo wir die Hauptstrecke hier Richtung Basel verlassen und linker Hand uns Richtung Schwarzwald begeben. So denke ich, dass heute jeder auf seine Kosten kommt. Zunächst mal die Fans, die für Geschwindigkeit Rausch haben wollen, die jeden Meter stoppen, wie schnell wir fahren, und dann später auch die Foto- und Filmfans. Dazu wünsche ich Ihnen wieder viel Vergnügen, viel Spaß und alles Weitere während der Fahrt.
0: Selig ist, wer jetzt Schatten findet. Denn als der Zug Hausach erreicht, sind es bereits über 40 Grad. Die 01-1066 wird hier nochmals ihre Wasservorräte ergänzen. Die 3 weiteren Maschinen sind bereits gerüstet und beginnen nach dem Ausstieg der Fahrgäste umgehend mit dem Rangiergeschäft. Der Zug muss in 2 Teile getrennt und anschließend um die Begleitwagen der Lokmannschaften ergänzt werden. Die beiden letzten Mohikaner des BW Hof, also 01202 und 01150, werden den ersten Zugteil, 01066, die ehemalige Dresdner Starlok, und der Rollbahn-Düsenjäger 01066, den zweiten bespannen. Als der zweite Zugteil an Gleis 3 bereitgestellt wird, steigt die Spannung vor dem Höhepunkt der großen Jubiläumsfahrt. Armin Götz gibt über Funk letzte Anweisungen. Entlang der Strecke haben sich zahlreiche Fotografen postiert, die sich als Fans der Eisenbahnromantik dieses einmalige Spektakel nicht entgehen lassen wollen. Also dann, Bühne frei. Den Anfang hat Zug 2 gemacht, der jetzt seine Geschwindigkeit vermindert und von Zug 1 mit 01202 und 01150 überholt wird.

An den Fenstern beider Züge ist das gegenseitige Überholen ein lang ersehntes Spektakel. So nah kann man eine schwer arbeitende Dampflok sonst nie erleben. Fast 600 Höhenmeter müssen auf rund 35 Kilometern überwunden werden. Zusätzlich zur anstrengenden Bergfahrt muss jetzt wegen der Parallelfahrt in der Steigung immer wieder beschleunigt werden, um den anderen Zug zu überholen. So übertönt bei Gutach die Nördlinger 01066 mit ihren Auspuffschlägen ihre Schwestermaschinen, als sie von hinten aufholt.

Bei dieser Fahrt ist so manchem Zuschauer im wahrsten Sinne des Wortes die Spucke weggeblieben. Nun eine kalte Erfrischung. Die Loks aber bekommen erst in Rottweil wieder Wasser. In der Tat war dieser 7. August der heißeste Tag des Jahres 2015 in Baden-Württemberg. Nach tagelanger Trockenheit hat sich bei Niederwasser am Bahndamm trockenes Gras entzündet. Doch die Feuerwehr war in Alarmbereitschaft. So konnte der kleine Schwelbrand gleich von 6 Feuerwehren der Region gelöscht werden. Wir verlassen den Hochschwarzwald und kommen nach Rottweil. Die kleine Stadt am Neckar ist Heimat der Eisenbahnfreunde Zollernbahn, die ebenfalls eine 01 besitzen. 01519 wird hier nach langer Abstellzeit wieder betriebsfähig aufgearbeitet und steht bei unserem Besuch kurz vor der Fertigstellung. »01066 hat bereits Feierabend. Sie darf erst einmal nicht weiterfahren. Die Waldbrandstufe in Richtung Stuttgart ist zu hoch und verbietet einen weiteren Einsatz. Daher ist hier auch für 01202 und 01150 Schluss, die kurze Zeit später mit dem zweiten Zugteil eintreffen.« Aus dem dicken Schornstein der 01166 erklingt jetzt die unverkennbare Akustik der 0110. Eigentlich sollte eine weitere Lok mithelfen, doch alle anderen Maschinen sind kohlegefeuert und dürfen nördlich von Rottweil nicht mehr eingesetzt werden. Mit 10 Wagen muss sie den Anstieg aus dem Neckartal hinaus auf die Schwäbische Alb alleine meistern.

Der nächste Tag beginnt wieder mit Rekordtemperatur. Nach der Übernachtung in Stuttgart ist 01:10:66 auf dem Weg in Richtung Bodensee. Die heutige Etappe führt uns über Lindau nach Augsburg. In Geislingen an der Steige beginnt der legendäre Alpaufstieg, der unserer 01:10 wieder alles abverlangt. Im Zug treffen wir Brian Garvin, den bekanntesten Eisenbahnfreund aus England, der bisher jede Eisenbahnromantik-Sonderfahrt mitgemacht hat. Jedes Jahr bin ich mit einer Gruppe bei Reisen von Armin Götz. Deutschland, Österreich, egal wo es hingeht. Das sind alles einmalige Fahrten. Als ich ein kleiner Junge war, packte mich die Faszination. Mein Onkel war Lokführer und seit ich 7 war, ging ich in das Bahnbetriebswerk. Heute genieße ich die Dreizylindermusik der 01:10. Sie ist meine deutsche Lieblingslokomotive. Die erste Begegnung mit ihr hatte ich bereits 1966 auf der Rollbahn, als ich von Hamburg nach Osnabrück fuhr. Volldampf bei der Einfahrt Amstetten.

Was wir in England nicht machen können, sind Scheinanfahrten. Auf freier Strecke gar nicht und auch an den Stationen sind die Bahnsteige eigentlich zu niedrig. In Amstetten gibt es solch eine Scheinanfahrt. Der Ausstieg am Bahnsteig ist am bequemsten und so wird diese Möglichkeit auch genutzt. Also alles aussteigen und einen Standort für die Aufnahme suchen. Dann geht es los. Auch das Lok- und Zugpersonal nutzt die Möglichkeit für eine Aufnahme.

Bis alle Fahrgäste wieder an Bord sind, ist schnell eine halbe Stunde verstrichen. Im Schnellzugtempo geht es jetzt weiter südlich. Im Zug schlägt man der drückenden Hitze ein Schnippchen. Jedes Fenster ist geöffnet und ein lauwarmes Lüftchen bringt angenehme Temperaturen in den Zug. Donauaufwärts, vor der Kulisse des Ulmer Münsters mit dem höchsten Kirchturm weltweit, streben wir weiter dem Etappenziel Lindau entgegen.

Das kulinarische Angebot im Zug ist der IGE ein großes Anliegen. Wer einmal in einem dampfbespannten Schnellzug ein reichhaltiges Frühstück genossen hat, weiß darum. Während das Frühstück regen Anklang findet, wird in der Küche bereits das Mittagessen vorbereitet. Täglich frisch gekocht von einem mehrköpfigen Team, das hier auf engstem Raum hunderte Essen zaubert.

Vor dem nächsten Lokwechsel am Bodensee wird zwischen Biberach und Bad Schussenried die Wasserscheide zwischen Rhein und Donau überquert. Wegen der Hitze hat sich dieser Fan mit einer Akkusense bewaffnet, um sein Motiv schweißfrei freizuschneiden. Der Fahrplan lässt eine entspannte Fahrweise zu, die willkommen ist, denn jede Maschine stellt mittlerweile ein Unikat von unschätzbarem Wert dar. Zudem muss 011066 wegen ihrer Ölfeuerung die Reise bis zum letzten Tag retten, die ihr übrigens in den letzten Bundesbahnjahren eine extra Baureihennummer bescherte. 012. In Friedrichshafen haben 011150 und 010066 wieder übernommen. Sie kamen von Rottweil hierher. Bis Augsburg lässt die Waldbrandstufe 4 einen Einsatz zu. Die Fahrt über den Bodenseedamm ist immer ein Erlebnis und bringt eine kleine Abkühlung. Die Altstadt von Lindau liegt auf einer Insel inmitten des Bodensees, die nur durch Schiene und Straße mit dem Festland verbunden ist. Der Tourismus ist die wichtigste Einnahmequelle der Stadt. Rund 800.000 Übernachtungen im Jahr machen Lindau zu einem der wichtigsten Ziele am Bodensee. Nach 2 Stunden Erholung für Fahrgäste, Personal und Maschinen steht der nächste Höhepunkt bevor. Und damit ist kein Zeppelin-Rundflug über das Schwäbische Meer gemeint. Vielmehr sind es gleich 3 01er, die jetzt vorne am Zug hängen. 010066, 01150 und 011066 verlassen gemeinsam Lindau und bewältigen den 50 Kilometer langen Anstieg nach Oberstaufen.

Über 6000 PS ziehen unseren Zug. Die Maschinen haben mit dem Wagengewicht von rund 500 Tonnen kein Problem. Auf der langen Steigung steigt trotzdem die Temperatur des entnommenen Dampfes kontinuierlich an. Die sogenannte Überhitzung ist optimal und führt zum effizientesten Betrieb der Dampfmaschine.

0: Vor der Ankunft in Augsburg rechnet Thorsten Bieler vom Organisationsteam die verbrauchten Betriebsstoffe der Dampfrösser zusammen. Beim gemütlichen Abschlussabend im Bahnpark Augsburg wird Armin Götz die bisherigen Ereignisse Revue passieren lassen und unter anderem diese Zahlen präsentieren.
1: 160 Tonnen Kohle haben wir verheizt. Plus 46 Tonnen Schweröl. Und das Wasser ist enorm. Es sind 1,5 Millionen Liter Wasser.
0: Diese logistische Meisterleistung und die gesamte Organisation dürfen gefeiert werden. Zum 90. Geburtstag Deutschlands bedeutendster Schnellzugdampflok eine solche Reise auf die Beine zu stellen, für die es eigentlich keine Infrastruktur mehr gibt, das ist etwas ganz Besonderes. Aber auch während der Feier im Bahnpark Augsburg wird hinter den Kulissen gearbeitet. Wegen der Waldbrandgefahr durfte auch am letzten Tag von Augsburg über Regensburg zurück zum Ausgangspunkt Nürnberg nur die 01-1066 zum Einsatz kommen. Am Abend wird sie Nürnberg erreichen und 240 Reisende sowie 15 Mitarbeiter auf dem Zug nach einer einmaligen, 10-tägigen Schienenkreuzfahrt wieder in die Normalität entlassen. Es bleibt abzuwarten, ob man solch ein Ereignis wiederholen kann.
2: Das, liebe Zuschauer, war Eisenbahnromantik heute mit unserer großen Dampfsonderfahrt quer durch Deutschland über fast 4000 Kilometer nur mit Dampf. Das war's von dieser Stelle aus. Machen Sie es gut, bis denn und tschüss.

Wir befinden uns auf 1000 Metern Höhe im Schwarzwald. Hier sorgt ein reger Verein für romantische Dampfzugfahrten. Die Interessengemeinschaft Dreiseenbahn hat diesen Zug zusammengestellt mit sogenannten Donnerbüchsen. Das sind alte Reichsbahnwagen, die vor 50 Jahren typisch waren auf solchen Nebenstrecken. Und kaum haben wir den Bahnhof Seebrugg verlassen, können wir das Panorama des Schluchsees genießen. Auf einer 7 Kilometer langen Strecke entlang seines Ufers. Die IG Dreiseenbahn hat noch keine eigene Dampflokomotive und muss deshalb zurzeit noch Lok und Personal anmieten, um die romantische Strecke schon jetzt regelmäßig zu befahren und so auf ihre Arbeit aufmerksam zu machen.

Das Dampflokpersonal hat nicht allzu viel zu tun, denn die Strecke ist flach, verläuft auf der Ebene des Hochschwarzwaldes durch ein Hochmoor. Mit den Fahrten vom Schluchsee zum Titisee verdient sich der Verein IG 3 Seenbahn Geld, um das Bahnhofsgelände in Seebruck zu sanieren, Fahrzeuge zu kaufen und sie aufzuarbeiten. Wir kommen in Schluchsee an, dem Tourismusdorf am See mit einer 500.000 Übernachtungen pro Jahr. Der Schwarzwald hat Horst Jankowski 1965 zu dieser Musik inspiriert.

Auf der Fahrt durch den Hochmoorwald passiert unser Zug den Windquellweiher. Der kleine See, der dritte, der der Dreiseenbahn den Namen gab, ist völlig unbekannt. Über einen Kanal speist er übrigens auch den Schluchsee, mit dessen Wasser Strom erzeugt wird.

0: Wir fahren hinunter zum Titisee mit grandiosem Ausblick auf den Feldberg. Und auch Schaffner Jeschke genießt die Fahrt sichtlich. Nach nur 15 Kilometern Fahrt erreichen wir den Ort Titisee. Hier beginnt und endet die Dreiseenbahn.
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10: Bist du gar nicht sauer?
11: Wieso sollte ich?
10: Ja, wegen Marlon.
11: Was ist mit ihnen?
10: Du weißt es noch gar nicht. Die beiden hätten sich fast geküsst.
11: Haben Sie schon eine Hochzeitslocation?
10: Das geht Sie wirklich gar nichts an.
11: Der blaue Salon wäre jetzt frei. Ja, Sie haben richtig gehört. Hab ich gern gemacht.
10: Du willst doch nicht ernsthaft wieder kriminelle Geschäfte machen. Für Christoph? Der Mann, der dich immer wieder verletzt hat?
12: Larissa, weißt du, wie einsam ich im Zeugenschutz war? Ich möchte so nicht mehr leben. Ich will meine Zeit mit einem Mann verbringen, den ich liebe. Und das ist Christoph.
13: Du musst die spanischen Hotels verkaufen.
14: Aber ob du unter Zeitdruck einen guten Preis erzielen kannst, das ist fraglich.
13: Es ist und bleibt ein großer Verlust.
12: Martin? Hier ist Sophia. Steht dein Angebot mit der Geldwäsche noch?

0: Morgen 14 Uhr, passt das?
1: Ja, sehr gerne.
0: Super, dann freue ich mich.
1: Ich auch.
0: Tschüss.
1: Guten Morgen.
2: Hey, gut, dass ich dich treffe.
0: Hey, ich wollte dich gerade anrufen.
2: Weswegen?
0: Fritz braucht eine Pause von der Paukerei für den Wettbewerb und ich wollte einen romantischen Abend mit ihm verbringen. Heute bei uns, ganz allein. Und ich dachte, vielleicht könntest du Kilian irgendwo hin entführen.
2: Ich wollte dich genau dasselbe fragen. Kilian hat heute Abend frei und ich hatte die Hoffnung, du und Fritz könntet vielleicht bei ihm schlafen.
0: Okay, klar, von mir aus.
2: Hey, ich will dich aber auch nicht aus deiner eigenen Wohnung vertreiben.
0: Ist ja auch deine Wohnung. Was machen wir jetzt?
2: Münze werfen?
0: Hast du eine?
2: Ja. Okay, Kopf oder Zahl?
0: Kopf.
2: Zahl.
0: Naja, ihr habt den romantischen Abend nötiger als wir.
2: Wie meinst du das? Ja, ich weiß. Dir wäre es lieber, ich wäre mit Marlon zusammen. Aber ich habe mich für Kilian entschieden.
0: Ich weiß. Und ich wünsche euch wirklich einen schönen Abend. Viel Spaß.
3: Das Lob gebe ich natürlich gerne an das ganze Team weiter.
4: Danke.
3: Ich glaub dir kein Wort.
5: Stimmt aber. Fanny und Marlon hätten sich fast geküsst.
3: Das ist absurd. Eine deiner üblichen Intrigen. Du gönnst uns unser Glück nicht. Das ist alles.
5: Du kannst die Augen gerne vor der Realität verschließen. Aber sie ändert sich nicht.
3: Das sagt die Richtige. Du solltest vielleicht einfach akzeptieren, dass du verloren hast. Und wenn du das nicht kannst, dann geh doch bitte einfach. Ich weiß sowieso nicht mehr, was du hier willst.
5: Wenn du mir nicht glaubst, dann frag doch Lalo oder Fritz Drexler.
6: Dann zum Nächsten. Sie wissen, dass bei der Prüfung 10 verschiedene Gäste auftreten, deren spezielle Wünsche und Bedürfnisse Sie kennen sollten.
7: Ja.
6: Ja, ich habe jetzt ein paar Namen von Fürstenhofgästen und Sie... Gut.
7: Ja, gut.
6: Mhm. Dann haben wir den Herrn Leibowitz.
7: Herr Leibowitz ist Allergiker, deswegen besondere Bettwäsche, keinen Alkohol in der Minibar.
6: Ja. Die Frau Föhrenbach.
7: Frau Föhrenbach liebt Wandern, aber hasst Wander-Apps.
6: Sehr gut. Ja. Herr und Frau Lisson.
7: Herr und Frau Lisson sind keine Franzosen, sondern kommen aus Berlin. Sie lieben Romantik, deswegen wollen sie immer Kerzen, Rosen und Champagner auf dem Zimmer.
6: Das ist richtig.
7: Da fehlt noch was.
6: Ja, das Wichtigste.
7: Die sind Veganer und Tierschützer, deswegen bei Gelegenheit organisiere ich einen Ausflug mit Wildbeobachtung bei Marlon.
6: In Ordnung.
7: Aber das Letzte, das hätte ich gleich wissen müssen.
6: Ja, besser wäre es gewesen.
7: Sonst noch irgendwas, worauf ich mein Augenmerk legen sollte?
6: Fritz, es ist so, dass Sie theoretisch eigentlich fast alles wissen. Das Einzige, was Ihnen fehlt, ist Selbstsicherheit. Und ohne die werden Sie nur ganz schwer überzeugen können.
7: Das kriege ich hin. Ich trete ja nicht an, um Zweiter zu werden.
6: Das ist genau die richtige Einstellung.
7: Genau. So.
8: Kannst du mir erklären, warum ein gewisser Herr Fogetti die Feier der Klöckners im Blauen Salon verschoben hat? Angeblich wegen einer Doppelbuchung?
9: Nun, es gibt tatsächlich eine Terminkollision, und zwar mit der Hochzeit von Leo und Elias Jacobi.
8: Deswegen kannst du doch nicht langjährigen Gästen absagen. Sowas ist nicht Sache des Sommeliers, auch wenn er zur Familie gehört.
9: Ich habe das Fest nicht abgesagt, ich habe es lediglich verschoben.
8: Aber das kannst du nicht in Eigenregie machen.
9: Leo ist Familie. Ich wollte ihm einfach nur helfen. Seine Hochzeit ist ein wichtiges Fest für die Saalfels. Das wird eine richtige Familienfeier.
8: Trotzdem.
9: Und wenn die Klöckners das Angebot nicht angenommen hätten, dann hätte ich ihnen natürlich den Vorrang gegeben. Ich wollte es aber versuchen. Und es hat ja auch geklappt.
8: Ja, dein Glück.
9: Mich wundert es sowieso, warum du nicht selbst auf die Idee gekommen bist. Jedenfalls habe ich keinen von unseren Stammgästen vergrault.
8: Ja, es wäre noch schöner gewesen.
9: Im Gegenteil. Die Klöckners waren sogar recht angetan von meinem Angebot.
8: Ach, das Angebot kam Ihnen zu Pass? Wie denn? Wusste ich's doch. Ich kenne das Ehepaar. Da kann man charmant sein, wie man will, da kommt man nicht weit. Also, Freundchen, was hast du ihm geboten?

0: Jetzt mach mal Pause.
1: Ich hab Pause.
0: Ich meine vom Lernen.
1: Das kann ich mir nicht leisten.
0: Das solltest du dir aber leisten. Sonst verkrampfst du. Und deshalb dachte ich, dass wir den heutigen Abend zusammen verbringen. Nur wir beide. Ganz ohne Prüfungsunterlagen.
2: Hey.
0: Hey.
2: Hey.
1: Komm schon. Dieser Schlüssel jedes Mal.
2: Ciao. Ciao.
0: Tschüss. Ich glaube, du solltest dich doch besser um Marlon kümmern.
1: Ist das okay für dich?
0: Hattest du was dagegen, als ich gestern mit Fanny wandern war?
1: Nein.
0: Na, siehst du.
3: Drei Kisten Jahrgangschampagner.
4: Das sagst du jetzt zum dritten Mal. Glaubst du wirklich, das ist zu viel für die Hochzeit eines Familienmitglieds?
3: Ja, zwei werden
4: auch. Aber es geht auch nicht nur um Leo und Elias. Der Shampoos ist doch auch eine Maßnahme zur noch engeren Kundenbindung.
3: Du gehst also davon aus, dass die Klöckners auch das Familienfest das nächste hier bei uns feiern?
4: Ja, und ihren nächsten Familienurlaub auch. Hier am Fürstenhof, so wie fast jedes Jahr.
3: Sowohl Geschäfts- wie auch Familiensinn. In dir schlummert ein echter Saalfeld.
4: Ich bin ein echter Saalfeld.
3: Auch wenn wir biologisch nicht verwandt sind, so ist meine Beziehung zu Adam eine sehr besondere.
4: Das hast du wirklich diplomatisch ausgedrückt.
3: Ich habe ihn als Familienmitglied akzeptiert und auch in mein Herz angeschlossen. Das kann ich nicht so einfach und geschehen machen.
5: Die Herren, darf ich Ihnen etwas anbieten?
3: Nein, danke, Hanno.
4: Na gut.
3: Adam ist mir wichtig. Deshalb möchte ich ihn adoptieren. Ich weiß, das ist schwer für dich zu verstehen.
4: Ich verstehe es gar nicht.
3: Aber anders kann ich ihn bei dem bevorstehenden Prozess nicht unterstützen.
4: Wieso willst du das denn überhaupt machen? Ja, schon klar, wegen eurer besonderen Beziehung.
5: Auf deren Fortsetzung Adam eigentlich gar kein Recht mehr hat.
3: Kein Mensch hat Recht auf eine Beziehung. Beziehungen entstehen, weil Menschen sich mögen. Ich habe dich genauso in der Familie wie am Fürstenhof willkommen geheißen wie Adam.
4: Bloß, dass er nicht zur Familie gehört.
3: Ich weiß, dass du gekränkt bist. Aber das ist kein Wettkampf. Vielleicht kannst du doch Adam irgendwann verzeihen.
4: Niemals.

0: Es ist offen.
1: Sie wollten mich sprechen?
0: Ach, danke, dass Sie so schnell gekommen sind.
1: Natürlich.
0: Ich bin spät dran für einen Termin, aber wir müssen dringend über das Firmenjubiläum der Destillerie Adrian reden.
1: Wie hoch ist denn das Budget?
0: Na, der Geschäftsführer, wir wissen, was wir für etwa 50 Leute für ca. 200 Euro anbieten können.
1: Ich nehme an, inklusive Getränke?
0: Ich weiß sowieso nicht, warum der Mann mich anruft. Eigentlich kümmert sich Sophia um solche Events.
1: Und Sie wollen ja sicher keine Chance mehr geben?
0: Ich wüsste nicht, was Sie das angeht.
1: Nee, weil es mir leid tut. Und Sophia ist ziemlich traurig.
0: Ich möchte mit Ihnen nicht über dieses Thema sprechen. Ach.
1: Ein Lapislazuli. Und so schön eingefasst.
0: Sie verstehen ja was davon.
1: Den Stein mochte ich immer besonders gerne. Der hat so eine maritime Aura. Soll ich Ihnen helfen?
0: Das wäre wirklich wahnsinnig nett. Ich bin total spät dran.

0: Wir müssen nur unsere Sachen packen, uns umziehen und das Shuttle steht draußen bereit.
1: Okay.
2: Ja, ein bisschen Erholung hast du dir verdient nach dem ganzen Stress. Nett, dass du da gleich an Fanny denkst.
3: Fanny, ist alles in Ordnung? Ruf mich mal bitte zurück. So langsam mache ich mir wirklich Sorgen. Bis dann.
4: Ich würde mir an deiner Stelle auch Sorgen machen.
3: Was willst du damit sagen?
4: Vielleicht will Fanny gar nicht mit dir reden?
5: Hey.
2: Hey. Joe, sag mal, ist eigentlich alles in Ordnung bei euch?
5: Bei Lale und mir?
2: Aha.
5: Ja? Wieso sollte das nicht so sein?
2: Naja, dieser spontane Mädelsausflug von jetzt auf gleich. Es muss ja irgendeinen Grund geben, warum Lale so dringend mal raus musste.
5: Ja. Sie wollte die Route für die Gäste testen und dachte, es wäre nett mit Fanny.
2: Ah. Und das macht sie lieber mit ihr, anstatt mit dir.
5: Ich muss für den Wettbewerb lernen.
2: Klar. Ja. Und du bist sicher, dass es dafür keinen konkreten Anlass gab?
5: Und wenn, dann kenne ich ihn nicht. Mit Lala und mir ist alles gut. Brauchst dir keine Sorgen machen.
2: Schön.
5: Ja.

0: Aber wenn du deine Schwester als Trauzeugin nimmst.
1: Ja, wen denn sonst?
0: Ja, da müsste es bei mir eigentlich Maxi sein, aber ich habe gar keine Ahnung, ob sie das schaffen würde.
1: Warum denn nicht? Hamburg-Bichelheim ist jetzt auch keine Weltreise.
0: Gut, ich frage sie einfach mal.
1: Du, vielleicht sollten wir aber mit der ganzen Organisation noch warten, bis wir überhaupt eine gute Location gefunden haben.
0: Ja. Ja, und selbst wenn wir gar nichts finden, dann heiraten wir einfach in einem kleinen Rahmen im Standesamt und dann kommt später die große Feier.
1: Wäre schade, aber mit der Trauung will ich auch auf gar keinen Fall warten.
0: Ich auch nicht. Hallo Werner.

0: danke. Ja, ich gebe die Glückwünsche gleich weiter an Elias.
1: Was will er?
0: Er bedankt sich auch, ja. Aber deswegen hast du nicht angerufen, oder? Wirklich? Ja, das ist toll. Danke, dass du es möglich gemacht hast, ja? Ja, danke, alles klar, wir sehen uns. Ja, bis dann.
1: Und, was hat er gesagt?
0: Anscheinend können wir jetzt doch im Blauen Salon feiern.
1: Was?
0: Wirklich, das ist ja Wahnsinn.
2: Na?
0: Hey.
1: Hey, hast du es gerade mitbekommen?
3: Ja, ihr habt es aber nicht Vernon zu verdanken, sondern Massimo Foghetti.
1: Echt? Wieso das denn?
3: Ich habe keine Ahnung. Ich werde auch nicht aus dem Typen schlau.
0: Ist ja auch egal. Hauptsache, wir haben den Blauen Salon.
1: Stimmt.
0: Weißt du, wie sagt man so schön? Ich glaube, unsere Hochzeit steht unter einem guten Stern.
3: Das glaube ich auch.
4: So, mein Lieber.
5: Dankeschön.
4: Bist du nachdenklich?
5: Hm. Ich habe in der Pause mit dem Fritz für den Wettbewerb trainiert.
4: Ah. Und? Ist es nicht gut gelaufen?
5: Ah, du. Der hat wirklich gebüffelt. Und der weiß eigentlich auch fast alles. Hm. Aber ihm fehlt Sicherheit. Weißt du, die Selbstverständlichkeit, das, was er weiß, auch umzusetzen.
4: Meinst du, der setzt sich selber unter Druck? Oder bist du das vielleicht?
5: Naja, wahrscheinlich auch. Aber abgesehen davon, die ganze Situation ist nicht einfach. Für den Fürstenhof ist dieses Event sehr wichtig. Hm. Ja? Und das weiß er. Und das stresst ihn. Und selbst wenn er alles richtig macht, kein Gast steht gern einem gestressten, nervösen Portier gegenüber.
4: Ja, da hilft auch alle Büffelei nichts.
5: Nein. Vor allen Dingen, weil die Kandidaten auch geprüft werden, wie sie mit Ausnahmesituationen umgehen, mit Dingen, die kein Mensch vorhersehen kann.
4: Und das traust du dem Fritz nicht zu?
5: Er selber hat nicht das Zutrauen, dass er solche Situationen meistern kann.
4: Hm. Vielleicht könntest du ihm dabei ein bisschen helfen. Ich meine, du könntest ihm doch zeigen, dass du von ihm überzeugt bist. Und dass du an ihn glaubst?
5: Ja, das bin ich im Moment leider noch nicht. Und ich glaube, das merkt er.
4: Weil du so eine ehrliche Haut bist. Nein. Nimm doch einfach ein bisschen Druck raus. Stress den Jungen nicht so. Hm. Weißt du, der braucht jetzt mal ein Erfolgserlebnis. Und dann findet er auch wieder zu seinem eigenen Vertrauen zurück. Und dann ist er auch gewappnet gegen alle Eventualitäten. Meinst du nicht?
5: Vielleicht.
1: Du kennst Larissa. Wir haben beide unsere Erfahrungen mit ihr gemacht. Du weißt, mit welchen Mitteln sie arbeitet.
6: Ja. Lügen, Intrigen, Böshaftigkeiten.
1: Warum glaubst du ihr dann ausgerechnet diesmal, dass sie die Wahrheit sagt?
6: Ich kann mir ja auch nicht vorstellen, dass Fanny und Marlon sich beinahe geküsst hätten.
1: Aber?
6: Als Fanny und Lale unterwegs waren. Du weißt, bei der Wanderung, wo sie sich verlaufen haben. Ich habe versucht, sie anzurufen, weil ich mir Sorgen gemacht habe. Und dann kam Marlon plötzlich und meinte, vielleicht will sie gar nicht mit mir reden.
1: Ja, was ja erwiesenermaßen nicht stimmt. Die beiden hatten sich verlaufen und hatten keinen Empfang.
6: Ja, trotzdem, warum sagt er sowas?
1: Um dich zu provozieren. Oder zumindest, um dich zu irritieren.
6: Ich habe Fritz auf den Mädelsausflug angesprochen. Warum der denn so spontan stattgefunden hat. Ich dachte, vielleicht hat das irgendwas mit ihm und Lale zu tun. Also, dass Lale einfach mal in Ruhe mit einer Freundin quatschen will oder so.
1: Hat es aber nicht.
6: Nein, zwischen den beiden ist alles in Ordnung, sagt er. Also hat es mit Fanny und mir zu tun.
1: Was dann wieder Larissa recht geben könnte.
6: Ja. Fritz hat aber so komisch rumgeeiert und war total nervös. Ich hatte den Eindruck, er weiß was er nicht sagen will.
1: Hast du Fanny denn mal auf diese Behauptungen angesprochen?
6: Hm. Aber sie würde doch auch was sagen, wenn es was zu erzählen gäbe, oder?
1: So wie ich sie kenne, ist sie der ehrlichste Mensch überhaupt.
6: Vielleicht frage ich sie doch mal. Mann, ich weiß einfach nicht, was ich machen soll.
2: Und hier finden Sie unsere Spa-Angebote.
7: Ach, perfekt, gut. Dann würde ich mir einfach mal in Ruhe anschauen und melde mich dann nochmal, ja?
2: Ja.
7: Gut, vielen Dank.
3: Fugetti? Ich wollte mich bei Ihnen bedanken. Wegen dem blauen Salon.
6: War nur ein Anruf.
3: Ja, aber Sie haben ihn getätigt. Und so wie ich das mitbekommen habe, war das gar nicht so einfach, weil der Salon von Stammgästen ausgebucht wurde.
6: Hat ja Gott sei Dank geklappt.
3: Ja, Leon und Elias sind auf jeden Fall sehr glücklich.
6: Schön. Das war das Ziel der Aktion.
3: Okay, also dann nochmal. Dankeschön.

0: Was? Warum schauen Sie mich so an?
1: Ich habe nur dran gedacht, vielleicht können wir ja doch noch einen Kaffee trinken gehen, so als Dankeschön.
0: Das ist ein Scherz, oder? Ich habe mich gerade bei Ihnen bedankt.
1: Ich würde Sie einfach so gerne einladen. Hm? Nein? Gut, dann ein paar selbstgestrickte Socken. Warum nicht? Warme Füße!

0: Hey.
1: Das riecht aber gut.
0: Hoffentlich schmeckt es auch.
1: Geschmorte Zwiebeln?
0: Und Karotteneintopf. Rezept von meiner Oma.
1: Ist bestimmt köstlich.
0: Ich hoffe. Ich habe schon seit Jahren nicht mehr gekocht.
1: Ja, dann setze ich mich einfach mal hin und schau dir zu.
0: Aber nicht nervös machen. Also das Essen dauert noch ein bisschen. Wenn du willst, kannst du schon mal den Wein aufmachen. Kilian? Alles in Ordnung?
1: Ja, ja, ja. Es war nur ein langer Tag. Und Larissa hat mal wieder einen ihrer berühmten Giftpfeile abgeschossen.
0: Kann uns diese Frau nicht endlich mal in Ruhe lassen?
1: Offensichtlich nicht.
0: Aber hey, lass uns nicht weiter über sie nachdenken. Wir sind zusammen und damit muss sie klarkommen. Außerdem hatte ich noch gar keinen Begrüßungskuss.
1: Stimmt.
2: Das war wirklich eine sehr gute Idee von dir, dass du mir was aus der Fürstenhofküche mitgebracht hast.
3: Na, ich dachte, bevor du dir hier eine Dose Ravioli aufmachst.
2: Mhm. Und Massimo hat abgeblockt, als du ihm von der Adoption erzählt hast.
3: Er fühlt sich einfach zu tief verletzt.
2: Er hat mir vertraut und ich habe ihn verraten.
3: Er ist ja am Fürstendorf genauso willkommen wie du. Du nimmst ihn also nichts weg.
2: Ich fürchte, das sieht er anders.
3: Wobei, manchmal entdeckt er auch seinen Familiensinn. Er hat mit einem Trick dafür gesorgt, dass Leo seine Hochzeit im Blauen Salon feiern kann.
2: Wirklich?
3: Ja.
2: Das freut mich für Leo und Elias.
3: Ja, freut mich auch sehr sogar. Obwohl ich nicht ganz verstehe, warum er das tut.
2: Mein Anwalt meint, er hat die Nebenklage auch noch nicht eingereicht.
3: Ich gebe die Hoffnung nicht auf, dass ihr euch trotzdem irgendwann versöhnt.
2: Das wäre sehr schön, ja. Vor allem, wenn es mit der Adoption klappt.
3: Hast du inzwischen deine Mutter erreicht?
2: Nein, sie ist wahrscheinlich wieder in der Weltgeschichte unterwegs. Aber das ist vielleicht auch gar nicht so schlecht. So muss sie sich nicht unnötig Sorgen machen wegen des Prozesses.
3: Na, trotzdem, irgendwann wird sie vom Vormundschaftsgericht befragt werden. Da wäre es nicht schlecht, wenn wir sie hier ein bisschen vorwarnen könnten. Mhm.

0: Wenn du das originell genug findest.
1: Es muss ja nicht originell sein. In erster Linie muss es schmecken. So, jetzt nochmal zurück zu eurer Wanderung. Und ihr standet dann plötzlich wieder an derselben Stelle.
0: Ja, wir hatten die Orientierung verloren.
1: Und euch verlaufen?
0: Naja, sagen wir mal so, wir sind im Kreis gelaufen.
1: Oh Mann. Ich kann total verstehen, dass ihr euch nur noch in euer Zelt zurückziehen wolltet. War denn der Abend wenigstens schön? Habt ihr dann Marshmallows gegrillt und euch nett unterhalten?
0: Wir waren ziemlich müde, also wir sind relativ schnell eingeschlafen.
1: Wir sollten auch mal zusammen wegfahren.
0: Ich dachte, Wandern ist nicht so dein Ding.
1: Wer redet denn von Wandern? Ich will ans Meer. Zum Beispiel in die Toskana.
0: Oh, da war ich noch nie.
1: Wirklich nicht? Das ist ja beneidenswert. Da hast du ja noch das Beste vor dir. Ja, man kann da direkt ans Meer und das kulturelle Angebot ist auch wunderbar. Und natürlich, das Essen ist hervorragend.
0: Klingt toll.
1: Das machen wir. Wenn wir mit unserem Kochbuch fertig sind, fahren wir nach Italien.

0: bisschen stillhalten.
1: Ja.
0: So.
1: Maritima Aura. Woher kommt der Stein?
0: Aus Chile.
1: Chile. Ein wunderschönes Land. So wunderschön wie Sie.

0: Mama, ich bin's. Meld dich doch bitte mal, wo auch immer du steckst.
1: Grüß dich, was darf's denn sein?
0: Ein alkoholfreies, bitte.
1: Komm, gleich.
0: Danke.
2: Ich würde mich auch gerne ein alkoholfreies. Dankeschön. Es tut mir so leid, musstest du lange warten, ne?
0: Nur 5 Minuten. Alles gut.
2: Okay.
0: Geht's dir gut?
2: Ja, bisschen gestresst.
0: Werner hat erzählt, dass Massimo es geschafft hat, dass Leo und Elias im blauen Salon feiern können.
2: Ja, ich weiß, es ist schön, oder?
0: Ja.
2: Hey, ich weiß, dass du dich eigentlich darum kümmern wolltest. Und jetzt hat's Massimo Forgetti getan. Aber das heißt nicht, dass ich dich weniger liebe. Ich werde irgendwie nicht aus diesem Typen schlau.
0: Ja, das hat Werner auch schon gesagt.
2: Ich meine, manchmal ist er so ein arroganter Mistkerl. Und dann macht er sowas. Hey, aber wir wollen ja nicht den ganzen Abend mit Herrn Forgetti verbringen, oder?
0: Nein, wollen wir nicht.
2: Sehr gut.
0: Bist du bereit für deine Dartniederlage?
2: Du meinst, heute ist der Tag gekommen, an dem die Schülerin zum Meister wird? Ja, ja, ich bin bereit.
1: Zum Wohl!
2: Dankeschön.
1: Stärkung.
0: Dankeschön. Hm? Dann auf deinen Sieg.
2: Oh, auf meinen Sieg.

0: weiß es noch gar nicht.
1: Larissa, lass bitte deine Lügengeschichten. Die ziehen bei mir nicht mehr.
0: Das ist aber die Wahrheit. Die beiden hätten sich fast geküsst.

0: irgendwas auf die Weichen kommt, weil es geht kaputt.
1: Gönn mir doch einfach mein Erfolgserlebnis.
0: Weißt du, wie teuer das ist?
1: Zug fährt in Richtung Suff.
0: Trink dein Ding da jetzt. Gibt's doch nicht.
1: Boah, wie lange durfte ich nicht mehr mit deiner Eisenbahn spielen?
0: Boah, ich schaff's noch. Wann war das? Wie hieß die nochmal mit Caro? Als das mit Caro war, da haben wir gespielt.
1: Oh Gott, Caro. Mit habe ich in jeder Pause rumgeknutscht.
0: Boah, du warst richtig zerstört, als die was mit Kevin angefangen hat.
2: Kevin, ey, die Flasche.
1: Ja, das war hart. Aber nicht so hart wie jetzt.
0: So, Trinkalarm, Trinkalarm, hoch die Gläser, ne? So. Mein Liebeskummer mit Carol hat auch nicht lange gedauert, ne?
1: Dann. Oh Gott, da kam Roberta.
0: Dann kam Roberta.
1: Oh Gott, da kam schon Roberta?
0: Dann kam Roberta.
1: Die Roberta?
0: Die Roberta.
1: Mit den
0: grünen Haaren? Ja. Oh
1: Gott. Und die kommt auch nie an Fanny ran. Eigentlich kommt sowieso keine Frau an Fanny ran. Wenn ich ehrlich bin, die ist perfekt, die ist so...
0: Ja, die Idee nicht eigentlich irgendwie mal einen Abend lang nicht an Fanny zu denken.
1: Mann, Fritz, wir haben uns fast geküsst. Wir haben uns fast geküsst, so viel davor und es ging von ihr aus. Es ging von ihr aus, was will die von dir? Was hat der, was ich nicht hab? Fritz, was hat der, was ich nicht hab? Sag's mir.
0: Komm, pass auf, trink dein Glas aus und dann lass uns gehen.
1: Warum?
0: Es ist spät, wir haben genug getrunken und das funktioniert nicht. Du denkst doch eh die ganze Zeit an Fanny.
1: Ich hab noch gar nicht genug getrunken. Komm, Fritz, bitte, du musst auch nicht mittrinken, aber bitte, lass mich jetzt nicht im Stich, bitte.
0: Den noch.
1: Und jetzt noch einen.

0: Nadelschlaf, meinst du?
1: Hattet ihr einen schönen Abend gestern?
2: Mhm. Sag mal, hast du Kilian gesehen?
1: Ist er nicht bei dir?
2: Nee, der muss irgendwie ganz früh aufgestanden sein.
1: Hat er einen Termin?
2: Nicht, dass ich wüsste.
1: Komisch.
3: Marian, hast du noch Kaffee?
0: Ach, Fritz. Ich hab gar nicht mehr gehört, wie du ins Bett gekommen bist.
3: Ja, frag nicht, war spät.
4: Dies ist die Mailbox von Kilian Rudloff. Hinterlassen Sie bitte eine Nachricht.
2: Hey, wo steckst du denn? Kannst du mich mal bitte zurückrufen?
1: Fanny, war irgendwas komisch gestern Abend?
2: Eigentlich nicht. Wir haben uns sogar überlegt, wo unsere erste gemeinsame Reise hingehen könnte. Nach Italien.
3: Ich will auch Urlaub.
0: Was meinst du mit eigentlich?
2: Naja, anfangs war er ein bisschen komisch. Er meinte, Larissa hätte einer ihrer berühmten Giftpfeile abgeschossen.
3: Hat er gesagt, was genau sie erzählt hat?
2: Nee, aber ich habe auch nicht nachgefragt. Je weniger ich von dieser Frau weiß oder höre, umso besser.
3: Vielleicht ist aber doch irgendwas hängen geblieben von dem, was sie ihm da eingeflüstert hat. Der hat mich gestern die ganze Zeit mit Fragen gelöchert wegen eures Trips, ob es da irgendeinen Anlass für gibt. Der hat mich sogar gefragt, ob bei uns alles okay ist oder ob du jetzt deine beste Freundin brauchst.
2: Teil war es ja umgekehrt. Ich musste mich sortieren.
0: Kann es sein, dass Larissa von dem Ganzen etwas mitbekommen hat? Auch

0: Warum du durch den Wind warst? Weil, wenn ja, hat sie das Kilian erzählt.
1: Machen wir das denn jetzt? Also, wir können ja schlecht den Ball im Restaurant übergeben.
2: Dann müssen wir wohl warten, bis er Feierabend hat.
1: Morgen.
2: Hey! Du kommst genau richtig.
3: Echt?
1: Ja, wir wollten uns nämlich noch bei dir bedanken.
3: Dafür, dass du den blauen Salon klargemacht hast.
4: Ja. Ja, hab ich doch gern gemacht.
1: Also, ist halt echt unsere Traumlocation.
3: War gar kein Akt.
4: Hauptsache, es wird ein tolles Fest, oder?
1: Ja, jetzt auf jeden Fall.
3: Und wenn du Lust hast, wir würden dich gerne einladen.
4: Mich? Zur Hochzeit, meinst du?
3: Ja.
4: Ihr kennt mich doch kaum.
3: Naja, du gehörst ja zur Familie, oder?
1: Großcousin, zweiten Grades?
3: So genau habt ihr das durchdekliniert.
1: Ja.
3: Total gerne, danke. Das ist richtig. Und wir haben noch ein kleines Geschenk für dich. Als Dankeschön, hier haben alle meine Fußballkameraden von Weiß Gold unterschrieben. Wir dachten, naja, weil du Fußball so magst.
4: Non ci credo. Wirklich?
1: Danke,
5: das ist richtig lieb.
1: Hey.
3: Willkommen in der Familie, oder?
2: Danke.
1: Nicht dafür.
2: Danke dir.
6: Ich bin so blöd. Ich hätte Kilian sofort erzählen sollen, dass Marlon und ich uns fast geküsst hätten. Wenn er es jetzt durch Larissa erfahren hat, das macht alles nur schlimmer. Ich hatte wirklich gehofft, wir könnten die Vergangenheit hinter uns lassen und nur nach vorne schauen. Und jetzt das. Ich habe keine Lust, wieder zu streiten.

0: Das war es absolut wert zu verlieren, wenn man danach von dir so getröstet wird.
1: Hm, ganz kurz anderes Thema. Hast du was von deiner Mutter gehört?
2: Nein, leider noch nicht.
1: Okay, aber es wäre ja schon auch dringend, dass ihr miteinander redet, oder? Während der Adoption. Ist es normal, dass deine Mutter nicht auf deine Anrufe reagiert?
2: Du kennst meine Mutter nicht. Für sie ist es sogar eher typisch.
1: Ah ja, okay, das klingt spannend. Ich würde mich sehr freuen, sie irgendwann mal kennenzulernen.
2: Pass auf, was du dir wünschst.
1: Nein. Deine Mutter kann gar nicht so schlimm sein, wenn sie so einen tollen Sohn erzogen hat.
2: Na, die einen sagen so, die anderen sagen so. Aber es ist schön, dass du mich durch die rosarote Brille betrachtest.
1: So dramatisch. Nein, aber ernsthaft, wie ist sie denn so?
2: Chaotisch. Oder wie sie sagen würde, spontan. Mhm. Zum Beispiel, wenn sie gekocht hat. Sie hat einfach alles, was im Kühlschrank war, zusammengeworfen. Und man wusste vorher nie, was man kriegt.
1: Okay, das klingt sehr kreativ.
2: Ja, das war es auch. Und es hat meistens nicht geschmeckt. Aber, wie sie immer gesagt hat, mit Liebe gekocht. Musst du heute lang arbeiten?
1: Es kommt so ein bisschen drauf an, ob ich im Gestüt oder hier arbeiten muss.
2: Na, dann hoffentlich lieber nicht so lange.

0: Herr Seifert, haben Sie schon einen Wunsch?
1: Ja, ich nehme einen Milchkaffee und das kleine Frühstück.
0: Gerne. Sie speisen alleine?
1: Ja.

0: Oma Anke? Setzen Sie sich doch bitte einen Moment zu mir.
1: Ja.
0: Ist was? Frau Manke, was ist los?
1: War Ihr Termin denn gestern noch erfolgreich?
0: Ja, das war er. Dank Ihrer Unterstützung mit den Manschettenknöpfen bin ich sogar noch pünktlich gekommen. Dafür nochmal vielen Dank.
1: Ja, gerne.
0: Gibt es irgendwelche Probleme mit der Betriebsfeier?
1: Nein, nein. Damit ist alles in Ordnung. Die 200 Euro pro Person, da lässt sich was Gutes auf die Beine stellen.
0: Sehr gut. Aber irgendwas ist doch.
1: Ich habe bloß was Komisches geträumt.
0: Von mir? Ich, ich hoffe, ich habe mich wie ein Gentleman benommen.
1: Also, das war auch bloß ein Traum.
0: Aha.
1: Ja. Ich würde Ihnen einfach einen Vorschlag zum Menü und den Getränken und den Ablauf des Firmenjubiläums auf Ihren Schreibtisch legen. Ja.

0: folgen Sie morgen bitte unbedingt dem grünen Wanderweg. Ja? Nicht der blaue, der grün.
1: Diesen?
0: Das ist der blaue. Dem grün.
1: Okay, verstanden.
0: Ja?
1: Verstanden.
0: Wunderbar. Dann viel Spaß morgen bei Ihrer Wanderung.
1: Danke.
0: Wiederschauen.
2: Der Herr Bremer, der wird irgendwie auch immer schwerer von Begriff. Hm?
1: Findste?
2: Er weiß alles besser.
1: Ja, sowas kann ich leiden.
0: Aber auch zu solchen Gästen sind wir freundlich und höflich.
2: Das ist die richtige Einstellung. Genau, ja. Diese Einstellung, die wirst du auch brauchen für eine wichtige Aufgabe.
0: Erzähl.
2: Ja, der Herr Badenberg, der hat am Gestützhotel den Ehering in der Toilette runtergespült.
0: Ja. Soll ich den Haustechniker rufen?
2: Gerne, aber der ist leider im Urlaub und den Klempner werden wir so kurzfristig nicht bekommen. Und es gibt noch ein ganz anderes Problem. Die Familie Badenberg. Also, das Ehepaar Badenberg, die haben hier geheiratet vor 30 Jahren. Yeah. Und vor 5 Jahren haben sie dann die silberne Hochzeit gefeiert. Und jetzt?
0: Das geht ohne Ring alles nicht.
2: Ne? Das geht ohne Ring alles nicht.
0: Verstehe. Okay. Ich kümmere mich drum.
2: Ich hab's immer gesagt, Fritz. In dir steckt ein Spitzenportier.
3: Was willst du denn hier?
4: Frieden schließen.
3: Kein Interesse.
4: Danke, dass du es geschafft hast, dass Leo und Elias im blauen Salon heiraten können. Auch wenn ich mich da eigentlich drum kümmern wollte.
3: Ja, du hast versagt. Darf ich kurz?
4: Ja. Aber es ist auf jeden Fall sehr toll für die ganze Familie, dass wir hier zusammen feiern können.
3: Eine Familie, zu der du nicht gehörst, in die du dich eingeschlichen hast.
4: Ich bin sowas wie der Fast-Schwager des einen Bräutigams.
3: Ach komm, ja, spar mir doch dein Gesülze von Familie. Du bist der Letzte, mit dem ich darüber sprechen möchte.
4: Wir haben beide eine enge Beziehung zu Werner.
3: Deine Beziehung hast du durch Betrug und Lüge.
4: Ja, und dafür werde ich auch bald vor Gericht stehen.
3: Das ist auch gut so.
4: Trotzdem würde sich Werner sehr wünschen, wenn wir beide uns vertragen können. Oder zumindest einen einigermaßen zivilisierten Umgang finden.
3: Und wie stellst du dir das vor? Einen einigermaßen zivilisierten Umgang?
4: Zum Beispiel, indem du die Nebenklage fallen lässt.
3: Ach, darum geht's dir.
4: Hör zu, wenn du als Opfer die ganze Zeit bei dem Prozess dabei bist, dann wird das Urteil vermutlich deutlich härter ausfallen.
3: Ja, genau das ist das Ziel. Dass du so lange wie möglich ins Gefängnis gehst.
4: Wenn es dir ums Schadensersatz geht, dann können wir uns vielleicht auch außergerichtlich einigen.
3: Okay. 50.000 Euro.
4: 50.000?
3: Ja. Du hast schon richtig gehört. 50.000 Euro und es gibt weder eine Nebenklage, noch ein Zivilprozess.

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0: warte. 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

0: Hören, nicht sehen, aber fühlen. Im Meerauwald bei Oberstaufen.
1: Keine Angst, wir tasten uns ganz langsam voran. Vorsicht, das sind Wurzeln. Mit beiden Händen tastest du.
0: Waldbaden, Shinrin-yoku, wird in Japan und Südkorea seit Jahrzehnten praktiziert und erfreut sich mittlerweile auch in Bayern, so wie hier bei diesen Gästen eines Naturhotels, immer größerer Beliebtheit.
1: Wir atmen tief ein und aus. Mit jedem Atemzug wird unsere Muskulatur locker und unsere Gedanken ruhiger.
0: Zum Waldbaden braucht es weder Wasser noch Handtuch. Gemeint ist das Eintauchen in die Waldatmosphäre. Der Wald ist die Badewanne, in diesem Fall ein Allgäuer Bergmischwald. Den bewirtschaftet Klaus Hauber, wie er es von seinem Vater gelernt hat. Er ist Bergbauer und Hotelbetreiber.
2: Waldbaden, zwar eine für mich jetzt am Anfang schwierige Situation,

0: Option, warum Waldbaden. Aber im Wald sich aufzuhalten, genieße ich immer schon. Schon als Kind, mein Vater natürlich in einer anderen Art und Weise. Aber die Gäste, die zu uns kommen, kommen aus den Städten. Die haben dieses Stück Natur, was ja hier total ursprünglich ist, nicht mehr um sich herum. Der Duft, die Feuchtigkeit, das Licht, das Erleben, Wald, ist schon was Besonderes. Ich möchte es gern weitergeben.
1: Dafür aber muss der Wald gesund sein, muss gepflegt, geschützt und bewirtschaftet werden. Klaus Hauber hat einen sich stets verjüngenden Dauerwald mit Tanne, Fichte, Buche, Berg, Ahorn, Esche und Erle.
0: Was ich jetzt gerade mache, ist das Ausgraben eines kleinen Bäumchens in einem Gebiet, wo unwahrscheinlich viel Anflug ist, also Versamung von oben runter. Ich nehme es jetzt mit. Und dann tun wir das an ein Plätzle hin, wo wenig Bäume sind, wo es sehr feucht ist. Und dort wird er weiter wachsen.
1: Was so urwüchsig aussieht, ist jahrzehntelange Arbeit. Die Naturverjüngung funktioniert gut. Aber man muss nachhelfen, erklärt Klaus Hauber gerne seinen Gästen. Und man muss in anderen Zeitdimensionen denken. Die Arbeit macht sich nicht gleich bezahlt. Man pflanzt und wirtschaftet für nachfolgende Generationen. Wäre da das Waldbaden eine neue Einkommensquelle?
0: Mit Waldbaden an sich kann man selbst aus meiner Sicht kein Geld verdienen. Aber man verdient den Respekt der Menschen, die dann Einsicht kriegen. Und für unser Hotel ist es natürlich ideal, als ergänzendes, einzigartiges Angebot im eigenen Wald zu baden.
1: Genau das wollen seine Hotelgäste heute Morgen erleben. Konkret geht es um Atem-, Wahrnehmungs-, Entspannungsübungen und sanfte Bewegung. Angeleitet von Heilpraktikerin und Waldtherapeutin Susanne Gürtler.
2: Wir sind heute Morgen da, um den Wald in seinem Ganzen wahrzunehmen. Waldbaden heißt, in der Atmosphäre des Waldes zu baden. Und wirklich alles mit all unseren Sinnen wahrzunehmen. Durch das, was Bäume, Moose, Rinde, Boden, Blätter an diese Luft eben abgeben.
1: Durch zahlreiche internationale Studien ist die beruhigende und gesundheitsfördernde Wirkung des Waldes belegt. Die von Pflanzen und Bäumen verströmten bioaktiven Substanzen, sogenannte Terpene, sollen eine positive Wirkung auf das menschliche Immunsystem haben. Blutdruck und Puls senken und das Stresshormon Cortisol abbauen. Jawohl. Aber was ist der Unterschied zwischen einem Waldspaziergang und Waldbaden?
3: Ja, dass man auf neue Ideen kommt, dass man den Wald anders wahrnimmt, als ich das bisher gemacht habe. Natürlich fällt einem dann mal der Lichteinfall auf oder der Geruch der Blätter, aber das war jetzt doch schon viel intensiver gewesen.
0: Heute verdient mein Wald nicht mehr so viel, deshalb bin ich froh, dass wir den Weg geschafft haben mit unseren Hotelgästen, die Landwirtschaft und auch unseren Wald zu stützen. Das sind zwar jetzt nicht unbedingt Milch und Fleisch, der gesunde Wald ist aber immer was wert. Das wird in Zukunft so bleiben, es war in der Vergangenheit so. Und ich wünsche mir auch, dass unser Sohn das so weitermacht.
1: Er und sein Sohn werden auch in Zukunft im Wald arbeiten. Die Hotelgäste aber dürfen darin baden.
4: So, Sie geben wieder entspannt Stimme.
1: Stimmtherapie in der Reha-Klinik.
4: Und achten drauf, dass Sie in Ihrer Wohlfühlstimmlage bleiben. Genau, super, in entspannter Stimmlage.
1: Anne von Döllen ist seit 3 Wochen hier. Die 29-Jährige leidet an einer Dysphonie. Sie ist chronisch heiser.
5: Dass derjenige für den Stärkeren gelten sollte, der den Wanderer zwingen würde, seinen Mantel abzunehmen. Der Nordwind blies mit aller Macht. Endlich gab der Nordwind.
1: Die Bürokauffrau muss beruflich viel sprechen. Eine große Belastung für ihre Stimme.
6: Es gab tatsächlich auch Tage, wo ich gar keine Stimme hatte. Es ist so heiser oder ja, zu so einem Tonausstimmausfall kam, dass man wirklich gar nicht reden konnte. Das war dann ja auch der Anlass dazu, so etwas zu machen, den HNO-Arzt aufzusuchen und das mal abchecken zu lassen, ob das normal ist.
1: Als eine von 4 Geschwistern musste sie sich zu Hause durchsetzen und hat darum immer sehr laut und sehr hoch gesprochen. Über Jahre hat sie sich so unbewusst eine falsche Tonlage antrainiert. Hier in der Reha soll

0: Anne von Döllen lernen, stimmschonender zu sprechen.
1: Kommen Sie noch mal zurück.
0: Indem sie durch verschiedene Übungen ihren Beckenboden aktiviert.
1: Der ist wichtig, damit das Zwerchfell eine Unterstützung bekommt und sie auf Kehlkopfebene loslassen kann, da entlastet wird. Und wenn sie ihre Stimme benutzt, dass sie diese Kraft aus dem Beckenboden holt.
0: Beim Anheben des Beckenbodens wird er angespannt und beim Senken entspannt. Beim Entspannen senken sich Zwerchfell und Kehlkopf ab. Dies ist Grundlage für eine natürliche Atmung und die Stimmlage, in der man natürlicherweise sprechen sollte.
2: Du kannst nerven. Das ist ja wohl das Letzte.
0: Die Betroffenen müssen die richtige Stimmlage erst wieder finden und lernen, sie von der falschen zu unterscheiden.
2: Hey, was wollt ihr?
1: So, dass sie es da spüren.
2: Hey, was wollt ihr?
1: Super, gut.
0: Die Stimme entsteht im Kehlkopf. Dort liegen die beiden Stimmlippen. Wenn Luft aus der Lunge durch den geöffneten Zwischenraum, die sogenannte Stimmritze, fließt, geraten die Stimmlippen ins Schwingen. Sind die Stimmlippen entspannt, schwingen sie langsamer. Der Ton ist tiefer. Bei hohen Tönen sind die Stimmlippen dagegen angespannt und schwingen schnell. Das belastet sie auf Dauer. Reizungen und Heiserkeit können entstehen. Ob das auch Leonie Hellebrand passieren kann, soll ein Stimmanalyseprogramm prüfen. Für die angehende Lehrerin wären Stimmprobleme dramatisch. Heisere Menschen sind schlecht zu verstehen. Und auch hohe Stimmlagen sind ungünstig.
3: Wenn jemand überhöht spricht, zum Beispiel eine Frau oder auch ein Mann, dann ist es vielleicht von der Akzeptanz her, von den Zuhörern, ein bisschen schwierig, dem zu folgen. Und er wird vielleicht auch nicht ganz so ernst genommen und von der Autorität her auch nicht ganz so akzeptiert.
4: Höre, lieber Freund.
0: Um gegen den Schülerlärm anzureden, sprechen Lehrer oft höher. Und das kann wiederum zur Heiserkeit führen. An der Technischen Uni in Aachen können angehende Lehrer ihre Stimme auf Tauglichkeit prüfen und rechtzeitig Erkrankungen entgegenwirken. Etwa jeder vierte Lehrer entwickelt Stimmprobleme.
3: Es geht darum, dass sie fit gemacht werden in Bezug auf Belastbarkeit, auf vielleicht den hohen Geräuschpegel, dass sie lauter sprechen, dass sie lange andauernd ohne größere Ermüdungserscheinungen auch sprechen können, über 6 bis 8 Stunden.
0: Der Test zeigt, Leonie neigt zur Heiserkeit. Sie sollte am besten noch im Studium ein Stimmtraining absolvieren.
5: Sie lassen die Schultern schön fallen.
0: Denn wer die Stimme zu lange überlastet, kann eine chronische Heiserkeit entwickeln, so wie Anne von Döllen.
5: Sie sagt bitte einmal hi. Ja, sehr schön. Ein bisschen höher bitte.
0: Und das macht sich dann organisch bemerkbar. Werden die Stimmlippen zu häufig angespannt, können sie irgendwann nicht mehr richtig schließen. Die Ursache dafür ist deutlich erkennbar.
5: Die Frau von Döllen hat sogenannte Phonationsverdickungen oder Stimmlippenknötchen, die sich in der Regel an der Stelle der größten mechanischen Belastung bilden. Die können sich auch zurückbilden im Anfangsstadium. Hier haben wir es jetzt mit einer Situation zu tun, die sich nicht so einfach zurückbildet. Man muss dann sehen im weiteren Verlauf, ob man es vielleicht sogar operieren muss.
2: Helfen Sie mir nicht?
0: Auch wenn es ein langer Prozess ist. Vielleicht geht es bei Anne von Döllen auch ohne OP. Nach 3 Wochen Reha hat sie gelernt, wie sie ihre Stimme schonen kann. Durch Entspannung und die richtige Atmung, den Eigenton zu treffen.
6: Knackig, saftig und jede Menge Vitamine. Der Apfel ist das beliebteste Obst in Deutschland. Über 20 Kilo Äpfel verspeist jeder Deutsche durchschnittlich im Jahr. Doch nicht jeder verträgt Äpfel. Die Berliner Charité schätzt, dass mindestens 1,5 Millionen Menschen in Deutschland allergische Symptome beim Verzehr von Äpfeln zeigen. So wie die 21-jährige Nina Koch aus München.
7: Wenn ich einen Apfel gegessen habe, dann fängt halt an, meine Lippe zu jucken und ich merke so ein Kratzen im Hals. Die Lippe schwillt auch an, also es ist einfach ein unangenehmes Gefühl.
6: Einen puren Apfel hat Nina deswegen seit Jahren nicht mehr gegessen. Ist der Apfel dagegen verarbeitet, zum Beispiel als Apfelsaft, oder wird er erhitzt, kann Nina das problemlos verzehren. Doch steckt wirklich eine Apfelallergie?

0: dahinter. Allergologe Christoph Liebig hat immer öfter mit Apfelallergikern zu tun. Viele Patienten, die auf Pollen von Birke, Erle oder Hasel allergisch reagieren, haben auch mit Äpfeln Probleme. Denn die allergenen Eiweißstrukturen in den Pollen und Äpfeln ähneln sich stark.
1: Wenn Sie sich zum Beispiel eine Apfelallergie und eine Birkenallergie vorstellen und Sie haben da ein Kästchen, wo ein Schloss dran ist für die Äpfel und eins für die Birke. Und wenn Sie jetzt eine bestehende Birkenallergie haben, dann können Sie mit dem Schlüssel der Birkenallergie auch das Kästchen von der Apfelallergie sozusagen aufsperren und auslösen.
0: Hitze zerstört die allergieauslösenden Eiweiße. Deswegen macht der Apfel etwa im gebackenen Kuchen keine Probleme mehr. Ein Allergietest soll bei Nina Koch jetzt Klarheit bringen. Auf ihrer Haut werden Konzentrate von allergenen Substanzen aufgetragen. Auch ein frisches Apfelkonzentrat. In wenigen Minuten soll sich zeigen, auf welche allergenen Stoffe Nina Koch reagiert. An der Berliner Charité hat der Allergologe Karl-Christian Bergmann herausgefunden, dass Patienten besonders auf neue, süßere Apfelsorten allergisch reagieren. Denn diese enthalten häufig mehr Polyphenole. Diese natürlichen Stoffe schützen den Apfel vor Infektionen und Keimen.
2: Man wollte süße Äpfel haben. Damit ging dem Apfel der Schutz verloren. Und als Gegenleistung gewissermaßen für weniger Polyphenol, weniger Schutz, hat der Apfel mehr Allergen gebildet, weil das Apfelallergen auch eine schützende Neigung hat.
0: Doch viele alte und damit oft verträglichere Apfelsorten sind kaum im Handel erhältlich. Norbert Hillenbrand züchtet in seiner Obstbaumschule genau solche alte Sorten.
3: Die sind teilweise krankheitsresistenter wie die neuen Sorten. Geschmacklich in einer ganz anderen Liga, weil sie vielfältig sind vom Aroma, von der Ausprägung her.
0: Alte Apfelsorten mit poetischen Namen wie Freiherr von Berlepsch oder Gelber Bellefleur wachsen in der Baumschule. Und die Kunden sind zunehmend interessiert an den alten Sorten.
3: Ich habe die Erfahrung gemacht seit etwa 5 bis 6 Jahren, dass Kunden meiner Obstbaumschule oder auch Privatleute keine Äpfel mehr essen können, vor allem keine neuen Sorten mehr. Und wenn ich denen dann die alten Sorten zum Probieren gebe, dann sind die hellauf begeistert, weil sie einen Großteil der alten Apfelsorten problemlos vertragen.
0: In einer Beobachtungsstudie konnten die Forscher an der Charité das bestätigen. Essen Allergiker regelmäßig alte Apfelsorten, dann reagieren sie teilweise weniger auf einen Problemapfel. Und die Wissenschaftler lassen es nicht dabei bewenden. Zusammen mit der Hochschule Osnabrück und den Biotechnikern der TU München entwickeln sie neue allergiearme Apfelsorten. Die sollen idealerweise auch krankheitsresistent und lange lagerfähig sein.
4: Das Problem bei alten Sorten ist, dass sie oft nicht so lange lagerfähig sind. Mein zweiter Punkt ist natürlich die Resistenz gegenüber Mikroorganismen und Infektionen, die bei vielen alten Sorten eben auch nicht gegeben ist und die eben durch die Züchtung bei den neuen Sorten eben verbessert wird.
0: Erste vielversprechende Apfelkandidaten wurden gezüchtet und in Humanstudien getestet. Zurück zu Apfelallergikerin Nina Koch. 20 Minuten lang haben die Konzentrate auf der Haut gewirkt. In der Auswertung zeigt sich, sie ist sowohl allergisch auf Birkenpollen als auch auf Äpfel. Der Dermatologe schlägt ihr eine Hyposensibilisierungstherapie vor.
1: Es gibt Berichte, dass sich durch diese Hyposensibilisierungstherapie gegen die Bäume eventuell das mit dem Apfel bessert. Ansonsten sollten Sie den Apfel auch weiterhin meiden. Wobei Sie können mal probieren, so Äpfel älterer Generation, wenn Sie sie an Ihre Lippe halten, gucken, ob Sie da reagieren, ob Sie die vielleicht dann auch vertragen würden.
0: Das will Nina Koch auch ausprobieren. Sollte sie aber weiterhin allergisch reagieren, dann muss sie den Apfel wie bisher erhitzen. Der einzige Weg für sie, die gesunde Frucht problemlos zu genießen.
5: Zur Naturkosmetik, darüber sprechen wir jetzt mit Sabine Bäumer. Herzlich willkommen, Apothekerin aus Karlsruhe, die uns ein paar Naturkosmetikprodukte mitgebracht hat. Was darf denn drin sein in der Naturkosmetik?
6: Ja, also Naturkosmetik beinhaltet natürliche Stoffe, also Pflanzenteile, Pflanzenbestandteile, Mineralstoffe. Es sollte natürlich keine Chemie drin sein, sprich Parabene, Paraffine, also auch Öle, die die Haut nicht

0: atmen lassen und vor allen Dingen eben natürliche Öle, pflanzliche Öle sollten
1: drin sein. Ja, dann gibt es auch noch naturnahe Kosmetik. Was ist der Unterschied zur Naturkosmetik?
0: Eigentlich fast gar nichts. Also das ist so ähnlich, wie wenn ich jetzt einen Erdbeerjoghurt aus dem Regal nehme. Das sieht nach Erdbeere aus, riecht nach Erdbeere, aber ich habe keine Erdbeere drin. Mhm. Also so naturähnlich, naturidentisch, da wird mit dem Begriff gespielt, aber ich habe nichts Natürliches
1: drin. Also es wird was vorgetäuscht in dem Sinne.
0: Genau, es wird mit dem Begriff im Prinzip Natur beim Zuschauer implementiert, dass er denkt, da habe ich auf jeden Fall was drin.
1: Muss aber gar nicht sein.
0: Nein, ist mehr Chemie als Natur.
1: Was für Vorteile hat Naturkosmetik denn?
0: Also die Haut kann in jedem Fall sehr viel besser atmen und ich habe keine abdichtenden Öle, die Haut zumachen. Also diese Paraffine sind da sehr, sehr kritisch.
1: Ja.
0: Aber ich muss aufpassen, ich habe natürliche Stoffe, die auch wieder Allergien hervorrufen können. Die natürlichen Öle können schneller ranzig werden, also auch von der Haltbarkeit. Bei 25 Grad im Badezimmer muss ich das schnell aufbrauchen, gerade wenn ich natürliche Bestandteile habe.
1: Also sie kann auch Nachteile haben, die Naturkosmetik.
0: Genau, genau.
1: Wir haben unsere Zuschauer gefragt, wie sie das halten mit der Naturkosmetik, worauf sie bei kosmetischen Produkten achten auf unserer Facebook-Seite und haben ein paar Posts dazu bekommen. Und da schreibt uns Ilse Martin, selbst ist die Frau, meine Cremes macht sie selbst mit Mandelöl, Bodycreme mit Kokosöl, denn sie verträgt keine Konservierungsstoffe. Oder Chrissy hat geschrieben, ohne Tierversuche hergestellt und auf das Verpackungsmaterial achtet sie scheinbar auf. Auch mein kleiner Beitrag für weniger Tierleid und weniger Plastikmüll im Meer. Und Nicole Reinhardt hat geschrieben, sie achtet auf umweltfreundlich und ohne Tierversuche hergestellt. Da wollen wir natürlich den weiteren Zuschauern helfen zu erkennen, woran man das erkennen kann. Es gibt ja verschiedene Siegel, die wir uns mal anschauen können.
0: Ja. Genau.
1: Um eben die Naturkosmetik zu erkennen. Was ist das erste oben links?
0: Das erste ist vom BDIH, ist eine Art Standard, was die Hersteller für Materialien verwenden und vor allen Dingen, was sie nicht verwenden. Also wir haben zum Beispiel keine synthetischen Farbstoffe, keine künstlichen Konservierungsstoffe. Wir haben keine gentechnisch veränderten Stoffe. Wir haben keine Tierversuche und haben da so, also keine Paraffine, keine Parabene.
1: Haben wir ein Produkt da, das hier, glaube ich?
0: Genau,
1: ne?
0: Da haben wir dieses Siegel drauf. Das heißt, ich weiß schon, ich habe natürliche Bestandteile drin, aber es ist nicht vegan. Also ich habe natürliche Standards drin, ich habe gewisse Richtlinien, die berücksichtigt werden und habe da schon mal eine Richtlinie als Verbraucher, dass da auf einiges geachtet
1: wird. Also schon mal ein bisschen besser, aber vielleicht noch nicht richtig gut. Wir schauen das nächste Siegel an, das heißt cruelty free,
0: richtig.
1: Also ohne Gewalt, ohne Grausamkeit.
0: Genau, da haben wir das Thema Tierversuche mit drin. Das haben wir auch in dem letzten Siegel drin, in dem PETA-Zeichen. Mhm. Das Thema Tierversuche ist ein großes Thema und für den Endverbraucher ist es immer schwierig. Es kann sein, dass ein Produkt ohne Tierversuche hergestellt wird. Aber ich weiß immer noch nicht, ob nicht bei den Rohstoffen Tierversuche gemacht wurden. Und deswegen finde ich das PETA-Zeichen sehr hilfreich. Das sind über 314 Firmen auf dieser Seite, Homepage, auch eingeschrieben, die sich verpflichten, mit den Rohstoffen, aber auch mit den Produkten keine Tierversuche auszuüben.
1: Das heißt also, dieses Cruelty-Free-Zeichen, was wir gesehen haben, das garantiert mir nur, dass das Endprodukt nicht am Tier
0: richtig,
1: versucht wurde, nicht ausprobiert wurde, aber über die Zutaten wissen wir in dem Fall dann nichts. Haben wir da was da?
0: Wir haben hier das Zeichen mit dem kleinen Hasen. Also das ist immer noch mal, hier sehen wir.
1: Mhm.
0: Wir haben hier auch das vegane Zeichen, wir haben den Hasen drauf, das heißt cruelty-free, keine Tierversuche am Endprodukt.
1: Da haben wir direkt vegan daneben stehen, das ist auch ein Zeichen, auf das man achten kann.
0: Genau.
1: Vegan heißt wirklich, dass alles total vegan ist in diesem Produkt?
0: Richtig, ich habe keine tierischen Bestandteile, also keine toten Wirbeltiere, also es ist kein Kollagen mit drin, ich habe kein Bienenwachs zum Beispiel drin, ich habe kein Keratin mit drin, keine Gelatine. Ich kann sicher sein, dass keine tierischen Bestandteile mit drin sind.
1: Mhm. Vegan ist, glaube ich, auch die Zahnpasta, die wir hier vorne haben. Ne? Was ist das Problem bei dieser Zahnpasta?
0: Das ist sehr schön. Ich sage immer, das Vegan hört sich gut an, aber ich muss immer das Gesamte betrachten. Und ich habe hier einen Zuckeraustauschstoff drin, den ich sehr kritisch finde. Ich muss eigentlich immer alles betrachten. Und was ich da sehr hilfreich finde, es gibt Apps, mit denen ich den Code scannen kann. Dann sehe ich, sind hormonähnliche Substanzen drin, sind Stoffe drin, die eben auch gefährlich, gesundheitsgefährdend sein können, auch wenn ich eine vegane Zahnpasta in dem Fall habe.
1: Werfen wir noch mal einen Blick auf die Siegel. Ich glaube, eins haben wir noch nicht erklärt, wenn ich das richtig sehe, nämlich das oben rechts. Ne?
0: Ganz genau, das ist das Natural Free. Auch hier ist eine bestimmte Ethik dahinter, keine Tierversuche, eine biologische Kosmetik, die dahinter steht. Und ich finde es immer gut, wenn Sie mehrere Siegel kombiniert auf einer Packung haben. Haben wir auch hier bei dem Produkt zum Beispiel. Das heißt, ich habe hier das Natural Free Siegel, ich habe hier das vegane Siegel. Mhm. Das heißt, es werden bestimmte Standards berücksichtigt, weil Naturkosmetik an sich ist nicht geschützt. Aber ich habe mit diesen Siegeln Standards, die diese Firmen einhalten, dass ich schon mal weiß, ich habe keine Paraffine, keine Parabene, keine toten Wirbeltiere drin.
1: Ganz sicher gehe ich natürlich, wenn ich die Sachen selber mache. Deswegen haben Sie sehr auch noch schön, einen Tipp, wie wir ein Naturkosmetika machen können, und zwar ein natürliches Peeling.
0: Was kommt rein? Wir brauchen ganz einfach Meersalz. Vorne im Film wurde Olivenöl angesprochen. Ich nehme auch gern Mandelöl. Wir mischen das einfach, einen Esslöffel von dem Öl. Wer eine empfindliche Haut hat, von dem Salz vielmehr.
1: Von dem Salz, ja. Genau. Meersalz.
0: Ich mache ein bisschen Öl mit dazu, verreibe das. Und wenn ich eine sehr empfindliche Haut habe oder Pickel, kann ich auch ein, zwei Tropfen Lavendelöl mit dazu machen. Mhm. Ich kann das als Peeling nehmen. Und gleichzeitig dann, wenn ich das Peeling fertig habe, setze ich mich in die Badewanne und mache das restliche Salz mit dazu. Und habe dann auch noch mal ein wunderschönes Badesalz.
1: Öl möchte nicht rauskommen, aber ich glaube, die Grundidee ist klar, wie wir das natürliche Peeling machen. Genau. Sie haben auch noch eine natürliche Gesichtsmaske, auch da noch ein Tipp?
0: Genau, auch hier jetzt zum Beispiel aus Mineralstoffen, bei sehr unreiner Haut, sehr, sehr schön. Hier einfach ein bis zwei Esslöffel reinmachen, dazu ein bisschen Wasser dazu und das Ganze zu einer Paste anrühren. Auch hier eventuell noch ein ätherisches Öl mit dazu oder auch pur. Und ich habe hier wirklich eine vegane Maske.
1: Die auch noch gut für mich selbst ist, weil die Haut besser atmen kann, als wenn ich mit irgendwelchen
0: künstlichen Stoffen ohne die Begleitstoffe, das ist das große Problem. Und ich habe in der Apotheke viele, viele Patienten, die reagieren auf die Zusatzstoffe.
2: Nach der Ernte kommt der Genuss. Kleingärtner Heinz Kohlmann aus Dresden genießt in diesen Tagen die Früchte seiner Arbeit. Ganz vorne dabei die rote Beete.
3: Mein Favorit sind eigentlich die sauer eingelegten roten Beete. Und ganz, ganz toll finde ich eine schöne, warme rote Beetesuppe zum Abendessen. Also das ist was Richtiges. Und dann vielleicht noch ein schönes Bierchen dazu. Rote Beete mit Kartoffeln, ein bisschen saure Sahne dann rein als i-Tüpfelchen. Das ist so mein Ding.
2: Doch die rote Beete ist nicht nur für ihren guten Geschmack bekannt. Die Ernährungsberaterin Susanne Bilz empfiehlt ihren Patienten die Knollen auch aus gesundheitlichen Gründen.
4: Ja, also die rote Beete ist eigentlich eine Nährstoffbombe, muss man sagen. Zum einen sehr viel Eisen für die Blutbildung, Vitamin C für das Immunsystem wichtig, die Folsäure. Ist ein B-Vitamin, was an sehr vielen Stoffwechselvorgängen beteiligt ist. Und die rote Beete hat noch Stoffe, die den Leberstoffwechsel anregen, den Gallenfluss erhöhen und somit die Fettverdauung anregen.
2: Also ist die rote Beete ein wahres Superfood. Sie hat positive Auswirkungen auf die verschiedensten Bereiche des menschlichen Körpers. Sie fördert die Regeneration beschädigter Muskeln. Außerdem senkt sie den Blutdruck. Der Verzehr von roter Beete stärkt das Herz und macht das Gehirn fit. Außerdem steigert sie die körperliche Ausdauer um 2%. Sie wirkt also wie ein Bio-Doping-Mittel. Doch sie hat auch Nachteile, zum Beispiel große Mengen an Nitrat.
4: Und das Problem ist, dass Nitrat in Nitrit umgewandelt werden kann und dann in Nitrosamine. Und dies ist ein krebserregend. Aber es gibt da eine Möglichkeit, das ist die Zugabe von Vitamin C. Durch Vitamin C, zum Beispiel durch Zitronensaft, kann die Bildung der Nitrosamine vermindert werden.
2: Obwohl es Rezeptideen für rote Beete gibt wie Sand am Meer, sollte man die Knollen also nur im Maßen genießen. Einmal in der Woche rote Beete ist aber unproblematisch. Deshalb lässt sich Heinz Kohlmann nicht stören und nascht seine rote Beete weiter. Dabei muss die nicht mal unbedingt rot sein. Es gibt die Knollen nämlich in verschiedenen Farben und sogar geringelt.
3: Was die Natur so hinkriegt, ne? Das wächst, ja, wie als ein Softeis. Ja, das sieht cool aus, ja.
2: Die Beeten unterscheiden sich nicht nur optisch, sondern auch im Geschmack. Die geringelte Chioggia-Beete ist süß. Die pinke Variante schmeckt ein bisschen wie Radieschen und die gelbe Beete ist schön mild und weniger erdig als die rote Knolle. Gesund sind sie aber alle und sie enthalten alle den Farbstoff Betanin.
4: Betanin hat viele positive Eigenschaften. Zum einen ist eine effektive Antioxidanz, also die Gefäße werden vor freien Radikalen geschützt, präventiv wieder vor Atherosklerose, zellschützend und sehr stark krebs- und entzündungshemmend. Und das Beste überhaupt, Betanin ist beteiligt an der Bildung von Glückshormonen.
2: Ach, deshalb entspannt sich Heinz Kohlmann gerne so. Mit Chips und Saft aus roter Beete.
5: Heddys im Wunderland, Hetzinfarkt oder Baggerpeter. Wer in der Haddis-Community auffallen will, braucht definitiv einen guten Spielernamen und ein etwas ausgefallenes Outfit. Erfunden wurde die Kombination aus Tischtennis und Kopfballspiel 2006 von ihm, René Wegner alias Haddy Potter.
6: Ich wollte mit meinen Freunden Fußball spielen, der Fußballplatz war belegt, die Tischtennisplatte war frei. Dann sind wir da einen ausgewichen, hatten einen größeren Ball, den mit der Hand zu spielen, viel zu einfach. Deswegen mit dem Kopf, super funktioniert, allen hat Spaß gemacht.
5: Einer der besten Haddis-Spieler ist Lokalmatador Markus Reg oder wie man ihn in der Szene nennt, der Sniper-Schorsch. Und auch wenn es nicht so aussieht, Haddis kann man auch mit einem Kater spielen.
7: Kopfschmerzen kriegt man nicht. Also der Ball ist aus Gummi, wiegt nur 100 Gramm und auch Kinder können wirklich den ganzen Tag damit spielen. Wir haben heute, also die Leute spielen den ganzen Tag 400 Spiele, jeder macht so 5 bis 10 Spiele über den Tag. Und die Kopfschmerzen am nächsten Tag, die kommen vielleicht von der Party, aber nicht vom Haddis.
5: Denn nach jedem Haddis-Turnier wird mit eigenem DJ gefeiert. Gewonnen hat übrigens, wer zuerst 2 Sätze bis 11 für sich entscheiden kann. So vielseitig wie das Teilnehmerfeld sind auch die Frisuren der Spieler. Haarige Frage, hat man mit Rastermatte Vorteile oder doch besser oben ohne?
8: Ich glaube, dass man tatsächlich ein bisschen Nachteile hat, weil man immer ein bisschen den Schweiß abwischen muss, weil der Ball natürlich auch aus diesem Gummimaterial ist und durch den Schweiß extrem glitschig und schnell wird. Das heißt, Haare, glaube ich, könnten schon helfen an sich, weil du halt mehr Kontrolle über den Ball hast. Also man muss schon den Schweiß ein bisschen im Griff halten.
5: Für den Sniper Schorsch ist heute im Viertelfinale Schluss. Er scheitert an Lauchgesicht.
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15: Para picar, sagen die Spanier. Bisschen was zum Reinpicken, zum Aperitif oder wenn es mal nur eine Kleinigkeit sein soll. Das sind Tapas einfach perfekt. Schön, dass Sie reinschauen zu einem ARD-Buffet-Spezial mit Häppchen. Wir bleiben auch erstmal in Spanien. Tapas sind dort Kult. Man kann sich echt verlieren in diesen unendlichen Variationen. 3 verschiedene hat Antonina für uns. Und wie sagt sie immer gerne? Schau mal her. Und genau das machen wir jetzt. Tapas, wer schon mal in Spanien war, kennt sie, liebt sie. Sie sind einfach die große Vielfalt. 3 verschiedene, Antonina, machen wir heute
16: für uns.
15: Was hast du vor?
16: Wir fangen wirklich jetzt an mit der Gazpacho, was ganz einfach ist, kennt glaube jeder. Danach gibt es eine Tortilla und zum Schluss gibt es noch eine Eigenkreation mit armen Rittern.
15: Okay.
16: Aber wir fangen jetzt erstmal mit dem Klassischen an und du wirst sehen, es geht super schnell und du kannst es schön in den Kühlschrank geben bei Sommertagen. Mhm. Jetzt dann nächste Woche soll es ja schön werden. Hoffe ich. Also so haben sie gesagt, ich glaube dran.
15: Okay. Gazpacho ist so eine kalte Gemüsesuppe, wo das reinkommt, was im Garten in großen Mengen wächst.
16: Ja, was jetzt wirklich auch Saison hat. Wir haben Gurke, wir haben Tomate, Paprika, Knoblauch kommt mit dazu, Olivenöl. Ich fange jetzt schnell mit den Croutons an. Das gibt noch mal so einen Crunch obendrauf. Ich habe jetzt nur den Rand weggegeben. Dann kommen die in die Pfanne mit ein bisschen Olivenöl. Ich habe noch einen Knoblauch dazu gegeben, ein bisschen Thymian. Dann gibt es noch eine Prise Salz drauf. Mhm. Und dann sind die eigentlich schon fertig. Die werden dann dazu
15: direkt.
16: Genau, genau. So, dann kommen wir eigentlich zu der Gazpacho. Habe ich jetzt hier einen Mixer. Das ist das Hauptutensil vom Ganzen.
15: Den muss man haben, sonst wird's nicht.
16: Ja, oder mit dem Stabmixer geht es auch. Also irgendwas, was klein macht zu Hause. Ich habe die Tomaten, die sind jetzt enthäutet. Müsste man gar nicht machen, Evelyn, weil ich mag das gar nicht am Schluss, wenn das so klumpig ist. Ich gebe es am Schluss noch mal durch ein Sieb durch.
15: Dann bleiben die Schale hängen.
16: Ja, genau, weil ich mag das bei der Paprika auch nicht und drum. Aber das kommt alles ganz grob jetzt in den Mixer. Du siehst, ich mache jetzt da gar keine Würfel oder sonst was, sondern es kommt jetzt wirklich alles grob da rein. Ja, eben. So. So, dann die Gurke noch. Nur die Enden weg, weil die tatsächlich oft ein bisschen bitter sind. Die lassen wir weg. So, und dann gibt man noch Knoblauch dazu. Und was wichtig ist, Olivenöl.
15: Ja.
16: Und ich habe jetzt hier noch so ein Toastbrot übrig, eine Scheibe.
15: Oder man könnte ja auch die Ränder nehmen vom Toastbrot.
16: Die Ränder auf jeden Fall auch noch dazu, klar. Aber eine kann schon sein. Und dann eben, wie gesagt, das Olivenöl dazu. Darf ruhig ein Schuss sein, also nicht zu wenig. Dann habe ich hier noch einen Knoblauch, den schneide ich noch zweimal. Dann habe ich ein bisschen Sherry-Essig. Es gibt noch mal so eine Säure dazu, das passt auch super gut. Salz, Pfeffer und du siehst, wir brauchen gar nicht viel kochen.
15: So. Nee, gar nicht.
16: Ja, also es ist
15: einmal wirklich hochjagen und fertig.
16: Genau, und jetzt sind wir dann eh gleich fertig. Ein bisschen Wasser gebe ich noch dazu. Ja. Klar hat die Gurke viel Wasser, aber sonst ist es einfach zu dickflüssig. Mhm. Da kommt jetzt der Deckel drauf, Evelyn. Und dann wird es gemixt.
15: Dann ist die Suppe eigentlich schon fertig. Genau. Wer mag, kann sie dann noch abpassieren.
16: Genau, genau. Das sehen wir dann, wenn wir es andichten, noch mal kurz. Und jetzt gebe ich nur noch ganz kurz Chorizo in die Pfanne. Ist aber auch kein Hexenwerk. Ich habe die schon geschnitten.
15: Ja.
16: Man kann scharfe nehmen oder wo nicht so pikant ist.
15: Diese Paprikawurst.
16: Genau, das ist die spanische. Und da geht es dann eben gleich weiter.
15: Du lässt sie so aus, damit die ihr Fett verliert.
16: Genau, weil die sehr, sehr fettig ist natürlich. Und das gibt noch mal ein bisschen Geschmack.
15: Okay. Unsere zweite Tapa, das ist jetzt eine Tortilla. Das ist der Klassiker in Spanien. Gibt es da schon zum Frühstück, ne?
16: Ja, wirklich.
15: Die Tortilla ist manchmal ein Frühstück zum Kaffee dazu.
16: Ja, würde ich sagen. Also ist wirklich auch super lecker. Ja. Wir haben die Chorizo mit dabei heute. Die habe ich jetzt gerade in die Pfanne. Das reicht auch schon, weil sonst wird sie einfach zu zäh. Ja. Also sie muss nicht zu arg. Ich gebe sie jetzt auch gerade wieder raus. Man sieht, das ganze Fett bildet sich hier. Ich brauche kein Fett zugeben. Und da gebe ich jetzt einfach ein paar Zwiebeln dazu.
15: Ja.
16: Das gibt nochmal super Geschmack. Dann kommt natürlich wieder der Knoblauch dazu. Darf in der mediterranen Küche nicht fehlen.
15: Ist okay. Und wenn er angebraten ist, dann ist er ja auch nicht ganz so.
16: Ja, finde ich auch nicht. Aber kann man natürlich weglassen. Du weißt ja, wie es ist. Da ist. Ach, jetzt hätte ich
15: kann
16: schon,
15: man, will man aber
16: jetzt
15: nicht.
16: Hätte ich schon wieder Öl dazu. Schau
15: mal. Das reicht.
16: Gottes Willen, das reicht von kommen.
15: Schon ist das Fett.
16: Schau. Ich habe jetzt noch Kartoffeln vom Vortag. Die schneide ich einfach. Und dann, eine Tortilla ist ja auch oft so, dass sie so ein bisschen gestapelt ist.
15: Ja.
16: Und das Schöne an einer Tortilla ist, dass ich die einfach aufschäume. Ich habe da die Eier und die habe ich wirklich mit dem Stabmixer ein bisschen aufgeschäumt. Dann habe ich die richtig schön fluffig am Schluss, Evelyn, wenn wir die aus der Pfanne dann am Schluss nehmen. So, schauen wir her.
15: Wie viele Eier nimmst du jetzt ran für so eine Pfanne mit Tortilla?
16: Also ich habe jetzt da 3 bis 4, kommt auf die Größe natürlich an. Aber die Rezepte, das wollte ich unbedingt auch noch sagen, die sind immer pro Rezept für 4 Personen.
15: Ja.
16: Wenn ich sage, ich mache jetzt alles, würde ich es auf jeden Fall halbieren. Also wenn ich das Rezept nachmache, sonst habe ich ein bisschen viel übrig am Schluss. So, dann gebe ich die Kartoffeln dazu. So. Dann würze ich das Ganze schon ein bisschen. Da brauche ich aber nicht viel. Einfach die Chorizo hat ja wirklich viel Geschmack auch, ist sehr würzig. Yep.
15: Die hat Schärfe und Salz.
16: Genau. Pfeffer gebe ich noch ein bisschen dazu, das passt recht gut. Dann gebe ich die Chorizo zurück.

0: Eier, den Käse mit dazu. Da vermengt sich das Ganze schon mal richtig gut.
1: Ah, das gibt dann noch mal so einen
0: genau.
1: Schmelz.
0: Genau, und wenn das dann im Ofen, ja, weil das kommt so jetzt dann Würze. Alles in den Ofen.
1: Schön, ja, ja.
0: Und dann habe ich auch noch mal so einen schönen überbackenen, alles mit Käse ist besser, würde ich sagen. So, schau mal her, jetzt geben wir das so drüber. Und du siehst, es schäumt richtig schön.
1: Ja, so, und das bringt die Luft da rein.
0: Genau, und das ist auch wichtig. So, und dann dauert es ungefähr, würde ich sagen, so 10 Minuten schiebe ich das bei 180 Grad. Kommt natürlich auf die Größe an. Und bei der Pfanne muss man ein bisschen aufpassen, dass es eine feuerfeste ist.
1: Richtig.
0: Dass natürlich die Hand dann am Schluss, wenn wir es rausholen, auch nicht verbrennt.
1: Das heißt, ich schiebe die jetzt
0: du
1: in den Ofen.
0: Du darfst es machen, ja.
1: Und man spart sich, indem man es im Ofen macht, auch die Wenderei dann
0: genau.
1: hinterher, oder?
0: Also du musst jetzt nicht sagen, okay, wie beim Omelett, wie wir das kennen, wir schmeißen das in der Luft, sondern wir lassen das richtig schön jetzt von unten backen.
1: Ja.
0: Und dann wird es richtig gut. Natürlich können wir es dann auch wenden, wenn wir es jetzt, ich habe es heute ausgestochen, aber das muss ich nicht. Ich kann es auch einfach in der Pfanne servieren, auf dem Brett, also wie mir das dann gefällt. Und das ist ja das Schöne an Tapas, richtig ungezwungen.
1: Ja, und das Wunderbare ist, wenn sie mal fertig sind, dann kann man sie auf den Tisch stellen und alle sitzen da und jeder pickt sich das, wo er Lust
0: hat. Du hast die Gemütlichkeit, du zelebrierst es richtig und das ist einfach schön. Du kannst es super alles vorbereiten, auch wenn es kalt ist, schmeckt immer gut.
1: Schmeckt super.
0: Wenn du magst, kannst du mal schnell schauen. Ich glaube, die Tortilla müsste jetzt gerade fertig sein.
1: Fertig?
0: Genau. In der Zeit habe ich hier noch...
1: Oh ja.
0: Oder? Was denkst du?
1: Ja, sieht gut aus.
0: Ich glaube, die sieht passend.
1: Also sie hat schon eine ganz kleine braune Kruste.
0: Ja, genau, das reicht, dass sie nicht zu trocken wird.
1: Wunderbar.
0: Genau, oh, das ist schön aufgegangen, dass es richtig schön fluffig ist.
1: Ja.
0: Freut mich gleich wieder. Ich habe hier den Zucker, der ist karamellisiert.
1: Ja.
0: Aufpassen, jetzt gebe ich ein bisschen Rotwein dazu.
1: Also das gibt jetzt so eine süß-scharfe Geschichte.
0: Genau, wir machen süß und salzig, das mag ich ja persönlich auch super gern. Und so Feigen ist

0: dann sieht man einfach, dass man alles verwenden kann.
1: Das ist
0: so
1: ja der Gedanke ist. Der Tapas.
0: Genau, der Tapas, dass man alles verwendet.
1: Verwertet,
0: und auch Reste so ein bisschen aufbraucht. Reste, ja, natürlich. Mhm. Und ich habe, jetzt schau mal, wir müssen erst die Tunke noch kurz machen.
1: Ja.
0: Ich habe Eier, das ist wieder das Gleiche, bisschen Sahne dabei. Ich gebe jetzt hier noch ein bisschen Käse, dann haben wir das Gleiche nochmal, den Manchego. Aha. Frischen Thymian, dann Salz natürlich, weil sie jetzt eben pikant sind. Und ein bisschen Cayenne wieder, also nicht zu viel, sonst ist er einfach zu scharf und es brennt. Das mag dann auch keiner. Dann rühren wir das Ganze. Ich habe jetzt hier ein Ciabatta, irgendein altes Brot, Toastbrot, also was ich habe. Aber die Ciabatta-Scheiben schauen halt von der Form ganz schön aus. Dann tunke ich das und gebe das einfach in die Pfanne. Ich habe jetzt ein bisschen Thymian mit dabei und einfach Olivenöl. Keine Butter oder so, das wäre einfach zu schwer dann durch die Sahne schon. Und dann backe ich die aus. So. Schau mal her.
1: Einfach
0: knusprig braun und gebe die dann am Schluss zu den Feigen. Was da jetzt auch noch schön wäre, ich könnte natürlich Ziegenkäse mit dazugeben, das Ganze noch ein bisschen karamellisieren. Also der Fantasie sind da wirklich keine Grenzen gesetzt und das ist ja das Schöne bei Tapas. Und schau mal her. Und dann kommt es bei mir auf so eine Platte. Ich habe jetzt schon ein bisschen angefangen, dass du dann auch siehst, wie es am Schluss aussieht. Ich habe die Gazpacho. Die kann man dann noch ein bisschen, schau mal, ausdekorieren, ein bisschen Öl dazugeben. Meine Croutons,
1: noch?
0: Ja. Genau, frischer Basilikum. Genau. Ich steche jetzt noch die Tortilla in Ruhe aus und dann wird das Ganze jetzt noch angerichtet und dann sind wir schon fertig. Die Feigen habe ich natürlich schon einmal vorgemacht, weil sonst müssen wir jetzt 10 Minuten hier stehen. Das ist
1: also 10 Minuten sollten
0: so,
1: die ziehen, bis
0: also dass
1: sie
0: es wirklich einkocht, ein bisschen,
1: haben.
0: Dass es wirklich ein bisschen dick wird durch den Zucker und dann dauert es wirklich nicht mehr lange. Ich gebe sie einmal durch, ich kann sie vierteln, achteln, wie mir das schmeckt.
1: Und die Brotscheiben muss natürlich auch noch mal drehen.
0: Ja, die muss ich jetzt noch mal drehen, ja genau, aber das geht recht schnell. Ich denke, in 2 Minuten, wenn die so brauchen und dann sind die recht knusprig und dann können wir die gerade am Tisch dann auch zu uns nehmen.
1: Ja, es ist einfach eine großartige Küche. Ich liebe es. Bei mir rennst du da so offene Türen ein.
0: Nur bei den Feigen wollte ich ganz kurz sagen, weil ich es jetzt eben nicht mehr einmal mache, die muss man nicht schälen, gar nichts. Einmal abwaschen, nur den Strunk ein bisschen weg und das Ganze war's.
1: Und dann kann man sie in den Hut legen.
0: Genau.
1: Und viertelst du die noch oder lässt du sie halt?
0: Ich viertel sie. Ich finde Vierteln immer recht schön.
2: Häppchen aus dem eigenen Garten, die zaubert jetzt Jacqueline auf den Teller. Sie selbst hat ja einen großen Gemüsegarten und hat auch ihre eigene Theorie, warum gute Nachbarschaft so wichtig ist. Also Nachbarschaft im Haus, im Beet und auf dem Teller.
1: Unsere Köchin des Tages hat sehr aufmerksam zugeguckt und auch schon lange Ohren gekriegt, als wir gerade über den Pflanzplan bei den Gemüsesorten gesprochen haben.
3: Genau, weil ich hatte ja schon immer die Theorie, dass zeitgleich wächst, passt auch geschmacklich gut zusammen, aber dass auch noch nebeneinander wächst und sich hilft, das fand ich ja ganz genial, muss ich wirklich sagen.
1: Top. Und die Genialität wird fortgeführt durch Jacqueline. Sie macht einen Teller, der ist echt zum Niederknien schön. Da hinten sehen Sie schon, das sind Gemüsepaare, gute Nachbarn aus dem Beet, die auch auf dem Teller wirklich eine tolle Figur machen. Du machst es jetzt eher so als Beilage, also wir machen 2x2 Beilagen, Salate, wie auch immer anregen.
3: Ja, oder einfach so als Salatteller kann man das auch wunderbar essen. Wir machen als erstes den großen, großen Klassiker, den eigentlich jeder kennt. Wir machen Gurke und Dill.
1: Ja.
3: Das kennen wir ja wirklich alle. Wir machen aber mal einen Gurken-Couscous, so. Und dafür habe ich die Gurke in feinste Würfelchen geschnitten. Ist ein bisschen Knoblauch dabei. Dann schneide ich noch den Dill klein. So. Der kommt auch dazu. Logischerweise, weil das ja sozusagen unser Pärchen ist in diesem Essen. So, den Dill dazu. Dann, weil wir diesen Couscous machen, das muss man auch gar nicht kochen. Das geht so roh. Salz dazu und Zucker. So, und jetzt rühre ich das um und lasse das einen Augenblick ziehen, weil das Salz und Zucker wird die Feuchtigkeit rausziehen. Richtig. Und dann rühren wir den Couscous drunter.
1: Und der nur mit dieser kalten Flüssigkeit ist dieser Couscous dann ausreichend?
3: Absolut. Die Mengen passen nicht ganz. Ich werde davon wahrscheinlich nur ein Drittel nehmen.
1: Ja.
3: Also von dem Gemüse, man kann Couscous mit allem möglichen, zum Beispiel Wassermelone passt auch ganz toll dazu. Ich hatte auch geschrieben, man könnte eine gegrillte Wassermelone eventuell dazugeben, wenn man nur diesen Salat macht. Mhm. Und der Couscous zieht das raus. Man kann so wasserreiche Gemüse nehmen, wie Wassermelone, wie Gurke. Siehst du, es fängt schon an, die Flüssigkeit kommt. Ich lasse jetzt aber einen Augenblick ziehen und mache dann den Couscous.
1: Nur noch mal ganz kurz, entschuldige, weil du gerade gesagt hast, ich habe es dazu geschrieben, in das Rezept, was Sie natürlich bei uns auf der Homepage finden. Da hat Jacqueline zu all den Salaten noch mal, was so eine mögliche Beilage wäre, damit es dann ein rundes Gericht wird. Ne?
3: Ja, also es ist wirklich alles ganz einfach zu machen. Das hier ist wirklich Selbstläufer. Ein bisschen Zitronenzeste und nachher mal Zitronensaft dran. Aber während das zieht, mache ich hier mal, ich habe Sahne da drin. Mhm. Und jetzt das zweite Pärchen, das kongenial ist, finde ich.

0: Nachher mal den Gärtner fragen, ob die auch nebeneinander wachsen können.
1: Minze und Erbsen, sicherlich.
0: Bestimmt, ja. Ne? Also wir haben Erbsen, kommt einfach hier in die kochende Sahne. Das kühlt das jetzt runter. So. Dann auf jeden Fall Salz dazu. Das lasse ich das einmal aufkochen. Das reicht schon.
1: Ich kann auch Wache schieben bei der Erbsen, dass die nicht überkocht.
0: Okay. Einmal kurz aufkochen.
1: Wenn das junge, frische Erbsen sind, reicht das schon. Wenn es TK-Erbsen sind,
0: reicht das auch fast immer, weil die sind auch, also Erbsen sind ja per se zart. Die späteren Erbsen sind dann dicker und dickschaliger und da wird es anders. Aber es muss einmal aufkochen. Gut, du guckst nach.
1: Ich guck.
0: Derweil mache ich die Minze klein. Und aus dieser Erbse machen wir ein Erbsenpüree. Also wir gießen das da gleich auf das Sieb, dass die Sahne erstmal weg ist. Mhm. Und dann püriere ich die Erbsen und tue so viel Sahne dazu, wie es nötig ist, damit es so ein schönes Püree wird, wie wir vorhin auf unserem Teller auch gesehen haben. Mhm. Und dazu ist Minze einfach der Hammer. So, schneide ich schon mal klein. Die muss aber einen Augenblick muss sie warten, weil es ist schöner. Minze mag nicht ganz so gern gekocht werden. Geht auch, also so, wenn sie Hitze abkriegt, schmeckt sie noch mal anders. Aber noch schöner ist es, wenn sie frische Minze ist.
1: Man kennt es ja so aus der britischen Küche. Da wird ja gerne Lamm mit Minze und so gekocht. Stimmt. Und es hat dann schon irgendwie so einen eigenen, aber frisch dazu und das ist eine andere Nummer.
0: Ja, es hat jedes seine Berechtigung.
1: Gut. Also das war aber sehr diplomatisch.
0: Nee, du, Lamm und Minze gibt es, oder zum Beispiel Minze und Rindfleisch wird in der persischen Küche kombiniert. Man schmort Rindfleisch, Staudensellerie und Minze zusammen.
1: So, jetzt hat es einmal gekocht. Soll ich es runterdrehen?
0: Ja, genau. Dann nehme ich mir mal an dir vorbei die Schüssel.
1: Zum Abgießen? So,
0: genau. Mhm. Damit ich die Sahne nachher gut dosieren kann. So. Okay. Das ist auch, das ist übrigens eine super leckere Geschichte. Kann man auch wirklich, wenn man jetzt zum Beispiel grillen will im Sommer, wenn der Sommer dann bald kommt.
1: wir glauben weiter dran.
0: Ja, auf jeden Fall. Doch, er wird kommen. Ja. Ich weiß es sogar. Gut. Ich muss gar nicht dran glauben. Dann sind alle diese Sachen, die wir hier gerade gemacht haben, echt super Beilagen, mal ein bisschen andere. Und auch dieses Erbsenpüree, das wir gleich machen. Dieser Salat hier sowieso. Siehst du, wie das schon den Couscous, wie das schon aufgesaugt hat? Ich habe ungefähr ein Drittel von dem Couscous dazu getan. Sollte irgendwie immer 1:2 sein. Also zwei Teile Gemüse, ein Teil Couscous. So, und der zieht sich die Feuchtigkeit daraus. Eine Sache, die bei diesem Couscous-Salat und nachher bei den anderen Salatenpaaren, die wir nachher machen, auch wichtig ist, das Öl ganz am Ende. Abschmecken, gucken, dass der Geschmack passt und dann Öl, weil Öl stoppt praktisch, weil sich das so drumherum legt, stoppt die Aufnahme von den ganzen, so ein bisschen Säure auf jeden Fall.
1: Couscous-Salat.
0: So. Ich mache einen Möhrensalat mal so ein bisschen anders, indem ich gedünstete Möhren nehme. Dafür die geschälten Möhren. Einfach in der Mitte durchschneiden und dann in schmale Scheiben. So. Einfach so fein, dass sie so 4-5 Minuten in der Pfanne brauchen. So. So. Gebe ich dazu.
1: Und rote Zwiebeln sind, weil wir gerade rote haben oder weil die einfach schöner sind, farblich?
0: Also sie sind, guck mal, sie sind echt schön. Ja. Ich finde die einfach hübscher. Ich finde sie tatsächlich auch aromatischer ein bisschen. So, Salz dazu. Zucker dazu. Das Ganze soll keine Farbe kriegen, deswegen mache ich ein Schlückchen Wasser dazu. So. Und lasse die jetzt weich dünsten. Und ich muss dazu noch sagen, meine eigentliche Idee war Estragon zur Möhre. Weil das auch so eine super Geschichte ist. Wie gesagt, ich werde auch da den Gärtner nachher ausquetschen, nach dem passenden Paaren.
1: Sehe schon, aber es gibt lange Tischgespräche gleich.
0: Ja, ist ja hochspannend. Also ist ein super Thema. Und ist auch so ein tolles Thema, weil ich finde auch ganz privat, was ist besser als gute Nachbarschaft? Ne?
1: Ja, so was von. Und weißt du, das Schöne ist ja auch, man hört immer nur von Nachbarschaftsstreitigkeiten und Prozesse und Kriege und sowas. Ja. Aber wenn man genau hinguckt, es gibt ganz viele Orte, wo es eben gut funktioniert. Und das werden wir auch am Freitag hier zeigen. Das haben wir in der Sendung vor.
0: Ach ja?
1: Gute Nachbarschaft, gelebte Nachbarschaft. Und haben schon tolle Beispiele von unseren Zuschauern bekommen. Tatsächlich.
0: Ja. Das gibt es auch ganz viel. Ich meine, alleine, so, dass du weißt, du kannst da klingeln und dir irgendwie ein Kilo Mehl leihen, wenn es nötig ist. Oder auch so, wenn man sich sieht und man ein Schwätzchen hält. Also es ist wirklich, das bereichert das Leben ungemein. Mein nächstes Paar, bevor ich das ganz vergesse, ist Fenchel und Orange.
1: Ja.
0: Fenchel und Orange kennen auch alle schon zusammen. Es ist einfach ein Fenchelsalat, was auch wirklich super ist im Sommer. Dazu würde ich, wenn man jetzt das grillt, entweder Fisch oder Garnelen nehmen.
1: Ja.
0: Das ist beides sehr schön. Für den Salat hobel ich den Fenchel dünn. Man muss aufpassen bei diesen
1: Die sind scharf. Ne?
0: Ja, ja, ich bin da immer so ein bisschen ängstlich. Warte mal, deswegen mache ich das so hoch.
1: Ich würde ungern das Gemetzel hier jetzt.
0: Das hat ich, also, ich,
1: deine Finger
0: hat schon mal,
1: sind uns was wert. Ja, ja, ja, nee, nee.
0: Nee, also Blut passt auch nicht so gut. Das
1: kein gutes Paar in der Küche.
0: Nein, kein gutes Paar.
1: Nein, nein, nein, lassen wir aus.
0: So. Doch, zu Hasenpfeffer. Früher ein ganz altes Gericht. Das hat man den Hasenpfeffer, so geschmorter Hase, okay, den hat man mit Blut gebunden. Die
1: Soße. Wir schweifen ab, Jacqueline.
0: Ja, okay, alles klar.
1: Wir bleiben jetzt
0: wie immer Salz und Zucker. Ja. Um den Fenchel, hier habe ich Fenchelsamen, um das so ein bisschen zu verstärken, mörse ich den Fenchelsamen. So, einfach grob mörsern. Das kommt auch dazu. Auch hier, ich hatte das ja vorhin schon gesagt, dass man das Öl am Ende dazu machen soll, auch hier.
1: So. Also erst die Aromen rein ins Gemüse kommen lassen und dann erst das Öl obendrauf. Das verschließt quasi die Aromen da drin,
0: genau.
1: Aber verschließt eben auch das Gemüse, wenn noch kein Geschmack dran ist, dann kommt da auch nichts
0: kommt
1: mehr
0: da rein. Nicht so richtig, letztendlich ein bisschen schon, aber es ist einfach optimaler.
1: Intensiver.
0: Und Kochen besteht ja immer aus ganz vielen Kleinigkeiten,
1: naja.
0: Ist ja so, ne? So, das Ganze jetzt wirklich ein bisschen kneten. So, ich habe Orangenschale dazu getan. Der Geschmack sitzt ja auch hauptsächlich in der Schale. So. Jetzt gucken wir mal ganz kurz nach unserem Möhren.
1: Unser Gemüse.
0: Da.
1: Kommt da dann noch was dran an Gewürzen oder so? Oder ist das einfach der Estragon am Schluss?
0: Salz, Zucker, Estragon.
1: Salz, Pfeffer, Estragon.
0: Mhm. Nicht mal Pfeffer.
1: Nicht mal das.
0: Und ein bisschen, so, jetzt nehmen wir das mal hier zur Seite. Noch, genau, lösche das mit ein bisschen Essig ab. Lass einen Augenblick auskühlen und gebe dann den Estragon dazu. Mhm. Der steht hier schon. Ja, das ist ein ganz toller Mörser.
1: Bis der Essig kam, hat gut geduftet. Jetzt komme ich ja zu dir.
0: Nee, aber das ist
1: Fenchel, da
0: gedünsteter
1: kommt
0: Möhrensalat ist mal was ganz anderes als roher Möhrensalat.
1: Ja, definitiv.
0: Kann ich jeden wirklich empfehlen. So, das.
1: Aber roher Fenchel mit Dill und Orangenfilets, die machst du dann
0: nachher. Die mache ich jetzt noch dazu, genau. Okay. Und das Grüne vom Fenchel auch immer aufheben, auch dazu. Und jetzt schneide ich die Schale, die habe ich ja schon abgerieben. So, man muss jetzt nicht unbedingt Filets machen, man kann auch einfach
1: Wissen
0: Würfel
1: machen. Wissen wir auch eigentlich, wie das
0: so
1: geht. Lassen dich das jetzt mal in Ruhe weiterschnibbeln.
0: Genau.
1: Das Erbspüree,
0: einfach
1: alles ist
0: durchgehen.
1: Genau.
0: Alles ist fertig.
1: Gut.
0: Die wunderbaren Kombinationen.
1: Oh, es ist immer wieder ein Traum, Jacquelines Art, die Teller anzurichten. Unglaublich. Wir lassen Jacqueline gleich noch mal ran für Falafeln. Diese Kichererbsenbällchen, die man so herrlich als Snack aus der Hand essen kann. Oder eben als richtiges Gericht, dann mit scharfer Soße und einem saftigen Tomatensalat.
0: Es gibt Falafel. Viele kaufen sich diese Falafelmischung irgendwo. Man kann sie aber auch ganz einfach selber machen. Wenn man es einmal anfängt, sollte man eine ganze Menge machen. Ich mache immer so 3-4 Kilo und friere einen Teil davon ein.
2: Okay.
0: Letztlich wird nicht geformt, sondern einfach so in so einem Beutel und dann friere ich das ein.
2: Also ich sag mal, es gibt Falafel, dazu gibt es eine scharfe Tomatensauce und es gibt noch einen Kichererbsen-Tomatensalat dazu. Also es wird ein richtig schönes Komplettpaket auf dem Teller werden. Oder pur.
0: Genau. So, ich mache mal diesen Fleischwolf an. Wenn man keinen Fleischwolf hat, dann kann man einen Mixstab benutzen. Mit dem Fleischwolf geht es besser. Und ich nehme ein Teil rohe, eingeweichte Kichererbsen.
2: Die sind richtig schön fest, ne?
0: Ja, die sind noch ein bisschen fest. Und dann nehme ich aber auch ein Teil gekochte Kichererbsen. So, hier habe ich Kräuter. Ich sage sofort welche. Ich will nur einmal diesen Effekt zeigen.
2: Guck. Das wird eine richtig grüne Masse letzten Endes.
0: Ja, ich habe ich daneben stehen.
2: Ja, und du musst die vorher nicht schnibbeln, ne? Du kannst eigentlich du kannst alles in einem Schritt machen. Oben das, die Kräuter mit dazu und hast
0: genau,
2: und
0: eine Masse. Ich habe glatte Petersilie, Zwiebellauch, Dill und Koriander, ein bisschen Knoblauch. Und das habe ich alles klein geschnibbelt und dann hier reingetan. Und man kann die Farbe wirklich so ein bisschen variieren, je nachdem, wie viel Kräuter man reintut. Empfehlenswert ist es, ungefähr die Hälfte der Masse nochmal durchzudrücken. Dann hält das Ganze besser. Aber es gibt auch einen Trick.
2: Nämlich?
0: Man nimmt einfach ein bisschen Maisstärke und macht das da so rein. So. Und das klebt dann auch.
2: Ja, perfekt.
0: Ja. Hier habe ich dann gewürzt mit Kreuzkümmel und Paprika. Da ist ein bisschen Salz dabei. Und wenn man sie locker machen will, dann kann man auch ein bisschen Backpulver dazu tun. Mhm. Würde ich immer und immer eine kleine Probe machen. Ich mache mir meine Hände feucht, damit ich so ein Bällchen formen kann. Bevor man loslegt und 20 Stück davon formt und sich die Mühe macht, sollte man einmal gucken, ob es auch funktioniert. Beim Frittieren, Michael, muss man auch so ein paar Sachen aufpassen. Einmal muss man gucken, ob das Fett heiß genug ist. Mhm. Wenn es nicht heiß ist, siehst du, wir brauchen noch einen kleinen Augenblick. Wenn es nicht heiß ist, dann zieht es zu viel Fett in das Gargut rein. Mhm. Und wenn es zu heiß ist, na, dann verbrennt uns alles.
2: Ja, dann würde also ein bisschen warten, ne?
0: So.
2: Jetzt gucken wir, ob es zerfällt oder ob es
0: genau, zerfallen ist halt dann auch immer eine Gefahr, aber ich glaube, das funktioniert schon.
2: Ah ja, jetzt kriegt er hier.
0: Ja, jetzt kriegt er Power. Aber ich Guck, wo ist unsere kleine Probe? Die ist nicht zerfallen. Jetzt warte ich noch mal, bis das Fett richtig heiß ist und dann tue ich es rein. Aber ich habe vorhin schon natürlich eine Probe gemacht. Ich bin natürlich.
2: Du weißt, dass es funktioniert.
0: Ja. Dann habe ich ja einmal einen Minzjoghurt versprochen und eine Tomatensauce. Für die Tomaten habe ich so richtig schöne Fleischtomaten genommen hier und habe sie auseinandergeschnitten. Ich stelle das mal hier vorne so hin. Mhm. Und zwar einmal hier die äußeren Teile und dann diese Kernkram. Zwiebeln habe ich schon angeschwitzt. So, dann mache ich auch noch mal. Power ist runter. Und ich habe ja gesagt, scharfe Tomatensauce, also ein bisschen Chili. Da muss man dann immer
2: gucken. Den haust du frisch dazu, ne?
0: Den haue ich frisch rein. Da muss man sich halt überlegen.
2: Keine Ahnung.
0: Man riecht es schon fast, dass die relativ scharf ist. Ich mache mal nur so ein bisschen rein. So. Oder möchtest du probieren?
2: Nee,
0: wahrscheinlich hilft es nicht der Moderation.
2: Ich vertraue dir, aber vielleicht könntest du gegen Ende der Sendung mich mal probieren lassen. Dann.
0: Bist du Scharfesser?
2: Ich esse eigentlich total gerne scharf, aber wäre jetzt ungünstig, mich jetzt zu... Ich esse sehr, sehr gerne scharf.
0: Aber was gegen scharf ja auch gut hilft, unter anderem ist Joghurt. Und ich mache einen Minzjoghurt noch dazu. Hm? Der würde das Ganze dann wieder besänftigen.
2: Passt ja ohnehin gut zur Falafel, ne?
0: Passen super gut und kombiniert auch gut mit scharf, so ein kühler Joghurt. Da hacke ich einfach ein paar Minzblätter und mache ein bisschen Salz dazu. Man kann auch ein paar andere Gewürze reintun und schon ist es fertig. Salz und Zucker hier noch dran.
2: Das sind Fleischtomaten, ne?
0: Das sind die Fleischtomaten. Aus dem Inneren habe ich ja diese Soße hier gekocht, die scharfe Tomatensoße, die ich da püriert habe. Und ich habe ein paar Kichererbsen überbehalten, ein paar gekochte. So, die sind hier. Die kommen auch noch in unseren Salat. Da kommt auch noch so ein bisschen Zitronensaft und Olivenöl zu. Das ist auch der Orient. Da wird eigentlich nicht so furchtbar viel Essig benutzt, sondern eigentlich mal Zitronen. So, dann mache ich noch ein bisschen Grün dazu und dann kann ich auch schon anrichten.
1: Häppchen für zwischendurch, das sind auch Gewürzgurken, nicht nur für Schwangere. Stefan Henschel hat mit denen jetzt eine tolle Sache vor. Er wird die panieren und ausbacken. Das klingt schräg, ja, ist aber zu einem Kartoffelsalat eine richtig coole Kombi.
3: Das Rezept des Tages kommt von Stefan Henschel und es muss nicht immer Rollmops sein.
4: Genau, wir machen heute eine schöne Gewürzgurke mal gebacken. Halt mal was ganz anderes, kennt man nicht so. Und passt aber super auch zum Kartoffelsalat. Und wir machen dazu noch eine leichte Joghurt-Kräutersoße. Und ich habe da schon mal ein paar Pellkartoffeln vorgekocht, die einfach gewürfelt. Die gebe ich in eine Schüssel. Da kann man Kartoffeln vom Vortag nehmen oder frische Pellkartoffeln kochen. Der Vorteil ist, wenn man frische Pellkartoffeln macht, dann zieht der Fond besser ein. Parallel dazu machen wir einfach schon mal unseren schönen Fond für die Kartoffeln. Und zwar habe ich da einfach Zwiebeln und Knoblauch in ein bisschen Öl angeschwitzt. Gebe jetzt ein bisschen Zucker dazu, karamellisiere das Ganze, bevor wir das mit Essig ablöschen. Und ein bisschen Senf, wie man das kennt vom Kartoffelsalat.
3: Man muss ja dazu sagen, Kartoffelsalat, das ist in Deutschland eine Religion. Das macht jeder anders. Aber bei den gebackenen Gewürzgurken, da ist man beim Kartoffelsalat auch flexibel.
4: Absolut. Absolut, deswegen, das passt überall dazu. Und da hat natürlich jede Familie sein Geheimrezept beim Kartoffelsalat. Das Besondere halt dabei ist, dass es einfach was Vegetarisches ist, was man so nicht kennt. Da kann man aber machen, was man möchte. Wir machen dazu noch für den Kartoffelkräutersalat, nehmen wir frische Kräuter, am besten, ich nehme gerne Dill, Petersilie oder Schnittlauch. Mal ein bisschen Platz machen.
3: Sind so ein bisschen die Fensterbrettkräuter, oder? Alles, was man so zu Hause hat. Aber auch da wahrscheinlich Variationen en masse.
4: Genau, richtig. Und vor allen Dingen, wenn man jetzt zum Beispiel nicht so Dill mag, dann kann man natürlich auch auf Petersilie und Schnittlauch zurückgreifen. Aber natürlich passt auch Estragon oder Zitronenmelisse sehr gut. Das macht es halt dann nochmal ein bisschen frischer. Ich schneide jetzt die Kräuter einfach ein bisschen klein. Ein Teil der frischen Kräuter gebe ich schon mal in ein Gefäß rein. Den tun wir gleich mit dem Joghurt verrühren. Und den anderen Teil von den Kräutern, den gebe ich zu den Kartoffeln. Also halb-halb eigentlich.
3: Gebackene Gewürzgurken. Da habe ich mich gefragt, wie kommt Stefan auf diese Idee? Wo kommt das Gericht her?
4: Eigentlich ist das typisch, dass man das in Amerika, in den USA, gibt es das oftmals zum Barbecue. Oder in irgendwelchen, in mehr oder weniger zum Bier, in Kneipen.
3: Ach, oft als Snack, mit einem Bierchen einfach so, okay.
4: Genau, also da muss man, am besten ist natürlich, wenn man es frisch zubereitet, weil da bleibt es schön knusprig. Später werden sie so ein bisschen latschig. Aber es ist natürlich eine super schöne Snack-Alternative. Und das Besondere bei den frittierten Gurken ist, dass mir die, dass das ein bisschen an der Säure verliert. Deswegen machen wir dazu noch mal ein bisschen mehr Essig in den Kartoffelsalat. Wir geben dazu, machen wir noch einen Joghurt-Dip. Dann nehmen wir einfach frischen Joghurt, geben das zu den Kräutern und mixen das Ganze ein bisschen durch. Wer möchte, kann das natürlich auch mit Mayonnaise machen. Das passt natürlich noch ein bisschen besser zum Kater.
3: Achso, du meinst, wenn man ein bisschen über den Durst getrunken hat, dann braucht man etwas mehr Dampf.
4: Genau, richtig. Und zwar, was ich aber auch noch empfehle, also wir mixen das jetzt einfach erstmal durch, den Joghurt mit den Kräutern.

0: einfach mit dem Zauberstab mal reingehen. Und ich gebe noch ein bisschen Zitronensaft dazu für die Säure. Einfach ein bisschen Saft dazugeben, mit ein bisschen Salz noch abschmecken und das Ganze einmal durchpürieren.
1: Und im Grunde ist dieser Kräutercreme wie so ein kleiner Dip, oder?
0: Genau, richtig.
1: Ja.
0: Ich tue das mal runterräumen hier aus der Schusslinie. So, wir haben unseren Joghurt-Dip schon fertig. Ganz super simples, leichtes Gericht, das kann man eigentlich in 15 bis 10 Minuten vorbereiten.
1: Und das ist vor allem günstig, weil wir werden das gleich bei den Gurken auch erfahren. Es sind Standardgurken aus dem Discounter. Ja, das tut dem Geschmack gar keinen Abbruch.
0: Absolut nicht. Und da kann man auch nach seinem Geschmack arbeiten. Zum Beispiel, wer lieber Senfgurken möchte, nimmt Senfgurken. Wer lieber Schärfegürkchen haben möchte, nimmt lieber Schärfegurken. Das tut dem Ganzen keinen Abbruch. Wir haben jetzt hier schon mal unsere Kräuterkartoffeln. Mhm. Da habe ich jetzt noch ein paar kleine Kapern reingeschnitten. Wir rühren das jetzt ganz mal durch, schmecken das ein bisschen mit Salz und Pfeffer ab. Stell ich mal hin.
1: Aber dann lass uns doch mal zu den Gurken tatsächlich kommen. Die wollen wir natürlich noch ordentlich hier
0: präsentieren.
1: Panieren und präsentieren. Auch das.
0: Genau. So, immer kurz Platz machen hier. So. Und zwar haben wir hier ganz normal unsere Gewürzgurke.
1: Ja.
0: Und die kann man jetzt so schneiden, wie man möchte. Entweder tut man die in längere Viertel schneiden oder einfach in Scheiben runterschneiden.
1: Was würdest du empfehlen? Was sind die Vor- und Nachteile?
0: Ich mag es mehr so als dick, weil dann kann man die schon weghapsen.
1: Ja.
0: Und der Vorteil bei den Kleinen, das sind halt so wirklich ganz kleine Snacks. Wichtig aber bei dem Gewürzgurken ist, dass man bei der Panierung, bei der Straße, die man haben, ich mache da nichts dazu. Ich mache kein Salz oder Pfeffer dazu, wie man das sonst kennt vom Schnitzel. Sondern die Gewürzgurken haben ja schon genug Eigengeschmack.
1: Die sind ist von sich aus schon so, okay.
0: Genau, richtig. Und ich gebe die jetzt einfach hier rein. Und tue die sozusagen einmal durch die Straße geben. Das Wichtige ist, ich habe schon heißes Öl vorbereitet und am besten tue das heiße Öl direkt mit dem Holzstab erwärmen.
1: Da frage ich mich immer, wie ich erkenne, dass es heiß genug ist.
0: Genau, jetzt geht es gleich los. Wir haben langsam die Bläschenbildung am Holz.
1: Ach, wir sehen es ja auch gerade. Ja. Genau.
0: Und das bedeutet, dass das Öl eigentlich heiß genug ist. Ich gehe mal in höher.
1: So, jetzt langsam bitzelt's hier am Kochstab.
0: Genau, ich tue jetzt einfach schon mal die Gürkchen durch die Panierstraße ziehen. Und das Ganze, die Gurken bleiben maximal 1 bis 2 Minuten im Öl.
1: Also es geht wirklich, wirklich ratzfatz.
0: Okay, zucki.
1: So, dann lass uns doch noch mal, dass wir das auch noch zeigen. 1, 2 Gurken in unser heißes Öl. Und ab jetzt 2, 3 Minuten.
0: Genau, richtig. Wenn das Öl zu heiß ist, dann einfach ausdrehen und dann die Resthitze nutzen. Und wenn es ein bisschen kälter ist, einfach das Öl noch mal kurz erhöhen.
1: Unsere gebackenen Gewürzgurken. Jetzt fehlen uns noch die Kartoffeln, Stefan.
0: Genau,
1: das heißt, wir können anrichten.
0: Genau, richtig. Ich würde alles noch mal, bevor man anrichtet, abschmecken ordentlich, weil das ja doch noch mal aufgesaugt hat. Und dann kann man noch mal nachschmecken, schauen, ob alles richtig ist. Wir geben einfach die Kartoffeln auf den Teller.
1: Sag doch bitte noch mal ganz schnell, weil das vorhin so fix ging. Mhm. Welches Öl hast du benutzt und wie lange waren sie im Topf?
0: Ich habe normales Pflanzenöl benutzt. Ja. Einfach ganz neutral. Man kann auch Erdnussöl verwenden, aber das ist halt für die Allergiker nicht so gut. Und dann nicht zu heiß, am besten 160 bis 180 Grad erhitzen. Jetzt gebe ich noch ein bisschen Joghurt dazu. Den Dip kann man ja extra reichen. Ein paar frische Kräuter. Und wer mag, dem empfehle ich noch einen Schlitzer Zitrone.
1: Ich bin sehr, sehr gespannt, wie es schmeckt.
2: Gebackene Gewürzgurken. Hätte ich gern probiert. Jetzt ein Gericht, wo man auf den ersten Blick sagt, ups, Nuggets aus Rettich. Also Nuggets kennen wir, meist sind die aus Hähnchenfleisch. Jetzt also hier mit Rettich. Wie muss man sich das vorstellen? Christian Henze ist bei uns. Es gibt wunderbare Küchlein-Nuggets aus Rettich. Dazu gibt es noch ein paar besondere Oliven.
3: Und? Richtig. Und einen Honigschmand.
2: Sehr gut.
3: Lecker, gell?
2: Der Reihe nach.
3: Der Reihe nach. Das sind Oliven, idealerweise schwarze Oliven, Tajasco-Oliven. Und die Oliven sind ja per se schon lecker. Aber wenn man das so zubereitet wie ich jetzt, also zu den Oliven ungefähr einen Esslöffel Puderzucker gibt und die Oliven wirklich kräftig in dem Zucker wendet, auf ein Backblech gibt. Und liebe Evelyn, weißt du, was jetzt passiert? Jetzt kommen die in den Ofen. In etwa bei 220 Grad, so 10 Minuten, dann karamellisieren die und schmecken saumäßig gut zu unseren Nuggets.
2: Nehme ich mal mit?
3: Gut.
2: Gut, und steck's in den Ofen. Der ist schon auf 220 Grad angeheizt, in der Tat. Gucken wir mal, wie lange die brauchen.
3: Und der Rettich braucht in der Tat so ein bisschen Hilfe.

0: geraspelt auf so einer Vierkantreibe. Und dann hat der relativ viel Flüssigkeit. Und diese Flüssigkeit, ich nehme noch ein bisschen was.
1: Nimmst du?
0: So, wir haben ja alle einen gesegneten Appetit.
1: Ist auch stoffwechselanregend, rettig von Hand zu reiben, ne?
0: Ja klar, erspart man sich das Fitnessstudio. So, das Ganze in ein sauberes Küchentuch. Und jetzt, so wie bei einem Rösti, liebe Evelyn, den Rettich auspressen. Mhm. Richtig kräftig. Und da ist ordentlich Flüssigkeit drin. Ja? Also, die brauchen wir nicht, die Flüssigkeit. Und jetzt kommt das Ganze hier in die Schüssel rein und ein paar Gewürze. Einmal auch noch so ein Alleskönner. Blattpetersilie. Und zwar richtig viel. Ja. Und die Blattpetersilie wird gehackt und kommt zusammen mit dem mediterranen Alleskönner Parmesan in eine Schüssel rein.
1: So. Aber Parmesan ist wirklich so eine Wundersache. Da gibt es Kraft und Geschmack. Das ist wie so eine kleine Explosion, die da passiert.
0: Umami pur. Ich liebe Parmesan oder vielleicht auch andere Hartkäse, auch so ein Bergkäse oder so. Aber jetzt noch mal ganz einfach für die Nuggets.
1: Okay.
0: Frisch geriebenen Rettich, Blattpetersilie, Parmesan, etwas geriebene Mandeln oder andere Nüsse.
1: Und du machst das jetzt frei Ärmel, also nicht mit Grammwaage und so.
0: Das sehen wir dann, ob das nachher passt.
1: Okay.
0: Nee, das passt so in etwa. Ja. Prise Salz, frisch gemahlenen Pfeffer aus der Mühle. Und jetzt, wenn ich den Teig, den Rettichteig zubereite, kommt in eine Pfanne etwas Butter.
1: Und das erste Öl war so neutrales, Sonnenblumen oder Raps?
0: Sonnenblumenöl oder Rapsöl oder Olivenöl. Mhm. Aber die Kombination Öl-Butter ist eine hochglückliche. Und in diese Fettkombination gebe ich etwas geräuchertes Paprikapulver und ein bisschen Curry. Ist jetzt kein Muss, aber sehr lecker. So, jetzt
1: wird gemanscht. Und sofort, wenn Curry in Fett ist, ne, es ist duftet, es ist einfach dafür schon schön, dass es gut in der Küche riecht.
0: So, schauen, jetzt wird das Ganze vermengt. Ja. Und man muss sich jetzt mal vorstellen, die Zutaten, Rettich, Parmesan, Blattpetersilie, Gewürze, Mandeln, das muss gut schmecken. Und dann, wenn man da so einen schönen, ja, ich sag mal so, Rettichteig hat, dann so kleine Nuggets formen. So in etwa.
1: Ja.
0: Und die kommen in die Pfanne. Und wenn vorsichtig von beiden Seiten gebraten. Und Evelyn, weißt du, was da rauskommt?
1: Wir haben lieber was Feines.
0: Eine kulinarische Sensation mit den Oliven und dem Schmand.
1: Also, der Duft ist schon mal sehr verführerisch und zu wissen, dass der Rettich drin ist, finde ich total spannend.
0: Die Rettichküchlein sind fertig und freuen sich auf den Verzehr.
1: Ja, und vor allem, es gibt noch so einen Dip dazu, ne? So einen cremigen.
0: Ja, auch ganz easy. Ja, ein bisschen Schmand, Sour Cream oder Creme Fraiche. Eine ordentliche Portion Honig, Salz und frisch gemahlener Pfeffer. Und dann ist dieser Dip auch schon fertig. Das bringt so ein bisschen Süße in das Gericht. Und zu den Oliven kommen wir gleich. Das ist nämlich so ein kleines Highlight. Schau mal, ein bisschen Honigdip hier drauf. Und dann diese Küchlein oder Nuggets. Die haben jetzt ein bisschen Konsistenz gewonnen. Die sind oben so ganz leicht knusprig.
1: Ja. Innen vermutlich saftig, weil reichlich drin, oder?
0: Lecker, ja. Und dann die Oliven. Die sind jetzt karamellisiert.
1: Ja.
0: Die sind etwas fest und crunchy geworden. So obendrauf vielleicht noch ein bisschen was Grünes. Und last but not least noch mal ein bisschen Honig. Und ganz zum Schluss, liebe Evelyn, die Zeit muss sein.
1: Noch mal extra Parmesan obendrauf.
0: Ja, komm, das machen wir jetzt einfach. So, und jetzt haben wir eine vegetarische Speise mit ganz viel Geschmack.
1: Ja.
0: Und gesund auch noch.
1: Ja, eben, was da alles Gutes drin ist. Und es sieht toll aus. Ja. Was es bei dir aber immer tut, nebenbei gesagt. Die kommen nicht nur optisch wie Frikadellen daher, diese Röstaromen mit Parmesan und Nüssen drin. Und der Rettich spielt sich da gar nicht so sehr in den Vordergrund. Also hier kann ich mitreden, die schmecken wirklich richtig gut. Zum Schluss gibt es noch mal ein Häppchen von Jacqueline. Spinat spielt hier die Hauptrolle.
2: Also viele von uns sagen schon, die beste Vorspeise aller Zeiten. Ich denke, es kann auch ein Hauptgericht sein. Spinattörtchen.
3: Das kann auch echt was ganz Tolles für einen Osterbrunch sein.
2: Ja.
3: Also so zum Frühstück. Also es ist ein alter Klassiker. Also es ist wirklich

0: fast ein alter Hut. Aber der ist so schön einfach zu machen und ist auch irre lecker am Ende. So, Kastenweißbrot. Mhm. Dann einfach rund ausstechen. So. Siehst du, unsere Ausstecher sind langsam auch schon ein bisschen älter. So. So. So.
1: Ist kein Geld mehr da für neue.
0: Ja, wir müssen sparen. Alle müssen sparen. Ist so. So, und weil wir sparen müssen, hier die Reste von dem ausgestochenen Brot. Mhm. Die habe ich da ja schon alle gesammelt. Und die schieben wir einfach mit diesen Törtchen, die in den Backofen kommen, in den Backofen Ofen? Und heben die auch für Paniermehl.
1: Für was?
0: Für Paniermehl.
1: Paniermehl, ja.
0: Ja, okay. Ne? Ist doch eine gute Möglichkeit.
1: Ja.
0: So, jetzt mache ich hier Butter drauf.
1: Und weil du eben das Sparen erwähnt hast, das ist ja auch ein Sparrezept.
0: Ja, ne?
1: Das machen wir schon seit einiger Zeit, wo also pro Person weniger als 5 Euro Warengeldeinsatz sind. Und 5 Euro Einsatz pro Person, maximaler Geschmack.
0: Ja, und es ist, ich finde es ein ganz, ganz tolles Rezept. Wie gehabt, es ist nicht gerade das neueste Rezept. Ich glaube, ich habe das vor...
1: Jetzt betone das doch nicht so oft. Nein, ich habe das vor 100 Jahren auch schon.
0: Ich finde das aber gerade toll, Sachen, die so bleiben können.
1: Ja.
0: Dann holt man sie raus nach 10 Jahren und sagt, boah, ist das gut.
1: Dann merkt man, dass es wirklich gut ist. Ne?
0: Dann freut man sich wirklich. Ich freue mich dann immer sehr. So, hier habe ich eine Schalotte fein geschnitten und Knoblauch. Und hier habe ich Spinat. Den tue ich da rein. Bisschen Salz obendrauf. Und lasse den jetzt mal zusammenfallen.
1: Also ruhig auch Hitze draufgeben.
0: Ja, auf jeden Fall. Mhm. Aber ich habe ja schon vorgesorgt. Was sagen wir im Fernsehen immer so gerne? Ich habe da schon mal was vorbereitet.
1: Hey.
0: Hey. Nein, aber das ist tatsächlich besser, weil er muss kalt werden. Mhm. Und dann soll er auch noch ein bisschen die Flüssigkeit von weg, damit das nicht...
1: Sonst suppt das so durch später, ne?
0: Ja,
1: sonst
0: genau.
1: Geht das in den Teig.
0: Genau.
1: Wollen wir nicht haben.
0: Wollen wir nicht.
1: Verstanden.
0: So, hier habe ich Frischkäse, Schmand und ein Ei und ein bisschen Salz. Und ich nehme auch noch ein bisschen Muskat.
1: Ja. Ist das das Ei, was wir eben quasi...
0: Nein, das habe ich da noch aufgehoben. Das ist da.
1: Okay.
0: Das werde ich nachher mal pochieren. Mal gucken, was da noch so geht. Weil beim Pochieren ist es tatsächlich, das machen wir ja nachher, im zweiten Take. Es ist nicht unwichtig, dass die Eier frisch sind, aber es geht auch mit einem Ei, das mal eine Woche oder 10 Tage alt ist. Das zeige ich dann gleich. So, Schmand, Frischkäse, ein Ei, gewürzt mit Salz und Muskat. Mhm. Und jetzt kommt hier mein abgetropfter Spinat. Auch schon ein bisschen kalt ist, weil das ist auch wichtig, damit jetzt nicht diese ganze Schmandgeschichte schmilzt. So. Und dann mache ich Estragon. Ich liebe Estragon. Jetzt ist mein erster Estragon im Garten ist schon da.
1: Ja.
0: Ja, ist ganz großartig. So.
1: Der passt wo überall dazu?
0: Also zu Eiern passt er schon mal hervorragend, zu Spinat passt er sehr gut. Mhm. Eigentlich im Frühling zu fast allem, würde ich sagen. Also jetzt eher zu hellem Fleisch, nicht zu was Dunklem oder so kräftigem. Nicht zu was einer Rotweinsauce oder so, aber zu einer Weißweinsauce würde er gut passen. Mhm. Zu so helleren Sachen. Und das ist ja jetzt so die Zeit für hellere Sachen. So, das Ganze kommt hier einfach rein. So, dann ist das eigentlich schon gemacht. Mhm. Ich habe es eingebuttert, ich habe die von beiden Seiten gebuttert, beziehungsweise die Förmchen eingebuttert, damit die nicht hängen. Das mische ich jetzt durch und fülle das ordentlich hier rein. So.
1: So, die waren im Ofen, du hast die einfach nur noch befüllt?
0: Genau, die waren im Ofen, Viertelstunde ungefähr. Wir hatten ja schon angefangen, es ist wirklich so unkompliziert. Perfekt fürs Osterfrühstück. So, ich habe hier schon ein paar Eier drin pochiert, deswegen sieht das so ein bisschen mit dem Eiweiß schon aus. Es ist, oder du kannst das ja, habe ich mitgekriegt, deswegen, es ist wirklich einfach. Wenn man noch gar kein Ei drin hat, dann macht man so einen kleinen Strudel und lässt das da reingleiten.
1: Ja.
0: Dann bewegt sich das Ei von selber.
1: Das deckt sich dann so selbst an, ne?
0: Genau, aber man kann auch, das ist das Ei, das du mir vorhin mitgebracht hast, was tatsächlich so ein bisschen flach war.
1: Ja.
0: Da kann ich hoffe, man sieht es, weil das Wasser ein bisschen trüb ist. Man lässt das auch so vorsichtig reingleiten und zieht dann an diesem Eiweiß ein bisschen rum, dass es da drüber kommt.
1: Nicht, also aufpassen, dass man halt das Eigelb nicht verletzt, ne, dabei quasi.
0: Das ist ganz wichtig, ja. Und ich finde es auch immer wichtig, pochierte Eier tendieren dazu, immer zu hart zu sein.
1: Mhm.
0: Dass man wirklich auf die Uhr guckt, so 3 bis 4 Minuten. Dann kommt in das Wasser Essig rein.
1: Mhm.
0: Das hilft. Das erhöht die Spannung und das hilft. Und damit das, der Essiggeschmack aus dem Ei rauskommt, liegt es noch mal im Salzwasser. Da habe ich nämlich schon welche pochiert. Hier mache ich schnell eine kleine Vinaigrette für unseren Spinatsalat. Senf war drin, Salz. Und Essig. Und jetzt mache ich langsam das Öl dazu.
1: Das ganze Rezept natürlich wie immer auch in der ARD-Buffet-App.
0: Ja.
1: Zum Nachschauen und Nachlesen. Das geht ja in unter 0 Minuten quasi.
0: Das geht so schnell. Und es ist wirklich, also es ist immer wieder lecker. Ich bin ganz erfreut, wie gut das schmeckt, ehrlich. So, 2 Törtchen drauf.

0: Nehme ich mal ein Ei aus dem Salzwasser, pack das hier hin und dann mache ich noch ein bisschen Schnittlauch drauf. So, und fertig ist der Spaß.
1: Ja, wie, und das war's dann auch auf einmal?
0: Ja, c'est tout.
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Ich heiße Marie, bin 26 Jahre alt und hatte mich entschieden, Schluss zu machen mit den falschen Träumen, mit meinem irgendwie verkorksten Leben. Ich habe mich soeben in den aufregendsten Mann der Welt verliebt. Das ist er. So einen wie ihn hatte ich mir immer vorgestellt.

0: Entschuldigung, das tut mir leid. Haben Sie sich wehgetan?
1: Nein.
0: Kann ich Ihnen irgendwie helfen?
1: Nein.
0: Haben Sie Nudeln gesehen?
1: Nudeln? Nein.
0: Ich esse immer Nudeln.
1: Aha.
0: Italienische. Jetzt schauen Sie mal, was Sie da angerichtet haben.

0: Warum verfolgen Sie mich?
1: Bitte lassen Sie mich in Ruhe, ja? Ich habe schon genug.
0: Gehört das noch zu Ihnen?
1: Nein.
0: Ja.
1: Ich kenne die Frau gar nicht.
0: Ist der nicht süß? Soll ich ihn eine Tüte tragen?
1: Nein!
0: Macht nichts. Ich lasse mich eh nicht von

0: fremden Männern ansprechen.
1: Na endlich, der Herr Töppen hat schon zigmal angerufen. Eine der jüngeren Partner will Sie unbedingt sprechen. Ach, ich wusste ja nicht mal, wie ich Sie erreichen kann.

0: Mein lieber Paul, ich finde es nicht gut, dass du in der Sprechzeit einfach verschwindest. Das finde ich überhaupt nicht gut.
1: Entschuldige, Hans. Tut mir leid.
0: Sieht irgendwie aus wie Hamsterkäufe.
1: Ja, dann versuch du, meine Familie satt zu kriegen.
0: Ja, du eignest dich eben nur bedingt als Kindermädchen.
1: Ja, jetzt, wo du es sagst.
2: Entschuldigung, aber da will sich jemand sprechen. Ohne Anmeldung. Also ich verstehe das überhaupt nicht.
3: Oh nein.

0: Bis später.
1: Paul, Paul, Paul. Ich glaube, es ist wirklich an der Zeit, dass Luise sich erholt.
2: Wieso? Das ist eine wahnsinnige Hans. Ich hab die noch nie in meinem ganzen Leben gesehen. Wirklich nicht.
1: Ich glaub dir. Beeindruckend. Absolut beeindruckend. Gib mir dir die Akte.
2: Ne? Ja, die Akte. Natürlich.
3: Hier bist du. Du hattest gerade ein Date gehabt. Wo warst du?
4: Das muss ich dir nicht erzählen.
3: Seit wann kochst du? Hey, warum sitzt du hier rum?
4: Sei still. Du machst mir mein Gefühl kaputt.
3: Aha.
4: Ich muss los.
3: Ey, du kannst jetzt nicht gehen. Du hast noch eine Verabredung.

0: Geht's besser?
1: Oh Mann, bin ich froh, dich zu sehen.
2: Mach nicht so ein Gesicht. Das ist eine Grippe, kein Weltuntergang.
1: Geht's wirklich? Hm?
3: Hallo? Es sind ja auch noch mal irgendwelche Fütterungszeiten vorgesehen.
2: Ich stehe auf.
1: Sicher?
2: Hast du mir was zu lesen mitgebracht?
1: Ach, Mist, habe ich vergessen. Du glaubst ja gar nicht, was heute alles passiert ist.
2: Häusler? Hallo?
4: Wer war denn dran?
2: Verwählt.
4: Sag mal die Gurke zuerst, ne? Mhm.
2: Sein, wie gesagt, verbrecherisches.
5: Schön. Ja.
2: Gehst du ran?
4: Das ist sowieso für dich. Jetzt mal sehen. Mal auf.
2: Häusler, hallo? Hallo?
4: Hallo?
2: Und ich habe sie gefunden.
4: Dann lassen Sie mich jetzt in Ruhe.
2: Dann gute Nacht erstmal.
3: Wer war denn das?
4: Komm, wasch dir mal die Hände und deck mal den Tisch.
2: Oh, nicht schon wieder.
4: Mal Laura, du musst da längst im Bett sein.
2: Ja, der ist da, kleinen Moment.

Hallo? Mama! Na, nee, das ist einfach schön, dass du anrufst. Ich freue mich so, deine Stimme mal zu hören. Nein, alles in Ordnung. Hier ist alles in Ordnung. Laura tanzt mir auf der Nase rum. Ist alles wie... Nee, ich brauche kein Geld.

kannst noch einen Moment liegen bleiben. Ab heute mache ich wieder Frühstück.

0: Jetzt reicht's aber. Können Sie mir mal bitte sagen, was Sie eigentlich von mir wollen?
1: Sind Sie eifersüchtig?
0: Gib mich jetzt Platz, mir aber reicht der Kragen.
1: Wenn Sie mich anfassen, schrei ich. Was machen Sie so den ganzen Tag? Irgendwelche Mörder verurteilen?
2: Anwälte verurteilen nicht, Anwälte verteidigen.
1: Und? Erfolgreich?
2: Sagen Sie mal, worüber reden wir hier eigentlich?
0: Okay. Einverstanden. Gehen wir ins Café? Auf einen Kaffee? Kaffee?

0: Mama, wo ist denn mein lila Kleid?
1: Ich komm gleich.
2: Ich esse immer so viel. Dann brauche ich den ganzen Tag nichts mehr zu essen. Wenn ich allein bin, habe ich sowieso keinen Hunger.
3: Verschaffen Sie sich oft auf diese Weise Einladungen?
2: Ich? Wieso? Ich lasse mich nicht von fremden Männern einladen.
3: Was machen Sie denn so beruflich?
2: Ich bin Leibwächter, Bodyguard. Ich meine, in meiner Nähe kann Ihnen gar nichts passieren.
3: Leibwächter. Die habe ich mir immer ein bisschen anders vorgestellt.
2: Das ist ja der Trick.
3: Und wen bewachen Sie so?
2: Oh, berühmte Popstars, Schauspieler. Neulich war sogar ein Boxer dabei. Mann, das war anstrengend. Der ruft heute noch an, wenn er in der Stadt ist. Was sehen Sie mich so an? Man braucht einfach jemanden, der einen liebt, während man auf jemanden wartet, in dem man sich verlieben kann.
3: Also ich muss jetzt wirklich los.
2: Ich mach das schon.
3: Ja, gut. Also das hat mich sehr gefreut, Sie kennenzulernen. Und ich wünsche Ihnen alles Gute und passen Sie gut auf sich auf und vor allen Dingen auch auf Ihre Schützlinge.
2: Mach ich.
4: Ist Luise wieder okay? Haushalt im Griff?
3: Ja, ja, das läuft alles. Hans, das... Ach, sag mal, Hans, kannst du mir einen Gefallen tun? Kannst du heute Nachmittag für mich einen Termin übernehmen? Das wäre auch gar nichts Kompliziertes, das ist ein ganz einfacher Konkurs.
4: Ach, und dir ist da wohl was dazwischen gekommen? Eine blonde Dame vielleicht?
3: Nein, also jetzt hör mal auf, Hans. Nein, das handelt sich um meine... Und meine pubertierende Tochter, die muss ich... Geht das, Hans? Das wäre wirklich nur heute Nachmittag. Sei mal ein Freund, hä?
5: Ihre Frau hat angerufen. Sie möchten bitte nicht vergessen, Ihre Tochter vom Schwimmen abzuholen.
3: Ja, ich weiß. Laura, sag mal, hörst du bitte auf zu trödeln? Ich hab's wirklich eilig. Ist alles okay mit dir? Ist irgendwas in der Schule?
0: Sag mal, Papa, warum gehen wir nicht eigentlich mal Schuhe kaufen? Du weißt schon, die roten.
3: Laura, weil ich auch noch was anderes zu tun habe. Ich habe auch noch einen Beruf. Hey, Laura, guck mal, da drüben gibt's Eis. Na, wie sieht's aus? Vielleicht haben die Erdbeeren,
0: hm? Hm, 350 Kalorien mindestens.
2: Entschuldigung. Können Sie mir sagen, wie spät es ist?
3: Ist kurz vor sechs.
2: Schon? Oh Mist. Trotzdem, danke. Ich komme zu spät. Passiert mir häufiger.
0: Ist das schlimm?
2: Nur wenn andere Hunger haben. Ich fahr Pizza aus, weißt du?
0: Cool.
6: Na, wie war's?
7: Schön.
6: Oh, willst du noch die Haare füllen?
7: Mhm.
6: Okay. Hast du Ärger?
3: Ich brauche einfach mal ein bisschen Ruhe. Ich meine, es ist gerade wirklich ein bisschen viel. Laura hat Klavierstunden, Laura hat Reitunterricht, Laura muss schwimmen, Laura braucht unbedingt rote Schuhe. Ich mein, du fragst mich, ob ich Ärger habe. Ich habe auch noch ein bisschen was anderes im Kopf. Ich habe auch noch einen Beruf.
6: Jetzt bist du unfair.
0: Mama, ich habe Hunger.
3: Da, du hörst, was sie sagt?
6: Ja, sie will was zu essen.
3: Ja, aber sie möchte es von dir. Sie hat Mama gesagt.
6: Wer war eigentlich dieses Mädchen heute Morgen?
3: Was für ein Mädchen? Ach, also Luise, jetzt fang du aber nicht auch noch an, ja? Die hat mich nach dem Weg gefragt.
6: Wahrscheinlich neu in der Stadt. Und blind. Warum hätte sie sich sonst einhaken müssen?
3: Oh, nö. Nö.

0: weißt doch am besten, wie man Männer beeindruckt.
1: Was willst du eigentlich von mir?
0: Hey, die funktionieren doch alle gleich, wie kleine Blechentchen. Du drehst den Schlüssel und schon wackeln sie los. Ich bin mir ganz sicher, er denkt Tag und Nacht an dich. Der kriegt vor Aufregung gar nichts mehr runter.

0: Morgens nicht, mittags nicht und abends nicht. Entschuldige bei dir.
1: Jetzt halt doch endlich mal die Klappe.
2: Besonderes?
3: Bis jetzt nicht. Ich erinnere mich übrigens, dass Sie früher mal als erstes Guten Morgen gesagt haben.
2: Ja, irgendwelche Anrufe?
3: Ja, Frau Dreyer hat den Termin für morgen abgesagt. Und Hans Herbig bittet um Rückruf, bitte.
2: Und sonst noch was?
3: Nein. Erwarten Sie irgendwas?
2: Nein.
3: Wie geht's denn Ihrer Frau?
2: Besser. Ach, übrigens, guten Morgen.
3: Guten Morgen.

0: So, Sie können mich jetzt verbinden. Was soll das heißen, ist alles erledigt? Dann verbinden Sie mich bitte mit irgendjemandem.
1: Ja, wirklich?
2: Ich wette, dir hat eben jemand einen unsittlichen Antrag gemacht.
1: Nee. Jetzt will er schon mit irgendwem verbunden werden.
2: Wer denn?
1: Na, wer schon? Dein Kollege Paul.
0: Hallo. Da sind Sie ja wieder.
3: Ich hatte viel zu tun.
0: Geschäfte laufen gut?
3: Klar.
0: Jetzt Pizza oder Bodyguard?
3: Sängerin.
0: Haben Sie nicht manchmal Angst?
3: Erstmal esse ich.
0: Wer hat Sie denn heute eingeladen?
3: Mein Mann.
0: Ach, Ihr Mann.
3: Sie können bleiben, er ist verreist.
0: Muss aber eigentlich los.
3: Was?
0: Ich muss los, ja, weil ich habe Termine. Sagen Sie, sind Sie morgen auch hier? Weil, wenn Sie morgen auch hier wären, dann könnten wir vielleicht zusammen frühstücken.
3: Warum?

0: ist denn?
1: Hoher Besuch für Sie.
0: Ja, wo ist er?
1: Er ist eine Sie.
0: Was machst du denn hier?
2: Ich hab meine Reitstunde vergessen.
0: Ach, Mensch. Das hattest du gesagt, ne? Tut mir leid, habe ich vergessen. Ja, Laura, aber ich habe nun wirklich auch noch ein paar andere Sachen im Kopf.
2: Warum sind Männer eigentlich immer überfordert? Nun gut, das ist noch dazu recht, dass ihr uns die Welt erklärt.
0: Laura, jetzt warte mal. Hey, Laura, komm mal zurück. Laura! Komm mal zurück!
3: Mein lieber Paul, ich glaube, als Mutter bist du eine totale Niete.
4: Weißt du, dass ich mächtig stolz auf dich bin? Eigentlich schade, dass du ab morgen deine väterlichen Pflichten wieder auf die üblichen erzieherischen Maßnahmen beschränken kannst. So was nennt man Vergeudung von Talenten. Was hältst du davon, wenn ich wieder arbeiten gehe?
0: Das finde ich gut. Also grundsätzlich, klasse. Meinst du, wir kriegen das hin, solange Laura noch so klein ist?
4: Laura ist 14.
0: Ja, nee, klar. Aber ja, also ich finde auch das genau ist ja das Problem, weißt du?

0: klaren Kopf?
1: Nee, klar.
0: Ist klar, ne? Mist. Jetzt habe ich die Akten.
2: Zum 100. Mal, ich will nicht mehr.
3: Mensch, wir machen alle solche Phasen durch. Da muss man sich einfach mal durchbeißen. Meinst du, mir macht das immer Spaß? Aber ich habe schließlich auch meine Verantwortung. Darf ich dich darauf aufmerksam machen, dass du schon mal so eine Verabredung verrissen hast? Habe ich da irgendwas gesagt? Habe ich Theater gemacht? Habe ich dich unfair behandelt? Hä? Ich verlange verdammt nochmal von dir, dass du jetzt deinen Job machst.
1: Nein, das mache ich nicht.
3: Okay. Nehmen Sie Fuß nach Hause.

0: Danke.
1: Ich habe heimlich ein Schlafmittel reingetan. Keins, das zu müde macht. Kommst du ins Bett?
0: Du, ich muss das hier noch. Aber geh mal schon vor, ich komme gleich nach. Hm?

0: Hallo?
1: Holen Sie mich bitte ab. Ich stehe im Regen und komme nicht weiter.
0: Wo sind Sie denn? Fährt da gar kein... fährt da gar nichts?
1: Sonst würde ich Sie nicht anrufen.
0: Eigentlich bin ich schon im Bett.
1: Macht nichts. War sowieso eine idiotische Idee. Vergessen Sie es.
0: Nein, jetzt warten Sie. Legen Sie nicht auf. Wo sind Sie?
1: Brandenburger Allee.
0: Gott, das finde ich ja nie.
2: Machen Sie denn da?
1: Er hat mich aus dem Auto geworfen.
0: Wer hat Sie... Also warten Sie.

0: Ach, ich war beim Vorsprechen.
1: Vorsprechen?
0: Ja, ich bin Schauspielerin.
1: Ach, hat nicht geklappt.
0: Schön, dass du da bist.
1: Wer hat dich denn aus dem Auto geschmissen?
0: Jemand, der mich ständig zwingt, Dinge zu tun, die ich nicht tun will.

0: nach Hause schlafen.
1: Dann fahre ich dich nicht. Fange ich dich doch.
0: Nein, das wirst du nicht tun. Ich hab mich in dich verliebt.
1: Warum willst du denn weg?
0: Ich hab einfach jemanden gebraucht und du bist der Einzige, der gekommen ist. Danke. Ich meine, für alles andere auch.
1: Wann sehe ich dich denn wieder? Ich meine, gibst du mir wenigstens irgendwie eine Telefonnummer oder so, ich meine, dass ich dich erreichen kann?
0: Ich treffe mich nicht mit verheirateten Männern.
1: Du hast noch meinen Mantel. Nee, ach komm, nee, den lass. Du hast ja. Nein. Das ist schon gut.
0: Falls du mal im Regen stehst und nicht weiter weißt.

0: glaube, jetzt passe ich auf dich auf.
1: Ich werde dein Leben ruinieren.
0: Wo willst du denn hin?

0: Weißt du, wenn du...
1: So, Feierabend. Wir schließen. Ich will nach Hause.
2: Wenn ich ehrlich bin, weiß ich nicht mal, wer sie ist.
1: Ich will trotzdem nach Hause.
2: Was glauben Sie, sind Männer feige?
1: Wollen Sie eine ehrliche Antwort?
2: Nee, will ich nicht.

0: Aufstehen, Faulpelz. Frühstück.
1: Luise, wir müssen...
2: Du musst, und zwar schnellstens zur Arbeit.
0: Weißt du, wie spät es ist?
1: Du, wir müssen mal reden. Mir ist was passiert. Mir ist was passiert, was ich mir überhaupt nie vorgestellt habe. Ich habe überhaupt nie damit gerechnet. Weißt du, aber du musst mir wirklich glauben.
0: Du warst schon immer unerträglich, wenn du zu viel gearbeitet hast.
1: Nein, es geht gar nicht um Arbeit.
0: Über was anderes gibt es jetzt nichts zu reden. Beeil dich.
1: Im Moment ist mein Leben eher so wie eine schlechte Komödie.
3: Tja, Paul, die Liebe. Die Liebe macht uns manchmal zum Narren. Dankeschön. Übrigens, ich habe neulich Katja wieder getroffen.
1: Ich dachte, das ist vorbei.
3: Ob etwas vorbei ist, das weiß man ja manchmal erst, wenn man sich wieder getroffen hat.
1: Du klingst ja richtig verknallt. In deinem Alter, Hans.
3: Hey, Moment, halt dich zurück, ja? Hm? Und du? Wie ist es bei dir?
1: Was soll sein?
3: Die Blondine also, ja?
1: Hey, die stand im Regen. Der Typ hatte sie aus dem Wagen geschmissen.
3: Wer hat die aus dem Wagen geschmissen?
1: Ist ja egal. Ich wollte heute Morgen Luise alles erzählen, ihr alles sagen.
3: Sag mal, bist du verrückt, Junge? Du wirst doch nicht deine Ehe aufs Spiel setzen, nur wegen so einer Blondine, die zufällig deinen Weg kreuzt.
1: Die hat ja auch gar nicht zugehört. Die hat sich gar nicht interessiert.
3: Ja,

0: Ja, Mel, so ist das. Ganz einfach. Sag mal, ist das wirklich so schlimm?
1: Ich weiß nicht mal ihren Namen. Oh, Hans.
0: Paul, vergiss die Blondine. Sie ist es nicht wert, dass du deine Ehe kaputt machst. Glaub mir.
2: Du bist schon wieder eine geschlagene Stunde zu spät. Darf man erfahren, wo du gewesen bist?
3: Ich hatte was zu erledigen.
2: Ah, was zu erledigen. Was könnte das gewesen sein?
3: Das geht dich nichts an.
2: Ich schätze, du hast verschlafen, weil du dich gestern Nacht mit einem Typen getroffen hast.
3: Na und?
2: Wer war das? Setz dich.
3: Niemand.
2: Du sollst dich setzen. Ich will wissen, wer das war.
3: Keiner aus dem Geschäft.
2: Sondern? Die Typen, mit denen du ausgehst, die suchen wir dir aus, kapiert?
3: Aber jetzt nicht mehr, ich steig aus. Ich will nur noch mein Geld.
2: Versuch nicht, mich zu verarschen, klar? Du kannst hier nicht rein und rauslaufen, wie du gerne möchtest. Wir haben eine Vereinbarung. Und dein Geld, das habe ich dir angelegt, auf deinen Wunsch. Wenn wir fertig sind, dann zahle ich dich aus. Was ist denn los mit dir, Marie? Fühlst du dich nicht gut? Fühlst du dich beschweren?
3: Ich will nicht mehr mit alten Männern ausgehen. Ich will keine alten Männer mehr davon überzeugen, dass eine sündhaft teure Mitgliedschaft im Heiratsinstitut das Beste für sie sei.
2: Marie, ich verstehe dich doch. Du hast ja recht. Aber bedenke, du bist nicht allein. Du kannst uns doch nicht einfach im Stich lassen. Hm? Haben wir dich jemals im Stich gelassen? Du bist die Beste hier. Ohne dich läuft der Laden nicht. Außerdem sind deine Fotos schon längst raus. Was willst du machen? Hm?
4: Machen Sie sich mal keine Sorgen. Sie schaffen das schon. Sie haben das Potenzial.
5: Der gewünschte Gesprächspartner ist vorübergehend nicht erreichbar. The person you have called is temporarily not available.
2: 68 Anfragen. Die besten davon habe ich dir rausgesucht. Das hier sind deine Dates.
6: Baby,
2: du siehst heute so unkonzentriert aus. Hat das irgendwas mit diesem Kerl zu tun?
3: Nein, ich werde ihn nicht wiedersehen.
2: Na, umso besser. Dann kannst du dich auf Dieter konzentrieren.
3: Wir hatten nur den gleichen Supermarkt.
4: Und warum redest du die ganze Zeit von ihm?
2: Jetzt halt dich doch endlich mal da raus. Also, du kennst die Regeln. Du gehst so lange mit ihnen aus, bis sie den Mitgliedsvertrag unterschrieben haben. Und wenn du gut arbeitest, erhöhe ich dein Honorar auf 15%.
3: In Bar?
2: So, ich glaube, es wird Zeit. Und nicht vergessen, du bist einsam, du hast Angst, keinen mehr abzubekommen und du willst unbedingt heiraten, okay?
3: Wie könnte ich das vergessen?
4: Sind wir 15%? Ist das dein Ernst?
0: Na, was ist denn los? Fang nicht an, rumzuzicken, ja?
4: Komm gleich wieder. Hey! Du willst dich doch nicht absetzen mit dem Typen.
3: Nein, ich werde ihn nicht wiedersehen.
4: Und was willst du machen?
3: Ich komme schon klar.
4: Ich dachte, das wäre alles nur ein Spiel.
3: Ist es nicht. Und ich werde ihn da auch nicht reinziehen.
4: Du siehst abgespannt aus.
7: Sag mal, wollen wir nicht mal wieder irgendwie alle zusammen irgendwas machen, so in Familie? Wir könnten doch zum Beispiel heute Abend mal zusammen ins Kino gehen.
4: Das geht nicht. Hast du vergessen, dass Laura heute ihre erste Schlafsackparty gibt?
7: Wie heißt das jetzt? Die schläft mit irgendwelchen Leuten in irgendwelchen Schlafsäcken, oder?
4: Sie wollen ein bisschen feiern.
7: Ja, aber ich meine, da sind doch wohl nur Mädchen, oder?

0: aus. Das ist ja wohl nicht dein Ernst. Aber guck mal, ab in dein Zimmer und zieh dir mal was Ordentliches an. Bist du halb nackt?
1: Was auch immer in deinem Leben schiefläuft, lass deine Wut nicht an unserer Tochter aus.
2: Du weißt ganz genau, die ist genau in dem Alter, wo dieser ganze... Das passiert da alles. Ja, und ich will nicht, dass ihr was zustößt.
1: Kann es sein, dass du ein Problem hast mit dem Erwachsenwerden?
2: Das glaube ich nicht, Luise.
1: Ich habe übrigens noch eine Neuigkeit. In der Tierklinik ist eine Stelle frei geworden. Vielleicht sollte ich mich da mal bewerben.

0: gewünschte Gesprächspartner ist vorübergehend nicht erreichbar. The person you've called is temp.
1: Hans wartet schon eine halbe Stunde auf Sie. Er ist stocksauer. Ja, ich notiere.
2: Hans, so ein bisschen stressige Nacht.
3: Gab Streit?
2: Nee, ich schlaf einfach schlecht.
3: Paul, du hattest einen Termin mit Frau Gärtner, bist nicht gekommen. Heute früh wollte dich der Staatsanwalt sprechen, du bist nicht erschienen, jetzt ist er in Urlaub gefahren. Mein Gutster, so läuft das nicht. Du kannst privat Spirenzchen machen, so viel du willst, nur hier hast du zu funktionieren, verstehst du? Ich glaube, es gibt mindestens 20 Kollegen, die nur darauf warten, deine Arbeit hier zu übernehmen. Kapierst du das?
2: Hans, erinnerst du dich an die Frau?
3: Ich hab's gewusst.
2: Ich bin dabei. Also, ich meine, ich arbeite daran, sie zu vergessen. Du hast doch völlig recht. Das, ja. Das geht so nicht weiter. Du kannst dich wirklich auf mich verlassen, ja? Morgen bin ich im Gericht. Es wird alles wieder okay. Also, das hoffe ich zumindest.
3: Paul, ich finde, wir sollten alle mal wieder zusammen essen gehen.
2: Gibst du mir noch ein paar Tage?

0: Und nachdem Katja die Speisekarte studiert hatte, ruft den Kellner an den Tisch, deutet auf ein Gericht und fragt ihn, sagen Sie mal, wie spricht man das denn aus, bitte? Der Kellner wirft einen Blick drauf und sagt, ja, das ist die Nummer 33. Ach, es ist einfach schön mit euch. Laura, wie geht's dir? Ist sie bei der Oma?
1: Hm? Laura ist seit heute Morgen im Hungerstreik.
0: Ah ja. Und worum geht's?
2: Es war heute Morgen. Bei Omas Kochkünsten wurde die Aktion bestimmt schon in ein Protestessen umgewandelt.
0: Paul, das ist vorbei. Ja.
1: Es ist viel schlimmer, Hans. Es hat überhaupt nie richtig angefangen.
0: Was haltet ihr von einem Grappa oder von einem Cognac? Hm? Herr Ober, kommen Sie mal her.
3: Frauen wollen das Gefühl haben, etwas Besonderes zu sein. Ja. Mein Leben ist dagegen anders verlaufen. Zartbitter. Ja, das ist das Zartbitter.
4: Aber Sie wollen doch auch nicht mehr allein sein. Wissen Sie, ich schaue immer zurück, wenn es darauf ankommt, die Zukunft zu gestalten. Ich habe einen Riesenrespekt vor der Tradition. Das hat mir meine Mutter beigebracht.
3: Oh. Auf Ihre Mutter?
4: Ja.
0: Leute, ich muss euch meine Geschichte erzählen. Und zwar, da war ein Riesenstau auf der Autobahn irgendwo im Ruhrgebiet. Da ging absolut gar nichts mehr, nichts ging da mehr. Tja, und nach einer Stunde kam im Radio ein Aufruf an die Bevölkerung. Bitte lassen Sie Ihre PKWs stehen und benutzen Sie öffentliche Verkehrsmittel. Tja, und ein paar Leute auf der Autobahn, die haben das offensichtlich falsch verstanden. Die sind raus aus ihren Kisten und sind zur nächsten Haltestelle gegangen. Da ist eine richtig kleine Massenbewegung draus entstanden. Die sind alle ausgestiegen und haben öffentliche Verkehrsmittel benutzt. Das muss man sich mal vorstellen. Da stehen 5000 Autos auf der Autobahn. Die stehen einfach nur rum. Die sind heute noch. Heute sind die noch am Abschlimmen. Das werden damit. Das schaden die nie.

0: lässt mich alles von dir denken, aber nicht, dass du ein Feigling bist.
1: Luise, irgendetwas zwischen Mann und Frau stimmt nicht.
0: Vielleicht sollten sie als Nachbarn leben und sich noch nicht wieder besuchen. Das Problem bei uns Frauen ist doch, dass wir wegen nichts völlig aus dem Häuschen geraten und ihn gleich heiraten.
1: Also ich verstehe das nicht. Du bist doch der beste Kumpel, den ich wünschen kann.
0: Du weißt doch, wie das ist. Männer mögen Kumpel, aber sie träumen nicht von ihnen.
1: Tja.

Luise, diese Frau, die ist ganz plötzlich aufgetaucht. Ich weiß auch nicht. Hör doch mal zu jetzt. Luise, ich wollte doch mit dir darüber reden. Neulich habe ich es doch versucht.

0: Luise, ich werde diese Frau nie wiedersehen.
1: Du solltest dir etwas zum Wechseln mitnehmen.
0: Wie meinst du denn das jetzt?
1: Komm wieder, wenn du weißt, was du willst.
0: Es ist überhaupt nie irgendwas gewesen.
1: Wann fängt es an, etwas zu sein? Denkst du, ich bin blind?
0: Aber das ist... Das stimmt doch so überhaupt gar nicht.
1: Jetzt hörst du mir mal zu. Ich habe unser Kind großgezogen. Ich habe ihr Pflaster auf die Knie geklebt, wenn sie mit ihren Rollschuhen in irgendeinen Graben gefahren ist. Sie hat mir Vögel mit gebrochenen Flügeln nach Hause gebracht und Regenwürmer, die Orientierung verloren haben. Und wenn du auch noch am Wochenende arbeiten musstest, dann haben wir armes Waisenkind gespielt. Und jetzt verliebst du dich in das nächstbeste Flittchen und machst alles kaputt.
0: Also, meine gute Luise, vielleicht musst du das ja so sehen, aber das ist nicht wahr.
1: Weißt du was?

0: dachte mal, wenn du einmal fort bist, dann bricht meine Welt zusammen. Jetzt weiß ich komme auch alleine klar. Ich habe sowieso schon immer alles alleine gemacht.
1: Was? Das...
0: Ich werde mich jedenfalls nicht mit einem Mann abfinden, der lieber woanders sein will. Wichtig ist nur, dass Laura dich nicht auch noch verliert.

0: Also ausgerechnet du und Luise. Mann, Mann, das hätte ich niemals, hätte ich das gedacht. Niemals. Ach. Paul, wenn du für ein paar Tage Katjas Wohnung haben willst, ist kein Problem. Wir wollen das Ding sowieso verkaufen.
1: Oh, das ist nett. Danke. Danke, Hans. Ich hätte nie gedacht, dass die so überreagiert.
0: Also, ich muss sagen, mir imponiert ihre Konsequenz. Du hast eine starke Frau. Wirklich wahr.
1: Ja, aber es war ja gar nichts. Verstehst? Außerdem hat sie einen Mann.
0: Das ist bitter.

ist eine Nachricht für Paul. Bitte hol mich ab, ich warte im Roxy auf dich. Paul, bitte komm, ich hoffe, du hast den Bierdeckel nicht verbrannt.

0: ist los mit dir? Was ist los?
1: Warte. Komm, wir tanzen.
0: Später mal. Komm, jetzt geh doch mal weg. Bist du betrunken?
1: Nur ein kleines bisschen. Mit Charlie bin ich das immer.
2: Oma, was bildest denn du dir eigentlich ein? Tagelang höre ich überhaupt nichts von dir. Kein Wort. Meinst du, du brauchst einfach bloß anrufen und dann komme ich angeflogen? Ich habe auch noch ein Leben, weißt du? Geht das rein in deinen Kopf?
1: Dann geh doch. Geh zu deiner Frau nach Hause. Die wartet schon.
2: Weißt du eigentlich, was ich für dich getan habe?
1: Jemanden umgebracht?
2: Nee, schlimmer.
1: Unbefugtes Haus verlassen.

0: Hallo?
1: Laura, Schatz. Hallo.
2: Wieso bist du eigentlich noch nicht im Bett? Na, okay. Okay. Gib's mir mal die Mama, bitte.
0: Mhm. Ist Papa für dich.
3: Paul?
1: Hallo.
3: Du, ich habe Laura schon gesagt, dass du ganz plötzlich verreisen musstest und nicht telefonieren kannst.
2: Verstehe.
0: Vielleicht kommt er Weihnachten wieder.
3: Wenn du noch Sachen brauchst, Mittwochnachmittag ist niemand in der Wohnung.
1: Okay.
0: Also, mir ist eh wurscht mit dem blöden Weihnachten, ja?
4: Ich meine, was ist denn schon Besonderes dran,
0: wenn ein Mann geboren wird, der sich dann später für Gott hält?
1: Sag mal, kann ich euch nicht...
2: irgendeine Telefonnummer von hier geben, nur für einen Notfall. Ich meine, falls irgendwas...

0: Hallo?
1: Ich vermisse dich.
0: Und?
1: Wo bist du? Ich hab schon bei dir angerufen. Du warst nicht zu Hause.
0: Du fehlst mir.
2: Holst du mich ab?
0: Nee, nicht schon wieder.
2: Bitte hol mich hier raus. Ein letztes Mal versprochen.
3: Ich dachte, die Sache wäre gegessen.
2: Warum lässt du mich nicht einfach in Ruhe und nimmst Tanja?
3: Die macht nicht dieselbe Quote wie du.
2: Du kannst mich nicht zwingen.
3: Können dem Typen ja mal erzählen, womit du dein Geld verdienst. Ich sehe die Schlagzeile schon vor mir. Der Rechtsanwalt und der Lockvogel.
2: Du kannst mir erzählen, was du willst. Wir werden bald heiraten.
3: Was?
2: Wir werden bald heiraten. Ey, dein Charme haut wirklich jede um.
3: Ich weiß, du spielst verdammt gerne mit mir, ja? Aber diesmal wirst du verlieren, du Schlampe. Was willst du denn schon wieder hier?
4: Das geht sie ja wohl gar nichts an.
3: Unten am Wetter. Bist du ein richtiger Teufelskerl? Übrigens, Marie ist schon abgereist.
4: Abgereist? Wohin denn?
3: Du bist ihr auf die Nerven gegangen. Das kann sie gar nicht leiden.
4: Das glaube ich nicht.
3: Das musst du aber.

0: shall meet him Sunday, maybe Monday, maybe not.
1: Ich liebe dich.
0: Wir müssen abhauen.
1: Wir.
0: Los, komm.
1: Verlass mich nie wieder, ja?
0: Komm jetzt.
2: Was ist denn eigentlich los?
0: Mann, warst du noch nie auf der Flucht?
2: Was sind denn das für Leute?
0: Willst du jetzt diskutieren? Fahr los! Jetzt fahr schon!

0: übrigens, ich habe meiner Frau alles erzählt.
1: Du hast was alles erzählt?
0: Na, alles.

0: Halt! Mann, zieh dich endlich! Ich hab keine Lust mehr! Such dir gefälligst eine andere!
1: Reiß dein Maul bloß nicht so auf, du! In 14 Tagen bist du sowieso wieder da. Ich kenn die Leier doch.
2: Das Leben mit dir ist so aufregend.
3: Ich will mit dir schlafen.

0: nie geglaubt, dass sie mich mal so...
1: Ich auch nicht. Du bist so anders.
0: Hauptsache, du läufst nicht wieder weg.
1: Du solltest mich jeden Morgen ans Bett fesseln.
0: Ja, das wäre vielleicht das Beste.
2: So, Paul, was wird jetzt? Hm?
0: Was wird jetzt? Mittwochnachmittag kann ich kommen, kann ich meine Sachen holen.
2: Ja. Und Laura?
0: Die denkt irgendwie, ich bin verreist.
2: Tja, wie ich höre, bist du nicht alleine?
0: Nein, bin auch nicht allein. Hans, ich bin wirklich verliebt. Ich meine, ich habe mir das nicht ausgesucht. Das ist auch kein Verbrechen und ich habe es auch wirklich nicht drauf angelegt.
2: Paul, du musst dich nicht verteidigen. Du bist nicht angeklagt. Es geht um ganz was anderes. Ja, ich möchte, dass du dir das hier anschaust.
0: Siehst du jetzt Heiratsanzeigen? Ich dachte, du hast deine Katja.
2: Nee, du, das kam heute mit der Post und zwar anonym. Ich rate dir, pass auf dich auf, ja?

0: gewesen.
1: Na, was sagst du? Du bist der erste Mann, dem ich den Haushalt führe.
0: Ich hab mir Sorgen gemacht.
1: Wieso? Ich war einkaufen und Sachen holen.
0: Was ist denn das?
1: Gefällt dir das Foto?

0: Du suchst einen Mann?
1: Nein. Ich habe ihn doch gefunden.
0: Also gut, dann wollen wir jetzt kochen, ja? Ich glaube, es ist besser, vielleicht machst du, weil ich gucke erst mal zu, weil ich kann ja
1: nicht. Okay, du übernimmst erst mal die niederen Arbeiten. Wie wär's mit Zwiebeln schneiden?
0: Zwiebeln schneiden? Okay, Zwiebeln. Schneid die Zwiebeln.

0: Also mal, kann ich nicht irgendwas anderes machen? Was wird denn das eigentlich?
1: Durcheinander. Durcheinander mit Kartoffelpüree. Dafür könnte ich sterben.
0: Stampfkartoffeln?
1: Schmeckt's?
0: Also das sind meine ersten selbstgeschnittenen Zwiebeln.
1: Geh nicht hin, es ist eben keiner da.
0: Nein, das ist bestimmt für Katja, das ist bestimmt die Beute.
1: Ich mach schon.
2: Hallo Marie.
1: Was willst du?
2: Hey, richtige Idyllisch hier. Das ist also die Freiheit, von der du immer geredet hast, hm? Du sollst deine Sachen packen und mitkommen.
1: Sagt wer?
2: Sag ich.
1: Ich hab gekündigt. Fristlos.
2: Charlie lässt dich nie gehen. Du weißt ganz genau, was passiert, wenn Charlie sauer wird, hm?
1: Er hat auch dich.
2: Auf mich stehen ganz andere Männer. Toller Typ. Schade um ihn.
0: Was war denn?
1: Ach, nichts. Es ist vorbei.

0: Wir müssen weg.
1: Man sieht so aus, als würde ich mich in Zukunft an den Satz gewöhnen müssen.
0: Lass uns ans Meer fahren.
1: Was ist passiert?
0: In 2 Stunden geht die Sonne auf.
1: Oh Mann, da habe ich in 4 Stunden einen Termin beim Landgericht. Oh Gott.
0: Okay. Wenn dir das so viel wichtiger ist.
1: Hör mal, so geht's aber nicht. Ich habe auch noch einen Job. Ich kann nicht einfach von jetzt auf gleich ganz spontan einfach irgendwo hinfahren. Verstehst du das?
0: Und ich muss hier weg. Verstehst du das?
1: Nein, das verstehe ich nicht. Willst du mir nicht einfach sagen, was los ist? Hm? Okay, dann warte wenigstens bis heute Abend. Dann frage ich Hans. Vielleicht kann der ja meinen Fall übernehmen. Kann der uns sein Haus in Frankreich geben? Das steht sowieso die meiste Zeit leer und. Hm?
0: Da findet uns keiner.
2: Was weißt du eigentlich über sie? Nichts. Aber du weißt, dass sie es wert ist, dass sie dein Leben ruiniert. Und jetzt willst du ein paar Tage Urlaub machen, um zu dir selber zu finden.
3: Paul, die Firma braucht einen Partner, der weiß, was er tut. Nicht einen, bei dem das Zuverlässigste ist, dass er unberechenbar geworden ist. Das Schlimme ist deine Abwesenheit, wenn du zur Arbeit erscheinst. Das nennt man anwesende Unpräsenz, jawohl.
1: Bist du jetzt fertig mit deiner Anklage?
3: Gut, mach ein paar Tage Urlaub, bring dein Privatleben in Ordnung und ich werde versuchen, deine Akten zu übernehmen. Aber ich glaube

0: Ja, gern. Du hast mir nur vergessen zu sagen, wohin.
1: Ja, hallo, Hans. Hier ist Paul. Achso, du, entschuldige die Störung, ich weiß, es ist furchtbar spät. Aber ich wollte dir sagen, ich brauche das Haus nicht mehr. Das hat sich jetzt alles irgendwie erübrigt. Aber trotzdem nochmal vielen Dank. Und wir sehen uns ja dann morgen im Büro.
2: Aber wieso denn? Deine Freundin hat mich heute Nachmittag angerufen und sich nach der genauen Adresse des Hauses erkundigt.
1: Ach so. Komm nach, na klar. Hans, dann sehen wir uns morgen nicht.
2: Okay.

0: Wo warst du denn so lang? Männer wie du brauchen immer eine Ewigkeit.
1: Ich hab gedacht, ich sehe dich nie wieder.
0: Und, bist du jetzt enttäuscht?
1: Weiß nicht, Hans hat... Er war auch noch nie hier.
0: Wie weit müssen wir denn noch?
1: Hier lang.

0: Ein neuer Tag im Paradies.
1: Ich glaube, ich will nie wieder zurück.
2: Faulpelz, was sollen denn deine Verbrecher von dir denken?
1: Sag mal, willst du eigentlich mit mir leben? Also ich meine jetzt nicht nur hier, sondern überhaupt so im wirklichen Leben.
2: Klar. Aber erstmal haben wir noch eine ganze Woche.
1: Wärst du denn bereit, dich von deinem Mann zu trennen?
2: Ich bin überhaupt nicht verheiratet. Ich hab das nur so gesagt, damit du nicht auf dumme Gedanken kommst. Du bist der Bigamist.
1: Ich werde natürlich mit meiner Frau reden, wenn wir wieder zurück sind, aber du musst auch mit Charlie reden. Das geht nicht, dass du ihm ewig dankbar bist. Der hat schließlich auch was von dir gehabt. Das war ja also auch ein Geschäft.
2: Nein, Paul. Das war ein Pakt.

0: Was machst du denn da?
1: Ich baue uns ein Nest. Mit Schlafzimmer, Küche, Kinder, Sonnenuntergang. Halt mich fest.
0: Was ist passiert?
1: Es ist so schön. Es macht mir Angst.

0: Glaubst du an das Glück?
1: Seit einer ganz kleinen Weile.
0: Ich nicht. Sobald ich auch nur ein kleines bisschen daran geglaubt habe, ist irgendetwas schiefgegangen. Deswegen glaube ich aus Prinzip nicht daran. Dann bin ich nachher auch nicht so enttäuscht, wenn irgendwas wieder dazwischen kommt.
1: Bei uns kommt nichts dazwischen.

0: Bist du wieder mal auf der Flucht?
1: Man soll doch gehen, wenn es am schönsten ist.
0: Hör mal, wir fahren gemeinsam zurück, ja? Leben ordnen, Nest bauen, das hast du doch alles selber gesagt. Wir haben da nichts zu verbergen. Wir lieben uns nur, das ist kein Verbrechen.

0: auch schon zurück.
1: Sansta?
0: Bitte. Ihre Vertretung.
1: Na, dann ist ja alles geregelt.
0: Es war wirklich nicht mehr länger zu verheimlichen.
1: Marie und ich, wir werden heiraten.
0: Was?
2: Wie war die Reise?
1: Laura. Hallo. Was willst du jetzt gar nicht mehr mit mir sprechen, oder?
3: Männer wie du sind für mich passé. Es gibt eben doch keine Solidarität unter Frauen. Wenigstens das habe ich unter einer neuen gelernt.
1: Sie weiß es also schon?
2: Ja. Übrigens, deine Frau hat die Stelle in der Klinik bekommen.
1: Ach, das ist so schön. Da freue ich mich. War wohl sehr lange weg, hä?
2: Mhm. Wenn du allerdings zurückkommen willst, dann musst du dich beeilen. Luis ist unten im Bistro.
1: Ach, Hans, also ich habe eine Wohnung, aber kann ich für den Übergang so Katjas... Mhm.

0: Danke, dass du gekommen bist.
1: Noch sind wir verheiratet. Da ist es üblich, dass man sich ab und zu sieht.
0: Ach, übrigens, herzlichen Glückwunsch. Es ist wirklich nicht so häufig, dass eine Klinik von einer Chefin geleitet wird.
1: Beruhige dich. Es handelt sich um eine Tierklinik. Hunde, Katzen, Wellensittiche, weißt du.
0: Du bist eine tolle Frau.
1: Ich mag dich auch. Unser Leben hätte auch anders verlaufen können. Zumindest hatten wir die Chance.
0: Und wie läuft's zu Hause?
1: Laura wechselt täglich ihren Diätplan. Ich trockne ihre Tränen, treffe meine Freundin. Ja, ich habe meine Freundin wiederentdeckt. Stimmt übrigens genau, was ihr über Frauenfreundschaften denkt. Wir reden ununterbrochen über Männer.
0: Und gibt's was Neues?
1: Nein, es gibt keinen. Ich habe mein eigenes Leben.
0: Du warst schon immer sehr stark.
1: Du hast mir sehr wehgetan. Aber eins musst du trotzdem wissen. Es wäre ein Verlust, dich nicht gekannt zu haben.

0: Spülmaschine. Kühlschrank. Heißluftherd. Dunstabzugshaube. Na? Was sagen Sie?
1: Gefällt's dir?
2: Ja.
3: Ein kurzer Schritt und schon sind wir im Wohnzimmer. 30 Quadratmeter mit einer großen Fensterfront zur Sonnenseite. Ist doch herrlich, oder? Und schauen Sie hier, ein offener Kamin. Handverlegtes Parkett. Und Zentralheizung.
0: Hier kommen wir jetzt ins Schlafzimmer.
1: Sieht natürlich jetzt noch nach nichts aus, aber vielleicht eine neue Tapete an die Wand? Ein paar schicke Gardinen?
3: Ja. Von hier haben Sie einen wunderbaren Blick auf den Garten und Morgensonne. Und wie Sie sehen, gibt es auch hier überall Thermofenster. Und in allen Zimmern im Obergeschoss eine Fußbodenheizung. Und hier geht's jetzt zum Kinderzimmer. Oder auch als Arbeitszimmer nutzbar.
1: Das ist nur, wenn Laura mal zu Besuch kommt.
2: Können wir mal einen Moment allein sein?
1: Kein Moment, kurz, ja? Tja. Willkommen in unserem neuen Leben.
2: Ich muss noch mal kurz weg. Ich habe es vergessen.
1: Egal, was passiert.

0: Ja. Und hier, wie gesagt, das Kinderzimmer. Man weiß ja nie.
1: Und dann ist sie gegangen. Ich weiß, diesmal wird sie nicht zurückkommen. Sie ist eine Spielerin, aber sie akzeptiert nur Regeln, die sie selbst erfunden hat. Vielleicht hat sie auch einfach Angst vor der Zukunft, vor einer Bindung, Angst vor dem Glück. Sie läuft davon, bevor sie wirklich glücklich ist. Und ich? Ich werde sie auch morgen lieben. Und ich weiß, sie hat mich auch geliebt. Aber ob wir uns auf Dauer ausgehalten hätten, das weiß keiner so genau.

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0: das bei dir so mit Quizshows, mit Ratespielen?
1: Ich bin überhaupt kein Spieler, muss ich erst mal sagen. Das ist, ich habe damit gar nicht viel zu tun.
0: Schön, dass du für uns eine Ausnahme machst.
1: Also, nein, aber diese Sendung finde ich ja lustig, weil A, kannst du dich kaum blamieren. Vielleicht doch ein bisschen, aber kaum eigentlich. Es ist auch kein Schulabfragen, das da würde ich auch nicht hingehen, weil das fände ich entsetzlich. Also insofern ist das in Ordnung.
0: Ja. Und der Bernhard ist ja auch ein ganz lustiger
1: Mann. Ja, ja, ja, und der weiß so wahnsinnig viel.
2: Ja, natürlich. Ja.
1: Oder rät zu viel.
2: Aber ich behalte es für mich.
1: Das ist gemein.
0: Also ganz viel Spaß euch beiden. Diana Körner und Bernhard. Und Isabel, auch du bist das erste Mal bei uns. Ja, herzlich willkommen auch dir. Jetzt sag du aber, dass du wenigstens gerne spielst und ganz viel. Und
3: ich spiele sehr gerne und ich spiele sehr viel. Und tatsächlich hat mein Kind vor 2 Wochen die, wer weiß denn sowas, Spielebox ausgepackt, hat die auf den Tisch gestellt und hat gesagt, jetzt wird trainiert. Aha. Also insofern möchte ich sagen, ich bin hier richtig vorbereitet reingegangen.
0: Sehr gut.
3: Ja. Wenn ihr also die Fragen aus dem Spiel heute Abend hier zeigt, dann
0: kannst du alle beantworten.
3: Ja, würde ich sagen, bin ich recht zuversichtlich, dass wir hier gewinnen.
0: Okay. Wir sind sehr, sehr gespannt. Ja. Ganz viel Spaß mit Elton. Ja. Toi, toi, toi. Isabel Pollack und Elton. Und ich habe gleich was ganz Spannendes zum Anfang. Wussten Sie eigentlich, dass laut einer neuen Umfrage Dresden die Stadt ist, wo die Menschen am zufriedensten mit dem, öffentlichen Personennahverkehr sind?
2: Dresden?
1: Oh. Ja.
0: Die Dresdner sind richtig zufrieden mit dem öffentlichen Personennahverkehr. Ja. So, jetzt gucken wir mal auf die Publikumsverteilung. Hinter Diana und Bernhard sitzen 58 Zuschauerinnen und Zuschauer. Hinter Isabel und Elton sind es 67.
2: Das heißt, wir dürfen anfangen.
0: Ja, das heißt, Team Elton darf gleich die erste Kategorie auswählen. Hier sind die heutigen 12 Kategorien. Hier ist die Wand. 12 Kategorien heute sind damals clever, tierisch, tierisch, Sport, Fragezeichen, Ämter, Kekse, Handy, Job, was bin ich? Schlagzeilen und Verbraucher. Jede richtige Antwort 500 Euro. Beide Teams haben einen Publikumsjoker.
3: Alter, weil ich mich wahnsinnig ärgern würde, wenn die anderen dann Kekse spielen, wäre ich jetzt für Kekse.
2: Das ist neu, können wir gerne machen. Ja, Kekse.
0: Ah. Das erste Mal, ist tatsächlich zum allerersten Mal dabei, die Kategorie.
3: Toll.
0: Die Kategorie Kekse, die erste Frage der heutigen Sendung. Als Ruth Wakefield, die Erfinderin der Chocolate Chip Cookies, 1939 ihre Rezeptur verkaufte, A, wurde sie verklagt, da sie die Mengenangaben verwechselt hatte, B, bekam sie innerhalb eines Monats über 300 Heiratsanträge oder C, erhielt sie $1 sowie lebenslange Schokoladenlieferungen. Ruth Wakefield.
2: So.
3: Also ich bin ganz ehrlich mit dir, ich würde jetzt erstmal B ausschließen, schon alleine deshalb, weil ich mir nicht vorstellen kann, dass 1939 heiratswillige Männer Chocolate-Chip-Cookie-Rezepte gelesen hätten.
2: Mhm. Aber gegessen?
3: Ja, ja, gegessen, aber die wurden ihnen ja gebacken, das ist ja das Problem der Zeit, weißt du?
2: Okay, bin ich bei dir? So, was ist denn mit dem Verklagen?
3: Ja, das ist Amerika, ne? Und deswegen würde, also das, da geht mein Herz natürlich sofort zum Verklagen.
2: Ja, aber sie hatte, also sie verkauft das und hat tatsächlich was, irgendwie was verwechselt, Zucker, Salz. Da gehe ich doch erstmal hin und versuche das erstmal so zu klären. Hör mal, ist da nicht irgendwas falsch? Weil wenn ich die verklagen würde, dann würde ich doch dann auch nicht das richtige Rezept. Also, ja, verklagt mich doch, aber dann habt ihr nicht das richtige Rezept.
3: Ich glaube aber, dass es beim Verklagen ganz selten darum geht, dass man einfach das bekommt, was man ursprünglich haben wollte. Es geht ja meistens darum, dass man mehr bekommt.
2: Das heißt, also die wurde nicht von der Firma verklagt, die das herstellt?
3: Nein. Ach so. Ah, da habe ich noch gar nicht drüber nachgedacht.
2: Sie hat das Rezept verkauft. Mhm. Deswegen bin ich ein bisschen bei C. Vielleicht an so eine kleine Firma, eine kleine süße Schokoladenfabrik, in Anführungszeichen, die nicht viel Geld haben. Also pass auf, ich finde euch gut, hier Nachbarschaft, ihr habt nicht viel Geld, gib mir $1, dafür möchte ich aber ein Leben lang Schokolade irgendwie haben.
3: Ja, da gehe ich mit, aber nur, weil wir ihr wünschen, dass C war.
2: Ja, eigentlich, wir sind einfach
3: Wir sind einfach sehr, sehr liebe Menschen und sagen C.
2: C.
0: Manchmal muss man sich auch Sachen wünschen, dass sie wahr werden.
3: Oh Gott.
4: Die vor allem in den USA, aber auch weltweit sehr beliebten Chocolate Chip Cookies wurden von der Köchin Ruth Wakefield in ihrem Restaurant Tall House Inn in Massachusetts erfunden. Das erfolgreiche Rezept der Kekse mit Zartbitter-Schokoladenstückchen erschien erstmals 1938 in einem Kochbuch. Der Absatz von Zartbitter-Schokolade stieg daraufhin deutlich an. Ein renommierter Schokoladenhersteller erkannte das Potenzial, schloss 1939 mit Wakefield einen Deal und durfte das Rezept fortan auf seinen Verpackungen abdrucken. Als Gegenleistung erhielt Wakefield einen symbolischen Dollar und eine lebenslange Belieferung mit Schokolade.
2: Das hörte sich aber noch ein bisschen an, es war ein Film.
0: Es lohnt sich auch an das Gute, den Menschen zu glauben. Die ersten 500 Euro.
2: Was lacht dich an?
0: Mit welcher Kategorie möchtet ihr starten?
2: Ich würde ja mit Handy anfangen.
1: Dann fangen wir mit Handy an.
2: Ja.
1: Machen wir.
2: Handy.
1: Ja.
0: Mit Handy?
2: Handy.
0: Je nach Modell kann durch das Betätigen von nur einer oder zwei Tasten an den meisten Smartphones auch bei gesperrtem Bildschirm eine Akkureinigung gestartet werden, B, ein Notruf abgesetzt werden oder C, das Gerät auf Werkseinstellungen zurückgesetzt werden.
2: Also eine Akkureinigung gestartet werden.
1: Ich habe
2: von der Akkureinigung, ja, es gibt also so schon Programme, aber das ist ja dann...
1: Kann ich mir auch nicht vorstellen, das ist irgendwie, hört sich das komisch an.
2: Genau. Das Gerät auf Werkseinstellungen zurückgesetzt werden, ganz ehrlich, dann hätte ich es beim Kai schon ein paar Mal gemacht.
1: Aber ein Notruf abgesetzt werden, ich meine, das habe ich gehört, dass man das kann, wenn du das Handy aus hast. Man kann einen sogar orten damit, auch wenn es aus ist. Also, und Notruf absetzen kann man wahrscheinlich auch, denke ich mal.
2: Also,
1: ich meine, ich habe es gehört.
2: Ja, früher konnte man sogar, wenn man die Karte rausnimmt, mit jedem Telefon, Notruf ging immer. Also wir sind für B.
0: Okay.
1: Ja.
0: Wäre ja auch eine ganz gute Sicherheitsgeschichte.
2: Ja, ja.
4: Um in Gefahrensituationen keine Sekunde zu verschenken, ist in den meisten Smartphones eine Notruffunktion eingebaut. Hierzu muss die Ein-Aus-Taste bei Android-Geräten zwischen 3- und 5-mal schnell gedrückt werden, je nach Modell. Bei älteren iOS-Geräten 5-mal. Bei aktuellen iOS-Modellen muss lediglich die Ein-Aus-Taste und zusätzlich eine der Lautstärke-Tasten betätigt werden. Bei allen Telefonen öffnet sich ein Menü, bei dem entweder manuell oder nach Ablauf eines Countdowns automatisch ein Notruf abgesetzt wird.
0: Das war doch ein guter Einstieg. Auch für euch die ersten 500 Euro.
2: So, wir sind wieder dran. Bitte, weiter, gerne weiter aussuchen.
3: Was bin ich?
2: Ja.
0: Mit Hilfe des sogenannten Romberg-Tests A lässt sich der IQ von Hunden ermitteln, B werden Geldscheine auf Echtheit überprüft oder C wird das Gleichgewichtsempfinden eines Patienten getestet.
3: Ich möchte mich gar nicht weit aus dem Fenster lehnen, aber ich meine, eventuell irgendwo ganz hinten versteckt bei mir im Gehirn, meine ich mich daran zu erinnern, dass ich eventuell mal einen Film gesehen habe oder selber ein Casting hatte für eine Rolle von einer Patientin, die ein Problem hatte mit dem Gleichgewichtsempfinden und deswegen mehrfach einen Romberg-Test durchführen musste. Und ich, also mir fällt jetzt natürlich nicht mehr ein, wie der ging, aber...
2: Gut. Ich würde erstmal nur A ausschließen, weil das finde ich...
0: Hast du schon mal in irgendeiner medizinischen Serie oder Film mitgespielt?
3: Ja.
2: Komisch.
0: Was denn? Was war das?
2: Geldschein.
0: Du hast so viele Sachen schon...
3: Diary habe ich gemacht. Ich habe aber auch... Ich war bei den jungen Ärzten, war ich Homöopathin. Ja. Und auch, glaube ich, noch ein paar andere. Ich war öfter. Ich bin auch schon... Hey, Stichwunden, das volle Programm. Ich war auch schon Ärztin.
0: Ich habe deine Filmografie mal angefangen durchzulesen, aber irgendwie nach einem Tag hatte ich keine Zeit mehr.
3: Ja, ja, klar. Ja, das geht ganz vielen Leuten so. Das ist eigentlich schade. Das ist eine schöne Lektüre.
0: Ja. Weil es ja auch so lang ist.
3: Also Geldscheine auf Echtheit überprüft, das heißt doch nicht Romberg-Test, wenn du den Geldschein unter so einen UV, unter so eine UV...
2: Nee, ich habe an diesen Stift gedacht manchmal.
3: Ja, das ist der Romberg-Stift.
2: Aber was soll ich...
3: Falls dir noch was Besseres einfällt, aber es ist, wie gesagt, ich habe... Ich meine...
2: Ja, was soll ich denn dann noch gegen sagen? du meinst, das gehört zu haben oder auch schon mehr, sogar mehrfach.
0: Du könntest es einloggen, das würde helfen.
2: Ja, dann logge ich mal C ein.
3: Danke.
0: Und also, das bringt uns voran.
4: Der Romberg-Test wurde im 19. Jahrhundert von dem deutschen Arzt Moritz Heinrich Romberg entwickelt. Es handelt sich um eine spezielle körperliche Untersuchung, bei der eine Person aufgefordert wird, zuerst mit offenen und dann mit geschlossenen Augen aufrecht auf beiden Beinen zu stehen und gegebenenfalls die Arme nach vorne auszustrecken. Dies ermöglicht die Bewertung des Gleichgewichtsempfindens des Patienten. Ein positiver Test ist erkennbar an einem Schwanken oder einem Fallen und kann auf neurologische Probleme hindeuten.
0: Sehr gut. 1000 Euro für Isabel und Elton.
5: Ja, gerne.
1: Verbraucher.
0: Ja. Laut Ernährungsreport 2023 achten Menschen beim Einkauf von Lebensmitteln neben dem Zutatenverzeichnis am häufigsten auf A. die Haltungsbedingungen der Tiere bei Produkten tierischen Ursprungs, B. das Mindesthaltbarkeitsdatum oder C. die Umweltfreundlichkeit bei der Produktion.
1: Also bei C würde ich sagen, das ist ziemlich unwahrscheinlich.
5: Das fand ich sehr kompliziert.
1: Ja, also, weil sehr kompliziert.
5: Bei Produkt, das muss ja draufstehen.
1: Ja, genau. Ja, würde ich jetzt auch nicht drauf gucken. Das heißt, mir leuchtet eigentlich ein, die Haltungsbedingungen der Tiere bei Produktion tierischen Ursprungs. Also, finde ich, Mindesthaltbarkeitsdatum, ja, das ist irgendwie logisch. Also ich würde beides sagen.
5: Ja, also ja. Ich meine, was ist da die Idee? Das heißt, die gehen einkaufen und packen ein Lebensmittel. So, wir nehmen jetzt mal Hack oder irgendwie sowas.
1: Ja.
5: Damit wir auch ein tierisches Produkt haben. Das heißt?
1: Da ist die Haltbarkeit ganz wichtig.
5: Die gucken mal auf die Haltungsbedingungen der Tiere.
1: Naja, gut,
5: steht das denn da drauf?
1: Ja, also heute steht A, B, C, und dann sind so Streifen. Und da kannst du erkennen, wenn es 4 ist, hat es eine gute Haltung. Also ich würde darauf immer achten, sonst würde ich es nicht kaufen, das Tier. Also das Haltbarkeitsdatum ist für mich eine Selbstverständlichkeit.
5: Ganz ehrlich, ich überlege, wann ich im Geschäft mal auf das Haltbarkeitsdatum geachtet habe. Das
1: ja,
5: mache ich überhaupt nicht.
1: Doch, das mache ich.
5: Ich kaufe das doch nicht zum Aufheben. Ich will das ja essen.
0: Aber sollte man schon darauf achten, weil ich erinnere mich vor kurzem mal, da hatte der Elton mal einen Joghurt, der ist ihm runtergefallen.
2: Ja, der war nicht mehr haltbar.
1: Und was ist da passiert?
5: Jetzt arbeiten die schon im Team. Das ist ja unfassbar.
1: Ja, also.
5: Ich muss wirklich sagen, wann. Achtest du auf das Haltbarkeitsdatum beim Einkaufen? Guckst du da drauf?
1: Ja, immer. Wirklich immer.
5: Ja, und
1: auf die Tierhaltung. Immer.
5: Ganz ehrlich, da ich nie auf das Haltbarkeitsdatum achte, würde ich auf A gehen, weil ich C mir nicht vorstellen kann. Ja, du aber dauernd. Du wirst auf B gehen.
1: Ja. Ja, Umweltfreundlichkeit auf gar keinen Fall. Also nee, ich würde jetzt auf B gehen, weil da oben nichts vom Tier steht.
5: Nee, das ist egal, weil wenn es, ja? es geht, der A ist nur Impf, also stell dir vor, es geht um ein tierisches Produkt.
1: Also dann mache ich das, was du sagst.
5: Ja.
1: Ja, weil ich achte da sehr drauf.
5: Du achtest auf das Haltbarkeitsdatum?
1: Nein, auch auf die, auf das tierische Produkt.
0: Du bist ganz alleine schuld, Bernhard, also, an diesem Dilemma, was wir hier schon wieder haben. Du bist
5: ehrlich,
0: ganz alleine schuld.
5: Wir nehmen jetzt A.
1: Ja, ich auch.
0: Mein Mindesthaltbarkeitsdatum ist fast abgelaufen mit dieser Frage.
4: Im Auftrag des Bundesministeriums für Ernährung und Landwirtschaft wurden für den Ernährungsreport 2023 rund 1000 Bürgerinnen und Bürger ab 14 Jahren zu ihren Ess- und Einkaufsgewohnheiten befragt. Viele Verbraucher lesen beim Lebensmitteleinkauf die Packungsangaben. 85% der Befragten achten dabei auf das Zutatenverzeichnis, gefolgt vom Mindesthaltbarkeitsdatum mit 78% und der Umweltfreundlichkeit mit 72%. Ebenfalls auf dem ersten Platz mit 85% sind die Haltungsbedingungen der Tiere, die für die meisten Befragten wichtig sind.
0: Bravo! Oh, ich dachte, das auch von euch 1000 Euro.
3: Ich möchte bitte tierisch.
0: Vielleicht geht es um die Haltungsbedingungen.
3: Ja, naja, ich dachte, da schließt sich der Kreis.
0: Wenn Vögel einemsen, A. Nutzen Sie Ameisen, um deren Sekret auf Ihrem Gefieder zu verteilen? B. Kommt es während des Flugs in der Luft zu Auffahrunfällen?

0: eine schöne Musik immer zur Eröffnung der Sendung. Hat man gleich gute Laune. Schön, dass Sie wieder mit dabei sind. Herzlich willkommen zu einer neuen Ausgabe von Wer weiß denn sowas. Und Diana Körner ist heute das erste Mal bei uns. Wir freuen uns sehr.
1: Danke.
0: Herzlich willkommen. Und

0: Oder C, brüten sie in einem fremden Vogelnest?
1: Ihr habt wirklich die schwereren Fragen bekommen.
2: Naja, also ich finde, einemsen, das ist so, als hätte es irgendwie einen. Als wäre es eine Aktion, eine gewollte Aktion und nicht ein Versehen.
3: Ja.
2: Weil es natürlich andere Sachen gibt, die mit sich ein anfangen und auch nicht gewollt sind oft.
1: Igel.
2: Ein Igel, naja, das macht man. Wie du guckst. Igel.
3: Okay.
2: Ein Seifen.
3: So, also B würde ich trotzdem erstmal ausschließen, weil ich glaube, also das. Es kommt zu einem Auffahrunfall. Also, nee, das kann ich mir nicht. Kann ich mir nicht vorstellen. Die haben noch so instinktmäßig, da habe ich noch, also zumindest naturfilmmäßig, noch nie gesehen, dass ein Vogel bremst und dann fliegt einer auf.
2: Ja, weil Komisch. Die oft dann auch tot sind.
3: Nutzen Sie Ameisen, um deren Sekret auf Ihrem Gefieder zu verteilen.
2: Das wäre ja sehr
3: ich,
2: klug.
3: Das kann ich mir sogar ein bisschen vorstellen. Nicht nur Art Sauberkeit, sondern vielleicht auch sonst ein Schutz vor irgendwas.
2: Was macht ein Ameisensekret?
3: Es kann brennen.
2: Es brennt.
3: Und ist halt eine Säure. Vielleicht macht es ein bisschen sauber. Weil brüten sie in einem fremden Vogelnest.
2: Das passiert aber ja relativ häufig. Also es gibt Vögel, die ein Nest, das ein anderer Vogel verlassen hat, benutzen und dann darin brüten. Mhm. Und dafür könnte sich ja irgendwann mal ein kluger Mensch, der das, ich möchte sagen, ein Ornithologe, eine Ornithologin, der das beobachtet hat, hat sich dann gedacht, wie könnte man das nennen? Ich glaube, die Einemsen. Wie findest du das?
3: Naja, also was ich finde es erstmal wirklich komisch, von wegen, ich sehe, dass ein Vogel kommt, sieht ein fremdes Nest und geht da sofort hin. Um das. Ich fand dein Argument mit dem ganzen Eingedöns, Eincreme, Einseifen, Einbalsamieren, das hat irgendwas alles mit Auftragen zu tun.
2: Ja.
3: Und deswegen bin ich bei A.
2: A. Aber ein Igeln wäre im Nest. Du sagst A, du bist hier der Chef. Dann machen wir A. Ja, am Ende musst du hier gerade stehen. Ich bin nachher hier raus. Ich bin über alle Berge. Das ist dein guter Ruf, den du hier aufs Spiel setzt. 67 Leute sitzen da.
3: Ja, aber ein Fehltritt darf ich mir ja erlauben,
2: absolut.
3: Oder?
2: Okay, absolut.
3: Dann nehmen wir A.
2: Vielleicht ist es doch auch richtig.
4: Einemsen ist eine Verhaltensweise, die bereits bei vielen Singvogelarten wie Amsel, Krähe oder Specht nachgewiesen wurde. Die Vögel landen dabei meist in der Nähe von Ameisenhaufen. Dann schnappen sie sich entweder die Insekten und treiben sie auf ihrem Gefieder oder sie lassen sie über ihren Körper laufen, damit diese ihr Sekret darauf verteilen. Es wird angenommen, dass die Vögel mit der im Sekret enthaltenen Ameisensäure Parasiten und Bakterien beseitigen. Oder sie entfernen die Reizstoffe der Insekten, damit sie bekömmlicher werden.
5: Macht Sinn. Ja, 1500 Euro.
0: Läuft doch sehr gut.
3: Job,
2: Oder was?
3: Du bist Job. Job ist Arbeitsrecht.
6: Nee, weil
3: von Arbeit haben wir keine Ahnung. Nein. Wir nehmen clever.
6: Ja.
0: Wer verhindern möchte, dass lose Haare beim Waschen in der Waschmaschine an der Kleidung haften, sollte A. etwas braunen Zucker mit ins Waschmittelfach hinzugeben, B. einen Lockenwickler in die Wäschetrommel legen, oder C. die Wäsche vorher mit etwas Lavendelöl besprühen.
3: Das ist so ein klassischer.
6: Also, brauner Zucker löst sich auf. Das
3: richtig.
6: Ist Quatsch.
3: Und unterscheidet sich vom weißen Zucker nicht mehr wesentlich.
6: Nee, und die Wäsche vorher mit etwas Lavendelöl besprühen, das geht hinterher beim Waschen vielleicht nicht raus, das ist auch Quatsch.
3: Es ist halt Öl.
6: Wird dann Öl, ja, das geht ja dann nicht raus. Ja. Also, dann, also es gibt eigentlich nur B.
5: Ja, ihr kriegt wirklich die schweren Fragen.
3: Ja, das ist, ich hab...
6: Ja, B.
3: B.
0: Ja, bist du dir sicher, Bernhard?
3: Ich bin, nein, ja, ja.
6: Ach so,
3: nein,
6: entschuldige, ja. Habe ich dich überstimmt?
3: Nein, überhaupt, ja, hast du. Ich hätte C genommen, aber gut, dann bist du...
6: Du hättest C genommen?
3: Ja, vielleicht hast du...
6: Nein, das ist doch Quatsch.
3: Wenn du recht hast, bist du die Heldin. Ist okay.
6: Oh Gott, wenn ich jetzt kein Recht habe, was dann bin ich dann?
4: Auch. Damit sich Fellhaare von Haustieren oder die eigenen Haare nicht in der Waschmaschine sammeln und sich an frisch gewaschener Kleidung festsetzen, hilft es, vor dem Waschgang Lockenwickler mit in die Wäschetrommel zu legen. Die Haare werden durch die raue Oberfläche der Lockenwickler angezogen und bleiben an ihnen haften und werden so von der Kleidung ferngehalten. Nach dem Waschgang lassen sich die Haare leicht abzupfen.

0: etwas weiß, ist immer einfach. Ne? Auch bei euch 1500 Euro.
1: Wir regen uns überhaupt
2: nicht. Wir regen uns darüber gar nicht.
1: Wir sind kalt wie Eis.
3: Wir nehmen.
1: Wir nehmen Schlagzeilen.
2: Ja, natürlich nehmen wir Schlagzeilen.
1: Das passt so gut zu uns.
4: Pass auf, jetzt kommt die Zeitung, der Titel.
3: Im August 2019 wählten Beschäftigte eines Möbelhauses im schottischen Glasgow den Notruf, da A, sich über 3000 Menschen dort zum Versteckspiel verabredet hatten. B, ein riesiger Schwarm Möwen das Restaurant vereinnahmt hatte. Oder C, sich ein älteres Ehepaar weigerte, ein Wasserbett zu verlassen.
4: Ich gebe zu, das ist schwerer als das mit dem Lockenwickler.
1: Also Elton, ich weiß nicht, ob du dich noch an unsere erste Frage erinnern kannst.
2: Ja,
1: da haben wir doch vorhin gesagt, wir loggen das ein, was wir uns wünschen.
2: Ja.
1: Und da kann ich dir sagen, ich wünsche mir alles. Also das ist ja Wahnsinn, wenn man sich das vorstellt. 3000 Menschen haben sich dort zum Versteckspiel verabredet. Da ärgere ich mich nur, dass ich nicht dabei war. Ein riesiger Schwarm Möwen. Ich bin eine große Möwenfreundin.
3: Ja?
1: Ja, also das Ding ist ja bei Möwen, deswegen mag ich die so gerne. Die sind ja sehr schnell in der Kommunikation. Wie manche andere hier. Und dann kann es natürlich sein, da gab es ein Angebot und da haben die gesagt, das machen wir jetzt.
3: Hast du es, Elton?
2: Nee, also ich würde nur C ausschließen.
1: Du meinst, weil die dann rufen die keinen...
2: Ja, das ist kein Notruf.
1: Und das ist keine Schlagzeile, ne?
2: Es ist keine Schlagzeile, es ist eine nette Anekdote. Und wenn, dann hole ich in Anführungszeichen die Polizei. Das ist für mich kein Notruf.
1: Ja. Ich meine, mich an eine Schlagzeile zu erinnern, in der es darum ging, dass ich in einem großen, bekannten Möbelhaus, dessen Namen ich jetzt nicht nennen möchte, sehr, sehr, sehr viele Menschen zum Versteckspiel verabredet hatten. So.
3: Sag du mal. Wie verlässlich ist die Erinnerung?
1: Sehr.
3: Ja?
2: Ja, was soll ich denn jetzt schon wieder dazu sagen?
1: Entschuldige bitte.
2: Okay, wir nehmen A.
3: Ich weiß nicht, wann der Elton das letzte Mal so ein Risiko gegangen ist.
5: Im August 2019 sah sich ein großes Möbelhaus im schottischen Glasgow gezwungen, vorsorglich die Polizei zu Hilfe zu rufen. Grund dafür war ein über Social Media angekündigtes Versteckspiel, zu dem sich über 3000 Menschen verabredet hatten. Mit 5 Beamten und zusätzlichem Sicherheitspersonal, die bis Ladenschluss vor Ort blieben, wurden die dem Anschein nach nur für das Spiel angereisten Besucher wieder weggeschickt.
3: Wir möchten jetzt auf gar keinen Fall zur Nachahmung aufrufen.
1: Nein.
3: Aber wenn, sagt Isabel Bescheid. Ja,
6: aber. Job. Job.
3: Job, jetzt.
6: Vielleicht geht's hier um Steve.
3: Nutzt ein Arbeitnehmer seine eigene Garage zum vertraglich vereinbarten Unterstellen eines auch privat genutzten Dienstwagens?
6: Sehr lustig.
3: A. Darf er in der Garage keine privaten Gegenstände lagern? B. Kann er die Abschreibung der Garage steuerlich geltend machen? Oder C. Muss er die Garage sanieren, wenn vom Arbeitgeber gefordert?
6: Hä? So.
7: In der Garage keine privaten Gegenstände.
6: Also, du hast eine Garage und bist bei mir angestellt. Jetzt geht.
7: Ja.
6: Kriegst von mir einen Dienstwagen.
7: Ja.
6: Darfst du dann in der Garage auch private Gegenstände lagern?
7: Nee, eigentlich nicht.
6: Okay, A ist richtig. Kann er die Ausschreibung der Garage steuerlich geltend machen?
7: Halte ich für möglich.
6: Gut, B ist auch richtig. Muss er die Garage sanieren, wenn vom Arbeitgeber gefordert?
7: Nee. Das ist Quatsch.
6: Also C ist falsch.
7: Ja.
6: Bei mir ist genau umgekehrt.
7: Aber nur, wenn er das sonst privater Gegenstände hat.
6: Ich kann mir vorstellen, du kriegst von mir ein Auto. Jetzt stellst du das in deine Garage. Von oben tropft es rein. Es zieht wie Hechtsuppe. Der Wiesel frisst an den Kabeln, weil die... Und je nachdem...
7: Da muss ich sanieren.
6: Genau, dann sage ich, kannst du bitte die Garage in Ordnung bringen?
7: Ja, aber logisch. Mehr,
6: oder du packst draußen.
7: Na, ist logisch.
6: Deshalb,
7: also C. Ja, ist doch klar. Wenn du das so erklärst, ist das klar. Aber wenn ich das so lese, ist es nicht klar. Also.
6: Auf jeden Fall findest du...

0: jetzt auch 10 noch gut. Gut.
1: Ja, das finde ich sehr gut. So.
2: Das wäre bestimmt auch eine gute Publikumsfrage.
0: Ja, das kann mir auch werden, dass das da jemand
2: weiß. Ihr seid ja beide jetzt nicht klassische Angestellte mit Dienstwagen.
1: Ja, wollen wir das machen?
0: Wir fragen das Publikum.
2: Wir fragen das Publikum.
3: Ich finde es einfach, Bernhard.
0: Ja.
2: Oh. Oh. Ja. Wäre ja schon mal hilfreich, wenn...
4: Hallo.
2: Hallo.
4: Ich bin Jürgen, komme aus Tübingen.
2: Jürgen, bist du angestellt oder selbstständig?
4: Inzwischen nicht mehr.
2: Was?
4: Vor Ruhestand.
2: Ah, okay. Und, was warst du vorher?
4: Versicherungskaufmann.
2: Ah, okay.
4: Ich bin bei der Lösung B. B ist doch die mit steuerlicher Geschichte, analog eines Arbeitszimmers. Mhm. Stelle ich mir durchaus vor, dass ein privat oder auch ein dienstlich genutztes Fahrzeug, Dienstwagen sind ja eigentlich immer dienstlich genutzt, abstreitbar ist.
2: Mhm. Okay.
4: Die, entweder die Miete oder eben die, die bei Eigentum die steuerliche Geschichte.
2: Sehr gut. Jürgen, dann haben wir B festgehalten. Und jetzt muss es nur noch stimmen. Dann gibt es 500 Euro wieder dazu. Also nicht für dich, aber erstmal fürs Team.
4: Wir haben noch keine Idee, ne?
2: Nee, nicht wirklich.
5: Wenn ein Arbeitnehmer einen Dienstwagen auch privat nutzen darf, kann zusätzlich arbeitsvertraglich festgelegt werden, dass das Fahrzeug geschützt untergebracht werden muss. Nutzt er dafür eine private Garage, entstehen Kosten für den Arbeitnehmer, die den geldwerten Vorteil der Nutzung des Wagens mindern können. Laut eines Urteils des Bundesfinanzhofs vom Juli 2023 können Arbeitnehmer deshalb die Abschreibungen der privaten Garage, die während der Unterbringung entstehen, steuerlich geltend machen. Dafür muss eine geschützte Unterbringung des Dienstfahrzeugs allerdings vertraglich vorgeschrieben sein.
2: Jürgen, richtige Antwort. Gibt 500 Euro dazu. Mal gucken, wie es am Ende ausgeht. Bisher auf jeden Fall beide Teams hier fehlerfrei. Wir haben noch 4 Kategorien im Angebot. Damals Sport, Fragezeichen und Ämter.
6: Wir nehmen natürlich Ämter.
7: Ja, ganz klar.
2: Seit dem 1. November 2023 gibt es in Deutschland die Möglichkeit, A, in Behörden offizielle Ausweisdokumente an Automaten abzuholen, B, in Postfilialen Postkarten mit integrierten GPS-Tracker zu kaufen oder C, eine Erfindung im Patentamt mit Hilfe einer SMS anzumelden.
6: Also ehrlich gesagt, am logischsten erscheint mir, dass man in eine Behörde geht und dann da auf dass man da irgendeinen Code, den man vorher wahrscheinlich per Brief, machen wir uns nichts vor, bekommen hat. Naja, also. Also man hat einen Brief bekommen, da war ein Code drin und den gibt man dann da an und dann flups kommt da der Pass raus, den man vorher natürlich bestellt hat.
7: Gut, ich würde erstmal C ausschließen.
6: Warum?
7: Also ein Patent mit einer SMS anzumelden, auch wenn da steht mit Hilfe, das heißt, ja nee, also C würde ich erstmal ausschließen. B finde ich in Anführungszeichen lustig. Weil man kennt es ja, wenn man irgendwie im Ausland ist und eine Postkarte verschickt, die kommt irgendwie nie an.
6: Aber wie tracke ich die denn? Ach so, mit
7: der Postkarte. Auch einen Code. Also eine Paketverfolgung.
6: Ach so, einfach eine ganz normale Paketverfolgung, oder was?
7: Ja.
6: Wenn du ein Einschreiben verschickst, was ja auch eine Sendungsverfolgung hat, da hast du ja nicht einen GPS-Tracker dabei, sondern da hast du ja einfach einen Strichcode, oder den die dann scannen.
7: Der wird immer nur gelesen, wenn er
6: Das wäre doch dann, wenn du jetzt eine Postkarte, eine zurückverfolgbare Postkarte einführen möchtest bei der Deutschen Post, dann wäre das ja der kürzere Dienstweg.
7: Ja, da hast du auch wieder
6: Profis sagen.
7: Also da ich C ausschließe, du mich mit B überzeugt hast, warum soll da noch ein Chip drin sein bei einer Postkarte, wenn das tatsächlich auch mit einem Barcode geht, bleibt ja nur noch A übrig. Und du bist eh ganz sehr für A, ne? Also weniger für B und C.
6: Ja.
7: Ja.
6: Elton, ich bin ganz ehrlich mit dir. Ja, ich bin eher für A.
7: Nehmen wir A.
6: Oh, wie du schnaubst.
2: Also ich kannte das. Shirt. Ich kannte das.
5: Seit dem 1. November 2023 ist es Bürgerinnen und Bürgern möglich, offizielle Dokumente wie Personalausweis oder Reisepass in dafür ausgestatteten Ämtern am Automaten abzuholen. Diese funktionieren ähnlich wie Packstationen der Post. Eine per Brief versendete PIN wird am Automaten eingegeben, wodurch sich ein Fach öffnet, aus dem der dort hinterlegte Ausweis unabhängig von den Öffnungszeiten entnommen werden kann.
2: Gibt's das vor uns nicht? Damals Sport und Fragezeichen?
1: Fragezeichen.
2: Was Fragezeichen? Schwarze Niederlei. Ein schwarzes Quadrat symbolisiert so, A. in der Schifffahrt die Windstärke auf hoher See, B. im Biologielexikon eine ausgestorbene Tierart oder C. in der Mathematik einen erfolgreich abgeschlossenen Beweis.
0: Da bin ich mir relativ sicher, dass das B ist.
1: Im Biologielexikon eine ausgestorbene Tierart, ein schwarzes Quadrat, weil es schwarz ist.
0: Das ist dann da so davor. Also, oder dahinter. Auf jeden Fall in der Nähe.
1: Aha.
0: Nein, also es gibt so Markierungen für bedroht, nicht bedroht, ausgestorben. Also in der Mathematik ein erfolgreich abgeschlossener Beweis ist Quod erat demonstrantum QED.
1: Und in einer Schifffahrt die Windstärke auf hoher See, das ist komisch.
0: Was heißt das denn dann? Hier ist Windstärke.
1: Ja. Nee.
6: Ja, die fahren immer also,
0: Achtung, Windstärke.
1: Ja. Ich habe keine Ahnung. Also, ja.
0: Wäre ich so sehr bei B.
1: Ja, B.
0: Wir können aber auch wie die drüben einfach noch ein bisschen drüber reden.
1: Ja, wir können das auch machen.
5: Unter einem erfolgreichen mathematischen Beweis werden üblicherweise die Buchstaben QED geschrieben. Die Abkürzung steht für Quod erat demonstrandum, auf Deutsch, was zu beweisen war. Alternativ kann aber auch ein ausgefülltes schwarzes Quadrat einen erfolgreich abgeschlossenen Beweis symbolisieren. Das sogenannte Hermes, benannt nach seinem erstmaligen Nutzer, dem US-amerikanischen Mathematiker Paul Hermes, gilt in der gedruckten Fachliteratur mittlerweile als Standard.
2: Oh. Oh. Oh.
0: Doch, warte.
2: Jetzt bist du zurecht enttäuscht, Diana.
1: Ja.
2: Isabel.
6: Also.
2: Ja, sag du es. Ich darf es nicht sagen, weil ich
6: ja,
2: darf keinen Einfluss
6: nicht
2: auf
6: sagen.
2: Die,
6: ich weiß,
2: auf die
6: aber
2: Auswahl
6: ich,
2: nehmen.
6: Ich habe aber gehört, dass Aiden ein Steckenpferd hat. Und das ist
2: nein, das meinte ich gar nicht. Aber egal.
6: Ach so.
4: Hast du mal eine damalige gespielt?
6: Sag mal, jetzt geht's. Du kannst dich gleich mal darüber
0: setzen. Nein!
6: Ja, ich bin halt sehr wandelbar, mein Gott. Sumi. Ja, echt.
0: Nein, such dir.
6: Ja, nee, da möchte ich jetzt damals. Bitte schön. Du hättest fast Sport gekriegt von mir. Echt, ey. Reiz mich doch nicht so. Wahnsinn.
2: Ja. Der niederländische Maler Jan van der Heijden lebt im 17. Jahrhundert und A. wurde durch seinen Kartoffeldruck weltberühmt, B. entwickelte den ersten funktionstüchtigen Feuerwehrschlauch oder C. durchschwamm aus Protest alle Amsterdamer Krachten.
4: Ja, also ich würde C erstmal nach hinten stellen. Er durchschwamm aus Protest alle Amsterdamer Krachten.
6: Warum?
2: Man sagt ja auch, wir lassen es mal wieder ordentlich krachten.
6: Sagt man das?
2: Ja, in Amsterdam schon.
6: Aber in Amsterdam?
0: Nur bei Pflaumes zu Hause.
6: Bei Pflaumes kracht's.
0: Da kracht's.
6: So,
0: Der ist ja auch ein Krachtenträger, wenn er aufs Oktoberfest geht.
6: Oh, da habe ich auch schon Fotos gesehen. Ja, ja, wer kann, der kann. So, naja, also, ja.
4: Man muss auch mal eine Kracht gerade sein.
6: Naja,
4: jetzt
6: weißt du,
4: fast alles durch.
6: Weißt du, was ich, interessant finde?
2: Wenn er so weitermacht, kriegt er eine Krachtprügel.
4: Also Krachtung.
6: Ja, ja. Wow.
0: Das könnte ich mir an den Tag.
6: Mir kracht jetzt langsam. So, Leute, das können wir ewig hier weitermachen. Das will ich euch nur.
4: Wir haben auch noch
6: ich warne euch echt.
4: Wir haben noch,
6: also, wir haben noch Publikum, ja.
4: Ja, du wolltest was sagen.
6: Na, ich wollte eine Sache sagen. Das ist ja vielleicht für unser Publikum auch interessant, was ich jetzt sage.
4: Ja.
6: Der Begriff weltberühmt würde implizieren, dass wir diesen Mann kennen. Das tun wir nicht.
4: Das stimmt.
6: Also, deswegen würde ich tendieren, tatsächlich zu einem Feuerwehrschlauch. Weil 17. Jahrhundert kommt für mich irgendwie ganz gut hin.
4: Ja.
6: Krachten.
4: Wir nehmen das Publikum und wenn keiner aufsteht, nehmen wir B. So.
6: Ja.
2: Guck mal da.
4: Aha.
8: Ja.
6: Oh.
2: So. Dankeschön. Das passt sehr gut. Hallo.
8: Moin.
2: Kai. Moin. Wie heißt du?
8: Ich bin Max aus Hannover.
2: Ha? Hallo Max.
8: Also ich wäre bei euch bei B, weil ich denke auch damals war gerade das Feuer auch schon ein großes Problem. Mhm. Und er wusste halt irgendwie sich zu helfen. Hat eine Lösung gefunden. Mhm. Auch abseits seines normalen Geschäftes.
2: Sehr gut. Max sagt Antwort B und stimmt damit Isabel und Elton auch zu. Letzte Antwort für Team Elton und die Chance auf 3.000 Euro.
5: Jan van der Heijden wurde 1637 in Südholland geboren und ist vor allem durch seine Stadtansichten von Amsterdam bekannt. Neben seiner Kunst war er auch noch Erfinder und entwickelte zunächst eine Straßenbeleuchtung mit Öllaternen, die Amsterdam bis ins 19. Jahrhundert erleuchteten. Ab 1669 trieb er die Weiterentwicklung der Feuerwehr maßgeblich voran. Die von ihm entwickelten Handdruckspritzen und vor allem sein genieteter Wasserschlauch ermöglichten große Fortschritte in der Löschtechnik.
2: Max, sehr gut, richtig Antwort. Dankeschön, Daumen und Rücken fürs Finale. Ist ja viel Geld jetzt hier im Spiel. Alle 6 Fragen richtig beantwortet, 3.000 Euro. Und die letzte Frage für Diana und Bernhard aus der Kategorie Sport.
9: Wollt ihr Ballsportart mit dem Fuß?
0: Mit dem Fuß ohne Hände. Genau, zwei Tore.
6: Die Hand benutzt,
2: um die geht's auf jeden Fall. Beim FC Liverpool stand Mario Balotelli vertraglich ein Bonus von 1,2 Millionen Euro zu, wenn er im Laufe einer Saison unter anderem A. keinen Gegner anspuckte, B. keine Ausreden für sein zu spät kommen erfand oder C. nur dreimal pro Woche in den Kraftraum ging.
1: Kein Gegner anspuckte, kriegt man dafür Geld?
0: Ja, vor allem, was interessiert das denn den FC Liverpool, wenn der andere anspuckt? Aber dann würde er höchstens eine rote Karte kriegen oder so. Also meine Fußballkenntnisse sagen zumindest, dass das im Regelwerk untersagt ist.
1: Ja.
0: Und dann würde er eine Strafe zahlen müssen oder sowas.
1: Keine Ausrede für sein zu spät.
0: Das finde ich ganz lustig, weil das ist ein Problem, was der Verein halt hat. Der kommt immer zu spät, dafür ist er bekannt. Und pass auf, wenn du es schaffst, eine Saison lang nicht zu spät zu kommen oder auf jeden Fall keine blöden Ausreden zu haben, kriegst du 1,2 Millionen.
1: Irre.
0: Das finde ich lustig. Keine Ahnung, was der ansonsten kostet. Vielleicht sind 1,2 Millionen noch gar nicht so viel. Weiß ja nicht, was der sonst so bekommt.
1: Ja.
0: So. Nur dreimal pro Woche in den Kraftraum ging.
1: Wozu? Warum?
0: Das heißt, was, du kriegst Geld, wenn du weniger in den Kraftraum gehst.
1: Spielst du besser?
0: Ja.
1: Nee. Aber keine Ausreden für sein zu spät kommen, er fand, das ist irgendwie ein.
0: Das ist gut, ne? Das finden wir gut. Das finden wir gut.
1: Ja, wir nehmen wir jetzt.
2: Wir nehmen B. Okay.
1: War ja mal Risiko.
2: War ja mal italienischer Nationalspieler, Mario Balotelli.
5: Mario Balotelli galt als eines der größten Talente des Weltfußballs und stand unter anderem bei Spitzenvereinen wie Manchester City und dem FC Liverpool unter Vertrag. Doch vor allem seine Unberechenbarkeit war für seine Karriere nicht gerade förderlich. Ein Beispiel hierfür sind die Sonderklauseln seines Liverpooler Vertrages. So hätte er jede Saison umgerechnet 1,2 Millionen Euro zusätzlich kassieren können, wenn er weniger als 3 rote Karten bekam und es schaffte, niemanden anzuspucken. Obwohl es ihm gelang, die Klauseln einzuhalten, musste er den Verein 2015 nach nur einer Saison wieder verlassen.
2: Oh. Wir haben folgenden Zwischenstand vor dem Finale. Isabel Pollack und Elton haben 3.000 Euro erspielt. Diana Körner und Bernhard haben 2.000 Euro auf dem Konto. Und so geht's jetzt ins Finale. Die Kategorie, aus der die heutige Masterfrage kommt, ist Fernsehen. Beide Teams haben gesetzt. Hier ist die heutige Masterfrage. Der Titelsong welcher dieser Serien heißt Thank You for Being a Friend? A. Sex and the City, B. Golden Girls oder C. Beverly Hills 90210. Ihr habt 20 Sekunden. Ab jetzt!

0: Beide Teams haben ihre Antwort eingeloggt, haben Geld gesetzt. Das ist richtig spannend heute. Isabel und Elton haben gesetzt. Alles! Diana und Bernhard haben gesetzt. 1200 Euro. Oh. Ja, auf welche Antworten haben die Teams getippt? Team Elton tippt auf. Antwort B. Team Bernhard tippt auf. Antwort B.
1: Das ist eigentlich ein gutes Zeichen, weil ich keine Ahnung habe. Das muss falsch sein. Das, aber ich fand, das klang so schön alt.
0: Thank you for being a friend. 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Ist der Titelsong aus Golden Girls. Und damit gewinnen Isabel und Elton 6.000 Euro. Wow, das kommt echt nicht so oft vor.
2: Das ist das Training gelohnt.
0: 6.000 Euro heißt für jeden von euch 89,55 €.
2: Sehr gut. Sehr gut.
0: Das freut natürlich auch unsere drei Apple-Spielerinnen, die heute gewonnen haben. Denn da gibt es ja auch 89,55 €. Herzlichen Glückwunsch. Ja, toll. Applaus. Und liebe Diana, vielen, vielen Dank. Hat großen Spaß gemacht.
3: Nein,
0: ihr habt nicht verloren heute. Ja? Nur das Finale nicht gewonnen. Verloren habt ihr nicht. Ja? Vielen, vielen Dank. Danke fürs Zuschauen. Danke an unsere Gäste. Danke an Bernhard Nelten. Wir sehen uns dann morgen kurz vor 6 wieder. Tschüss.

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6: Ist das geil, wenn diese Bürsten da losliegen. Du weißt schon, wenn man ein Auto zu oft wäscht, dann geht der Lack kaputt. Das ist wie beim Menschen.
7: Ja. Ich habe mal so eine Freundin gehabt.
6: Was, du hast eine Freundin gehabt?
7: Nein, jetzt nicht deswegen, aber ja, die hat auch immer gesagt, ja, nicht so oft duschen, da geht der pH-Wert kaputt oder so. Kannst du dir vorstellen?
6: Ja.
8: Also der braucht nicht mehr duschen.

0: Hansi, was meinst du?
1: Das Wachs haben wir jetzt gar nicht mehr gehabt, oder?
0: Nein, für mich ein lupenreiner Selbstmord, oder? Oder, Anja?
2: Ach, wenn ich das mit dem Abschleppseil so sehe, schaut schon danach aus.
0: Es schaut danach aus, oder bist du sicher?
2: Das sage ich dann nach der Obduktion.

0: Auf jeden Fall brauchst du nicht mehr waschen.
1: Schön, dass dich das beschäftigt.
2: Ist der jetzt wirklich da während dem Waschgang gestorben?
1: Nein, soweit ich das beurteilen kann, gestern Abend.
2: Soweit ich das beurteilen kann, ist schon wieder ein Hintertürchen, ne?
1: Findet ihr doch lieber raus, wer das überhaupt ist. Mehr wie ein Handy hat er nämlich nicht dabei.
2: Das brauchen wir gar nicht. Schau, da lacht er noch. Ja, kaum hängt der Chef in der Waschstraße rum, da machen die Azubis alle Galle. Das war schon in der Polizeischule so.
3: Hoppala.
2: Ja, hallo, sind Sie im Tiefschlaf oder was? Ja. Als Azubi, da muss man ein bisschen auf Zack sein.
4: Ich bin doch kein Azubi.
2: Sondern?
4: Hertel, Karl Hertel.
2: Ja, wo sind die anderen?
4: Welche anderen?
3: Azubis.
4: Wir haben doch keine Azubis. Wenn Sie meinen Chef suchen, der hat heute seinen Ruhetag, bin allein.
0: Oh, ich fürchte, das wird auch so bleiben.
4: Ich weiß auch nicht, warum er das gemacht hat.
0: Wie lange sind Sie schon da?
4: Seit 8.
0: Nein, wie lange arbeiten Sie da in dem Betrieb?
4: Ach so, 6 Jahre.
2: Und der Chef, war in letzter Zeit irgendwie betrübt?
4: Also er war jetzt keine Frohnatur, aber wer ist das schon?
0: Ja, ich nicht.
2: Sagen Sie, haben Sie da noch mehr Leichen im Haus?
4: Ja.
2: Ja, ich riech das doch gut.
0: Apfelteufel, hauen Sie da die weg, das ist ja ekelhaft.
4: Ja, Entschuldigung, Müllabfuhr, die kommt erst morgen, wir haben ja eine Rattenplage.
2: Das ist aber jetzt wirklich eine merkwürdige Ansammlung von Leichen da in Ihrer Werkstatt.
0: Das schaut aus wie ein Massensuizid. Ja, da sind Sie Ihrem Chef in den Tod gefolgt.
2: Okay, das sind ja keine Lemminge.
4: Was machen wir jetzt?
5: Ich weiß nicht, was Sie vorhaben. Wir suchen einen Abschiedsbrief.
2: Ah ja. Das ist nämlich normal, dass man was hinterlässt, wenn man sich aus der Welt verabschiedet.
5: Was?
2: Ich würde es ja genauso machen, nicht, dass du dich einmal entschuldigt fühlst.
5: Oh, das wäre kein Problem für mich, Hans.
0: Haben Sie keinen Zweitschlüssel?
4: Doch.
5: Hansi, du spinnst doch, oder?
2: Entschuldige, wenn ich will, dass der Abschiedsbrief gefunden wird, dann sperre ich ihn nicht ab.
5: Vielleicht hat er ja gar keinen Abschiedsbrief hinterlassen.
4: Was macht der denn da?
5: Ich hab keine Ahnung.
2: Versetz mich gerade in Ihren Chef, wo der den Abschiedsbrief hingelegt hat.
4: Und das funktioniert?
5: Ich hab das eintönige Leben satt und sag für immer Lebewohl.
4: Was?
5: Na ja, da ist er, der Abschiedsbrief.
2: Ja, und wie ist weiter?
5: Steht ja weiter nichts da.
2: Was, so knapp?
5: Naja, das ist ein Abschiedsbrief und keine Biografie. So, was haben wir da? Treffen mit C. 22 Uhr. Das war gestern Abend.
2: Wer ist C. Punkt?
4: Weiß ich
2: nicht. Einmal heimliche Geliebte?
5: Schreibt man Karl mit C?
4: Ja. Aber ich bin nicht seine Geliebte.
5: Und wer ist das da?
4: Das ist Antons Frau, Anna Lofing.
2: Die kenne ich irgendwoher.
4: Ja, die ist bei der Stadtratswahl Spitzenkandidatin der Alternative für Wolfratshausen.
0: Ja. Gut, na Hansi, jetzt müssen wir zu der armen Frau hin und sagen, dass sich der Mann mit dem Abschleppseil aufgehängt hat.
2: Lass mir das Abschleppseil weg. Abschiedsbrief. Schreibt mir doch mit der Hand.
0: Ja, wenn er so eine Schrift hat wie du, dann kannst du kein Mensch lesen. Da. Für ein lebendiges Wolfratshausen.
2: Nicht zu überzeugen, wenn der eigene Ehemann verstirbt.
0: Sonja, was ist? Wie? Umdrehen. Okay, servus.
2: Was? Umdrehen?
0: Ja, der Gierwitz.
2: Entschuldigen Sie, ist das ist eine spezielle Sicherungsmaßnahme da.
6: Ach so, so, ja. Völlig vergessen. Ja, wie Sie sehen, bin ich heute mit dem Fahrrad da. Warum? Raten Sie mal. Weil mir heute Nacht mein Auto geklaut wurde. Ja, was sagen Sie dazu?
0: Was soll man dazu sagen?
6: Ja, ich meine, wenn sich hier rumspricht, dass jemand Autos klaut und auch vor meinem Auto nicht Halt macht, dann werden wir zum Gespött der Leute. Also fassen Sie diese respektlose Drecksau!
0: Ja, nachdem wir das mit der Leiche geregelt haben.
6: Was für eine Leiche?

0: Ja, die uns mit voller Wucht gegen die Windschutzscheibe.
1: Sie haben schon wieder jemand überfahren?
2: Ja, nein, wir waren in der Waschanlage. Da ist uns der wie so ein großes Insekt gegen die Scheibe
0: gepatscht. Also Gott sei Dank, uns. Ja, wem anders, der wäre komplett traumatisiert.
1: Ja. Man kann sie nicht mehr zum Autowaschen schicken, ohne dass sie mit einer Leiche wiederkommen. Haben Sie schon tatverdächtige Zeugen?
2: Nein, das brauchen wir nicht, weil wahrscheinlich war es ein Suizid.
1: Ach, das war gar kein Mord.
2: Es schaut so aus.
0: Ja, wobei, die Obduktion kommt ja noch.
1: Ja, gut. Ab zu den Akten, nicht? Todesnachricht und ran an den Autodieb.
2: Ja, wir waren gerade auf dem Weg zur Frau Lofink.
1: Auto Lofink?
2: Ja.
1: Ah, da war mein Wagen gerade erst vor 14 Tagen zur Inspektion.
2: Ja, jetzt ist beides weg. Auto und der Herr Lofink, ne?
1: Oh, und die Frau Lofink kandidiert für den Stadtrat. Also, Rücksicht. Okay. Ah, nee, Moment. Ich brauche ja noch einen Leihwagen. Also holen Sie ein paar Angebote rein.
2: Ja, das kann der Riedel machen. Ne?
0: Wir sind ja gerade auf dem Weg zur Frau Lofink.
1: Ja, gut, ausnahmsweise. Aber ich will einen anständigen Wagen, nicht irgendeine Schrottkarre. Klar? Ja.
0: Sonja, checkst du bitte mal die Anrufe von dem Unterwasser-Handy?
3: Ach, ich dachte, der Lofink war Suizid.
0: Ja, trotzdem.
4: Der hat eine Verabredung gehabt mit einem C.
3: C?
4: Ja, C wie Kleopatra, C wie Cäsar.
0: Ja, da wollen wir nämlich wissen, wer das ist.
3: Na, eine ägyptische Königin, ein römischer Kaiser.
4: Also, Sonja, ich weiß nicht, manchmal, da weiß ich echt nicht, ob... Mist.
3: Was ist denn?
0: Naja, er hat, glaube ich, bloß gemeint, du sollst mir die Anbieter checken.
2: Der Kiewitz ist doch so ein Depp, lässt sich das Auto stehlen.
0: Ja, kann der Kiewitz in dem Fall gar nichts dafür.
2: Entschuldige, er braucht ja bloß in Garagen einfahren.
0: Für Osteuropa ist das so eine Garage kein Hindernis.
2: Riedel! Der Kiewitz braucht ein Auto.
5: Aha. Und woher?
2: Aus dem Autohaus vielleicht?
0: Okay, komm, du gehst zum Yazid.
2: Nein, nicht zum Yazid.
0: Entschuldige, im Kfz-Bereich, da ist der Yazid eine Top-Adresse.
2: Der ist in gar nichts eine Top-Adresse. Besorg halt irgendeinen Scheiß kann.
1: Ich höre wohl nicht recht. Ich habe gesagt, ich will ein anständiges Auto.
2: Ja, das macht der Kollege.
1: Ja? Kriegen Sie das hin, Riedel?
5: Ja, freilich.
1: Ja. Sie müssen es ja nicht an die große Glocke hängen, aber Sie wissen schon, was ich meine, wenn ich sage, ich hätte gerne einen Wagen mit Ambiente.
5: Ambiente, jawohl.
1: Und eine Getränkehalterung, Bennett.
5: Getränkehalterung und Ambiente, jawohl.
0: Ja. Sag mal, was bist denn du so ekelhaft zur Sonja?
2: Was ist der ekelhaft? Das war ein völlig normales Dienstgespräch.
0: Und nicht bloß zur Sonja, zu mir auch in letzter Zeit.
2: Gut. Dann mach ich jetzt einen Vorschlag, Hansi. Dann sagt jetzt jeder, was ihm am anderen nicht gefällt.
6: Für den Kiewitz. Und was soll das genau sein?
5: Ja, mei. Halt irgendwas mit Ambiente und am Getränkehalter. Auf jeden Fall kein Scheißkorn.
6: Riddle, hast du bitte bei mir schon mal einen Scheißkorn gesehen? Mei, Ambiente. Ah, jetzt pass mal auf. Da sagst du nichts mehr, oder? Was meinst du, was sich der Kiewitz da Zeit spart? Und das ist ja wichtig für so einen Polizeirat.
5: Ja. Ist halt ein bisschen groß, hä?
6: Mei, ist halt ein großes Ambiente.

0: So, auf jeden Fall ist er daheim.
1: Woher weißt du denn das?
0: Das ist ein reines Frauenauto.
1: Okay, Autos sind doch heute alle unisex.
2: Guten Tag.
0: Grüß Gott. Frau Lofink?
2: Ja.
0: Ja, wir wollten fragen, ob das Ihr Auto ist.
2: Ja, aber mein Mann ist zuletzt damit gefahren.

0: Was machst denn du da?
1: Ein Reizreaktionstest.
0: Funktioniert aber nicht.
1: Also das war doch jetzt wirklich ganz schlecht gespielt, da dir da in den Arm fallen.
0: Fangen Sie jetzt uns die was vorspielen?
1: Ja, weil es vielleicht was zu verbergen hat. Aber eins muss ich dir sagen, der hat eine gute Haut.
2: Was?
1: Ja, bei Frauenbeinen, da gibt's nämlich solche und solche.
0: Ich bin mir nicht sicher, ob du da überhaupt Vergleichsmöglichkeiten hast.
1: Berufstätige Frauen, die haben eine besonders glatte, straffe Haut. Ja? Meine Mutter zum Beispiel, die war berufstätig.
0: Sag mal, da hast du aber nicht deiner Mutter an die Beine gelangt.
1: Als Kind? So, ist doch. Tipps und Tricks für straffe jugendliche Haut.
0: Wer sagt das?
1: Na ja, hier, Frauen für Frauen.
0: Das ist ja genau deine Zeitung.
1: Ja. Suchen Sie sich einen Job, bei dem Sie viel unterwegs sind. Das hält das Bindegewebe in Bewegung und beugt Zellulite vor.
3: Ja, das habe ich auch gelesen. Da ist viel Wahres dran. Mhm. Interessierst du dich auch für Anti-Aging?
0: Na, für Zellulite.
3: Ach so.
0: Musst aufpassen, dem Hansi darfst du im Moment nicht zu nahe kommen.
3: Warum? Ist er krank?
0: Na, er zwickt ganz gerne in letzter Zeit.
1: Was?
0: Oh, nix.
1: Die Oberschenkel von der Sabrina, die würden mich einmal interessieren.
0: Also die würden mich jetzt nicht so interessieren.
1: Ich meine bloß von der Haut her.
0: Ja, von was sonst?
1: Ja, aber weil wenn die den ganzen Tag neben der Espressomaschine steht.
0: Dann hat's Krampf, oder?
1: Nein, aber das fühlt man ja nicht.
0: Ich weiß nicht, du, ich hab mal so Bilder in einer medizinischen Fachzeitschrift gesehen.
1: Na komm, jetzt hör auf jetzt.
0: Daumen dick und dunkelblau.
4: Stopp, ich hab was für euch. Der Lufing hat am Abend vor seinem Tod mit einem Karl Hertel telefoniert. 17 Uhr. Und um 19.30 Uhr hat er die Notrufnummer angerufen. 2 Sekunden später wieder aufgelegt.
0: 2 Sekunden später?
1: Ja, da war vielleicht einer dabei, der gar nicht wollte, dass der Notarzt kommt. Gute Arbeit, Sonja.
0: Ja, super Arbeit. Vielen Dank, Sonja.
4: Ich wollte jetzt noch mal die SMS überprüfen, aber ich krieg das Gerät nicht mehr an.
0: Ja, logisch, wenn es im Wasser gelegen hat.
1: Ja, aber da kann ja die Sonne nichts dafür.
0: Nein, da kann es nichts dafür. Es liegt am scheiß Handy.
1: Wunderbar, Sonja. Vielen Dank.
0: Danke von mir auch.
5: Hubert, schneller. Herr Polizeirat?
6: Gleich, Riegel, gleich.
5: Aber Ihr Auto wäre jetzt da.
6: Ach so, ja, dann.
5: Oh. So, jetzt passen Sie mal auf, Herr Polizeirat. Ja und? Ja, Sie können den Wagen von weiter weg starten. So können Sie sich jede Menge Zeit sparen. Ach ja, ja, Donnerwetter, Riedl. Sie denken mit. finden Sie nicht, dass er ein bisschen protzig rüberkommt? Nein, nein, Herr Polizeirat.
6: Nein.
5: Gut. Ja, der hat jetzt schließlich auch einen Getränkehalter.
6: Oh, ja, sehr gut. Sehr gut, Riedl.
5: Gewitz. Frau Lufink. Was?
0: Na, ist das, glaube ich, wird nichts mehr, hä?
1: Das ist mir hier.
0: Was machst du jetzt? Mund-zu-Mund-Beatmung.
1: Das Handy von meinem Onkel. Ja, das ist 2 Tage bei dem im Gartenteich drin gelegen.
0: Wo hast denn du auf einmal einen Onkel hier?
1: Dann hat er es trocken gefühlt, dann ist wieder gegangen.
7: Haben Sie mir nicht was zu sagen?
0: Hm? Nein.
7: Ich sage nur Anna Lofing. Na, klingelt's?
0: Das ist kaputt.
7: Wie stehe ich denn da, wenn ich am Telefon von Hinterbliebenen erfahren muss, dass es nicht mehr um Suizid, sondern um Mord geht?
0: Hm? Das wollte man Ihnen sagen, aber dann ist der Riedl...
7: Lass den Riedl aus dem Spiel und außerdem Staller. Eine Frau, die gesellschaftlich höchstes Ansehen genießt und für den Stadtrat kandidiert, die kneift man nicht ins Bein. Und schon gar nicht, wenn sie bewusstlos ist. Wie soll ich das erklären?
0: Aber echt, hey.
1: Ja, aber so richtig bewusstlos war er die gar nicht.
7: Das ist doch wurscht! Im Zustand emotionaler Verwirrung ist da alles möglich. Und außerdem, wir kneifen nicht!
1: Ja, aber der Unterschied zwischen einem harmlosen Kontrollzwicken und einem mutwilligen Kneifen...
7: Was hier ein Unterschied ist, das bestimme ich. Sie werden sich bei der Dame entschuldigen. Sie ist auf dem Weg hier. Hm? Haben Sie nichts zu tun?
8: Wen hast du gekniffen?
1: Hast du einen Fünder?
4: Nee, gerade nicht. Was ist denn passiert?
0: Ja, also der Hansi glaubt, dass berufstätige Frauen straffere Oberschenkelhaut haben.
4: Ja und?
0: Das hat er am lebenden Objekt ausprobiert.
1: Ich hab doch Leben.

0: lediglich getestet, ob die noch wach ist.
1: Ein Test.
2: Hansi, jetzt.
0: Kurz da. Sie ruft beim Kürbitz an und hängt mich hin. Dabei will die doch bloß von sich ablenken.
2: Hansi, du bist da einfach emotional viel zu tief drin.
0: Die hat ihren Mann aufgeknüpft, das sagt mir mein Instinkt.
1: Mein Instinkt sagt mir, dass die den nie allein da aufgebracht hat.
0: Wieso? Das ist ja alles bloß eine Frage der Technik.
1: Was denn für Technik?
0: Ja, dann müssen wir es halt ausprobieren.
1: Also sollen wir uns jetzt gegenseitig in der Waschanlage aufhängen, oder was?
3: Mein neues Auto. Noch ein bisschen gewöhnungsbedürftig. Frau Lofting, herzliches Beileid.
4: Danke.
3: Wie gesagt, es liegt natürlich nicht in unserem Interesse, Lokalpolitiker zu diffamieren. Und ich kann nur hoffen, Sie können über diesen kleinen Zwischenfall hinwegsehen.
4: Einverstanden.
3: Sehr gut. Dann haben die Herren Hubert und Staller Ihnen noch was zu sagen.
1: Na, also, Frau Lofink, schön, dass es Ihnen wieder gut geht. Ja, wann haben Sie eigentlich Ihren Mann das letzte Mal gesehen? Ich meine, lebend.
4: Wird das jetzt ein Verhör?
1: Hubert? Keine Formalität, ich meine, wir brauchen entschuldigen.
4: Schon gut, Herr Polizeirat. Ich habe ihn gestern Abend gesehen, über Nacht war er nicht zu Hause. Wahrscheinlich war er bei einem seiner Flittchen.
3: Ihr Mann hat eine Geliebte?
1: Seit wann? Wer ist es?
4: Keine Ahnung und ich will es auch gar nicht wissen.
1: So. In so einem Fall trennt man sich doch, oder?
4: Das wäre für meine politische Karriere das Aus gewesen.
3: Ja, gerade in Bayern. Hm?
1: Frau Lofink, wo waren Sie eigentlich gestern Abend?
4: Zu Hause. Ich habe eine Rede für den Wahlkampf geschrieben. Sagen Sie mal, wollen Sie mir?
3: Ihre Reden schreiben Sie also selbst. Das ist toll, toll, toll. Hubert!
1: Ja, ich finde es sehr toll.
3: Das war's dann, oder?
1: Ja.
3: Ja. Dann hätte Kollege Staller noch was zu sagen.
0: Hm? Ja, Frau Lofink, das mit dem Zwicken, das tut mir wirklich aufrichtig leid. Aber ich habe schon zum Hupsi gesagt, Sie haben wirklich eine wundervolle Haut.
3: Staller!
0: Ja, ich kenne mich da aus, von Kind auf. Also ganz straff und
3: geschmeckt. Frau Lofink, ich weiß auch nicht, es tut mir leid. Der Mann ist völlig, ich weiß auch nicht. Also.
5: Machen wir's kurz. Euer Toter hatte Rattengift-Intus. Und zwar nicht zu knapp. Und dazu noch jede Menge Rotwein.
6: Aber wieso denn Rattengift? Der hat sich aufgehängt.
5: Ja, aber da hat er noch gelebt.
0: Aber rein theoretisch kann man da erst Rotwein trinken mit Rattengift und sich dann aufhängen.
5: Theoretisch schon, aber Sinn macht's nicht. Rattengift verdünnt das Blut, es kommt zu inneren Blutungen und man stirbt, wenn überhaupt, sehr zeitverzögert. Also je nach Menge oft Stunden später.
6: Naja, dann hat der das wahrscheinlich nicht gewusst und wollte es mit dem Seil da beschleunigen.
5: Und die Hämatome?
6: Ach so? Da wollte einer, dass das wie selbst mal ausschaut.
5: Sehr gut, Hupsi.
6: Zum Glück haben wir das Rattengift gefunden.
5: Das hab ich gefunden.
6: Ja, du hast es gefunden.
0: Anja, hast du einen Föhn?
5: Was?
0: Zum Föhnen. Morgen kriegst du ihn wieder.
6: Sag mal, spinnst du?
0: Ja, ich tippe auf berufstätige Frau.
6: Ich tippe auf Leichenstache.
0: Das ist ja nie 85 Kilo.

0: Da ist doch.
1: In der Biotonne, das geht ja gar nicht.
0: Schauen Sie mal die Sauerei da an. Hä?
2: Wissen Sie eigentlich, wie lange sich so ein Tierchen quält mit dem Rattengift?
3: Echt? Ach so. Ja, mein Kollege Bernie hat es ja mal in normalen Rattenfallen versucht. Das Einzige, was er gefangen hat, war C vom Chef. Gab es auch prompt eine Kündigung.
4: Mhm. Wann war denn das?
3: Oh, vor 2 Wochen. War ein guter Schrauber mit dem Chef. Das.
4: Ja, hat der eine Adresse, der Schrauber?
3: Ja.
4: Sie haben ja mit dem Chef noch telefoniert, kurz vor seinem Tod. Um was ging's denn da?
3: Kundenbesprechung. Normal halten. Mhm.
4: Und was hat er für einen Eindruck gemacht?
3: Normal.
4: Normal. Dankeschön, das war's. Nehmen Sie einen Schmarrn damit.
2: Hupsi, hm? Das sieht mir jetzt aber verdächtig nach Weinflasche aus. Hm. Wenn man die jetzt fein säuberlich wieder zusammensetzt,
4: dann ist das eine Scheißarbeit. Herr Hertel?
5: Ja, sind schon fertig mit dem Aufräumen.
4: Nein, nein, der Kollege ist nur dabei. Jetzt mal ganz was anderes. Das mit den Rattenfallen, das hat bei euch nicht so funktioniert, oder? Ich meine, da ist ein Gift schon besser.
3: Ja, das ist das Einzige, was geht.
4: Mhm. Wo habt ihr denn das hergehabt?
3: Aus dem Internet?
4: Ja.
3: Ja. Was steht da drin?
4: Ah! Sagen Sie, könnt ihr mir da vielleicht ein bisschen was mitnehmen?
3: Haben Sie auch Ärger mit Ratten?
4: Ja, ja. Das ganze Revier ist alles voller Ratten.
6: Rattexin, Rattengift, das ging jetzt aber fix.
2: Ja, wenn unser Hens erst einmal Witterung aufnimmt.
6: Tja, zuerst legen sie einem die Welt zu Füßen und irgendwann bringen sie ein Backerl Rattengift vorbei.
2: Dann könnten wir uns vielleicht mit den Fakten beschäftigen.
4: Nein, das kann sie nicht. Sie kann berufliches und privates nicht auseinanderhalten.
6: Ach, das sagt gerade der Richtige.
4: Untersuch, was der im Magen hat und vergleich's einfach mit dem Zeug da.
6: Am liebsten im Selbstversuch, hä?
4: Ja, genau.
2: Anja.
6: Was ist?
2: Das ist einfach mal unter dem Mikroskop untersuchen.
6: Ich mach das schon, Hansi. Ich ruf an, wenn das Ergebnis vorliegt.
2: Danke.
7: Ah, grüß Gott. Polizeiobermeister Staller.
8: Caro Schmitz, servus. Hab ich was falsch gemacht?
7: Na, bis jetzt ist schon alles ganz richtig.
4: Entschuldige, den Herrn Kurz würde man suchen.
8: Den Bernie? Warum? Was ist passiert?
4: Nein, ist nichts passiert. Wir haben nur ein paar Fragen. Kennen Sie den?
8: Freilich, das ist mein Freund. Der Bernie ist drin. Entschuldigung, ich muss. Also dann, Wiederschauen, Herr Kommissar.
7: Kommissar hat's gesagt.
4: Ja, zu mir. Grüß Gott, sind Sie der Herr Kurz?
9: Ja.
4: Es geht um Ihren Chef. Ex-Chef.
9: Schickt er mir jetzt schon die Polizei vorbei, oder was? Erst feuert er mich wegen der Rattenfalle und jetzt will er mir was anhängen?
7: Hängen ist ein gutes Stichwort. Er ist nämlich ermordet worden.
9: Was?
4: Ja, mit Rattengift. Und Sie haben doch da so ein bisschen mit Rattengift umeinander.
9: Na, Rattenfallen. Außerdem, warum soll ich den denn umbringen?
7: Wo waren Sie gestern die ganze Zeit?
9: Nirgends. Daheim?
4: Kann es wer bezeugen?
9: Nee.
7: Herr Kurz, im Mittelalter.
9: Hä?
7: Da hat man dem Verdächtigen eine Ratte auf den Bauch gesetzt, hat einen Käfig drüber, ein Feuer angezündet. Und wo hat sich die Ratte durchgefressen in ihrer Panik?
9: Bauchdecke.
7: Und jetzt frage ich Sie.
4: War Ihr Chef Rotweintrinker?
9: Ja, schon. Hat er mir recht auf Weinkenner gemacht.
7: Ja, manchmal muss man halt die Zügel ein bisschen anziehen, dass man eine Reaktion kriegt.
4: Ja, war aber keine Reaktion.
7: Ich versuche halt auch nur mein Bestes.
4: Mhm. Ja, manchmal ist das Beste nicht gut genug.
10: Ich habe noch was gefunden. Dieser Anton Lofink hätte nächste Woche einen Termin bei seinem Notar. Laut jetzigem Testament erbt nämlich seine Ehefrau.
7: Was ist das? Da haben wir es doch Alleinerben.
4: Okay, was gibt's denn da zum Erben?
7: Ja, die Werkstatt.
4: Mhm. Und wenn Sie in der Werkstatt arbeiten, dann kriegt Sie eine straffere Haut.
10: Diskutiert ihr wieder über Zellulite?
0: Weißt du, warum Männer keine Zellulite haben?
10: Nee.
0: Weil es scheiße ausschaut.
2: Okay, Upsi, das ist jetzt wirklich unter der Gürtellinie.
0: Ja, aber es ist auf jeden Fall eine Theorie.
11: Ach, Sie haben eine Theorie?
2: Nein,

0: Geht ja jetzt bloß um.
1: Um Haut.
2: Ah, denn die DNA-Spur?
1: Nein, die DNA-Spur nicht.
2: Ja, was ist denn dann die Theorie?
1: Der Hansi hat die Theorie, dass berufstätige Frauen straffere Haut haben am Oberschenkel.
2: Aber das ist doch völliger Blödsinn!
0: Wieso?
2: Meine Frau ist seit 32 Jahren berufstätig.

0: Ja, eigentlich wollte ich gerade heimgehen.
1: Ja, das muss ja nicht unbedingt heute fertig werden.
2: Riedel, damit hast du die Chance, einen Mörder zu überführen.
0: Echt? Ich? Oh, das schaut aber schon kompliziert aus, hä?
1: Okay, Riedel, du bist doch ein super Puzzler.
2: Das sind unter 100 Teile.

0: Schau, jetzt geht's wieder.
1: Ja, Zufall.
0: Ja, was heißt da Zufall, wenn ich da 3,5 Stunden umeinander fühle?

0: Scheiße! Ach. Scheiße! Riedel! Verdammt!
1: Irgendeine Sicherung hat's da rausgehabt. Mhm.
2: Wo hat denn der Riedel das Auto her?
3: Keine Ahnung. Sag dir was von einer Top-Adresse.
2: Top-Adresse? Ja.
3: Wissen Sie, wer das ist? Hm?
2: Nein, nein, ich kenne keine Top-Adresse. Haben Sie du?
1: Nein, nein, nein. Nein.
4: Und was gibt's Neues?
1: Ja, wir überprüfen gerade das Rattengift aus der Werkstatt. Also ob das das gleiche ist wie beim Lofing. Und es gibt einen Angestellten, den der Lofing vor kurzem entlassen hat.
4: Ah, Rache.
1: Ja, das wäre jetzt so eine Art Klassiker.
4: Und was ist mit Lofings Telefon?
1: Ja, das ist so gut wie in trockenen Tüchern.
4: Aha.

0: Herr Kiewitz, fehlende Mobilität ist ja in der heutigen Zeit quasi ein Geschenk.
1: Spazieren gehen, mit Blick aufs Wesentliche.
2: Das Wesentliche ist ein Mörder und ein Autodieb und beide laufen noch frei rum. Ach übrigens, einer Freundin meiner Frau ist vor 4 Wochen auch das Auto über Nacht geklaut worden.
1: Ja, schaut ganz nach organisierter Kriminalität aus.
2: Tja, die Mafia in Wolfratshausen.
0: Naja, auch Weibertshausen, Mulzhausen. Ne?
2: Wie? Haben Sie dafür Belege?
1: Ja, nicht direkt, aber wir sind dran.
2: Ja. Eine Massenpanik ist schneller ausgelöst, als Sie denken.
3: Was, wegen gestohlenen Autos?
2: Ja, bei Gütersloh ist mal ein ganzes Dorf vor einem Sturm geflohen, der nur ein Gerücht war. Ne? Haben Sie schon mal was von dynamischer Massenhysterie gehört?
0: Na?
2: Na klar. Hier. Bringen Sie die Karre zurück und lassen Sie bloß das Geld wiedergeben.
4: Das geht nicht.

0: Wieso geht das nicht?
1: Ja, erstens, weil der Wagen nicht fährt. Und zweitens, weil ich keine Quittung habe.
0: Wie bitte?
1: Ja, ich habe mal gedacht, dass wir uns dadurch ein bisschen Kosten sparen.
0: Wo haben Sie den Wagen her?
1: Vom Yazid.
0: Vom Yazid, Herrgott, Riedel! Können Sie nicht einmal zum vernünftigen Vermieter gehen?
1: Ja, mei, das war Geheimtipp.
0: Geheimtipp?
1: Vielleicht ist ja bloß der Marderschaden.
0: Ja, Marder. Während der Fahrt, oder?
1: Ja, gerade so Nagetiere sind ja wahnsinnig anpassungsfähig.
0: Riedel,

0: Halt, halt, halt, halt! Der Herr Hertel, was machen Sie da?
1: Ja, mein Wagen hat einen Motorschaden. Und Frau Lofing hat mir ihren gegeben. Muss ja irgendwie zur Arbeit kommen.
0: Ist ja nett von der Frau Lofing, ja?
1: Ja.
0: Ja. Gut, anschnallen, ne?
2: Du, wenn die den angestiftet hat.
0: Zu was?
2: Ja, dass er ihren Mann aufknüpft.
0: Fällt da eigentlich was auf, Hansi?
2: Nein.
0: Wie glaubst denn du, dass der Hertel da hergekommen ist? Auf dem Besen da hergeritten, oder?
2: Ach so, du meinst die
0: genau.
2: Zwei. Sonja?
3: Also, ich habe jetzt die Autodiebstähle der letzten 6 Monate gecheckt. Und in regelmäßigen Abständen wurden hier Autos geklaut. Alles Mittelklassewagen, aber verschiedene Fabrikate.
0: Sonst noch was?
3: Nee, aber ich würde jetzt nicht unbedingt ausschließen, dass es ein und derselbe Täter ist.
0: Aha, also doch Osteuropa.
3: Wieso Osteuropa?
4: Nix.
0: War nur so eine Idee vom Hansi. Servus.
5: Frau Lofing, haben Sie gewusst, dass Ihr Mann einen Termin beim Notar gehabt hat?
6: Nein.
7: Der will da hochoffiziell sein Testament ändern und Sie haben keine Ahnung.
6: Der kann ja alles Mögliche gewollt haben.
5: Und was war mit dem Mechaniker, den Ihr Mann dann ausgeschmissen hat?
6: Ach, meinen Sie den wegen Antons C? Ja, der wollte die Kündigung nicht akzeptieren, hat hier angerufen, aber mein Mann blieb dabei.
5: Mhm. Und bei Ihnen gab es da vielleicht einen anderen Mann?
2: Ja, bleiben Sie bitte bei der Wahrheit, weil sonst haben wir ganz schnell eine Hausdurchsuchung.
6: Hin und wieder. Warum auch nicht?
5: Warum auch nicht, ja. Ein Name wäre halt schön.
6: Ich bin nicht verpflichtet, über mein Privatleben Auskunft zu geben.
2: Lebendiges Wolfratshausen. Ihren flotten Slogan, den kann man auch ganz schnell anders interpretieren.
5: Also dann war die Ehe zwischen Ihnen eher sowas wie Zweckgemeinschaft.
6: Mein Mann war ein Waschlappen. Wenn ich nicht Politikerin wäre und einen Ruf zu verlieren hätte, wären wir längst geschieden. Zweckgemeinschaft, ja. Man lebt sich halt auseinander.
5: Ja, wie sagen Sie das? Entschuldigung. Für dich.
2: Sonja? Was, wegen die Autos? Nein, da brauchen wir keine Pressemitteilung. Ja, das ist doch noch gar nicht klar, ob das wirklich eine osteuropäische Bande war. Ich rufe zurück.
5: Ja, der Herr Hertel ist uns vorhin entgegengekommen. Was hat der wollen?
6: Der hat sich das Auto geliehen. Wissen Sie was? Ich finde es auch richtig schlimm mit diesen osteuropäischen Autobanden.
2: Obacht. Mit so Vorurteilen, da muss man wirklich ganz vorsichtig sein.
5: Ja, gerade als Politikerin.
2: Eiskalt ist die. Die dreht sich das alles so hin, wie sie es braucht.
0: Ah ja, Provinzpolitikerin halt.
2: Die hole ich mir mal ins Kreuzverhör.
0: Und dann zwickst du es wieder.
2: Die hat was mit dem Hertel. Ja, da ist der Mann draufgekommen und dann haben sie es umgebracht.
0: Ja, möglich, aber das kannst du nie beweisen, Hansi.
6: Also über den Hertel gibt's nichts?
5: Das kann doch gar nicht sein. Der muss doch irgendeine Verbindung zur Lofing haben.
6: Naja, der ist bei ihrem Mann angestellt.
5: Na, das kann's nicht sein. Was anderes, gemeinsame Vergangenheit, da müsstest du mal recherchieren.
6: Ach, weißt du, was das jetzt für eine Arbeit wieder ist?
5: Ja, das ist mir schon klar. Aber Sonja, du bist halt wirklich die einzige Spezialistin auf dem Gebiet. Weißt du, wenn der Hansi da so
6: ist? Ach, komm, hör auf zu schleimen, ich mach's.
5: Danke. So, bitte sehr.
2: Was soll denn das sein, Riedl?
5: Ja, die Flasche. Entschuldigung, ist da keine Flasche.
2: Das war viel mehr Glas.
5: Ja, mei, das ist halt nicht besser zusammengegangen.
2: Das erkennt doch kein Mensch. Ich fürchte, da muss er noch mal zurück.
5: Ja, Einzelteilphase, Riedl. Okay.
2: Ah, siehst du das?
5: Oh Gott. Ja, Anja, was gibt's? Was? Aha. Warte, dann muss ich mich entscheiden. Mhm. Gut, okay. Servus. Also, das Gift aus der Werkstatt ist genau dasselbe, das der Lofink in seinem Körper drin gehabt hat. Und dazu hat er einen Rotwein gesoffen.
2: Was für ein Rotwein?
5: Lieblich, süßlich, hat's gesagt.
2: Apfelteibe, das trinkt heute kein Mensch mehr.
5: Von wegen Weinkinder.
2: Ja, müssen wir heute mal alle durchprobieren.
5: Ja, das machst dann du nach Feierabend, Hansi.
2: Der Lofink, der hat aber da einige eindeutige SMSen da auf seinem Handy.
5: Mhm.
2: Ja, und der Caro?
5: Bestes.
2: C-Punkt.
5: Ach so, die Freundin von Kurz.
4: Können Sie mir erklären, wie Anna Lofink an Informationen über die sogenannte Autobande kommt?
7: Hm? Ja, so ein Politiker, der kommt ja mit 1000 Leuten in Kontakt. Wenn da nur jeder Dritte ein Bestohlener ist.
4: Also von Ihnen das ist nicht?
5: Nein, nein, von uns nicht.
7: Ja, heute ist ja quasi nichts mehr geheim, also mit dem Internet.
5: Hey, was tust denn du da?
8: Servus miteinander. Ich war jetzt da wegen dem Auto.
4: Ja, Moment. Sie finden raus, wer da geplaudert hat.
5: Wir hatten da geplaudert, ja, Sitz. Ich meine, weißt du was über gestohlene Autos in der Gegend?
8: Ich hab's, es ist halt in meinem Fall nicht so einfach, die Quellen zu überprüfen, aber wenn da einer richtig aktiv wäre, würde ich es theoretisch mitkriegen.
4: Soll das heißen, wenn Sie die Quellen nicht überprüfen können, dass Sie theoretisch auch gestohlene Autos verleihen?
8: Mei, theoretisch kann das praktisch schon mal vorkommen, ja. Hm.
4: Und,
8: Ja, Herr Polizeirat.
7: Frau vom Chef mit dem Chefmechaniker.
5: Chef mit der Freundin vom Mechaniker.
7: Was ist denn das für ein Durcheinander?
5: Sag mal, was will denn die Schmitz von dem Alten?
7: Zärtlichkeit, Geborgenheit?
5: Mhm. Wahrscheinlich.
8: Na, Herr Polizeirat, da hat es halt in der Elektrik ein paar Kontakte zerbröselt.
4: Ja, aber wie kann das sein? Der Wagen sieht doch völlig neu aus.
8: Ja, weil ich halt mein Handwerk verstehe. Aber es kann bei so einem Unfallauto natürlich sein, dass ein paar Kinderkrankheiten bleiben.
4: Unfallauto? Riegel!
5: Der neue SMS-mäßig rege Betrieb zwischen Ihnen und dem Herrn Lofink.
9: Tja, ja, wir haben uns ganz gut verstanden.
5: Aha.
9: Was wollen Sie denn jetzt hören? Der Lofink und ich, wir haben uns kennengelernt auf einer Betriebsfeier, ja.
5: Mhm. Und ab da habt ihr euch dann gut verstanden, ne?
9: Ja, mein Gott. Was soll ich denn sagen?
5: Ja, was denn?
9: Der Anton war der richtige Mann. Und der Bernie, mei, der Bernie ist ein Kind. Der kriegt ja niemals seine Arbeit auf die Reihe.
5: Mhm. Wann haben Sie den Herrn Lofink das letzte Mal gesehen?
9: Vor ein paar Tagen. Vorgestern Abend, da waren wir auch verabredet, aber er hat kurz vorab gesagt.
5: Warum?
9: Es ging ihm nicht gut. Er wollte sich hinlegen.
5: War er zu viel Wein erwischt?
9: Keine Ahnung, ich war ja nicht da.
7: Wann war das genau mit der Absage?
9: So, gegen 7.
7: Aha. Und der Bernie, was hat der davon gewusst?
9: Nix hat der Bernie davon gewusst.
7: Ja, und wenn doch? Wenn er das Problem Lofink auf elegante Weise gelöst hat?
9: Selbst wenn der Bernie was gewusst hätte, der Bernie ist nicht der Typ dazu, der jemanden umbringt.
7: Ich kann Ihnen genau sagen, wer für was nicht der Typ ist.
9: Ach.
5: Wo ist denn der Bernie jetzt?
9: Arbeitsamt.
7: Ja, da freut er sich doch, wenn wir da abholen.
9: Wie, also, ja, aber Sie sagen ihm jetzt nichts, oder?
5: Nein, was ist das?
10: Die Caro und der Lofink. Na, das glaube ich nicht.
5: Fragen Sie es doch einfach.
7: Ihr Part in dem Spiel, der wird uns interessieren.
10: Was denn für ein Part?
5: Was glauben Sie, warum der Lofink Sie entlassen hat?
10: Ja, wegen den Rattenfallen.
7: Ja, weil er bei der Caro freie Bahn wollte, haben Sie damit drüber nachgedacht.
10: Geht so ein Schmarrn.
5: Sie haben ein Motiv gehabt und das Rattengift.
10: Ich will jetzt niemanden anschwärzen. Aber wenn jemand ein Motiv hatte, dann war es der Härtel.
5: Wieso?
10: Vor ein paar Wochen hat der Lofink mich gebeten, Härtel ein bisschen auf die Finger zu schauen. In letzter Zeit sind immer wieder Autos von Kunden geklaut worden, die vorher beim Härtel zur Inspektion waren.
7: Vielleicht ist ja der Härtel.
10: Auf jeden Fall.
7: Osteuropa.
10: Auf jeden Fall hat der Lofink gedacht, dass der Härtel die Schlüssel irgendwie nachmacht.
5: Mhm, und war's so?
10: Keine Ahnung, Männer lagen immer 1000 Schlüssel rum, aber erwischt haben wir ihn jetzt nicht. Ja. Und ich
11: Wartet mal kurz. Geht ganz schnell. Anna Lofink und der Hertel haben häufiger in einem Hotel in Starnberg übernachtet. Gleichzeitig. Und der Hertel hat gezahlt. Obwohl er gar nicht so viel verdient.
5: Was sagst du jetzt, Hansi?
7: Nix.

0: Polizei ist schon wieder abgesperrt. Also auf jeden Fall zerlegt er da seine Autos.
1: Mhm, dazu ein schönes Glas Rotwein. Fruchtig, süßlich.
0: Und im Abgang eventuell mit der Spur Rattengift. Hansi?
1: Ist das nicht das Auto von Kiewitz?
0: Ich fürchte ja.
1: Da hat er sich farblich aber
0: enorm gesteigert.

0: Herr Hertel, ich finde, die Farbe passt überhaupt nicht zu dem Auto.
1: Und beim Wein haben sie auch keinen Geschmack.
2: Ich weiß gar nicht, wovon Sie reden.
0: Tja, wir reden davon, dass Sie Ihren Chef vergiftet haben, damit der Sie nicht hinhängt.
2: Sind wir verrückt geworden?
0: Nein, sind wir nicht. Wir haben einen Superspezialisten, der hat die kaputte Flaschen aus Ihrer Rattentonne wieder zusammengebaut.
2: Aha.
0: Jetzt raten Sie mal, was wir da gefunden haben.
1: Fingerabdrücke, DNA, Rattengift.
2: Er wollte mich anzeigen. Hab ihn noch gefragt, ob er sich beteiligen will.
1: Wollte aber nicht.
2: Nee.
0: Und das mit dem Gift hat auch nicht so funktioniert, hm?
2: Nee, der hat Bauchschmerzen bekommen und dann wollte er noch einen Notarzt rufen.
1: Ja, und dann haben sie halt ein bisschen improvisiert.
0: Mit dem Abschleppseil.
1: Und Ihre Frau Lofink?
0: Die hat das alles gewusst.
3: Wenn sich die Presse auf eine ortsansässige Informantin beruft, würde ich ja auf die Rattlinger tippen, nicht? Aber das ist reine Spekulation. Jedenfalls werden wir alles tun, um Ihren guten Ruf wiederherzustellen, Frau Lofink.
4: Für die Stadtratswahl ist das leider zu spät.
3: Ja, das tut mir leid. Was ist das denn?
4: Was ist da los?
0: Ja, Sie können auch gleich da bleiben.
4: Was fällt Ihnen ein?
1: Sie sind verhaftet.
2: Mausi, ich...
4: Waschlappen.
0: Ja, Riedel, Mausi und Waschlappen abführen. Auf geht's.
3: Die hat uns also die ganze Zeit belogen? Das ist ja unfassbar.
1: Ja, man drückt der schöne Schein.
3: Ja. Und das da? Ich meine, so nimmt mich doch keiner mehr ernst.
1: Ja, das können wir ganz leicht in die Originalfarbe zurückspritzen.
0: Ja, da hat der Hansi eine Top-Adresse.
3: Das kann ich mir denken. Was ich euch noch zeigen wollte. Ah, Riedel, schön. Vorsicht! Der Riedel. Hm?
5: Einzelteilphase.

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0: Hier ist SR Info um 4 mit den Regionalnachrichten. Guten Tag. Anfang des Jahres wurde die Mehrwertsteuer in der Gastronomie gesenkt. Das sollte die Wirte entlasten, aber auch die Preise für die Gäste senken. Die Gewerkschaft Nahrung Genuss Gaststätten zieht jetzt ein ernüchterndes Fazit. Die Steuersenkung ist nicht bei den Verbrauchern angekommen.
1: Nur eines von 100 Gerichten wurde nach der Mehrwertsteuersenkung zu Jahresbeginn laut Studie bundesweit günstiger. Für die Untersuchung wurden im Herbst und im Frühjahr insgesamt 180.000 Speisen von 12.000 Restaurants überprüft. Im Saarland wurden Gerichte demnach gar nicht günstiger. Bei 91% blieb der Preis konstant. Der Rest wurde teurer.
2: Das hängt damit zusammen, dass das Gastgewerbe überall eine unterschiedliche Struktur hat. Also im Saarland gibt es zum Beispiel auch zunehmend Fine-Dining-Restaurants. Da hat in den letzten Jahren ja auch einiges eröffnet. Da haben wir auch eine mittlerweile auch gehobene Gastronomie. Und unter Umständen, auch weil wir auch kleinere Regionen und kleinere Städte haben, nicht so einen Preiskampf, Preisdruck wie in anderen Regionen in Deutschland.
1: Die Gewerkschaft NGG spricht von einem milliardenschweren Steuergeschenk. Das politisch ausgegebene Ziel, auch Restaurantgäste zu entlasten, sei verfehlt worden. Laut Bund der Steuerzahler hat die Steuersenkung bundesweit jährliche Mindereinnahmen von rund 3,6 Milliarden Euro verursacht.
0: Im Saarland könnte der Energiebedarf bis 2045 klimaneutral gedeckt werden. Das zeigt eine Studie der Beratungsgesellschaft PWS im Auftrag des Wirtschaftsministeriums. Dafür sei jedoch ein Ausbau der erneuerbaren Energien und der Infrastruktur sowie der gezielte Wasserstoffeinsatz in der Industrie notwendig. Strom und Wasserstoff müssten zudem weiter importiert werden. Insgesamt werde der Energieverbrauch sinken, da die elektrische Technologie oft effizienter sei als fossile. Der Landtag hat den Einsetzungsantrag zum NVG-Untersuchungsausschuss mit den Stimmen der SPD-Fraktion geändert. Dadurch soll laut SPD der Untersuchungsauftrag klarer bestimmt werden. CDU und AfD enthielten sich. Der SPD-Abgeordnete Maas sagte, die SPD habe von Anfang an verfassungsrechtliche Bedenken gehabt. Das hätten auch Zweitgutachten bestätigt. Der CDU-Abgeordnete Groß bestritt einen Änderungsbedarf aufgrund des Gutachtens. Der AfD-Abgeordnete Schaufert bezweifelte den Aufklärungswillen.
1: Die Pläne der EU-Kommission, soziale Medien für unter 13-Jährige zu verbieten und für 13- bis 15-Jährige einzuschränken, stoßen im Saarland auf Zustimmung. Die saarländische Politikerin Nadine Schön ist Teil einer Expertenkommission, die das Bundesbildungsministerium zum Umgang mit Social Media berät. Die Pläne seien ein wichtiger Schritt, um Social Media-Sucht und der Verbreitung von Desinformationen vorzubeugen. Am Helmholtz-Institut für pharmazeutische Forschung in Saarbrücken wurde ein neues Laborgebäude eröffnet und der Grundstein für einen weiteren Forschungsbau gelegt. Die Investitionen belaufen sich auf fast 90 Millionen Euro. In den Laboren werden neue Medikamente, auch Antibiotika, entwickelt. Im Jahr 2029 soll ein weiteres Laborgebäude eröffnen. In den Bauten sollen dann mehr als 300 Forscher arbeiten. Auf dem Schlossplatz in Saarbrücken haben Vertreter des Handwerks über ihre Berufsfelder informiert. Anlass ist der heutige Tag des Handwerks. An fast 30 Ständen konnten die Besucher oft auch selbst mit anpacken. Laut Handwerkskammer soll die Zahl der Ausbildungsplätze im saarländischen Handwerk von 4.400 auf 5.000 steigen. Es seien allein mehr als 2.000 Schülerinnen und Schüler auf der Veranstaltung gewesen.
0: Das Urteil des Saarbrücker Landgerichts gegen einen saarländischen Apotheker wegen Steuerhinterziehung ist rechtskräftig. Der Bundesgerichtshof wies die Revision zurück. Der Apotheker muss damit eine 5-jährige Haftstrafe antreten. Er war verurteilt worden, weil er rund 3 Millionen Euro an Steuern

0: zu wenig gezahlt hatte. Zudem hatte er in Luxemburg ein Geflecht von Scheinfirmen aufgebaut. Und hier kommen noch die Wetteraussichten. Nachts erst klar, vom Hochwald und der Mosel her breiten sich dann dichte Wolken aus. In der zweiten Nachthälfte Regen oder Nieselregen, Tiefstwerte 14 bis 11 Grad. Morgen Vormittag ziehen letzte Regenwolken über den Bliesgau ab und die Sonne setzt sich durch bei maximal 18 Grad im Hochwald und 22 Grad an den Flüssen. Dazu zeitweise stark böiger Wind. Von Samstag bis Dienstag bleibt es bei dem meist freundlichen Sonne-Wolken-Mix. Nur am Sonntag ein paar Schauer bei 20 bis 24 Grad. Das war unser Nachrichtenüberblick. Wir melden uns mit SR Info um 5 zurück. Bis dahin.
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0: Ja, ich weiß, es sieht so ein bisschen aus wie Ballett, was Physiotherapeut Karl Becker und ich hier heute machen. Wir tanzen uns also federleicht durch den Nachmittag. Schön, dass Sie mit dabei sind an diesem Donnerstag. Wir machen Übungen für die Venen. Herzlich willkommen und herzlich willkommen auch Kai. Schön, dass du da bist. Übungen für die Venen stehen heute bei der 5-Minuten-Fitness im Mittelpunkt. Sie zu Hause können gerne alle mitmachen. Warum ist es wichtig, regelmäßig was für die Venen zu tun?
1: Ja, die Venen, die laufen quasi durch unsere Muskulatur durch oder drumherum. Und wenn wir unsere Muskulatur trainieren, dann helfen wir den Venen beim Rücktransport des venösen Blutes. Das heißt, wir haben hier oft das Gefühl, abends werden unsere Beine schwer oder dick. Und durch die Muskelpumpe, so nennt man das auch, können wir die Muskeln aktivieren und den Rückfluss fördern.
0: Ja. Jetzt hast du dir eine Übung ausgesucht heute, die wir am Dienstag schon gemacht haben beim Yoga, als es um das Thema Balance ging. Da haben wir uns auf die Zehenspitzen gestellt. Warum ist das auch gut für die Venen jetzt?
1: Das ist insofern gut, weil wenn ich die Ferse hochdrücke, spanne ich meine Wadenmuskulatur an. Das merken wir auch gleich, wenn wir die Übung machen. Und die Wadenmuskulatur ist dreischichtig, die ist eine sehr große Muskulatur und die bringt einfach sehr viel Energie oder Bewegung in unseren Blutkreislauf.
0: Also zwei Effekte, Balance und ganz Venen genau trainiert. Ja. Perfekt. Dann zeigen wir Ihnen nochmal, wie das funktioniert. Wie müssen wir stehen?
1: Wir stehen hüftbreit, ganz entspannt, aufrechte Haltung und drücken jetzt einfach nur die Ferse hoch auf die Zehenspitzen, tasten uns langsam ran, dass wir nicht aus dem Gleichgewicht
0: sonst
1: kommen.
0: Sonst kann man sich ja gegenseitig
1: festhalten. Wir können uns halten oder an einem Stuhl, halten den oberen Punkt kurz und gehen wieder langsam nach unten.
0: Ja.
1: Drücken uns wieder raus.
0: Ja. Bisschen halten.
1: Jawohl. Und langsam wieder runter.
0: Okay. Wie oft machen wir es?
1: Eine Minute, das kann man auch 10 bis 15 Mal machen. Man kann zwischendurch ein paar Sekunden Pause machen, je nachdem, wie leistungsfähig man ist.
0: Ja. Geht das noch schwerer oder ist das einfach das die Variante, die man macht?
1: Es ist schon eine relativ schwierige Variante. Man kann es noch barfuß machen, auch auf einer labilen Unterlage. Aber dann sind wir wieder bei dem Gleichgewicht. Mhm. Und das wollen wir eigentlich erstmal nicht. Sondern ich würde, um die Muskulatur aktiv zu stärken, das so machen, dass ich mich auch kraftvoll hochdrücken kann.
0: Okay, das Gegenteilige, Zehenspitzen hoch, mache ich in dieser Position aber nicht.
1: Ja, das ist zu riskant, um nach hinten umzufallen. Wäre Übung 2.
0: Ja.
1: Dafür haben wir den Stuhl. Wir setzen uns auf die vordere Kante.
0: Damit wir schön gerade sitzen und nicht hängen wie ein nasser Sack.
1: Jawohl, wir spüren unsere Sitzbeinhöcker unter dem Gesäß. Und jetzt ziehen wir die Zehen nach oben zum Knie, kräftigen jetzt hier vorne die Schienbeinmuskulatur, rollen über den Fuß ab und drücken nochmal die Ferse nach oben.
0: Ja.
1: Man merkt es jetzt vielleicht auch ein bisschen anders in der Wade, weil ich habe jetzt ein gebeugtes Knie, dadurch kann ich noch intensiver den Muskel bearbeiten.
0: Man kann sich mehr darauf konzentrieren auch, ne?
1: Das kann man auch, genau. Mhm. Wir rollen wieder nach hinten und wechseln einfach immer vom Rollen über den Mittelfuß auf die Ferse, ziehen die Zehen hoch, wieder über den Mittelfuß auf die Zehen und so weiter.
0: Das kann ich natürlich jederzeit auch machen, wenn ich im Auto sitze, als Beifahrer. Ja. Ist es wichtig, dass ich vorne auf der Kante sitze?
1: Ja.
0: Oder ist das ein großer Unterschied, wenn ich das so entspannt mache?
1: Naja, für die Wade ist es

0: kein großer Unterschied, aber wenn ich mich natürlich so hinlümmel, hängt die Wirbelsäule durch, ist jetzt für den Rücken nicht so ideal. Ja? Und ich bin meines Erachtens auch nicht so fokussiert auf die Übung. Mhm. Deswegen bin ich immer ein Freund davon, wenn ich die Übung mache, auch auf die Haltung zu achten, dann meine Übung zu machen. Und wenn ich dann eine Pause machen will, kann ich mich wieder kurz...
1: Ja, okay, das ist insofern, die gesamte Anspannung ist sinnvoll. Mache ich wie oft?
0: Auch eine Minute, 10 bis 15 Mal.
1: 10 bis 15 ja. Mal. Gut, für die dritte Übung bleiben wir sitzen. Das
0: wir
1: ist im Prinzip
0: sitzen.
1: Jetzt die schwerste Übung. Das,
0: ja, finde ich schon, weil wir bleiben gerade, lehnen uns jetzt zurück und stützen uns hinten mit den Händen ab. Das brauchen wir, weil wir jetzt das Bein nach vorne strecken, möglichst ganz durch und kreisen jetzt, das kann ich gegen den Uhrzeigersinn machen, als erstes den Fuß im Sprunggelenk.
1: Ja.
0: Halte das Bein oben, dann muss ich auch den Oberschenkel ein bisschen mit aktivieren.
1: Ja, auf jeden Fall. Also man muss ja, wenn man das Bein hebt, ist ja schon mal erstmal anstrengend, wenn man es nicht jeden Tag macht. Was bewirkt das Kreisen mit der Vene?
0: Das Kreisen sorgt dafür, wenn man jetzt vielleicht mal schaut, wie die Muskulatur im Wechsel arbeitet. Ich muss jetzt vorne die Schienbeinmuskulatur anspannen, die Wade, und bringe sozusagen wie beim Rühren, ja, nenne ich es jetzt mal, einfach Bewegung in meine Venenstruktur, in die Muskulatur.
1: Ja. Wenn man das Bein nicht ganz so hoch kriegt, ist es nicht schlimm. Man kann es auch weiter unten machen. Ne? Das Kreisen
0: ist ganz so tragisch. Das Kreisen ist jetzt mal das Ideale.
1: Hilft das auch bei geschwollenen Füßen?
0: Als erstes, man muss immer rausfinden, was ist die Ursache für geschwollene Füße. Es gibt ja auch Lymphgefäßerkrankungen. Es gibt auch andere Formen, die abgeklärt werden müssen. Aber wenn ich abends das Gefühl habe, ich habe schwere Beine, meine Füße sind so leicht geschwollen, dann ist das perfekt.
1: Ist das eine gute Übung, ja? Das mache ich auf jeder Seite, wie oft?
0: Auch meine halbe Minute, meine Minute. Wichtig ist auch ein Richtungswechsel.
1: Ja.
0: Ja, das koordiniert auch.
1: Ja, das merkt man nämlich total, wenn man in die andere Richtung dreht. Also ich kann viel besser links rum drehen als rechts rum.
0: Ich tue mir insofern noch was Gutes, weil wir sind den ganzen Tag auf den Füßen. Die Füße sind immer in den Schuhen drin, die Sprunggelenke sind immobil.
1: Das Gelenk bleibt beweglich, ne?
0: Und damit erhalte ich die Beweglichkeit. Ich merke auch gerade, dass ich links nicht ganz so geschmeidig bin wie rechts.
1: Jeder hat seine starke und seine schwache Seite. Sehr gut. Also einfache Übung, die wir heute gezeigt haben, aber sehr hilfreich für die Vene. Und das sollten wir regelmäßig machen, damit die Durchblutung gut funktioniert und die Venen gesund bleiben. Kai, ich danke dir für den Besuch heute bei uns. Wir haben es nochmal zusammengefasst, die Übung für Sie. Online unter kaffee.de können Sie gerne reinklicken. Und wenn Sie zu Hause jetzt fleißig mitgemacht haben, dann haben Sie sich heute Abend auch Ihr Gläschen Wein verdient. Wir sind heute nämlich in Weinlaune bei Kaffee oder Tee. Das heißt, wir schauen uns später mal die Weine des Jahres 2026 an, was es für eine Prognose da gibt, wie die wohl werden könnten. Wir machen eine lecker Weißweincreme als Dessert und haben auch gute Tipps, wie der Wein in der offenen Flasche sein Aroma behält. Und wir wollen auch kreativ sein mit Weinkorken. Und da haben wir ja im Prinzip die beste Kandidatin dafür erwischt, die uns was dazu zeigen kann. Denn wer könnte sich besser mit Weinkorken auskennen als die deutsche Weinkönigin Anna Zenz? Das ist ja toll, Anna, dass du heute hier bei Kaffee oder Tee bist. Herzlich willkommen.
2: Vielen Dank. Danke für die Einladung.
1: Kurz vor dem Ende deiner Amtszeit, ja, zu Hause in Edigaella, heute mal bei uns in Baden-Baden. Das Jahr als Weinkönigin ist fast vorbei. Wie war es für dich?
2: Es war eine total aufregende Zeit. Also man war irgendwie das ganze Jahr unterwegs und durfte so viel auch für den deutschen Wein erleben und auch machen. Und es war eine große Ehre, dass wir das eben auch zu dritt machen durften.
1: Was waren die außergewöhnlichsten Orte, die du bereisen durftest?
2: Natürlich waren wir viel in Deutschland unterwegs. Also der Hauptfokus lag auf Deutschland, aber wir waren auch international unterwegs. Also ich durfte für den deutschen Wein sowohl nach Tokio als auch nach Singapur und nach Miami reisen.
1: Also Länder, die du vielleicht vorher noch nicht gesehen hast, mal ganz andere Kulturen kennenlernen. Welche Menschen sind dir besonders in Erinnerung geblieben?
2: Natürlich da auch die Kulturen, die mir dann in den Ländern begegnet sind und auch die Menschen vor Ort, aber natürlich auch ein paar prominente Gäste, die man dann eben, ja, mit denen man ins Gespräch kommen durfte. Zum einen Alexandra Popp.
1: Fußballerin,
2: und, genau.
1: deutsche Kapitänin der Nationalmannschaft, genau.
2: Ich glaube, ehemalige, oder?
1: Ehemalige, ja, ja. Natürlich. Sehr
2: genau.
1: Gut.
2: Und ganz aktuell, Jürgen Klopp ist mir auch schon begegnet. Also das war auch ganz spannend, ihn dann mal zu treffen und ja, mit ihm auch mal ins Gespräch zu kommen.
1: Und ein Gläschen Wein getrunken mit Jürgen Klopp?
2: Nee, tatsächlich nicht. Nur mit Alexandra Popp.
1: Okay, sehr gut. Dann wollen wir mal loslegen mit der kreativen Idee. Eine ganz einfache Geschichte, die du heute mitgebracht hast. Ein Übertopf im Prinzip aus Weinkorken. Wir sehen das hier. Wie ist die Idee bei dir entstanden?
2: Gut, also ich meine, man trinkt ja gerne auch mal mit Freundinnen und Freunden in einer gemütlichen Runde ein Gläschen Wein. Und dann hat man natürlich am Ende irgendwie

0: irgendwie auch die Korken noch zu Hause. Und dann habe ich irgendwann überlegt, was macht man damit? Also wegwerfen ist irgendwo zu schade. Und dann dachte ich mir, ist ja eigentlich auch toll, wenn man was Kreatives draus machen kann. Mhm. So auch als kleine Erinnerung an die schönen Abende. Und dann dachte
1: genau.
0: ich,
1: genau, wenn man an dem Abend so 20 Flaschen getrunken hat,
0: dann hat man auch
1: genug für den Übertopf.
0: Nee, das nicht. Aber ich meine, das sammelt sich ja auch mit der Zeit an. Und sonst kann man auch mal bei Freunden, Bekannten oder in der Gastronomie nachfragen. Das ist ja auch kein Problem.
1: Genau. Wir brauchen dafür nicht viel. Wir brauchen genügend Weinkorken, die man eben auch woanders bekommen kann. Und wie wird es dann gebaut?
0: Genau, und man braucht eine geeignete Pflanze, die sich da schön anbietet. Mhm. Also ich finde, das passt hier ganz gut oder sonst auch gerne eine Sukkulente oder Ähnliches.
1: Ja.
0: Muss man dann schauen, aber auch den Übertopf, den kann man ja in einer beliebigen Größe gestalten. Also da ist ja irgendwo auch der Fantasie keine Grenze gesetzt. Und ich habe das Ganze zu Hause auch schon ein paar Mal gemacht und habe mir dann hier auch in dem Fall die Pflanze noch mal angeschaut, habe auch schon mal die Korken drumherum gebastelt, um so grob eine Idee zu bekommen.
1: Um zu wissen, wie viele du brauchst, ja, genau.
0: Habe dann abgezählt und habe dann den Kreis, wie jetzt hier, noch mal nachgebildet, dann ohne Topf. Mhm. Und dann kannst du es einfach aneinander kleben.
1: Ja, also können wir einmal kurz zeigen, Heißklebepistole, genau. Kein Hexenwerk, denn die Hälfte ist schon zusammen.
0: Genau,
1: also wie viel Klebe muss dran?
0: Ja, ein kurzer Streifen. Also ich habe mir, wie gesagt, hier so den Ring schon mal gemacht, damit man auch eine Idee hat, wo man dann den Streifen ansetzen muss, damit man den Ring auch grob beibehält.
1: Damit es von der Form her passt. Man kann auch eine Schablone natürlich nehmen, wo man das dann entsprechend draufsetzt, dass es die richtige Form kriegt.
0: Genau, und dann kann man das einfach mit einem kleinen Streifen dran kleben.
1: Naturkorken und Heißklebepistole ist kein Problem.
0: Nee, das klappt. Also das hält auch ganz gut. Geht aber auch sonst mit Kunststoffkorken.
1: Auch Kunststoffkorken würden sich damit vertragen, ja?
0: Genau, ja, das funktioniert auch.
1: Okay. Und man könnte auch Sektkorken nehmen. Da sind auch ein paar Sektkorken mit dabei, weil die ja nicht ganz so formgenau sind. Wäre aber auch denkbar?
0: Doch, definitiv. Also ich finde, da ist der Kreativität keine Grenze gesetzt. Je nachdem, wenn die zu unförmig sind, muss man vielleicht ein bisschen mehr Heißkleber dann nutzen. Aber ja, es würde tatsächlich funktionieren. Und man kann es auch eckig oder rund machen, ganz wie man möchte.
1: Ja, wir haben vorhin schon mal gesagt, wir können auch mal eine Form ausprobieren. Ich habe vorhin schon mal vorbereitet. Ich hoffe, dass Sie das zu Hause sehen können. Also ist natürlich jetzt nicht geklebt. Man könnte es auch so machen. Gucken Sie mal, dann haben wir die Sektkorken außen als sozusagen wie so eine kleine Mauer. Können Sie das irgendwo einfangen? Ja, warten Sie, ich stelle es mal hin. Das wäre der Vorschlag des Moderators, es so zu bauen. Gucken Sie mal. Und dann natürlich da in der Mitte weiter schichten. Also eckig, rund geht beides.
0: Genau, ja.
1: Sehr gut. Pflanzen, hast du gesagt, Sukkulenten oder nicht so dominante Pflanzen. Ist aber eher was für drinnen, oder?
0: Ja, obwohl es auch draußen machbar ist. Aber ich finde, drinnen passt das auch ganz gut.
1: Mhm. Deine Zeit als Weinkönigin nähert sich jetzt dem Ende. Nächste Woche ist, glaube ich, Vorentscheid. Inwiefern?
0: Tatsächlich schon übermorgen.
1: Übermorgen schon. Ja. Inwiefern spielst du jetzt bei der Auswahl der neuen Weinmajestät noch eine Rolle? Was ist deine Aufgabe noch?
0: Ich durfte das Vorbereitungsseminar beispielsweise mitgestalten und war auch mit vor Ort. Also wenn da irgendwie Fragen entstanden sind, ist es natürlich auch toll, wenn man die aus erster Hand bekommen kann. Mhm. Und jetzt bei der Wahl sind wir eben auch mit vor Ort, drücken die Daumen, sitzen im Publikum und im Finale bin ich dann wahrscheinlich auch mit auf der Bühne und darf das ein oder andere Spiel mit begleiten.
1: Und dann kommt der Moment, wo du natürlich die Krone übergeben wirst. Ne? Dann musst du dich von der Krone trennen und sie an die nächste Kandidatin übergeben, die dann ein Jahr lang auch den deutschen Wein präsentieren wird. Weinmajestät, also Kandidatin oder Kandidat, mal gucken, wer es wird. Anna, danke dir für den Besuch und dann viel Spaß in den nächsten Tagen beim Vorauswahl und bei der Wahl dann. Danke dir.
0: Vielen Dank.
1: Ja. Ja, nicht nur aus Wein und Reben und Korken lassen sich kreative Objekte gestalten. Auch beim Bier gibt es ein Material, mit dem man kreativ arbeiten kann. Hopfenbäuerin, gucken Sie mal hier. Ich bin gerade ganz kurz unterbrochen worden. Gucken Sie mal, ich habe einen Schmetterling auf dem Finger. Und der moderiert uns jetzt den nächsten Beitrag an. Hopfenbäuerin Daniela Bentele aus Tettnang bietet nämlich Kurse an, wie man mit Hopfen arbeitet. Hopfenkranzbinden ist das. Und wir haben ein paar Kandidatinnen dabei über die Schulter geschaut. Flieg, mein Freund.
2: So, jetzt gucken wir mal nach einem schönen Stock.
3: Die Hopfenbäuerin sitzt direkt an der Quelle des wichtigsten Materials, den Hopfenranken.
2: Und dann Achtung, Baum fällt.
3: Frisch geerntet geht's auf den Hof in die Kranzwerkstatt. Aus dieser Schubkarre voll Ranken entstehen rund 25 Kränze.
4: Wir nehmen ja nur die schöne, gell? Schöne Dolde und die schöne Äschle, sage ich jetzt mal. Also von dem her, also das ist schon ein mega Material da Hanne. Also das gibt schon einige Grenzen, also von dem her.
3: Seit der Corona-Zeit bietet Daniela Bentele regelmäßig während der Hopfensaison Kranzbindekurse an. Heute mit Freundinnen und Familie.
4: Also, herzlich willkommen zum Hopfenkranzl-Workshop heute. Wie ihr seht, ich habe schon einiges vorbereitet für euch. Also erstmal diese Rohlinge. Also der Plan wäre, dass wir heute alle gemeinsam so einen Kranz machen, der wunderbar super schön aussieht. Genau. Hier sind ganz viele Zutaten. Hier Hortensien, Lavendel, alles Mögliche. Einfach was mitnehmen und an eurem Platz nah. Und dann können wir loslegen. Gell?
3: Unterschiedliche Kräuter und Blumen bringen den ganz eigenen Stil in den Kranz. Wichtig sind die Grundregeln.
4: Ihr müsst quasi so immer so zwei, drei Äschle, sage ich, oder so Sträußle, sage ich jetzt mal, so aufeinander tun. Die Blätter weg, weil die waren dann weg. Also ich nehme mal auch nur die Dolden so. Und einfach so mittig auf den Heu-Rohling machen und ein- oder zweimal mit dem Draht rum. Dass er einfach mal so einen Start hat. Und das Ziel wäre halt, dass man diesen Heukranz nicht mehr sieht, quasi. Gell? Und dass er halt dann zum Schluss schön rund ist.
5: Es ist schwieriger, als ich dachte. Nee, aber macht voll Spaß. Und gerade die Blumen noch reinzutun, macht auch total Spaß. Aber ich merke, dass ich nicht so viel Übung habe. Bin auch nicht hier so schnell unterwegs, aber man kommt langsam rein. Ist auf jeden Fall Übungssache und ich brauche nur ein bisschen.
4: Wenn du das Gefühl hast, dass ich zu wackel-dackel, dann kannst du es einfach kürzer binden. Genau. Okay. Aber mach so weiter.
6: Ja. Geht die mal das rein?
4: Ja, genau. Normalerweise sagen wir ja immer, wenn jemand fragt, wie lange haltet sich so ein Hopfenkranz, sagen wir mal bis zur nächsten Hopfenernte. So normalerweise.
3: Denn wenn der Kranz nicht der Sonne ausgesetzt ist, trocknet er einfach ein, behält aber seine grüne Farbe. Daniela Bentele, gelernte Bankkauffrau, hat sich das Hopfenkranzbinden selbst beigebracht, als sie der Liebe wegen auf den Hof kam.
4: Ich mache das jetzt 28 Jahre, seit ich hier bin. Genau. So, wenn du einen Hopfenbauer heiratest, dann wird das quasi so, das ist so im Ehevertrag drin.
3: Schon nach gut 20 Minuten geselligen Bindens gibt's die ersten Erfolge zu begutachten.
7: Ich bin ganz stolz.
8: Ja, so ein bisschen zurückhaltend.
9: Wow. Bei mir ist auch eher rosa.
10: Das Rosa hat halt immer so einen schönen Kontrast.
9: Genau, das ist super mit dem Grün.
3: Das gehört dazu, das obligatorische Foto für Social Media nach jedem Kranz-Workshop. Und der Erfolg kann sich sehen lassen. Hopfen in seiner vielleicht schönsten Form.
1: Wir fangen heute noch mal das schöne Wetter ein, das Wetter in seiner schönsten Form. Tagsüber sonnig und nachts vielleicht ein bisschen Regen, so 3, 4, 5 Stunden, dann wäre ich schon zufrieden. Kann ich aber selbst bei Michael Kost so nicht bestellen, denn auch der hat das Wetter nicht in der Hand. Herzlich willkommen, Michael.
11: Grüß dich, hallo.
1: Schön, dass du da bist. Wir haben es heute Morgen gemerkt, finde ich. Die Nächte werden deutlich kühler. Mhm,
11: frisch, ja.
1: Die Tage werden kürzer. Der Herbst kommt, wir können es nicht mehr wegschieben. Ja. Wie nimmst du als Wetterreporter den Herbst wahr?
11: Also ich finde jetzt gerade diese Zeit, so im September, das ist eine ganz, ganz faszinierende, schöne Zeit. Das Sonnenlicht ist nicht mehr ganz so intensiv und so stark. Ja? Also, derzeit haben wir auch Warmluft, deswegen ist es eben so warm und deswegen ist sie ein bisschen milchig. Und dann diese Sonne, die schon deutlich schräger steht, morgens dann vielleicht noch so im Frühnebel auf der Schwäbischen Alb und in den Niederungen, in Senken, auch in den Hochlagen vom Schwarzwald, gab es heute so den Frühnebel. Mhm. Und wenn sich dann die Tautropfen im Sonnenlicht. Also ich schwärme, du merkst es, ich liebe den September, gerade so diese Übergangsphase zum richtigen Herbst.
1: Ja, und wenn wir dann natürlich jetzt so Tage haben wie heute, wo es dann tagsüber, zumindest hier in Baden, so 22, 23 Grad ist, das ist ja eigentlich das, wo wir uns so richtig wohlfühlen.
11: Richtig,
1: die Temperatur. Das war nicht das ganze Jahr so, nee. Es gab richtig heiße Tage, der Sommer war viel zu heiß. Mhm. Ernte hat sich in vielen Dingen vorgeschoben. Mhm. Ist alles bei der Ernte davon betroffen, dass es zu früh ist?
11: Es ist alles. Die komplette Ernte ist klar. Die Trockenheit und die extreme Hitze betrifft die komplette Landwirtschaft, die komplette Vegetation, nicht nur das, was zu ernten ist. Und so ist es jetzt auch aktuell beim Wein. Im Prinzip müssten wir mitten in der Hauptweinlese sein. Die hat teilweise schon Mitte August begonnen. Also alle Sorten

0: A, es folgt ein trockenes Jahr. Oder auf St. Lambert folgt. Das ist immer so jetzt und dann geht's los. Und ich frage mich jetzt bei der Sache nur, für uns jetzt in der heutigen Zeit, wie trocken soll es denn noch werden? Ja, ja. Also für die Leute früher, St. Lambert war ein Märtyrer, der lebte im 7. Jahrhundert. Da gab es auch noch anderes Klima als heute. Es war viel, viel feuchter. Und das Problem war für die Landwirtschaft früher nicht unbedingt die Trockenheit, es war die Nässe. Also viel, viel von dem Ertrag vom Obst und man ist eigentlich durch Feuchtigkeit vergoren und war dann für die Menschen nicht mehr zu gebrauchen.
1: Deswegen war man froh, wenn St. Lambert so war, wie er heute ist. Und jetzt gibt es ein Trockenjahr. Wir werden das in einem Jahr überprüfen.
0: Man muss eins wissen, diese Bauernregeln, die haben immer noch eine Wahrscheinlichkeit von über 60%. Das ist ein ungeheuer hoher Wert, also auf den die zutreffen. Eine gute Wettervorhersage, so auf 3-4 Tage, liegt bei 70-75%. Also das ist gar
1: über 60,
0: nicht, ja. Guter Wert.
1: Zumindest bist du über 50. Und das ist auch kann so oder so werden.
0: Ja, genau.
1: Gut. Es sieht also nach Trockenheit aus, wenn wir St. Lambert glauben dürfen.
0: Ja, ja.
1: Wegen dem Thema Trockenheit war auch Christine Haupt unterwegs, hat uns ein paar Bilder mitgebracht, die wir uns mal anschauen können.
0: Genau, die Christine, die war heute im Breisgau unterwegs, südlich von Freiburg. Und da ist wieder diese berühmte Morgenstimmung, die es jetzt gerade eben um diese Zeit gibt. Tag-Nacht-Gleiche und die Tautropfen am Morgen. Also es wirkt, guck mal, schau, wunderschönes Schön, Bild, ja. Herbstzeitlose, würde ich sagen. Und der Dunst südlich in Bolschweil, das ist im Prinzip schon richtig im Schwarzwald, obwohl es eigentlich noch zu Freiburg gehört.
1: Sieht aber nach sattem Grün aus.
0: Auf den ersten Blick. Du musst ein bisschen genauer hingucken am Waldrand und so. Und für die Kühe ist es gar nicht lustig, weil die müssten eigentlich jetzt noch das saftige Gras von den Weiden essen. Aber, schau her, auch die kriegen schon zugefüttert. Und das ist das Futter, was ihnen dann im Winter fehlen wird. Das ist für die Landwirte auch ein großes Problem. Und gerade so in den bergigen Regionen gibt es ja auch viele Quellen. Und auch da sieht man, so richtig viel kommt da nicht raus. Nee. Und wenn es jetzt auch, und die Anzeichen deuten darauf hin, wenn es jetzt in den kommenden 10 Tagen weiterhin so trocken bleibt, dann wird sogar die ein oder andere kleine Quelle im Schwarzwald und nicht nur im Schwarzwald versiegen.
1: Versiegen zumindest mal für die nächsten Wochen und dann wiederkommen, wenn ein bisschen Regen dazu kommt. Ja. Also schauen wir auf die nächsten Tage.
0: Ja.
1: Was haben wir für eine Wetterlage?
0: Also wir haben eine ganz stabile Wetterlage. Grundsätzlich, der September ist dafür bekannt, dass er ein sehr, sehr stabiler Monat ist. Und wir haben gerade, wenn wir die Großwetterlage uns mal betrachten, haben wir eine wahnsinnig interessante Konstellation. Mhm. Wir haben so eine richtig stabile Hochdruckbrücke. Die geht vom Atlantik über Frankreich bis in den Ostalpenraum
1: ein
0: hinein.
1: Ein Haar neben dem nächsten.
0: Und vor allen Dingen, wenn man die Werte anguckt, 1025 Hektopascal, das ist ein enorm hoher Wert.
1: Ja.
0: Und Richtung Nordsee oben, zwischen Island und Norwegen, so ein kleines, mickriges Tiefdruckgebiet. Also das heißt, das ist eine Wetterlage, die uns garantiert in den nächsten Tagen, ich behaupte mal in den nächsten 10 Tagen, auf jeden Fall im Wesentlichen mit kleinen Abweichungen erhalten bleibt.
1: Was diese Wetterlage bedeutet, ganz konkret, können wir uns natürlich auch anschauen. Klar. Wir haben den Blick auf die Karten, dass wir mal wissen, was temperaturmäßig und sonnenscheinmäßig drin ist.
0: Temperaturmäßig sind wir ja morgen und auch in den kommenden 2 Tagen, also tagsüber bei über 20 Grad. Im Breisgau auch kann es bis zu 27 Grad heiß werden. In den Nächten wird es angenehm kühl. Also da können auch einstellige Werte in gewissen Lagen, das ist gut. Der Mensch kann dann durchschlafen. Und die Temperaturspanne zwischen Tag und Nacht mit über 20 Grad, das ist auch extrem. Es bleibt im Wesentlichen Wolken, Sonne, vielleicht mal ein kleiner Schauer, aber das sind keine Regenmengen, die da runterkommen. Es steht uns ein angenehmes, schönes Wochenende bevor. Mhm. Die einen sagen Altweibersommer, die anderen sagen Frühherbst. Ich sage einfach rausgehen und genießen.
1: Genießen, ja. Zu wenig Wasser auf jeden Fall, das ist ganz klar.
0: Ja.
1: Von den Temperaturen immer noch eigentlich zu warm oder ist das eine normale September-Temperatur, die wir da haben?
0: Wir sind, sage ich mal, ein Hauch über dem Limit, aber es sind angenehme Spätsommerwerte. Also im Moment würde ich nicht sagen, dass es zu heiß ist.
1: Zu heiß, okay, also passt das. Michael, danke dir für den Besuch.
0: Gerne
1: wir freuen uns auf die nächsten Tage, gucken, dass wir die Nase in die Sonne halten können, wenn es sich anbietet. Und wir haben gerade schon drüber gesprochen, Herbstzeit ist Erntezeit. Im September und Oktober haben die Landwirte also viel zu tun. Das gilt auch bei den Apfelbauern und aus den Äpfeln. Da wird dann Saft gepresst oder manchmal auch Apfelwein angesetzt. In Hatzenport, das liegt an der Mosel. Da hat Karl-Josef Hastenteufel die letzte noch aktive historische Apfelkelter der Region.
2: Fässer putzen. Das macht er immer, so kurz vor der Apfelernte. Der Keller muss blitzblank sein, wenn's losgeht. Karl-Josef Hastenteufel ist da ganz penibel, so wie mit allem, was er anpackt. Was er macht, macht er mit Sinn und Verstand.
3: Dabei passe ich halt auch immer auf, dass ich also keine Spinnen, die setzen sich hier in dem Bereich immer fest.

0: haben ihr Nest, dass ich sie halt nicht kaputt mache mit der Bürste. Weil die sind wichtig. Die Spinne ist ein Freund des Kellermeisters. Und die also vertilgen noch die Essigfliege, die wir hier haben. Im Herbst kommt die vermehrt vor. Oder die Korkmotte. Weil wir unseren Sekt ja noch mit Naturkork verschließen. Wir sind natürlich ein ganz kleiner Stern in der Nudelsuppe der Apfelkälterer. Ja, aber immerhin besser als gar nichts. Ne? Und die Leute freuen sich, wenn sie kommen können und erhalten ein gutes Produkt. Und deswegen sind sie immer noch da, ne? Weil es schmeckt.
1: Die Nudelsuppe der Apfelkälterer wird immer dünner. Es gibt kaum noch Betriebe in der Region. Aber Karl-Josef Hastenteufel hält in Hatzenport die Stellung. Seine Apfelkälterei am Moselufer ist eine Institution für Apfelwein seit 1888. Das Großreinemachen vor der Apfelernte geht weiter. Der Apfelaufzug, das sogenannte Becherwerk, muss rostfrei sein. Karl-Josef Hastenteufel hütet die alte Maschine wie seinen Augapfel. Baujahr 1929 ist sie, genauso wie der Rest der Kälteanlage. Der Kälterer von der Mosel macht den Apfelwein so, wie er es von seinem Vater gelernt hat. Unterstützt von seiner Frau Gisela. Ohne die ginge es auch nicht, sagt er. Zur Vorbereitung der Ernte gehört auch das Reparieren der Fässer. Das macht er gemeinsam mit seinen beiden Kumpels, Peter Gräf und Franz Birnbach.
0: Wir müssen wahrscheinlich der Hals. Eine Reife oder alle. Ja, wir müssen, der Kopf muss hier runter, der Kopfreif muss hier runter, wenn wir den Hals ersetzen. Wie ist der? Ist auch. So. Ja, der ist jetzt faul, ne?
2: Der ist faul.
0: Der ist durch.
1: Altes Eisen? Auf keinen Fall.
0: Solange ich noch so fitte Kerle habe, dann auch. Ne?
3: Ja, fitte Kerle.
0: Der ist ja ausgeruht. Der konnte ich schon 20 Jahre ausholen. Das ist halt auch noch hier nicht. Wir sind noch aktiv. Ja. Wieder, ja, ja. Ich weiß schon, wen ich ausruhe. Ich bin 2 Jahre holen. Das ist gut so. Ich freue mich, dass die kommen. Das ist ganz, ganz selten. Das ist wie eine Ringeltaube. So zwei Fachleute noch zu haben, die das können.
2: Fachleute ist gut.
0: Ja. Oder ich weiß nicht, wie ich nachher passe.
2: Ja, hinterher ist gut. Der geht.
0: Der ist gut.
1: Die alten Fässer sind noch vom Vater. 60, 70 Jahre alt.
0: Die sind vom Holz noch sehr gut. Und weil einfach der Ausbau besser ist vom Apfelwein im Holzfass. Und solange die Fässer noch gut sind, stabil, keine Fasstaube, die gerissen oder faul, wird repariert. Ja.
1: Und dann kommt das Fass zurück in die Reihe. Natürlich mit großem Palaver.
0: Nee, halt nicht.
2: Nein, das kommt ganz hart.
0: Hier muss eine Zappe. Nee, ist eine Zappe. Wir müssen sie rumdrehen.
2: Ja, müssen wir rumdrehen.
0: Die dazu.
2: Füße weg.
0: Ja, komm, lass kommen. Ich halte fest. Ja. Gut. Bisschen vor noch, ne? Bisschen vor. So jetzt. Das ist da. Hast du die Schlese weit weg? Ja.
1: Ein Kraftakt, für den sich die Männer gleich mal belohnen müssen.
0: So, zum Wohl, zum Wohl.
1: Mit einem Gläschen Apfelwein.
0: Jetzt sollt alle wieder gut.
2: Ist das Glas mal leer, macht es keine Freude mehr. Zum Wohle.
0: Apfelwein ist ein ganz empfindliches Getränk. Das soll schon schnell verkauft werden. Ich kann es nicht lagern oder ausbauen lassen wie der Traubenwein. Der soll dann, wenn er abgefüllt ist, schon getrunken werden und nicht mehr lagern lassen. Eigentlich ist er auch dafür da, zum Trinken und nicht zum lange liegen lassen. Sage ich in Kundschaft immer. Ja. Zu lange Lagerung ist immer schlecht. Bringt nichts. Ja.
1: In Nauenheim in der Eifel regnet es Äpfel.
2: Vorsicht.
1: Klaus Wegbecker und seine Nachbarn haben mit der Ernte angefangen. Wochenlang haben sie auf den richtigen Zeitpunkt gewartet. Die Bäume hängen so voll, dass die Äste fast runterbrechen. Die rheinischen Bohnenäpfel sind endlich reif.
3: Der hängt aber auch voll.
4: Den haben wir extra für Sie hängen lassen, damit er anständig mal runterkommt.
3: Ich weiß.
1: Klaus Wegbecker füllt einen Sack nach dem anderen. Das geht ins Kreuz. Aber als Landwirt ist er das gewohnt.
5: Ich kenne das doch von den Kartoffeln. Meinen Sie, wie viele tausend Säcke ich so schon verschafft habe?
6: Apfelprobe. Apfeltasting. Das ist ein Apfeltasting. Wir probieren die besten Äpfel der Obstwiese, damit der Herr Hassenteufel die besten frisst.
7: Echt lecker.
6: Da bin ich auch sehr froh drüber, dass der das noch macht, muss ich ganz ehrlich sagen. Und ich meine, der macht das mit Herzblut und mit Engagement. Und ich glaube, so einen findet man nicht noch mal, der das so macht.
8: Ja, die beste Äpfel.
1: Wieder eine Apfelfuhre für den Kälterer in Hudsonport. Dort steckt Karl-Josef Hastenteufel mittlerweile knöcheltief in der Arbeit. Seitdem die Ernte angefangen hat, steht der 70-Jährige täglich in seiner Kälterei. Die alten Maschinen laufen bis in die Nacht. Und am nächsten Morgen immer das gleiche Ritual. Kälte reinigen, damit sie wieder neu befüllt werden kann. Der ausgepresste Apfeltrester muss beseitigt werden. Eine Plackerei. Der ganz normale Erntewahnsinn eben. Eine Ladung nach der anderen kommt auf den Hof. Die Besitzer von Streuobstwiesen aus Eifel und Hunsrück bringen ihre Äpfel im Stundentakt. Gisela Hastenteufel übernimmt das Wiegen und die Buchführung. Sie ist der ruhende Pol, dann wenn tausende Kilo Äpfel anrollen.
9: Komm, ein bisschen was zusammen. Mike, wie viele Säcke hatten wir? Weißt du es noch?
10: 47 oder 45.
9: Ja, irgendwas. 45 bis 47 Säcke.
11: Mein Opa hat schon hier hingeliefert. Also von daher ist das Tradition und halt die Qualität, ne, die man hier kriegt. Und dass die Äpfel gut versorgt sind. Also da geht's nicht besser. Ich bin ja froh, dass die Familie noch so weit alles macht. Ne? Das ist ja schon ein Privileg, dass man herkommen darf. Ja, nee, eigentlich schon.
9: Ja, doch. Also.
1: Für den Apfelwein der Hastenteufels legen sie sich gerne ins Zeug. Auch Reinhold Frank an der Schippe.
12: Ja. Hier sind sie, weil ich an faule Äpfel, die müssen direkt raus. Und wenn da ein halber ist, dann schneide ich gerade und die andere Hälfte holt man noch mal weiter. Ne?
1: Familie, Freunde und Helfer halten den Laden am Laufen. Sorgen zum Beispiel dafür, dass das Becherwerk nicht stillsteht und Äpfel in die Kälterei gelangen. Drinnen macht sich Karl-Josef Hastenteufel fertig für einen nassklebrigen Job. Die Mühle zerkleinert die Äpfel zu Brei und er verteilt diesen dann gleichmäßig in der Korbkälter. Tausende Male hat er das schon gemacht, in über 50 Jahren. Auch die Maschinen spielen mit, noch auf jeden Fall. Es läuft wie eh und je.
0: Warum soll ich es ändern? Das ist bewährte Kältertechnik. Wir stellen damit gute Sachen her. Sie sehen sie an den Auszeichnungen. Und diese Körbe, das ist ein Qualitätsmerkmal, dieser senkrechte Ablauf an den Zagen entlang. Der Saft kommt kurz mit Sauerstoff in Berührung, wird von der Mole aufgefangen in die Bütt, dann geht er in den Keller. Das ist eigentlich, habe ich gelesen, ideal.
1: Dann wirft er die befüllte Kälter an.
0: So, jetzt kommt's. Da muss ich umstellen. Hinten läuft's.
1: Eine Korbkelter, das ergibt übrigens gut 400 Liter Apfelsaft. Es geht pausenlos weiter. Oben kaufen Kunden Apfelwein. Säckeweise werden Äpfel gebracht. Die Kelter rattert und rattert.
3: Tschüss.
1: Und unten im Keller, da schaut Karl-Josef Hastenteufel nach dem Rechten. Ein Teil des gepressten Saftes wird frisch als Apfelsaft verkauft. Der Rest kommt in die alten Fässer und vergärt zu Apfelwein. Herb, feinherb oder mild. Ein fast schon exotisches Produkt in einer klassischen Weingegend.
0: Wenn man dann die Kundschaft hört, die sagen, Mensch, der Apfelwein schmeckt, oder der Apfelsaft schmeckt uns gut, dann ist man ja auch wieder bestrebt, weiterzuarbeiten, weiterzumachen, noch ein gutes Getränk herzustellen. Ansonsten, wenn die mal kommen und sagen, hast du, trink lieber selber, lass in die Mosel laufen, dann sage ich, ich glaube, ich höre lieber auf und mache nichts mehr. Oder mache nur für den Eigenverbrauch. Ja, ja, aber ja, gut, okay.
1: Vom Aufhören ist bei ihm aber noch längst nicht die Rede. Der Kälterer macht unverdrossen weiter, solange sein Rücken hält und die alten Maschinen laufen.
8: Also hoffentlich noch möglichst lange. Es ist der Weinlaunetag bei Kaffee oder Tee. Und beim Weingenuss, da kommt es ja auch aufs richtige Glas an. Oder etwa doch nicht. Also der Rotwein, das wissen wir, der braucht das bauchige Glas. Der Schoppe in der Pfalz, der wird gerne aus dem Duppeglas getrunken. Und im Schwabenländler, da gibt es dann das Viertelsglas. Ist das bei Ihnen auch so? Ist es wichtig, dass das Glas zum Getränk passt? Also muss es das richtige Glas fürs Getränk sein? Wie ist es beim Bier zum Beispiel? Darf es da das große Bierglas sein? Für mich muss es ja immer das kleine sein, am liebsten. Ne? 0,2 und dann frisch gezapft. Aber 0,2 gibt es viel zu selten. Oder ist es Ihnen vielleicht vollkommen egal, in welchem Glas das Getränk serviert wird, weil Sie so eine schöne Urlaubserinnerung haben und sagen, Mensch, der Rotwein damals in Frankreich aus dem Senfglas, der war der beste, den ich ihn getrunken habe. Deswegen ist mir das Glas eigentlich vollkommen egal. Muss es das richtige Glas sein oder ist es egal? Sagen Sie uns das gerne per Mail unter studio@kaffee-oder-tee.de oder rufen Sie uns gerne an unter 0180 229 1545. Wir freuen uns auf Ihre Nachrichten und wir werden uns unterhalten um kurz nach 5 über Ihre Einstellung zum richtigen Weinglas fürs passende Getränk oder ob Sie sagen, vollkommen egal, ich trinke meinen Most aus allen Gläsern. Bin gespannt, wie Sie das sehen. Wir sind in Weinlaune heute bei Kaffee oder Tee und lernen jetzt ein Paar kennen, was zunächst nur zusammen getanzt hat. Aber die beiden haben sich so gut verstanden, dass sie mittlerweile ein kleines Weingut in Piesport an der Mosel betreiben. Also vom Salza direkt in die Weinberge. Eine schöne Geschichte aus dem Südwesten.
13: Janine Cisna und Pedro Gomis Borgas tanzen für ihr Leben gerne, sogar zu Hause in ihrem Weingut. Die Rheinland-Pfälzerin und der Portugiese trafen sich in einer Salsa-Bar in Luxemburg.
14: Ich konnte direkt das Feuer in ihm spüren und mir hat besonders gut die Energie in seinen Augen gefallen.
13: Pedro Gomis Borgas trägt das Feuer Afrikas in sich. Er wurde in Angola geboren, kam mit 8 Jahren nach Portugal. Mit 18 zog es ihn nach Luxemburg.
15: Wir haben uns angeschaut. Ihr Blick ging mir durch und durch. Ich habe etwas Warmes gefühlt, etwas Besonderes in mir. Es ging etwas Seltsames in mir vor.
13: Jetzt, 5 Jahre später, leben sie zusammen. Sie haben sich ein kleines Weingut in Piesport gekauft. Am Anfang verständigten sich beide mit Hilfe einer Übersetzungs-App und etwas Englisch. Französisch kann sie nicht, anders als er. So lernt sie jetzt Portugiesisch, er Deutsch. Die kulturellen Hürden sind genommen.
16: You remember when you and me see first time? Quando nos conhecemos.
15: Als Latinos sind wir viel heißblütiger, wir sind gefühlsbetonter. Wir sagen oft, ich liebe dich, wir mögen das. Aber die Deutschen, die sagen sowas nicht.
14: Ich denke, dass ich ihn liebe, muss ich ihm nicht immer sagen, sondern es reicht manchmal mit kleinen Gesten oder Dingen, die man sich merkt oder sich um den anderen kümmern. Ich finde, das ist auch ein großes Zeichen von Liebe.
13: Pedro hatte das Weinmachen von seinem Opa im Douro-Tal gelernt. Er pendelte zwischen seiner Firma für Fliesenarbeiten in Luxemburg und den portugiesischen Weinbergen. Für Janine hat er alles aufgegeben und in Piesport neu angefangen. Janine arbeitet als medizinische Kosmetikerin, ist sich sicher, alles zu meistern.
17: Wir waren halt auch erst noch
3: nicht so lange Zeit zusammen, vielleicht knapp ein Jahr, als sein Vater schwer erkrankte. Er lag sehr lange im Krankenhaus und haben dann noch das Haus seiner Eltern gemeinsam renoviert. Und ja, und da habe ich eigentlich erst gemerkt, wie viel Charakter er hat, wie charakterstark er ist und wie viel Tiefe da ist und wie viel Liebe er auch zu seinem Vater hat.
15: Mit ihr habe ich gelernt, dass im wirklich schwierigen Moment ich jemanden an meiner Seite habe. Sie hat mich unterstützt und zudem, ich mag die Einfachheit. Wir sitzen irgendwo und sind einfach glücklich.
13: Beide kümmern sich liebend gerne um ihre Tiere gemeinsam. Doch sie wissen aus ihren früheren Ehen, wie wichtig es ist, dem anderen Raum zu geben.
14: Dass man bereit sein muss, auch Kompromisse einzugehen. Dass man nie vergessen sollte, sich Zeit füreinander zu nehmen. Das, denke ich, ist ganz, ganz wichtig. Und reden.
13: Boote mochte Janine Cissner schon immer, war viel mit den Eltern auf dem Wasser gewesen. Ihr zuliebe hat Pedro Gomis Borgas den Bootsführerschein gemacht und ein altes Boot renoviert. Er findet sie einfach toll.
15: Sie ist wie eine Duracell, sie ähnelt mir sehr.
13: Und auch sie weiß, was sie an Pedro hat.
14: Er gibt mir Halt, er gibt mir Stärke. Ich fühle mich von ihm beschützt.
13: Beide sehen einem Leben voller Dynamik, Energie und zahlreichen Bootsfahrten entgegen.
8: Und wir bleiben bei der Liebe und bei dem Wein, denn auch Nathalie Lump hat die Liebe zum Wein genutzt, um den Wein zu ihrem Beruf zu machen. Sie ist Weinsommelier und Genussbotschafterin des Landes Baden-Württemberg. Herzlich willkommen, Nathalie. Schön,
17: danke,
8: dass du mal wieder da bist bei Kaffee oder Tee. Wir wollen mal so den Blick auf den Wein des Jahres 2026 werfen. Legen los mit dem neuen Wein, mit dem Federweißen.
17: Mhm. Willst du was? Rot? Ich habe was mitgebracht.
8: Wer ich nehme mal. Ich bin erst mal verwundert, dass der Weiße.
17: Beide noch süß.
8: Dass der Weiße überhaupt nicht milchig ist. Der ist doch. Ist ja. Der Federweiße nicht normalerweise milchig?
17: Wenn er am Gern ist, das ist wirklich noch Saft. Also,
8: dann nehme ich den Roten, wenn der Weiße noch Saft
17: so
8: ist.
17: Gedacht.
8: Ist das für dich überhaupt schon Wein?
17: Gute Frage. Ja, eigentlich schon. Also ich meine, klar, hier ist es noch Saft, eher Traubensaft. Der ist noch nicht wirklich...
8: Ganz leicht gegoren. Mhm. Ganz, ganz leicht angegoren.
17: Ja, also gut, dass wir uns für den Roten entschieden haben.
8: Ja, Prost. Prost. Es bitzelt ein bisschen... Mhm.
17: Aber weißt du, wir probieren ja auch immer bei den Winzern im Keller, im Fass. Also von daher, ja, es ist Wein.
8: Es ist schon Wein für dich. Mhm. Und wird das auch mal Wein oder wird der so abgefüllt wurde, dann sowieso getrunken? Und ist der auch anders angesetzt, sodass er überhaupt nie zum richtigen Wein werden soll?
17: Ja, also die werden ja schnell in den Verkauf gebracht, diese Federweißen. Mhm. Und die Idee ist wirklich, dass du den innerhalb von 10 Tagen trinkst.
8: Ja.
17: Also unbedingt im Kühlschrank stehen lassen, weil sonst gärt er relativ schnell. Und was ganz wichtig ist, wer es beim ersten Mal noch nicht weiß, er darf nie richtig verschlossen sein, weil sonst explodiert es.
8: Also immer wieder neue Luftbilder,
17: Er
8: gärt ja vor sich hin.
17: Die,
8: und deswegen
17: die Gärung,
8: Löcher im Deckel oder so, ne?
17: Ja.
8: Und Kühlschrank ist auf jeden Fall angesagt. Wie viel Alkohol hat so ein Federweißer? Also der hier?
17: Also, normalerweise, wenn es so ein bisschen am Gären ist, kann man sagen zwischen 4-5%.
8: Mhm.
17: Und wenn er weiter schon ein bisschen krätziger ist, dann hat er bis zu 11%. Das kann, Aber der hier ist sicherlich noch bei 2,3.
8: Bei 2,3, das ist ja ganz, ganz wenig.
17: 2,3, du hast es sofort erfasst.
8: Genau, ich habe es sofort rausgeschmeckt. Lass uns auf das Weinjahr 2026 blicken. Das ist ja ein Weinjahr mit Herausforderungen wahrscheinlich. Es war sehr heiß.
17: Ja.
8: Ist das gut für die Trauben? Wird das ein guter Wein?
17: Also früher haben wir immer gedacht, Sonne ist gut. Aber wir hatten früher Jahrgänge, da war es einfach kalt, viel Regen. Und dann warst du um jedes Alkoholgrad warst du froh.
8: Mhm.
17: Und jetzt ist es echt so, wir merken den Klimawandel im Wein. Wir haben ja nur noch Spitzenweinjahrgänge. Und dieses Jahr war wieder mal die Lese so früh wie noch nie.
8: Ja.
17: Also wir haben ja im August schon mit der Lese gestartet. Aber was die wirkliche Herausforderung heute ist, dass alle Traubensorten werden heute relativ gleich reif. Also früher war es so, du hast irgendwie mit

0: mit dem Weißburgunder, also so die Burgunder-Rebsorten und Müller-Thurgau am Anfang gelesen. Und dann später hast du Spätburgunder, aber heute wird der Spätburgunder schon im August gelesen, wenn er noch eben elegant ist, nicht so viel Alkohol hat.
1: Das heißt, die Winzer haben auch alles gleichzeitig dann und muss alles gleichzeitig in den Keller
0: gebracht
1: werden.
0: Die müssen die Hose wackeln lassen. Also der Herbst ist heute früher, aber auch schneller und intensiver denn je.
1: Wird der Wein dadurch alkoholhaltiger?
0: Naja, je mehr Sonne, desto mehr Zucker, desto mehr Alkohol hast du. Und genau deswegen hat man jetzt die Trauben so schnell gelesen, weil man hat gemerkt, die Öxle, die sind jeden Tag in die Höhe geschossen.
1: Man will ja gar nicht zu viel Alkohol haben.
0: Genau, also das ist unsere Stärke in Deutschland. Wir haben so tolle Weine noch mit 12, 12,5.
1: Mehr brauchen sie auch nicht, sonst ist man ja sofort betüddelt, wenn man das trinkt.
0: Ja.
1: So,
0: welcher
1: Wein ist aktuell im Trend?
0: Alkoholfrei ist im Trend, Weißburgunder ist im Trend. Also wir haben schon so wie in der Modebranche auch unsere Trends.
1: Okay, jetzt hast du mir hier zwei Gläser hingestellt. Ich vermute mal Weißburgunder und alkoholfrei, oder?
0: Ja, ich habe gedacht, mach mit dir ein Blind-Tasting.
1: Ja, Blind-Tasting, genau.
0: Verkostung.
1: Ob ich den alkoholfreien heraus
0: finde. Ob du das rauskriegst.
1: Der riecht schon mal wie Wein. Der linke riecht wie Wein. Der rechte riecht wie Weißburgunder. Und der also das wäre jetzt mein Nasenurteil. Mhm. Das ist mein Nasenurteil. Jetzt kommt das Geschmacksurteil. Wobei ich wirklich von Wein keine Ahnung habe, muss ich dazu sagen.
0: Ja.
1: Ich bleibe dabei, dass der nach Wein schmeckt. Und für mich nach Weißburgunder roch.
0: Mhm.
1: Der riecht für mich ein bisschen künstlich. Probier mal. Ja, und schmeckt für mich nicht nach einem Wein mit Alkohol.
0: Und? Du hast richtig, es ist der alkoholfreie.
1: Habe ich das richtig beschrieben, dass so ein bisschen...
0: Top, ich bin stolz.
1: Dass so ein bisschen eine künstliche Note drin ist?
0: Ja, also der Weißburgunder, der hat Schmelz, der ist so richtig vielschichtig. Und der alkoholfreie ist erstmal ein bisschen mehr süß, also weil du musst einfach irgendwas ausgleichen, also der Alkohol fehlt, macht man ein bisschen mehr süß. Und natürlich, der Wein ist behandelt, also er ist nicht vielleicht ganz so rund wie der herkömmliche.
1: Ist es einfacher, alkoholfreien Sekt als alkoholfreien Wein zu machen?
0: Absolut. Also die meisten alkoholfreien Produkte sind Sekte. Im Moment 68% ist Sekt, weil du eben ein bisschen mehr Süße hast. Aber ich meine, wir reden hier von 20 bis 30 Gramm pro Flasche. Das wäre so beim alkoholfreien Sekt. Ich meine, Traubensaft hat 200 Gramm Restzucker, also ist nicht so viel. Aber die Kohlensäure bindet die Süße und dann schmeckst du das nicht so.
1: Hast du in den letzten Jahren eine deutliche Verbesserung gemerkt beim alkoholfreien Wein, dass da wirklich ein Entwicklungspotenzial ist? Schon,
0: mega, ne? Mega. Also ich meine, das erste alkoholfreie Bier gab es 1972. Hat lang gedauert und beim Wein geht es viel schneller. Okay. Und wir haben jetzt zum Beispiel die Tage ein Chardonnay aus der Pfalz. Mein Kollege Stuart Pickert hat ihm 92 Punkte von 100 gegeben.
1: Also es ist Entwicklung da.
0: Es kommt wirklich.
1: Nathalie, wir sehen uns gleich nochmal wieder. Vielen Dank für diese ersten Informationen. Wir sind nachher noch.
0: Bravo.
1: Ja, danke schön. Wir sind nachher noch zum Thema zusammen, dass wir sagen, wie können wir so kleine Weinreste in der Flasche gut haltbar machen, dass das Aroma nicht verfliegt. Da wirst du uns ein paar gute Tipps geben.
0: Gerne.
1: Dankeschön. Nathalie, bis später. Ich spiele eine Runde Quiz. Wir haben 12 Felder, 11 Fragen, ein Joker und los geht's mit Frau Lamm in Ottenhöfen. Hallo Frau Lamm, guten Tag. Sie spielen gegen Frau Stegmann in Bingen am Rhein. Hallo Frau Stegmann.
2: Hallo.
1: Hi, beide sind da. Dann Frau Lamm, dürfen Sie sich die erste Frage aussuchen?
2: Ich nehme die 2.
1: Dann kriegen Sie die auch. Was haben wir heute in unserer 5-Minuten-Fitness gemacht? Kopfgymnastik, Fingergymnastik oder Venengymnastik?
2: Venengymnastik.
1: Haben Sie mitgemacht?
2: Ja.
1: Sehr gut. War schön einfacher. Man kann es jederzeit machen. Ne? Schön auf die Zehenspitzen gehen und ein bisschen was getan für die Venen. Frau Stegmann.
2: Die 4, bitte.
1: Sie kriegen die Nummer 4. Die Frage bringt ein bisschen mehr. 59 Euro. Was ist defilieren? Wein in eine Karaffe umfüllen, feierlich an jemanden vorbeiziehen oder sich schick ankleiden?
2: Feierlich an jemanden vorbeiziehen.
1: Ja, genau. Er defiliert hier wieder durch die Straßen. So sieht's aus. 59 Euro. Frau Lamm.
2: Die 3, bitte.
1: Bei der 3 gibt es wieder nur wenig Geld. Wo findet man Katzenaugen?

0: An TV-Geräten, an Fahrrädern oder in asiatischen Supermärkten?
1: An Fahrrädern.
0: An Fahrrädern Pflicht, glaube ich auch. Ne? Wenn der Mantel nicht leuchtet, dann müssen die Katzenaugen rein. So ist das. Frau Stegmann.
1: Jetzt 12, bitte.
0: Jetzt geht's in die zweite Reihe. Dritte Reihe sogar. Beim Traditionsverein TSV 1860 München kickt jetzt der Sohn von Rocklegende Sting, Rod Stewart oder Phil Collins? Das ist eine Insiderfrage.
1: C.
0: Haben Sie das geraten jetzt, ja?
1: Ja.
0: Da haben Sie einen auf die Trommel gehauen. Jawohl, Matthew Collins. Richtige Antwort. In der vierten Liga. Gut, damit setzen Sie sich so ein bisschen ab. Haben jetzt schon 120 Euro. Frau Lamm.
1: Die 7, bitte.
0: Die 7. Der Joker. Das ist gut für Sie. Dann sind Sie wieder so ein bisschen rangerückt. Ne? Genau, jetzt haben Sie 75. Frau Stegmann, wie geht's für Sie weiter?
1: Die 5, bitte.
0: Die 5 ist noch da. Mittelschwer. Zofe war früher die Bezeichnung einer Dienerin, eines derben Witzes oder eines festgelegten Bereichs.
1: Das ist A.
0: Das ist die Dienerin. Anderes wäre die Zote, ne? Ist der derbe Witz, genau. 28 Euro. Frau Lamm.
1: Die 10 wieder.
0: Die 10. Teure Frage, wenn noch mal gut für Sie. 28. Wie lautet das Fachwort für Nachprüfung? Wissen wir natürlich nicht, weil wir nie in eine Nachprüfung mussten. Revision, Resilienz oder Resignation?
1: Revision.
0: Revision, die Nachprüfung, genau. 28 dafür. Frau Stegmann.
1: Ist die 8 noch da?
0: Die 8 ist noch da.
1: Dann nehme ich die.
0: Sie haben 45 Euro Vorsprung und jetzt gibt es bei richtiger Antwort 31 dazu. Die norwegische Prinzessin Astrid war König Haralds große Schwester, Cousine oder Tante?
1: Cousine.
0: Cousine. Leider nein. Es war die große Schwester und sie ist nur wenige Tage nach ihm gestorben, nachdem er beerdigt worden war. Sie war bei der Beerdigung noch dabei und kurz danach ist sie dann auch gestorben.
1: Ja.
0: Frau Lamm.
1: Die 6, bitte.
0: Jetzt für Sie die Chance zu überholen. Gucken wir mal. Aber mit 14 Euro nicht. Wenn der Zug abfahren darf, hebt der Zugbegleiter den Löffel, die Kelle oder die Schaufel?
1: Die Kelle.
0: Sind Sie sicher?
1: Ja.
0: Jawohl, 14 Euro. Leider haben Sie nicht überholen können bei der leichten Frage. Frau Stegmann, Sie können sich wieder ein bisschen absetzen. 1, 9 oder 11?
1: Dann nehme ich die 11.
0: Dann schauen wir mal, ob da viel Geld zu holen ist. Nee, auch nur 15. Es bleibt also spannend. Wer Verluste erleidet, lässt Fell, lässt Federn oder lässt Schuppen?
1: B, lässt Federn.
0: Der lässt oder die lässt Federn. 15 Euro dazu. Wir gucken auf den Punktestand. Es ist ja schön spannend. 117 zu 163. Das heißt, Frau Lamm, Sie brauchen jetzt mal mindestens 50 Euro, ne?
1: Ich nehme die 1.
0: Die 1, okay. Und? 29. Also für den Spaß. Traben-Trarbach liegt in Rheinland-Pfalz, im Saarland oder in Baden-Württemberg?
1: In Rheinland-Pfalz.
0: In Rheinland-Pfalz, Traben-Trarbach an der Mosel, genau. Damit haben Sie 146, 163 sind es bei Frau Stegmann. Und was kommt noch dazu, Frau Stegmann?
1: Ja, die 9.
0: Die 9 und das sind noch mal 60 Euro. Das ist die Frage, die Frau Lamm gebraucht hätte. Ne?
1: Gut. Ja.
0: Ein Tempolimit von 112 Stundenkilometern gilt auf den Autobahnen Frankreichs, Italiens oder Großbritanniens?
1: Frankreich, A.
0: 112 in Frankreich. Nein! Es ist die krumme Zahl, weil in Großbritannien Miles per Hour ist. Und 70 Meilen pro Stunde macht dann 112 Stundenkilometer. Das war die kleine Falle dahinter.
1: Ja.
0: Ja, Frau Lamm, Sie kriegen unsere Kaffee- oder Teetasse.
1: Ja, vielen Dank.
0: Danke fürs Mitmachen. Und Frau
1: Danke
0: Stegmann,
1: schönes
0: Sympathie trotzdem erspielt. 163 Euro, Frau Stegmann, damit kann man was anfangen. Ne?
1: Dankeschön.
0: Das ist schon mal auf jeden Fall ein schöner Pullover zum Beispiel für den Herbst. Danke Ihnen fürs Mitmachen. Alles Gute. Tschüss. Nach 17 Uhr sind wir weiter für Sie da. Unser Weinlaunetag geht dann in die nächste Runde. Zum Dessert gibt es dann Weißweincreme, schön schaumig geschlagen. Und wir lernen eine Japanerin kennen, die ein Weingut an der Mosel leitet. Und wir wollen mit Ihnen über das passende Glas zum Getränk sprechen. Da gibt es ja eine Wissenschaft für sich, ne, wo der Rotwein am besten rein soll, wie der Weißwein am besten getrunken wird. Ob das Bier immer aus dem Bierglas getrunken werden muss oder ob es aus der Flasche vielleicht doch besser schmeckt. Wie ist das bei Ihnen? Muss das Glas zum Getränk passen? Oder sagen Sie, mir ist es im Prinzip ganz egal und ich habe so schöne Erinnerungen an so ein ganz doofes Glas,

0: im Urlaub und da hat super geschmeckt. Also, wie ist es bei Ihnen? Sagen Sie uns das unter 0180 229 15 45. Wir sprechen uns nach den Nachrichten aus Rheinland-Pfalz, Baden-Württemberg und dem
1: Hier ist SR Info um 5. Guten Tag. Anfang des Jahres wurde die Mehrwertsteuer in der Gastronomie gesenkt. Das sollte nicht nur die Wirte entlasten, sondern vor allem das Essen für die Gäste günstiger machen. Die Gewerkschaft Nahrung Genuss Gaststätten zieht jetzt ein ernüchterndes Fazit. Die Preise für Gerichte im Saarland wurden überhaupt nicht gesenkt.
2: Nur eines von 100 Gerichten wurde nach der Mehrwertsteuersenkung zu Jahresbeginn laut Studie bundesweit günstiger. Für die Untersuchung wurden im Herbst und im Frühjahr insgesamt 180.000 Speisen von 12.000 Restaurants überprüft. Im Saarland wurden Gerichte demnach gar nicht günstiger. Bei 91% blieb der Preis konstant. Der Rest wurde teurer.
3: Das hängt damit zusammen, dass das Gastgewerbe überall eine unterschiedliche Struktur hat. Also im Saarland gibt es zum Beispiel auch zunehmend Fine-Dining-Restaurants. Da hat in den letzten Jahren ja auch einiges eröffnet. Da haben wir auch eine mittlerweile auch gehobene Gastronomie und unter Umständen, auch weil wir auch kleinere Regionen und kleinere Städte haben, nicht so einen Preiskampf, Preisdruck wie in anderen Regionen in Deutschland.
2: Die Gewerkschaft NGG spricht von einem milliardenschweren Steuergeschenk. Das politisch ausgegebene Ziel, auch Restaurantgäste zu entlasten, sei verfehlt worden. Laut Bund der Steuerzahler hat die Steuersenkung bundesweit jährliche Mindereinnahmen von rund 3,6 Milliarden Euro verursacht.
1: In der Gastronomie leiden viele Beschäftigte unter hoher Arbeitsbelastung. Laut einer bundesweiten Umfrage der Gewerkschaft NGG gab fast jeder Zweite an, 8 bis 10 Stunden täglich zu arbeiten. Jeder Zehnte gab an, deutlich mehr als 10 Stunden pro Tag zu arbeiten. Laut Gewerkschaft dürften die Beschäftigten nicht länger als für Personalmangel und Arbeitsverdichtung zahlen. Der Landtag hat den Einsetzungsantrag zum NVG-Untersuchungsausschuss mit den Stimmen der SPD-Fraktion geändert. Dadurch soll laut SPD der Untersuchungsauftrag klarer bestimmt werden. CDU und AfD enthielten sich. Der SPD-Abgeordnete Maas sagte, die SPD habe von Anfang an verfassungsrechtliche Bedenken gehabt. Das hätten auch Zweitgutachten bestätigt. Der CDU-Abgeordnete Groß bestritt einen Änderungsbedarf aufgrund des Gutachtens. Der AfD-Abgeordnete Schaufert bezweifelte den Aufklärungswillen.
2: Die Pläne der EU-Kommission, soziale Medien für unter 13-Jährige zu verbieten und für 13- bis 15-Jährige einzuschränken, stoßen im Saarland auf Zustimmung. Die saarländische Politikerin Nadine Schön ist Teil einer Expertenkommission, die das Bundesbildungsministerium zum Umgang mit Social Media berät. Die Pläne seien ein wichtiger Schritt, um Social Media-Sucht und der Verbreitung von Desinformationen vorzubeugen. Am Helmholtz-Institut für pharmazeutische Forschung in Saarbrücken wurde ein neues Laborgebäude eröffnet und der Grundstein für einen weiteren Forschungsbau gelegt. Die Investitionen belaufen sich auf fast 90 Millionen Euro. In den Laboren werden neue Medikamente, auch Antibiotika, entwickelt. Im Jahr 2029 soll ein weiteres Laborgebäude eröffnen. In den Bauten sollen dann mehr als 300 Forscher arbeiten. Auf dem Schlossplatz in Saarbrücken haben Vertreter des Handwerks über ihre Berufsfelder informiert. Anlass ist der heutige Tag des Handwerks. An fast 30 Ständen konnten die Besucher oft auch selbst mit anpacken. Laut Handwerkskammer soll die Zahl der Ausbildungsplätze im saarländischen Handwerk von 4.400 auf 5.000 steigen. Es seien allein mehr als 2.000 Schülerinnen und Schüler auf der Veranstaltung gewesen.
1: Ein ehemaliger Altenpfleger eines Saarbrücker Pflegeheims ist wegen Vergewaltigung einer Patientin zu einer Freiheitsstrafe von 5 Jahren verurteilt worden. Er wurde der Vergewaltigung, des sexuellen Missbrauchs von Schutzbefohlenen und der Körperverletzung schuldig gesprochen. Das Landgericht sah es als erwiesen an, dass er sich Anfang 2025 insgesamt 3-mal an der damals 60-Jährigen vergangen hatte. Und hier noch die Wetteraussichten. Nachts erst klar, vom Hochwald und der Mosel her breiten sich dann dichte Wolken aus. In der zweiten Nachthälfte Regen oder Nieselregen, Tiefstwerte 14 bis 11 Grad. Morgen Vormittag ziehen letzte Regenwolken über den Bliesgau ab und die Sonne setzt sich durch. Bei maximal 18 Grad im Hochwald und 22 Grad an den Flüssen, dazu zeitweise stark böiger Wind. Von Samstag bis Dienstag bleibt es bei dem meist freundlichen Sonne-Wolken-Mix, nur am Sonntag ein paar Schauer bei 20 bis 24 Grad. Wir melden uns mit SR Info um 6 zurück, dann auch mit den Nachrichten aus Deutschland und aller Welt. Bis dahin.

0: Wir sehen es hier, die Gläservielfalt allein schon beim Wein ist sehr, sehr groß. Und dann gibt es ja auch noch Biergläser, Cocktailgläser, Schnapsgläser oder auch Wassergläser. Also der Fantasie sind beim Glas keine Grenzen gesetzt. Muss es immer das passende Glas zum Getränk sein? Das wollen wir gerne jetzt mit Ihnen besprechen. Schön, dass Sie weiterhin bei uns sind hier bei Kaffee oder Tee. Und ja, schmeckt Ihnen das Getränk aus jedem Glas? Heute am Weinlaunetag wollen wir genau das thematisieren. Wir haben Herrn Dufner am Telefon. Hallo, Herr Dufner.
1: Ja, hallo.
0: Guten Tag. Schmeckt Ihnen der Wein aus jedem Glas oder muss es beim Rotwein das Rotweinglas sein?
1: Unbedingt das Rotweinglas. Mein Bauch ist das Rotweinglas.
0: Warum?
1: Ja, schon allein vom Geschmack her, dass Luft drankommt. Mhm. Und ja, und der Weißwein traditionell aus dem Schoppen. Das ist so Tradition, das war schon immer so. Mein Vater, der kommt aus Pannheim. Und meine Großeltern, die gingen dann immer raus, einen Schoppen zu trinken.
0: Mhm. Und wie war das Mischverhältnis? Bitte? Wie war das Mischverhältnis von Wein zu Wasser beim Schoppen?
1: Halbe-halbe.
0: Halbe-halbe, das ist okay. Das ist solide.
1: Ja, und ich selber komme ja aus Ostwestfalen, ne?
0: Ja.
1: Das ist schon ein Unterschied, also trotzdem Weinliebhaber.
0: Sehr gut. Sehr gut, dass Sie sich dem Wein zugewandt haben. Da freuen wir uns im Südwesten. Danke Ihnen für den Anruf. Alles Gute für Sie. Ciao. Ja. Ciao, ciao. Da haben wir eine Mail bekommen von Rosemarie Tittes. Sie schreibt, solange etwas Gescheites im Glas ist, ist uns die Form oder das Material egal. Ein guter Wein braucht ein passendes Glas, schreibt uns aus dem Schwarzwald Marianne Vetter-Knoll. Inzwischen gibt es auch ein kelchförmiges Allzweckglas. Daraus kann man sehr gut Weißweine, Sekt und auch leichte Rotweine genießen. Große Rotweine benötigen allerdings Rotweinkelche. Für die meisten reicht aber das Allzweckglas. Aber niemals das sogenannte Senfkristall. Daraus kann man nur Wasser trinken und sonst nichts, schreibt sie uns. Dann haben wir noch einen Anrufer, eine Anruferin, deren Namen ich nicht weiß, aber ich glaube, es ist noch jemand in der Leitung. Hallo.
2: Ja, hallo, hier ist Uwe Kronimus aus Iffezheim.
0: Hallo, Grüße nach Iffezheim. Wie ist es bei Ihnen? Trinken
2: hallo,
0: Sie,
2: Hilfen, grüßen Sie.
0: Trinken Sie den Wein aus jedem Glas?
2: Nein, ich habe ein spezielles Glas und zwar sowohl ein Bierglas als eine Kaffeetasse und ein Schnapsglas, wobei ich das nicht benutze. Und alles hat die Aufschrift von Eintracht Frankfurt. Ich war 1981 auf der Massageschule in Mainz. Und seither sind wir immer eine Clique gewesen, die nach Frankfurt gefahren sind. Und so ist die Liebe zu diesen Gläsern auch entstanden.
0: Und dann schmeckt der Wein, egal ob es ein roter oder ein weißer ist, Hauptsache er kommt aus dem Eintracht-Frankfurt-Glas.
2: Auf jeden Fall. Ja. Ich kann es nur empfehlen.
0: Da merkt man, dass Frankfurt-Fans eben einen speziellen Geschmack haben.
2: Auf jeden Fall.
0: Ich danke Ihnen für den Anruf. Schöne
2: ich
0: Geschichte.
2: Danke auch.
0: Dankeschön, alles Gute für Sie. Ciao.
2: Alles Gute, danke, ciao.
0: Und wir sind ja froh, dass wir eine echte Weinexpertin heute hier haben, Nathalie Lump, Weinsommelier aus Baden-Baden. Nathalie, komm doch bitte mal zu mir rüber.
3: Ja, ja, lieber Jens.
0: Denn wir haben ja hier ein paar Weingläser stehen. Also wir haben es gehört, einigen ist es egal, andere sagen, es muss in jedem Fall das passende Glas sein. Wieso schmeckt denn der Rotwein aus so einem Glas anders, als wenn ich ein Weißweinglas nehmen würde?
3: Ja, der Herr Dafner, der erste Anrufer, sagte, Rotwein braucht ein großes Glas, weil der muss sich entfalten, der braucht Luft. Wenn du jetzt so einen kleinen Alltags-Müller-Thurgau-Weißwein in so einem großen Glas servierst, der verliert sich. Es schmeckt irgendwie so nach nichts.
0: Ist
3: ja?
0: Es so, der verliert
3: ja,
0: sich?
3: Ja, also wenn du einen kleinen, also einen Trinkwein hast, im kleinen Glas, ideal. Mhm. Und eben ein Wein, der viel Substanz hat. Also du könntest jetzt auch einen barrique-gereiften Grauburgunder, könntest du auch zum Beispiel im Rotweinglas
0: machen. Ist es nur die Oberfläche oder ist auch die Kante des Glases oben irgendwie ein bisschen anders?
3: Lustig. Normalerweise sagen wir immer, ein Glas muss verjüngend sein. Nach oben, dass du eben auch die Aromen riechst, ne? Es gibt eine Ausnahme, das Rieslingglas hat auch die Lippe nach außen.
0: Ja.
3: Dann kommt der Wein erst auf den Zungenrand und da schmeckst du mehr Säure. Mhm. Also wir haben verschiedene Geschmacksbereiche und wenn du jetzt zum Beispiel einen kleinen Kelch hast, dann kommt er mehr auf die Zungenspitze. Dann schmeckt das süßer, da schmeckst du, und am Rand schmeckst du mehr die Säure.
0: Deswegen ist das Glas unterschiedlich geformt. Warum darf das Dubbelglas so robust sein, weil viel Wasser drin ist?
3: Ja, du, ich glaube, er wollte vorhin sagen, dass er seinen Wein generell, also auch der

0: Ich glaube, der trinkt Schoppen.
1: Genau, also wenn man Schoppen kann man da, eine Schorle kann man daraus trinken. Ja,
0: ja, aber du würdest jetzt nicht den teuersten Wein aus dem Schoppenglas, aber ich finde es auch sympathisch, genau. Wenn man, Wein ist ja auch gesellig.
1: Und wenn er mir beim Italiener um die Ecke in einem relativ robusten Glas serviert wird, und es ist der Hauswein, dann ist es auch in Ordnung.
0: Alles zu seiner Zeit. Genau.
1: Dankeschön, Nathalie. Wir sprechen uns gleich nochmal wieder. Na, ja. Dann werden wir ein bisschen was erfahren, wie wir den Wein in den Flaschen einigermaßen frisch halten können, auch wenn die Flasche schon geöffnet ist. Jetzt im Herbst gibt es jede Menge Weinfeste. Und immer öfter sind die Gäste auf diesen Festen auch im Dirndl oder mit der Lederhose unterwegs. Das erinnert dann so ein bisschen an das Oktoberfest, welches ja auch an diesem Wochenende beginnt. Egal ob Wein oder Bier, die Kleidung muss in jedem Fall stimmen. Und dementsprechend ist auch in Schweppenhausen im Dirndlladen von Britta Benders im Herbst immer wieder Hochbetrieb.
2: Alpenhüte, Lederhosen, Trachtenschuhe. Wer in den Dirndl-Store kommt, betritt irgendwie bayerischen Boden, mitten im Landkreis Bad Kreuznach. Und es kommen derzeit viele, vor allem wegen der Kleider. Inhaberin Britta Benders und ihre Angestellten müssen aktuell viel beraten. Und das kann manchmal auch ein bisschen länger dauern.
3: Ein Dirndl kaufen hat fast was von Brautkleid-Shoppen. Es muss perfekt sein. Da muss wirklich das Herz für schlagen. Man sucht sich ein Kleid aus, das man für einen besonderen Anlass tragen möchte. Und das braucht dann auch oftmals genauso lang, als wenn man sich ein Brautkleid kaufen würde. Das ist einfach so individuell und für einen speziellen Anlass, dass das halt auch wirklich Bang machen muss.
2: Bei Mareta Lücke aus Dorn-Dürkheim hat es Bang gemacht zwischen Frau und Kleid. Eine Reise nach München hat die Rheinhessin aber nicht geplant.
4: Wir haben im Ort selber Montag einen bayerischen Frühschoppen, wo dann eben auch ein bisschen Tracht getragen wird. Ich habe mich jetzt 66 Jahre drum gedrückt, mir ein Dirndl zu kaufen. Das ist also mein erstes Dirndl.
2: Britta Benders war schon als Kind fasziniert vom Dirndl. Die Kundinnen und Kunden kommen aus einem Umkreis von 50 Kilometern. Nochmal deutlich mehr geworden sind es seit dem Ende der Pandemie.
3: Tracht ist irgendwie dieser Inbegriff von bayerischer Gemütlichkeit, schön irgendwo hingehen, Geselligkeit. Und ich glaube, das ist das, was die Leute auch dazu treibt.
2: Damit das Dirndl dabei perfekt sitzt, setzt sich die Chefin regelmäßig für Änderungen an die Nähmaschine. Zwischen November und Hochsommer schließt sie den Laden nur auf Anfrage auf. Jetzt, in der Hochsaison rund um das Oktoberfest, ist er 10 Wochen am Stück geöffnet.
3: Das ist natürlich auch anstrengend, sich auf jeden einzulassen, mit jedem zu sprechen und für jeden das Passende zu finden. Wenn das ganze Jahr so wäre, ich glaube, das würde ich nicht schaffen, wenn ich ehrlich bin.
2: Ein Geschäft mit Herzblut. Britta Benders hat ihre Leidenschaft für die Tracht zum Beruf gemacht.
1: Und Nathalie Lump, Weinsommelier aus Baden-Baden, hat ihre Leidenschaft zum Wein ebenfalls zum Beruf gemacht. Wir haben schon einiges von ihr erfahren heute über den Wein des Jahres 2026. Gerade ein bisschen Gläserkunde gehabt. Hast du auch Dirndl im Schrank, weil du manchmal auf dem Weinfest entsprechend im Dirndl auftreten musst?
0: Du, ich war ja 8 Jahre im Schwarzwald, da habe ich immer Dirndl getragen. Und irgendwann hatte ich einen Rappel und ich habe sie alle aussortiert. Und vor 2 Jahren war ich auf dem Vasen und dann habe ich
1: da musst du mal wieder eins kaufen. Also eins hast du wieder.
0: Ja, ich habe eins.
1: Wir wollen mit dir aber nicht über Mode, sondern über Wein und Sekt reden. Und zwar über den Fall, dass wir die Flasche aufgemacht haben und dann die zweite Flasche aufgemacht haben und die zweite ist nicht leer geworden.
0: Das war jetzt sehr schön formuliert.
1: Da ist noch ein bisschen was drin geblieben, genau.
0: Also bei 4 Personen, ja.
1: Genau. Und dann kennen wir das alle wahrscheinlich aus unserer Kindheit, dass wir dann den Löffel nehmen. Und
0: Silber.
1: Den Löffel. Er muss Silber sein, das habe ich nicht gewusst. Ja. Den Löffel in die Flasche stecken. Ich habe gar keinen Silberlöffel zu Hause. Bringt das irgendwas oder ist das einfach nur eine schöne Geschichte?
0: Du, manche Gerüchte, die halten sich über Jahrzehnte. Nein, es ist Mist.
1: Das bringt gar nichts.
0: Nein, es bringt nichts.
1: Okay, also Löffel, egal ob Silber oder so.
0: Es ist egal.
1: Deswegen haben wir diesen Verschluss. Genau.
0: Ja, die sind schön. Es gibt so spezielle Sekt-Champagner-Verschlüsse. Mhm. Weißt du, kostet 4-5 Euro. Kriegst du ganz einfach im Handel zu kaufen.
1: Mach noch mal kurz runter, dass wir sehen, wie der überhaupt funktioniert. Der klickt sich aus, der klickt sich außen so ein, ne?
0: Ja, genau. Man setzt ihn drauf und dann gibt man oben ein bisschen Druck, dass er eben unter diesen Wulst
1: kommt. Ne?
0: Genau.
1: Genau.
0: Und es hilft echt. Also wenn du, ich meine, jetzt war er offen wegen des Löffels, aber wenn du gleich mit dem verschließt und du machst ihn dann 1-2 Tage später auf, dann macht es richtig pschuh.
1: Ja.
0: Also du hörst es richtig
1: zischen. Also das hält ein paar Tage hält
0: die Kohlensäure.
1: Im Kühlschrank absolut. Natürlich. Wie teuer ist so ein Deckel?
0: 4-5 Euro.
1: Also auf jeden Fall eine gute Investition, ja, wenn man ab und zu mal einen Sekt trinkt.
0: Ja.
1: Wenn man den nicht drauf macht, verschwindet dann nur die Kohlensäure oder wird der Sekt auch richtig schlecht?
0: Also ein Sekt ohne Kohlensäure ist, ich will es jetzt nicht despektierlich sagen, eine saure Brühe. Also weil Sekt hat ein bisschen mehr Säure und die Kohlensäure bindet ja alles. Ne? Also er ist dann schon sehr säure. Und.
1: Aber er ist nicht schlecht, er schmeckt dann nicht mehr so gut.
0: Aber jetzt kommen wir zu einem Thema. Wenn du eine geöffnete Flasche hast, also Sekt, Wein, egal, Weiß, Rotwein, dann ist immer wichtig, wie viel ist noch in der Flasche. Wenn nur wenig fehlt, dann ist nicht so viel Sauerstoff. Also dann macht es nicht so viel. Dann kannst du deine Flasche auch noch 3 Tage im Kühlschrank aufbewahren. Wenn aber nur noch eine Pfütze, dann hast du so viel Sauerstoff.
1: So viel Luft drin.
0: Ja, ja. Und dann kippt der sehr schnell. Also das gilt eigentlich auch für Sekt. Ne? Wenn jetzt nur noch eine Pfütze drin ist, das trink ihn aus.
1: Und das gilt auch beim Weißwein mit Schraubverschluss?
0: Auch, also immer je nachdem, wie viel das Verhältnis ist, Wein zu Luft. Also es sollte mehr Wein wie Luft in der Flasche sein, sonst
1: trink ihn aus. Also wenn die Flasche schon zu 2/3 leer ist und die Gäste wollen noch nicht gehen, dann sagen sie, komm, dann bleib noch, wir trinken den Wein
0: aus,
1: bevor er schlecht wird.
0: Ja, ja. Okay. Und wichtig ist auch immer im Kühlschrank aufbewahren, also auch Rotwein. Ne? Mhm. Wenn du jetzt sagst, oh, der tolle Rotwein, wir haben ihn doch nicht geschafft. Also auch den kühlstellen, weil dann oxidiert er nicht so schnell.
1: Ja, woran erkenne ich, dass Rotwein nicht mehr gut ist, dass er schlecht ist? Oxidation, das heißt, wie schmeckt er dann?
0: Also in der Farbe siehst du schon, dass diese braun-orange so bräunlich wird. Und der riecht dann so ein bisschen wie Pflaumen, wie hieß das früher, dieses Pflaumenmus.
1: Genau. Okay, man kann natürlich die Luft auch rausmachen. Du hast das einmal für uns auch da, um das zu zeigen. Ja. Es gibt ja die Vakuumpumpen, das wusste ich bis heute nicht. Also man kann...
0: Schau, auch du lernst noch was.
1: Man kann immer, jeden Tag lerne ich was hier bei Kaffee oder Tee. Man kann den Wein ein bisschen unterstützen, dass er besser und länger frisch bleibt mit der Vakuumpumpe. Was machen wir da?
0: Also, man hat diesen Gummipfropfen und das ist wie eine Membrane. Also wir können jetzt den Sauerstoff rausziehen und es geht keine Luft mehr rein. Also somit hält er natürlich länger.
1: Wie sind deine Erfahrungen damit? Gut oder bist du skeptisch?
0: Also es ist nicht ganz schlecht.
1: Nicht ganz schlecht.
0: Also ich meine, wenn man jetzt, siehst du?
1: Hat funktioniert.
0: Ja, also gut.
1: Gut, sehr gut. Also das wäre eine Möglichkeit, um den Wein ein bisschen zu unterstützen. Kommen wir zum Thema Dekantieren. Haben Sie auch schon von gehört, dass man den Wein vielleicht in so eine Karaffe schüttet, damit er sich da gut entfalten kann? Wir wollten mal wissen, ob das nur was für die Profis ist oder ob das auch im Alltag von vielen Menschen gemacht wird. Wir haben uns mal umgehört.
5: Wir wollen von den Besuchern eines Weinprobierstandes am Rhein wissen, ob sie ihren Wein atmen lassen.
6: Der Rotwein, da haben wir zwar eine schöne Karaffe, aber manchmal denkt man auch einfach nicht dran, das zu machen.
7: In der Regel dekantieren wir keinen Wein.
8: Wir öffnen ihn dann, damit er wärmer wird und bilden uns auch ein, dass er besser schmeckt. Ne?
9: Ja. Ja, ich glaube, er schmeckt dann einfach etwas intensiver. Wenn man ihn so frisch aus der Flasche trinkt, ist er manchmal etwas ruppiger vielleicht. Und wenn man ihn ein bisschen atmen lässt, wird er etwas geschmeidiger, etwas weicher.
1: Ist das die richtige Beschreibung, geschmeidiger?
0: Ja, das hat er sehr schön gesagt. Also wenn ein Wein in der Karaffe ist, schmeckt er wie 2 Jahre länger gereift. Also er wird samtiger, runder, weicher. Aber dekantieren würde bedeuten, wenn du einen alten Rotwein hast, der hat im Laufe des Jahres so wie Kaffeesatz, das Depot setzt sich ab. Und beim Dekantieren schüttet man den Wein über der Kerze in die Karaffen, sieht zum Schluss kommt das Depot und hörst du auf.
1: Und das darf nicht rein, okay.
0: Und karaffieren wäre schwungvoll, ein jungen Wein, was der Herr eben sagte.
1: Was anderes.
0: Gib ihn in die Karaffe, er hat so viel Oberfläche, dass er atmen kann. Und dann wird er schön weich samt
1: und geschmeidig, alles klar.
0: Karaffieren.
1: Karaffieren und dekantieren, das ist der Unterschied. Lass uns über die Korkenzieher sprechen, die sind ja auch ganz wichtig, damit ich den Wein überhaupt öffnen kann. Was ist aus deiner Sicht ein guter Korkenzieher?
0: Also, was das Wichtigste ist beim Korkenzieher, ist immer, wir sagen die Seele, das ist die sogenannte Spindel, also was in der Mitte ist. Und zum Beispiel hier ist eine große Spindel, da könnte ich jetzt durchschauen. Die ist gut. Bei diesem Öffner hier haben wir nur so eine enge Spindel, weniger gut. Also du merkst es einfach, wenn du einen Korken rausziehst. Die sind super gut, aber irgendwann leiert diese Spindel, diese Seele auch aus, wenn du so viel wie ich benutzt.
1: Das Gute ist ja, dass Nathalie das gar nicht braucht. Du kannst uns mal zeigen, bitte.
0: Mit ich habe immer ein Kellnermesser.
1: Kellnermesser, das ist das Beste. Genau, weil du bist robuster unterwegs. Ja, du hast das Kellnermesser oder du nimmst auch den. Jetzt möchten wir sehen, wie du damit den Korken rausziehst. Aber,
0: weißt du, ich sag dir noch einen Trick, wenn man eine alte Flasche im... Also normalerweise setzt du den auf, musst nur in eine Richtung drehen. Aber wenn du jetzt mal eine ganz alte Flasche im Keller findest, so 20 Jahre alt, und dann sind die Korken so porös, ne? Und wenn du dann mit so einem Kellnermesser da, es bröselt und ach, es wird immer schlimmer. Und das habe ich bei Hardy Rotenstock gelernt.
1: Genau.
0: Bei alten Weinen nimmt man nur diese Seele oder Spindel, dreht die rein. Also das macht man normalerweise mit alten Wein. Und jetzt, es ist nicht Ladylike.
1: Geh mal bitte zur Seite, genau, dass wir es gut sehen können. Bitte.
0: Nicht Ladylike. Man nimmt die Flasche zwischen die Beine und macht mit einem... Oh, der geht nicht raus.
1: Das ist jetzt, haben wir darauf gehofft, dass
0: der
1: du den
0: zu jung,
1: hier,
0: der ist zu jung.
1: Hier mit einem Schwung rausholst.
0: Nein, ich krieg den nicht raus. Der geht nicht raus.
1: Ich werde es nicht versuchen.
0: Also, guck mal, das ist ein ganz junger... Aber wenn so, du einen so alten Korken hast, dann. Genau, mit einem Ruck... Und dann hast du keine Brösel. Und das war der klassische Vorführeffekt.
1: Wir haben es halt nicht geübt, so muss es sein. Nathalie, ich danke dir für den Besuch heute bei Kaffee oder Tee. Danke, dass du uns ein bisschen mitgenommen hast in die Welt der Weine. Vielen Dank. Und wir merken uns, Weißwein, Rotwein, Sekt verschließen, ab in den Kühlschrank. Und es darf nicht zu viel Luft oben drin stehen, damit der Geschmack, das Aroma sich ein bisschen hält. Tipps nochmal zusammengefasst, die wichtigsten 5 Tipps unter kaffee-oder-tee.de. Weingenuss klappt natürlich nur dann, wenn man auch einen Korkenzieher im Haus hat. Und wenn man dann auch noch schafft, den Korken rauszuziehen. Dass er einen Korkenzieher im Haus hat, das ist bei Lothar Kreutz zu Hause garantiert, denn er ist begeisterter Korkenzieher-Sammler.
10: Lothar Kreutz auf dem Weg in seine Probierstube. Er ist Winzer und Sammler. Tja, da liegt es quasi auf, oder besser gesagt in der Hand, was sein Herz begehrt.
11: Ich kann nur sagen, dass ich etwa vor 15 Jahren irgendwann begonnen habe, diese Korkenzieher zu sammeln, weil ich über Trödelmärkte gern gegangen bin, aber nicht was Bestimmtes gesucht. Und dann habe ich mich irgendwann mal spezialisiert. Und dann habe ich so langsam angefangen, erst mit billigen, dann sind sie immer teurer geworden und jetzt sind sie mal fast zu teuer.
10: Aus fast allen europäischen Ländern besitzt Lothar Kreutz mittlerweile Korkenzieher. Haarige, tierische, königliche, winzig kleine, ja sogar erotische. Und manch einer lädt nicht wirklich zum Schrauben ein.
11: Da ist gedacht, wenn man halt nicht so viel Durst hat oder fast gar keinen Durst, dann benutzt man den, weil es doch ein Problem ist, mit diesem Stacheldraht noch einen Korken rauszuziehen.
12: Haben Sie es denn schon mal versucht?
11: Nee, hab's leider noch nicht probiert.
10: Kann ja noch kommen. Fündig wird er vor allem auf Flohmärkten und Sammlungsauflösungen. 0815 Massenware kommt ihm aber nicht ins Haus. Extravaganz oder eine besondere Geschichte dahinter sind ihm wichtig. So wie bei diesem englischen Exemplar aus dem Jahr 1802.
11: Das ist mein Mercedes unter der Sammlung. Es ist ein Original Thomason. Und zwar hat er ein Doppelgewinde. Dann dreht man den Korken rein, dann dreht man weiter, dann geht der Korken raus, dann dreht man wieder rein und dann geht der Korken von der Spindel. Also das ist schon raffiniert gewesen. Also zur Zeit, ich habe jetzt gerade mal reingeguckt, steht er jetzt im Moment für 500 Euro in dem Internet. Also er ist noch käuflich, aber sehr rar. Aber er war schon für 1200 drin gestanden.
10: Im Internet ist der 76-Jährige oft unterwegs. Mal checken, was der Markt so hergibt.
11: Gibt's immer was zu holen, aber jetzt erstens die, wo ich gerne möchte, sind teuer. Die andere habe ich schon.
10: Was heißt denn teuer?
11: Ja, über 100 Euro ist bei mir schon teuer. So locker sitzt meine Sammelleidenschaft doch nicht. Es sei denn, es ist wirklich ein sehr außergewöhnlicher. Da wäre ich vielleicht mal mürbe.
10: In der Literatur hat er da was gefunden. Antike, handgeschmiedete Korkenzieher. Aber die sind aktuell nirgendwo zu kriegen. Wie gut, dass er noch ein paar Nebensammlungen betreibt. Wie zünftige Briefmarken, römische Überbleibsel und Rebscheren. 120 Stück. Und die Sammlung soll fortbestehen. Tochter Britta führt das Weingut und kann glücklicherweise auch der väterlichen Sammelleidenschaft was abgewinnen.
13: Wir kriegen das aber auch sofort mit, weil wenn er im Internet was bestellt, dann kommt

0: Eben. Zum Glück wird heutzutage ja eh kaum noch entkorkt.
1: Gerade deshalb vielleicht. Sie wissen ja, alles, was es nicht mehr gibt, ist interessant. Schon seit jeher habe ich Spaß daran, dieses Sammeln. Und der Spaß besteht immer noch. Ich bin froh.
0: Mit dem Platz wird es zwar langsam eng, aber das wird Lothar Kreutz noch lange nicht aufhalten.
2: Und das ist auch gut so. Wir haben den Weinlaunetag heute bei Café der Tee und wollen natürlich auch ein leckeres Dessert aus Wein oder mit Wein machen. Es gibt eine Weißweincreme. Steffi Biedermann ist bei uns. Herzlich willkommen, Foodbloggerin aus Brackenheim. Und deine Creme heißt ja ganz genau, heißt ja Weinschaumcreme.
3: Richtig.
2: Richtig schön schaumig. Wie wird sie denn schön schaumig?
3: Durch Eischnee, der da drin ist. Und ja, Wein macht gute Laune, den habe ich deshalb auch heute bei. Den verpacken wir jetzt in Dessert, weil Dessert macht auch gute Laune.
2: Richtig, gute Kombination.
3: Richtig, finde ich auch. Ich habe einen Weißwein genommen. Wer das antialkoholisch machen möchte, kann einfach auch Traubensaft nehmen.
2: Dann schmeckt es aber natürlich ganz anders.
3: Ja, aber dann dürfen die Kinder auch mal ein bisschen naschen.
2: Ja.
3: Dann haben alle was davon. Den erhitze ich jetzt so ein kleines bisschen.
2: Kleines bisschen, genau. Das heißt, da war ich gar nicht jetzt auf den Dialekt bezogen, sondern wie heiß darf denn Wein werden?
3: Es geht gar nicht um den Wein, es geht um die Gelatine. Wenn die zu heiß wird, dann wird das Ganze nichts. Ja? Also so, ich mache so fingerwarm ungefähr.
2: Ja.
3: Und die Gelatine, die drückt man dann aus. Also die habe ich jetzt schon 5 Minuten eingeweicht, da sieht man das. Wer das Ganze jetzt vegan möchte, zum Beispiel, kann man auch machen. Dann kann man Agar-Agar nehmen.
2: Ja,
3: genau.
2: Okay.
3: Das ist richtig, gell? Müssen wir dann doch noch mal, bis es schneller geht.
2: Es muss schon ein bisschen warm sein.
3: Ja,
2: ne?
3: Muss schon ein bisschen warm sein, dann löst sich das besser auf. Dann kann ich vielleicht zwischendurch was anderes zeigen und vorbereiten, was man alles noch so brauche. Ich habe schon mal Eier getrennt. Ich habe hier Eigelb drin und Zucker. Das Ganze habe ich jetzt schon so 4 bis 5 Minuten richtig weiß cremig geschlagen. Das sieht man, das ist so richtig schaumig.
2: Es ändert dann die Farbe, wenn du sagst weiß cremig.
3: Ja, also okay. Die Eigelbe waren ja richtig gelb und das wird so richtig.
2: Pass auf, hier ist jetzt warm. Ich mache mal runter die Temperatur direkt. Ne,
3: ja,
2: oder?
3: Perfekt. Und dann
2: mach ich auf null. Ganz aus?
3: Nee, lass ruhig so.
2: Okay.
3: Ich hätte sogar auf 6 oder 7 machen, ich bin dir ehrlich.
2: Ja, ja,
3: perfekt.
2: Gut.
3: So, das Ganze geben wir jetzt da rein. Und dann können wir es auflösen. Und dann aber auch direkt, wenn es sich aufgelöst hat, schon vom Herd nehmen. Das muss dann ein kleines bisschen auskühlen.
2: Ja.
3: Während es so 5 Minuten lang auskühlt, das habe ich hier schon vorbereitet, dass wir gleich weiterarbeiten können.
2: Okay. Gucken
3: wir, jetzt ist alles weg.
2: Alles weg, deswegen vom Herd runter.
3: Ja, vom Herd runter. Und wie gesagt, ich habe jetzt hier schon das Eigelb geschlagen mit Zucker und da kommt jetzt noch ein bisschen Zitronensaft rein. Es gibt auch einen super Geschmack nachher. Und mit dem Zitronensaft wird es dann gleich noch mal gerührt.
2: Erkennst du nur an der Farbe, dass es ausreichend geschlagen ist oder muss es auch so Bläschen werfen? Also was ist
3: ja,
2: für dich
3: das ist so richtig. Ich zeige es gleich noch mal, wenn ich weiter schlage, sieht man das. Das wird dann so richtig, das wird auch schaumig. So, genau, das hätten wir dann. Ich zeige es jetzt noch mal. Schau mal. Guck mal, das sieht man schon,
2: das sieht Spuren,
3: das ist so richtig dickflüssig.
2: Wie bei Schlagsahne.
3: Ja, genau. Und okay. Da kommt jetzt noch Zitronensaft rein, das rühren wir dann auch noch mal.
2: Und der Zitronensaft raucht nicht das Volumen?
3: Nee, der raucht, guck mal, das bleibt so.
2: Ja.
3: Man muss dann aber auch noch mal so 1 bis 2 Minuten braucht das Ganze. Und dann können wir die abgekühlte Gelatine, die haben wir hier schon vorbereitet.
2: Ja.
3: Und die lassen wir jetzt in dünnem Strahl einlaufen.
2: Soll ich das machen?
3: Ja, voll.
2: Brauchst du mir das zu?
3: Das traue ich dir zu. Das schaffen wir. Ja, perfekt. Alles schön langsam einarbeiten. Und da darf man echt immer volle Pulle rühren. Jawohl. Wunderbar.
2: Das geht ja fast nur zu zweit.
3: Ja, das. Ja.
2: Aber du machst es zu Hause mit der Küchenmaschine, ne, oder?
3: Nee, ich mach das auch von Hand.
2: Auch von Hand?
3: Ja, aber zu zweit ist natürlich ganz nett. Ganz gut.
2: Ja.
3: Ja, perfekt. Sehr gut. Guck mal, jetzt spritzt du ein bisschen. Ich schalte mal ein bisschen rum.
2: Noch weiter, ja?
3: Ja, jetzt passt voll alles rein, gäbe.
2: Okay.
3: So, wunderbar. Und das geben wir jetzt in den Kühlschrank. So circa 20 Minuten muss das Ganze dann abkühlen.
2: Ja.
3: In der Zwischenzeit kann man schon mal Eischnee schlagen.
2: Wird es, wenn du das jetzt in den Kühlschrank gibst, wird es dann fester durch die Gelatine?
3: Ja. Das fängt dann schon an zu ziehen. Und in dem Stadium, das zeige ich dann nachher, heben wir Eischnee unter. Und dann haben wir Eismeister schon geschafft.
2: Okay.
3: Relativ easy.
2: Okay, dann haben wir die, genau. Kann ich Fehler machen bei der Gelatine, wollte ich noch wissen, wenn es zu heiß ist?
3: Wenn es zu heiß ist zum Beispiel, ja. Und auch lang genug Eiweiche, sodass es so richtig so glitschig ist.
2: Okay,
3: ja.
2: Gut. gut, gleich bringen wir dann Eigelb-Mischung und Eischnee zusammen, damit es schön luftig wird. Fehlt noch der Hauptgang zum Dessert. Das könnte zum Beispiel ein Flammkuchen sein. Der passt auch perfekt zum Wein. Das Rezept kommt jetzt mal von Sören Anders. Und der kocht zusammen mit der bayerischen Spitzenküche.

0: Köchin Brigitte Berghammer Hunger. Perfekter Name für die Köchin, oder?
1: Jetzt bin ich dran mit meinem Gericht. Und da habe ich heute für dich ganz klassischen Flammkuchen mitgebracht. Mhm. Da machen wir schon einen leckeren Radieschensalat zu.
2: Okay.
1: Ich finde so Radieschen, die haben so was richtig Frisches, so ein Radieschensalat.
2: Total gern.
1: Oder?
2: Als Kind schon.
1: Oh, also würde ich sagen, legen wir los.
2: Dinkelmehl, wenn du nimmst, der gehört nicht so lange geknetet. Weizenmehl musst du ein bisschen.
1: Den musst du jetzt kneten, jetzt kommst du ins Schwitzen.
2: Das wollen wir sehen.
1: Ich fange schon mal an mit dem Dressing. Und schon mal ein bisschen Öl klaue ich dir.
2: Geht schon los.
1: Geht schon los.
2: Geht schon los.
1: Geht schon los, dass ich dir jetzt Öl klaue. Jetzt haben wir ein bisschen Emmentaler hier. Ich gebe jetzt ein bisschen Käse mit in den Salat. Ich finde ja, Käse macht die ganze Sache immer besser. Bist du ja Käse-Fan oder nicht?
2: Schon, das wird ja fast ein Wurstsalat.
1: Fast ein Wurstsalat, nur ohne Wurst. Kommen jetzt auch noch ein paar Eier mit hinzu. Auch in den Radieschen verarbeiten wir heute auch alles. Auch oben die kleinen Blätter. Die werden abgezupft.
2: Kannst du eine Suppe draus machen, ne? Oder Pesto.
1: Suppe. Pesto geht.
2: Pesto geht super draus. Hasenfutter geht
1: auch. Hasenfutter geht auch. Ich schneide jetzt hier schon mal die Radieschen klein.
2: So.
1: Drei. So, dann kannst du das ausrollen.
2: Mhm. Wie willst du denn haben? Eckig oder oval?
1: Das kannst du frei wählen. Da darfst du jetzt kreativ werden.
2: Ach echt, da bist du?
1: Ja.
2: Okay.
1: Wir können das jetzt bestreichen mit ein bisschen Creme Fraiche. Mhm. Und dann kannst du ihn mit ein bisschen Schinken und mit dem Weißen vom Lauch belegen. Mhm. Musst auch nicht sparen. Dann nimmst du es mit rüber und dann... Ja.
2: Perfektion ist völlig überbewertet.
1: Das sage ich schon immer. Hauptsache Spaß, sage ich immer. Hauptsache Spaß, jawohl. Die werden
2: wunderschön.
1: Wunderschön. Jetzt machen wir unseren Salat noch an, in der Zeit, wie unser Flammkuchen hinten im Ofen schön vor sich her. Du hast es mal richtig schön durchmischen.
2: Okay.
1: Richtig schön durchmischen. In diese Schälchen reinmachen.
2: Da haben wir den Salat.
1: Dann haben wir den Salat, wir zwei. Das ist natürlich ein sehr, sehr frisches Essen. Ne? Ich mag das halt, wenn es einfach frisch ist. Einfach ein paar Eier, die Radieschenblätter, die ganzen Radieschen verarbeitet. Und dann natürlich die schöne Schärfe vom Senf. Und natürlich die Äpfelchen da, die getrockneten. Sagen, schmeckt. Hm? Schmeckt's?
2: Bombe.
1: Bombe? Hm? Herrlich.
2: Kannst bei mir anfangen.
1: Ah, herrlich. Wie lange brauche ich Praktikum? Eine Woche, zwei Wochen?
2: Kommt drauf, wo bist du anstehst.
1: Ja, das stimmt. Ja gut, mittags muss man anfangen, dann fängst du schon um 10 Uhr morgens früh an?
2: 8.
1: 8 Uhr?
2: Ja, genau.
1: Okay, ich gehe lieber mal nach dem Flammkuchen gucken. Machen wir hier noch ein bisschen Lauch oben drauf, so. Das. Ja, ich hoffe, es schmeckt dir.
2: Es riecht schon so lecker.
1: Ja.
2: Bombe. Sau gut.
0: Ja, sau gut wird's auch bei uns. Es gibt Weißweincreme zum Dessert. Jetzt sieht aus wie Schlagsahne, ist aber Eischnee.
3: Das ist Eischnee, ganz genau. Den brauchen wir jetzt. Und jetzt können wir auch mal sehen, wie sich die Creme weiterentwickelt hat im Kühlschrank.
0: Wir hatten ja hier eine vorbereitet, die schon etwas länger angezogen ist. Ne?
3: Vielleicht können wir das auch noch mal kurz vergleichen. Also das war ja das von gerade eben.
0: Das wir ganz frisch angesetzt haben, das Helle hier. Ja.
3: Ja, das Helle.
0: Und das ist wie lange im Kühlschrank gewesen?
3: Und das war jetzt so 20 bis 25 Minuten. Und das zieht jetzt schon so ein bisschen an. Das sieht man. Ist auch ein bisschen dickflüssiger wie das.
0: Ist aber noch nicht ganz fertig, ne?
3: Nee, ist noch nicht ganz fertig. Ja. So. Um es fertig zu stellen, nehmen wir jetzt den Eischnee. Und damit es einfacher geht, mache ich das immer so in zwei Portionen.
0: Jetzt soll ja die Luft drin bleiben im Eischnee.
3: Richtig,
0: ne?
3: Ja.
0: Da ist immer das vorsichtige Arbeiten wichtig.
3: Das vorsichtige Arbeiten am besten mit einem Schneebesen. Und dann ist das nachher auch dieses schaumig-cremige, das man da so sieht.
0: Okay, ich hätte jetzt instinktiv gedacht, mit dem Schneebesen haue ich die Luft eher wieder raus. Nee, und wenn ich es einfach nur unterhebe.
3: Ich hebe es unter, genau. Das sieht man ja, die Bewegung, die ich da so mache.
0: Ja.
3: Jetzt sieht man, dass es sich schön verteilt.
0: Mhm.
3: Und damit es, wie gesagt, einfacher geht, mache ich das auf zwei Portionen immer. Und dann kann man sich auch mal schon schöne Gläsle vorbereiten. Also in dem Fall habe ich mich jetzt da für diese wunderschöne Weingläsle entschieden.
0: Okay.
3: Also ich finde es ganz toll, wenn man mal ein Dessert einfach so, ja,

0: präsentiert.
1: Das heißt, es wird noch abgefüllt in die Gläser, ja, wenn es noch weich ist, wenn es noch flüssig ist.
0: Ja, unbedingt. Dann geht es halt super einfach. Mhm. Bevor es nachher anzieht, da haben wir echt keine Chance mehr. Okay. Geben wir das noch unter.
1: Wir haben jetzt überhaupt keine Süßung reingetan, gar nichts. Ne,
0: sondern doch, tatsächlich. Also wir haben ja angefangen mit Eigelb und Zucker.
1: Da war Zucker mit drin.
0: Da war Zucker so, genau, drin, genau. Und so wird es ja auch so richtig schaumig, ja, durch den Zucker.
1: Wenn du das Ganze jetzt mit Traubensaft anstelle von Wein machen würdest, würdest du dann weniger Zucker nehmen?
0: Ja, da würde ich weniger Zucker nehmen, aber das ist schon...
1: Dann wird es zu süß.
0: Das,
1: ne,
0: wird schon, ja, auf jeden Fall sehr süß. Von daher, das wäre jetzt eigentlich schon die fertige Creme.
1: Ja.
0: Dann kann man schon anfangen, das Ei zu füllen. Am besten mit einem Schöpflöffel zum Beispiel geht es ganz gut. So, und das kann man dann nachher noch schön dekorieren. Also schön habe ich es jetzt gerade nicht gemacht.
1: Ja, das ist kleines Glas und großer Löffel ist immer ein bisschen schwierig.
0: Ja, das,
1: ne,
0: ist schwierig. Probier's mal beim zweiten. Verzieren kann man das noch richtig toll. Ich habe Sahne schon vorbereitet, die habe ich geschlagen.
1: Ja.
0: Und aber auch schon solche Desserts, die sind schon fest worden.
1: Sahne ist hier.
0: Ja, perfekt.
1: Und,
0: dann
1: und Desserts, die diese hier oben?
0: Ja, genau. Die sind schon fest. Ja. Die können wir dann richtig schön dekorieren noch.
1: Dann machen wir das mal. Also so setzt sich das dann teilweise auch ab. Ja,
0: da ist ja jetzt, und das ist auch richtig, das ist jetzt arg, da habe ich ein bisschen...
1: Ja, ja, aber, mein Gott, so wie es halt ist, ne?
0: Genau, eigentlich soll es so aussehen. So wäre es echt, okay, perfekt. Ja, also das ist mir doch sehr gut.
1: Machst du Sahne oben drauf?
0: Ja, ich mache Sahne oben drauf und dann kann man noch dekorieren mit Traube zum Beispiel. Ich finde, es bietet sich natürlich auch super.
1: Hast du hier Rotwein genommen?
0: Nee, das ist jetzt der Traubensaft. Das ist, jetzt
1: das ist der Traubensaft.
0: Ja, okay, das ist die antialkoholische Version. Muss man ja auch mal drauf denken.
1: Ja. Also Sahne wird oben jetzt drauf gemacht und dann ein bisschen ausdekoriert und gut ist es. Ne?
0: Ja, mit Schokolade finde ich das ganz toll. Die Traube, da habe ich jetzt so kernlose dabei.
1: Ja, weißt du, was das fiese ist? Die haben uns keinen Löffel gegeben.
0: Das ist echt gemein, Kollegen, ne? Das geht ja gar nicht.
1: Wir werden immer so gut versorgt von unserer Requisite, aber den Löffel haben sie uns heute nicht gegönnt.
0: Genau, das wäre jetzt quasi die Dekoration.
1: Ich probiere jetzt mal eins.
0: Probier's schon.
1: Ich nehme mal aus dem Kühlschrank oder von hier vorne? Was ist dir lieber?
0: Ja, guck mal da, das ist doch...
1: Das Kühle, ne?
0: Ja, vor allem sieht es richtig schön dekoriert aus.
1: Für Sie zu Hause probiere ich das. Guten Appetit.
0: So, Traube mache ich drauf. Und was ich auch ganz toll finde, wenn man da noch so Raspelschokolade drauf gibt.
1: So kann man und schmeckt überhaupt nicht weinig.
0: Weinig ist gut.
1: Ja, also nicht zu intensiv nach Wein.
0: Ja, ist angenehm, finde ich.
1: Super. Steffi, danke dir für diese gute Idee, für diese luftige Weißweincreme. Mir schmeckt's.
0: Das freut mich.
1: Danke dir für den Besuch.
0: Gerne.
1: Und Rezept bei uns unter kaffee-oder-tee.de. Jetzt haben wir noch eine richtig schöne Geschichte fürs Herz für Sie aus dem Südwesten. Es geht um die Mosel, es geht um Riesling, es geht um Spätburgunderweine, um Japan und um die Liebe.
2: Diese Weinberge sollten für Mikuna Traut ursprünglich in Japan sein. Doch während ihrer Winzerausbildung in Deutschland traf sie auf ihn, Adrian Traut. Ihre erste Begegnung eher unromantisch.
3: Also war nicht so... Besonders, keine Ahnung. Also,
4: keine Liebe auf den ersten Blick.
3: Nee.
2: Aber auf den zweiten. Und der hatte große Folgen. Sie machen gemeinsam ihren Abschluss. Mikuna lernt das Leben auf dem Weingut kennen, auf dem Adrian aufgewachsen ist.
3: Ja, Mama, ich muss eine sagen. Ich will noch ein bisschen bleiben in Deutschland. Wieso? Ich habe jetzt einen Mann kennengelernt und ich will bei ihm im Weingut arbeiten.
2: Ihrer Mutter fällt es zunächst schwer, aber Adrian ist überglücklich. Mikuna steigt mit in das Familienweingut ein und das, obwohl es der Weinbaubranche schlecht geht. Gerade in diesen Zeiten ist Mikunas Entscheidung ein klares Zeichen, findet Adrian.
4: Da hat Mikuna gesagt, dass sie einfach mal den Schritt wagt und dann versuchen wir, es alles ein bisschen besser zu machen als zum Beispiel andere Betriebe, die jetzt zum Beispiel aufhören. Das ist halt dann schon, finde ich, auch ihr Statement.
2: Mikuna entscheidet sich nicht nur für die Branche, sondern auch voll und ganz für Adrian. Vor 2 Jahren heiraten sie in Deutschland und in Japan. Damit sind die Trauts eine echte Multikulti-Familie, denn Adrians Mutter kommt aus Ungarn und ist glücklich über ihre japanische Schwiegertochter.
5: Mikuna so klein und zärtlich, aber sie kann schaffen wie ein Tier. Sehr schnell, hat Mini-Hände wie ein Kind und schafft so damit, boah, muss ich mithalten, kann ich nicht mehr.
2: Längst haben die beiden das Weingut übernommen. Mikuna ist Geschäftsführerin. Und Mikunas Einfluss merkt man auch beim Wein selbst. Immerhin gibt es nicht so oft eine Japanerin in den Weinbergen an der Mosel. Das will die 33-Jährige nutzen, zum Beispiel bei den Etiketten.
3: Und dann, das ist so ein bisschen japanische Muster. Das ist eine Welle. Das ist so sehr Glückssymbol bei uns.
2: So schön das Multikulti-Leben ist, am Anfang war der große Kulturunterschied für Mikuna und Adrian nicht immer einfach.
3: Wir sagen nie eigene Meinung. Also wir müssen immer Kopf lesen, Gesicht lesen. Was heißt das, ja oder nein? Wir sagen nie nein. Das war auch, hatte ich auch früher ein Problem hier in Deutschland.
4: Also mittlerweile hat sie es gut gelernt.
3: Also ich weiß immer noch, erste Beziehungs- oder erste Monate hat er mir gesagt, Schatz, ich kann nicht deine Kopf lesen wie andere Japaner, du musst direkt sagen.
4: Genau. Und
3: dann seitdem habe ich, ja, oder? Direkt gesagt.
2: Was als Abenteuer begann, endet für Mikuna in einem komplett neuen Leben, mit einer neuen Familie, die einfach froh ist, dass sie ihr Herz in Osan Monzel verlor.
1: Und heute ist sie bei uns, Mikuna Traut. Herzlich willkommen.
6: Dankeschön.
1: Schön, dass Sie da sind.
6: Ja,
1: spannend, wie unterschiedlich Kommunikation in unterschiedlichen Ländern funktioniert, in Japan und in Deutschland. Wann haben Sie zuletzt Nein gesagt?
6: Das war tatsächlich gestern. Also leider unsere Pumpe ist kaputt gegangen. Wir mussten 12 Uhr Nacht, Pumpe kaputt gegangen. Dann musste alle mit Hand arbeiten. Und dann mein Mann, also Adrian, gesagt, ja Schatz, du musst jetzt schlafen gehen, musst morgen bist du Fernsehen. Dann ich habe gesagt, nee, erst fertig machen, dann gehe ich ins Bett.
1: Dann also haben Sie Nein gesagt.
6: Genau.
1: Und dann waren Sie wie lange wach?
6: Bis 4 Uhr.
1: Bis 4 Uhr und
6: morgens,
1: trotzdem sind Sie heute hier. Vielen Dank für den Besuch.
6: Nee.
1: Sehr schön. Wir haben gerade gehört, dass Sie Ihr Herz an Osan Monzel verloren haben.
6: Ja.
1: Hat es Ihnen dort auf Anhieb richtig gut gefallen? War das in der Region sofort so, dass Sie sagten, das ist schön hier?
6: Ja, also für mich alles einfach gut gefallen. Und dann seine Familie war auch schon schön und so. Alle nett für mich. Und dann Ort war auch sehr schön.
1: Mhm.
6: Ja, so weniger Einwohner als meine Heimat, aber alles so schön, Natur und ja, Menschen auch sehr nett.
1: Ja. Aber Ihr Plan war ja eigentlich ein anderer. Ihr Plan war ja, dass Sie nach Deutschland kommen und dann hier studieren.
6: Genau,
1: und dann wieder zurückgehen.
6: Ja, alles Plan geändert.
1: Ja.
6: Weil eigentlich, ich wollte in Deutschland kommen, lernen, dann Japan, eigene Weingut gründen.
1: Mhm.
6: Aber dann habe ich meinen Mann in Klasse kennengelernt. Und dann dachte ich, okay, was soll ich machen? Soll ich Japan zurück oder Deutschland? Dann bin ich Osan Monzel gelandet.
1: Mhm. Aber das ist natürlich eine schwere emotionale Entscheidung. Ne? Also weil sie sich nicht nur für ihren Mann entscheiden, sondern sie sagen ja auch, meine Familie in Japan, sie haben 2 Geschwister oder 3 Geschwister, die bleiben in Japan. Wie lange haben Sie damit sich gerungen?
6: Das war schon... Ja, das war eine große Entscheidung für mich auch. Und als ich meine Mutter erzählt hatte, ich bleibe in Deutschland, meine Mama war sehr traurig. Ich war auch, mein Herz ist ein bisschen gebrochen, ja, mhm. so quasi. Aber dann hat sie, oder meine Eltern, und wir haben wir so gegenseitig kennengelernt. Und dann kam sie so ein bisschen, sie hatte akzeptiert, dass ich hier lebe. Und ich bin hier glücklicher lebe. Und dann hat sie gemeint, okay, kannst du lassen. Ja.
1: Das heißt, es war auch wichtig, dass die Eltern sich untereinander verstehen und dass man merkt, das funktioniert?
6: Ja, das ist ja definitiv. Ja. Und so, also ich komme mit seiner Familie, also meiner Mannsfamilie klar.
1: Und er kommt mit ihren Eltern
6: genau,
1: klar.
6: Genau, er kommt mit meiner Familie klar.
1: Und er war ja auch bei der Hochzeit in Japan. Ne? Das war ja wahrscheinlich auch ein Riesenabenteuer für ihren Mann.
6: Genau, wir hatten so 2-mal Hochzeit. Mhm. Einmal in Japan und einmal in Deutschland. Und das hat alles meiner Familie auch gut gefallen.
1: Ja.
6: Für mich war auch sehr schön. Ja.
1: Und wie fanden Sie die Hochzeit in Deutschland? Das ist ja auch ganz anders als in Ihrer Tradition.
6: Ja, aber ja, also...
1: War schön.
6: Ja, war einfach schön, ja. War gemütlich.
1: Ja, sehr schön. Jetzt sind Sie die Geschäftsführerin eines Weingutes und die Nachfrage nach Wein geht ja in den letzten Jahren so ein bisschen zurück.
6: Ja.
1: Was müssen Sie ändern, damit das Weingut eine Zukunft hat?
6: Ja, leider alles so kleine Winzer oder Weingüter, diese Wirtschaft geht immer runter. Und so wie wir kleine Betriebe sind, das sehr schwierig, eine Zukunft zu haben. Deswegen müssen wir so ein bisschen neue Weg zu gehen. Also irgendwas Neues Idee. Zum Beispiel bei mir ist das ein bisschen japanische Kultur und deutsche Kultur so zusammenmischen, dann ein bisschen Neues, Frischen bringen. Ja.
1: Mhm. Ja, was Neues ist immer gut. Habe ich das richtig verstanden, dass Sie, als Sie nach Deutschland kamen, nur ganz, ganz wenig Deutsch konnten oder gar kein Deutsch?
6: Ich konnte gar nichts. Also nur ein paar Wörter. Und ich war 3 Monate Sprachkurs und dann hat direkte Ausbildung angefangen. Dann musste ich Deutsch sprechen, ja. Mhm. Da habe ich gelernt, ja.
1: Und wie ist jetzt, was beobachten Sie, wie ist die Akzeptanz unter den Winzern, auch unter den Kunden, wenn Sie als Japanerin ankommen, sagen, hallo, ich bin jetzt hier die Chefin übrigens. Ist die Akzeptanz
6: ja,
1: gut?
6: Ja, also ganz am Anfang gerade ein bisschen so neugierige Blicke. Aber trotzdem, ich bin sehr schnell und herzlich alles aufgenommen, ja. Mhm. Also, ja, erste Frage war, ja, woher kommen Sie? Japan oder China oder wie oder was. Und dann sage ich Japan, da alle sagen, oh ja, ich liebe dort. Und so, das finde ich sehr große, so positive Eindrücke. Mhm.
1: Ja, Japan hat ein sehr positives Image hier in Deutschland, das stimmt. Jetzt sind Sie in einer Multikulti-Familie.
6: Ja. Ja,
1: wir haben es auch gehört, Ihre Schwiegermutter kommt ursprünglich aus Ungarn.
6: Ja.
1: Wie klappt das, das Multikulturelle?
6: Also tatsächlich, ich komme sehr gut klar mit seiner Mutter und Vater, beides. Und dann sogar Essen. Auch alles passend. Also erster Tag bei seiner Familie war, gab es einen Reis. Und da dachte ich, okay, ich bin richtig gelandet hier, ja. Familie.
1: Extra für Sie gemacht wahrscheinlich.
6: Nee, sie hatte nicht gewusst. Das war zufällig.
1: Das war zufällig.
6: Ja. Ja, dann,
1: zufällig das Richtige gemacht. Ja.
6: Genau, ja.
1: Wie ist das beim Essen, bei der Kulinarik? Was vermissen Sie aus Ihrer japanischen Heimat?
6: Also frische Fisch und ja, und bei uns gibt es viele so Essen. Also hier nicht so oft gibt's und das vermisse ich, aber ich liebe auch schon deutsche Essen und ungarische Essen auch. Und ja, ich komme klar mit allem Essen, ja.
1: Sie vermissen natürlich auch Ihre Familie. Wie oft schaffen Sie es, dass Sie sich mit der Familie sehen? Wie oft können Sie nach Japan reisen?
6: Also letztes Mal war tatsächlich vor 2 Jahren. Also nach der Hochzeit waren wir mit meinem Mann zusammen nach Japan geflogen. Und das war letztes Mal. Und vielleicht November fliegen wir auch mit meinem Manns Eltern zusammen. Erstes Mal für sie.
1: Und sehr schön. Endlich die Familie wiedersehen. Genau. Was wünschen Sie sich für die Zukunft, für die nächsten Jahre?
6: Also ich wünsche mir unsere Weingut auch so, jetzt ist die 6. Generation, dann natürlich besser weitergeht. Und ich will auch eine Brücke zwischen Japan und Deutschland bauen. Und tatsächlich gestern bei uns ist Gemeindeortsrat in unserem Munzel abgestimmt, dass Partnerschaft zwischen Yoichi und unserem Munzel
1: sehr gut
6: machen würde.
1: Also haben Sie wirklich schon einen prägenden Einfluss dabei sich in der Region. Danke Ihnen für den Besuch. Ich wünsche Ihnen alles Gute für Ihre Familie, für Ihren Betrieb, für Ihre Eltern, für Ihren Mann, für alles, was kommt.
6: Ja, danke schön.
1: Toi, toi, toi. Ja, danke schön. Ja, Dinge, die einem ganz besonders wertvoll sind, die kommen oft ins Schließfach bei der Bank. Vielleicht haben Sie auch so ein Schließfach. Und so eine Bank, die gibt es auch in Bühl. Und zwar für Weinflaschen. Der Vorteil, der Wein wird dort kühl gelagert und die Kunden können sich dort auch zum Weintrinken treffen.
7: Schätze hinter Gittern, streng gesichert in Tresoren. Weine aus aller Herren Länder lagern in der Winebank. Hier gibt es echte Werte. Genauso wie ganz persönliche Lieblingsweine. Im historischen Gewölbekeller befindet sich hermetisch abgeriegelt die Winebank Baden in Bühl. Zutritt nur für Mitglieder. Vorfreude auf die edlen Tropfen schon bei der Arbeit. Fabian Böckeler ist mit Leib und Seele Konditor. Die Liebe zum Handwerk teilt er mit seinem Bruder Sebastian. Beide arbeiten im selben Betrieb, beide haben viel Sinn für Genuss und beide sind Winebanker.
8: So, ich glaube, es ist Zeit für den Feierabend.
9: Haben wir es, oder?
8: Wenn wir es haben, dann gehen wir.
7: Nach der Arbeit an heißen Sommertagen ist die Winebank für die Brüder ein beliebter Rückzugsort.
8: Jetzt eine Abkühlung im Gewölbekeller. Ja, man merkt, dass es deutlich kühler wird.
7: Hier unten herrschen konstante 16 Grad.
8: Hast du Lust auf einen weißen oder auf einen roten?
10: Man kommt so ein bisschen raus aus der Alltagssituation. Das ist manchmal auch ganz schön für einen freien Kopf, für einen neuen Gedanken.
7: Die Brüder teilen mit ihrer Familie ein gemeinsames Fach, das sie privat und geschäftlich nutzen. Der Genuss steht für sie im Vordergrund.
10: Wir lagern hier ein, was uns gut schmeckt. Das sind oftmals badische Weißweine, aber auch internationale Rotweine. Die sind natürlich gut, aber das sind jetzt auch keine Flaschen, die irgendwie einen Wert von über 1000 Euro oder so darstellen würden. Haben vielleicht andere. Wir haben hier Weine, die wir auch trinken wollen.
9: Wir können hier intime Sachen besprechen. Wir haben genauso gut aber auch den Austausch mit anderen Leuten. Es ist selten, dass nur zwei Leute hier drin sitzen, aber oft sind auch ganz, ganz viele andere Grüppchen da. Und so kommt man zusammen und hat einen schönen Abend zusammen. Ja.
7: Typisch für das Konzept Winebank. Hier treffen sich Gleichgesinnte, die eins verbindet: das Hobby Wein und die Freude am Genuss. Mitglieder haben rund um die Uhr Zutritt zur Winebank. Es gibt sie mittlerweile weltweit.
10: Es ist ein exklusiver Ort, ohne ein elitärer Ort zu sein. Es ist also nicht ein Luxusort. Ja? Und ich glaube, das ist auch ganz wichtig für die, die hier dabei sind. Die wollen schon dieses Besondere. Es kennt vielleicht noch nicht jeder, ich überrasche auch damit. Aber es ist eigentlich kein Luxus-VIP-Thema, sondern es ist einfach ja, was Schönes, was zum Genuss einlädt.
7: Ganz billig ist das Vergnügen jedoch nicht. 198 Tresore gibt es in der Winebank. Die Monatsmiete liegt je nach Größe des Fachs zwischen 70 und 180 Euro. Was als Schnapsidee zweier Freunde begann, gewinnt immer mehr Zuspruch. Der Rechtsanwalt Frank Wolz und der Architekt Thomas Felten haben die Bühler Winebank gegründet.
11: Hier bin ich tatsächlich das erste Mal rein. Hier ging eine alte Holztreppe runter. Ja, die ging dann hier weiter. Und ja, der Keller war leer. Der wurde auch eigentlich nie wirklich als was Besonderes genutzt.
7: Vieles ist bis heute originalgetreu erhalten.
11: Also ist tatsächlich eine andere Welt, wenn man reinkommt. Das Licht ist immer gleich, die Temperatur ist immer gleich. Man vergisst wirklich so ein Stück weit Raum und Zeit. Wir hatten schon Abende, da kommt man runter, wollte nur kurz mal nach dem Rechte gucken und kommt irgendwie 5-6 Stunden später raus, geht hoch. Meine Güte, es ist schon Nacht.
12: Die Welt heute hat nicht mehr so viele schöne Dinge. Insofern ist das auch so ein bisschen ein Zufluchtsort für viele. Und deswegen wächst es auch immer mehr, diese Community, dieses Konzept. Und deswegen kommen auch jedes Jahr neue Winebanks dazu.
7: Dass die alte Stadtvilla zur Winebank wurde, darüber freuen sich auch Sebastian und Fabian. Für sie ist es eine tolle Location in ihrer Heimatstadt, die sie gerne aufsuchen, um ihre Leidenschaft für Wein und Genuss mit anderen zu teilen.
1: Ja, eine wirklich gute Idee, so eine Weinbank. Wir spielen das zweite Quiz. An diesem Donnerstag haben wir wieder 400 Euro in die Kasse gepackt. Herr Block in Ludwigsburg ist mit am Start. Hallo, Herr Block.
13: Ja, hallo, ich bin am Apparat.
1: Sehr gut, Sie spielen gegen Frau Kienitz in Kusel. Hallo, Frau Kienitz.
14: Hallo, Herr Hübschen.
1: Beide sind da, dann fangen wir an. Herr Block, erste Wahl für Sie.
13: Die 7.
1: Die 7 öffnen wir. Was wird fachsprachlich auch als Katarakt bezeichnet? Ein Husten, eine Stromschnelle oder ein Trugbild in der Wüste?
13: Eine Stromschnelle.
1: Sehr gut, 59 Euro dafür. Gut vorgelegt mit der ersten Antwort. Frau Kienitz.
14: Die 5 bitte.
1: Die 5 möchte das hier wissen. Das Kfz-Kennzeichen AA gehört zu Aachen, Aalen oder Aach im Hegau?
14: Aachen.
1: Aachen, Antwort A, ist leider falsch. Aalen wäre richtig gewesen.
14: Naja.
1: Geld bleibt bei uns, aber kann sich ja noch ändern. Herr Block.
13: Die 9.
1: Die 9. Eine Frage. Ist gar keine Frage, ist ein Joker. 50 Euro dazu. Das heißt für Frau Kienitz, dass sie sich jetzt richtig anstrengen muss. Frau Kienitz, wie machen wir denn weiter?
14: Die 1.
1: Mit der 1 mal. Oben die erste, dann durchatmen, richtig. Schon nach 2 Tagen in England wechseln die Kinder von Prinz Harry und Herzogin Meghan die Kinderzimmer, die Unterwäsche oder die Schule?
14: Die Schule.
1: Aber die Unterwäsche bestimmt auch.
14: Ja.
1: Wahrscheinlich schon nach einem Tag. Ja, wegen Sicherheitsbedenken, weil die immer so einen komplizierten Schulweg hatten und dann viel Verkehr war und dergleichen. Deswegen haben sie gesagt, wir müssen woanders hin. Frau Block, Herr Block, Entschuldigung.
13: Ja. Die 5. Ah, die ist weg.
1: Genau.
13: Die 11.
1: Die 11, jawohl. Was ist ein bekanntes Kinderspiel? Stille Post, halblaute Bank oder gellender Supermarkt?
13: Stille Post.
1: Stille Post, habe ich richtig verstanden. Kam gut bei mir an.
13: Jawohl.
1: Frau Kienitz.
14: Die 3, bitte.
1: Die 3. Jetzt eine teure Frage für Sie wäre gut. Wieder nur 13 Euro. Der Kneipenwirt achtet auf den Gedankenstrich, Pinselstrich oder Füllstrich?
14: Füllstrich natürlich.
1: Füllstrich. Und hoffentlich wird er auch erreicht, wenn das Bier drin ist. Ganz wichtig. Herr Block.
13: Die 8.
1: Die 8. Gucken Sie, führen ganz entspannt. 123 haben Sie. 28 können dazukommen. Spricht man von Vibes, geht es um etwas zu essen, Stimmungen oder das aktuelle Fernsehprogramm? Die Vibes.
13: Stimmungen.
1: Die Stimmungen, ja. Und Sie haben gute Vibes bei sich. Ich merke das schon. Ja. Sie legen entspannt und gut vor. Frau Kienitz, 2, 4, 6, 10 oder 12?
14: Die 10, bitte.
1: Die 10. Mal schauen, ob da noch was geht. 60 Euro. Verum ist ein Arzneimittel, das Wirkstoffe enthält, ein hochprozentiger Schnaps oder die giftigste heimische Pflanze?
14: C.
1: Die giftigste heimische Pflanze ist leider falsch. Ein Arzneimittel, das Wirkstoff enthält, ist das Verum. Sie steuern auf die Tasse zu, Sie merken es schon, ne?
14: Ja, okay.
1: Herr Block.
13: Die 6.
1: Die 6 ist noch da. Mal schauen, ob Sie noch viel Geld erspielen. Eine Lüsterklemme verbindet Hosenträger und Hose, lose Papierblätter oder elektrische Leitungen.
13: Elektrische Leitungen.
1: Jawohl, jeder, der schon mal eine Lüsterklemme verschraubt hat, weiß das und hat hoffentlich dabei kein Gewicht bekommen, weil die Sicherung vorher rausgemacht wurde. Gut, Frau Kienitz.
14: 2, bitte.
1: Die 2. Einmal für die Ehre. 30 Euro. Wer moderierte ab 1999 als erste Frau die ARD-Sportschau? Anne Will, Sabine Christiansen oder Dagmar Berghoff?
14: Sabine Christiansen.
1: Sabine Christiansen war in den Tagesthemen leider. Anne Will war in der Sportschau. Oh. Mensch, es läuft nicht rund, aber es ist ja nicht schlimm. Es geht ja um den Spaß, genau. Ja. Herr Block, 4 oder 12?
13: Die 4.
1: Die 4. Mal gucken, ob Sie die 200 knacken. 61 Euro. Oh, das wird ein Schluck aus der Pulle, wenn es stimmt. Wonach ist die kleine Stadt St. Goar am Mittelrhein benannt? Nach einem keltischen Druiden, nach einer nordischen Sagenfigur oder nach einem französischen Priestermönch?
13: Nach dem C.
1: Haben Sie das jetzt geraten?
13: Ja.
1: Haben Sie aber gut geraten. Der Priestermönch, der sich da niedergelassen hat, und dann wurde der Ort so benannt, St. Goar, der Heilige. Na, daher kann man es ein bisschen herleiten. Gut, Frau Kienitz, gucken Sie mal, letzte Frage für Sie, für den Spaß noch. Was kauft man in Reformhäusern, Parteiprogramme, Fitnessgeräte oder Naturprodukte?
14: Naturprodukte.
1: Naturprodukte, jawohl, 13 Euro dazu.
14: Na ja.
1: Sie haben die Tasse sich erspielt. Ne?
14: Ja, danke schön.
1: Das ist ein großes Vergnügen. Daneben unser Weindessert kann ich auch sehr empfehlen. Ein Rezept unter Kaffee oder Tee.de.
14: Ja.
1: Herr Block.
14: Ich grüße noch meinen Mitspieler.
1: Das ist
14: alles
1: nett.
14: Gute für Sie.
1: Dankeschön. Und Herr Block hat 240 Euro erspielt. Herr Block.
14: Sehr schön.
1: Das ist doch schön, oder?
14: Super.
1: Ist er noch da, der Herr Block? Der ist schon aus der Leitung raus.
13: Hallo?
1: Ja, viel Spaß beim Geld ausgeben, Herr Block. Alles Gute. Tschüss. Jetzt ist er weg. Alle Leitungen abgedreht. Und jetzt müsste schon unsere Musik laufen. Unsere Sendung ist zu Ende. Ah, sehr gut. Morgen sind wir wieder für Sie da. Passend zum Herbst gibt es dann Mandel-Marzipankuchen. Das ist also der erste Schritt in Richtung Winterspeck. Und wir tauchen ab in die Welt der Dialekte. Wenn Sie ein Wort aus dem Schwäbischen kennen, was wir Ihnen nennen, dann können Sie eine Kaffee- oder Teetasse gewinnen. Morgen ab 3:55 sind wir wieder für Sie da. Jetzt gibt es aber schon wieder schöne Geschichten.
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Guten Abend. Wir schauen zunächst auf unsere Themenübersicht. Kommt nicht an. Trotz Mehrwertsteuersenkung in der Gastronomie bleibt Essen gehen teuer. Kommt wie erwartet. Die amerikanische Notenbank erhöht den Leitzins.

0: Und kommt zum Zug. Elversberger Keidel spielt jetzt in der Nationalmannschaft. Anfang des Jahres wurde die Mehrwertsteuer in der Gastronomie gesenkt. Das sollte nicht nur die Wirte entlasten, sondern vor allem das Essen für die Gäste günstiger machen. Doch jetzt zieht die Gewerkschaft Nahrung Genuss Gaststätten ein ernüchterndes Fazit. Die Restaurantpreise im Saarland sind überhaupt nicht gesunken.
1: Nur eines von 100 Gerichten wurde nach der Mehrwertsteuersenkung zu Jahresbeginn laut Studie bundesweit günstiger. Für die Untersuchung wurden im Herbst und im Frühjahr insgesamt 180.000 Speisen von 12.000 Restaurants überprüft. Im Saarland wurden Gerichte demnach gar nicht günstiger. Bei 91% blieb der Preis konstant. Der Rest wurde teurer.
2: Das hängt damit zusammen, dass das Gastgewerbe überall eine unterschiedliche Struktur hat. Also im Saarland gibt es zum Beispiel auch zunehmend Fine-Dining-Restaurants. Da hat in den letzten Jahren ja auch einiges eröffnet. Da haben wir auch eine mittlerweile auch gehobene Gastronomie. Und unter Umständen, auch weil wir auch kleinere Regionen und kleinere Städte haben, nicht so einen Preiskampf, Preisdruck wie in anderen Regionen in Deutschland.
1: Die Gewerkschaft NGG spricht von einem milliardenschweren Steuergeschenk. Das politisch ausgegebene Ziel, auch Restaurantgäste zu entlasten, sei verfehlt worden. Laut Bund der Steuerzahler hat die Steuersenkung bundesweit jährliche Mindereinnahmen von rund 3,6 Milliarden Euro verursacht.
0: In der Gastronomie leiden viele Beschäftigte unter einer hohen Arbeitsbelastung. Das zeigt eine bundesweite Befragung der Gewerkschaft NGG. Demnach arbeitet jeder Zehnte regelmäßig deutlich über 10 Stunden pro Tag. Die Beschäftigten dürften nicht länger für Personalmangel und Arbeitsverdichtung zahlen, so die Gewerkschaft. Das Saarland könnte seinen Energiebedarf bis 2045 klimaneutral decken. Zu diesem Ergebnis kommt eine Studie der Beratungsgesellschaft PWS im Auftrag des Wirtschaftsministeriums. Dafür müsse aber unter anderem die Stromerzeugung aus erneuerbaren Energien ausgeweitet und in der Industrie gezielt Wasserstoff eingesetzt werden.
3: Das Urteil des Landgerichts gegen einen saarländischen Apotheker wegen Steuerhinterziehung ist rechtskräftig. Der Bundesgerichtshof hat die Revision des Angeklagten als unbegründet verworfen. Der Apotheker muss damit die gegen ihn verhängte Haftstrafe von 5 Jahren antreten. Er war verurteilt worden, weil er nach Überzeugung des Gerichts rund 3 Millionen Euro an Steuern hinterzogen hatte. Dazu hatte er laut Gericht in Luxemburg ein Geflecht von Scheinfirmen aufgebaut, um Rabatte beim Medikamenteneinkauf vor dem Fiskus zu verschleiern. Ein mitangeklagter Steuerberater war ebenfalls wegen Steuerhinterziehung zu Haftstrafen von 5,5 Jahren verurteilt worden. Auch dieses Urteil ist rechtskräftig.
0: Das Saarbrücker Landgericht hat einen ehemaligen Altenpfleger zu 5,5 Jahren Haft verurteilt. Unter anderem wegen Vergewaltigung. Es sah es als erwiesen an, dass sich der 37-Jährige Anfang vergangenen Jahres insgesamt 3-mal an einer Patientin vergangen hat.
1: Am Helmholtz-Institut für pharmazeutische Forschung in Saarbrücken wurde ein neues Laborgebäude eröffnet und der Grundstein für einen weiteren Forschungsbau gelegt. Die Investitionen belaufen sich auf fast 90 Millionen Euro. In den Laboren werden neue Medikamente, auch Antibiotika, entwickelt. Im Jahr 2029 soll ein weiteres Laborgebäude eröffnen. In den Bauten sollen dann mehr als 300 Forscher arbeiten. Auf dem Schlossplatz in Saarbrücken haben Vertreter des Handwerks über ihre Berufsfelder informiert. Anlass ist der heutige Tag des Handwerks. An fast 30 Ständen konnten die Besucher oft auch selbst mit anpacken. Laut Handwerkskammer soll die Zahl der Ausbildungsplätze im saarländischen Handwerk von 4.400 auf 5.000 steigen. Es seien allein mehr als 2.000 Schülerinnen und Schüler auf der Veranstaltung gewesen.
0: Die Bundesanwaltschaft hat in Brandenburg einen mutmaßlichen IS-Anhänger festgenommen. Er soll Anschläge in Deutschland gegen aus seiner Sicht Ungläubige geplant haben. Laut der Behörde hat der Iraker im vergangenen Jahr eine Kirche in Bremen ausgekundschaftet. Außerdem soll er sich bereits eine Waffe besorgt haben. Instagram, TikTok oder YouTube gehören für viele Jugendliche zum Alltag. Doch die EU-Kommission will Kinder in Zukunft stärker vor Suchtgefahren und Hass im Netz schützen. Dafür sollen je nach Alter deutlich strengere Regeln gelten.
4: Die EU-Kommission plant, dass Kinder unter 13 Jahren keine eigenen Social-Media-Accounts mehr haben dürfen. 13- und 14-Jährige sollen nur eingeschränkte Profile nutzen können, unter Kontrolle der Eltern und mit begrenzter Nutzungszeit. Ab 15 Jahren sollen Jugendliche eigene Accounts eröffnen dürfen. Für alle Minderjährigen sollen außerdem bestimmte Funktionen eingeschränkt werden, kein endloses Scrollen, keine Nachrichten von Fremden. Push-Nachrichten sollen während der Schlafenszeit grundsätzlich ausbleiben. Profile sollen standardmäßig privat sein. Kontrolliert werden könnte das Alter künftig über eine spezielle EU-App. Bei Verstößen sollen die Plattformen bestraft werden.
0: Ob die Regeln tatsächlich so kommen, ist noch offen. Der Vorschlag muss erst mit dem Europaparlament und den EU-Staaten verhandelt werden. Die CDU-Politikerin Nadine Schön, Co-Vorsitzende der Expertenkommission Kinder- und Jugendschutz in der digitalen Welt, begrüßt den Vorstoß der EU-Kommission.
5: Ja, es ist sehr wichtig, dass die Europäische Union sich auf ein gemeinsames Vorgehen beim Kinder- und Jugendschutz verständigt. Denn es geht um die großen internationalen Plattformen, die reguliert werden müssen. Und da ist es gut, mit der ganzen Marktmacht und der ganzen politischen Macht der EU zu kommen und nicht mit jedem Einzelstaat einzeln.
0: Kein volles EU-Mitglied, aber eine Art Sondermitgliedschaft. Das hat EU-Kommissionspräsidentin von der Leyen gestern Kanada in Aussicht gestellt. Bei seinem Besuch in Straßburg hat der kanadische Premierminister Carney heute den Vorstoß begrüßt.
6: Ein Leuchtfeuer für andere Demokratien. So sieht der kanadische Premierminister Carney die Allianz zwischen Kanada und Brüssel. Bei seiner Rede vor dem Europäischen Parlament plädiert er für eine strategische Partnerschaft. Kanada und Europa sollten ihre strategische Autonomie durch intensive Zusammenarbeit in allen Bereichen sichern, darunter kritische Mineralien, Rüstungsindustrie, KI und Rechenleistung, Energiesicherheit, Raumfahrt und Zahlungsverkehr. Erst gestern hatte EU-Kommissionspräsidentin von der Leyen eine assoziierte EU-Mitgliedschaft Kanadas ins Spiel gebracht. Daraufhin folgte harsche Kritik und eine Drohung des US-Präsidenten. Ist es gute Absicht okay? Ist es böse Absicht, wird es sehr hohe Zölle gegen Europa geben. Carney betont dagegen, Kanada und Europa wollten keinen neuen Machtblock schaffen. Vielmehr gehe es um Zusammenarbeit. Kanada könnte unter anderem einen Beitrag zur europäischen Energiesicherheit leisten, indem es Flüssigerdgas und Wasserstoff in großem Umfang liefert. Man wolle die Widerstandsfähigkeit ausbauen, zusammengehalten durch gemeinsame Werte. Unser Bekenntnis zur Rechtsstaatlichkeit und unser unerschütterliches Eintreten für Menschenwürde, individuelle Freiheit und Demokratie haben dieselben tiefen Wurzeln und zeugen von derselben unerschütterlichen Hingabe. Für Kanada gewinnt die Annäherung an die EU auch wegen der US-Handelspolitik an Bedeutung. Präsident Trump hatte die Beziehung zu Kanada immer wieder mit Einfuhrsperren und Zöllen belastet.
0: Italien erhebt ab 2027 ein Jahr lang keine Kfz-Steuer auf kleine Autos und Motorräder. Das hat die Regierung in Rom angesichts der hohen Spritpreise beschlossen. Die Maßnahme umfasst mehr als 14 Millionen Fahrzeuge und soll vor allem Familien entlasten.
7: Starke Regenfälle haben an der Mittelmeerküste Spaniens zu Überschwemmungen geführt. Besonders betroffen sind die Regionen rund um Barcelona und Valencia. Bei Olivella, südwestlich von Barcelona, wurde ein Mann in seinem Auto von den Wassermassen mitgerissen, als er einen normalerweise kleinen Bach durchqueren wollte. Rettungskräfte fanden seine Leiche erst Stunden später. Für große Teile der Region gelten weiterhin Unwetterwarnungen. In der Nacht sind bei erneuten russischen Angriffen auf die ukrainische Hauptstadt Kiew und die umliegende Region mindestens 19 Menschen verletzt worden. Unter den Verletzten seien auch ein 10-jähriges Mädchen und ein 12-jähriger Junge. Das schrieb Bürgermeister Vitali Klitschko auf Telegram. Die ukrainische Luftwaffe hat nach eigenen Angaben 131 Raketen oder Drohnen zerstört oder außer Gefecht gesetzt. Der US-Kongress hat ein weitreichendes Sanktionspaket gegen Russland verabschiedet. Nach dem Senat stimmte auch das Repräsentantenhaus dafür. Vorgesehen sind unter anderem Strafmaßnahmen gegen die russische Energiewirtschaft und die sogenannte Schattenflotte. US-Präsident Trump muss das Gesetz noch unterzeichnen. Es wäre das erste Sanktionspaket gegen Russland seit Trumps Rückkehr ins Weiße Haus.
0: Erstmals seit rund 3 Jahren hat die US-Notenbank Fed den Leitzins erhöht, um der hohen Inflation entgegenzuwirken. Fed-Chef Walsh erklärte, der Zins steigt um 0,25 Prozentpunkte auf 3,75-4%. Präsident Trump protestierte prompt. Er verlangt seit langem eine Zinssenkung.
8: Bei der Amtseinführung des neuen Notenbankchefs war Donald Trump noch euphorisch. Kevin Walsh sollte die Fed auf seinen politischen Kurs bringen und die Zinsen kräftig senken. Entsprechend wütend reagierte Trump nun auf die einstimmige Entscheidung der Notenbank, den Leitzins anzuheben. Der Vorstand der Notenbank ist sehr feindlich, sehr politisch besetzt. Sie tun einfach das Falsche. Es ist eine Schande, denn die Zinsen sind viel zu hoch. Und sie erhöhen sie jetzt, damit Trump so schlecht wie möglich dasteht. Dabei ist es vor allem der Krieg im Iran, der die Preise an den Tankstellen und in den Supermärkten in die Höhe treibt. Für September wird eine Inflationsrate von 3,9% erwartet. Der neue Fed-Chef gibt sich deshalb betont unbeeindruckt von politischem Druck. Unser Schwerpunkt liegt auf dem Auftrag, die Preise stabil zu halten. Es ist einfach eine Tatsache, dass die Inflation zu hoch ist und das schon viel zu lange. Damit werden aber auch die ohnehin schon hohen Zinsen für Kreditkarten, Autos und Hypotheken weiter steigen. Die Verbraucher in den USA erleben von allen Seiten, wie ihr Leben teurer wird. Experten loben trotzdem die Entscheidung der Notenbank. Die Inflation trifft am heftigsten Menschen, die sie sich nicht leisten können. Die Fed kann nicht alle wirtschaftlichen Probleme lösen. Ihr einziges Instrument ist, die Inflation zu bekämpfen. Für die kommenden Monate hat die Fed weitere Zinsschritte in Aussicht gestellt.
0: Mit Spannung war der neue Kader von Bundestrainer Klopp erwartet worden. Und nun ist es offiziell, Felix Keidel vom Bundesliga-Neuling SV Elversberg ist für die anstehenden Länderspiele in der Nations League nominiert worden. Der 23-Jährige kam erst im letzten Sommer von Ingolstadt an die Kaiserlinde.
9: 10 Uhr, Frankfurt. Der neue Chef sorgt für breites Lächeln beim Blick auf seine Kaderliste. Für alle mit SVE-Brille. Drauf steht Felix Keidel, erster Elversberger überhaupt, der zur deutschen A-Nationalmannschaft darf. Ex-SVE-Keidel-Kollegen aus der Vorsaison dürfen auch. Younes Ebnutalib, mittlerweile Frankfurt. Und der gebürtige Saarbrücker Bambersee-Conté, jetzt in Hoffenheim.
10: Jetzt haben wir ein paar junge Leute da drauf geschrieben. Es geht schon auch um euch, wie ihr damit umgeht. Man kann die jetzt einmal rausstellen und genau drauf gucken. Und wenn Felix Keidel einen Fehlpass spielt, dann sagt er, ist da wirklich schon so weit. Und wenn Bamba Conte ein Dribbling verliert oder sich nicht durchsetzt, heute Abend in der Europa League, dann, wenn man da drauf, wie guckt man da drauf? Guckt man drauf auf das Potenzial oder guckt man nur drauf, ist er schon so weit? Ich sage euch eins, die Jungs sind genau für das, was wir jetzt mit ihnen machen, sind sie weit genug. Für das, was kommen wird, das werden wir alle sehen.
9: Felix Keidel, 23, seine zweite SVE-Saison. Seit dieser Stammspieler, Leistungsträger, Freistoßkünstler.
10: Fragt er die Vereinstrainer, fragt er Christian Elzer, dann fragt er Vincent Wagner, fragt er über die Jungs und die werden euch ein Buch erzählen, wie großartig die sind. Und alle haben sich sehr, sehr, sehr, sehr gefreut.
9: Keidel gehört zum Kader für Teil 2, die zweite Länderspielwoche, die Spiele 3 und 4 gegen Serbien und Griechenland.
0: Und wir schauen noch mit Michael Friemel auf das Saarlandwetter.
11: Ja, guten Abend aus unserem SR-Wetterstudio. Der Altweibersommer im Saarland, der geht weiter. Sonnenaufgang ist derzeit im Saarland zugegen. 6:45, drumherum gab es für eine halbe Stunde ein sehr schönes Spiel von Morgenrot an lockeren Wölkchen, bevor sich dann über den Tag ein freundlicher Mix aus Sonne und nur lockeren Wolken und so ein bisschen Himmelblau bei knapp über 20 Grad etabliert hat. Das hier, das war der Tag in Saarlouis am Großen Markt im Schnelldurchlauf. Und so starten wir in die kommende Nacht, oft dann auch noch aufgelockert oder klar. Vom Hochwald und von der Mosel her breiten sich dann dichte Wolken aus, die dann in der zweiten Nachthälfte etwas Regen bringen. Dabei haben wir so, ja, 14 bis 11 Grad. Morgen Vormittag ziehen dann die letzten Regenwolken schon ab und es bleibt bei einem Wechsel aus Sonnenschein und Quellwolken, es bleibt der Durchweg trocken. Dazu gibt es Höchstwerte zwischen 18 und 22 Grad. Auch das Wochenende wird wieder freundlich. Am Samstag ein Wechsel aus Sonne und mal weniger Quellwolken, das bei 20 bis 24 Grad. Ganz ähnlich auch der Sonntag. Vielleicht reicht es am Sonntag mal für ein paar Tröpfchen Regen. Aber schon am Montag geht es dann wieder trocken und heiter in die neue Woche hinein. Die Tageshöchstwerte liegen in der neuen Woche so bei 22 Grad plus minus. Mit diesen Infos geht's zurück zu Verena Biesle.
0: Danke, Michael. Das war SR Info um 6. Wir melden uns um 9:45 nochmal. Vorher gibt's den aktuellen Bericht mit Julia Lehmann. Schönen Abend.
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0: Alles. Ich hab jetzt alles.
1: Hier kommt Kurt ohne Hemd, ohne Gurt.
2: Guck mal, was der Rammelow jetzt rausgezogen hat. An den Bus, ne? Das ist alles scheiße.
3: Das sind irgendwie Amateure.
4: Ich hab schon abgeschippt, da sind eh noch um die Kriegsbahn rumgelaufen.
5: Oh, leck mich am Arsch.
6: Ich bin schon ein bisschen schmerzfrei, oder?
2: Wenn das doch im Fernsehen kommt, dann werden die Leute auf immer noch bei uns wieder scharfe Schienen.
7: Also er hat entschieden, wer in Zukunft bei den ganz großen Turnieren auf den Rasen darf. Jürgen Klopp hat seinen DFB-Kader aufgestellt. Er ist ein Hoffnungsträger. Oder doch nicht? Wir haben in Leipzig nachgefragt.
8: Ich würde sagen, wir müssen ihm erstmal vertrauen. Er weiß ja, was er macht.
9: Man kann ja neue Leute trainieren, oder nicht? Ich sage, man könnte da bestimmt was draus machen.
10: Ja, ist auf jeden Fall erstmal Veränderung. Wird schon gut werden, denke ich, oder? Mit Klopp kann nicht schiefgehen.
11: Neue Mannschaft, neuer Trainer. Läuft bestimmt für ihn.
12: Ich finde ihn gut. Der hat ja damals ein paar gute Mannschaften vorangebracht.
13: Ich drücke ihm auf jeden Fall die Daumen. Wenn es nicht so ist, ist es leider so. Dann lernt er draus. Und wenn er es macht, dann hat er es richtig gemacht.
14: Ein hervorragender Motivator. Kann die Leute gut mitnehmen.
15: Hat ja bisher immer ein gutes Händchen bewiesen. Und da denke ich schon, dass das gut klappen kann.
16: Ich vertraue dem Mann. Ja. Ich finde ihn authentisch, ja, klug, aber auch eine gewisse Lockerheit.
17: Klopp wünsche ich mir der Mannschaft. Unserer Mannschaft alles Gute.
7: Also vorwiegend positive Stimmen, wie man gehört hat. Jürgen Klopp hat seine Spieler gewählt und er macht einiges anders als die Trainer vorher. Vor allem größer. 44 Spieler, zwei Teams und jede Menge neue Gesichter. Klopp will nicht nur Fußball spielen lassen, er will wieder so richtig Begeisterung entfachen. Wer ist aber dieser Jürgen Klopp genau und warum hat er für viele diese gewisse Aura?
18: Alle Augen auf ihn heute in Frankfurt. Denn Bundestrainer Jürgen Klopp hat das erste Mal zugegriffen und seinen Kader für die anstehenden Länderspiele präsentiert.
19: Es hat Spaß gemacht, den Kader zusammenzustellen. Wir haben nicht geguckt, was wir nicht haben, sondern wir haben geguckt, was haben wir, und haben ganz viele Fußballtalente gefunden und haben dementsprechend Kader zusammengestellt.
18: Herausgekommen ist eine XXL-Mannschaft, 44 Spieler, aufgeteilt auf zwei Gruppen. Im Tor ist er der große Gewinner. Marc-André Ter Stegen soll auf Manuel Neuer folgen. Doch der Star steht beim DFB ab sofort an der Seitenlinie.
19: Mein ganzes Leben hat mich auf diesen Job vorbereitet.
18: Die ersten Lebensjahre verbringt er in Glatten, Schwarzwald. An die Sommerferien in der schwäbischen Provinz erinnert sich Kloppo so.
20: Jeden Tag und mit einer Mark 50, fünf Cola-Fläschchen und ein Wassereis. Ja, so bin ich durch den Tag gekommen.
21: Hört sich gut an.
20: Absolut, Weltklasse. Ich wusste zwar früh, dass ich auch gehen werde, aber ich habe da trotzdem gerne gelebt.
18: Er geht. Erst nach Frankfurt, dann nach Mainz. Früh fällt er auf als Type. Sympathisch, schlagfertig.
22: Du spielst wo?
23: Beim 1. MSV Mainz 05, zweite Liga.
22: Also Kantinenmannschaft ZDF, Mainz 05. Kennen Sie alle, nicht? Da spielst du was?
23: Mittelstürmer. Und wir wollen in die erste Liga, so wie du, ins Samstagabendprogramm.
18: Touché. Klopp wird vom Spieler zum Trainer der Kantinenmannschaft. Der Aufstieg 2004 macht ihn in Mainz unsterblich.
24: Alles, was ich bin, alles, was ich kann, habt ihr mich werden lassen. Alles.
18: Es ruft der große BVB. Klopp wird zweimal Meister und Pokalsieger. Seine gute Laune, ansteckend, aber erfolgsabhängig.
25: So einen Scheißdreck habe ich im Leben noch nicht gehört, ehrlich.
26: Ich habe dich vorm Spiel gesehen und habe mich direkt fünf Klassen schlechter gefühlt.
18: Die feine englische Art hat er nicht immer drauf. Trotzdem zieht es ihn auf die Insel. Bei seiner Vorstellung in Liverpool gibt sich der Rowdy ganz zahm.
27: I'm the normal one, maybe, if you want this.
18: Was dann passiert, ist aber nicht normal. Klopp führt den stolzen Traditionsclub aus dem Mittelfeld zurück an die Weltspitze. Eine Karriere voller Highlights, doch der absolute Karrierehöhepunkt beginnt jetzt, sagt Klopp. Los geht's nächste Woche gegen die Niederlande und mit 4 Spielen in 11 Tagen.
19: Dass wir die nächsten 4 Spiele gewinnen, das kann ich natürlich nicht versprechen. Ich wäre schon ganz happy, man könnte uns ansehen, dass wir es wirklich wollen.
18: Er will. Der Mann aus der schwäbischen Provinz auf dem DFB-Fahrersitz. Nächster Stopp, Amsterdam.
7: Da drücken wir die Daumen. Ein ganz anderes Thema jetzt bei uns. Der Krieg zwischen den USA und dem Iran. Er hinterlässt nicht nur Trümmer, er bedroht auch die Umwelt. Durch versenkte und beschädigte Schiffe entstehen gefährliche Ölteppiche. Die Folgen könnten zum Beispiel Fischbestände und wichtige Vogelschutzgebiete im Oman treffen. Umweltschützer, sie sind alarmiert.
0: Bilder eines Luftangriffs der amerikanischen Streitkräfte in der Straße von Hormus. Das Ziel ein mit dem Iran assoziierter Tanker, an Bord tausende Tonnen Öl. Im Krieg zwischen den USA und Iran gehören solche Bilder derzeit zum Alltag. Beide Seiten greifen Schiffe und Anlagen der Erdölindustrie an, mit dramatischen Folgen für die Natur. Nina Noel von der Umweltschutzorganisation Greenpeace analysiert die Lage im Kriegsgebiet schon länger. Sie fürchtet, schon jetzt droht der Region eine ökologische Katastrophe.
1: Über die vergangenen Tage haben wir beispielsweise anhand von Satellitenbildauswertungen feststellen können, dass die zuletzt getroffenen Tanker Kailo und Riesco über Tage hinweg Öl verloren haben in der Straße von Hormus. Und das zeigt ganz deutlich, wie stark die Umweltauswirkungen auch innerhalb eines Konfliktgeschehens sind. Hier sind also Ökosysteme und Lebensräume betroffen und damit potenziell auch die Lebensgrundlage von der Küstenbevölkerung vor Ort.
0: Ein weiteres aus ökologischer Sicht besonders heikles Schiff ist die Caroline Besenki. Bilder einer Rettungsmission der omanischen Armee zeigen den Tanker, der der russischen Schattenflotte zugerechnet wird. Er ist an einer Insel vor der Küste von Oman auf Grund gelaufen und leckgeschlagen. Aus der Luft erkennt man den gigantischen Ölteppich. Das Meer wird hier für Pflanzen und Tiere zur Todeszone.
1: Ausgetretenes Öl kann beispielsweise das Gefieder von Seevögeln stark verkleben. Es kann aber auch Meeresschildkröten vergiften und es beschädigt Fischeier und Larven. Das heißt, ganze Nahrungsnetze geraten hier stark unter Druck.
0: Erschwerend kommt hinzu, in direkter Nachbarschaft zur umkämpften Straße von Hormus erstrecken sich an der omanischen Küste große Mangrovenwälder. Sie bilden ein besonders sensibles Ökosystem mit vielen wichtigen Schutzfunktionen. Wird ein Ölteppich hier hineingetrieben, sind die Folgen kaum absehbar.
1: Mangroven haben Atemwurzeln, die aus dem schlammigen Boden herausragen. Und wenn sich hier ein Ölfilm drüber liegt, dann funktioniert der Gasaustausch dieser Wurzeln nicht mehr. Und das heißt, diese Bäume sterben ab, weil sie schlussendlich ersticken.
0: Schon jetzt, da sind sich die Experten einig, sind die Umweltschäden in der Konfliktregion gewaltig. Und das ausgetretene Öl ist nur ein Teil der ökologischen Gesamtbelastung, auf dem Meer genauso wie an Land.
1: Sind jetzt zum Beispiel Tanklager oder Raffinerien getroffen, dann setzen die Rauch, Feinstaub oder andere gesundheitsschädigende Stoffe frei. Ausgetretenes Öl kann auch in die Böden gelangen und ins Grundwasser. In der Region mit sowieso schon einer starken Wasserknappheit kann das natürlich die Trinkwasserversorgung weiter einschränken und auch die Landwirtschaft einschränken. Das heißt, wir würden hier nicht Land gegen Meer gegeneinander abwägen. In beiden Fällen ist potenziell die Lebensgrundlage der Menschen vor Ort dadurch bedroht.
0: Selbst bei einem schnellen Ende der Kriegshandlungen wird die Region rund um den Persischen Golf noch lange mit den Folgen kämpfen. Von früheren Ölkatastrophen wissen die Experten, dass es Jahrzehnte dauert, bis sich die Natur von solchen Schäden erholt.
7: So, hier stellt man sich vielleicht La Dolce Vita in Bozen in Italien vor, aber im Café sitzt Ihnen nicht vielleicht die beste Freundin gegenüber, sondern eine pensionierte Ärztin oder vielleicht ein pensionierter Arzt. Denn auch in Südtirol muss man oft sehr lange auf Arzttermine warten. Im Café Med gibt es niedrigschwellige Beratungen, kostenlos und ohne Zeitdruck.
2: In den Gassen in Bozen tummeln sich rund ums Jahr die Touristen. Hier trifft italienisches Lebensgefühl auf Südtiroler Gemütlichkeit. Einmal im Monat ist dieser Gasthof im Zentrum der Stadt aber vor allem für die Einheimischen da. Die Wirtschaft ist an diesem Tag für Menschen wie ihn reserviert. Dennis Marder ist vor kurzem 80 Jahre alt geworden und der Rücken macht ihm zu schaffen.
3: Abnutzung im Alter ist effektiv das, was sozusagen das Kreuzweh und Bandscheiben und so weiter. Und da passiert eben, dass man früher oder später das bekommt im Alter. Da kommt man nicht drum rum.
2: Deswegen ist er hierher gekommen, ins Café Med. Das Konzept? Die Gaststube wird zum Wartezimmer. Manche hier haben Knieprobleme, andere Magenbeschwerden oder suchen einen psychologischen Rat. Und im Hinterzimmer finden dann die Sprechstunden mit den Ärztinnen und Ärzten statt. Dennis Marder bespricht seine Bandscheibenprobleme mit Orthopäde Günther Zirnhöld.
4: Der Profen wirkt fast besser.
5: Ja, das
4: mit weichen Profen, ja, so.
5: Das ist ein
4: so was in die Richtung muss halt nehmen.
5: Ja, ja. Günther Zirnhöld ist einer von 10 Fachärztinnen und Ärzten, die an diesem Tag ihre Expertise anbieten. Ohne Voranmeldung, kostenlos.

0: zuvor von den Ärzten gestellt wurden, zu erklären. Denn vor allem ältere Menschen seien damit oft überfordert.
1: Es gibt den Bedarf, die Kollegen und Kolleginnen in den Krankenhäusern und auch in den Praxen, die haben nicht Zeit. Die klären das Problem, so und so ist es, und der Nächste. Und alte Leute können das nicht verstehen und bei uns, wir können sie dann aufklären.
0: Ein Zeitlimit gibt es hier nicht. So ein Beratungsgespräch kann schon mal eine Stunde und länger dauern. Dennis Mader hat den Nachmittag genutzt, auch noch mal mit anderen Ärzten zu sprechen. Für ihn ist die Initiative eine tolle Ergänzung.
2: Weil das ist das Problem, dass zu viele einfach laufen zum Hausarzt. Der Hausarzt schickt es dann zum Facharzt. Aber die kleine Beratung, wie sie hier gemacht wird, ist einfach einmalig. Und um das geht es. Die Leute sollten viel mehr wissen, dass es Kaffee Med gibt.
0: 14 Menschen haben die Mediziner an diesem Nachmittag beraten. Manchmal kommen sogar doppelt so viele. Am Ende profitieren beide Seiten vom Kaffee Med. Die einen bekommen medizinischen Rat und die anderen endlich die Zeit, ihn in Ruhe zu geben.
3: Und noch mehr News vom Tage haben wir genau jetzt für Sie.
4: Todesfall. Erneut ist ein Mensch im Umfeld des Frankfurter Flughafens an Malaria gestorben. Laut Stadtverwaltung handelt es sich um einen Anwohner des nahegelegenen Stadtteils Schwanheim. Eine weitere Person befindet sich in stationärer Behandlung. Offenbar wurden beide von einer per Flugzeug eingeschleppten Mücke infiziert. Erst im Sommer waren 6 Mitarbeiter des Flughafens an Malaria erkrankt. 2 von ihnen starben. Sicherheit. Knapp 2 Tage vor dem Start des Oktoberfestes fühlen sich die Stadt München und die Polizei gut für das weltgrößte Volksfest gerüstet. Dennoch gehen sie von einer hohen abstrakten Gefährdung aus.
5: Wir sind mit 600 Beamtinnen und Beamten im Einsatz. Wir haben auf dem Festgelände 56 Kameras, wo wir nahezu jeden Winkel des Oktoberfestes einsehen können. Es gibt eine Messerverbotszone, die erlassen wurde von der Stadt München.
4: Außerdem gilt eine Flugverbotszone rund um das Festgelände, insbesondere für Drohnen. Wagnis. US-Ärzte haben 2 siamesische Zwillinge erfolgreich voneinander getrennt. Die beiden Kleinkinder waren am Kopf zusammengewachsen. In mehreren Operationen trennten Ärzte die Blutgefäße, die Hirne sowie die Schädelknochen der Kinder voneinander. Daran beteiligt waren Spezialisten mehrerer Krankenhäuser aus St. Louis im US-Bundesstaat Missouri. Danach beobachteten die Ärzte mehrere Monate lang die Genesung der Zwillinge, ehe sie nun über den Eingriff berichteten.
3: Ein normaler Wanderer sozusagen ist er nicht. Konrad Luna will in 6 Etappen quer durch den Hunsrück laufen und das in originalgetreuer römischer Kleidung. Der Bundeswerbeamter aus Neuwied ist seit Montag unterwegs. Sein Ziel, die Römerstadt Trier am Samstag. Aber warum läuft denn jemand über 120 Kilometer in Römerkleidung durchs Land? Was treibt ihn an? Wir haben Konrad Luna ein Stück seines Weges begleitet.
6: Wenn ich als normaler Wanderer durch die Gegend wandern würde, dann würde man mich vielleicht gar nicht so wahrnehmen, man würde nicht ins Gespräch kommen. Die Leute schauen, sehen die Kleidung und dann, ach, was ist das? Manchmal kommt man dann auf das Mittelalter, aber dann erkläre ich, dass wir hier uns in der Spätantike befinden.
7: Konrad Luna läuft durch das kleine Städtchen Kirchberg im Hunsrück. Seit 3 Tagen ist er unterwegs und bleibt selten unbemerkt. In seiner römischen Kleidung fällt der Mann sofort auf und wird danach gefragt.
6: Das ist praktisch das, was man im 4. Jahrhundert zu Zeiten von Ausonius getragen hätte, genau.
7: Immer wieder wird er angesprochen. Genau solche Begegnungen gehören zu den besonderen Momenten seiner Tour. Nach dem Stopp geht es weiter auf den Spuren des spätrömischen Dichters Ausonius in Richtung Trier. Die 6 Etappen des Weges sind zwischen 13 und 27 Kilometer lang. Viele Abschnitte verlaufen auf alten römischen Straßen. Aber wer macht so etwas freiwillig in seinem Urlaub?
6: Meine Mission ist, dass ich den Menschen die römische Geschichte in Rheinland-Pfalz sichtbar mache und damit auch vielleicht näher bringe, dass sie sich damit ein bisschen beschäftigen, auch mit ihrem eigenen kulturellen Erbe, das hier vorhanden ist.
7: Am Montag war der Bundeswehrbeamte mit seinem Begleiter im rheinland-pfälzischen Bingen gestartet, mit eben jener originalgetreuen Kleidung aus dem 4. Jahrhundert. Die besteht aus mit Nägeln beschlagenen Ledergaloschen, einer Tunika und einem anscheinend

0: gefährlichen Schwert. Die Behörden witterten Gefahr.
1: So was ist zwar stumpf und ist aber eine Anscheinswaffe, ja. Und da muss man natürlich die entsprechenden Waffenbehörden, Ordnungsbehörden anfragen, ob das überhaupt getragen werden darf.
0: Mit der Genehmigung hat es dann noch rechtzeitig geklappt. Die beiden Römerfans verzichten auf ihrer Mission bewusst auf moderne Hilfsmittel wie Navis auf dem Handy. Hin und wieder erlauben sie sich aber doch einen Blick auf die Landkarte, damit die Reise nicht in unnötigen Umwegen endet. Heute auf der dritten Etappe ist Konrad Luna ausnahmsweise allein unterwegs. Der Weg führt vorbei an einem römischen Wachturm, ein Nachbau auf alten Fundamenten. Antike Geschichte zum Anfassen und Nachdenken.
1: Das ist der Blick in diese Richtung, der Blick in die andere Richtung. Wenn man sich vorstellt, die haben damals hier Dienst getan und hatten hier einen wunderbaren Blick über den Hunsrück, dann ist, ich habe den gleichen Blick hier auch. Ja, das verbindet dann schon irgendwie.
0: Noch bis Samstag läuft das Abenteuer. Ziel ist die Römerstadt Trier. Wer Lust hat, kann ein Stück mitwandern für römisches Flair und eine kleine Auszeit vom Alltag.
2: Ein Buch sorgt in Großbritannien für Schlagzeilen, obwohl es noch gar nicht auf dem Markt ist. Das ist die Autobiografie von Dianas Bruder und in den ersten Auszügen kommt König Charles überhaupt nicht gut weg. Bilder, die im Gedächtnis blieben. William und Harry, wie sie hinter dem Sarg ihrer Mutter gingen. Dianas Bruder behauptet jetzt, er hätte Charles gesagt, dass dieser schwere Gang ganz sicher nicht in Dianas Sinne gewesen wäre. Doch Charles soll dem Buch nach darauf bestanden und obendrauf noch abfällig über Diana gesprochen haben. Sie wird schnell genug vergessen sein, soll Charles Dianas Bruder gegenüber gesagt haben. Ja, klingt alles ziemlich heftig. Und jetzt hat sich sogar der Buckingham Palace zu einer Reaktion genötigt. Gefühlt fragen wir nach bei meiner Kollegin Lisa Maria Röhling in London. Ich grüße dich. Lisa, wie hat denn der Palast auf diesen Ausschnitt genau reagiert und warum ist das so etwas ja Besonderes in diesem Fall?
3: Ja, der Palast hat ein Statement abgegeben, das ungewöhnlich kritisch und auch hart ist. In diesem Statement heißt es, dem König sei klar, dass nach so vielen Jahren die Trauer immer noch so stark sei, dass sie die Vernunft, das Urteilsvermögen und auch die Erinnerungen trüben könne. Klingt alles ein bisschen kryptisch, heißt aber natürlich mehr oder weniger, was Charles Spencer da sagt, das stimmt nicht. Und das ist insofern bemerkenswert, weil der Palast eigentlich eine sehr strikte Regel hat. Zu Büchern oder Veröffentlichungen, egal was da drin steht oder wer es geschrieben hat, dazu äußert man sich eigentlich nicht. Das sitzt man aus und bleibt stumm. Und dass sich da jetzt zu geäußert wird und dann auch noch mit so einer harschen Aussage, das zeigt sehr klar, wie hart diese Kritik im Palast und wahrscheinlich auch beim König gelandet ist.
2: Kommen wir mal zum Anspoilern sozusagen. Mit wie viel Spannung wird denn dieses Buch erwartet? Inwiefern wird es denn wirklich neue Erkenntnisse da vielleicht geben, Lisa?
3: Also dieser erste Auszug hat tatsächlich dafür gesorgt, dass jetzt die Anspannung natürlich ziemlich groß ist, weil jetzt alle wissen wollen, sind da noch mehr Geheimnisse, noch mehr Kritik, noch mehr Vorwürfe gegen den König oder ungekannte Dinge über Diana drin. Was auch noch spannend ist, Charles Spencer hat einen Deal mit der Boulevardzeitung Daily Mail abgeschlossen. Da wird in den kommenden Tagen, wahrscheinlich schon in der nächsten Stunde, das erste Mal jeden Abend ein kleiner Auszug aus dem Buch veröffentlicht, wo man vermuten kann, dass da auch wieder weitere Vorwürfe oder Geheimnisse drin sind. Das hat natürlich ja, die PR-Maschine ganz doll angeworfen. Und deswegen wird das Buch, was ja erst am Dienstag rauskommt, jetzt mit noch viel, viel größerer Spannung hier erwartet.
2: Lisa Maria Röhling, danke schön für die Einschätzungen nach London. Vielen Dank. Zum Kino. Vom freundlichen Spider-Man zum Anführer einer blutigen Rebellion. Hollywood-Star Andrew Garfield ist gerade im Kino zu sehen. Und zwar so düster und dreckig, kann man sagen, wie nie zuvor. Mit der Mistgabel in der Hand geht es ins England des 14. Jahrhunderts.
4: England ist pleite, weswegen der junge König die Steuern erhöht. Die einfachen Menschen verzweifelt. Auch der Bauer, den Andrew Garfield spielt und der sich dann einer Gruppe von Rebellen anschließt. Das ist die Zusammenfassung des Films The Uprising für die Freiheit. Roh, rasant, recht gewaltsam. Den englischen Bauernaufstand von 1381 hat es wirklich gegeben. Ein historisches Ereignis. Doch nicht nur für Hauptdarsteller Andrew Garfield hat sich das durchaus aktuell angefühlt.
5: Auch wenn es sich um eine jahrhundertealte Geschichte handelt, wirkt sie doch sehr zeitgemäß für mich. Wir empfinden doch alle einen gewaltigen gesellschaftlichen Wandel. Ich glaube, jeder Mensch auf der Welt hat eine Seele und wir alle sehnen uns nach tiefem Sinn und Verbundenheit, nach dem Gefühl, dass die Welt gerechter sein sollte, als sie gerade ist. Daher gibt es vieles, wogegen man aufbegehren und gegen das man seinen Zorn richten kann.
4: Gedreht wurde der Film vergangenes Jahr nicht etwa in Großbritannien, sondern in Bayern, hauptsächlich in Nürnberg und den Penzing-Studios bei München. Und Andrew Garfield schwärmt noch heute von den Dreharbeiten.
5: Ich hätte in der Tat nie gedacht, dass ich mich einmal in Deutschland und in diese Regionen verlieben würde. Und auch das ganze deutsche Drehteam war super engagiert und einfach unglaublich.
4: Fast unglaublich auch das enorme Arbeitspensum des 43-Jährigen und die vielen Filme, die er in den vergangenen knapp 20 Jahren gemacht hat. Die Nebenrolle in The Social Network machte ihn weltweit bekannt und brachte ihm eine Golden Globe-Nominierung. Als Spider-Man war er gleich mehrfach zu sehen. Da lernte er übrigens auch Schauspielerin Emma Stone kennen. Die beiden waren einige Jahre auch privat ein Paar. Für seine Rolle als pazifistischer Sanitäter in dem Film Hacksaw Ridge, Die Entscheidung, erhielt Andrew Garfield seine erste Oscar-Nominierung. Seine zweite dann für seine Rolle in dem Musikfilm Tick, Tick, Boom. Und nun also der Bauer, der unfreiwillig zum Helden wird. Den Schmerz, den Kampf, die Kraft und die Verzweiflung dieses Mannes hat Andrew Garfield nur zu gern gespielt.
5: Ich habe mich wirklich sehr verbunden gefühlt. Mit dieser Rauheit, diesem Schrei seiner Seele, dieser wahrhaftig tiefen Sehnsucht, die Welt wieder in Ordnung zu bringen. Ich glaube, ein wenig davon haben wir gerade alle in uns.
4: Seltsam nur, dass das US-Marketing versucht, den Film als eine Art Vorgeschichte zum Robin Hood-Mythos zu verkaufen. Andrew Garfield hat auf jeden Fall schon seinen nächsten Film im Köcher. In Artificial spielt er Sam Altman, den Mitbegründer von OpenAI. Mit dem Thema künstliche Intelligenz springt er also vom 14. Jahrhundert in die Kämpfe und Ängste der Gegenwart.
2: Ja, kann gar nicht abwarten, das zu sehen, hat er hier gerade noch geflüstert, dieser Andrew Garfield. Seit letzter Woche ist der Film schon in den Kinos und da heute Donnerstag ist, sitzt er hier bei mir auf der Couch. Peter,
6: hallo.
2: Baddies, da
6: hallo,
2: bist du.
6: Schönen guten
2: Schön,
6: Tag.
2: Dass du da bist. Sehr ich freue mich sehr. Also, Peter, ganz kurz, ein Film, den man im Kino unbedingt sehen sollte?
6: Ich würde sagen, auf jeden Fall der Regisseur Jawohl. Paul Greengrass. Der hat auch schon diesen Agenten Jason Bourne erfunden und das macht er wirklich großartig. Das politische Kino ist seins, das Action-Kino ist seins und hier, das geht wirklich richtig zur Sache. Ich finde das toll.
2: Peter, mal eine ganz konkrete Frage. Du warst ja in den letzten beiden Wochen in Venedig.
6: Ja.
2: Eine Zahl brauche ich jetzt. Wie viele Filme hast du da genau geschaut?
6: Also normalerweise gucke ich immer so 40 Filme, also 4 am Tag. Das habe ich nicht ganz geschafft, weil es gab diesen langen Film Elon Musk, 4 Stunden. Ein anderer Film dauerte 7 Stunden. Also ich habe aber gut über 30 Filme geschafft.
2: Und da sind ja einige auch hängen geblieben.
6: Ja,
2: vielleicht reden wir genau darüber.
6: Gerne.
2: Also besonders einer ist da dabei, der sehr gut in die bundesweite Themenwoche Demokratie braucht viele Stimmen passt. Ein Film, über den gerade auch weltweit diskutiert wird.
6: Ja, der heißt NASA. Und bei NASA denkt man an die US-Raumfahrtbehörde. Aber das ist ja etwas völlig anderes. NASA kommt aus dem Hebräischen und heißt so viel wie Kollateralschaden.
2: Mhm.
6: Und es wird auch als Einheit benutzt in der Militärsprache. Beispielsweise 50 NASA heißt 50 Zivilisten im Gazastreifen müssen getötet werden, um einen Hamas-Offiziellen töten zu können. Und hier in diesem Film sieht man 24 Militärangehörige aus Israel, die im Verborgenen eigentlich bleiben können. Man sieht nie ihre Gesichter, ihre Stimmen wurden auch verfremdet. Man hört nur, was sie sagt. Ziemlich schockierende Dinge. Und ihre Identitäten dürfen auch nie veröffentlicht werden, weil das würde hohe Strafen nach sich ziehen. Die beiden Regisseure merken schon, was es gekostet hat, diesen Film zu machen. Denn sie sind nach Hause gekommen. Wird gesagt, Vaterlandsverräter werden sie beschimpft beispielsweise.
2: Ja.
6: Ihre Staatsangehörigkeiten sollen aberkannt werden. Also das ist schon, ich finde, so eine Demokratie wie Israel dürfte das nicht passieren.
2: Kommt der Film bald in die Kinos?
6: Wie sieht's bereits aus? Am 1. Oktober. Geht auch nur knackige 80 Minuten, kann ich jedem nur empfehlen, sich das anzugucken.
2: Peter, der Kampf um Demokratie spielt ja in sehr vielen Filmen eine ziemlich große Rolle. Welche Filme fallen dir denn da ganz spontan ein, die man unbedingt vielleicht jetzt auch noch mal sehen sollte in diesen Zeiten?
6: Kamilla, ich finde, wir könnten ganz lange drüber reden. Also
2: so das kann
6: ich mir vorstellen. So ein Oscar-Gewinner beispielsweise. Wie Das Leben der Anderen, da könnte man sich gucken. Aber ich habe so zwei Filme beispielsweise, die man vielleicht nicht sofort auf dem Schirm hat. So ältere amerikanische Filme, bei denen man denkt, konnten die in die Zukunft gucken?
2: Ja.
6: Idiocracy beispielsweise ist so ein Film, der in der Zukunft spielt und bei dem gesagt wird, wohlhabende, intelligente Menschen wollen immer weniger

0: Kinder kriegen, die anderen hingegen schon. Kommt einem vertraut vor? Und dann gibt es auch einen Film wie Wag the Dog aus dem Jahr 1997. Da gibt es in dem Weißen Haus ein pikantes Problem des Präsidenten. Und was macht er? Er stellt sich nicht den Fragen der Presse. Nee, er sagt, ich engagiere einen Hollywood-Regisseur. Und dieser Hollywood-Regisseur soll so tun, als wären wir im Krieg mit Albanien. Wir haben den Film damals gesehen und haben gesagt, um Gottes Willen, das wird es niemals geben. Dann kam Donald Trump und und jetzt ist die Lage, wie sie halt ist.
1: Und beim aktuellen Filmstart bleiben wir auch beim Thema Adams 8, so heißt er. Da geht es auch um die Zeit nach dem Zweiten Weltkrieg.
0: Ja, wir gehen in die Bundesrepublik und wir lernen jemanden kennen, den es wirklich gegeben hat, Karl Adam. Der ist aus dem Nazi-Deutschland entlassen worden in die junge BRD hinein als entlastet. Er wollte gern Boxtrainer werden. Das wurde ihm untersagt, aber er durfte Rudern trainieren. Hat er gesagt, Rudertrainer finde ich eigentlich ganz gut, aber nicht so elitär wie die anderen das machen. Ich gehe einen anderen Weg. Welchen? Das schauen wir uns mal an.
1: Gern.
2: Karl Adam vom frisch gegründeten Ratzeburger Ruderclub.
3: Hey, hört auf, verdammt nochmal!
4: Wir haben ihre Väter im Krieg verloren. Die sind traurig. Die Trauer, die schlägt den Wut um. Die kann ich beim Leistungssport benutzen.
5: Wie kommt ausgerechnet ein Boxer zum Rudersport?
6: Indem er aus der Gosse kommt.
7: Wo man herkommt, ist belanglos. Wichtig ist, wo man hin will.
8: Wo wollen Sie denn hin?
7: Zu den Olympischen Spielen nach Rom.
0: Tja, da lachen sie die Herren Funktionäre noch. Damals gab es ja nur Funktionäre, noch keine Funktionärinnen. Aber der Kerl gewinnt wirklich mit seinem Haufen von jedes Rennen nach dem anderen bis, verraten wir natürlich nicht, bis zum großen Finale.
1: Und wir haben ihn auch schon gesehen, Oliver Masucci, aber er hätte fast nicht am Film teilnehmen können, sozusagen. Was ist denn da passiert?
0: Das hat er mir letztens im Interview gesagt. Und zwar hat er sich bei der Dreharbeiten zu einer sehr neuen Serie, Droneland, die noch nicht ausgestrahlt ist, schwer verletzt und hätte Adams 8 eigentlich absagen müssen. Aber er hatte ein großes Problem. Denn sein Sohn Vito Wiesner, dem hatte er versprochen, in dem Film, das war der allererste Film für den jungen Kerl, hat er gesagt, also ich spiele deinen Trainer hier in diesem Film. Ah. Er hat es gemacht, er hat sich durchgequält, musste sich danach wirklich zweimal operieren lassen. Ui. Das nenne ich Aufopferung, das nenne ich wirklich Wille, irgendwas machen zu wollen. Aber ich muss auch ganz ehrlich sagen, Respekt an Herrn Masucci, das hat sich wirklich gelohnt.
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14: Guten Abend und herzlich willkommen beim Saarlandwetter in Ihrem SR-Fernsehen. Das nennt man so landläufig ruhiges, freundliches Spätsommerwetter. Oder wie der Hans-Bastian aus Illingen sagt, Wolkenschichtsalat. Den hat er hier über Merchweiler fotografiert. Für die Meteorologen ist ja schon seit Anfang September Herbst. Der Kalender zieht nächsten Mittwoch auch nach. Aber viel Regen oder gar erste Herbststürme haben wir bis dahin nicht zu erwarten. Heute waren es noch mal 23 Grad, zum Beispiel in Schwarzenholz oder in Saarbrücken an der Goldenen Prem. Und dazu ist es den Tag über komplett trocken geblieben. Sonnenaufgang ist derzeit im Saarland so gegen 6:45. Drumherum gab es für eine halbe Stunde sehr schönes Spiel von Morgenrot an lockeren Wölkchen, bevor sich dann über den Tag ein freundlicher Mix aus Sonne und lockeren Wolken und ein bisschen Himmelblau etabliert hat. Das hier, das war der Tag vom Schaumberg ausgefilmt im Schnelldurchlauf. Sonnenuntergang ist heute so um 7:40, also in einer guten Stunde. Ja, vom heutigen Morgenrot gibt es eine Menge schöne Fotos. Wirklich aus dem ganzen Saarland haben die uns erreicht. Eines davon hat die Silke Steinbach heute früh bei Limbach geschossen und uns dann gleich für heute für die Sendung geschickt. Silke, vielen Dank. Das ist wirklich eine besonders schöne Stimmung da heute Morgen gewesen. Sieht großartig aus. Es geht in den nächsten Tagen, wie gesagt, auch ganz ähnlich weiter. Abgesehen von einem kurzen Intermezzo in den kommenden Stunden, da überquert die Kaltfront von Island Tief Alexa mit einem bisschen Regen das Saarland, so einmal von Nordwest nach Südost. In den kommenden Tagen sorgen dann immer wieder neue Azoren-Hochableger für recht freundliches Wetter bei jahreszeittypischen Temperaturen. Das bedeutet, der Regen, den wir hier auf der Karte sehen, dieses bisschen, ne, der wird vornehmlich in den frühen Stunden des morgigen Freitags fallen. Später dominiert dann wieder der blau-weiße Sonne-Wolken-Mix. An den Temperaturen ändert sich auch nicht viel. Also ich sag mal, wenn die leichte Jacke, die Übergangsjacke, heute Morgen gepasst hat, also so temperaturmäßig zumindest, dann ist die auch morgen wieder der passende Begleiter. Wir können trotzdem mal kurz auf die Wolken- und Niederschlagsprognose gucken. Und in der Tat wird hauptsächlich in der zweiten Nachthälfte und morgen früh auch noch so ein klein bisschen Regen fallen. Insgesamt halten sich die Regenmengen mit verbreitet 1 bis 3 Litern je Quadratmeter in Grenzen. Gut möglich, dass Sie auch gar nichts von den Niederschlägen abbekommen, je nachdem, wo Sie zu Hause sind und wie lange Sie freitags so schlafen. Die ausführlichen Aussichten für die kommenden Stunden und Tage in der Übersicht. Die Nacht zum Freitag, die startet oft noch aufgelockert oder klar. Vom Hochwald und der Mosel her breiten sich dann diese dichten Wolken aus, die in der zweiten Nachthälfte etwas Regen oder Nieselregen bringen. Es kühlt durch die Wolken nicht so sehr ab wie letzte Nacht. Die Tiefstwerte werden so bei 14 bis 11 Grad liegen. Morgen Vormittag ziehen dann die letzten Regenwolken schon ab und es bleibt bei diesem Wechsel aus Sonnenschein und Quellwolken auch durchweg trocken. Dazu gibt es Höchstwerte zwischen 18 und 22 Grad. Die weiteren Aussichten. Wie wird das Wochenende? Ziemlich freundlich. Am Samstag erwartet uns ein Wechsel aus Sonnenschein und mal mehr, mal weniger zahlreichen Quellwolken bei 20 bis 24 Grad. Ganz ähnlich dann auch der Sonntag. Vielleicht reicht es da mal für ein paar Tropfen Regen. Aber schon am Montag geht es wieder trocken und heiter in die neue Woche. Die Tageshöchstwerte liegen dann immer so um die 22 Grad. Was jetzt halt ein Thema sein kann, das ist in den nächsten Wochen durchaus so dieser morgendliche Frühnebel. Aber auf der anderen Seite, das sieht ja auch immer sehr, sehr schön aus, ne? Hier zum Beispiel hat die Claudia Bremer den Morgennebel im Scheitertal festgehalten. Im Hintergrund der herrliche Sonnenaufgang. Danke Claudia für die schönen Impressionen. Das ist sicher auch ein Anwärter auf den Titel Zuschauerfoto der Woche. Da landen alle Aufnahmen in der Auswahl, auch diese. Alles Aufnahmen, die wir diese Woche zeigen, einschließlich Freitag. Also bis morgen Nachmittag können Sie uns Ihre Fotos noch schicken. Einfach saarlandwetter@sr.de oder 0681 602 1020. Morgen früh soll es ja auch wieder ganz nett aussehen beim Sonnenaufgang. Und ganz interessant ist, dass unsere saarländischen Badeseen noch verhältnismäßig warm sind, also in Relation zur Außentemperatur. Mit 18 Grad ist das Wasser momentan nicht viel kälter als die Luft drumherum am Bostalsee und am Losheimer Stausee. Ich sage es nur für die harten Hunde. Dieser Tage kann das eine sehr nette, stimmungsvolle Abwechslung zum Schwimmbad sein. Wollen wir gerade noch hören, um was es heute im aktuellen Bericht geht? Was für ein schöner Zufall, dass gerade Julia Lehmann die Tür reingekommen ist. Hallo Julia.
15: Hi Michael. Ohne Ende Zeit verbringen auf TikTok oder Instagram. Für Kinder unter 13 Jahren soll das bald tabu sein. Die EU will nämlich neue Regeln einführen und wir fragen mal, wie die so im Saarland ankommen. Essen gehen ist trotz Mehrwertsteuersenkung nicht günstiger geworden. Das zeigt eine Studie, über die sprechen wir. Und jetzt ist es offiziell. Felix Keidel von der SV Elversberg ist in den Kader für die anstehenden Länderspiele in der Nations League nominiert worden.
14: Danke, Julia. Später mehr. Wir sagen Tschüss mit diesem Foto vom Sonnenuntergang aus Warnen von der Vera Birk fotografiert. Bis später.
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14: Hallo, hier ist der Michael Friemel. Guten Morgen, Saarland.

0: Vor einem Monat stand der Wald bei Illingen in Flammen. Die Früherkennung solcher Brände wird künftig immer wichtiger. Ein Thema bei Wir im Saarland. Guten Abend. Jedes Kind im Saarland kennt ihn. Wenn Christoph 16 über unseren Köpfen durch den Himmel pflügt, dann ist was passiert. Hier steht er in seinem Hangar auf dem Saarbrücker Winterberg und wird gleich ausrücken. Seit über 40 Jahren ist Christoph 16 im Einsatz, Saarlands einziger Rettungshubschrauber. Wir begleiten später in der Sendung die Crew im Cockpit bei ihren Notfalleinsätzen in unserer langen Reportage Hashtag 10 Minuten. Zunächst aber zu einem Thema, ja, das einen ratlos, fast ein bisschen fassungslos macht. Rund 120.000 Staatenlose gibt es in Deutschland. Im Saarland sind es etwa 380 Menschen. Sie können nicht einfach deutsche Staatsbürger werden, weil ihre Zugehörigkeit ungeklärt ist und müssen oft über Jahre eine Behördenodyssee durchlaufen, ohne Gewissheit.
1: Ein Leben im Wartezustand. Wer bin ich? Wo gehöre ich hin?
2: Ich bin Diana Werner und ich habe keine Staatsangehörigkeit.
1: Geboren wurde sie im deutschen Kirchheim-Teck als Kind von Spätaussiedlern. Bei ihrer Geburt lief das Verfahren zur Anerkennung ihrer Eltern als deutsche Staatsbürger. Doch die Anerkennung scheiterte. Später kam Diana zu Pflegeeltern. Die heute 30-Jährige erhielt nie eine Staatsbürgerschaft.
3: Für die Deutschen bin ich Russin, aber für die Russen existiere ich nicht. Bis zu meinem 18. Lebensjahr hat das Jugendamt sich immer um alles gekümmert. Und ab meinem 18. Lebensjahr haben dann die Probleme angefangen, weil ich keine original russischen Dokumente hatte.
1: Bürgerin von nirgendwo. Ein Leben ohne Staatsbürgerschaft, ohne richtige Papiere. Es ist ein tagtäglicher Hindernislauf, eine belastende Situation.
3: Es wird immer nach dem Ausweis gefragt, egal was man macht, ob man ein Bankkonto eröffnen möchte, ob man arbeiten möchte, ob man einen Führerschein machen möchte. Das ging alles nicht so einfach. Man fühlt sich halt als Bürger ohne Rechte, aber man muss halt allen Pflichten nachkommen.
1: Dianas Kindheit und Jugend sind turbulent. Von der Pflegefamilie kommt sie ins Heim, fühlt sich oft nicht zugehörig.
3: Meine Freunde zum Beispiel alle sind in ihrer Jugend, wo sie 20 waren, sind durch die Welt gereist, haben die Welt erkundet. Konnte ich nicht, weil ich konnte ja nicht ausreisen. Es ging nicht. Ich bin immer hier gefangen gewesen.
1: In Deutschland geboren und aufgewachsen. Warum kann sie nicht einfach einen Antrag auf Einbürgerung stellen?
3: Der Status heißt ja ungeklärte Staatsbürgerschaft. Das heißt, für eine Einbürgerung ist ja die Grundvoraussetzung, dass die Identität geklärt ist. Das heißt, ich muss entweder Russin oder irgendetwas anderes sein, was ich ja aber aktuell nicht bin. Und normalerweise unter den Voraussetzungen kann ich erst eingebürgert werden. Seit meinem 18. Lebensjahr werde ich von Behörde zu Behörde geschickt, zum russischen Konsulat. Ich war in München, ich war in Frankfurt, ich war in Berlin. Dann war ich wieder bei der Ausländerbehörde und werde halt rumgeschickt, damit ich irgendwelche Bescheinigungen hole, die ich halt von nirgendwoher bekomme.
1: Diana ist kein Einzelfall. 120.000 Menschen in Deutschland sind offiziell staatenlos. Auch der Flüchtlingsrat Asyl Saar begleitet immer wieder solche Fälle. Ihre Anwälte unterstützen, aber es sind langwierige Verfahren.
4: Das ist natürlich immer schwierig, etwas nachzuweisen, was man nicht ist. Also man muss dann nachzuweisen versuchen, dass die Betroffenen alles ihnen erdenklich Mögliche versucht haben, um zu klären, ob sie vielleicht eine andere Staatsangehörigkeit haben. Ein extremer Aufwand und sehr schwierig.
1: Diana lebt heute im Großraum Stuttgart, hat sich mit Bürgschaften von Freunden eine Firma in der Sicherheitsbranche aufgebaut. 2023 hat sie befristet einen grauen Pass für Ausländer bekommen. Doch durch den Ukraine-Krieg hat sich ihre Situation damit noch verschärft.
3: Die deutschen Behörden halten mich ja für eine Russin und als Russin habe ich ja in Deutschland aktuell wegen den russischen Sanktionen halt die Einschränkungen und fall da komplett unter die russische Sanktionen. Das heißt, ich kann keine neuen Aufträge generieren, ich kann die Mitarbeiter nicht beschäftigen, ich kann die Mitarbeiter nicht aufbauen, ich habe halt keinen Fortschritt.
1: Sie kann keinen Kredit aufnehmen, ein Leasingauto als Firmenwagen ist auch nicht möglich. Mittagspause mit ihrem Lebensgefährten Wolfgang. Trotz aller Hindernisse versucht sie, ihren Weg zu gehen. Sie nimmt immer wieder kleine Auszeiten, auch weil die Auseinandersetzungen mit Ämtern und Gerichten viel Kraft kosten.
3: Also aktuell läuft es ja seit 12 Jahren. Und Das Ende ist eigentlich noch gar nicht in Sicht.
1: Sie fühlte sich im Behördendschungel zeitweise sehr verloren.
3: Ich habe zwischenweise schon echt Pause gemacht, habe mich mit dem Thema überhaupt gar nicht mehr beschäftigt, habe es einfach ausgeblendet aus meinem Leben. Und dann, wo es dann halt wieder dringlicher wurde, musste ich mich halt wieder damit beschäftigen, mich wieder reinlesen, mich informieren.
1: Seit einiger Zeit engagiert sie sich bei State Free, einer Organisation, die die Interessen Staatenloser vertritt. Sie fühlt sich so weniger allein. Und auch ihr Lebensgefährte unterstützt sie lähmend. So empfindet er die Situation.
5: Ich sag mal, geschäftlich existenziell gefährdend für ihre Unternehmen natürlich. Privat ist man natürlich auch gewisse Dinge gebunden oder kann gewisse Dinge nicht machen. Hier mal kurz ein Ausflug an Rheinfall beispielsweise funktioniert nicht, weil sie darf die Schweiz nicht betreten mit ihrem Pass. Also man ist ja schon mehr oder weniger gefesselt in Deutschland.
1: Von diesen Fesseln möchte sich Diana endlich befreien. Hat sie in all den Jahren auch ans Aufgeben gedacht?
3: Nein, Aufgeben ist für mich keine Option. Irgendeinen Weg muss es geben, egal wie, aber es muss irgendeine Lösung her.
1: Es ist ihr größter Wunsch.
3: Einfach ein normales Leben, ein normaler Ausweis. Wieder frei sein.
1: Sie wartet seit 12 Jahren. Ende September will die Ausländerbehörde erneut über ihren Fall entscheiden. Bis dahin wartet Diana weiter.
0: Der Waldbrand in Hirzweiler war der verheerendste im Saarland seit Jahrzehnten. Ein Vorgeschmack auf das, was in künftigen Hitzesommern vielleicht normal sein könnte. Umso wichtiger, Waldbrände bereits im Entstehen zu erkennen und einzudämmen. Bei unseren Nachbarn im Elsass gibt es seit 2023 die Sentinelle du Feu de Forêt, die Waldbrandwächter. Sie sind ein engagiertes Bürgernetzwerk und vielleicht auch ja, ein Modell für das Saarland.
1: Wachsam, fokussiert, konzentriert. Jede noch so kleine Veränderung haben sie im Blick. Christian Friedrich und Antoine Puchvert rücken aus, sobald die Behörden die Waldbrandgefahr im Bas-Rhin hoch einschätzen. In der Region rund um Schirmeck sind sie als ehrenamtliche Waldbrandwächter unterwegs. Ihr Einsatz ist Teil eines Netzwerkes zur Waldüberwachung in Risikoperioden.
6: Wenn wir erste Anzeichen von Rauchbildung sehen, sind wir sofort wachsam. Wir warten dann einen Moment ab und halten kurz inne, um zu unterscheiden, handelt es sich um eine Staubwolke oder um ein kleines, unbedeutendes Feuer. Aber wenn der Rauch nach einer Minute tatsächlich zunimmt und vor allem, wenn wir Flammen sehen, verständigen wir umgehend die Einsatzleitung. Unsere Stärke? Wir kennen unsere Landschaft. Sobald etwas vom gewohnten Bild abweicht, sehen wir das.
1: Antoine Puchvert arbeitet als Landschaftsgärtner. Christian Friedrich ist Soldat im Ruhestand. Die beiden sind seit 2023 dabei.
6: Das ist ein wertvolles Erbe. Es ist unsere Heimat und sie liegt uns am Herzen. Wir möchten, dass sie so bleibt. Ich bin in anderen Ländern herumgekommen, wo es nur Sand und Steine gibt. Hier haben wir wunderschöne Bäume. Ich möchte sie erhalten und das kostet mich nichts. Nur Zeit und die habe ich.
7: Das ist die Sentinelle de Patrouille Schirmeck.
1: Der Leiter der Sentinelle sitzt zur gleichen Zeit in der Kommandozentrale, koordiniert die verschiedenen Patrouillen. Die Waldbrandwächter sind Teil eines Vereins des Zivilschutzes, dem auch viele Feuerwehrleute angehören. Über 20 Mal sind sie in diesem Sommer ausgerückt.
6: Die Brandwachen haben in diesem Jahr zahlreiche entstehende Waldbrände entdeckt. Selbst wenn die Feuerwehr bereits informiert war, konnten so genaue Koordinaten der Brandherde übermittelt werden. In vielen Fällen haben wir aber auch unbekannte Brandherde gemeldet.
1: Einsatzzentrale der Feuerwehr Bas-Rhin in Wolfisheim. Hier laufen die Meldungen der Sentinelle ein und hier überwacht die Feuerwehr das Departement mit Kameras. Mit einer Waldfläche von 165.000 Hektar ist die Region besonders anfällig für Waldbrände.
6: Mit den Waldbrandwächtern und den Kameras können wir die Brände zwar schnell ausfindig machen, doch danach muss der Brand genau lokalisiert werden. Und die Kameras erlauben uns nicht immer eine präzise Standortbestimmung. Dann helfen uns die Waldbrandwächter. Es handelt sich um ein lückenloses Überwachungssystem.
1: Ortswechsel, Illingen. Der Waldbrand in Hirzweiler war der größte Waldbrand seit dem Zweiten Weltkrieg im Saarland. 18 Hektar sind in Flammen aufgegangen. Hilfe kam aus verschiedenen Regionen. Der Illinger Bürgermeister ist jetzt mit ganz praktischen Problemen beschäftigt. Feuerwehrschläuche, die auf die Tankbehälter der Landwirte passen sollen. Dafür müssen spezielle Anschlüsse her. Wäre für ihn auch ein Einsatz von Freiwilligen denkbar?
8: Jeder, der sich dort einbringen möchte, soll sich auch einbringen können. Ob er sich jetzt aktiv bei der Feuerwehr oder einer anderen Hilfsorganisation mit einbringt oder das vielleicht auch durch neu entstehende Organisationen. Ich bin dafür vieles offen.
1: Im Innenministerium wird diskutiert. Expertengruppen mit Feuerwehr, Saarforst und Bauernverband sollen mithelfen, die zukünftige Waldbrandbekämpfung aufzustellen. 12 Millionen Euro fließen zusätzlich in Ausstattung und Infrastruktur. Eher skeptisch sind sie zurzeit gegenüber Bürgerwehren.
9: Organisationsstrukturen müssen immer gepflegt werden, müssen belastbar sein, müssen beübt werden. Da kommen Verpflichtungen dazu für alle Partner. Das muss man sehr genau sich anschauen und durchdenken.
1: Im Elsass investieren sie unterdessen weiter in ihren vielseitigen Waldbrandschutz. Spezielle Waldbrand-Tanklöschfahrzeuge mit noch größerem Wassertank sollen in Zukunft auch grenzüberschreitend eingesetzt werden. In Zeiten von Klimawandel und immer längeren Hitze- und Trockenperioden

0: Perioden in der Region ist ihre Devise, die Waldbrandbekämpfung gemeinsam schultern.
1: Wir verfolgen dabei verschiedene Ansätze, insbesondere ein konkretes Projekt mit Kameras zur Früherkennung. Die französische Strategie sieht nämlich einen schnellen und massiven Löscheinsatz vor. Deshalb haben wir im Gebiet des Barin entsprechende Systeme installiert und auch eine Kamera auf deutscher Seite, um die Brände rasch zu entdecken.
0: Zurück nach Schirmeck. 200 Mitglieder hat der Verein, 50 davon sind als aktive Waldbrandwächter unterwegs. Die Sentinelle sind immer zu zweit, durchkämmen den Wald, steigen auf Anhöhen. Spaziergänger und Wanderer klären sie über mögliches Fehlverhalten auf. Ihr Einsatz ist freiwillig, unbezahlt, aber er liegt ihnen am Herzen.
1: Ehrenamtliche Arbeit kostet zwar etwas Zeit, aber wenn sich jeder für eine Patrouille eintragen würde, könnten wir viele Leute mobilisieren. Dabei lässt sich einiges auf die Beine stellen. Solange es meine Knie zulassen, mache ich weiter. Da dürften noch ein paar Jährchen vor mir liegen. Es gibt ja jede Menge Gipfel, die sich für eine Überwachung eignen. Ich glaube, ich werde das noch lange machen.
0: Die Erfahrungen der Nachbarn mit einbeziehen, das plant nun auch das Saarland. Grenzüberschreitende Vereinbarungen wollen sie bei den Otzenhausener Gesprächen im Oktober treffen.
2: Sie fliegen, um zu retten. Der Rettungshubschrauber Christoph 16 hat seit seiner Inbetriebnahme vor mehr als 40 Jahren rund 58.000 Einsätze geflogen. In rund 2 Minuten ist der Helikopter bereit für den oft lebensrettenden Einsatz. Unser Autor hat Heli und Crew einen Tag lang begleitet und gesehen, welche fliegerischen Herausforderungen der Job mit sich bringt.

0: kurz vor Sonnenaufgang auf dem Saarbrücker Winterberg. Pilot Markus Zahorka checkt die Maschine noch einmal durch. Jeder Handgriff ist für ihn Routine.
1: Ich bin fliegerisch groß geworden bei der Bundeswehr. Ich bin 26 Jahre bei der Bundeswehr gewesen und jetzt summa summarum seit über 30 Jahren in der Fliegerei. Ich habe da mein Grundhandwerk auf dem Hubschrauber gelernt in Amerika. Bin dann bei der Bundeswehr mehrere Typen geflogen, damals noch mit der Bell U1D, mit der guten alten Huey. Und effektiv hat sich der Bogen dann weitergespannt über den NH90 in Afghanistan. Und vor guten 6 Jahren kam ich dann zum ADAC und bin seit jetzt guten 2 Jahren hier auf dem Christoph 16 in Saarbrücken.
0: Die Crew von Christoph 16 ist von Sonnenauf- bis Sonnenuntergang im Einsatz. Sie wird immer dann alarmiert, wenn sie die schnellste Möglichkeit ist, einen Notarzt vor Ort zu bringen.
1: Wenn der Einsatzbefehl kommt, gehen wir zum Hubschrauber. Mein Job ist dann erstmal, den Hubschrauber anzulassen. Der TC Hems überwacht den Startvorgang, dass da nichts passiert.
0: Der TC Hems ist der Notfallsanitäter an Bord. Er übernimmt auch fliegerische Aufgaben.
2: Ich habe hier auch noch als TC Hems die Sonderaufgabe, den Piloten im Rahmen des Outside-Checks beim Starten, bei der Landung zu unterstützen, bei der Navigation, die Kommunikation mit der Leitstelle, sowohl auf dem Weg zum Einsatzort als auch von der Einsatzstelle in die Klinik. Da bin ich so das Bindeglied, dann nachher zwischen Pilot und Arzt bzw. unserem Patienten.
1: Effektiv geht es dann weiter mit dem Startvorgang, sodass aber da auch alle rausgucken, alle dabei sind. Okay, jetzt geht's dann auch los.
0: Maximal 2 Minuten hat das Team aus Notfallsanitäter, Pilot und Notarzt nach der Alarmierung Zeit. Dann müssen sie in der Luft sein. Für diesen Einsatz geht es ins Bliesgau.
1: Bei einer unklaren Lage, internistischer Notfall, das ist ja für uns erstmal primäres Ziel, möglichst schnell da zu sein, möglichst auch nah an der Einsatzstelle zu landen, gerade wenn wir ersteintreffend sind. Hat sich dann so gezeigt, dass ich sag mal, freie Baugrundstück innerorts war, zumindest von der Größe her geeignet. Wir haben den Anflug darauf begonnen, mussten aber im letzten Teil dann abbrechen, weil sich dann hinter den Häusern gezeigt hat, da waren große Hühnerställe. Die Hühner waren entsprechend auch schon ein bisschen aufgeregt und aufgebracht. Ne? Und da wollten wir kein Risiko eingehen, irgendwas kaputt zu machen. Und demzufolge sind wir da einmal durchgestartet und haben uns den Alternativlandeplatz, den wir vorher schon in der Erkundung eigentlich auch ausgemacht haben, dann gewählt. Und so war das dann nicht direkt die Pferdeweide, sondern die nebendran. Die Pferde hatten genug Platz zum Ausweichen und waren auch final dann auch sehr, sehr ruhig. So war das dann eine noch entspannte Landung dann auf der Nachbarpferdekoppel.
0: Die medizinische Crew wird von einem Ersthelfer zum Einsatzort gebracht. Markus Zahorka sichert den Hubschrauber.
3: Das war so ein typischer Fall von, ich sag's mal, Reduktion des allgemeinen Zustands, der auf unterschiedliche Weise wohl zustande gekommen ist. Und dann, das war aber in dem Fall auch nicht so kritisch. Der Patient war soweit recht stabil und man konnte ihn mit dem Rettungswagen alleine Richtung Krankenhaus schicken.
1: Ja, dann geht's wieder nach Hause.
0: Mit dem Auto hätte man für die Strecke zurück etwa eine halbe Stunde gebraucht. Mit dem Heli sind es 7 Minuten. Doch für das Team geht es erstmal nicht in die Basis.
1: Wir waren ja fast schon bei der Landung und dann sind wir direkt voll gealarmiert worden. Dann starten wir durch und dann geht es gleich weiter. Und dann ist es mein erster Blick dann auch immer zu sagen, okay, kommen wir denn dahin? Kommen wir dann auch wieder nach Hause? Oder unter Umständen müsste ich einmal direkt noch, ich sag mal, auf dem Weg zum Einsatz zwischentanken oder halt dann definitiv vielleicht mal auf dem Rückflug. Aber generell sind wir einfach so aufgestellt von unserer, ich sag mal, Betankung her, dass wir ganz locker 2 Einsätze im Saarland eigentlich gut bedienen können. So war das recht unkritisch.
0: Diese Einsatzstelle liegt in einem Ort bei Völklingen.
1: Für uns war diese Wiese direkt gleich erste Wahl. Die Wiese, die ja, ich sag mal, angrenzte an diese Sackgasse, wo dann die Einsatzstelle ja auch war.
0: Für den Notfallsanitäter und den Arzt geht es zu einer Person, die Kreislaufprobleme hat. Sie begleiten sie schließlich im Rettungswagen bis ins Krankenhaus Saarlouis. Pilot Markus Zahorka fliegt alleine dorthin.
1: Ich sage immer sehr süffisant, ich bin der Busfahrer. Die wahrlich wichtigen Personen sitzen entweder neben mir oder hinter mir. Ich denke mal, egal welche Position hier bei uns im Hubschrauber, wird definitiv wertgeschätzt. Seid ihr hinten schon fertig fürs Anlassen?
4: Ja.
1: Okay, die 1 geht los.
0: Es waren letztlich 2 Standardeinsätze. Manche Notfälle seien deutlich herausfordernder.
1: Ja, der mentale Druck ist zumindest immer erstmal gleich, weil wir einfach sagen, okay, wir bekommen einen Einsatz, egal wie schlimm der sich vermeintlich erstmal anhört. Der steigert sich natürlich bestimmt im Zuge des Einsatzes, wenn wir natürlich mehr Informationen gewinnen, was uns dann direkt vor Ort erwartet und wie weit sich die Lage vielleicht sogar auch entwickelt. Ja, viele Triggerworte sind natürlich immer eine laufende Reanimation, eine Laienreanimation. Sind Kinder betroffen? Das muss man leider unterbrechen, wieder für den nächsten Einsatz.
0: Dieses Mal geht es in die Nähe von Losheim. Ein Mensch ist von einer Leiter gefallen. Krankenwagen und Polizei schon vor Ort.
1: Wir wussten ja schon, dass es ein recht abgesetzter, ich sag mal, ein großer Bauernhof war, sodass die Landemöglichkeiten für uns schon sehr vielfältig waren. Wir hatten auch direkt das Satellitenbild im Blick, zu sagen, okay, wir landen auf einem Feldweg, der auch befestigt war, denn es stand gleich direkt im Raum, dass wir den Patienten praktisch transportieren. Ich habe die Maschine so gedreht, dass das Heck mehr oder minder dann Richtung Einsatzstelle ging, sodass es dann etwas einfacher mit dem Patienten zu laden gewesen wäre. Hallo! Nicht erschrecken, wir haben den SR dabei.
5: Ja.
0: Die Person hat sich die Schulter gebrochen, wird im Krankenwagen versorgt. Und schon kommt der nächste Einsatz in Merzig.
1: Und wir einfach hier stehen bleiben und also entweder wir gehen hier in den Hinterhof, schauen wir, da ist auch noch relativ viel.
6: Die Wiese dort, das habe ich auch gesehen, ja.
1: Ja, Stadtpark ist halt blöd, weil es auf der anderen Seite von den Bahngleisen
6: ist. Das Parkding da hinten dran, auch das Wohnungsgrundstück.
1: Ja, ne, das ist ein größerer Block, aber im Hinter- und das sieht so aus, als wäre dann ein freier Zugang zur Straße. Dann, ne?
6: Ja.
1: Wir müssen leider schon wieder zum nächsten. Alles Gute, gell, tschüss. Jeder Einsatz ist anders, aber die Sache ist ja, wir helfen ja jemandem. Ne? Wir fliegen ja nicht zum Spaß, sondern wenn wir ja fliegen, bringen wir einen Notarzt dorthin, wo er gebraucht wird. Und demzufolge ist das eigentlich schon für uns alle Genugtuung, dass wir irgendjemand halt einfach helfen können, in welcher, ich sag mal, Situation und misslichen Lage er halt immer sein mag. Direkt Folgeeinsatz, innerstädtisch Merzig, unklare Lage, kollabierte Person. Demzufolge versuchten wir auch wieder möglichst nah ranzukommen. Da gab es eine Landemöglichkeit in einem Hinterhof mit einer größeren Zufahrt. Da haben wir dann auch die Landung durchgeführt, das war alles etwas enger.
2: Gerade dann, wenn wir senkrecht in einer Landestelle vor Ort landen müssen. Und da kann ich ihm auf der linken Seite deutlich unterstützen und da letztendlich nochmal den Blick nach außen sicherstellen.
1: Und wie es halt einfach mal so ist, alles unbeabsichtigt, gab es einen kleinen Fremdschaden. Es haben sich Ziegel gelöst an einem Flachdachbau. Der Besitzer des Hauses konnte ausfindig gemacht werden. Und wir konnten das, ich sag mal, gut und im gegenseitigen Einvernehmen praktisch dann auch regeln. Und demzufolge wird das auch ganz normal über unsere Versicherung abgewickelt.
2: Viele sind schon mal froh, dass der Hubschrauber kommt. Damit verbindet man ja was, gerade im Saarland mit dem gelben Hubschrauber.
1: Gerade halt die Kinder, ne? Für die ist es natürlich ein totales Highlight, egal wo wir landen. Die sind natürlich immer sofort da. Genau, wir zeigen den Hubschrauber, die dürfen zwar nicht einsteigen, sicherlich. Aber allein, dass der da steht und man gucken darf, ist das schon ein Highlight.
0: Die behandelte Person wird nach einem epileptischen Anfall per Krankenwagen abtransportiert. Für die Crew von Christoph 16 geht es zurück nach Saarbrücken. Gut 1200 Mal rücken die Retter pro Jahr aus, um den Menschen im Saarland so schnell wie möglich Hilfe zu leisten.
4: Das Saarland ist bekanntlich auch die Heimat der Tüftler und Knauber. Auch Raimund Schmidt aus Illingen ist so ein Handwerker-Multitalent. Er fährt gerne Fahrrad und mag Campingurlaube. Diese drei Leidenschaften haben dazu geführt, dass er sich in den letzten Jahren ein Fahrradwohnmobil selbst gebaut hat. Dank eines großen Solarzellendachs ist er damit umweltfreundlich und unabhängig unterwegs. Alexander M. Groß hat ihn auf seiner Urlaubsfahrt mit dem besonderen Gefährt an der Mosel getroffen.
5: Ich heiße Raimund Schmidt. Dies ist mein Solarfahrrad, das ich selbst gebaut habe. Im Prinzip ein Solarwohnmobilfahrrad, das mit Sonne unterstützt angetrieben wird und jederzeit eine Schlafmöglichkeit bietet. Also grundsätzlich ist der Gedanke bei diesem Fahrrad, dass man wirklich absolut unabhängig von allem unterwegs sein kann. Wir wollen beweisen, dass man auch ohne tanken weiter in Urlaub fahren kann und dort übernachten, wo man möchte. Quasi ein Abenteuer ohne Emissionen.
7: Verschiedene Räder dienten als Teilespender. Den Rest hat Schmidt drumherum konstruiert. 2 Jahre wurde geplant und getüftelt. Der Bau dauerte noch mal 1 Jahr.
5: Der Motor hat 250 Watt Dauerleistung. Das Solarpanel bringt 550 Watt. Infolgedessen bringt es natürlich mehr, als der Motor benötigt. Wenn es mal hochgeht, wirklich steil hochgeht und das noch im Schatten, kann der Akku mit seinen 2,7 kW durchaus noch sehr viel Energie liefern, um den Berg zu bezwingen. Also bei 2 Tagen Regen könnte man durchaus mit dem Akku klarkommen und bräuchte nicht nachladen.
7: Die erste große Reise führte Schmidt in diesem Sommer 5 Wochen quer durch den Südwesten und weiter bis zum Bodensee. Komplett ohne Nachladen. Das Solarwohnmobil hat sich bestens bewährt, auch weil alles sehr clever durchdacht ist.
5: In dieser Kiste ist zum einen das Verbandsmaterial und zum anderen ein wichtig,

0: Das Utensil, der Kühlschrank. Momentan, wie man hier sehen kann, mit 7 Grad. Diese Kisten sind für die Utensilien, die man zum Kochen braucht. Das gleiche ist hinten dran nochmal. Die sind dann natürlich so eingeräumt, dass man einmal zum Kochen und der hintere Bereich ist fürs Frühstück. Ein zusätzlicher Kasten befindet sich noch unter dem Sitz, der rein für Werkzeug und Ersatzteile ist. Bis jetzt hat alles gehalten. Einmal einen Platten gehabt. Das ist natürlich schwierig, weil man kriegt es ja nicht hoch. Dafür gibt es jetzt einen Wagenheber, mit dem kann man entsprechend das Gefährt hochsetzen, damit man den Reifen wechseln kann.
1: Großer Vorteil bei der Hitze der letzten Wochen, der Fahrer sitzt unter dem Solardach immer im Schatten.
0: Ich habe bei den Saarbergwerken damals noch die Ausbildung zum Elektriker gemacht und irgendwann weitergebildet zum Elektromeister. Dann natürlich Saarländer. Zu Hause macht man alles selber. Papa hat vieles beigebracht und auch immer gesagt, das musst du mitmachen, da musst du helfen. Und dadurch kriegt man natürlich auch Fertigkeiten, die man sonst nie erhalten würde.
1: Mit seinem Gefährt ist der Illinger der Star auf Radwegen und Campingplätzen. Unterwegs wird er oft angesprochen, vor allem wenn er abends sein Rad mit wenigen Handgriffen zum Zelt umbaut.
0: Wenn Leute mich sehen mit diesem Fahrrad, dann ist erstmal so dieser große Blick da. Was ist das für ein Ding und wer sitzt da drauf? Als erstes muss natürlich das ganze Gepäck mal runter. Einmal Lenker abklappen.
1: Klappe zu und die Liegefläche ist fertig.
0: Nach kurzer Zeit kommt jeder, dann ist so die Neugier im Vordergrund. Wie funktioniert das? Was ist das für ein Fahrzeug? Welche Möglichkeiten hat es? Und oft ist es so, dass wenn ich das aufbaue, so die ersten Runden rumstehen. Also man braucht keine Angst zu haben, alleine bleibt man nicht. Alle sind durch die Bank begeistert, wie bequem es auch ist und welchen Komfort es bietet.
1: Raimund Schmidt liebt diese Art zu reisen. Frei, unabhängig, klimafreundlich und alles selbst erdacht, ertüftelt und gebaut.
2: Wobei mich schon noch die Frage beschäftigt, was machst du, wenn du unterwegs mal irgendwo einen Parkplatz brauchst? Naja. Wo wir schon beim Tüfteln und Schrauben sind, der Tag des Handwerks ist ein Thema jetzt im aktuellen Bericht im Anschluss. Ich wünsche Ihnen einen schönen Abend.

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ohne Ende Zeit auf TikTok oder Instagram verbringen. Für Kinder unter 13 Jahren soll das bald tabu sein. Und damit herzlich willkommen zum aktuellen Bericht. Social Media kann nämlich nicht nur Spaß, sondern auch süchtig machen. Und deshalb will die EU-Kommission neue Regeln. Essen gehen ist trotz Mehrwertsteuersenkung nicht günstiger geworden. Das zeigt eine Studie im Auftrag der Gewerkschaft Nahrung, Genuss, Gaststätten. Und jetzt ist es offiziell. Felix Keidel von der SV Elversberg ist in den Kader für die anstehenden Länderspiele in der Nations League nominiert worden. Instagram, TikTok oder Snapchat gehören für viele junge Menschen zum Alltag. Aber Social Media kann auch süchtig machen und Hass und Hetze verbreiten. Die EU-Kommission hat jetzt angekündigt, Kinder und Jugendliche besser zu schützen. So sollen etwa soziale Netzwerke für unter 13-Jährige verboten werden und zwischen 13 und 15 nur eingeschränkt nutzbar sein. Wie die Pläne im Saarland aufgenommen werden, da hat Felix Alt

0: Salzwasser nachgefragt.
1: Endloses Scrollen, Nachrichten von Fremden, Mobbing und Fehlinformationen. Funktionen wie etwa ein öffentliches Profil oder Push-Nachrichten zur Schlafenszeit sollen nun für alle Minderjährigen eingeschränkt werden. Die ehemalige Bundestagsabgeordnete Nadine Schön ist Teil der Expertenkommission, die das Bundesbildungsministerium zum Umgang mit sozialen Medien berät. Sie begrüßt, dass die EU nun gegen die großen Konzerne vorgehen will.
2: Unsere Expertenkommission hat ganz klar gezeigt, dass es massive Entwicklungen, Fehlentwicklungen gibt durch den starken Social-Media-Konsum von Kindern und Jugendlichen und dass Kinder und Jugendliche sich selbst wünschen, dass es mehr Unterstützung, mehr Einschränkungen gibt. Und deshalb ist der Vorstoß der EU-Kommission, regulativ, altersgestuft reinzugehen, genau der richtige.
1: Dass die sozialen Netzwerke Gefahren mit sich bringen, ist auch der Landesschülervertretung im Saarland bekannt. Doch jungen Menschen bis zum 13. Lebensjahr Instagram und Co. zu verbieten, lehnen sie ab.
3: Wir als Landesschülervertretung kritisieren, dass ein kollektives Verbot nicht die richtige Maßnahme ist. Wir sollten fachübergreifenden Unterricht in der Schule anbieten. Das heißt kein eigenes Fach, sondern in jedem Fach lernt man ein bisschen etwas über den sinnvollen Umgang mit den sozialen Medien.
1: Bundesbildungsministerin Prien hat für Oktober Eckpunkte für eine deutsche Übergangslösung angekündigt, die unter anderem, wie von der Landesschülervertretung gefordert, Kompetenzen vermitteln soll.
2: Die Bundesregierung wird basierend auf den Vorschlägen unserer Expertenkommission ein Direktprogramm auf den Weg bringen, was nicht nur regulatorische Maßnahmen umfasst, sondern auch das Thema Befähigung und Teilhabe mit in den Blick nimmt. Denn das eine geht nicht ohne das andere.
1: Bis die angekündigten EU-Regelungen umgesetzt werden, kann es noch dauern. So will man zum Beispiel für die Alterskontrolle eine spezielle EU-App nutzen, die noch in Entwicklung sei.
0: Essen gehen zu zweit oder mit Freunden, das macht Spaß, ist aber mitunter ein teures Vergnügen geworden. Anfang des Jahres wurde dann die Mehrwertsteuer auf Speisen von 19% auf 7% gesenkt. Und viele hatten gehofft, dass damit auch die Preise für Pasta, Pizza oder Schnitzel runtergehen. Aber das ist nicht passiert. Das ist eins der Ergebnisse einer Studie, die die Gewerkschaft Nahrung, Genuss, Gaststätten, NGG, in Auftrag gegeben hat. Peter Sauer berichtet.
4: Nur eines von 100 Gerichten wurde nach der Mehrwertsteuersenkung zu Jahresbeginn laut Studie bundesweit günstiger. Für die Untersuchung wurden im Herbst und im Frühjahr insgesamt 180.000 Speisen von 12.000 Restaurants überprüft. Im Saarland wurden Gerichte demnach gar nicht günstiger. Bei 91% der Speisen blieben die Preise unverändert. Beim Rest stiegen sie sogar. Im Schnitt seien die Preise bundesweit um 0,5% angehoben worden.
5: Das hängt damit zusammen, dass das Gastgewerbe überall eine unterschiedliche Struktur hat. Also im Saarland gibt es zum Beispiel auch zunehmend Fine-Dining-Restaurants. Da hat in den letzten Jahren ja auch einiges eröffnet. Da haben wir auch eine mittlerweile auch gehobene Gastronomie. Und unter Umständen, auch weil wir auch kleinere Regionen und kleinere Städte haben, nicht so einen Preiskampf, Preisdruck wie in anderen Regionen in Deutschland.
4: Die Gewerkschaft NGG spricht von einem milliardenschweren Steuergeschenk. Das politisch ausgegebene Ziel, auch Restaurantgäste zu entlasten, sei verfehlt worden. Eine Pflicht zur Weitergabe der Steuersenkung gab es nicht. Der Deutsche Hotellerie- und Gastronomieverband DEHOGA hatte damals schon angekündigt, dass vermutlich nicht viele Betriebe die Steuersenkung weitergeben würden. Begründung: höhere Löhne und stark gestiegene Kosten.
5: Das Thema gestiegene Kosten haben wir auch innerhalb der Studie sehr stark untersucht. Und für den Beobachtungszeitraum können wir das nicht feststellen, dass die Preise weder bei den Rohstoffen noch bei den Vorprodukten massiv durch die Decke gegangen sind, dass das irgendwie rechtfertigen würden, weil auch die Löhne steigen aktuell nicht an. Das Saarland ist bei den Löhnen mittleres Schlusslicht sozusagen im Gastgewerbe und da ist noch deutlich Luft nach oben.
4: Der Bund der Steuerzahler hatte berechnet, dass die Steuersenkung jährliche Mindereinnahmen von rund 3,6 Milliarden Euro verursacht. Die NGG hatte gehofft, dass von den frei werdenden Mitteln auch die Beschäftigten profitieren. Eine Mitgliederbefragung ergab allerdings, die Arbeitsbelastung sei sehr hoch. Fast jede zweite befragte Person arbeitet demnach regelmäßig 8 bis 10 Stunden täglich. 3/4 der Beschäftigten können sich nach langen Arbeitstagen nicht ausreichend erholen. 79% berichten von kurzfristigen Dienstplanänderungen, die es erschweren, Beruf, Familie und Privatleben miteinander zu vereinbaren. Nahezu alle Befragten sprachen sich für eine Begrenzung der täglichen Höchstarbeitszeit aus.
5: Also die Situation in der Branche

0: also von der NGG. Und was sagt die Arbeitgeberseite dazu? Das besprechen wir jetzt mit Frank Horath vom Deutschen Hotel- und Gaststättenverband im Saarland. Schönen guten Abend.
1: Schönen guten Abend.
0: Die Mehrwertsteuersenkung ist laut NGG-Studie nicht an die Gäste weitergegeben worden. Warum haben denn die Betriebe die Preise nicht gesenkt?
1: Also zunächst mal ist das Ergebnis der Studie eigentlich eine Punktlandung dessen, was wir immer angekündigt haben. Das ist auch, um das auch noch mal zu betonen, das Ziel der Mehrwertsteuersenkung gewesen, das Gaststättengewerbe, was nach Corona und den steigenden Preisen seit der Ukraine-Krise schwer unter Druck steht, zu entlasten und ich sag mal die Abgrenzung im eigenen Steuersystem zwischen 7% zum Beispiel bei Catering-Leistungen und ähnlichen Abgrenzungen endlich mal zu vereinheitlichen. Also das muss man ganz klarstellen. Es war nie das politische Ziel, dass hier die Preise gesenkt würden. Und der Druck ist halt so hoch. Wir haben mittlerweile 45 bis 50% Lohnkosten in einem durchschnittlichen Betrieb. Und da sollten wir eigentlich froh sein, dass die Preise gehalten werden können und die Löhne gezahlt werden.
0: Das ist ja auch oft ein Argument, dass die Kosten gestiegen sind. Jetzt haben wir gerade im Beitrag gesehen, die NGG sagt, im untersuchten Zeitraum sind die relevanten Kosten gar nicht massiv nach oben gegangen. Was entgegnen Sie dem?
1: Also ich weiß nicht, welche Kosten Sie da untersucht haben. Allein durch die Mindestlohnsteigerung zum 1. Januar sind auch noch mal die Lohnkosten um rund 8,5% gestiegen. Es ist ja nicht der Mindestlohn. Sie müssen sich vorstellen, im Betrieb löst das natürlich Veränderungen in allen Lohngruppen aus. Das ist noch nicht mal vom Tarif erfasst. Ich erinnere, dass in dieser in den Ausführungen der NGG auch davon die Rede war, dass Steak zum Beispiel teurer geworden ist, Rindfleischpreise. Können Sie jeden fragen, merken Sie als Verbraucher, gehen durch die Decke. Die Energiepreise sind gestiegen, die Preise für Grundnahrungsmittel sind gestiegen.
0: Also Sie sagen, dass das quasi dann bei Null rausgekommen ist durch die Steuerentlastung und gar nicht das Geld da war, um das weiterzugeben.
1: Genau so ist es. Und die Betriebe machen jetzt schon eine Gratwanderung. Wir wissen ja ums Portemonnaie der Gäste. Es wird ja auch uns allen irgendwo in die Tasche gegriffen. Und das ist wirklich ein Spagat für die Betriebe, die eigenen Kosten im Griff zu halten und gleichzeitig Angebote zu machen, die noch angenommen werden.
0: Anderes Thema ist ja auch die Arbeitsbelastung der Beschäftigten in der Studie. Die ist hoch, so das Ergebnis. Also wirklich teilweise dramatisch, dass ein Privatleben kaum mehr möglich ist. Was tun denn die Arbeitgeber dagegen?
1: Also ein Privatleben kaum mehr möglich.
0: Zumindest die Vereinbarkeit schwierig.
1: Die Vereinbarkeit ist schwierig, genau wie in anderen Berufen, Pflegeberufe, Polizei, Ähnliches. Das ergibt sich nun einmal dadurch, dass unsere Gesellschaft gerne am Wochenende feiert, die Hochzeit am besten noch bis 2-3 Uhr nachts geht. Wir haben Feiertage, an denen man gerne essen geht. Da müssen ja Leute da sein.
0: Aber es geht auch um die Belastung, um die Arbeitsbelastung.
1: Natürlich, natürlich. Und vielleicht kann man das an dieser Stelle auch noch mal klarstellen. Es geht nicht einfach um mehr Arbeit. Es geht um eine Flexibilisierung der Arbeitszeiten, dass man sie auch auf 4 oder sogar 3 Tage verteilen kann. Aber wir haben immer gesagt, unter Einhaltung aller Ruhe- und Pausezeiten. Und ich denke, der Belastung der Mitarbeiter wird eher steigen, wenn ich nicht flexibilisiere. Also ich kann nicht einfach mehr Leute einstellen, nicht nur, weil ich sie vielleicht gar nicht finde, sondern weil ich sie auch gar nicht bezahlen kann.
0: Sagt Frank Horath vom Deutschen Hotel- und Gaststättenverband. Vielen Dank.
1: Vielen Dank.
0: HIPS, das steht für Helmholtz-Institut für pharmazeutische Forschung Saarland. Und dort wird etwa an neuen Wirkstoffen aus Bakterien und Pilzen geforscht oder auch daran, wie Medikamente im Körper genau dorthin kommen, wo sie wirken sollen. Immer mehr Mitarbeitende sind am HIPS beschäftigt und deshalb wurde und wird das Institut erweitert. Im Frühjahr ist ein erstes Gebäude fertig geworden und gerade laufen die Arbeiten für ein zweites. Heute war die offizielle Eröffnung und Grundsteinlegung und Lars Ohlinger war dabei.
2: Eröffnung des neuen Forschungsgebäudes am Institut für pharmazeutische Forschung Saarland, dem HIPS. Sehr rasch, in nur 22 Monaten, wurde das 6-stöckige Gebäude am Gelände der Universität errichtet und die Baukosten nur leicht überschritten. In den Laboren entwickelt nun Tobias Gulder zusammen mit seiner Frau Wirkstoffe für neue Medikamente wie Antibiotika. Das HIPS werde immer bedeutender.
3: Das merken wir an der Bewerbung von vielen internationalen Doktoranden, Postdocs und auch erfahreneren Wissenschaftlern. Wichtig ist dabei aber, sozusagen immer mit dem Zahn der Zeit zu gehen. aktuelle Infrastruktur zu haben, ausreichend Flächen, modernstes Instrumentarium.
2: Am Helmholtz-Institut sorgte für gute

0: gute Laune, auch die Grundsteinlegung für ein weiteres Laborgebäude. In 3 Jahren soll es fertig sein. Geplant ist, dass dann mehr als 300 Forscher am HIPS arbeiten. Gesamte Investitionssumme knapp 90 Millionen Euro.
1: Kein Wachstum ist Stillstand, aber man muss es halt auch finanzieren. Ich glaube nicht, dass das Thema ausgereizt ist, weil es einfach zu bedeutsam ist. Aber das liegt an uns, darauf aufmerksam zu machen und auch die notwendige Förderung dafür zu kriegen. Es gibt sicher gute Gründe, in den Antiinfektiva- und Antibiotika-Bereich weiter zu investieren.
0: An der Uni finden viele Modernisierungsarbeiten statt. Das neue Seminar- und Hörsaalgebäude soll im Oktober öffnen. Am Montag will Universitätspräsident Ludger Santen das neue Zentrum für Biophysik vorstellen. Investitionen seien ein Vorteil auch im Werben um internationale Studenten und Wissenschaftler.
2: Tatsächlich ist es so, dass wir in den letzten Jahren einiges gegen den Sanierungsstau hier auf dem Campus gemacht haben. Das beste Beispiel ist nebenan ein Bürogebäude, wo es einen Schwelbrand gab, was abgängig war und dann halt eben komplett saniert werden musste. Hier stehe ich vor dem Hörsaal- und Seminargebäude und das ist tatsächlich, kommt zur rechten Zeit, muss man sagen. Wir haben hier sehr viel Fläche. Und wie Sie vielleicht mitbekommen haben, gibt es auch die KI-Revolution in der Lehre.
0: Auch für das CISPA-Gebäude ist nach dem Wegzug des Instituts eine Regelung gefunden. Verwaltungsabteilungen aus angemieteten Räumen sollen hinziehen. Am Helmholtz-Institut HIPS wird unterdessen an der Vision vom Pharmaland Saar gearbeitet.
3: Und wenn Sie gerade im Beitrag so kurz einen blauen Bildschirm gesehen haben, es lag nicht an Ihrem Fernseher. Wir hatten hier ein kleines technisches Problem, aber jetzt läuft hoffentlich alles wieder. Und wir können weitermachen mit diesem Thema. Feuchte Hände, die hat sehr wahrscheinlich jeder mal, wenn irgendwas besonders aufregend ist oder vielleicht auch, wenn wir nervös sind. Ist völlig normal, aber bei manchen schwitzen die Hände übermäßig stark. Und für Betroffene kann dadurch schon Händeschütteln zur Begrüßung belastend sein. Und Gegenstände greifen, auf Papier schreiben oder Werkzeuge halten, klappt kaum, weil eben alles wegrutscht. Am Klinikum Saarbrücken auf dem Winterberg gibt es eine Lösung, eine minimalinvasive Operation. Wir haben einen Betroffenen dabei begleitet. Mehr dazu gleich, jetzt die Nachrichten mit Verena Biesle.
4: Guten Abend. Ein ehemaliger Altenpfleger eines Saarbrücker Pflegeheims ist zu einer Freiheitsstrafe von 5 Jahren verurteilt worden. Er wurde der Vergewaltigung, des sexuellen Missbrauchs von Schutzbefohlenen und der Körperverletzung schuldig gesprochen. Das Landgericht sah es als erwiesen an, dass er sich Anfang 2025 insgesamt 3-mal an der damals 60-Jährigen vergangen hatte.
5: Auf dem Schlossplatz in Saarbrücken haben Vertreter des Handwerks über die verschiedensten Berufsfelder informiert. Anlass ist der heutige Tag des Handwerks. An fast 30 Ständen präsentierten Betriebe, Innungen und Fachverbände ihre Branche. Dabei konnten die Besucher an vielen Stationen auch selbst mit anpacken.
6: Handwerk setzt auch keine Grenzen. Es ist niederschwellig, jeder kann sich frei entfalten, kann seinen Gesellenbrief machen, seinen Meister, seinen Techniker, kann sich selbstständig machen. Ja, das ist schön. Jeder kann auch so viel Geld verdienen, wie er möchte im Handwerk. Das ist auch schön.
5: Das Ziel der Veranstalter, die Zahl der Ausbildungsplätze im saarländischen Handwerk auf 5.000 zu steigern. Bislang seien es 4.400. Die Zahl der Ausbildungsverträge habe sich im Vergleich zum Vorjahr schon um 3% erhöht. Laut Handwerkskammer waren mehr als 2000 Schülerinnen und Schüler auf der Veranstaltung. Sie machten einen Großteil der Besucher aus.
4: Der Landtag hatte den Einsetzungsantrag zum NVG-Untersuchungsausschuss mit den Stimmen der SPD-Fraktion geändert. Dadurch soll laut SPD der Untersuchungsauftrag klarer bestimmt werden. CDU und AfD enthielten sich. Der SPD-Abgeordnete Maas sagte, die SPD habe von Anfang an verfassungsrechtliche Bedenken gehabt. Das hätten auch Zweitgutachten bestätigt. Der CDU-Abgeordnete Groß bestritt einen Änderungsbedarf aufgrund des Gutachtens. Der AfD-Abgeordnete Schaufert bezweifelte den Aufklärungswillen. Der Entsorgungsverband Saar hat vergangene Woche das Subunternehmen PreZero zum 2. Mal abgemahnt. Hintergrund sind die anhaltenden Probleme bei der Müllentsorgung. Laut einem EVS-Sprecher hat PreZero bereits einen Maßnahmenkatalog vorgelegt, um die Rückstände zu beheben. Details nannte er nicht. Von den Entsorgungsproblemen waren unter anderem Freisen, Illingen und Ottweiler betroffen. PreZero äußerte sich auf SR-Anfrage bisher nicht.
7: Das Urteil des Landgerichts gegen einen saarländischen Apotheker wegen Steuerhinterziehung ist rechtskräftig. Der Bundesgerichtshof hat die Revision des Angeklagten als unbegründet verworfen. Der Apotheker muss damit die gegen ihn verhängte Haftstrafe von 5 Jahren antreten. Er war verurteilt worden, weil er nach Überzeugung des Gerichts rund 3 Millionen Euro an Steuern hinterzogen hatte. Dazu hatte er laut Gericht in Luxemburg ein Geflecht von Scheinfirmen aufgebaut, um Rabatte beim Medikamenteneinkauf vor dem Fiskus zu verschleiern. Ein mitangeklagter Steuerberater war ebenfalls wegen Steuerhinterziehung zu Haftstrafen von 5,5 Jahren verurteilt worden. Auch dieses Urteil ist rechtskräftig.
4: Am Mittag ist ein Fahrer eines Kleinkraftrades bei einem Verkehrsunfall in Saarbrücken-Burbach lebensgefährlich verletzt worden. Polizeiangaben zufolge verlor der 27-Jährige aus bislang unbekannten Gründen die Kontrolle über sein Fahrzeug und kollidierte mit einem geparkten Transporter. Er wurde ins Krankenhaus gebracht. Und soweit die Nachrichten. Wir melden uns mit SR Info um 9:45 zurück. Hier geht's zurück zu Julia.
3: Vielen Dank, Verena. Schwitzen, das ist völlig normal und auch wichtig, denn sonst würde unser Körper überhitzen. Extremes Schwitzen kann aber unangenehm sein, etwa wenn man Schweißflecken auf dem T-Shirt sieht. Und wenn es krankhaft ist, kann es den Alltag belasten, besonders wenn die Hände betroffen sind. Denn schwitzige Handflächen können zum Beispiel beim Autofahren zum Problem werden, wenn der Halt dann am Lenkrad fehlt. Am Klinikum Saarbrücken auf dem Winterberg gibt es eine Behandlungsmethode für diese Erkrankung. Maximilian Friedrich hat mit einem Betroffenen gesprochen und eine Operation begleitet.
5: Extrem schwitzige Hände. Ein Problem, unter dem Sebastian Winterhaben schon seit der Kindheit leidet und das ihn in vielen Lebenslagen schwer belastet.
8: Ich kann kein Papier anfassen, ohne dass sich das wälzt oder im schlimmsten Falle sogar auflöst. Also ich habe schon echt viele Manuskripte total versaut. Wann auch immer ich in Situationen komme, die Händeschütteln beinhalten, ist es sehr, sehr unangenehm, weil Menschen davon ausgehen, ich bin nervös. Also auch wenn ich es nicht bin, das funktioniert natürlich in professionellen Settings auch eher schlecht.
5: Außerdem ist Sebastian Musiker, spielt unter anderem Klavier und die japanische Zither. Wegen der schwitzigen Hände hat er dabei Probleme. Chirurg Alexander Gamrekeli hat dafür eine Lösung parat. Eine minimalinvasive Operation, die einen wichtigen Nerv abklemmt.
9: Die Heilung ist komplett. Also nach dem Eingriff hat man keine Innervation mehr Schweißdrüsen. Also die sind unterbrochen. Und Patienten merken das sofort.
5: Am nächsten Tag wird Sebastian operiert. Über 2 kleine Löcher unterhalb der Achsel verschafft sich das Team einen Zugang in seinen Oberkörper.
9: Die Herausforderung hängt mit dem sympathischen Nervenstrang zusammen. Der verläuft relativ tief, der verläuft auf der Wirbelsäule. Und man muss ja erst einmal drankommen, also man muss ja an die Lunge vorbei.
5: Bei Sebastian klappt das gut und schon nach etwa 10 Minuten ist der Nervenstrang auf der rechten Seite abgeklemmt. Für die gesamte OP braucht das Team eine 30 Minuten. Im letzten Jahr wurde so eine Operation im Klinikum Saarbrücken 10-mal durchgeführt. In diesem Jahr schon doppelt so oft. Ein paar Stunden nach der OP ist Sebastian schon wieder vergleichsweise fit und freut sich über seine jetzt trockenen Hände. Endlich kann er zum Beispiel ein Smartphone ganz ohne Schlieren bedienen.
8: Im Grunde kenne ich meine Hände so in den allerbesten Zeiten. Also wenn es draußen kühl genug ist, als dass ich eben nicht komplett nass bin. Und hier drin ist es nun wirklich nicht kühl, alles andere. Ich habe das trotzdem, das ist einfach ein sehr, sehr schönes Gefühl. Und ich glaube, ich werde das auch noch in Zukunft genießen.
5: Alle anderen Behandlungsmöglichkeiten für stark schwitzende Hände waren bei Sebastian ohne Erfolg gewesen. Die Kosten für diese OP übernimmt deshalb Sebastians Krankenversicherung.
3: Er wurde zum 20. Jubiläum des Élysée-Vertrags ins Leben gerufen. Der Deutsch-Französische Journalistenpreis, kurz die FJP. Das ist jetzt 43 Jahre her und er zählt zu den wichtigsten Medienpreisen in Europa. Federführer des DFJP ist der Saarländische Rundfunk. Und gestern Abend war es wieder soweit. Die Auszeichnungen wurden in Paris verliehen und Bettina Rau und Stefan Kuczynski waren dabei.
10: Am Quai d'Orsay, unweit des Eiffelturms, fand dieses Jahr die Preisverleihung in Paris statt. Der Außenminister stellte seine Räumlichkeiten zur Verfügung. Für ihre Kooperation in Krisenzeiten erhielten die Notenbanker beider Länder, François Villeroy de Gallo und Joachim Nagel, den großen deutsch-französischen Medienpreis.
11: Wir waren nicht immer einig, aber wir haben wirklich Zeit verbracht, um Vertrauen

0: zu schaffen. Und wir haben wirklich die gleichen europäischen Gedanken. Und das war für uns höchst wichtig in diesen schwierigen Zeiten.
1: Es geht um die deutsch-französische Freundschaft, was ich gemeinsam mit meinem Freund François Villeray de Gallo erreicht habe, dass wir die Themen Deutschland, Frankreich, Frankreich, Deutschland und die europäischen Themen wieder in den Vordergrund gerückt haben.
2: Nicht nur erfahrene Banker wurden ausgezeichnet, viel Beachtung bekam der Nachwuchspreis. Erik Latzer wurde für seinen Artikel Braunes Pflaster geehrt. Das südfranzösische Béziers ist beschaulich. 2023 zählt die Stadt aber 1700 Hundehaufen. Der parteilose rechtsextreme Bürgermeister führt eine DNA-Pflicht für Hunde ein. Mit Stäbchen und Dienstwaffe sichert die Polizei genetisches Material, verhängt Bußgelder. Auch als ein Gericht die DNA-Regel kippt, interessiert das den Bürgermeister nicht.
3: Das Ganze ist deshalb so gefährlich, weil da ein rechtsextremer Bürgermeister regiert, der versucht, den Rechtsstaat eigentlich zu untergraben. Der testet durch solche Maßnahmen, wie stabil letztlich der Rechtsstaat ist.
2: Angesichts angespannter Zeiten ist der Preis diesmal politisch wie nie. Julia Borutta deckt für Deutschlandfunk und WDR auf, wie mächtige rechtspopulistische Medienunternehmer in Frankreich die Meinungsmacht übernommen haben und erhält den Preis in der Kategorie Newsformate.
4: Der bekannteste und größte Medienunternehmer ist Vincent Bolloré in Frankreich, der tatsächlich eigentlich mal sein Geld gemacht hat mit Logistikunternehmen, mit Häfen und so weiter in Afrika. Und er hat vor 10 Jahren sozusagen seinen Kreuzzug angetreten als extrem rechter Denker und hat gesagt, ich versuche jetzt in Medien zu machen und konnte die aufkaufen, weil das Medienrecht in Frankreich das nicht verhindert. Und so hat er mittlerweile ein Imperium.
2: Der SR wurde nominiert für den neuen Wissenschaftspreis, gewonnen hat ihn aber Christoph Peters für MDR Arte mit dem Beitrag über Plastik im Meer.
5: Eine außergewöhnliche Expedition auf dem Mittelmeer, vor der Küste Roms. Die drei Meeresbiologen entdecken gerade eine neue Welt. Eine neue Welt auf Plastikmüll, den sie im Meer finden. Ist der Plastikmüll im Meer eine schwimmende Brutstätte für Keime?
2: Im Palais Beauharnais wurde anschließend noch gefeiert. Mit dabei die Preisträger der Kategorie Investigation. Der Rechercheverbund von NDR, WDR und Süddeutscher Zeitung wurde ausgezeichnet für einen Film über russische Strategien zum Schutz von Atomwaffen in der Barentssee.
6: Spannendes Thema. Und diese beiden Preisträger stellen wir Ihnen dann morgen genauer vor, hier bei uns im aktuellen Bericht. Er wird gerade einmal gut 20 cm groß und gehört damit zu den kleinsten heimischen Eulenarten, der Steinkauz. 1972 war er der erste Vogel des Jahres in Deutschland, aber er verliert immer mehr seinen Lebensraum, weil Streuobstwiesen verschwinden und die Landwirtschaft intensiver wird. In Hüttichweiler hat eine Initiative am Wochenende junge Steinkäuze ausgewildert und Emil Mura hat die Aktion begleitet.
7: Ein bisschen aufgeregt wirken sie, die 12 Steinkäuze, die gleich in die Freiheit entlassen werden. Auf Initiative einer Interessengemeinschaft aus Falknern, dem Neunkircher Zoo und der Lig Nord wurden sie herangezüchtet, um die sinkende Population zu erhöhen. Die Käuze stammen von verschiedenen Elternpaaren, damit sie sich gesund vermehren können.
8: So, jetzt passiert was. Weil, wie will man draus? Gucken Sie, was da drin ist. Gucken wir da rein. Alle kommen raus, komm, komm, alles gut. Das ist doch viel zu eng für dich. Ne? Komm raus, Mensch. Komm raus, Mensch, jetzt hier, komm, passiert nichts. Alles gut.
7: Dass die jungen Steinkäuze so zurückhaltend sind und sich verstecken, könnte neben den vielen Menschen auch mit einem anderen Grund zu tun haben. Einem Grund, der die ganze Planung über den Haufen wirft und in der Luft sein Unwesen treibt.
9: Gestern hat sich einer der potenziellen Beutegreifer hier eingestellt, nämlich ein Sperber. Und der hat die Tiere entdeckt hier in der Voliere. Das heißt, er wird jetzt, ohne dass wir das mitbekommen, in der Nähe ständig hier sein und darauf geradezu warten. Und deswegen ist die Planänderung die, dass wir jetzt die Tiere erst heute Abend nach Einbruch der Dunkelheit tatsächlich entlassen, wenn Sperber und die Beutegreifer drumherum zu Bett gegangen sind.
7: Knapp 4 Stunden später. Die Sonne geht langsam unter. Und damit

0: sinkt die Gefahr für die Steinkreuze deutlich. Das Falkner-Ehepaar Rino startet einen neuen Anlauf.
1: Sie wollen aus. Fliehen aus. Es wird ein bisschen schwierig sein.
0: Offenbar fühlen sich die Käuze in der Voliere so wohl, dass sie von der Freiheit erst überzeugt werden müssen.
1: Na komm mal, Schatz, geh du raus.
0: Besonders die ersten Tage sind für die Käuze eine Umgewöhnung.
1: Welche Richtung? Ein paar Tage lasse ich Schub, dass ich vielleicht Futter finde. Und oben drauf kommen noch mal Futter. Ich habe hier noch dran und noch so ein Brett gemacht, da kommt Futter drauf. Da in die Kessel ist Futter dran. Da ist sowieso schon eigentlich schon mal rein gemacht. Eventuell, also wie gesagt, die brauchen mindestens 3-4 Tage, bis sie klarkommen.
0: Eines der Elternpaare verbleibt in der Voliere. Das soll dazu führen, dass die Vögel im näheren Umfeld bleiben und so auch weiter beobachtet werden können.
2: Und bei uns geht es jetzt weiter mit dem Sport und den hat Tom Klose.
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4: Guten Abend. Zum ersten Mal überhaupt steht mit Felix Keidel ein aktiver und fest unter Vertrag stehender Spieler der SV Elversberg im Aufgebot der deutschen Fußballnationalmannschaft. Das gab Bundestrainer Jürgen Klopp heute Morgen bekannt. Und damit nicht genug. Im Kader für die kommenden Nations League-Spiele finden sich noch mehr SVE-Spuren. Marc Trumm hat die Lupe draufgelegt.
5: 10 Uhr, Frankfurt. Der neue Chef sorgt für breites Lächeln. Beim Blick auf seine Kaderliste. Für alle mit SVE-Brille. Drauf steht Felix Keidel, erster Elversberger überhaupt, der zur deutschen A-Nationalmannschaft darf. Ex-SVE-Keidel-Kollegen aus der Vorsaison dürfen auch. Younes Ebnutalib, mittlerweile Frankfurt. Und der gebürtige Saarbrücker Bambersee Conte, jetzt in Hoffenheim.
6: Jetzt haben wir ein paar junge Leute da drauf geschrieben. Es geht schon auch um euch, wie ihr damit umgeht. Man kann die jetzt einmal rausstellen und genau drauf gucken. Und wenn Felix Keidel einen Fehlpass spielt, dann sagt er, ist da wirklich schon so weit. Und wenn Bamba Conte ein Dribbling verliert oder sich nicht durchsetzt, heute Abend in der Europa League, dann, wenn man da drauf, wie guckt man da drauf? Guckt man drauf auf das Potenzial oder guckt man nur drauf, ist er schon so weit? Ich sage euch eins, die Jungs sind genau für das, was wir jetzt mit ihnen machen, sind sie weit genug. Für das, was kommen wird, das werden wir alle sehen.
5: Felix Keidel, 23, seine zweite SVE-Saison, seit dieser Stammspieler, Leistungsträger, Freistoßkünstler.
6: Fragt er die Vereinstrainer, fragt er Christian Elzer, dann fragt er Vincent Wagner, fragt er über die Jungs und die werden euch ein Buch erzählen, wie großartig die sind. Und alle haben sich sehr, sehr, sehr, sehr gefreut.
5: Am meisten gefreut, gelacht hat?
6: Am längsten gelacht hat Bamba Conte. Da habe ich nur Jürgen Klopp gesehen, hat 2 Minuten am Stück gelacht. Das ist eine sehr tiefe Stimme.
7: Dass ich den Anruf mal kriege.
6: Die waren schon.
8: Gute dabei.
6: Mika Bauer, Felix Keidel waren schon. Die habe ich auch sehr überrascht, sagen wir es mal so.
5: Keidel gehört zum Kader für Teil 2 der Länderspielwochen. Die Spiele 3 und 4 gegen Serbien und Griechenland. Teamkollege Lukas Petkov darf erneut zur bulgarischen Nationalmannschaft und hat, klar, auch eine Keidel-Meinung.
9: Ich kann auf jeden Fall sagen, dass Felix ein überragender Fußballer ist, der sehr vielseitig ist, der sehr, sehr viel kann und insofern sau viel Potenzial hat. Und wir versuchen das, klar, unser Trainerteam aus ihm rauszuholen, wir als Mannschaft auch zu pushen. Und wenn der Bundestrainer ihm die Chance gibt, dann hoffe ich, dass auch Jürgen Klopp das Potenzial erkennt und das meiste, was Felix rausholt.
5: Felix Keidel, Sonntag gegen Schalke. Danach wartet Serbien.
4: Und noch mehr SVE-Nominierungsfreude gab es dann heute im Laufe des Tages obendrauf. Offensivspieler Cole Campbell darf nämlich erstmals mit zur Nationalmannschaft der USA. Für den ersten FC Saarbrücken ging es gestern Abend im zweiten Spiel der englischen Woche zu Preußen Münster. Mit ins Saarland zurück nahm der FCS am Ende ein spektakuläres 3:3. Damit das erste Unentschieden in dieser Saison und das starke Gefühl, dass dieser eine Punkt doch noch 2 weitere verdient gehabt hätte. Frank Rundhefer.
10: Geschunden, angeschlagen, traurig. Kai Brünker braucht ein bisschen Trost. Kurz vor Schluss, Saarbrückens Topstürmer und die dicke Chance doch noch auf 4:3 zu stellen. Nur Münsters Keeper Behrens steht im Weg. Brünker am Boden. Und weil wenig später auch Maurice Multhaupt scheitert, fährt der FC mit nur einem Punkt nach Hause. Die Anhänger feiern das Team trotzdem und das zu Recht. Saarbrücken spielt eine fast perfekte erste Hälfte. Calogero, Rizzuto, gestern mal wieder in der Startelf. Behrens kann nur halb gar abwehren und dann Alexander Staff mit seinem ersten Profitor. Der Dank an den Vorbereiter. 1-0 Saarbrücken, erst 4 Minuten gespielt. Dann der unglaubliche Auftritt von Kelsey-Owusu. 19. Minute, ein Tor, das mit Sicherheit in jedem Saisonrückblick auftauchen wird. Owusu gegen den Rest der Welt. Sowas sieht man nicht oft. 2-0. Blau-Schwarz macht seinem Namen als Tormaschine der Liga alle Ehre. Owusu und Co. erobern das Preußenstadion. Nur einmal wackeln die Gäste. 21. Minute, Kolbe für Makridis. 1-2. Der ganz stark aufgelegte Rizzuto dann mit einem überragenden Pass. Owusu bereitet vor für Florian Pick. 3-1. Picks dritter Saisontreffer. Und Owusu jetzt mit Tor und Vorlage. Es ist auch sein Spiel. In Hälfte 2 braucht Münster einen Standard und einen Sonntagsschuss, um auszugleichen. Der FC, nicht mehr ganz so dominant wie vor der Pause, fängt sich tatsächlich noch 2 Gegentreffer. Der Zweitliga-Absteiger schnappt sich noch einen Punkt, auch weil Brünkers Leidens- und Einsatzwille nicht belohnt wird. So bleibt eine große Portion Frust, aber auch die Erkenntnis, dass man Top-Drittliga-Fußball anbieten kann. Und Kai Brünker hat auch die Münsteraner-Sympathien sicher. Vielleicht, weil er das 4-3 nicht gemacht hat.
4: Und wir schauen eben noch auf die weiteren Ergebnisse dieser englischen Woche. Am Dienstag spielten schon Duisburg-Havelse 2-1, Regensburg-Düsseldorf 1-2, Meppen-Viktoria-Köln 1-3, Groß-Asbach-Verl 1-1 und Würzburger Kickers gegen Aachen 1-0. Und gestern dann neben dem Unentschieden des FCS Ingolstadt-Hoffenheim 2-1-2, Rostock-Stuttgart 2-3-2, Waldhof-Mannheim-Essen 1-1 und Fortuna-Köln-Wiesbaden 0-2. In der Tabelle thront das Duisburger Zebra weiter ganz oben, vor Rot-Weiß-Essen und Köln. Für den FCS geht es durch das Unentschieden von Platz 4 auf 6. Und von mir geht es wieder rüber zu Julia. Das war der Sport.
2: Vielen Dank, Tom. Und das war auch der aktuelle Bericht. Hier gibt es jetzt auch die Wetteraussicht mit Michael Frieme. Und danach folgt die christliche Sicht. Wir sehen uns morgen Abend wieder. Ich freue mich drauf. Machen Sie sich jetzt einen angenehmen Abend. Tschüss.

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1: Hallo am Abend dieses angenehmen Spätsommertages Mitte September. Heute ist es den ganzen Tag über komplett trocken geblieben. Sonnenaufgang ist derzeit im Saarland zu gegen 6:45. Drumherum gab es für eine halbe Stunde ein sehr, sehr schönes Spiel von Morgenrot an lockeren Wölkchen, bevor sich dann über den Tag ein freundlicher Mix aus Sonne und lockeren Wolken und ein bisschen Himmelblau etabliert hat. Heute Nacht zieht sich allerdings etwas zu. Wir gucken mal kurz auf die Wolken- und Niederschlagsprognose. Und in der Tat wird hauptsächlich in der zweiten Nachthälfte und morgen früh noch ein bisschen Regen fallen. Insgesamt halten sich die Regenmengen mit verbreitet 1 bis 3 Litern pro Quadratmeter aber im Grenzen. Gut möglich, dass Sie auch gar nichts von den Niederschlägen abbekommen, je nachdem, wo Sie zu Hause sind und wie lange Sie freitags so schlafen. Wir starten in die kommende Nacht also gerade noch recht aufgelockert. Vom Hochwald und von der Mosel her breiten sich aber später dann dichte Wolken aus, die in der zweiten Nachthälfte etwas Regen bringen werden. Dabei erreichen wir 14 bis 11 Grad. Morgen Vormittag ziehen dann diese letzten Regenwolken schon ab und es bleibt bei einem Wechsel aus Sonnenschein und Quellwolken durchweg trocken und freundlich. Dazu wieder Höchstwerte wie heute 18 bis 22 Grad. Auch das Wochenende wird freundlich. Am Samstag ein Wechsel aus Sonne. Mal mehr, mal weniger Quellwolken bei 20 bis 24 Grad. Ganz ähnlich auch der Sonntag. Vielleicht reicht es mal für ein paar Tropfen Regen. Aber schon am Montag geht es wieder ziemlich definitiv trocken und heiter in die neue Woche hinein. Die Höchstwerte liegen dann so um 22 Grad. Tschüss, sage ich Ihnen mit einem, also wir haben heute schon ganz viele Fotos gesehen von Morgenrot und Abendrot. Tschüss, sage ich Ihnen hier mit dem Nebel vom Bostalsee, den die Marietta Schummer aus Nohfelden fotografiert hat. Ist eine tolle Aufnahme geworden. Morgen gibt es auch wieder Frühnebel. Können Sie vielleicht ein Foto von machen? Ich wünsche Ihnen einen schönen Fernsehabend. Sie wissen, donnerstags gibt es bei uns die christliche Sicht. Bis morgen.

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Meine Damen und Herren, das Wort Remigration ist nichts anderes als ein Synonym für ethnische Säuberung nach Herkunft und Hautfarbe. So Bundeskanzler Friedrich Merz vor wenigen Tagen im Deutschen Bundestag in Richtung AfD. Die hat den Kanzler nun wegen verleumderischer Beleidigung angezeigt. Ethnische Säuberung, so steht es im Lexikon, bezeichnet das Entfernen einer ethnischen Gruppe aus einem bestimmten Territorium. Diese folgt zumeist durch gewaltsame Vertreibung, Umsiedlung, Deportation oder Mord. Die Äußerung des Kanzlers war schon grob. Zu Recht. Herr Siegmund, der AfD-Wahlsieger von Sachsen-Anhalt, lehnt die Produktion von Rüstungsgütern in seinem Bundesland nicht ab, weil, Zitat, wir bei einer späteren Remigrations- und Abschiebeoffensive natürlich auch entsprechende Hilfsmittel brauchen. Kriegswaffen gegen Migranten in Deutschland. Das ist zumindest nah dran an der ethnischen Säuberung. Dazu passt, dass in der AfD immer öfter unterschieden wird zwischen Deutschen und Passdeutschen. Auch Frau Weidel und Herr Chrupalla tun das. Ich frage mich, wie viel Prozent Migrationshintergrund braucht es, um aus einem Deutschen einen Passdeutschen zu machen? Sind die 50% Migrationshintergrund meiner Enkelkinder schon zu viel, um Deutsche zu sein? Und wenn ja, was folgt daraus? Nichts ist die offizielle AfD-Linie. Aber wozu dann diese Unterscheidung? Im medialen Umfeld der AfD wird längst schon unverhohlen über Abschiebung auch für Passdeutsche schwadroniert. Das Thema Migration hat viele Aspekte, auch problematische, das ist keine Frage. Es geht nicht darum, die Probleme zu ignorieren, es braucht Lösungen. Das Konzept der Remigration allerdings ist ohne Wenn und Aber rassistisch. Konflikte zwischen ethnischen Gruppen, zwischen sozialen und kulturellen Milieus, die gab es übrigens schon in den frühesten christlichen Gemeinden. Der Apostel Paulus, ethnischer Jude, römischer Bürger, war das dann ein Passrömer, schreibt den Christen hinter die Ohren, vor allem aber in die Herzen. Für uns spielt es keine Rolle mehr, ob jemand Jude ist oder zu einem anderen Volke gehört, ob er Knecht ist oder Herr, Mann oder Frau. Wir sind alle eins in Christus. Woran Christen denken sollten, auch wenn sie in der Wahlkabine stehen.

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1: Guten Abend, ich begrüße Sie zur Tagesschau. Verrückt, kreativ, eine neue Ära für den deutschen Fußball, so betitelt die internationale Presse die erste Kadernominierung des neuen DFB-Cheftrainers Jürgen Klopp. Heute hat er bekannt gegeben, wen er zu den Nations League-Spielen mitnehmen will. Zuletzt hatte das Team sportlich eher enttäuscht. Umso größer ist die Hoffnung, dass Klopp mit seinem Ansatz erfolgreich ist.
2: Den ersten Auftrag hat er erfüllt. Jürgen Klopp verbreitet Zuversicht. Er will etwas bewegen, nach vorne schauen. Seine Philosophie lautet, das Glas ist nie halb leer, sondern immer halb voll.
3: Die Kaderzusammenstellung ist so ein bisschen wie die generelle Situation in Deutschland. Nicht gucken, also ich habe nicht geguckt, was wir nicht haben, sondern ich habe geguckt, was wir haben. Von der anderen Seite. Ich möchte jetzt nicht sagen, dass die Probleme in Deutschland so gelöst werden können, aber ab und zu mal drauf zu gucken, was wir eigentlich Gutes haben, wäre vielleicht auch für manche Leute durchaus herangehensweise.
2: Knapp drei Monate nach dem WM-Aus ist viel Bewegung in den DFB-Kader gekommen. Der neue Bundestrainer hat ein XXL-Aufgebot zusammengestellt. 44 Spieler für 4 Länderspiele, das hat es so noch nie gegeben.
3: Wir haben keine A- oder B-Mannschaft gemacht, im Sinne von, dass wir glauben, dass gegen diesen Gegner die Mannschaft gewinnen kann. Wir wollen, und das ist ja, denke ich, im Fußball normal, alle 4 Spiele gewinnen.
2: Marc-André Ter Stegen geht im Tor als Nummer 1 in die Ära Klopp. Kapitän bleibt Joshua Kimmich, der künftig aber im

0: Mittelfeld agieren soll. Die Kaderpräsentation wird nebenbei sogar zum Debütantenball. 11 Akteure wurden noch nie eingeladen. Insgesamt 16 haben bislang kein A-Länderspiel für Deutschland absolviert. Zudem setzt Klopp voll auf die Devise Schwarz-Rot-Gold.
1: Ich würde mir oder uns gerne die Fahne zurückholen, wenn ich ganz ehrlich bin. Ich möchte, dass, wenn man sie schwingt, dass niemand denkt, was mit dir nicht in Ordnung, sondern dass man einfach nur das Gefühl hat, ja, du bist happy und verstehst, dass du Glück hattest, dass du in diesem wundervollen Land geboren, aufgewachsen, zugezogen und wie auch immer, dass du hier lebst.
0: Positiven Patriotismus nennt es Klopp, den er gerne auf und abseits des Platzes sehen möchte.
2: Und Janine Hilpmann war in Frankfurt am Main dabei. Wie haben Sie den Auftritt von Klopp wahrgenommen?
3: Ja, ich fand, das war viel mehr als eine reine Kadernominierung. Wir haben es eben im Beitrag gesehen, Jürgen Klopp hatte die ganze Zeit eine Kappe auf. Da war einerseits die Deutschlandflagge drauf und darunter ein Beisatz, der da lautete, einer von 83 Millionen. Jetzt kann man das erstmal selbstironisch interpretieren als einer von 83 Millionen Bundestrainern. Aber es ging Jürgen Klopp noch um etwas ganz anderes, nämlich um den Gemeinschaftsgeist und darum, diesen Gemeinschaftsgeist wieder in den Mittelpunkt zu stellen. Sei das jetzt im Fußball oder eben auch im ganzen Land, das hat er sehr stark betont. Und er hat auch noch mal Bezug genommen auf die jüngsten politischen Ereignisse. Da ist er sehr klar geworden und hat gesagt, ich möchte nicht, dass der Nationalstolz im Land den falschen Leuten überlassen wird. Also von dieser Pressekonferenz ging eine sehr klare Botschaft aus, die im Grunde weit über den Fußball hinausging.
2: Janine Hildmann in Frankfurt. Vielen Dank. Vor dem Hintergrund wachsender Spannungen mit den USA will Kanada künftig deutlich enger mit der Europäischen Union zusammenarbeiten. Das hat Kanadas Premier Carney heute bei einer Rede vor dem EU-Parlament in Straßburg klargemacht. Sein Land und die EU teilten gemeinsame Werte, zusammen sei man stärker. Schon gestern hatte EU-Kommissionspräsidentin von der Leyen erklärt, dass sie eine enge Partnerschaft mit Kanada anstrebt.
4: Schon die Kleiderwahl zeigt heute bei einigen Abgeordneten die Begeisterung für den Besuch aus Kanada. Carney wird wärmstens empfangen. Die EU hofft auf eine Partnerschaft, wie es sie bislang noch mit keinem Land gibt. Und hatte schon damit gerechnet, dass dies den US-Präsidenten ärgern würde. Wenn sie das tun und das ein feindlicher Akt ist, werde ich mit heftigen Zöllen antworten oder den Handel mit der EU aussetzen. Premierminister Carney stellt klar, dass Kanada keine Mitgliedschaft in der EU anstrebe, aber so eng wie möglich mit ihr zusammenarbeiten wolle. Die Drohungen des US-Präsidenten weist er scharf zurück. Wir lassen uns von niemandem sagen, welche Sprache wir sprechen sollen. Niemand diktiert uns unsere Kultur oder mit wem wir Abkommen schließen. Kanada könnte Energie liefern nach Europa, vor allem LNG-Gas, aber auch wichtige Rohstoffe und seltene Erden, die man für E-Autos, Smartphones und IT-Infrastruktur braucht. Und schon jetzt sind die EU und Kanada eng verbunden.
5: Kanada ist wahrscheinlich das in Anführungsstrichen europäischste Land auf der Welt außerhalb Europas. Kanada ist ein NATO-Verbündeter.
4: Carney lässt heute keinen Zweifel, man brauche diese Allianz für die Zukunft. Die EU sei stark, Kanada auch, aber gemeinsam sei man noch viel stärker in diesen unruhigen Zeiten. Eine assoziierte Partnerschaft mit einem nicht-europäischen Mitglied ist absolutes Neuland. Und noch steht nicht fest, wie das konkret aussehen soll. Die Zusammenarbeit soll sich aber nicht gegen andere richten und schließe auch niemanden aus. Deshalb heißt es hier, kühlen Kopf bewahren und sich nicht provozieren lassen.
2: In den USA hat nach dem Senat auch das Repräsentantenhaus für ein Gesetz gestimmt, das neue Sanktionen gegen Russland vorsieht. Unter anderem sollen damit die russischen Öl- und Gasexporte eingedämmt werden. Geplant sind Strafzölle auf Produkte aus Ländern, die viel russische Energie importieren. Davon betroffen wären etwa China und Indien. Das Gesetz muss jetzt von US-Präsident Trump unterzeichnet werden. Der hatte bereits seine Zustimmung angedeutet. Wirtschaftspolitisch steht Trump in den USA unter Druck. Nicht zuletzt der Iran-Krieg treibt die Inflation weiter in die Höhe. Um der entgegenzuwirken, hat die Notenbank Fed jetzt ihren Leitzins erhöht. Erstmals seit etwa 3 Jahren. Fed-Chef Warsh kündigte an, dass der Zins um 0,25 Prozentpunkte steigt, auf die neue Spanne von 3,75 bis 4%. Trump sieht das als persönlichen Angriff. Er verlangt seit langem eine Zinssenkung. Und damit an die Frankfurter Börse zu Markus Gürne. Inwieweit hat die Leitzinsentscheidung auch Auswirkungen auf Deutschland?
6: Wenn die Leitzinsen in den USA steigen, werden US-Staatsanleihen für Investoren attraktiver, weil sie eben höhere Renditen bringen. Das stärkt den US-Dollar, die Weltleitwährung. Gold wird in Dollar gehandelt, Öl auch. Dies und andere Importe, die in Dollar gehandelt werden, werden für uns dann also teurer, da der Dollar durch die Leitzinserhöhung teurer wird und der Euro entsprechend schwächer. Unsere Währung verliert also Kaufkraft. Die Inflation kann dadurch weiter steigen. Das wird in der Folge weiter Druck auf die Europäische Zentralbank aufbauen, diese Inflation dann zu bekämpfen. Und das macht sie mit weiter steigenden Leitzinsen in der Eurozone. Die meisten Ökonomen gehen davon aus, dass die EZB in diesem Jahr noch mindestens einmal die Leitzinsen anhebt. Dann würden Kredite teurer, Immobilienfinanzierungen auch. Und auf der anderen Seite könnten sich Sparer über etwas höhere Guthabenzinsen freuen.
2: Dankeschön für diese Einschätzung, Markus Girne. Die Bundesanwaltschaft hat einen mutmaßlichen Islamisten festnehmen lassen. Er soll in Bremen eine Kirche als Anschlagsziel ausgespäht und sich bereits eine Waffe besorgt haben. Dem IS-Anhänger aus dem Irak wird unter anderem vorgeworfen, er habe die Gründung einer terroristischen Vereinigung vorbereitet. Er soll, bislang erfolglos, versucht haben, Mitstreiter zu rekrutieren. Der Mann wurde in Brandenburg gefasst. In Berlin neigt sich der Wahlkampf um das Abgeordnetenhaus langsam dem Ende zu. Gestern Abend haben sich die Spitzenkandidatinnen und Kandidaten noch ein TV-Duell geliefert. Vor allem das Thema Wohnen stand wieder einmal im Mittelpunkt. Die letzten Umfragen deuten auf ein enges Rennen zwischen Linkspartei und CDU hin. Heute hat auch der Kanzler noch mal um Stimmen geworben.
7: Endspurt mit dem Kanzler. Stefan Evers von der CDU will noch aufholen im Rennen um das Rote Rathaus. Er ist spät als Spitzenkandidat eingestiegen, erst nachdem der regierende Bürgermeister Kai Wegner zurückgezogen hatte. Evers wirbt für seine Partei als Kraft der Mitte, die als einzige die Extremen von links und rechts verhindern könne.
8: Berlin bleibt stabil. Berlin, diese Stadt der Freiheit, darf nicht in die Hände von Extremisten, von extremen politischen Parteien fallen, von Parteien, die Judenhass offen in ihren Reihen dulden.
7: Die Linke um Spitzenkandidatin Elif Eralp liefert sich mit der CDU laut Umfragen ein Kopf-an-Kopf-Rennen. Mit ihrem Motto Berlin bezahlbar machen, kommt sie bei vielen offenbar gut an. Im Wahlkampf hat die Linke besonders auf das Thema Wohnen gesetzt.
9: Das ist die größte soziale Frage unserer Stadt und die müssen wir sofort angehen. Indem wir einen Mietendeckel bei den landeseigenen Wohnungsunternehmen einführen. Und zum Regulieren gehört für mich eben auch die Vergesellschaftung.
7: Die AfD hat zum Wahlkampfabschluss mit ihrer Spitzenkandidatin Christine Brinker extra einen Platz am Stadtrand gewählt, im Ostteil Berlins. Hier ist sie stark. Die Themen innere Sicherheit, Aufnahmestopp für Asylbewerber, Wohnungsvergabe vorrangig für Berliner erreichen in der Hauptstadt weniger Menschen als in den ostdeutschen Flächenländern.
10: In den Großstädten wissen wir, dass da eher ein linkes Milieu auch sehr stark ist. Das ist ja nicht nur in Berlin so, das ist auch in anderen Großstädten so. Aber nichtsdestotrotz können wir unsere Hauptstadt nicht aufgeben, wollen wir nicht aufgeben.
7: Die Grünen führen einen Wahlkampf für eine offene Gesellschaft, für Klimaschutz in der Stadt und eine Verkehrswende.
11: Deshalb müssen wir sichere Radwege ausbauen. Wir müssen vor den Schulen Schulzonen bauen, wo gar keine Autos mehr fahren, damit die Kinder dort auch sicher sind und auch spielen können. Und wir müssen natürlich auch Bus und Bahn weiter ausbauen, damit die auch pünktlich kommen.
7: Sowohl Linke als auch CDU können laut jüngsten Umfragen jeweils nur in einer Dreierkoalition regieren. Die SPD steuert demnach auf ein historisch schlechtes Ergebnis zu. Und dann laufen gegen Spitzenkandidat Steffen Krach auch noch Ermittlungen der Staatsanwaltschaft Hannover. Anfangsverdacht unter anderem der Vorteilsannahme. Krach weist die Vorwürfe zurück. Es gilt die Unschuldsvermutung. Auch das BSW könnte laut Umfragen ins Abgeordnetenhaus einziehen. Als Koalitionspartner kommt es aber weder für die CDU noch für die Linke in Frage.
2: Im Juli hatte eine Reihe von Malaria-Infektionen bei Beschäftigten am Frankfurter Flughafen für Aufregung gesorgt. Es gab 2 Tote. Jetzt ist eine weitere Person gestorben. Sie hat jedoch nicht dort gearbeitet, sondern nur in der Nähe gewohnt. Mückenarten, die die Krankheit übertragen, können unbemerkt mit dem Flugzeug ins Land kommen. Davon geht das Frankfurter Gesundheitsamt aktuell aus. Von Mensch zu Mensch kann Malaria nur bei Blutkontakt übertragen werden. dass soziale Medien für junge Menschen nicht nur entspannter Zeitvertreib sind, sondern auch gefährlich sein können, steht inzwischen fest. Wie sie besser geschützt werden können, darum wird seit langem gerungen. Einen neuen Anlauf nimmt nun die EU-Kommission mit ihrem Kids Act. Der Gesetzentwurf sieht unter anderem eine nach Alter gestaffelte Nutzung der Plattformen vor. Für unter 13-Jährige sollen soziale Medien demnach komplett tabu sein. Wer 13 oder 14 ist, soll Accounts nutzen dürfen, die von den Eltern kontrolliert werden. Und ab 15 Jahren können Jugendliche eigene Profile erstellen. Unter den jungen Menschen gehen die Meinungen dazu auseinander.
12: Wer von euch hat ein Handy?
13: Keine Hand bleibt unten. Jeder dieser Zehntklässler in Köln-Kalk hat ein Smartphone. Alle nutzen Social Media und das oft sogar ziemlich intensiv.
14: Also ich bin schon täglich so 8 Stunden auf mein Handy und das macht schon sehr süchtig.
15: Manchmal habe ich auch diese Phasen, wo ich TikTok lösche und es versuche, aber ich komme halt immer wieder zu TikTok. Es ist wie eine Sucht.
13: Der Lehrer sagt, er spüre die Auswirkungen von Social Media im Alltag, zum Beispiel beim Theaterprojekt.
16: Es ist definitiv schwieriger für Schülerinnen und Schüler geworden, Texte auswendig zu lernen. In den letzten Jahren ist es viel schwieriger geworden. Vor 10 Jahren hatten wir die Probleme nicht so.
13: In der heutigen Unterrichtsstunde diskutieren die Schülerinnen und Schüler, ob und wie der Staat soziale Medien regulieren soll. Die EU-Kommission plant, Jugendliche besser zu schützen. Social Media soll erst ab 13 erlaubt werden. Danach soll es bis 15 einen gestuften Zugang über die Erziehungsberechtigten geben. Funktionen, die süchtig machen können, sollen abgeschaltet sein. Medienpädagoge Markus Sindermann sagt, man müsse schon junge Kinder in Kitas und Schulen auf die digitale Welt vorbereiten. Ein Verbot alleine birge auch Gefahren.
17: Das Problem eines Verbotes ist, dass dann der Ansprechpartner fehlt. Also wenn junge Menschen dann doch Social Media nutzen, obwohl sie es vielleicht nicht dürfen, gibt es keine pädagogischen Mittel mehr einzugreifen. Also die jungen Menschen werden komplett alleine gelassen. Sie haben keine Ansprechpartner mehr, weil es sich in einem nicht legalen Raum befindet.
13: Sollten die Pläne der EU-Kommission umgesetzt werden, müssen die Anbieter der sozialen Netzwerke in Zukunft auch Nachweise liefern, dass ihre Plattformen sicher sind.
2: Und nun die Wettervorhersage für morgen, Freitag, den 18. September.
18: Unter leichtem Tiefdruckeinfluss gibt's morgen oft wolkiges, teilweise nasses und im Norden windiges Wetter. Aus Nordwesten verlagert sich heute Nacht etwas Regen in die Mitte. Im Süden und Südosten ist es dagegen trocken und oft klar. Morgen fällt in einem Streifen vom Südwesten bis in den Osten gelegentlich noch etwas Regen. In Küstennähe gibt es ein paar Schauer, sonst bleibt es bei Sonne und Wolken weitgehend trocken. Heute Nacht 14 bis 10 Grad, im östlichen und südlichen Bergland nur einstellige Werte. Dort und in Küstennähe morgen wieder unter, sonst verbreitet um oder etwas über 20 Grad. Samstag im Norden meist wolkenverhangen und mitunter nass, weiter südlich dagegen oft sonnig und warm. Sonntag wechselhaft und windig, im Süden weiter freundlich. Ähnlich beginnt auch die neue Woche.
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22: Hallo und herzlich willkommen zu einer neuen Ausgabe von Quarks. Als ich noch klein war, da hieß es, die beste Grundlage für eine gesunde Bräune ist ein Sonnenbrand. Inzwischen weiß man, dass das so nicht stimmt. Denn wenn ein Sonnenbrand überhaupt für irgendwas die beste Grundlage ist, dann ist es Hautkrebs. Und da das Hautkrebs-Screening zurzeit auf dem Prüfstand steht, also die kostenlose Untersuchung zur Früherkennung, stelle ich mir die Frage, kann ich auch selbst zuverlässig Hautkrebs bei mir früh erkennen, ohne zu meiner Hautärztin zu gehen?
23: Ehrlich gesagt denke ich im Sommer nicht immer daran, mich einzucremen. Und an Hautkrebs denke ich auch nicht wirklich. Wer tut das schon gerne? Aber könnte mehr Wissen darüber vielleicht sogar Leben retten? Das will ich herausfinden.
24: Trägst du heute Sonnenschutz?
25: Nein, trage ich nicht. Ich trage keinen Sonnenschutz heute.
26: Auf jeden Fall. Immer Sonnenschutz tragen, ganz wichtig.
27: Immer.
26: Immer. Auch im Winter?
27: Auch im Winter, weil wir immer viel spazieren gehen.
28: Immer. Ist in der Creme drin.
29: Ich meistens nur im Sommer.
28: Ja,
27: eigentlich eher so, also ich mag jetzt nicht so knatschbraun durch die Gegend zu laufen, muss ich ganz ehrlich sagen, ist nicht so mein Ding.
0: Habe ich nicht drüber nachgedacht heute Morgen, wo ich aus dem Haus gegangen bin.
23: Sind wir zu sorglos bei dem Thema? Oder sind die ständigen Warnungen vor UV-Strahlung übertrieben? Eine Geschichte aus Kanada ging in den sozialen Medien viral. Bei einem Eishockeyspiel stand zufällig eine Medizinstudentin hinter diesem Teammitglied. Sie hielt eine Warnung an die Trennscheibe. An ihrem Nacken, das könnte Krebs sein. Er selbst hatte den Leberfleck nie bemerkt. Der schwarze Hautkrebs konnte rechtzeitig entfernt werden. Kann das jeder? Hautkrebs erkennen und Leben retten. Wir machen einen Test.
1: Denken Sie denn, man kann Hautkrebs selbst erkennen?
27: Glaube ich nicht, nein, glaube ich nicht. Da muss man schon zum Hautarzt gehen.
0: Man kann vielleicht Anzeichen erkennen, aber man selber kann die Veränderung der Haut nicht wirklich analysieren.
23: Stimmt das?
1: Ich würde euch gerne ein paar Leberflecken zeigen und vielleicht könntet ihr mir mal sagen, ob ihr denkt, dass das irgendwie, ob das okay ist oder bedenklich. Was ist mit dem hier?
3: Das sieht nicht ganz okay aus, weil das in der Mitte ein bisschen dunkler ist und außen, sage ich mal, sich ausbreitet.
1: Okay, ja. Was wäre denn, wenn ein Leberfleck so aussieht?
27: Da wäre ich mir nicht sicher.
4: Ich auch nicht, der sieht komisch aus, nee.
1: Was ist daran komisch?
4: Die Form. Also da würde ich mit zum Arzt gehen.
1: Der sieht ziemlich ausgefranst aus. Da würde ich, glaube ich, mir Sorgen machen. Es gibt tatsächlich eine Regel, mit der man auch selbst die Leberflecken untersuchen kann, die ABCDE-Regel. Haben Sie davon schon mal gehört?
27: Nein, nein, nein.
1: Nee, von der Regel nicht. Aber hilft natürlich, sich das zu merken, ne?
23: Die ABCDE-Regel soll helfen, gefährlichen schwarzen Hautkrebs selbst zu erkennen. A wie Asymmetrie. Ein Pigmentfleck ist ungleichmäßig geformt, also nicht ganz rund, oval oder länglich. B wie Begrenzung. Die Ränder sind schlecht abgrenzbar, gezackt, uneben oder ausgefranst. C wie Color, also Farbe. Der Fleck hat unterschiedliche Farbtöne, hellere und dunklere Bereiche und Verfärbungen in rosa, schwarz oder grau. D wie Durchmesser. Der Durchmesser des Flecks ist breiter als 5 mm. Und E wie Erhabenheit. Der Pigmentfleck wölbt sich nach oben, ist rau oder schuppig. Jetzt will ich es auch wissen.
1: Es gibt Apps, die versprechen, Hautkrebs zu erkennen, einfach indem man ein Foto von seiner eigenen Haut macht und dort hochlädt. Aber ob das wirklich was bringt, das testen wir jetzt. Und als erstes schauen wir uns die App-Doc an. Die wurde unter anderem vom Deutschen Krebsforschungszentrum mitentwickelt. Und beim App-Test von Stiftung Warentest waren die der Testsieger. Ich versuche das mal so im... Okay, ist gar nicht so einfach da am Hals. Es ist irgendwie eine ungünstige Stelle. Vielleicht so mit dem Spiegel. Ist auf jeden Fall nicht rund.
23: Diese hier will allerdings 25 Euro pro Fleck.
1: Ah, und jetzt hätten Sie gerne die Kreditkarteninformation für die 25 Euro. Ich bin mal gespannt, ob und wann da eine Reaktion kommt. Okay, wir schauen uns jetzt noch eine kostenlose App an. Da werde ich auch einfach die Fotos direkt in der App hoch. Das schauen sich dann aber nicht echte Ärztinnen und Ärzte an, sondern ein Algorithmus checkt dann die Bilder. Das Ganze ist KI-basiert, aber mal gucken, zu welchem Ergebnis wir hier kommen. Ah ja, hier kann man den Fleck richtig schön groß reinzoomen. Es ist null übersichtlich. Ich verstehe es gar nicht. Also mir wird jetzt hier angezeigt einmal Wiki, also verschiedene Wikipedia-Links zu verschiedenen Arten von Tumoren. Also man wird irgendwie sehr alleine gelassen mit dem Ergebnis.
23: Währenddessen gibt es rasche Rückmeldungen von der ersten App vom Deutschen Krebsforschungszentrum. Ich bin gespannt.
1: Also es kam jetzt eine E-Mail, dass das Ergebnis da sei. Deswegen öffne ich einfach nochmal die App. Hier ist die Antwort. Ah, ein Text. Das Muttermal ist sehr dunkel und unregelmäßig von der Form und Farbe. Sie sollten sich als nächstes kurzfristig bei einem Hautarzt vorstellen und den Fleck mit einem Lichtmikroskop zur Beurteilung der Feinstruktur anschauen lassen. Okay. Damit habe ich nicht gerechnet. Das finde ich, ja, also vor allem, weil der so klein ist, dieser Fleck, haben wir jetzt nicht so gut gerade. Naja, Zum Glück treffe ich mich ja mit der Ärztin. Also ich bin ein bisschen sehr krass überrascht gerade, muss ich ehrlich sagen, von dem Ergebnis.
23: Zum Glück hatte ich schon vor dem Ergebnis einen Termin mit der Leiterin der Dermatologie an der Uniklinik Köln vereinbart.
1: Ich bin so erleichtert, dass Sie jetzt direkt Zeit für mich hatten. Also schauen Sie mal, ich zeige Ihnen das nochmal. Ich habe diese drei Fotos eingesendet. Was denken Sie denn, kann man das überhaupt anhand von solchen Fotos erkennen?
5: Letztlich ist es natürlich auf jeden Fall der erste Weg. Ich mache ja letztlich dasselbe. Ich benutze meine Augen und schaue das an. Was ich nicht gut erfassen kann, ist sowas wie Erhabenheit oder ob es blutet. Und ich kann natürlich nicht mit Ihnen reden. Mhm. Ich kann Sie nicht fragen, wie lange das schon bestanden hat. Und das sind alles Dinge, die so ein bisschen in meine Empfehlung reingehen. Die Apps sind natürlich so konstruiert, weil die Kollegen ja die Verantwortung auch nicht übernehmen können. Das heißt, wenn die unsicher sind, dann werden sie auf jeden Fall die Empfehlung aussprechen. Mhm. Dass sie zum Arzt gehen müssen.
1: Ist das sinnvoll, dass Absolut. Wir regelmäßig selbst unsere Pigmentflecken untersuchen anhand dieser Regel?
5: Also die ABCDE-Regeln benutzt der Dermatologe beim Untersuchen sozusagen der Leberflecken. Also er macht nichts anderes als das. Und das ist letztlich, da können Sie auf diese Weise schon mal die Verdächtigen ein bisschen selber rausfiltern. Sollen wir jetzt mal gucken?
1: Ja, sehr gerne.
5: Und der am Hals sticht natürlich wirklich ein bisschen vorne. Der ist dunkler als die anderen. Ja. Deswegen gucken wir den jetzt mal genauer an. Das Pigment liegt aber sehr, sehr schollig und sehr gleichmäßig. Vollständige Entwarnung für Ihren Leberfleck, der da würde
1: okay,
5: ich sagen.
1: Super.
5: Einmal noch in einem Jahr, so circa in einem Jahr noch mal wieder gucken, aber es ist im Moment nichts.
23: Ich bin erleichtert. Keine Anzeichen für Hautkrebs. Dass der tatsächlich von zu viel Sonnenkontakt verursacht werden kann, sieht man auch daran, wo er entsteht. Der helle Hautkrebs tritt vor allem auf den sogenannten Sonnenterrassen auf. Kopfhaut, Nase, Brust oder Fußrücken. Der schwarze Hautkrebs ist seltener, aber tödlicher und kann überall am Körper entstehen. Und auch er hat einen Zusammenhang mit der Anzahl von schweren Sonnenbränden. Deswegen ist richtiger Sonnenschutz im Urlaub so wichtig. Ich kann heute erleichtert gehen. Aber mit der ABCDE-Regel werde ich meinen Pigmentfleck am Hals auf jeden Fall im Auge behalten.
22: Mehr zum Hautkrebs-Screening erfahren Sie bei Studio Q. Und vielleicht fragen Sie sich jetzt, wie ist eigentlich der Zusammenhang zwischen Sonnenstrahlen und Hautkrebs? Also Krebs kann entstehen, wenn Zellen mutieren. Zellen können mutieren, wenn sie zum Beispiel Strahlung ausgesetzt sind. Bei der Strahlung der Sonne kommt es auf die Wellenlänge an. Denn je kürzer die Wellenlänge, desto energiereicher die Strahlen. UVA- und UVB-Strahlen sind vergleichsweise kurzwellig. In den oberen Hautschichten kann ihre Energie Sonnenbrand verursachen und eine Schädigung der Hautzellen. Klar, der Körper kann diese Schäden reparieren, aber nicht immer vollständig. Über das ganze Leben können sich diese Schäden summieren. Und dann kann Krebs entstehen. Tja, wie können wir uns jetzt davor schützen? Für die verblüffende Antwort hat mein Kollege Masbet Mufsisyan seine körperliche Unversehrtheit riskiert, natürlich unter fachlicher Aufsicht.
6: Wo trifft mich UV-Strahlung und wo bin ich wirklich sicher? Mit bloßem Auge sehe ich sie nicht. Deshalb treffe ich Roland Krischek. Er ist Strahlenschutzexperte und hat eine Kamera mit einem ganz besonderen Sensor dabei.
7: Damit kann man stark UV-exponierte Stellen im Gesicht und auf der Haut allgemein sichtbar machen.
6: Das will ich sehen. Und die erste Testperson habe ich auch schon gefunden.
8: Die Sonne knallt. Bist du eingecremt?
9: Nein.
8: Glaubst du, du hast dich in deinem Leben gut genug vor der Sonne geschützt?
9: Nein.
8: Und glaubst du, man könnte das auf deiner Haut sehen?
9: Safe.
7: Also ich mache mal ein Foto. So, kleinen Moment.
6: Hautstellen, die dunkel in der Kamera erscheinen, absorbieren UV-Strahlung.
9: Man hat viel mehr Sommersprossen.
7: Ja, genau. Also das ist jetzt sehr interessant, weil ja, hier siehst du jetzt, dass eben die Haut so ein bisschen die Pigmentflecken zeigt. Ja? Das heißt, da hat sie Mühe, ja, gleichmäßig braun zu werden. Ja, wieso jetzt gerade auf der Nase? Was denkst du?
9: Weil da viel Sonne dran kommt.
7: Ja, auf jeden Fall.
6: Von der Sonne treffen UVA und UVB-Strahlen auf die Haut. UVB ist energiereich und macht Sonnenbrand. UVA ist schwächer, dringt aber tiefer ein. Beide schädigen die DNA. Das kann zu Hautkrebs führen. Doch wir sind nicht schutzlos. Zellen reparieren sich. Und Melanozyten bilden bei UV-Strahlung das Pigment Melanin. Es absorbiert die Strahlung und schützt die DNA. Bei Sommersprossen ist es ungleich verteilt. Die Haut ist anfälliger für Sonnenbrand.
8: Würden Sie sagen, Sie haben sich in Ihrem Leben gut vor der Sonne geschützt?
27: Die ganzen letzten ersten Jahre natürlich nicht, weil das überhaupt nicht

0: zeigen, die Haut ist hier schon sonnengeschädigt. Jedes Sonnenbad heute prägt meine Haut später. Doch wo bin ich wirklich sicher?
1: Glauben Sie, Sie sind geschützt vor UV-Strahlung in Ihrem Wagen?
2: Das weiß ich ehrlich gesagt nicht.
1: Haben Sie schon mal Gedanken darüber gemacht?
2: Nein.
3: Glauben Sie, da kommen UV-Strahlung durch oder nicht?
4: Durch die Fenster wahrscheinlich schon. Durch den Rest glaube ich nicht.
1: Glaubst du, das ist gefährlich?
2: Könnte sein, schon für die Haut, ja. Mhm.
5: Ich glaube, da ist man nirgendwo sicher. Mhm. Also außer in einem dicken Gebäude.
3: Puh. So, Roland. Wie viel UV-Strahlen kommen denn jetzt hier rein?
6: Das ist eine gute Frage. Das hängt vom Glas ab. Aber ja, am besten wir messen.
0: Dazu hat Roland Krischek sein UV-Messgerät mit einer UVA- und UVB-Sonde dabei. Als erstes messen wir UVB.
6: Ich werde jetzt mal hier die Sonde so hinhalten, direkt ans Glas. Ja, 0,2, 0,1.
1: Also da kommt eigentlich fast nichts durch.
6: Genau.
0: Aber jetzt zur Kontrolle messen wir noch mal draußen.
1: Oha, plus 9.
0: Deutlich höher. Und die UVA-Strahlung? Auch hier, es kommt kaum was durch.
3: Also man ist ziemlich gut geschützt hier durch die Scheibe.
6: Von der Frontscheibe. Jetzt schauen wir noch mal vielleicht die Seitenscheiben.
3: Aber ist das was anderes?
6: Am besten messen wir da drüben. Also ich komme doch nach drüben.
0: Die Messung mit der UVB-Sonde zeigt, auch durch die Seitenfenster kommt kaum etwas durch. Aber bei der UVA-Strahlung sieht es anders aus.
6: Messen wir innen von der Scheibe.
3: UVA, okay, knapp 7.
6: Ja, und jetzt schauen wir mal.
3: Es kommt schon echt einiges durch.
6: Ja, im Vergleich dazu außen.
3: Ja.
6: Ja, hier sind wir bei 20, ein bisschen mehr. Also so ungefähr, ja, ungefähr ein Drittel der UVA-Strahlung geht durch.
0: Was heißt das für unsere Haut? UVA-Strahlung ist weniger krebserregend als UVB, lässt aber die Haut altern. Sie dringt bis ins Bindegewebe vor und schädigt dort Kollagen und Elastinfasern. Je mehr davon zerstört sind, desto faltiger wird die Haut. Sieht man auf diesem Foto eines US-Lieferfahrers, der 28 Jahre am Steuer saß. Auf der Fensterseite ist er deutlich stärker gealtert.
3: Das heißt, ich bin im Auto auch nicht ganz safe vor UV-Strahlen. Also ich muss mich auf jeden Fall dann auch im Auto schützen, jetzt zum Beispiel eincremen oder so.
6: Wenn du jetzt eben ab und zu mal Auto fährst, ja, dann ist das jetzt nicht so schlimm. Aber jemand, der professionell jeden Tag mit dem Auto unterwegs ist, ja, da wäre es schon sinnvoll.
0: Eincremen, das passende Stichwort. Wie gut gelingt uns das? Die UV-Kamera zeigt es.
6: Möchtest du dich kurz eincremen?
4: Ich nehme die Linse hier als Spiegel, oder?
3: Mhm. Mach mal.
4: Also ich mache das jetzt einfach so, wie ich das sonst auch mache.
3: So.
6: So, und jetzt schauen wir mal. Also die Sonnencreme übernimmt jetzt eigentlich die Schutzwirkung vom Melanin, ja?
4: Ja.
6: Und alle die Stellen, die sind jetzt dunkel. Und jetzt schauen wir noch mal, ich mache jetzt hier noch ein Foto. So, jetzt schauen wir mal, wo bist du gut eingecremt und wo nicht. Du hast wirklich auch die Augen nicht ausgespart, aber man sieht halt trotzdem, ja, dass da noch gewisse Stellen übrig sind. Was hast du vergessen?
4: Ohren?
6: Ja, genau, die Ohren.
0: Ohren. Aber auch die Augenlider bleiben oft frei und das ist doppelt gefährlich. Sie bekommen viel Sonne ab und die Haut ist hier besonders dünn und hautkrebsanfällig. Wie creme ich mich richtig ein? Roland zeigt mir die Zwei-Finger-Regel. Das ist die Menge, die man mindestens auf sein Gesicht schmieren muss.
3: Okay,
6: dann würde ich sagen,
3: auf
6: los geht's.
3: Oh.
6: Jetzt die Ohren, ja. Was ich natürlich sonst noch mache, ist einen Hut tragen. Der physikalische Schutz ist immer noch der beste.
3: Und sieht stylisch aus.
6: Genau.
7: Ob überhaupt Sonnencreme angesagt ist, sagt Ihnen Ihr Handy, genauer gesagt die Wetter-App. Da gibt es nämlich in der Regel auch einen Wert für den aktuellen UV-Index. Der gibt die Stärke der UV-Strahlen an. Je höher der UV-Index ist, desto größer ist die Sonnenbrandgefahr. Das variiert je nach Ort, Tages- und Jahreszeit und ist zum Beispiel um die Mittagszeit und in den Sommermonaten höher. Faustregel, wenn die Sonnenstrahlen einen langen Weg durch die Atmosphäre haben, zum Beispiel früh morgens, ist der UV-Index in der Regel niedrig. Aber wenn die Sonne fast senkrecht am Himmel steht, ist der Weg kurz und es kommt viel ultraviolette Strahlung

0: auf der Erde an. In Deutschland liegen die Werte meistens bei maximal 8. Und was die Sonnencreme angeht, bei einem UV-Index von 1 oder 2 brauchen Sie normalerweise keinen Schutz. Ab UV-Index 3 sollten Sie sich eincremen. Und ab UV-Index 8 ist extra Schutz erforderlich. Das heißt, Mittagssonne meiden, im Schatten bleiben, schützende Kleidung tragen und Sonnencreme mit einem hohen Lichtschutzfaktor benutzen. Übrigens haben Tiere und Pflanzen noch ganz andere Strategien, um sich vor der Sonne zu schützen. Hier sind die Top 3.
1: Nummer 1. Das tierische Matschbad. Elefanten gelten als Dickhäuter. Aber unverwundbar ist ihre ledrige Haut nicht. Sie braucht Schutz vor Sonne und Hitze. Die Lösung? Sandbäder. Oder noch besser? Schlammbäder. Das hilft gegen lästige Parasiten und kühlt. Denn Elefanten haben keine Schweißdrüsen. Und wenn die Schlammkruste trocknet, ist sie der ideale Hautschutz in der heißen Savanne. Eine ganz ähnliche Strategie verfolgen diese Vögel, nur weniger appetitlich. Störche nehmen keinen Schlammbad. Sie koten sich bei starker Sonneneinstrahlung die Beine ein. Nicht gerade lecker, aber offensichtlich effektiv. Die Flüssigkeit im Kot kühlt beim Verdunsten. Die weiße Farbe reflektiert das Sonnenlicht. Nummer 2. Die natürliche Sonnenbrille. Diese putzigen Kerlchen stammen aus trockenen Regionen Afrikas. Erdmännchen. Der schwarze Ring um ihre Augen ist kein Zufall. Er wirkt wie eine Art Sonnenbrille. Der Grund? In der Kolonie sind immer Wächter postiert. Während die Ausschau halten nach Greifvögeln am Himmel, kann der Rest sich anderen Dingen widmen. Die schwarzen Augenränder schirmen dabei das grelle Sonnenlicht ab. Den gleichen Effekt nutzen übrigens auch Sportler mit schwarzen Strichen unterm Auge. Wie viel das wirklich bringt, ist aber umstritten. Kamele dagegen haben einen anderen Trick. Bei ihnen sind die Augenwimpern lang und dicht. Das schützt gegen den Sand in der Wüste, aber auch gegen das grelle Sonnenlicht. Nummer 3. Sonnenschutz in der Botanik. Zu viel Licht kann auch Pflanzen schaden. Kakteen etwa leben unter Extrembedingungen. Wie praktisch, dass ihre Stacheln nicht nur vor Fressfeinden schützen. Je nach Dichte spenden sie auch Schatten. Außerdem sind Kakteen mit einer dichten Wachsschicht überzogen. Die reflektiert einen Teil des Lichts und wirkt wie ein UV-Filter. Mit Haaren schützt sich dagegen diese Pflanze, das Edelweiß. In den Höhenlagen der Berge ist die UV-Strahlung besonders stark. Das feine Haarpolster schirmt sie ab. Das können aber auch Farbstoffe. An diesem Kraut wurde der Mechanismus erforscht. Bei hoher Sonneneinstrahlung bildet die Ackerschmalwand solche Farbstoffe gegen UV-Strahlung. Dahinter steckt komplexe Chemie. In der Wirkung ist es aber ganz ähnlich wie eine natürliche Sonnencreme.
0: Gute Ideen, auch wenn ich nicht sehe, dass ich bei der nächsten Hitzewelle im Matschmantel rausgehe. Denn das ist ein Fakt, wir müssen rausgehen. Klar, es gibt da immer wieder die Gefahr von Sonnenbrand und Hautkrebs, aber gar nicht mehr rauszugehen ist gesundheitlich ganz schlecht. Also früher, ich habe von dieser Zeit eben schon mal erzählt, da dachte man ja, dass Kinder kurzsichtig werden, wenn sie zu nah vorm Fernseher sitzen. Oder heute vorm Tablet oder Handy. Und dafür gibt es auch immer wieder Belege. Es könnte aber noch einen weiteren Grund geben. Neuere Studien legen nahe, dass es nicht nur die Schuld ist von irgendwelchen Bildschirmen. Es könnte auch daran liegen, dass beim Starren aufs Handy oder auf ein Buch bei schwacher Innenraumbeleuchtung zu wenig Licht die Netzhaut erreicht. Und diese fehlende Stimulation der Netzhaut könnte zur Kurzsichtigkeit beitragen. Wenn man dagegen draußen ist, dann sorgt zwar die Helligkeit dafür, dass die Pupille sich verengt, um das Auge zu schützen, es kommt aber trotzdem immer noch genügend Licht auf die Netzhaut an. Deshalb rausgehen.
1: Unser Leben. Oft sind wir mehr drinnen als draußen. Zu Hause, auf dem Weg zur Arbeit, bei der Arbeit. Bis zu 90% unserer Zeit. Draußen sein im Tageslicht. Fehlanzeige. Selbst die Freizeit verbringen viele am liebsten im Wohnzimmer auf der Couch. Doch damit handeln wir uns ein Problem ein.
2: Licht ist sicher einer der wesentlichen Faktoren für das Leben des Menschen überhaupt.
1: Leben in biologischer Dunkelheit. So nennt es Dieter Kunz, wenn wir uns vor allem in Innenräumen aufhalten. Können mobile Lichttherapielampen helfen, fehlendes Tageslicht auszugleichen? Hersteller werben damit, dass sie uns wacher und konzentrierter machen sollen. Aber bekommen wir im Alltag wirklich zu wenig natürliches Tageslicht ab? Dieter Kunz hat einen ungewöhnlichen Versuch gemacht.
3: So richtig?
1: Mit einer speziell konstruierten Brille.
3: Und was zeichnet das jetzt genau auf?
2: Das Gerät hat mehrere Sensoren und zeichnet zum einen die Beleuchtungsstärke auf, das heißt die Helligkeit als solches, und das zweite auch die spektrale Verteilung. Das Entscheidende ist, dass Sie diese Brille den ganzen Tag tragen, wenn Sie morgens aufstehen, aufsetzen und das Letzte, was Sie machen, bevor Sie sich abends ins Bett legen, um zu schlafen, dann ablegen.
1: 4 Tage soll Kathi die Brille tragen und sonst alles wie immer machen.
3: Steh auf, mach mich im Badezimmer fertig. Ich mach mir einen Kaffee, lauf zur U-Bahn. Das sind so 10 Minuten draußen. Dann halt alles unterirdisch in der U-Bahn. Dann hauptsächlich am Arbeitsplatz sitzen.
1: Aber der ist doch hell und freundlich, das Fenster nicht weit entfernt. So dunkel kann ihr Leben also eigentlich nicht sein, oder? Was auf den ersten Blick hell aussieht, muss nicht hell sein. Das zeigen uns Dieter Kunz und sein Mitarbeiter. Draußen bei Sonnenschein können es bis zu 100.000 Lux sein. Heute bei bedecktem Himmel sind es rund 5.000. Doch kaum 3 Meter entfernt vom Fenster sieht es völlig anders aus.
4: So sind es jetzt 360 Lux.
2: Okay, und vertikal am Auge?
4: So sind es nur noch 70 Lux.
1: Von 5000 Lux draußen zu 360 drinnen und 70 direkt am Auge. Wie kommt es zu diesem krassen Abfall?
2: Die Rezeptoren des Auges sind ein bisschen hinter der Oberfläche. Und das heißt, das Licht muss schon wirklich auch von vorne reinkommen. Andernfalls kann es da nicht ankommen. Sprich, wenn ich zum Boden gucke, kommt nichts an.
1: Für aussagekräftige Ergebnisse müssen die Sensoren das Licht daher so dicht wie möglich am Auge messen. Für die Studie trugen 11 gesunde junge Erwachsene die Sensorbrille 4 Tage lang.
2: Da waren wir dann doch einigermaßen überrascht, dass die Studenten vormittags teilweise noch halbwegs vernünftiges Licht, aber dass die im Schnitt nach 13 Uhr keine 30 Lux mehr bekamen. Und ich habe dann gedacht, das ist Messfehler. Nein. Das war denn dann wirklich. Und 30 Lux, das ist ein dunkles Treppenhaus.
1: Ab mittags quasi Dämmerlicht. Die Studie fand im Winter statt, macht aber eines grundsätzlich klar. Biologische Dunkelheit bereitet uns Probleme. Denn wir werden über spezielle Zellen in unseren Augen getaktet. Die sogenannten Melanopsin-Zellen reagieren besonders empfindlich auf blau-türkise Lichtanteile. Je nach Intensität schließt unsere innere Uhr auf die Tageszeit. Sie gibt den Takt für den gesamten Körper vor und steuert über Nerven- und Hormonsignale, wann wir wach oder müde sind. Sie beeinflusst unsere inneren Organe, Blutdruck, Verdauung, Stoffwechsel und sogar unsere Stimmung. Gerade das wichtige blaue Tageslicht kommt jedoch häufig nur reduziert in unseren Räumen an. Vor allem modernes Fensterglas schirmt es ab. Weniger Licht? Weniger Blauanteil. Auf unser Gehirn kann das wirken, als wäre es Abend. Abends dagegen bekommen die Melanopsin-Zellen oft blaue Lichtsignale von Bildschirmen und künstlicher Beleuchtung. Das kann der inneren Uhr signalisieren, dass es Tag ist und wir werden nicht müde.
2: Wir sind ein riesiges Schweizer Uhrwerk mit ganz vielen kleinen Rädchen, die alle sehr genau aufeinander synchronisiert sein müssen, damit eben halt kein Sand ins Getriebe kommt, sondern wir ordentlich funktionieren.
1: Gerät dieses Uhrwerk aus dem Takt, kann das Schlaf und Wohlbefinden beeinträchtigen. Auch bei der Winterdepression spielen Lichtmangel und eine verschobene innere Uhr eine wichtige Rolle. Dauerhaft gegen die innere Uhr zu arbeiten, etwa in Nacht- und Wechselschichten, kann auf Dauer krank machen.
2: Jede Erkrankung, die in den letzten 30 Jahren bezüglich Schichtarbeit untersucht worden ist, tritt häufiger auf bei Menschen, die Schichtarbeiten. Das heißt, der eine Patient bekommt eine Tumorerkrankung, der andere bekommt eine mentale Störung, der dritte bekommt Fettleibigkeit oder Bluthochdruck oder Herzinfarkt.
1: Doch zurück zu den Studien von Dieter Kunz. Die zeigen nicht nur, wie wenig Tageslicht wir im Alltag abbekommen. Weitere Untersuchungen deuten darauf hin, dass zu wenig Licht das Stresslevel erhöhen und den Schlaf beeinträchtigen.

0: kann. Können mobile Lichttherapielampen helfen? Ihre Wirkung ist gut belegt, allerdings nur bei Winterdepressionen. Bei vielen Betroffenen bessern sich die Beschwerden innerhalb von Tagen bis Wochen. Bewährt hat sich eine möglichst große Tageslichtlampe mit 10.000 Lux für 30 Minuten am Morgen. Ob solche Lampen aber auch wacher und konzentrierter machen, ist bisher nicht ausreichend untersucht. Am besten ist immer noch einfach rausgehen. Morgens zum Beispiel eine halbe Stunde einplanen für einen kleinen Spaziergang oder einen Teil des Arbeitsweges zu Fuß gehen. Wer sich dabei aktiv umschaut, versorgt die Melanopsin-Zellen im Auge mit ausreichend Licht. Unsere innere Uhr läuft dann im Takt und wir starten gut in den Tag.
1: Dass UV-Strahlung auf den menschlichen Körper eine Wirkung wie Medizin haben kann, ist keine wirklich neue Erkenntnis. Der US-amerikanische Epidemiologe Gilbert Wheeler Beebe machte in den 1960er Jahren eine bahnbrechende Entdeckung. Er wertete die Daten von hunderten Soldaten aus und stellte fest, die hatten ein unterschiedlich hohes Risiko, an Multipler Sklerose zu erkranken. Es gab deutlich mehr Krankheitsfälle bei Soldaten, die im Norden der USA geboren und aufgewachsen waren, als bei Menschen aus dem Süden. Hängt also das Risiko einer Erkrankung irgendwie mit der Sonneneinstrahlung zusammen? Tatsächlich, aktuelle Forschung konnte mit Hilfe von Daten der NASA zeigen, auch in Deutschland haben wir ein Nord-Süd-Gefälle, was die Sonnenintensität betrifft. Im Norden gibt es allein durch den Breitengrad etwas weniger Sonnenstunden. Und tatsächlich scheint es im Norden auch mehr und schwerere MS-Erkrankungen zu geben als im Süden. Nimmt die Sonneneinstrahlung dagegen zu, nehmen MS-Beschwerden im Mittel ab. Eine mögliche Erklärung ist, die Sonne kurbelt die Vitamin-D-Produktion an. Und das scheint einen Einfluss auf das Risiko und den Verlauf von Multipler Sklerose zu haben. Sonne ist also wichtig, damit wir genügend Vitamin-D haben. Nur, wie viel ist eigentlich genügend?
2: Es wird ja schon seit Jahren heiß diskutiert, ob man denn jetzt Vitamin D nehmen soll, gerade in der dunklen Jahreszeit.
3: So das klassische Allheilmittel.
4: Als Grund für jedes Wehwehchen.
5: Reine Geldverschwendung.
6: Ist denn nicht schon alles gesagt? Ja, dachten wir erst auch, aber unsere Recherche hat gezeigt, die Verwirrung bei Vitamin D wird irgendwie immer größer. Was uns und viele andere Leute beschäftigt ist, habe ich zu wenig Vitamin D.
2: Dafür haben wir dreimal über eine Spanne von 6 Monaten unseren Vitamin-D-Spiegel messen lassen, um eine Entwicklung zu sehen. Wenn man unsere beiden Messwerte jetzt nebeneinander stellt, dann sieht man ganz eindeutig, sie liegen ziemlich weit auseinander. Aber was heißt das jetzt genau für unsere Vitamin-D-Versorgung?
6: Ausreichend versorgt bist du nach der Definition vom RKI, wenn dein Wert größer als 50 Nanomol pro Liter ist. Wenn der Wert niedriger als 50 ist, dann bist du unterversorgt. Und liegt der unter 30, dann hast du einen Mangel. Und wenn wir jetzt nochmal unsere Werte hier drauflegen, dann sieht man, ich war Mitte März mit 97 Nanomol pro Liter im oberen grünen Bereich. Also sehr gut mit Vitamin D versorgt. Und MaßPet, ja, mit ca. 24 Nanomol pro Liter nicht so gut.
7: Stark verminderter Spiegel, schwerer Vitamin D-Mangel, der durch die Gabe von Vitamin D ausgeglichen werden sollte.
2: Vitamin D brauchen wir vor allem für unsere Knochen, aber vermutlich auch noch für viele andere Dinge in unserem Körper. Es ist eigentlich kein Vitamin, sondern ein Hormon, das unser Körper weitestgehend selbst bildet. Dazu braucht er aber UVB-Strahlen aus der Sonne. Davon bekommen wir im Winter nicht so viel ab. Allein schon, weil wir uns dicker anziehen und nicht so viel draußen sind, weil es eben kalt ist. Aber auch, weil die Sonne nicht so lange scheint und weil sie in einem flachen Winkel zu uns steht. Das heißt, es ist erstmal normal, dass der Spiegel über das Jahr schwankt und dass die Werte im Sommer höher sind und zum Ende des Winters niedriger, wie bei mir. Aber dass Julias Werte trotz Ende des Winters im grünen Bereich waren, dafür gibt es eine einfache Erklärung. Sie hat den Winter über Vitamin-D-Tabletten genommen.
6: Wir beide sind ja jetzt erstmal nur exemplarisch. Es kann natürlich sein, dass alle, die keine Vitamin-D-Tabletten nehmen, im Winter einen ähnlich schlechten Wert haben wie MaßPet.
2: Warum also nicht einfach zum Hausarzt gehen, wie Julia und ich, und den eigenen Vitamin-D-Spiegel messen lassen? Das kostet übrigens so zwischen 27 und 33 Euro, wenn es medizinisch nicht notwendig ist. Aber wenn man dann seine Werte kennt, kann man ja viel besser entscheiden, ob es sich lohnt, Vitamin-D zu nehmen oder nicht. Ganz so einfach ist es nicht, sagt der Endokrinologe Stefan Schaller, mit dem wir auch unsere Werte durchgesprochen haben.
8: Bevor wir jetzt jemanden krank machen aufgrund eines Laborwertes, sollten wir halt den Gesamtstoffwechsel betrachten. Eben nicht nur 25-Drox-Vitamin D, sondern eben auch Parathormon, alkalische Phosphatase und vor allem auch die Beschwerden eventuell.
2: Der Vitamin-D-Wert im Blut ist also nur ein Anhaltspunkt, der im Zusammenhang mit anderen Faktoren interpretiert werden muss. Also, wenn du den Verdacht hast, dass du einen Mangel

0: Mangel haben könntest, etwa weil du tagsüber nicht so richtig rauskommst, Gesicht und Hände bedeckst, einen eher dunkleren Hauttyp hast oder nicht so klare Symptome wie krasse Abgeschlagenheit oder Muskelschmerzen, dann wäre es eine Idee, den Vitamin-D-Spiegel bestimmen zu lassen. Wenn, dann aber bitte beim Hausarzt und nicht mit einem Selbsttest aus der Drogerie, denn die Bestimmung von Vitamin D im Blut ist relativ komplex und ein Arzt oder eine Ärztin sollte die Werte interpretieren, wie bei uns. Aber selbst wenn du deinen Wert kennst und der Wert niedrig ist, wie bei mir, sagt dir das noch nicht ganz klar, ob du Vitamin D nehmen solltest. Denn je nachdem, wann du misst, kommen ja unterschiedlich hohe oder niedrige Werte raus. Stichwort jahreszeitliche Schwankungen. Die Frage ist also, ist es schlimm, dass man im Winter vielleicht sogar unterirdische Werte hat und kann man das im Sommer wieder ausgleichen?
1: Deshalb haben wir noch zwei weitere Male unsere Werte bestimmen lassen. Einmal im Juli, also mitten im Sommer, und im September, also zu Beginn des Herbstes.
0: Denn mit mehr Sonne füllen sich ja unsere Vitamin-D-Speicher wieder auf. So zumindest die Theorie.
1: Gucken wir zuerst mal auf unseren Mangelkandidaten. Also bei dir ist der Wert im Juli ja auf das Doppelte angestiegen und liegt jetzt mit 55 Nanomol pro Liter im knapp, aber immerhin im wünschenswerten Bereich. Also die Sonne hat bei dir auf jeden Fall was gebracht.
0: Und bei dir ist der Wert sogar runtergegangen. Also bei 97 Nanomol pro Liter hast du angefangen und warst dann bei 83.
1: Hä? Aber ich habe ja auch aufgehört, das Vitamin D zu nehmen und ich war im Sommerurlaub in Norwegen. Da scheint jetzt nicht so viel Sonne und trotzdem lag mein Wert ja noch deutlich über deinem. Vermutlich, weil ich eben von einem höheren Ausgangslevel gestartet bin. Aber es kann auch hieran liegen.
2: Es gibt ja verschiedene Hauttypen von extrem lichtempfindlich. Das sind so mehr so diese keltischen Typen, so wie die Iren, die also eher ein bisschen rothaarig sind, sehr helle Haut haben, eben auch häufiger Sonnensprossen.
1: Ja, genau das bin ich. Einmalig eingecremt, zack, sofort Sonnenbrand.
2: Und können natürlich aber auch schneller Vitamin D bilden. Und dann gibt es auch bei den Europäern ja Menschen, die eben sehr schnell bräunen in der Sonne, die zwar im Winter auch eher blass sind, aber im Sommer sehr schnell und sehr gut braun werden und die deshalb auch länger in der Sonne bleiben können.
0: Ja, und ich? Ich creme mich fast nie ein, habe dafür aber auch nie Sonnenbrand.
2: Aber natürlich auch eher weniger Vitamin D bilden.
1: Lass uns dafür erstmal die dritte Messung angucken.
0: Nichts passiert. Bei uns beiden. Und das, obwohl wir ja noch 2 Monate Sommer hatten.
1: Ja, und ich sogar noch mal richtig Sommerurlaub hatte. Für Martin Smollig war das überhaupt nicht überraschend. Der Pharmakologe, der forscht unter anderem zu Nahrungsergänzungsmitteln, also auch zu Vitamin D.
3: Der Körper produziert, wenn ich lange in der Sonne liege, produziert er nicht zu viel Vitamin D, sondern reguliert dagegen. Der produziert nur so viel, wie ich wirklich brauche für den Körper. Und deshalb hat man, wenn man auch in so einem Sommerurlaub hatte, nicht irgendein Vitamin D, was durch die Decke geht, sondern wenn der Körper merkt, dass es genug Vitamin D, dann hört er auch in der Sonne auf.
0: Ich habe ja meinen Vitamin D-Speicher offenbar gut über den Sommer halten können. Und dieses Vitamin D aus dem Sommer kann der Körper erstmal gut speichern im Muskel- und Fettgewebe. Aber wie lange halten die Speicher? Wirklich den ganzen Winter? Wir haben hier keine eindeutige Angabe gefunden. Von 2 Wochen bis mehreren Monaten war in den Studien die Rede. Was den Schluss zulässt, und das haben auch die Expertinnen und Experten gesagt, mit denen wir gesprochen haben, es ist individuell. Hängt also von deinen Genen und bestimmten Proteinen ab. Über eine Sache müssen wir aber noch reden, nämlich die Dosis. Es herrscht ja das Gerücht, man könnte gar nicht genug Vitamin D haben. Kurz vorab, über die natürliche Produktion kann der Körper nicht überdosieren. Wenn wir aber zusätzlich Vitamin D nehmen, kann das sehr wohl passieren. Wenn wir jetzt Vitamin D in großen Dosen einnehmen würden, könnte es dem Körper eher schaden. Denn überschüssiges Vitamin D wird nicht wieder ausgeschieden, sondern im Körper gespeichert. Und das kann krank machen. Wenn man über einen langen Zeitraum hochdosiertes Vitamin D aufnimmt, kann das dazu führen, dass der Kalziumspiegel im Blut steigt. Das nennt man dann Hyperkalzämie und die kann zu Müdigkeit, Muskelschwäche, Übelkeit, Erbrechen und Appetitlosigkeit führen und in schlimmsten Fällen auch bis zum Koma. Passiert aber extrem selten, in der Literatur sind nur Einzelfälle beschrieben. Meist entstehen Probleme erst, wenn man langfristig sehr hohe Dosen einnimmt, zum Beispiel mehr als 10.000 internationale Einheiten pro Tag über mehrere Monate hinweg. Das Bundesinstitut für Risikobewertung sagt, du solltest nicht mehr als 800 internationale Einheiten Vitamin D pro Tag supplementieren, wenn du deinen Wert nicht kennst. Grundsätzlich gilt, besser jeden Tag eine kleinere Dosis zu nehmen, als einmal pro Woche oder Monat eine hohe Dosis. Also, viel hilft viel, stimmt bei Vitamin D also definitiv nicht.
1: Und was machst du jetzt?
0: Ich werde, denke ich, wieder mit Vitamin D anfangen.
4: Übrigens, um die Vitamin-D-Produktion anzukurbeln, reicht es schon, Gesicht und Hände etwa 3-mal pro Woche kurz der Sonne auszusetzen. Und zwar die Hälfte der Zeit, in der man normalerweise ohne Sonnenschutz einen Sonnenbrand bekommen würde. Überhaupt ist es total spannend, wie sich die Sonne und der UV-Index auf unsere Gesundheit auswirken. Meine Kollegin Lena Ganzschow ist auf einen sehr interessanten Forscher gestoßen.
5: Ich bin unterwegs in Schottland. Hier erforschen Wissenschaftler, wie sich zu wenig Sonne auf unsere Gesundheit auswirkt. Ich weiß, dass der Körper für die Vitamin-D-Bildung unbedingt Sonne braucht. Aber das scheint längst nicht alles zu sein. Forschende sind auf ein spannendes Phänomen gestoßen. Je südlicher die Menschen in Großbritannien leben, desto seltener erkranken und sterben sie an den großen Volkskrankheiten Herzinfarkt oder Krebs. Woran liegt das? Gesundheitszustand, Einkommen oder Lebensstil konnten die Forschenden als Ursachen ausschließen. Am Ende blieb nur eine Erklärung: die UV-Dosis. Denn die ist im Süden viel höher als im Norden. Sterbedaten aus Ländern mit unterschiedlich sonnigen Jahreszeiten zeigen einen ähnlichen Zusammenhang. Die Menschen sterben überproportional häufig in den sonnenarmen Monaten. Ist Sonnenmangel etwa so ungesund? Ich habe Glück und erreiche Edinburgh nicht bei Nebel und Regen, sondern bei strahlendem Sonnenschein. Die positiven Effekte der Sonne hat an der Universität Edinburgh ein Wissenschaftler in vielen Studien erforscht. Ausgerechnet ein Hautarzt. Und nicht irgendeiner, sondern der Präsident der Dermatologen in Schottland. Richard Weller. Anstatt mir seine Forschungen lang und breit zu erklären, nimmt er mich einfach direkt mit zu einem seiner aktuellen Experimente. Mitten in der dunklen Jahreszeit verteilt Richard Solarien an Testpersonen. Damit will er den Effekt der UV-Strahlung untersuchen. Seine These: UV-Licht kann das Risiko für viele Krebsarten senken.
6: Nicht benutzen, bevor wir morgen die Hautprobe bei dir genommen haben, okay?
5: Über einen Zeitraum von 2 Wochen wird Cormac mit den Lampen seine UV-Dosis täglich steigern. Vorsichtig. Denn einen Sonnenbrand soll er dabei auf jeden Fall vermeiden.
6: Also, dann bis morgen. Wir sehen uns.
5: Wir haben an diesem Abend noch weitere Lampen auszuliefern. Auf jeden Fall bin ich gespannt, wie das hier weitergeht. 12 Stunden später. Ich darf mit in die Dermatologie der Uniklinik. Hier treffe ich auch Cormac von gestern Abend wieder. Heute sollen ihm Haut- und Blutproben entnommen werden. Richard und sein Team vermuten, dass sich die weißen Blutkörperchen in Cormacs Blut durch die Bestrahlung verändern werden. Und zwar so, dass sie mögliche Krebszellen besser unschädlich machen können. Diese Proben sollen zeigen, ob das wirklich stimmt.
6: Genieß es. Exakt.
5: Nach 2 Wochen Solarium wollen Richard und sein Team erneut Proben nehmen und sie mit denen von heute vergleichen. Bei der Ergebnisauswertung will ich unbedingt dabei sein. Wenn UV-Licht wirklich die Abwehrzellen gegen Krebs stärken sollte, wäre das eine kleine Sensation. Die meisten seiner Dermatologenkollegen, sagt Richard, sprechen im Zusammenhang mit der Sonne immer nur von der Hautkrebsgefahr. Ihm ist das zu einseitig. Er vergleicht das Hautkrebsrisiko deshalb mit anderen Gesundheitsrisiken.
6: Jede Zigarette verkürzt dein Leben im Durchschnitt um 4 Minuten. Ist dein Blutdruck um 10 Einheiten zu hoch, steigt dein Herzinfarktrisiko um 30%. Aber bei Sonnenlicht gibt es keinen Beweis dafür, dass dadurch das Leben verkürzt wird. In Nordeuropa haben wir sogar festgestellt, dass die Leute umso länger leben, je mehr Sonne sie abbekommen. Mhm.

0: Check. Wo steht eigentlich Hautkrebs im Vergleich zu anderen Todesursachen? Durchblutungsstörungen im Herz sind in Deutschland und vergleichbaren Ländern die Nummer 1 der Todesursachen. Gefolgt von Lungentumoren, sonstigen Herzerkrankungen und Schlaganfall. Hautkrebs liegt bei den Todesursachen dagegen weit abgeschlagen im hinteren Feld.
1: Wir müssen grundsätzlich alle Krankheiten nach ihrem Sterberisiko beurteilen und vergleichen. Ich kann mich deshalb als Hautarzt nicht nur für Hautkrebs interessieren, sondern muss immer die allgemeine Gesundheit meiner Patienten im Auge behalten.
0: Wenn Richard Weller recht hat, könnte die richtige Dosis Sonnenlicht das Leben verlängern. Mittlerweile hat das Team die Proben der ersten 5 Testpersonen ausgewertet. Bei allen Testpersonen lösten die UV-Strahlen auf der Haut eine Veränderung der Blutzellen aus. Die weißen Blutkörperchen veränderten sich tatsächlich so, dass sie unter Laborbedingungen Krebszellen wirkungsvoller bekämpfen können. Für das Team ein Beweis dafür, wie wertvoll Sonnenlicht für unsere Gesundheit ist.
1: Es ist fantastisch. Die Ergebnisse sind absolut solide. Wir haben hier einen neuen Mechanismus gefunden, der unserer Meinung nach zeigt, wie Sonnenlicht das Krebsrisiko senkt. Das ist wirklich spannend.
0: Das würde bedeuten, dass das gleiche Sonnenlicht, das einerseits Hautkrebs verursacht, auf der anderen Seite das Risiko für andere Krebsarten senkt. Ergebnisse, die noch für viele Diskussionen sorgen werden.
2: Vielleicht sollte ich doch ein bisschen mehr rausgehen in die Sonne, damit wir uns auch beim nächsten Mal hier in guter Gesundheit wiedersehen. Ich wünsche Ihnen eine sonnige Zeit bis dahin. Tschüss.
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5: Andrea Denk macht sich große Sorgen um ihren Vater. Dieter Karsts Demenzerkrankung schreitet immer weiter voran.
6: Das hat der Matthias gebaut. Kannst du dich noch erinnern? Der hat es selber gebaut, die Bank.
5: Seine Betreuung beansprucht inzwischen mehr Zeit, als ihr neben ihrer Arbeit als Kinderärztin bleibt. Sie ist an ihre Grenzen gestoßen.
7: Er ist ohne Schlüssel aus dem Haus gegangen und ist nicht mehr reingekommen. Er hat mal vergessen, den Herd auszumachen. Wir schaffen das so nicht mehr. Wir brauchen Hilfe hier im Alltag.
5: Das Wochenende beginnt für Andrea Denk aus Stuttgart mit dem Brezeln holen für ihren Vater. Die Kinderärztin widmet seiner Betreuung einen Großteil ihrer Freizeit. Sie wohnen im selben Haus. Die Aufgaben, die Andrea für ihn übernehmen muss, werden immer mehr. Selbst seine Tabletten kann er inzwischen nicht mehr sortieren. Neben zahlreichen Vitaminen und anderen Medikamenten bekommt er auch ein Präparat, das das Fortschreiten der Demenz verlangsamen soll.
7: Wobei wir da tatsächlich jetzt auch beim letzten Mal mit der Psychiaterin gesprochen hatten, dass man das wahrscheinlich auch lassen kann. Das ist im Moment noch so ein bisschen, dass ich gedacht habe, ich möchte es gern, dass er es jetzt gerade noch weiter nimmt. Ja. Aber wahrscheinlich hat das gar nicht mehr viel Wirkung. Genau. Ja.
5: Auch an diesem Morgen helfen Andrea ihr Ehemann Matthias und ihre Tochter Clara nach Kräften.
8: Ja. Bringst du zum Opa Brezeln runter?
9: Ja, war Mama schon unten und hat Tabletten runtergebracht oder nimmt sie auch mit?
8: Musst du Mama noch mal fragen.
9: Mach ich, okay. Also gut.
5: Von 3 Kindern lebt nur noch die 16-jährige Clara zu Hause.
10: Einmal.
5: Dem Opa zu helfen ist nicht immer einfach.
9: Wenn ich irgendwie nur zwischen Tür und Angel mal kurz nach Hause komme und dann der Opa zu mir kommt, weil er irgendwie Fragen hat, was heute jetzt noch ist und so. Also gerade wenn dann meine Eltern mal nicht da sind und nur ich im Haus bin oder so, dann ist das schon immer viel und dann plant man da auch Zeit ein.
5: Das Frühstück nimmt Dieter Karst in seiner Wohnung allein ein. Es ist eines der letzten Dinge, die er geistig noch fast selbstständig bewältigen kann.
9: Brezel und Brötchen.
7: Kriegst du einmal. Einfach hinsetzen.
5: Ein kleines Stück Unabhängigkeit, das ihm die Familie nicht nehmen will. Körperlich ist der 90-Jährige ungewöhnlich fit.
7: So. Ja? Sonst hast du ja auch immer einen Teller. Wie macht das? Das ging heute Morgen so schnell, hast du großen Hunger gehabt, oder?
10: Allmählich. Das merke ich jetzt schon, dass ich hier was mache.
5: Am Wochenende kann Andrea seine Verwirrtheit ganz gut auffangen. Aber an ihren Arbeitstagen wird es immer schwieriger.
7: Ich schaue jeden Morgen rein und er ist dann da so hilflos. Das ist dann einfach ganz schwierig. Das bringt mich unter großen Druck. Und für ihn ist es schwer, wenn ich dann eben nicht lange Zeit habe und einfach bloß kurz erklären kann, jetzt ziehst dich an.
5: Weil es so nicht mehr weitergeht, überlegt sie, eine sogenannte 24-Stunden-Betreuung zu engagieren. Damit der Vater nicht in ein Heim muss und sie und ihre Familie sich auch weiter um ihn kümmern können.
7: Wird man einfach sehen, was die uns sagen. Und ich weiß auch gar nicht, wie schnell sowas geht. Ja, wie schnell man da dann irgendjemand kriegen kann, der einem helfen kann.
8: Mhm. Ich glaube, für ihn ist halt auch gut, dass jemand praktisch da ist, dass er Ansprache hat, dass er einfach nicht so allein in seiner Bude hockt.
7: Aber mir fällt schwer, mir vorzustellen, dass einfach noch jemand, also dass jemand Fremdes einfach so jetzt immer mit uns hier im Haus ist, der dann schon auch irgendwie ein bisschen mit uns lebt.
5: Eine 24-Stunden-Betreuung könnte ihrem Vater Sicherheit geben und der Familie ein Stück Alltag zurück. Für dieses Modell hatte sich vor Jahren auch eine andere Familie entschieden, die Sebalds. Die Töchter hatten für ihre Mutter 7 Jahre lang eine 24-Stunden-Betreuung beauftragt.
11: Wir hatten Pflegerinnen da, das war wunderbar. Da haben wir auch eine gewisse freundschaftliche Basis schaffen können. Das heißt, man hat vernünftig miteinander geredet, man konnte sich verständigen, man konnte miteinander lachen. Das wäre so die ideale Version davon.
5: Vor 6 Jahren haben wir die Familie Sebald schon einmal besucht. Zu Hause bei der Mutter Erika Sebald. Bonn, Frühjahr 2020. Vor 2 Wochen hat Jadwiga Krul aus Polen die Betreuung übernommen. Ihr erster Einsatz bei der 86-Jährigen.
12: Oh, jetzt du bist wie König Elisabeth.
13: Ja. Ein bisschen auflockern.
12: Ja, auch. Willst du runter?
5: Seit einer Knieoperation ist Erika Sebald auf Hilfe angewiesen. Jadwiga Kohl kümmert sich rund um die Uhr um die Seniorin und hat ein eigenes Zimmer in deren Wohnung. Kost und Logis frei.
12: Wie viel muss ich kommen? Ich bin neue Pflegerin hier. Wir müssen kennen sich. Aber erste 2 Wochen, ich denke, das ist gut. So, ich mag Erika, Erika mich auch.
13: Bitte.
12: Hallo.
13: Alles gut?
12: Wie geht's? Ja, gut.
13: So. Hallo.
5: Tochter Bettina kommt anfangs noch regelmäßig vorbei, um nach dem Rechten zu sehen. Seitdem sich Betreuerinnen um ihre Mutter kümmern, ist das eine große Entlastung für sie und ihre Schwester. Zu deren Aufgaben gehören neben Kochen und Einkaufen auch die Haushaltsführung und Hilfe bei der Körperpflege. Bevor eine ausländische Betreuerin in eine Familie kommt, muss sie bei einer Agentur mit Sitz in einem EU-Land angestellt sein. Diese entsendet sie meistens an eine deutsche Agentur, die sie wiederum an die Familie vermittelt. Die Belastung für Betreuerinnen wie Jadwiga ist hoch. Deshalb wechseln sie alle 6 bis 8 Wochen.
13: Hast du Stückchen Zwiebel reingetan? Mhm.
14: Mhm. Aber kein Knoblauch.
12: Ich habe zu viel, ich weiß schon.
5: Jadwiga Krull ist geduldig und liebevoll. Hat auch akzeptiert, dass sie eingedeutscht Hedwig genannt wird.
14: Ja.
5: Mit ihrer Vorgängerin Danuta gab es hingegen viele Probleme.
13: Mit Hedwig, wie läuft das so bei euch? Die erste Zeit jetzt, ihr seid ja jetzt noch nicht so lange zusammen, das klappt aber.
15: Ja, sie ist sehr höflich, sie ist sehr aufmerksam. Das habe ich bisher nicht so erlebt. Man hat mich fertig gemacht. Die Danuta hat mich richtig fertig gemacht. Kann ich nicht.
13: Wenn ich daran denke noch, also was die alles gemacht haben oder eben nicht gemacht haben.
5: Aber wie kann man solche Erfahrungen vermeiden? Woran erkennt man eine gute Agentur?

0: Wir wenden uns an einen Pflegestützpunkt, eine Anlaufstelle für alle Fragen rund um die Pflege. Die gibt es in vielen Landkreisen.
1: Also eine gute Agentur kann man daran erkennen, dass jemand persönlich als Ansprechpartner vorhanden ist oder da ist, dass auch jemand mal direkt nach Hause kommt, die Verträge erklärt, dass die Kosten auch transparent sind. Also vorsichtig würde ich dann werden, wenn die Agenturen im Nachhinein noch Kosten abrechnen, die vorher nicht erwähnt worden sind. Beispielsweise Anfahrtspauschalen oder Vermittlungsgebühren.
0: Zurück in Stuttgart. Andrea Denk weiß, dass nicht alle Anbieter von 24-Stunden-Betreuung seriös sind. Deshalb hat sie sich umfassend informiert und folgt der Empfehlung einer Nachbarin, die mit der Agentur Carework sehr gute Erfahrungen gemacht hat.
2: Ja, vielen Dank.
0: Die Kundenberaterin Iris Gentner nimmt sich Zeit für die Fragen der Familie Denk.
2: Wir hatten ja schon ein erstes Telefongespräch gemeinsam. Es geht bei Ihnen weiterhin um die 24-Stunden-Betreuung.
3: Können Sie erzählen, wie läuft es in der Organisation praktisch?
2: Ja. Wenn wir eine Betreuungskraft dann gefunden haben, bekommen Sie einen Personalvorschlag. Und wenn Sie dann sagen, ja, ich würde gerne diese Betreuungskraft bei mir im Hause haben, dann da wird die Anreise praktisch organisiert durch meine Kolleginnen. Ganz wichtig auch zu sagen, dass wir nicht die klassische Vermittlungsagentur sind, sondern wir entsenden praktisch unsere eigenen Kräfte und gehen nicht noch mal in eine andere Agentur.
4: Und wie ist es jetzt konkret mit den Kosten? Mhm.
2: Das sind die wichtigsten Punkte für ein Angebot zu erstellen. Es wären die Mobilität der zu betreuenden Person und eben die Nachtarbeit. Ganz wichtig, wie oft muss die Betreuungskraft nachts aufstehen. Und wir sind da mit einem Kostenfaktor von 3.000 bis 3.450 inklusive An- und Abreise. Also auch immer ganz wichtig, das zu sagen.
3: Können Sie uns da noch mal sagen, wie das aufgeteilt ist oder wer da was bekommt?
2: Also es ist uns ganz, ganz wichtig, dass die Betreuungskraft auch ihren wirklichen Verdienst bekommt. Und das bekommt sie auch. Der liegt dann so circa bei 2.200 Euro. Und der Rest geht dann eben an die Firma.
0: Das Informationsgespräch hat Andrea Denk überzeugt. Sie will sich bei der Betreuung ihres Vaters unterstützen lassen. Aber will er überhaupt die Hilfe von Fremden annehmen?
3: Ja, ich hoffe, dass das gut klappt. Auch weil man es nicht richtig erklären kann. Ja, das ist ja dann tatsächlich eine fremde Person bei ihm in der Wohnung. Und wie er sich darauf einlassen kann. Oder ich hoffe, dass er sich darauf einlassen kann.
0: Wenn alles klappt, könnte schon in 2 Wochen eine Betreuungsperson bei der Familie einziehen. 24-Stunden-Betreuung. Der Begriff verspricht mehr, als eine Betreuungskraft halten kann. Niemand kann und darf rund um die Uhr arbeiten. Auch Betreuungskräfte aus Osteuropa unterliegen deutschem Arbeitsrecht. Aber was würde so eine Betreuung kosten? Hielte sie sich an geltendes Arbeitsrecht und würde die tatsächlich erbrachte Arbeit und auch die nächtlichen Bereitschaftszeiten entsprechend bezahlt? 24 Arbeitsstunden am Tag, das macht 168 Stunden pro Woche, wenn man von einer Standardarbeitszeit von maximal 40 Stunden ausgeht. Für die Rundumbetreuung eines einzigen Menschen bräuchte es also ein Team von 4 bis 5 Kräften im Schichtdienst. Beim gesetzlichen Mindestlohn von 13,90 Euro die Stunde macht das, je nach Teamgröße und Zuschlägen, 9.600 bis 15.000 Euro im Monat. Zum Vergleich, die 24-Stunden-Agenturen bieten ihre Betreuung jedoch für 2.700 bis 3.500 Euro an. Mit diesem System, sagt der Sozialwissenschaftler Stefan Sell, bewege sich die 24-Stunden-Betreuung in einer rechtlichen Grauzone. Und die Politik wisse das ganz genau.
5: Immer wieder ist die Politik sozusagen mit dem Kopf in den Sand gegangen und hat gesagt, eigentlich müssten wir da mal was tun, aber es ist nichts passiert. Und man überlässt hunderttausende Familien einem eigentlich illegalen Zustand, denn es gibt in Deutschland keine wirklich legale Form der Beschäftigung in der 24-Stunden-Betreuung durch einen einzigen Menschen.
0: Aber was wäre die Alternative? Immerhin versorgen schätzungsweise 600.000 Betreuungskräfte, vorwiegend aus Osteuropa, rund 300.000 pflegebedürftige Menschen in Deutschland.
5: Stellen Sie sich mal vor, nur die Hälfte derjenigen, die über diesen Weg versorgt, betreut werden, müssten einen Pflegeheimplatz in Anspruch nehmen. So viele Pflegeheimplätze gibt es gar nicht. Das heißt, die Versorgung würde zusammenbrechen oder aber sie würde enorm teuer werden, weil diese 24-Stunden-Betreuung auf dem Rücken der Menschen, die hierher kommen, ist die billigste, die kostengünstigste Versorgung der pflegebedürftigen Menschen.
0: Zurück bei Familie Sebald, Bonn 2020. Mit Jadwiga Kroll sind Erika Sebald und ihre Töchter zufrieden. Doch in wenigen Wochen fährt Jadwiga nach Hause. Dann soll eine neue Betreuungskraft übernehmen. Tochter Bettina Sebald ist bereits auf dem Weg zur Agentur SeniorCare 24. Ihre Erfahrungen teils schlecht.
6: Jeder Vertrag ist so schwammig geschrieben. Da steht dann zum Beispiel mal drin, hilft bei der Zubereitung von Mahlzeiten. Ja, das kann auch sein, dass eine Tiefkühlkost in die Mikrowelle geschoben wird.
0: Jadwigas Vorgängerin kümmerte sich schlecht um die Mutter. Für knapp 3.000 Euro im Monat. Bettina Sebald will sichergehen, dass es beim kommenden Betreuerinnenwechsel keine bösen Überraschungen gibt. Sie hat einen Termin mit der Agenturchefin persönlich.
7: Erzählen Sie mir ganz kurz, was war da wirklich los?
8: Die Geschichte, dass sie sich ums Kochen überhaupt nicht gekümmert hat, ist für uns ein großes Problem, weil meine Mutter ist körperlich beeinträchtigt, aber nicht geistig.
7: Läuft jetzt alles gut?
8: Doch, also Jadwiga ist wirklich ein Herz und eine Seele. Also sie ist formidabel.
7: Das freut mich so sehr. Was wir noch heute besprechen müssen, ist der 14. März, wo Jadwiga wieder zurück nach Polen muss. Und wir müssen einen guten Ersatz finden.
0: Die Agenturchefin Renata Föhri hat eine Vorauswahl gemacht, die den Anforderungen der Sebalds entspricht. Das war auch in der Vergangenheit schon so. Nur, dass dann keine der ausgewählten Frauen zu Frau Sebald gekommen ist.
8: Wir haben das gehabt, 5 Leute haben wir ausgesucht, die 6. ist gekommen. Wie kann ich jetzt sicher sein, dass sie kommt auf ihre Empfehlung hin?
7: Manchmal passieren Schicksale, Lebensschicksale, Unfälle, Scheidungen, Probleme in der Familie. Das heißt, ich sage jedem Kunde, auf einen Mensch kann ich niemals Garantie geben. Wir werden immer alles tun, dass jeder Kunde und auch betreute Person zufrieden ist. Aber hier könnte ich niemals 100% sagen, ja, sie kommt. Aber wir gehen noch mal zu unserem Team und fragen, ob wir noch Alternativen bekommen.
8: Ja, danke. Das ist
7: gleich.
0: Einen Monat später, wir sind inzwischen im Corona-Lockdown, erfolgt der Wechsel. Doch wieder kommt keine der vorgeschlagenen und ausgewählten Frauen zu Erika Sebald, sondern Agnieszka, die kaum Deutsch spricht. Obwohl die Familie für gute Deutschkenntnisse den Höchstpreis bezahlt. Wie kann das sein? Martina T. hat 18 Monate lang im Seniorcare-Büro in Kandel bei Renata Föhri gearbeitet. Das, was Familie Sebald wiederholt erlebt hat, scheint keine Ausnahme zu sein. Sie berichtet, immer wieder hätten sich die Kundinnen und Kunden darüber beschwert, dass die Betreuerinnen nicht über die versprochenen Deutschkenntnisse verfügten, obwohl sie genau dafür entsprechend höhere Preise bezahlt hätten.
9: Er zahlt für etwas, was er nicht bekommt. Und dann meine Aufgabe war, den Kunden zu überzeugen, dass doch die Frau spricht Deutsch, obwohl ich das nicht wusste, und dass doch sie schafft das, dass sie Sprachbarriere hat, dass sie Zeit braucht, dass sie unter Stress ist.
0: Als wir die Agentur seinerzeit mit diesen Vorwürfen konfrontieren, macht Co-Geschäftsführer Patrick Föhri die Partneragenturen in Polen dafür verantwortlich.
10: Wir müssen uns darauf verlassen, dass unsere Partner auch die Deutschkenntnisse zum Beispiel richtig einschätzen und richtig angeben. Und sollte es da zu irgendeiner Form zu Diskrepanzen kommen und wir davon ausgehen, dass wir eine gut deutsch sprechende Dame irgendwo empfehlen und die spricht dann gar kein Deutsch, dann muss der Kunde nur Piep sagen und dann werden wir einen Austausch vornehmen.
0: Martina T. erzählt, dass es dazu oft nicht gekommen sei.
9: Und wenn die Dame diese Deutschkenntnisse nicht verfügte, aber der Kunde irgendwie war zufrieden mit der Dame und wollte sie behalten, dann er hat diesen höheren Preis bezahlt. Die Betreuerin hat natürlich

0: ihr Lohn bekommen, nicht das, was der Kunde zahlt. Und das Rest, diese Differenz, landet dann am Ende in der Kasse von der polnischen Firma.
1: Nicht erbrachte Leistungen, schlechter Service. Manche Agenturen treiben es aber deutlich weiter. Sie schleusen Betreuerinnen ohne gültige Arbeitspapiere nach Deutschland. Lange schaut niemand genau hin. Im November 2020 ermittelt der Zoll, auch bei der Agentur der Seebalz. Bei einer bundesweiten Razzia geraten neben SeniorCare 24 noch 55 weitere Agenturen ins Visier der Ermittelnden. Der Vorwurf? Sie sollen gezielt Frauen aus Nicht-EU-Ländern illegal nach Deutschland gebracht haben. Carolina Tittmann leitet die Ermittlungsgruppe.
2: Also ganz klar wurden die Personen angeworben und weitervermittelt, haben vielleicht noch einen Crashkurs bekommen, eine Woche Deutsch und ein paar Pflegegriffe. Und danach ging es weiter nach Deutschland. Und der zweite Punkt ist, dass die Personen dann in Deutschland auch dem Mindestlohn unterliegen müssen. Nach unserem Kenntnisstand verdienen die Leute in Deutschland gerade mal um die 900, mitunter sogar weniger Euro.
1: Oktober 2025, Amtsgericht Landau. 5 Jahre nach Beginn der Ermittlungen ist der Fall SeniorCare 24 vor Gericht. Die Geschäftsführerin der Agentur, Renata Föhri, muss sich verantworten. In rund 40 Fällen geht es um den Verdacht des gewerbsmäßigen Einschleusens von Ukrainerinnen, illegaler Beschäftigung und vorenthaltener Sozialabgaben. Die Agenturchefin benennt ihren inzwischen verstorbenen Ehemann als Hauptverantwortlichen. Ein vorsätzliches Handeln kann ihr in erster Instanz nicht nachgewiesen werden und sie wird freigesprochen. Die Staatsanwaltschaft legt Berufung ein. Und gegen Renata Föhri wird inzwischen 2026 erneut ermittelt. Sie steht unter dem Verdacht, auch weitere Frauen aus Nicht-EU-Ländern illegal beschäftigt zu haben. Auf unsere Anfrage zum neuen Ermittlungsverfahren erklärt ihr Anwalt, nichts davon zu wissen. Bei unserer Recherche entdecken wir, dass viele Agenturen ebenfalls Personen ohne EU-Passstellen zur 24-Stunden-Betreuung anbieten. Wir wollen wissen, wie funktioniert es, dass sie ohne Visum und Arbeitsgenehmigung in Deutschland arbeiten können? Wir folgen der Spur nach Serbien und finden tatsächlich eine Frau, die illegal in Deutschland als Betreuerin arbeitet und offen vor der Kamera darüber reden will. Zu ihrem Schutz nennen wir nur ihren Vornamen. Dušica ist eigentlich Betriebswirtin. Als sie ihre Stelle verlor und gleichzeitig ihre Ehe zerbrach, bot ihr ein Job als Betreuungskraft die Möglichkeit, sich eine neue Existenz aufzubauen. Seit 14 Jahren pendelt die heute 60-Jährige alle paar Monate zwischen Familien in Deutschland und ihrem Zuhause in Serbien. Um Arbeit zu finden, muss Dušica auf dem Laufenden bleiben. In sozialen Netzwerken sucht sie nach Stellenangeboten. Sie informiert sich über Agenturen und die Erfahrungen anderer.
3: Meistens gehe ich über sogenannte sichere Agenturen. Aber ehrlich gesagt, weder Agenturen noch Vermittler noch private Kontakte sind wirklich sicher. Das ist alles ein großes Risiko. Alles hat sich zum Negativen entwickelt, sodass es einfach keine Garantie mehr gibt.
1: Dušica weiß, dass nur Frauen aus EU-Ländern und der Ukraine in Deutschland arbeiten dürfen. Doch sie weiß auch, wie diese Einschränkung umgangen werden kann.
3: Ich reise als Touristin ein. Angeblich birgt die Agentur für beide Seiten. Für mich bei der Familie, für die Familie bei mir. In Wirklichkeit arbeitet man schwarz. So ist auch die Bezahlung. Ein Umschlag mit Geld wird an die Familie geschickt und wir bekommen ihn nur dann, wenn er auch tatsächlich geschickt wurde. Wenn nicht, hat man keine Handhabe. Die Agentur behält das Geld und wir gehen leer aus.
1: Wir wollen genau wissen, wie solche Vermittlungen ablaufen. Auf einer Anzeige im Internet meldet sich unsere Autorin als unerfahrene Jobinteressentin, die noch nie in der häuslichen Betreuung gearbeitet habe.
4: Was für eine Stelle ist es? Ich habe etwas Angst. Ist es wirklich kein Problem für die Agentur oder die Familie, dass ich aus Bosnien komme und illegal arbeiten würde?
1: Die Vermittlerin am Telefon reagiert erstaunlich offen. Sie sagt, sie arbeite selbst ohne gültige Papiere, komme aus einem Nicht-EU-Land und bleibe oft monatelang am Stück in einer Familie. Das interessiere niemanden. Und mehr noch, obwohl unsere Autorin angibt, keinerlei Erfahrung zu haben, bietet sie uns sofort eine Stelle an, die selbst für Fachkräfte anspruchsvoll wäre. Ein bettlägeriger Mann mit Katheter sowie seine Ehefrau, die Unterstützung beim Anziehen und Gehen benötigt. Sie könne in 2 Tagen anfangen. Das ist also die Realität bei der Anwerbung von sogenannten erfahrenen Fachkräften. Auf vielen Webseiten für 24-Stunden-Betreuungsangebote

0: Angebote wird mit umfassenden Erfahrungen in der häuslichen Betreuung geworben. Dahinter steht in der Regel ein Geflecht aus Agenturen und Zwischenvermittlern. Wie es funktioniert und wer wie viel verdient, bleibt für Familien und Betreuungskräfte meist undurchschaubar. Wie sind die Erfahrungen von Duschica?
1: Meist arbeiten lokale Vermittlerinnen und Agenturen mit einer deutschen Partneragentur zusammen und teilen sich den Gewinn. Wir bekommen oft etwa nur die Hälfte von dem, was die Familien zahlen. Ich habe es mehrmals erlebt. Familien haben zum Beispiel 3.000 Euro gezahlt und wir haben davon am Anfang etwa 1.200 bekommen, später 1.500 oder 1.600.
0: Vor 2 Jahren kam Duschica ohne Arbeitspapiere über eine kroatische Vermittlerin zur deutsch-polnischen Agentur Bonk. Die setzte sie für die Betreuung einer schwer kranken Frau ein und sei ihr, so Duschica, am Ende das Gehalt schuldig geblieben. Wir konfrontieren die Agentur mit Duschicas Aussagen und dem Verdacht, dass sie die Serbin illegal beschäftigt habe. Die Agenturchefin Patricia Bonk weist alle Vorwürfe zurück.
2: Wir wurden da tatsächlich von einer kroatischen Agentur so ein bisschen übers Ohr gehauen. Uns wurden Papiere vorgelegt, die nicht der Realität entsprochen haben. Da wurde uns der Arbeitsvertrag vorgelegt, die Sozialversicherung angeblich, es ist ja dann herausgekommen über unseren Anwalt, dass sie gar keine eingetragene Firma hat und dass diese Papiere, die sie uns geschickt hat, alle gefälscht waren. Das können wir mit Sicherheit vorlegen. Mit Sicherheit.
0: Die im Interview angekündigten Belege wurden uns trotz mehrfacher Aufforderungen bislang nicht vorgelegt. Aber wir haben die Frau gefunden, von der Patricia Bonk spricht und die Duschica vermittelt hat. Die Kroatin arbeitet selbst als Intensivpflegerin in Deutschland und möchte daher anonym bleiben. Wir nennen sie Anna. Sie sagt aus, dass Patricia Bonk gar nicht interessiert habe, ob die ihr von ihr vermittelten Frauen eine Arbeitsgenehmigung hatten.
3: Ich bin schockiert über diese Behauptungen. Patricia hat mich über Facebook kontaktiert. Sie bräuchte dringend Frauen. Ich habe ihr leider 3 Frauen empfohlen und von ihr eine schriftliche Bestätigung verlangt, dass sie die Frauen direkt bezahlen wird. Nicht mich, sondern die Frauen. Doch die Zeit verging und sie fand immer neue Ausreden, dies nicht zu tun.
0: Angeblich habe die Agentur Bonk also nicht nur Frauen vermittelt, die gar nicht in Deutschland hätten arbeiten dürfen, sondern sei ihnen auch ihr Gehalt schuldig geblieben. Dafür, so Anna, sei sie selbst eingesprungen.
3: Nach 2-3 Wochen habe ich den Frauen gesagt, fahrt nach Hause. Ich werde euch, weil ich euch empfohlen habe, das bezahlen, was ihr gearbeitet habt. 2 Frauen haben das Geld genommen. Duschica ist geblieben. Sie glaubte, dass Patricia sie noch bezahlen wird.
0: Duschica, die Betreuerin aus Serbien, wartet nach ihrer Aussage bis heute auf das Geld von der Agentur Bonk. Und wie sieht es inzwischen bei unserer Familie in Stuttgart aus? Andrea Denk steht noch ganz am Anfang und hofft, dass mit ihrer Agentur auch weiterhin alles gut und fair abläuft. Seit 10 Tagen betreut Christopher N. aus Polen ihren Vater. Wir dürfen mit ihm drehen, aber sein Gesicht nicht zeigen. Für Andrea Denk ist es der erste freie Tag, an dem sie sich nicht allein um ihren Vater kümmern muss.
4: Guten Morgen.
5: Guten Morgen.
4: Hallo, Christopher.
5: Hallo.
4: So, wie geht's euch?
5: Ist gut.
4: Ist gut.
5: Ist ganz gut.
4: War jetzt kein guter Tag, gell? Heute Morgen war
5: naja,
4: ärgerlich.
5: Ja. Bisschen nervös, ja. Das ist eine ganz neue Situation, das Haus.
4: Ja.
5: Heute ist für mein Gemüse.
0: Der Vater hatte einen schlechten Start, ärgerte sich über eine Lappalie und verließ mit einem Türknall das Haus. Für Andrea nichts Neues, für Christopher schon. Andrea nutzt die Abwesenheit des Vaters und zeigt dem Betreuer noch ein paar Dinge im Haushalt.
4: Genau, hier kann man die Temperatur einstellen noch und sonst immer fragen.
5: Ja.
4: Ich bin oben.
5: Dankeschön.
6: Das ist jetzt so, dass der Betreuer diese Launen und dieses wechselhafte und oft sehr schnell wechselhafte emotionale Befinden von meinem Vater natürlich alles 1:1 abkriegt und mitkriegt. Und das ist schon so, dass ich dann auf der einen Seite größten Respekt wirklich habe vor demjenigen, der dann unten den Tag mit meinem Vater verbringt und dann auch so ein bisschen

0: dass das jetzt schnell tatsächlich auch Entlastung war und Hilfe war oder ist.
1: Nach 2 Stunden ist dann auch Dieter Karst von seinem Spaziergang zurück. Der 90-Jährige hat immer noch eine gute räumliche Orientierung. Dennoch hat er an seinem Schlüsselbund einen Tracker für den Fall der Fälle.
0: Heute gibt es Suppe mit ganz viel Gemüse. Riech mal. Und ein bisschen Fleisch.
1: Christophers Arbeitstag ist vollgepackt. Er ist Koch, Putzkraft, Betreuer. Trotzdem findet er Zeit, auch auf Dieter Karsts Wünsche einzugehen.
2: Mit Marmelade? Möchten Sie mit Marmelade?
3: Davon 2.
2: Na ja.
3: Ja. Nicht zu viel.
2: Nicht zu viel.
1: Auch Betreuer Christopher ist zufrieden.
2: Und? Super.
4: Ich weiß, dass ich großes Glück habe. Wichtig ist die Unterstützung der Familie, und die habe ich hier. Auch Dieter ist ein sehr angenehmer Mann, ruhig, und er macht auch mal selbst die Einkäufe. Gestern ist mir die Butter ausgegangen, dann hat er sie einfach besorgt.
1: Duschica aus Serbien hatte bei ihrer letzten Stelle nicht so viel Glück. Als sie Ende Januar 2024 nach Hause fahren wollte, drängte die Agentur Bonk, sie zu bleiben. Für diese Zeit habe sie keinen Lohn erhalten und warte bis heute auf ihr Geld.
5: Die Agentur Bonk hatte mir ein Arbeitsvisum versprochen, machte Fotos von mir und kürzte mir angeblich deswegen den Lohn. Eigentlich hätten es 2.400 oder 2.500 Euro sein sollen. Daraus wurde nichts. Auch die 930 Euro für den halben Februar habe ich nie bekommen. Das war eine Katastrophe für mich.
1: Daraufhin suchte sich Duschica Hilfe bei der gewerkschaftlichen Beratungsstelle Faire Mobilität des DGB. Sheila Vojic kümmert sich dort schwerpunktmäßig um Frauen aus dem Westbalkan und setzt sich seit Jahren für die Rechte migrantischer BetreuerInnen ein.
6: Die meisten suchen unsere Hilfe, weil sie keinen Lohn bekommen haben oder den Lohn nur teilweise bekommen haben. Fast alle, würde ich auch so pauschal sagen, verfügen über keinen schriftlichen Arbeitsvertrag. Und das ist jetzt nicht ein Einzelfall, das ist ein strukturelles Problem.
1: Sheila Vojic hat auch Duschica bei ihrem Problem mit der Agentur Bonk unterstützt und für sie Briefe an die Agentur geschickt, bisher ohne Erfolg. Heute informiert sie die Serbin über den aktuellen Stand.
7: Leider habe ich auf meinen letzten Brief bis heute keine Antwort erhalten. Hatten Sie einen schriftlichen Arbeitsvertrag mit der Agentur gehabt?
5: Nein, ich hatte keinen. Sie haben mich 2 Monate lang hingehalten und die 930 Euro haben Sie mir immer noch nicht bezahlt.
7: Der nächste Schritt wäre eine Klage. Aber das ist schwierig, ohne Arbeitsvertrag und ohne Nachweise über die Arbeitszeiten. Und es entstehen hohe Kosten.
1: Davon, dass sie Duschica noch Gehalt schuldet, will Agenturchefin Patricia Bonk nichts wissen.
8: Die kroatische Agentur, die uns die Dame vermittelt hat, die hat alle Gehälter kassiert, tatsächlich. Aber was dann im Nachhinein passiert ist, das kann ich Ihnen nicht sagen.
1: Aber kann das stimmen? Uns liegen Quittungen vor, die belegen, dass Duschica ihr Gehalt nicht über die kroatische Agentur, sondern direkt von der Firma Bonk bekommen hat, wenn es bezahlt wurde.
9: Aber die Dame haben Sie bar bezahlt.
8: Weil sie ohne Konto gekommen ist, tatsächlich, ja.
1: Eben hieß es noch, die kroatische Agentur habe die Gehälter einbehalten. Jetzt will die Agenturchefin sie selbst bezahlt haben.
8: Sie hat das alles in bar gekriegt von uns.
9: Aber nicht das letzte Gehalt?
8: Doch, alles.
1: Auch für diese Behauptung gibt es keine Belege. Inzwischen haben sich mehrere Betreuungskräfte und ehemalige MitarbeiterInnen bei uns gemeldet und berichten ebenfalls von ausstehenden Lohnzahlungen. Mit einem Dolmetscher kontaktieren wir Isabela Tubic aus Polen, die 3 Jahre lang für die Firma Bonk Betreuungskräfte rekrutiert hat und berichtet, dass sie am Ende selbst um ihren Lohn geprellt worden sei. Sie kennt die Agentur von innen.
7: Nach meinen Informationen gibt es mehrere Geschädigte. Allein den Betreuungskräften, die ich rekrutiert habe, schuldet Frau Bonk rund 10.000 Euro. Sie erklärte uns immer wieder, die deutschen Kunden hätten nicht gezahlt. Doch die Betreuungskräfte wussten, dass das nicht stimmt. Sie standen in direktem Kontakt mit den Familien.

0: Und die hatten längst bezahlt.
1: Ich mache das wirklich, ich bin mit Herzblut dabei. Also mir ist egal, wie viele Stunden am Tag wir für die Leute arbeiten. Ich möchte einfach nur, dass die Leute glücklich sind.
0: Sie wirbt weiterhin und rekrutiert neue Leute. Ich sehe auf Social Media, dass sie sich ein gutes Leben gönnt. In exotische Länder reist und Urlaub macht. Sie nutzt das System aus und betrügt die Menschen weiter bei der Rekrutierung. Und die armen Leute arbeiten dann einfach nichtsahnend für diese Firma.
2: Zu diesen Vorwürfen hat die Agentur Bonk auf Nachfrage keine Stellung bezogen. Im August 2026 scheint sie ihre Arbeit eingestellt zu haben. Und was ist mit Duschica? Nach einem halben Jahr treffen wir sie wieder, nun in Deutschland. Nach den schlechten Erfahrungen ist sie jetzt über eine neue Agentur gekommen. Diesmal scheint sie mehr Glück gehabt zu haben. Und wie immer hat sie viel zu tun.
3: Ich bin drei in einer. Köchin, Haushälterin und Pflegerin. Alles in einer Person. Da.
2: Duschica wurde als 24-Stunden-Betreuerin an einen alleinstehenden Mann vermittelt, der nach einem schweren Unfall Hilfe im Alltag braucht.
3: Ich kümmere mich hier um den Haushalt. Koche und helfe, wenn Herr Klaus Hilfe benötigt. Obwohl ich keinen freien Tag habe, bin ich zufrieden. Ich bin zufrieden mit der Familie, zufrieden mit den Bedingungen.
2: Duschica ist schnell, gut organisiert und verschafft sich dadurch täglich freie Zeit für sich. Klaus E. ist dankbar, dass das Zusammenleben so gut funktioniert.
4: Sie macht es ganz hervorragend. Es ist ja nicht ganz einfach. Da prallen dann immer ja auch zwei Menschen aufeinander und müssen sich arrangieren. Und das macht sie ganz hervorragend. Und da haben wir einen schönen Weg gefunden. Wir gehen beide miteinander respektvoll um.
5: Schmeckt gut? Mhm. Du bist Chef in deinem Hause. Ich bin Helferin. Aber auch Companeros.
4: Genau, eine sehr gute Hilfe.
5: Dankeschön.
2: Doch auch diesmal hat Duschica Probleme. Die neue Agentur halte sich nicht an die Vereinbarungen. Das versprochene Gehalt sei noch nicht angekommen.
3: Ich bin mit der Hoffnung gekommen, dass es eine seriöse Agentur ist. Es macht nichts, dass es weniger Geld ist als sonst, solange sie Reisekosten und Versicherung bezahlen. Aber nichts davon wurde bezahlt. Nicht einmal das vereinbarte Gehalt wurde eingehalten.
2: Von den 2.700 Euro, die Klaus E. monatlich an die Agentur zahlt, erhielt Duschica im ersten Monat 1.720, im zweiten für dieselbe Arbeit nur noch 1.600. Von solchen Praktiken erfahren die Kundinnen und Kunden meist nichts, denn beide Seiten schweigen. Duschica nicht. Was Klaus E. durch sie erfährt, hat er so nicht erwartet. Am liebsten würde er die Betreuerinnen ohne Agentur beschäftigen.
4: Es wäre ideal, wenn man jemand direkt sozusagen einladen könnte aus irgendeinem Ort und da mit dem persönlich ausmacht, wie man das sich das Finanzielle vorstellt, wobei ja sehr, sehr viel zu bedenken ist. Bei uns die Steuern, die Abgaben, das nimmt ja im Jahr die Agentur ab und die versichert ja auch, dass sie die deutschen Abgaben in dem Rahmen übernimmt, in dem sie das zum Tragen kommt.
2: Manche Agenturen verkaufen vor allem eines: das Gefühl, auf der sicheren Seite zu sein. Was sie liefern, ist oft nur eine Fassade. Kassiert wird an beiden Enden. Am Lohn der BetreuerInnen und an Leistungen, die nie erbracht werden. Die Familien? Manche wissen es nicht. Manche wollen es nicht so genau wissen und manche nutzen die Situation der BetreuerInnen für sich aus. Als wir Duschica in Serbien besucht haben, trafen wir auch ihre Freundin Ljubinka. Sie hat bei einer deutschen Familie erlebt, wie weit das gehen kann. Das war ihre erste und letzte Stelle.
0: Die Oma konnte nicht alleine gehen. Du musstest sie ständig führen. Nachts, kaum warst du eingeschlafen, hat sie geklingelt. Um eins, um zwei. Wenn sie ausgeschlafen hatte, hat sie dich geweckt.
3: Und Pausen?
0: Keine. In 3 Monaten hatte ich keinen freien Tag.
3: Du hast sehr gelitten.
0: Ja. Ich musste auch putzen. Es gab keinen Wischmopp. Nichts. Ich musste die Holzböden auf Knien schrubben. Auch die Fliesen. Etwas anderes war nicht erlaubt. Die Oma hat mich auch an den Haaren gezogen. Später hat sie sogar mit Gläsern nach mir geworfen. Sie hat mich getreten. Du bückst dich und sie tritt dich. Oder stößt dich mit der Hand. Dafür hatte sie noch Kraft.
3: Das ist so erniedrigend, das ist kaum zu glauben.
0: Ja.
3: Ich bin auch schon einmal fast ums Leben gekommen, als eine verwirrte Frau auf mich auf dem Balkon losging. Sie hat mich gestoßen. Gott sei Dank habe ich mich am Geländer festgehalten, sonst wäre ich jetzt tot.
5: Wie eine Sklavin. Man konnte das nicht machen, man durfte keinen Lärm machen. Ich konnte für meine Enkelkinder nicht meine Schokolade kaufen. Ich konnte nicht alle gar nicht rausgehen. Das ist furchtbar. Das möchte ich keinen, nicht mal meinen Feind sowas empfehlen. Das war furchtbar.
6: Es wird immer weniger Frauen geben aus Osteuropa, die dazu bereit sind, hierher zu kommen oder in unsere benachbarten Länder, um diese schwere, harte Arbeit zu machen. Warum? Weil wir in Osteuropa mittlerweile genau so eine, teilweise sogar noch viel schlimmere demografische Entwicklung haben. Das heißt, das Potenzial an Menschen, die sie, Entschuldigung für die Formulierung, abgreifen können für eine so niedrig bezahlte harte Arbeit, schwindet, schrumpft. Und es spricht sich auch rum, wie die Leute hier behandelt werden, teilweise, nämlich nicht gut. So, und das führt dazu, dass auf Dauer gesehen dieses Modell ein Auslaufmodell sein wird.
7: Nach vielen schlechten Erfahrungen mit der 24-Stunden-Betreuung lebt Erika Sebald seit mittlerweile 2 Jahren in der Seniorenresidenz in Heimatsheim. Der Umzug war keine freie Entscheidung und geschah aus Not, weil keine Betreuung für sie gefunden werden konnte.
8: Am Anfang war es ein bisschen schwierig für mich, weil ich durch die anderen ein bisschen alles befremdlich fand, ne? Aber diese Aktionen oder so Gymnastik im Sitzen und alles solche Dinge, ich fühle mich auch daher hinterher wohl.
9: So, es klappt schon.
8: Gelb ist ja auch schön.
10: Gelb ist aus.
9: Ja.
8: So, jetzt hier.
11: Wir sind beide der Meinung, dass das für sie das Beste war, was wir letzten Endes haben machen können mit ihr, wenn es auch zwangsläufig war. Aber sie hat sich zu ihrem Vorteil verändert, was sie auch mit 90 Jahren tatsächlich noch geschafft hat. Das heißt, sie ist sehr interessiert an den Mitmenschen, an ihren Mitbewohnern. Und sie feiert mit, sie malt mit, sie singt mit, sie macht Bingo mit. Und das hätte sie früher niemals gemacht.
8: Schön.
11: Sie hat immer gesagt, ich gehe aber nirgendwo hin. Und von daher, das ist wirklich großartig.
12: Ja, und das Zeit, da läuft sie so runter.
13: Oh ja. Oh oh. Oh oh.
14: Heute rot, morgen tot.
7: Einen Platz in einem guten Pflegeheim zu finden, ist schwer geworden. Erika Sebald hatte großes Glück. Andrea Denk will das so lange wie möglich vermeiden und ihren Vater mit einer Betreuungskraft zu Hause versorgen. Mit ihrer Agentur ist sie sehr zufrieden. Alle Versprechen wurden bisher eingelöst. Auch Christopher hat sein Gehalt pünktlich erhalten.
15: Du kennst dich ja aus in der Stadt und dann könnt ihr da eine Runde laufen.
16: Sie werden meine Reiseleier.
7: Ja. So gut es auch mit Christopher klappt, in 4 Wochen muss er wieder gehen. Dennoch zieht Andrea Denk eine erste positive Bilanz.
15: Dann kommt wieder jemand Neues und das ist ist sicher jetzt auch so in der Vorstellung noch ein bisschen anstrengend, ja, weil ich dann, wenn man nicht genau weiß, wer kommt, passt es beim nächsten Mal wieder. Jetzt müssen wir einfach gucken. Das kann man sicher nicht pauschal für alles sagen, aber ich würde im Moment, wenn mich jemand fragt, das auf jeden Fall positiv erzählen oder optimistisch formulieren, weil es für uns ist es im Moment gut. Und dann muss man einfach schauen, wie sich's entwickelt.
7: Andrea Denk hat Verantwortung dafür übernommen, dass Christopher gute Arbeitsbedingungen hat. 24-Stunden-Betreuung bedeutet nicht zwangsläufig Ausbeutung. Sie entsteht, wenn Einzelne versuchen, aus der Not anderer Kapital zu schlagen. Nicht nur die Agenturen, sondern auch die Familien müssen dafür sorgen, dass aus einem ausbeuterischen System eines wird, das allen Beteiligten dient.

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0: Hier ist die Spätausgabe von SR Info. Guten Abend. Und hier ist der Überblick über einige unserer Themen. Nicht angekommen. Die Mehrwertsteuersenkung in der Gastronomie hatte keine Auswirkungen auf die Restaurantpreise. Nicht einig. Jugendliche und Politiker haben unterschiedliche Ansichten zum EU-weiten Social-Media-Verbot. Und nicht absehbar. Vor der Wahl in Berlin gibt es ein Kopf-an-Kopf-Rennen. Essen gehen im Restaurant ist oft ein teures Vergnügen. Die Senkung der Mehrwertsteuer auf Speisen in der Gastronomie Anfang des Jahres sollte den Gästen eigentlich wieder mehr Appetit machen. Doch im Saarland sind die Preise gleich hoch geblieben. Das zeigt eine neue Studie im Auftrag der Gewerkschaft NGG.
1: Nur eines von 100 Gerichten wurde nach der Mehrwertsteuersenkung zu Jahresbeginn laut Studie bundesweit günstiger. Für die Untersuchung wurden im Herbst und im Frühjahr insgesamt 180.000 Speisen von 12.000 Restaurants überprüft. Im Saarland wurden Gerichte demnach gar nicht günstiger.
2: Das hängt damit zusammen, dass das Gastgewerbe überall eine unterschiedliche Struktur hat. Also im Saarland gibt es zum Beispiel auch zunehmend Fine-Dining-Restaurants. Da hat in den letzten Jahren ja auch einiges eröffnet. Da haben wir auch eine mittlerweile auch gehobene Gastronomie. Und unter Umständen, auch weil wir auch kleinere Regionen und kleinere Städte haben, nicht so einen Preiskampf, Preisdruck wie in anderen Regionen in Deutschland.
1: Eine Pflicht, die Steuersenkung an die Gäste weiterzugeben, gab es nicht. Der DEHOGA verweist darauf, dass viele Betriebe das zusätzliche Geld brauchen, um ihre eigenen Kosten aufzufangen.
3: Es wird ja auch uns allen irgendwo in die Tasche gegriffen. Und das ist wirklich ein Spagat für die Betriebe, die eigenen Kosten im Griff zu halten und gleichzeitig Angebote zu machen, die noch angenommen werden.
1: Von mehr finanziellem Spielraum profitieren damit nicht automatisch die Gäste und offenbar auch nicht die Beschäftigten. Eine Mitgliederbefragung der NGG zeigt, die Arbeitsbelastung ist weiterhin hoch. Vor den anstehenden Tarifverhandlungen im Saarland fordert die NGG deshalb bessere Bezahlung und Entlastungen für die Beschäftigten.
0: Psychische Belastung und Suchtverhalten – Beispiele für die negativen Folgen, die Social Media bei Jugendlichen auslösen kann. Zumindest legen das einige Studien nahe. Vergangene Woche wurden dem Bundesbildungsministerium dazu Handlungsempfehlungen vorgelegt. Bis Oktober sollen konkrete Eckpunkte folgen. Und auch auf europäischer Ebene gibt es jetzt Bewegung. Der Kids Act sieht unter anderem eine nach Alter gestaffelte Nutzung der Plattformen vor. Für unter 13-Jährige sollen Plattformen ganz verboten werden. Alle, die 13 oder 14 sind, können von den Eltern kontrollierte Plattformen nutzen. Und ab 15 sind dann eigene Profile erlaubt.

0: Endloses Scrollen, Nachrichten von Fremden, Mobbing und Fehlinformationen. Funktionen wie etwa ein öffentliches Profil oder Push-Nachrichten zur Schlafenszeit sollen nun für alle Minderjährigen eingeschränkt werden. Die ehemalige Bundestagsabgeordnete Nadine Schön ist Teil der Expertenkommission, die das Bundesbildungsministerium zum Umgang mit sozialen Medien berät. Sie begrüßt, dass die EU nun gegen die großen Konzerne vorgehen will.
1: Unsere Expertenkommission hat ganz klar gezeigt, dass es massive Entwicklungen, Fehlentwicklungen gibt durch den starken Social-Media-Konsum von Kindern und Jugendlichen und dass Kinder und Jugendliche sich selbst wünschen, dass es mehr Unterstützung, mehr Einschränkungen gibt.
0: Dass die sozialen Netzwerke Gefahren mit sich bringen, ist auch der Landesschülervertretung im Saarland bekannt. Doch jungen Menschen bis zum 13. Lebensjahr Instagram und Co. zu verbieten, lehnen sie ab.
2: Wir als Landesschülervertretung kritisieren, dass ein kollektives Verbot nicht die richtige Maßnahme ist. Wir sollten fachübergreifenden Unterricht in der Schule anbieten. Das heißt kein eigenes Fach, sondern in jedem Fach lernt man ein bisschen etwas über den sinnvollen Umgang mit den sozialen Medien.
0: Bis die angekündigten EU-Regelungen umgesetzt werden, kann es noch dauern. So will man zum Beispiel für die Alterskontrolle eine spezielle EU-App nutzen, die noch in Entwicklung sei.
3: Ministerpräsidentin Rehlinger hat ihren Vorschlag für einen Pflegekostendeckel konkretisiert. Im Deutschlandfunk forderte sie eine höhere Beitragsbemessungsgrenze. Dadurch würden Besserverdienende prozentual mehr einzahlen. Außerdem warb die SPD-Politikerin für einen Solidarausgleich zwischen der gesetzlichen und der privaten Pflegeversicherung. So könne man Pflegebedürftige und deren Angehörigen, aber auch Kommunen entlasten. Bei einem schweren Unfall in Burbach ist am Nachmittag ein 27-Jähriger lebensgefährlich verletzt worden. Laut Polizei war der Mann mit einem E-Scooter unterwegs, als er die Kontrolle verlor und mit einem geparkten Transporter zusammenstieß. Wie es dazu kam, ist noch unklar.
4: Am Helmholtz-Institut für pharmazeutische Forschung in Saarbrücken wurde ein neues Laborgebäude eröffnet und der Grundstein für einen weiteren Forschungsbau gelegt. Die Investitionen belaufen sich auf fast 90 Millionen Euro. In den Laboren werden neue Medikamente, auch Antibiotika, entwickelt. Im Jahr 2029 soll ein weiteres Laborgebäude eröffnen. In den Bauten sollen dann mehr als 300 Forscher arbeiten. Auf dem Schlossplatz in Saarbrücken haben Vertreter des Handwerks über ihre Berufsfelder informiert. Anlass ist der heutige Tag des Handwerks. An fast 30 Ständen konnten die Besucher oft auch selbst mit anpacken. Laut Handwerkskammer soll die Zahl der Ausbildungsplätze im saarländischen Handwerk von 4.400 auf 5.000 steigen. Es seien allein mehr als 2.000 Schülerinnen und Schüler auf der Veranstaltung gewesen. Das Urteil des Landgerichts gegen einen saarländischen Apotheker wegen Steuerhinterziehung ist rechtskräftig. Der Bundesgerichtshof hat die Revision als unbegründet verworfen. Der Pharmazeut muss damit die gegen ihn verhängte Haftstrafe von 5 Jahren antreten. Er war verurteilt worden, weil er nach Überzeugung des Gerichts rund 3 Millionen Euro Steuern zu wenig gezahlt und ein Geflecht von Scheinfirmen in Luxemburg aufgebaut hatte.
3: In Berlin neigt sich der Wahlkampf um das Abgeordnetenhaus dem Ende zu. Gestern Abend hatten sich die Spitzenkandidaten noch ein TV-Duell geliefert. Das Thema Wohnen stand im Mittelpunkt. Letzte Umfragen deuten auf ein enges Rennen zwischen Linkspartei und CDU hin.
5: Endspurt mit dem Kanzler. Stefan Evers von der CDU will noch aufholen im Rennen um das Rote Rathaus. Er ist spät als Spitzenkandidat eingestiegen, erst nachdem der regierende Bürgermeister Kai Wegner zurückgezogen hatte. Evers wirbt für seine Partei als Kraft der Mitte, die als einzige die Extremen von links und rechts verhindern könne.
6: Berlin bleibt stabil. Berlin, diese Stadt der Freiheit, darf nicht in die Hände von Extremisten, von extremen politischen Parteien fallen, von Parteien, die Judenhass offen in ihren Reihen dulden.
5: Die Linke um Spitzenkandidatin Elif Eralp liefert sich mit der CDU laut Umfragen ein Kopf-an-Kopf-Rennen. Mit ihrem Motto Berlin bezahlbar machen, kommt sie bei vielen offenbar gut an. Im Wahlkampf hat die Linke besonders auf das Thema Wohnen gesetzt.
7: Das ist die größte soziale Frage unserer Stadt und die müssen wir sofort angehen. Indem wir einen Mietendeckel bei den landeseigenen Wohnungsunternehmen einführen und zum Regulieren gehört für mich eben auch die Vergesellschaftung.
5: Die AfD hat zum Wahlkampfabschluss mit ihrer Spitzenkandidatin Christine Brinker extra einen Platz am Stadtrand gewählt, im Ostteil Berlins. Hier ist sie stark. Die Themen innere Sicherheit, Aufnahmestopp für Asylbewerber, Wohnungsvergabe vorrangig für Berliner erreichen in der Hauptstadt weniger Menschen als in den ostdeutschen Flächenländern.
8: In den Großstädten wissen wir, dass da eher ein linkes Milieu auch sehr stark ist. Das ist ja nicht nur in Berlin so, das ist auch in anderen Großstädten so. Aber nichtsdestotrotz können wir unsere Hauptstadt nicht aufgeben, wollen wir nicht aufgeben.
5: Die Grünen führen einen Wahlkampf für eine offene Gesellschaft, für Klimaschutz in der Stadt und eine Verkehrswende.
9: Deshalb müssen wir sichere Radwege ausbauen. Wir müssen vor den Schulen Schulzonen bauen, wo gar keine Autos mehr fahren, damit die Kinder dort auch sicher sind und auch spielen können. Und wir müssen natürlich auch Bus und Bahn weiter ausbauen, damit die auch pünktlich kommen.
5: Sowohl Linke als auch CDU können laut jüngsten Umfragen jeweils nur in einer Dreierkoalition regieren. Die SPD steuert demnach auf ein historisch schlechtes Ergebnis zu. Und dann laufen gegen Spitzenkandidat Steffen Krach auch noch Ermittlungen der Staatsanwaltschaft Hannover. Anfangsverdacht unter anderem der Vorteilsannahme. Krach weist die Vorwürfe zurück. Es gilt die Unschuldsvermutung. Auch das BSW könnte laut Umfragen ins Abgeordnetenhaus einziehen. Als Koalitionspartner kommt es aber weder für die CDU noch für die Linke in Frage.
3: Die Bundesanwaltschaft hat in Brandenburg einen mutmaßlichen IS-Anhänger festgenommen. Er soll Anschläge in Deutschland gegen aus seiner Sicht Ungläubige geplant haben. Laut der Behörde hat der Iraker im vergangenen Jahr eine Kirche in Bremen ausgespäht. Außerdem soll er sich bereits eine Waffe besorgt haben. In Frankfurt ist ein Mensch gestorben, der an Malaria erkrankt ist. Er wohnte in der Nähe des Flughafens, hätte aber weder dort gearbeitet noch ein Malaria-Gebiet bereist. Das Gesundheitsamt geht derzeit davon aus, dass eine infizierte Mücke mit einem Flugzeug nach Deutschland kam. Kein volles EU-Mitglied, aber eine Art Sondermitgliedschaft. Das hat EU-Kommissionspräsidentin von der Leyen gestern Kanada in Aussicht gestellt. Bei seinem Besuch in Straßburg hat der kanadische Premierminister Carney heute den Vorstoß begrüßt.
10: Ein Leuchtfeuer für andere Demokratien. So sieht der kanadische Premierminister Carney die Allianz zwischen Kanada und Brüssel. Bei seiner Rede vor dem Europäischen Parlament plädiert er für eine strategische Partnerschaft. Kanada und Europa sollten ihre strategische Autonomie durch intensive Zusammenarbeit in allen Bereichen sichern, darunter kritische Mineralien, Rüstungsindustrie, KI und Rechenleistung, Energiesicherheit, Raumfahrt und Zahlungsverkehr. Energy Security, Space and Payments. Erst gestern hatte EU-Kommissionspräsidentin von der Leyen eine assoziierte EU-Mitgliedschaft Kanadas ins Spiel gebracht. Daraufhin folgte harsche Kritik und eine Drohung des US-Präsidenten. Ist es gute Absicht okay, ist es böse Absicht, wird es sehr hohe Zölle gegen Europa geben. Carney betont dagegen, Kanada und Europa wollten keinen neuen Machtblock schaffen. Vielmehr gehe es um Zusammenarbeit. Kanada könnte unter anderem einen Beitrag zur europäischen Energiesicherheit leisten, indem es Flüssigerdgas und Wasserstoff in großem Umfang liefert. Man wolle die Widerstandsfähigkeit ausbauen, zusammengehalten durch gemeinsame Werte. Unser Bekenntnis zur Rechtsstaatlichkeit und unser unerschütterliches Eintreten für Menschenwürde, individuelle Freiheit und Demokratie haben dieselben tiefen Wurzeln und zeugen von derselben unerschütterlichen Hingabe. Für Kanada gewinnt die Annäherung an die EU auch wegen der US-Handelspolitik an Bedeutung. Präsident Trump hatte die Beziehung zu Kanada immer wieder mit Einfuhrsperren und Zöllen belastet.
3: Nun ist es offiziell. Bundestrainer Jürgen Klopp hat Felix Keidel vom Bundesliga-Neuling SV Elversberg für die Nationalmannschaft nominiert. Er ist für die anstehenden Länderspiele in der Nations League aufgestellt. Der 23-Jährige kam erst letzten Sommer von Ingolstadt an die Kaiserlinde.
11: 10 Uhr, Frankfurt. Der neue Chef sorgt für breites Lächeln beim Blick auf seine Kaderliste. Für alle mit SVE-Brille. Drauf steht Felix Keidel, erster Elversberger überhaupt, der zur deutschen A-Nationalmannschaft darf. Ex-SVE-Keidel-Kollegen aus der Vorsaison dürfen auch. Younes Ebnutalib, mittlerweile Frankfurt. Und der gebürtige Saarbrücker Bambersee-Conté, jetzt in Hoffenheim.
12: Jetzt haben wir ein paar junge Leute da drauf geschrieben. Es geht schon auch um euch, wie ihr damit umgeht. Man kann die jetzt einmal rausstellen und genau drauf gucken. Und wenn Felix Keidel einen Fehlpass spielt, dann sagt er, ist da wirklich schon so weit. Und wenn Bamba Conte ein Dribbling verliert oder sich nicht durchsetzt, heute Abend in der Europa League, dann, wenn man da drauf, wie guckt man da drauf? Guckt man drauf auf das Potenzial oder guckt man nur drauf, ist er schon so weit? Ich sage euch eins, die Jungs sind genau für das, was wir jetzt mit ihnen machen, sind sie weit genug. Für das, was kommen wird, das werden wir alle sehen.
11: Felix Keidel, 23, seine zweite SVE-Saison. Seit dieser Stammspieler, Leistungsträger, Freistoßkünstler.
12: Fragt er die Vereinstrainer, fragt er Christian Elzer, dann fragt er Vincent Wagner, fragt er über die Jungs und die werden euch ein Buch erzählen, wie großartig die sind. Und alle haben sich sehr, sehr, sehr, sehr gefreut.
11: Keidel gehört zum Kader für Teil 2, die zweite Länderspielwoche. Die Spiele 3 und 4 gegen Serbien und Griechenland.
3: Die Steinkreuze sind auch im Saarland immer seltener geworden. Durch Flächenversiegelung und zunehmende Bebauung verlieren sie ihren Lebensraum. Eine Interessengemeinschaft aus Falknern hat jetzt gemeinsam mit dem Neunkircher Zoo und der Lig Nord Kreuze herangezüchtet und in Hüttichweiler angesiedelt, um die Population wieder zu stärken. Für 12 von ihnen ging es am Wochenende raus in die Natur. Die Kreuze stammen von verschiedenen Elternpaaren, damit sie sich gesund vermehren können. Tagsüber noch etwas zurückhaltend, etwa wegen der Menschen und möglicher Raubvögel, wagten sie sich am Abend bei Sonnenuntergang dann doch noch hinaus in die Freiheit. Und dort können sie die relativ milden Spätsommerabende genießen, hier die Wetteraussichten. Nachts erst klar, vom Hochwald und der Mosel her breiten sich dann dichte Wolken auf, in der zweiten Nachthälfte Regen oder Nieselregen, 14 bis 11 Grad. Morgen Vormittag ziehen letzte Regenwolken über den Bliesgau ab und die Sonne setzt sich durch bei maximal 18 Grad im Hochwald und 22 Grad an den Flüssen, dazu zeitweise stark böiger Wind. Von Samstag bis Dienstag bleibt es bei dem meist freundlichen Sonne-Wolkenmix. Nur am Sonntag könnte es ein paar Schauer geben bei 20 bis 24 Grad. Das war die Spätausgabe von SR Info. Wir melden uns morgen um 16 Uhr zurück und wünschen Ihnen noch einen schönen Abend.
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0: Die fängt doch schon um 8 Uhr an.
1: Was ist denn das Thema?
0: Nachhaltigkeit im Hotelgewerbe. Ich wollte euch eigentlich noch was kochen für heute Abend, aber das habe ich leider gar nicht mehr geschafft.
1: Die Eva und ich, wir machen das schon. Morgen Abend bist du ja wieder da.
0: Ich hätte noch so viel zum Erledigen gehabt.
1: Kann ich dir was abnehmen?
0: Ja, hättest du denn Zeit?
1: Ja, aber.
0: Oh, du bist der Schratz. Wenn du die Wäsche machen könntest, dann wäre ich dir dankbar.
1: Mhm.
0: Ah ja, und du könntest das Kleid abholen bei der Schneiderin. Weißt du, das Blaue?
1: Das Blaue?
0: Du musst es aber unbedingt bis morgen in der Früh machen, weil die muss um 10 Uhr weg.
1: Ach so.
0: Und einkaufen könntest du noch was.
1: Ja, das macht dann die Eva.
0: Ja, macht es bitte unter euch aus. Der Zettel, der liegt da vorne, gell? Also, pfiatti, bis dein Schatz. Bis morgen Abend.
1: Viel Spaß.
2: Morgen.
3: Morgen, Sophia. Was machst denn du schon hier?
2: Ich bin heute schon ein bisschen länger wach. Mein Sohn, diese kleine Nervensäge, der hat mich heute Morgen schon um 5 Uhr aus dem Bett geschmissen. Das musst du dir mal vorstellen.
3: Ja. Und was haben wir hier?
2: Das ist Evi Meier, 41 Jahre, hat für die Brauerei Rittler gearbeitet. Todeszeitpunkt 6 Uhr.
3: Aha. Woher wissen wir das?
2: Sie war für die Uhrzeit für eine Werbekampagne verabredet mit Jessica Poll, einer Influencerin. Sie hat 2 Schüsse gehört und sofort die Polizei gerufen.
3: Hat sie auch die Leiche gefunden?
2: Ja.
3: Eine Werbekampagne, sagst du?
2: Ja, für die Brauerei. Fotoshooting.
3: Moin, Philipp.
4: Hi.
3: Was hörst du?
4: Nichts. Bei mir ist alles gut. 2 Schüsse. Der eine hat den Oberarm nur gestreift, aber der andere war ein Volltreffer. Ging mitten ins Herz. Sie muss sofort tot gewesen sein.
2: Das eine Projektil habt ihr schon gefunden, oder?
4: Richtig. Das andere suchen wir noch.
2: Die Tatwaffe war vermutlich ein Gewehr.
4: Ein Gewehr, ja. Dem Einschusswinkel nach zu urteilen, müssten die Schüsse aus dieser Richtung abgefeuert worden sein.
2: Also von hier bis zum Waldrand sind es gut 150 Meter. Für einen guten Schützen wäre das kein Problem. Hm. Die Spusi sucht oben schon alles ab. Sag mal, wer ist denn jetzt das?
3: Ich frag mal nach. Morgen!
5: Was ist denn hier los?
3: Kriminalpolizei. Darf ich fragen, wer Sie sind?
5: Lena Rittler.
3: Und Sie gerade da oben?
5: Ja, entschuldigen Sie, aber ist das die Evi?
3: Kennen Sie die Frau?
5: Ja, das ist die Freundin von meinem Vater. Die arbeitet bei uns in der Brauerei.
3: Und Sie waren gerade joggen?
5: Ja, das ist meine Lieblingsstrecke. Ich laufe da jeden Tag.
3: Dann haben Sie doch bestimmt Schüsse gehört, vor ungefähr einer halben Stunde.
5: Ja, habe ich, aber ich habe mir nichts dabei gedacht. Also, es wird ja hier super viel gejagt in der Gegend. Ich habe mir nur den Fuß verstaucht.
3: Haben Sie vielleicht jemanden gesehen?
5: Naja, so zu der Zeit ist ja keiner unterwegs. So, dürfte ich jetzt nach Hause? Mein Fuß tut mir ziemlich weh.
3: Natürlich. Aber warten Sie kurz. Ralf? Vorher müssten wir noch Ihre Personalien aufnehmen, falls wir noch Fragen haben.
5: Ja, danke. Okay, was brauchen Sie von mir?
6: Erstmal nochmal.
5: Lena Rittler?
7: Frau Poll? Frau Kommissarin, ich mache kurz ein Foto von Ihnen für meine Follower.
2: Frau Poll, bitte keine Fotos am Tatort. Keine Fotos am Tatort. Also, ich habe ein paar Fragen an Sie.
5: Ja.
2: Sie waren heute Morgen ja mit der Frau Meier hier verabredet.
7: Für ein Shooting. Wir wollten die neue Rittler Bier Lounge promoten.
2: Was für ein Ding?
7: Rittler Bier Lounge. Also, der Plan war, eine Bier Lounge hier, direkt vor der Watzmann-Kulisse. Die Bilder waren für eine Social-Media-Kampagne gedacht.
2: Social Media? Weil Sie sind eine Influencerin.
7: Ich habe fast 1 Million Follower, deswegen hat die Frau Meier mich auch engagiert.
2: Arbeiten die Frau Meier und Sie denn schon länger zusammen?
7: Ich kannte sie nicht persönlich. Sie hat mich telefonisch gebucht, weil sie mitbekommen hat, dass ich gerade in der Gegend bin.
2: Frau Poll, keine Selfies am Tatort.
7: Ja.
2: Wann waren Sie denn heute Morgen hier?
7: Um 6 Uhr.
2: Und haben Sie da irgendwen gesehen?
7: Nein, keine Menschenseele.
2: Gut. Frau Poll, jetzt hören Sie mir bitte gut zu. Wir ermitteln in einem Mordfall. Halten Sie sich bitte in Berchtesgaden zur Verfügung bis auf Weiteres. Ist das okay?
7: Ja, ja, das geht. Solange es hier eine gute Story gibt, also so schnell werde ich sicher. Also so schnell werde ich sicher keinen Mord mehr miterleben. Philipp?
3: Alles klar. Dann komme ich da gleich hin. Hey, Sophia. Guck mal, das hat die Spusi gerade oben am Waldrand gefunden.
2: Das ging ja schnell. Respekt. Gibt's die zweite auch?
3: Wir suchen noch. Aber vielleicht steckt sie noch im Lauf der Waffe.
2: Ich bring die eine auf jeden Fall schon mal ins Labor.
3: Gut. Sag mal, hatte Frau Meier eigentlich ein Handy dabei?
2: Ja. Muss mal auswerten.
3: Gut, dann fahre ich jetzt mal zu dieser Rittler-Brauerei. Dabei ist ja schon dort.
2: Gut, bis später.

0: Sie glauben, dass die Evie tot ist?
1: Im Herbst wollten wir sogar heiraten.
2: Und zwischen der Lena und deiner Evie? Alles gut?
1: Naja, klar. Ja, aber zwischendurch haben sie schon einmal gekackelt. Weißt du, wie Frauen sind?
2: Und was ist denn da gegangen bei der Hackelei?
1: Ich weiß nicht. Ich hab mich nach Möglichkeit immer rausgehalten.
2: Kannst du dir irgendjemand vorstellen, der die Evi umgebracht hat?
1: Ja, das kann ich wirklich nicht.
2: Mein Kollege, der Herr Paulsen.
3: Herr Rittler.
2: Wann hast du die Evi das letzte Mal gesehen?
1: Gestern Abend im Alpenleuten.
2: Ah, die Wirtschaft von meinem Bruder.
1: Mhm. Wir waren miteinander beim Essen und dann ist es wegen einer blödsinnigen Kleinigkeit zu einem Streit gekommen. Ich bin dann heimgefahren und wollte da auf sie warten.
3: Aber sie ist nicht gekommen.
1: Nein. Unsere Evi hat mir dann eine Nachricht geschickt, dass sie im Alpenleuten übernachtet. Ich bin um 5 Uhr aus dem Haus, weil die Abfüllanlage war kaputt und der Techniker hat nur ganz in der Früh Zeit gehabt.
3: Das heißt, Sie waren heute Morgen ab etwa 4:15 hier in der Brauerei?
1: Ja.
3: Und der Techniker kann das auch bezeugen?
1: Natürlich. Stiegler. Franz Stiegler heißt er. Der war da bis um 6:30 und dann hat. Lena! Ich hab gehört, du warst in der Nähe, als auf die Evi geschossen worden ist.
4: Ja.
1: Gott sei Dank ist dir nicht auch noch was passiert.
2: Alles. Du als Jäger, du hast doch sicher ein Gewehr im Haus.
1: Ja.
4: Wir haben sogar mehrere. Wir gehen ja beide auf die Jagd. Ja. Hallo, Herr Beißel.
2: Grüß dich, Lena. Die Quere darf man uns gerne mal anschauen.
1: Ja, natürlich. Bist du so lieb?
4: Klar, Papa. Kommen Sie mit?
3: Das sind alle?
4: Ja.
3: Da fehlt also keins?
4: Nein, wir haben seit Ewigkeiten nur 4 Gewehre. 3 von meinem Vater, 1 von mir.
3: Gut, dann würde ich jetzt gern die Waffenbesitzkarten sehen.
4: Ja.

0: Hier.
1: Danke. Und Ihre?
0: Weiß ehrlich gesagt im Moment nicht, wo ich die habe.
1: Kein Problem. Findet sich bestimmt in unserem System. Die Waffen müssten wir übrigens mitnehmen zur Überprüfung.
0: Entschuldigen Sie, aber Sie glauben doch wohl nicht im Ernst, dass mein Vater oder ich irgendwas mit der Sache zu tun haben.
1: Das ist eine Routine, Frau Rittler. Wer hat denn alles seine Schlüssel zu dem Schrank?
0: Nur mein Vater und ich.

0: wieder ran. Wahnsinn. Jetzt haben mittlerweile 5 Journalisten angerufen, die alle Infos zum aktuellen Fall wollten.
1: Woher wissen diese Schreiberlinge überhaupt schon von dem Mord?
0: Naja, weil diese Influencerin Fotos vom Tatort gepostet hat. Also sogar von der Leiche.
1: Das gibt's doch nicht.
0: Ja, jetzt hat heute Morgen 3 Posts abgesetzt und die hat wirklich viele Follower. Also das lesen wirklich viele Menschen.
1: Herrschaft, das sind ja wie diese Unfallgaffer. Diese Person, die bestellen wir jetzt hierher ins Revier. Caro, weißt du so nicht?
0: Ja, mach ich.
1: Und versuch, einen Franz Stiegler zu erreichen. Der ist Techniker für Zapfanlagen. Wichtiger Mann.
2: Und Caro, überprüf doch bitte auch noch, ob tatsächlich nur ein Gewehr auf Lena Rittler registriert ist.
0: Influencerin, Stiegler, Gewehr.
2: Kannst du es ja mit Max aufteilen.
1: Also, der Täter
3: oder die Täterin
1: muss dem Opfer aufgelauert haben. Wer hat von dem Treffen auf der Wiese gewusst?
2: Lena Rittler nicht, behauptet sie zumindest.
1: Dallas auch nicht.
0: Das ist doch komisch. Die Effi Meyer, das war doch seine Freundin.
1: Aber Dallas hat einen Zeugen zur Tatzeit, den Franz Stiegler.
2: Sagt er.
3: Vielleicht fahren wir erstmal zu diesem Gasthof, wo die Effi Meyer gestern übernachtet hat?
2: Dem Alpenleuten. Gute Idee.
0: Also bei dieser Influencerin geht immer nur die Mailbox ran. Aber was Neues gepostet hat die jetzt auch noch nicht.
1: Und das Handy von der Effi Meyer, ist das schon ausgewertet?
0: Noch nicht. Aber der Stiegler war eh wichtiger, oder?
2: Den kann auch Max übernehmen.
0: Mhm. Ist ja noch gar nicht da.

0: Soll ich uns was zum Mittagessen machen? Kann ich irgendwas für dich tun?
1: Jetzt nimmer. Dass du mit der Evi vertrockst, das hätte ich mir von dir gewünscht.
0: Ich wollte dich doch nur schützen, Papa. Die Frau hat dich doch lächerlich gemacht mit ihren spinnerten Ideen. Werbung für unser Bier auf einem Stand-Up-Board? Eine Bierlounge vor dem Watzmann? Wir sind hier in Berchtesgaden und nicht in Berlin.
1: Spielt doch jetzt sowieso alles keine Rolle mehr.
0: Seit Mamas Tod waren wir so ein gutes Team. Es könnte doch jetzt wieder so werden.

0: Wow, also 4 Stunden zu spät ist sogar für dich Rekord.
1: Diesmal kann ich nichts dafür. Bin pünktlich aufgestanden.
0: Pünktlich?
1: Ja, aber da ist ein Baum mitten auf der Straße gelegen. Bin ich nicht durchgekommen.
0: Ein Baum?
2: Auf welcher Straße denn?
1: Von Ding.
2: Von wo?
1: Schönau.
0: Schönau? Da wohnst du doch gar nicht. Was machst du da so in der Früh?
1: Nix.
0: Und wie heißt sie?
1: Auf jeden Fall wollte ich so spät nicht fahren.
2: Die 3 Kilometer.
1: Ich wäre pünktlich gewesen, wenn der Baum nicht gewesen wäre. 3 Stunden braucht zum Wegräumen.
0: Hm. Du alleine?
1: Und die Feuerwehr.
3: Das ist doch sauber eine Ausrede.
1: Ja, nein, keine Ausrede.
0: Du, wir stellen nur Fragen, ist reine Routine.
1: Gut, dann haben wir es jetzt.
4: Gegen 7 kommt der Gruppe Wanderer. 15 Leute. Meinst du, du schaffst den Service allein?
5: Kein Problem, Mama.
4: Ach, und die hintere Flamme vom Herd, die macht schon wieder Zicken.
5: Ich schau's mir gleich an.
4: Weiß gar nicht, was ich ohne dich machen würde.
5: Solange ich Semesterferien hab, helfe ich dir gern. Im Herbst brauchst du dann Aushilfe.
4: Komm schon zurecht.
6: Tag. Sind Sie Frau Stelzinger, die Wirtin vom Alpenläuten?
4: Ja.
6: Kripo Berchtesgaden. Paulsen mein Name. Das ist meine Kollegin, Frau Strasser.
4: Polizei, was ist denn passiert?
7: Die Evi Meier, die Frau vom Alois Rittler. Hat die gestern hier übernachtet, ist das richtig?
4: Warum?
7: Sie ist heute Morgen tot aufgefunden worden.
4: Die Evi ist tot? Was ist denn passiert, um Himmels Willen?
7: Sie ist erschossen worden. Auf einer Wiese in der Nähe von Schönau.
4: Das kann doch nicht sein.
6: Wollen wir lieber reingehen?

0: Frau Meier und Herr Rittler waren gestern Abend hier beim Essen?
1: Ja. Aber der Alois ist nicht lang geblieben. Bei denen war schlechte Stimmung.
2: Aber sie ist geblieben. Hat sogar hier übernachtet. Wissen Sie vielleicht warum?
1: Keine Ahnung. Ich bin schon um 10 ins Bett. Der Bastian hat den Service weitergemacht.
3: Die Evi hat gestern ein bisschen viel getrunken. Und wollte dann nicht mehr heim, weil sie gemeint hat, sonst gibt's noch mehr Streit.
1: Ich kann mir nicht vorstellen, dass der Alois was mit ihrem Tod zu tun hat.
0: Kennen Sie Herrn Rittler gut?
1: Ich habe vor allem mit seinem Bruder zu tun, dem Ludwig. Von dem habe ich den Hof hier gepachtet.
2: Und wissen Sie, wann die Frau Meier hier heute Morgen los ist?
1: Als ich aufgestanden bin, um 16:45, da bin ich ihr jedenfalls nicht begegnet.
0: Und Sie?
3: Ich auch nicht.

0: Herr Beißel, wie geht heute in der Früh?
1: Ja, Eva, jetzt geht mir ans Telefon. Du weißt, das ist wegen der Wäsche von der Elisabeth. Ruf mich bitte an.
0: Gibt's Probleme?
1: Nein.
0: Also, wenn es ums Wäschewaschen geht, da kann dir einer vielleicht helfen.
1: Sie?
0: Ja, das glauben Sie jetzt wahrscheinlich nicht, aber als Hausmann bin ich nicht schlecht. Worum geht's?
1: Ja, ich muss halt Wäsche waschen, weil Elisabeth nicht da ist.
0: Ah, und das haben Sie noch nie gemacht?
1: Natürlich habe ich das schon gemacht, aber es ist schon ein paar Tage her.
0: Gut, dann fangen wir am besten ganz von vorn an. Als erstes müssen Sie die Wäsche sortieren in Weiß, Schwarz und Bunt.
1: Ja klar, sortieren in Weiß, Schwarz und Bunt. Was anderes gibt's ja gar nicht. Schwarz, Bunt und Weiß und Bunt nur bis 40 Grad und auf Farbechtheit prüfen.
0: Dass sie nichts verfärbt.
1: Ja, und weiter?
2: Interessant. Danke dir. Ich sag einmal, die Lena Rittler, die hat dir doch gesagt, dass auf sie bloß ein Gewehr zugelassen ist.
3: Jetzt kommt's.
2: Auf sie ist noch ein Jagdgewehr zugelassen, Kaliber 308. Passt zu den Projektilen am Tatort.
3: Wusste ich's doch. Dann bestell ich die gleich mal aufs Kommissariat. Du fährst. Na?
2: Okay.
3: Bin ich mal gespannt, wie sie uns das erklären will.
2: Die Lena Rittler ist wegen ihrem Fuß noch beim Arzt, aber kommt dann gleich vorbei.
3: Was ist denn mit den anderen Gewehren von den Rittlers? Passt eines von denen vielleicht auch zu unserem Kaliber?
2: Nein.
3: Also nur das Fehlende von Lena Rittler.
1: Alois und Lena waren unzertrennlich. Dann kam die Efi.
2: Und wenn die Efi den Alois geheiratet hätte, dann wäre es vielleicht mit dem Erbe von der Lena schwierig geworden.
4: Ich habe da was gefunden. Ein Interview mit der Efi Meier. Vor ungefähr 2 Monaten geführt. Und jetzt ratet mal, wer die Journalistin war.
3: Wieso hast du Efi Meier damals eigentlich interviewt?
4: Du, ich habe gehört, dass die total interessante Pläne hat für so eine Werbekampagne für die Brauerei. Die wollte das ganze Image modernisieren. Die hatte insgesamt echt total gute Ideen, aber na ja, mit denen ist sie meistens gescheitert.
3: Ach ja? Wieso das?
4: Also die wollte zum Beispiel Partyschiffe auf den Königssee schicken. Da kannst du dir vorstellen, was die Leute vom Nationalpark dazu gesagt haben.
3: Das klingt ja fast so schlimm wie Bier-Yoga vor der Watzmann-Kulisse.
4: Ja, das war mir dann auch zu viel.
3: Und hat sie sonst noch was erzählt?
4: Die war gar nicht gut drauf diesmal. Die hatte ständig Stress mit dieser Lena Rittler. Die muss die so terrorisiert haben. Ich glaube, die hat sich echt bedroht gefühlt von der Lena.
3: Ach. Und Alois Rittler? Ist der dann nicht dazwischen gegangen?
4: Ja, habe ich auch gefragt. Aber der muss sich aus allen Streitereien komplett rausgehalten haben.

0: Hallo, guten Tag. Ich möchte zu Herrn Paulsen, mein Name ist Jessica Poll, ich soll mich bei ihm melden.
1: Herr Kollege, ich komme. Willst du das bitte auswerten, Caro?
0: Mhm, mach ich. Dann bin ich jetzt also offiziell Teil der Ermittlungen. Wahnsinn. Also meine Follower spekulieren auch schon ganz wild darüber, wer jetzt die Frau Meier umgebracht hat. Haben Sie denn schon einen konkreten Verdacht?
1: Reden Sie ruhig weiter, Frau Poll.
0: Ja, also was ist denn zum Beispiel mit Ihrem Lebensgefährten? Mit dem hatte die Frau Meier doch gestern Abend noch Krach.
1: Was Sie jetzt wissen?
0: Ja, ich bin auch da in einem alten Leuten einquartiert und habe ich die gestern Abend gesehen, beim Essen in der Gaststube. Also er ist ja dann relativ schnell gegangen, aber sie hat sich noch den ganzen Abend bei dem Sohn von der, beim Bastian ausgeheult.
1: Bastian Stelziger?
0: Ja, genau. Ja, die sind den ganzen Abend zusammengesessen.
1: Bis wann?
0: Also als ich um 10:30 auf mein Zimmer gegangen bin, da haben die noch geredet und auch ganz schön viel getrunken. Apropos, haben Sie vielleicht irgendwo eine Toilette hier?
1: Ach so, ja. Da, wenn Sie die Tür rausgehen, den Gang hinter, dann sehen Sie es schon. Gell?
0: Ich bin gleich wieder da.
2: Herr Pausch, folgendes.
3: Sie haben sich noch ziemlich lange unterhalten.
4: Stimmt, wir haben ziemlich lange zusammengesessen, die Evi und ich.
3: Warum haben Sie uns das heute Mittag nicht erzählt?
4: Ich wusste nicht, dass das wichtig ist.
3: Sie waren vermutlich der Letzte, der die Evi Meier lebend gesehen hat.
5: Worüber haben Sie sich denn so lange unterhalten?
4: Die Evi hat sich bei mir ausgeheult, weil sie enttäuscht war vom Alois. Der hat sie nie gegen die Lena verteidigt. Die Lena hat einfach ständig gegen sie intrigiert. Das ist ihre Spezialität.
5: Und woher kennen Sie Lena Rittler?
4: Ich habe lange bei ihr in der Brauerei gearbeitet. In allen Semesterferien. Bis die Lena mich vor 3 Wochen rausgeschmissen hat.
3: Warum war denn die Lena ihre Chefin und nicht der Vater?
4: Das Personal sei ihre Angelegenheit. Der Alois traut sich einfach nicht, den Mund aufzumachen gegen seine eigene Tochter.
3: Was war der Grund für die Kündigung?
4: Angeblich war ich unzuverlässig, habe mehrmals Lieferungen verwechselt. Was aber eindeutig ihr Fehler war.
3: Da hat die Lena Ihnen das Leben anscheinend nicht immer leicht gemacht. Und so wie sich das anhört, hatte sie die Evi Meier auch ganz schön auf dem Kicker.
4: Ja, das können Sie laut sagen. Also ich an Ihrer Stelle, ich würde die Lena mal genauer unter die Lupe nehmen. Dabei hat die Evi den Alois eigentlich wirklich geliebt und war ihm auch treu.
5: Wie meinen Sie denn das?
4: Ich hab's vor ein paar Wochen mal bei ihr probiert. Ich fand sie toll. Aber da ging nichts.
3: Wie lange saßen Sie denn gestern zusammen?
4: Bis Mitternacht ungefähr. Dann ist die Evi ins Bett.
3: Und wo waren Sie heute Morgen so gegen 6?
4: Hier? Ich bin um 5:30 aufgestanden, hab das Frühstück für die Gäste gerichtet. Meine Mutter war schon unterwegs.
6: Das stimmt. Ich hab den Bastian geweckt, bevor ich zum Einkaufen bin.
3: Gut.
5: Ach, Herr Stelziger. Haben Sie eigentlich einen Jagdschein?

0: Was ist denn mit der Lena Reckler? Immer noch nichts?
1: Nee, immer noch nichts.
0: Herrschaft, so lange kann man doch nicht beim Arzt sein.
1: Drückt sich vor der Befragung.
0: Caro, mir klang's jetzt. Alles muss man selber machen.
2: Da bist du ja. Ich hab dich in deinem Büro gesucht.
3: Hallo, Martha.
2: Ich wollte dir nur sagen, wie leid mir das tut mit der Evi.
3: Danke. Das ist nett, dass du vorbeigekommen bist.
2: Hat die Polizei schon einen Verdacht? Ja. Dann lasse ich dich jetzt wieder.
4: Hallo, Martha. Schon wieder da?
2: Ich wollte nur deinem Vater kondolieren. Aber wenn ich dich schon sehe, hast du dir es noch mal überlegt?
4: Es ist alles gesagt. Lena Rittler? Ah ja, hallo, Herr Steinbrecher. Ja, ich habe Ihr Angebot erhalten. Sie sind aber nicht der einzige Interessent. Das ist Ihnen sicherlich bewusst, oder? Wir können sehr gerne morgen nach dem Termin noch mal telefonieren. Okay, auf Wiedersehen, Herr Steinbrecher.
0: Lena, du hast einen Termin gehabt heute im Kommissariat. Warum bist du nicht gekommen?
4: Ich war bis jetzt beim Arzt. Was gibt's denn so Wichtiges?
0: Du hast angegeben, du hast ein Gewehr. Auf dich ist aber noch ein zweites angemeldet. Das hat genau das Kaliber wie die Waffe, mit der die Evi Meyer erschossen worden ist. Und jetzt frage ich dich, wo ist das Gewehr?
3: Lena. Lena. Du hast doch nicht wirklich auf die
0: Alles, alles. Die Lena kommt jetzt mit mir aufs Kommissariat. Bitte. Und du, Alois, du hältst sie zu meiner Verfügung.
5: Die Caro hat endlich den Stiegler Franz erreicht. Er hat das Alibi vom Alois Rittler bestätigt. Ab kurz nach 5:30 waren sie miteinander im Sudhaus, bis um 7:15.
6: Verstehe. Damit scheidet er als Täter endgültig aus.
5: Schaut so aus.
7: Aus der Lena Rittler ist nichts auszukriegen. Sagt nichts ohne ihren Anwalt.
5: Schuldig.
8: Also das ist ihr gutes Recht, gell?
5: Ja, weiß ich doch.
6: Na gut. Auf jeden Fall hatte sie die Gelegenheit, ein Motiv und vermutlich auch die Tatwaffe.
9: Hallo.
0: Hallo.
9: Du, Papa, Entschuldigung, ich hab deine Nachricht jetzt erst gelesen. Ich mach gleich eine Maschinenwäsche rein.
0: Ja, du, lass zur Zeit. Die erste Trommel ist schon durch und die zweite gerade in Arbeit.
9: Hast du das doch hinkriegt?
0: Ja, ich hab's doch hinkriegt.
9: Nee, da ist jetzt was verfärbt.
0: Da ist nichts verfärbt, weil ich alles getrennt hab. Weiß zu weiß.
9: Bunt zu bunt.
0: Schwarz ist gerade in der Trommel. So, nur noch schnell zusammenlegen, das haben wir auch gleich.
9: Okay, das mache ich dann einfach selbst. Danke.
0: Also.
9: Was hast du denn eingekauft?
0: Einkaufen gehe ich morgen, weil die Elli kommt ja erst am Abend.
9: Was machen wir jetzt? Im Schober wird es heute Schnitzeltag.
0: Aber du bist doch vegetarisch.
9: Ja, mei.
0: Gut.

0: Ich war für circa 4 Wochen auf der Jagd. Und danach bin ich auf unserer Hütte oben geblieben. Hab verschlafen und hab mein Gewehr dort vergessen. Ich bin dann hoch auf die Hütte. Dann habe ich gesehen, die Tür war aufgebrochen und jede Menge Zeug verschwunden.
1: Unter anderem das Gewehr.
0: Sie glauben mir nicht, oder? Herr Beißel, ich lüge nicht.
1: Nina, ich habe hier den Chatverlauf von der Eva im Handy. Du hast ja da einiges geschrieben, seit sie hier ist. Wann verschwindest du endlich wieder, du geldgeile Schlampe? Kapierst du nicht, dass du hier nichts zu suchen hast? Und so weiter. Nina, hast du die Evi umgebracht?
0: Nein! Das wäre doch gar nicht nötig gewesen. Die hätte mein Vater doch eh über kurz oder lang verlassen.
1: Ja, vielleicht hatte das zu lange gedauert. Und du hast Angst gehabt um dein Erbe. Dein Vater wollte die Evi heiraten.
0: Nein, das wäre nie passiert. So blind wäre nicht mal er gewesen. Darf ich dann jetzt gehen?
1: Ja, ja. Du kannst gehen. Lena. Es geht um die Wahrheit.

0: Wo ist er denn? Der Anwalt.
1: Der kommt nicht. Ich habe mit ihm telefoniert und ich soll die Wahrheit sagen wegen dem Gewehr.
0: Tja, wo Recht hat, hat er Recht.

0: Neue Fotos?
1: Yep, das sind jetzt die, die diese Influencerin da gemacht hat.
0: Aha. Die hat doch gesagt, sie hat die Evi Meyer eigentlich nur tot gesehen.
1: Ja.
0: Ist aber noch sehr lebendig da.
1: Darf ich mal? Also auf dem Timecode steht 6:39 Uhr. Ich check das noch mal kurz.
0: Wie konnte ich um 20 vor 7 da stehen, wenn sie um 6 Uhr schon tot ist?
2: Moment mal. Das sind die falschen Schuhe. Das ist nicht die Evi Meyer.
3: Das ist Lena Rittler. Das muss kurz nach meinem Gespräch mit ihr gewesen sein.
0: Ja. Haben die beiden Frauen den gleichen Pullover gehabt?
3: Als ich mit ihr geredet habe, da hatte sie nur ein T-Shirt an, aber sie hatte so ein Ding um die Hüften gebunden.
2: Die zwei haben die gleichen Haare, die gleiche Figur. Die kannst du auf 150 Meter Entfernung durchaus mal verwechseln.
0: Es ist die Lena nicht die Mörderin, sondern das Opfer.
3: Das würde bedeuten, dass Evi Meyer einfach nur zur falschen Zeit am falschen Ort war.
2: Und dass es sein kann, dass der Täter es immer noch auf die Lena Rittler abgesehen hat. Ich ruf die mal an.
3: Aber wer sollte sie umbringen wollen?
2: Also in der Brauerei ist sie nicht und der Vater sagt, sie ist vor einer Stunde mit dem Radl weggefahren. Das Handy ist auch aus.
1: Ich sag direkt den Kollegen Bescheid.
4: Ah, Herr Beißel. Herr Beißel? Ist was?
0: Ich muss noch mal von vorn denken.
5: Herr Beißel, was wollen Sie denn von mir wissen? Am Telefon haben Sie es ja so dringend gemacht.
0: Das stimmt, Frau Meierhofer. Es geht um die Lena Rittler. Die organisiert die Brauerei inzwischen fast im Alleingang. Was darf Sie sagen? Übernimmt sie den Laden?
5: Ach, könnte schon sein. Das Alpenläuten kriegt sie. Das ist ja dauerhaft verpachtet an die Martha Stelziger. Mhm.
0: Was denken Sie, was hat sie dann vor mit dem Alpenläuten?
5: Also, was ich in der Gemeinde aufgeschnappt habe, will sie es auch nicht behalten.
0: Sie will verkaufen? Hm. Sagt Ihnen der Name Steinbrecher was?
5: Ach, jetzt überraschen Sie mich aber.
0: Wieso?
5: Dieser Herr Steinbrecher hat bei der Gemeinde angefragt wegen einer Genehmigung für den Neubau eines großen Hotels.
0: Aha. Das kommt dann auf das Gelände vom Alpenläuten.
5: Ja, das wird dann natürlich abgerissen werden. Das ist so jammerschade. 3 Generationen war das im Familienbesitz.
0: Wenn die Lena verkauft, ist die Macht daraus.
5: Soweit ich weiß, ist der Pachtvertrag schon gekündigt.
0: Ui.
6: Kannst du mir bitte helfen?
7: Wir müssen reden, Mama. Darüber. Das sind gerade noch 2 Monate.
6: Meinst du, das weiß ich nicht?
7: Warum hast du mir denn nichts gesagt?
6: Weil das allein meine Sache ist.
7: Du bist meine Mutter. Außerdem geht es hier nicht nur um deine Zukunft. Wir lassen uns das nicht gefallen.
6: Ich habe gedacht, dass ich die Lena noch umstimmen könnte.
7: Diese kaltschnäuzige Schlange. So naiv kannst du doch nicht sein. Ich lasse das nicht zu.
6: Was hast du vor?
7: Ich bring die Sache zu Ende, ein für alle Mal.
6: Basti! Bitte mach nichts Dummes!
2: Vielleicht fahren wir die Strecke noch mal runter, da muss sie immerhin lang, wenn sie zur Brauerei will.
0: Sucht immer nur die Lena.
3: Ja. Wir machen uns aber gleich noch mal auf den Weg.
8: Ich habe einen Anruf von Kollegen aus Österreich bekommen. Das verschwundene Gewehr von der Lena Rittler ist aufgetaucht bei einer Razzia von denen.
2: Ach, dann war die Geschichte mit dem Jagdgewehr und dem Einbruch gar nicht gelogen.
0: Die Martha Stelziger vom Alpenläuten. Wo waren die zur Tatzeit?
3: Angeblich beim Einkaufen im Großmarkt.
0: Sicher.
8: Wann will die im Großmarkt gewesen sein?
3: Gestern Morgen. Sie ist um 5:30 Uhr weggefahren. Hat ihr Sohn auch bestätigt.
8: Ja, das kann aber nicht sein, weil die Straße Richtung Tschernau war gesperrt. Wegen dem umgestürzten Baum. Deswegen bin ich doch im Stau gestanden.
2: Sie
6: müssen den Basti suchen. Der ist hinter der Lena her. Ich habe Angst, dass er ihr was antut.
8: Ich nehme die Strecke nach Schönau. Die fahrt am besten Richtung Grenze.
6: Hoffentlich finden sie den Basti. Der kann sich doch nicht sein ganzes Leben ruinieren.
0: Frau Stelziger, was ist passiert gestern in der Früh?
6: Ich habe nicht erkannt, dass das die Effi ist. Sonst hätte ich doch nie. Ich habe sie doch so gemocht.
0: Sie geben den Mord also zu.
6: Aber der Basti kann nichts dafür. Der hat von der ganzen Geschichte bis heute nichts gewusst.
0: Die Geschichte mit der Lena. Erzählen Sie mal.
6: Die Lena ist kein guter Mensch.
9: 22 Jahre lang habe ich den Gasthof geführt.

0: Max?
1: Negativ.
0: Ja, wir bleiben dran.
2: Wollte den Hof ja selber kaufen. Irgendwie hätte ich das Geld schon zusammengebracht, aber sie hatte schon einen anderen Interessenten gehabt.
3: Und was der geboten hat, hätte ich
2: nie aufbringen können.
3: Pech, hat's nicht gesagt.
2: Das war der total wurscht. Ich hab gefleht und gebettelt. Ich hab sogar den Alois um Hilfe gebeten. Aber der wollte keinen Streit mit seiner Tochter.
4: Und dann haben sie den Plan gefasst, die Lina aus dem Weg zu räumen.
2: Auf das bin ich erst gekommen, wie ich im Schuppen das alte Quer von meinem Mann gefunden hab.
4: Wo ist denn das Quer jetzt?
2: Im Königssee.
4: Haben sie sich im Wald auf die Lauer gelegt, weil sie gewusst haben, dass die Lina in der Früh vorbeikommt?
2: Das hat sie ja oft genug erzählt.

0: Alle aus dem Weg, räumt ihr deiner Gecke im Weg stehen! Es könnte dir so passen!
1: Herr Stelzinger! Herr Stelzinger! Sofort auseinander!
2: Sophia!
1: Auseinander!
0: Warum sind Sie nicht ein paar Minuten später gekommen? Dann wäre die Schlampe jetzt tot.
1: Das wünschen Sie sich besser nicht.
0: Schade, dass ich dich nicht erledigt habe.
1: Herr Stelzinger, Sie sind vorläufig festgenommen.

0: Alles.
1: Wie geht's der Lena? Ist sie verletzt?
2: Der Lena geht's gut. Der fällt nichts. Die macht eine Aussage im Kommissariat. Und dann darf's haben.
1: Gott sei Dank. Glaubst du, ich bin nur total geschockt. Ich hätte der Martha nie einen Mord zutraut.
2: Naja, die Martha wollte der Freundin nicht umbringen.
1: Weißt du, die Martha war für mich immer ein guter Mensch. Und von mir aus hätte ich das alten Leuten auch weiter pachten können, aber...
2: Schau mal, alles. Du wolltest nicht nein, den Konflikt mit deiner Tochter. Bei der Martha?
1: Moment einmal. Möchtest du damit sagen, dass ich schuld bin?
2: Alles, du hast keine Schuld. Aber man kann nicht jeden Konflikt ausweichen. Manchmal muss man sich dem stellen. Ja? Mach's gut.

0: Ah, du bist schon da?
1: Ja.
0: Und eingekauft hast du auch schon?
1: Ich hab gedacht, bevor du es nicht schaffst.
0: Ja, da, schau her.
1: Ich hab schon gesehen, ihr seid super zurechtgekommen ohne mich.
0: Ja.
1: Und Wäsche hast du auch gemacht? Danke.
0: Du, und wegen dem Kleid hab ich mir gedacht, das ist doch schon so alt.
1: Echt? Du willst mir Kleid kaufen? Und shoppen gehen mit mir?
0: Na, ich glaub, da ist die Johanna besser, oder die Eva.
1: Na, dann mag ich die schon dabei haben. Ein bisschen Strafe muss sein.
0: Ja, ich hab's vergessen, dass ich dein Kleid abhole.
1: Ja, das hat mir Frau Reindl doch gesagt, wie du nicht gekommen bist. Kannst bei der Nachbarin abholen.
0: Dann passt ja.
1: Ja. Aber einkaufen gehst trotzdem mit mir. Manchen Dingen im Leben muss man sich eben stellen, Benni.

0: Das ist aber wirklich reizend.
1: Entschuldigt bitte. Danke.

0: Ciao, Eli. Gell, Magdalena?
1: Ja, merkt man gar nicht, dass du fast 30 Jahre nicht mehr gespielt hast.
2: Okay.
3: Du, wenn ich mich recht erinnere, hast du noch immer keinen Einstand gegeben. Das wäre doch mal was. Ne? Und zwar nicht erst, wenn das neue Kulturhaus schon steht, gell, Johannes?
4: Was? Sagt's mal, wo bleibt denn mein Sohn? Ich darf jetzt wirklich gern mit meiner Begrüßungsrede anfangen.
1: Keine Ahnung.
5: Er fehlt schon seit dem Einspielen.
0: Ja, wichtig wäre er heute wieder sein, der Herr Jungbürgermeister. Na ja, zu wichtig, als dass er da mit uns Musik spielt.
2: Na ja, vielleicht ist er oben im Probenraum. Ich gehe mal schauen. Ich brauche eh noch einen Dämpfer.
6: Michi?
7: Jesus.

0: Naja, ich bin sprachlos. Ich denke drüber nach und dann rufe ich dich zurück. Okay. Ciao, Stefan.
1: Stefan. Ein Kollege aus der Redaktion?
0: Ex-Kollege, der ist jetzt in Frankfurt.
1: Und, hat er wieder eine neue brandheiße Story für dich? Wie war das damals nochmal? Spektakulärer Jahrhunderteinbruch im Bergwerk. Und dann war es ein Hund.
0: Katze. Es war eine Katze, die hat dreimal den Großalarm ausgelöst. Aber wie das Leben so spielt, ist der Stefan jetzt in Frankfurt bei der Abendzeitung und ist dort stellvertretender Chefredakteur.
1: Schön für ihn.
0: Ja. Und, also, auf alle Fälle...
1: Dein Papa.
0: Also.
1: Morgen, Herr Beißel. Verstehe. Ich bin gleich da. Sorry, ich muss.
0: Aber wir reden nachher, ja?
1: Klar doch.

0: Morgen, Herr Beißel.
1: Herr Paulsen.
0: Jemand aus der Blaskapelle?
1: Na, also ja, da kommt noch was dazu.
0: Ist das nicht Michael Greiner, der Bürgermeister?
1: Genau der. Vor ein paar Monaten gewählt und jetzt liegt er da. Heute am Geburtstag von seinem Vater, Norbert Greiner.
0: Der Bauunternehmer?
1: Ganz genau. Der wollte heute hier seinen 75. feiern.
2: Guten Morgen.
0: Hey, Sophia.
1: Morgen.
2: Wir schauen gerade, dass jemand von den Leuten unten nach Hause geht und wir... Ui. Von allen die Personalien aufnehmen. Es ist uferlos.
0: Schädeltrauma.
3: Zweifelsohne. Ein Schädeltrauma.
2: Morgen, Philipp.
3: Servus. Das Opfer wurde mit einem scharfkantigen Gegenstand niedergeschlagen und ist dabei vermutlich auf den Boden gegangen. Beim Sturz ist er da auf die Kommode aufgekommen. Genickbruch.
1: Wann?
3: Die Blutgerinnung ist noch ganz frisch. Das heißt, der Mord ist noch nicht lange her. Aber sobald ich genaueres weiß, sage ich natürlich sofort Bescheid.
2: Ergebnisse bringst du dann wieder persönlich vorbei, oder?
3: Ja, vielleicht mache ich das.
0: Wer auch immer es war, ist vielleicht noch unter den Gästen.
1: Oder unter den Musikern.
2: Was ist uferlos? Die Tatwaffe?
1: Grüß Gott, Kripo Berchtesgaden, Beißel. Meine Kollegin, die Frau Strasser.
2: Servus. Sind Sie die Frau Bergmann?
4: Ja.
2: Freundin vom Herrn Greiner?
4: Seit einem halben Jahr.
2: Und Sie?
5: Herr Johannes Greiner, ich bin Michaels Bruder.
2: Unser Beileid.
4: Ich verstehe das nicht. Er war vorhin noch am Leben.
1: Wann haben Sie Ihren Freund das letzte Mal gesehen?
4: Im Probenraum. Wir haben uns alle eingespielt.
2: Wann waren das ungefähr?
4: Keine Ahnung, um 8, 9. Wir sind dann alle runter zum Aufbau. Der Michael ist noch im Probenraum geblieben.
1: Wissen Sie warum?
4: Keine Ahnung. Vielleicht wollte er noch seine Geburtstagsrede üben. Er war da immer sehr akkurat.
5: Wäre das in Ordnung, wenn ich meinem Vater jetzt nach Hause fahre?
4: Ich bringe euch zum Auto.
5: Oder brauchen Sie noch was von mir?
1: Sie können gehen.
4: Servus.
2: Servus. Wir haben da was im Probenraum gefunden.
1: Aha. Goldkittel.
2: Hübsch. Hat vielleicht eine Frau verloren.
0: Gut, danke. Und?
2: Also, entweder war es irgendwer von den Gästen.
0: Oder es hat sich jemand unbemerkt reingeschlichen.
2: Hat auf jeden Fall niemand irgendwas Auffälliges gesehen.
0: Was mit dem Probenraum oben?
2: Ja, der war die ganze Zeit offen.
0: Dann hätte es echt jeder sein können.
2: Ja, inklusive der Frau Beißel.
0: Wie macht das? Elisabeth.
6: Ja, Jerry.
0: Wie geht's dir?
6: Ja, du. Das war schon ein ganz schöner Schock. Bin ich gerade mal seit 3 Monaten in dieser Blaskapelle und...
0: Und dann sowas.
6: Jetzt können wir eine Trauerfeier machen statt der Geburtstagsfeier.
0: Wann hast du Michael Greiner das letzte Mal gesehen heute?
6: Hey. Nach dem Einspielen im Probenraum? Eigentlich nimmer. Naja, wir sind dann runter, dann haben wir alles aufgebaut, uns ein bisschen Brotzeit gegeben. Aber frag mich jetzt bitte nicht, ob alle die ganze Zeit dabei waren, weil das war ziemliches Gewusel. Und dann ist in dem ganzen Stress Magdalena auch noch spät zum Dirigieren gekommen. Und
0: es ist sonst keinem aufgefallen, dass er plötzlich weg war?
6: Na, wir haben halt gedacht, dass das eine Rede übt.
0: Wie ist denn die Stimmung bei euch so in der Kapelle?
6: Menschlich tut's halt. Wie überall.
0: Ja. Sei mir bitte nicht böse, aber du weißt, ich muss dich das leider fragen. Muss ich nicht.
7: Der Dellinger Flur. Da, schau her. Du hast doch schon die ganze Zeit gegen an mich geketzt.
5: Sag mal, spinnst du jetzt? Geh mir dir um deinen eigenen Scheiß hier. Du, was verteidigst denn du den Deppen überhaupt?
4: Das kann doch jetzt echt nicht euer Ernst sein, oder?
5: Ja, und du? Du warst überhaupt nicht drin.
0: Was ist denn hier los?
7: Fragen Sie am besten mal einen Flo.
5: Sechs Jahre war ich mit der Magda beieinander. Sechs Jahre! Und da kommt dieser arrogante Depp und spannt sie mir einfach aus.
0: Sechs Jahre, sagen Sie. Ich dachte, Frau Bergmann ist erst vor einem Dreivierteljahr aus Traunstein hierher gezogen.
5: Ja, wegen mir. Ja, ich habe ihr doch den Job unten am Gymnasium besorgt als Musiklehrerin. Das hat keine fünf Tage gedauert, dann ist mir hier nachgestiegen.
0: Wie lange ist die Trennung her?
5: Ein halbes Jahr. Da war der Michi gerade im Wahlkampf. Ja. Das hat ihm natürlich taugt, gell? So ein fesches Mädel da an seiner Seite. Bin ja nicht der Einzige gewesen, der den nicht hat leiden können. Das war ein selbstverliebtes, arrogantes Arschloch. Da hat die Magda überhaupt nicht geliebt.
0: Wo waren Sie denn vorhin in der Zeit zwischen dem Einspielen und dem Auftritt?
5: Ja, da habe ich mit den anderen da oben hergerichtet. Dann haben wir was getrunken. Dann haben wir gewartet, bis die Gäste kommen.
0: Und die anderen können das auch bezeugen?
5: Herrgott! Ich werde in der Stunde schon mal beim Pieseln gewesen sein, aber das waren die anderen auch. Ich hab die nicht umgebracht.
0: Wenn Sie das so sagen, dann war's das fürs Erste. Sie können gehen. Ach, doch eine Sache noch. Wir haben ein Goldkettchen gefunden. So ein feines, mit einem Herz. Wissen Sie vielleicht, wem das gehört?
5: Na, was weiß ich. Hört sich eher so an, als wäre von einer Musikschülerin.

0: Michael Greiner hat Dellinger die Freundin ausgespannt. Und so wie der Typ drauf war, nenne ich das auf alle Fälle ein Motiv.
1: Aber warum sollte er sich jetzt erst rächen? Die Trennung ist Monate her. Allerdings hat er kein Alibi.
0: Streng genommen hat das keiner von denen. Zwischen dem Einspielen und dem Auftritt war das ein einziges Kommen und Gehen. Also nochmal. Es geht um die Zeit zwischen 9 Uhr und 10.15 Uhr, als die Leiche gefunden wurde.
1: Wer außer dem Dellinger hat noch ein Motiv? Der Greiner war immerhin Bürgermeister.
0: Was ist mit seinen Kollegen in der Blaskapelle? Scheinbar war er bei denen nicht sehr beliebt.
1: Magdalena Bergmann?
0: Sie kam fast zu spät zum Auftritt.
1: Hat sie was aufgehalten?
0: Fragt sich nur was.
1: Ich rede noch mal mit dir.
2: Der Michi. Ich glaub's immer noch nicht.
3: Mir geht's doch ganz genauso.
1: Servus. Servus. Tut mir leid, ich wollte nicht stören. Ich müsste noch mal mit Ihnen sprechen, Frau Bergmann. Also, wenn es geht, unter vier Augen. Bitte.
4: Ja, klar.

0: Frau Bergmann, wo waren Sie eigentlich heute zwischen dem Einspielen und Ihrem Auftritt? Ich habe gehört, Sie waren recht spät dran.
1: Nach dem Einspielen im Probenraum hab ich noch ein bisschen mit Michaels Vater geratscht. Und dann habe ich mich zurückgezogen und bin die Noten durchgegangen. Und ich war noch kurz draußen, eine kleine Runde spazieren.
0: Ah. Kann das wer bezeugen?
1: Weiß ich nicht. Das ist doch jetzt nicht Ihr Ernst.
0: Das ist eine Routinefrage. Ihr Ex-Freund, der Florian Dellinger und der Michael Greiner in einer Blaskapelle, war das eigentlich kein Problem?
1: Worauf wollen Sie jetzt hinaus? Na, dass ich den Flo für den Michael verlassen habe, das ist doch ein alter Hut.
0: Alter Hut? Also ich glaube, der Herr Dellinger sieht das ein bisschen anders, was man so hört.
1: Der Flo war verletzt. Und er ist halt ein Choleriker. Ich habe mich damals Hals über Kopf in den Michael verliebt, als ich für meine Stelle als Musiklehrerin hierher bin. Und er sich in mich, was soll man da machen?
0: Ja, das kommt vor, das stimmt. Können Sie sich vorstellen, dass der Herr Dellinger Ihrem Partner was angetan hat?
1: Nein.
0: Nein? Gut, danke.
1: Ab wann können wir eigentlich wieder in den Probenraum?
0: Also im Moment ist das noch ein Tatort. Brauchen Sie was?
1: Ja, also ich wollte ein paar Noten aus dem Bestand holen. Schon was raussuchen für das Requiem. Ich muss mich irgendwie beschäftigen.
0: Das kann ich verstehen, aber die Spusi hat im Moment alles abgeriegelt.
1: Ja, es geht wirklich ganz schnell.
0: Frau Bergmann, das geht wirklich nicht. Also ich kann Ihnen gerne Bescheid geben, wenn der Tatort freigegeben ist.
1: Ja, klar. Entschuldigen Sie bitte. Es tut mir leid, es ist... Johannes.
2: Es tut mir so leid, aber ich bin für dich da, wenn du mich brauchst.
1: Wieso hast du der Polizei erzählt, dass ich zu spät zum Auftritt gekommen bin?
2: Was?
1: Ich will wissen, was du erzählt hast. Warum tauchen die sonst noch mal hier auf?
2: Ich hab dir nichts gesagt.
1: Es tut mir leid. Es ist wichtig, dass es genauso bleibt. Du weißt sonst, was hier los ist.
2: Ja, schon, aber...
1: Johannes, bitte. Kein Wort. Zu niemandem.
2: Natürlich.

0: Dieb vermutet. Der Notenständer war tatsächlich die Tatwaffe.
1: Bericht Gerichtsmedizin.
2: Ah, gibt's was Neues?
0: Leider nein.
3: Ich hab die Uhr aus der KT. Unser Opfer hat nämlich eine Smartwatch getragen. Und mit diesen kleinen Dingern kann man ganz genau
0: die Vitalfunktionen messen, wie zum Beispiel den Puls.
3: Ja. Und um exakt 9.46 Uhr hat die Uhr nur noch einen Pulswert von 0 aufgezeichnet.
0: Hier, der Tod trat durch den Genickbruch wahrscheinlich sofort ein. Damit haben wir unseren genauen Todeszeitpunkt.
1: Smartwatch. Gute Arbeit, Caro.
4: Hi, Ressortchefin. Das klingt doch super, Johanna.
5: Ja, das ist eigentlich genau das, worauf ich immer hingearbeitet habe.
4: Sollte man eigentlich ein Prosecco aufmachen, hä? Du bist richtig glücklich, schaust du nett aus.
5: Doch, doch. Ich meine, das ist eine Wahnsinnsehre, dass der Stefan da an mich denkt.
4: Hast du Probleme damit, weil es in Frankfurt ist, oder?
5: Der Thierry und ich wollten bald heiraten und irgendwann wollen wir auch Kinder.
4: Ja, aber Johanna, das eine schließt doch das andere nicht aus. Außerdem hast du eh gesagt, du kannst tageweise von zu Hause arbeiten.
5: Ja, in Frankfurt.
4: Hey, dann geht's halt zusammen nach Frankfurt.
5: Mama, als der Thierry das Angebot aus Hamburg bekommen hat, da war ich nicht gerade begeistert. Jetzt kann ich doch nicht von ihm verlangen, dass er für mich hier alles aufgibt.
4: Johanna, red mit dem Thierry. Ihr findet gewiss gemeinsam eine Lösung. So, und jetzt hole ich uns ein Prosecco.
6: Wir müssen reden.
7: Bitte? Muss das jetzt sein?
6: Ja, wann denn sonst? So leicht kommt sie mir nicht davon.
8: Sag einmal, du traust dich daher. Ausgerechnet heute.
7: Passt schon, Papa. Ich
6: bin nicht. Nein, das passt nicht! So leicht lass ich mich aber nicht abspeisen.
7: Ich kann auch auspacken.
8: Schau, dass du dich schlägst, Ludwig.
6: Da ist das letzte Wort noch nicht gesprochen.
9: Gibt's Probleme?
8: Ja. Ein Konkurrent. Zwar der Ludwig Kirchberger, dem gehört auch eine, naja, Baufirma.

0: Nein, nein, wir sind diese Tage nicht zu sprechen. Trotzdem. Ja, der Termin für das Kulturhaus muss eingehalten werden, weiß ich. Ja, bitte, bitte, wenn Sie das mit meinem Sohn so besprochen haben.
1: Führen Sie die Baufirma gemeinsam mit Ihrem Vater?
2: Ja, noch haben wir beide die Geschäftsführung inne.
0: Entschuldigung, bitte, aber...
1: Ich bin es ja, der hier stört. Sagen Sie, was wollte Herr Kirchberger denn gerade von Ihnen?
0: Der ist halt seit Jahren neidisch, was bei uns besser läuft als bei ihm. Bitte, ist für Sie ja weiter nicht interessant.
1: Es sei denn, es gibt einen Zusammenhang zwischen Ihrer Firma und dem Mord.
0: Aber der Michael hat mit dem Betrieb überhaupt nichts zu tun gehabt.
1: Naja, ein Bauherr und ein Bürgermeister in derselben Familie. Das war doch bestimmt nicht immer harmonisch.
0: Ist ein dummes Gerede. Der Michael war ein hochanständiger Kerl. Immer schon gewesen. Außerdem war der ja damals noch gar nicht im Amt.
1: Und können Sie mir etwas über seine Beziehung zu Frau Bergmann sagen?
0: Du Magdalena. War alles in Ordnung, soviel ich weiß. Oder hast du da was anderes gehört?
2: Nein, da gab's nichts. Also nichts Negatives. Außer die ständigen Stänkereien von Magdas Ex, dem Dellinger Florian.
3: Ja, hab schon gehört.
2: Also der hat den beiden das Leben wirklich zur Hölle gemacht. In jeder Probe gab's irgendeinen Dummspruch. Aber da stand der Michi eigentlich drüber.
0: Ja, Bluthochdruck. Bisschen viel heute. Gib her.
1: Ja, ich muss dann eigentlich auch schon wieder los. Aber falls Ihnen noch was einfällt, melden Sie sich.
0: Ich begleite Sie nach draußen.
1: Was ist das?
0: Das liegt da schon seit Wochen herum. Der Johannes macht eine Inventur vom Notenbestand der Kapelle. Sie melden sich dann bitte, wenn irgendwas...
1: Aber natürlich.
0: Ja.
1: Es ist schon seltsam, dass dieser Ludwig Kirchberger so kurz nach dem Mord bei den Greiners auftaucht. Seinen Konkurrenten.
4: Der war doch auf diesem Fest. Caro, haben Sie da nicht Fotos?
5: Das sind die Fotos.
4: Das ist aber nicht der Kirchberger.
5: Nee, das sind nur die Schnappschüsse, die die Verwandten gemacht haben.
4: Und nur das Buffet fotografiert?
5: Ja, die hatten Hunger.
4: Hätten Sie es mal lieber gestern noch nicht fotografiert.
6: So, Spusi ist durch mit dem Tatort.
1: Und?
6: Fingerabdrücke von sämtlichen Mitgliedern von der Blaskapelle.
5: Das kannst du vergessen.
6: Und das Handy vom Opfer haben sie auch nicht gefunden. Deshalb habe ich das jetzt mal orten lassen. Und das Verrückte ist, das ist immer noch am Bürgerhaus eingeloggt.
1: Oha.
5: Mhm. Wir haben uns doch gefragt, was die Bergmann noch mal im Probenraum wollte.
1: Die Noten. Der gesamte Notenbestand der Blaskapelle liegt bei den Greiners zu Hause. Da gibt's also gar keinen Probenraum.
4: Dann hat sie uns belogen.
5: Diese Frau, die weiß ganz genau, wo das Handy ist. Die wollte noch mal in den Probenraum, um es zu finden, bevor wir es finden.
4: Das hätte ich gegessen. Was die Leute alles fotografieren. Naja, kostet ja nichts mehr. Ah, da ist er ja. Erwin!
7: Herr Reisel?
4: Haben Sie meine Brille gesehen?
7: Nein.
4: Dann schauen Sie mal her. Da. Ist das ein Achter oder ein Neuner?
7: Das ist ein Neun.
4: Gut, dann ist der Dellinger zur gleichen Zeit da gestanden, als dem Greiner seine Smartwatch keinen Puls mehr angezeigt hat. Damit ist der Dellinger raus. Ein Verdächtiger weniger, oder? Danke, Erwin.
1: Bitte.
4: Das Kette erkennen wir doch.
1: Gute Idee mit der Smartwatch.
6: Ich bin mal gespannt.
7: Sieh an.
6: Keiner da.
3: Also gut, leg los.
6: Also wenn das Ding noch mit dem Handy von unserem Opfer verbunden ist, dann müssten wir jetzt gleich was hören.
1: Ist von draußen. Frau Bergmann.
8: Das ist ein Beweismittel. Das wollten Sie verschwinden lassen.
9: Ich habe das Handy vorhin im Bürgerhaus gefunden.
6: Wo denn?
9: Im Probenraum hinter einer Kommode. Ich hatte gesehen, wie der Michis da abgelegt hat. Und da muss es wohl dahinter gerutscht sein.
6: Schauen Sie mal. Wir haben auch was gefunden. Am Tatort. Ist das Ihres?
9: Ja. Die muss ich wohl mal nach einer Probe verloren haben.
6: Das ist interessant, weil heute Morgen, da haben Sie es noch angehabt.
9: Ich sag jetzt nichts mehr.
1: Gut. Frau Bergmann, Sie stehen unter dringendem Tatverdacht. Also bleiben Sie erst mal hier. Das wird schwierig.
6: Wie lange brauchen wir, bis wir das Handy von Greiner geknackt haben?
1: Kommt ganz darauf an, wie schnell Caro ist.
6: Ja, bis dahin haben wir keine Beweise gegen sie in der Hand.
1: Was, wenn es doch einen politischen Hintergrund hat? Dieser Auftritt von Kirchberger bei den Greiners lässt mich einfach nicht los.
10: Ah, Frau Meierhofer, was gibt's? Ja, wie der Bürgermeister, der tragisch. Ja, sollen wir heute schon? Ja gut, dann treffen wir uns morgen. Bis dann, Frau Meierhofer.

0: Wow.
1: So.
0: Also entweder ich habe einen Jahrestag vergessen oder du hast was angestellt.
1: Nein, beides nicht. Aber ich glaube, für das, was ich dir jetzt sagen muss, ist es besser, wenn du sitzt.
0: Okay.
1: Willst du einen Schluck Wein?
0: Ich glaube, ja.
1: Also der Stefan. Mein Ex-Kollege Stefan. Der hat mir ein Jobangebot gemacht. Als Ressortleiterin Gesellschaft.
0: Ein Jobangebot?
1: Ja, bei der Abendzeitung in Frankfurt.
0: Johanna, das ist doch großartig.
1: Ich habe schon überlegt, wie ich das lösen kann. Vielleicht über Homeoffice oder
0: Dann müssen wir umziehen.
1: Ob ich vielleicht pendle. Hast du gesagt, wir müssen umziehen?
0: Klar. Ich meine, als Kommissar kann ich überall arbeiten, aber hier in Berchtesgaden kriegst du nicht so eine Chance.
1: Ja, ich weiß. Das ist eine Riesenchance und das wäre so cool. Aber ich weiß gar nicht, ob ich das überhaupt will, weil wir sind hier so glücklich und meine Familie ist hier und...
0: Johanna, am besten du denkst in aller Ruhe darüber nach und entscheidest dann, was richtig für dich ist. Und wir finden gemeinsam eine Lösung.
1: Das ist deine ehrliche Meinung?
0: Ja.
1: So einfach?
0: Ja.
1: Okay. Danke. Mhm.

0: Hallo Mama, du, danke für deinen Rat. Also der Terry hat total positiv reagiert auf das Jobangebot in Frankfurt und
1: es war Johanna in Frankfurt.
2: Ja, na, du Benni, bitte versprich mir, dass du dich da nicht einmischst. Das ist eine Sache zwischen der Johanna und dem Jerry.
1: Nicht ganz.

0: Mal, Herr Beißel. Schön, dass wir uns mal wiedersehen.
1: Haben Sie recht, Frau Meierhofer.
0: Wobei, die Umstände sind es ja nicht. Hm?
1: Ja, schlimme Sache.
0: Der gesamte Gemeinderat steht unter Schock. Unser neuer Bürgermeister, der hat es noch weit gebracht.
1: Ich glaube ja. Aber diesmal haben Sie mir Informationen mitgebracht.
0: Ja, es geht um den Ludwig Kechberger, den Bauunternehmer.
1: Aha.
0: Ich kann Ihnen sagen, da gab es einen ganz schönen Stunk bei der Auftragsvergabe für das neue Kulturhaus.
1: Hat sich der auch für das Projekt interessiert?
0: Der Kechberger hat einen dermaßenen Terz im Gemeinderat gemacht, als die Vergabe verkündet wurde und er leer ausgegangen ist. Ja, der Auftrag wurde einfach an das beste

0: Angebot vergeben. Und das kam eindeutig von den Greiners.
1: Warum hat der Kirchberger dann so eine Wut auf die Familie?
0: Der Kirchberger hatte Michael Greiner Mauscheleien zugunsten seiner Familie vorgeworfen. Ich kann Ihnen ja mal die zwei Mappen mit den Angeboten geben. Dann sehen Sie es selbst.
1: Das würde mir sehr helfen. Ja.
2: Hier, ich hab's.
3: Das Handy vom Opfer.
4: Hast du es geknackt?
2: Jetzt haben wir Zugriff auf Anrufe, Nachrichten, einfach alles.
3: Wahnsinn.
2: Detaillierte Auswertung läuft noch, aber ich habe da schon was entdeckt, das dürfte euch interessieren.
5: Michi, bitte. Hör auf, mich zu ignorieren. Ich weiß nicht, was mit dir los ist. Ich liebe dich, Michi. Bitte schmeiß das nicht alles weg.
0: Das reicht, bitte.
4: Diese Nachricht ist von vor 3 Tagen. Und ist nur eine von vielen.
5: Was wollen Sie jetzt von mir hören? Dass der Michi sich die letzten Wochen immer rar gemacht hat? Dass er nicht mal den Schneid hatte, mir ins Gesicht zu sagen, was los ist?
6: Ja. Und das, obwohl Sie den Dellinger für ihn verlassen haben.
5: Ich konnte es nicht fassen. Das war wie ein schlechter Traum.
4: Das klingt ja nicht gerade nach einer glücklichen Beziehung.
5: Mir ist klar geworden, dass er wahrscheinlich nie eine ernsthafte Beziehung mit mir wollte.
6: Also gut. Er hat sie ignoriert. Sie waren verzweifelt. Wir können ihm schon mal die Sicherungen durchbrennen.
5: So ein Quatsch! Nein! Aussprechen! Ich wollte mich einfach nur mit ihm aussprechen. Deswegen habe ich ihn nach den Einspielen gestern Morgen im Probenraum zurückgehalten. Der Michi hat gesagt, dass er keine Gefühle mehr für mich hat. Dass ich das akzeptieren muss, weil er nicht bei mir angekommen ist. Ich habe ihm die Kette entgegengeschmissen und dann bin ich gegangen.
4: Gegangen?
5: Ja! Ich muss meinen Kopf freikriegen. Ich wollte eine Runde gehen vor dem Auftritt, damit ich in Ruhe dirigieren kann und keiner was merkt. Ich habe ihn doch geliebt, trotz allem.
6: Maddy Bergmann kann einem fast leid tun. Aber sie hat definitiv ein Motiv.
1: Der Ludwig Kirchberger hat den Greiners offen gedroht. Anscheinend war er der Meinung, dass der Michael Greiner bei der Auftragsvergabe nachgeholfen hat.
4: Das würde seinen unpassenden Auftritt gestern bei den Greiners erklären.
6: Und als Mitglied von der Blaskapelle hat er zum Mord genauso viel Gelegenheit gehabt wie die Magdalena Bergmann.
4: Dann haben wir jetzt 2 Tatverdächtige.
1: Wir holen den Kirchberger her und hören uns an, was er sagt.
6: Und ich sagte Max, der soll noch mal das Alibi von der Bergmann überprüfen.

0: Herr Kirchberger, wo waren Sie kurz vor dem Auftritt, so um 9:45?
1: Das hat mich doch gestern schon Ihr Kollege gefragt.
0: Jetzt frage ich Sie noch mal.
1: Draußen, bei den anderen Musikern aufbauen.
0: Meinen Sie eigentlich, dass wir nicht merken, dass Sie uns hier was vormachen?
2: Wir wissen, dass Sie den Greiners unterstellen, sich Aufträge erschlichen zu haben.
1: Das ist doch aber auch komisch. Kam ist der Sohn Bürgermeister schon, staubt die Familie einen Riesenauftrag der Gemeinde ab.
0: Steile These. Gibt's dafür Beweise?
1: Na, sonst hätten die den Auftrag doch gar nicht mehr.
3: Bis recht gut, danke. Wiederhören.
2: Kirchberger streitet alles ab, aber ehrlich gesagt bin ich da skeptisch.
0: Das hat mir die Caro gerade in die Hand gedrückt. Anscheinend hat der Kirchberger in den letzten 3 Jahren keinen einzigen großen Bauauftrag mehr an Land gezogen.
2: Oha, das sieht aber gar nicht gut aus.
0: Aha.
3: Ja, da ist vielleicht dann das Schweigegeld ganz recht.
0: Erpressung?
3: Wirklich?
4: Die Magdalena Bergmann ist entlastet. Eine Spaziergängerin hat bestätigen können, dass sie zur Tatzeit vom Bürgerhaus umgelaufen ist. Kann die Frau Bergmann jetzt gehen?
2: Kann sie.
0: Da bleibt jetzt bloß noch der Kirchberger. Wie kommt denn der drauf, dass bei der Auftragsvergabe an die Greiner getrickst worden ist? Also der muss irgendwas gegen den in der Hand haben.
3: Ja. Dann zeig ich den Antrag von die Greiners jetzt einmal am Hupsi.
2: Hupsi?
3: Ja, der arbeitet im Baugewerbe. Der kann uns vielleicht weiterhelfen.
2: Also dann viel Spaß.
3: Apropos große Aufträge. Die müssen nicht immer

0: Immer auch besser sein. Manchmal ist das Bewährte besser, weil man es kennt. Die Johanna allein in Frankfurt, so ein Schmarrn.
1: Ach, das. Ja. Ja, natürlich, da haben Sie recht. Aber machen Sie sich keine Sorge, Herr Beißel. Wenn Johanna geht, dann gehe ich mit.
0: Was, Sie auch? Aber Sie haben doch immer gesagt, die gute Luft hier und so.
1: Jetzt sagen Sie bloß, Sie würden mich vermissen.
0: So einen Deppen wie Sie findet man nicht an jeder Ecke.
1: Danke.
0: Und ist es jetzt schon fix?
1: Ja, sie überlegt noch. Aber egal, wie sie sich entscheidet, ich unterstütze sie.
0: Ja, manchmal muss man ein bisschen nachhelfen, damit die Entscheidung die richtige ist.
1: Ich glaube, das schafft sie schon allein.

0: spitzt ihr jetzt total? Habt ihr mir die Polizei auf den Hals gehetzt?
1: Das war doch bestimmt dein Herr Vater. Der will mich vernichten.
2: Was willst du denn jetzt von mir?
1: Ja, du hast wirklich von nichts eine Ahnung. Du bist immer noch an der kurzen Leine geführt.
3: Schämen sollst dich, Ludwig. Die Familie trauert.
1: Die Magdalena. Schau sie dir an. Die Bruder schöne Augen machen, noch bevor der Michael unter der Erde ist.
2: Es ist besser, du gehst jetzt. Sofort.
3: Hör nicht darauf, was er sagt.

0: Und? Was sagt ihr Hupsi?
1: Das Angebot von den Greiners ist extrem niedrig. Der Hupsi sagt, zu dem Preis kann man das eigentlich gar nicht machen.
0: Aha. Und hat ihr Hupsi einen konkreteren Verdacht?
1: Und ob. Und damit konfrontieren wir jetzt den Kirchberger. Und wenn das stimmt, dann hätte er ein Motiv gehabt, den Greiner umzubringen.
2: Jetzt ist es so. Nach dem jetzigen Stand der Dinge schaut es tatsächlich so aus, dass sich die Greiners den Auftrag fürs Kulturhaus erschlichen haben.
3: Ha, endlich glaubt man wer.
0: Wie sind sie denn drauf gekommen?
3: Die Greiners, die haben ein dermaßen niedriges Angebot für das Kulturhaus abgegeben. Die mussten den Auftrag ja kriegen. Wie ich die Zahlen im Rathaus gesehen habe, wusste ich sofort, da stimmt was nicht.
2: Und was hat Ihrer Meinung nach nicht gestimmt?
3: Die Greiners, die haben mit Betonfertigteilen kalkuliert, die nicht der deutschen Norm entsprechen, sondern aus dem Ausland stammen. Mindere Qualität, aber schön billig.
0: Und wenn Sie mich fragen, haben Sie ihn genau damit unter Druck gesetzt.
2: Aber der Michael Greiner hat sich ja nicht erpressen lassen, oder?
3: Na, wie ich den Michael auf dem Fest darauf angesprochen habe, da hat der von der ganzen Betrügerei seiner Familie überhaupt nichts gewusst. Das hat mich schon auch gewundert, aber der war wirklich fassungslos.
0: Und dann?

0: Johannes, ruf mich dringend zurück. Sofort.
1: Der Vater hat seinen Sohn Michael bevorzugt.
2: Der Johannes hat sein Leben lang zurückstecken müssen. Und dann kam die Chance mit dem Bürgerhaus. Da hat er sich gedacht, das ist meine Chance, das kann ich meinem Vater beweisen.
1: Und zwar durch Betrug. Kirchberger deckt das auf und konfrontiert damit Michael.
3: Und so erfährt der Michael erst davon, dass sein Bruder ein krummes Geschäft dreht. Stellt ihn zur Rede und...
1: Und zack.
4: Frau Bergmann hat gerade angerufen. Der Johannes steht am Bürgerhaus und ist anscheinend, ja, total am Ende. Und er hat eine Waffe dabei.

0: Johannes! Du sagst mir jetzt sofort, was das soll!
1: Der Auftrag war wichtig.
0: Und deswegen ziehst du irgendwelche krummen Geschichten durch? Zahlst Bestechungsgelder? Für so etwas steht die Firma Greiner nicht.
1: Aber wir brauchen den Auftrag doch, Papa.
0: Und ich, Depp, wollte mich aus der Firma zurückziehen. Dein Bruder, der hätte mir sowas nicht angetan.
2: Ja, dein großer heiliger Michael! Wie oft habe ich versucht, so zu sein wie er, für dich? Aber er hat dir ja als Sohn gereicht.
3: Herr Greiner!
2: Bleiben Sie weg!
3: Fallen lassen
4: Sie die Waffe runter!
2: Bleiben Sie weg!
4: Lassen Sie die Waffe fallen, Herr Greiner.
2: Der Michael hat gesagt, er wird mir den Bau des Kulturhauses wegnehmen und mich anzeigen. Er hat gesagt, das würde seinen Ruf ruinieren. Er wollte dir alles direkt erzählen. Der Michael konnte nicht einmal, wenigstens einmal wegschauen.
4: Herr Greiner, lass uns bitte die Waffe fallen.
1: Ich wollte doch nur, dass du auch mal auf mich stolz bist, Papa.
0: Bitte.

0: Hey.
1: Hey.
0: Was hast du denn da?
1: Ich dachte, wir machen es uns gemütlich mit Antipasti von Luigi.
0: Heißt das, du hast eine Entscheidung getroffen?
1: Ja.
0: Und?
1: Was glaubst du?
0: Ich muss packen.
1: Nein.
0: Wir bleiben?
1: Ja. Ist doch gar nicht so schlimm. Der Stefan sagt, ich kann trotzdem als freier Artikel schreiben.
0: Hey, das ist toll.
1: Was hast du denn da?
0: Antipasti von Mario.
1: Aha. Zwei dumme, ein Gedanke.
2: Johanna, Kirsti, darf ich rein?
1: Servus, Papa. Was tust denn du da um die Zeit?
2: Ja, Herr Paulsen, Sie hier.
3: Oh, das ist ja was Feines hier. Ja, die Elli ist nicht da und da habe ich mir gedacht.
1: Einfach so.
3: Ich war gerade da mit, einfach so.
1: Und es hat nichts zufällig mit einem gewissen Jobangebot zu tun?
3: Jobangebot? Na, Schmarrn.
1: Keine Sorge, Papa, wir bleiben da.
3: Wirklich?
1: Ja.

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0: In dem Auto da vorne sitze ich. Wenn es keine Überraschung in letzter Minute gibt, werde ich heute Abend aus Russland ausgewiesen. Möglicherweise für immer.
1: Andrei. War es das? Na gut, dann war es das wohl.
0: Mach's gut, danke. Wir bleiben in Kontakt.
1: Warte, lass uns richtig die Hände schütteln.
0: Ohne Handschellen?
1: Alles klar, los geht's.
0: Danke.

Mein Name ist Andrei Nekrasow und ich bin nach 2 Monaten Haft in Russland zurück in Westeuropa. Als Filmemacher habe ich immer versucht, mein Geburtsland, seine turbulente Geschichte und seine politische Kultur zu verstehen. Ich habe mehrere Filme gedreht, in denen ich Wladimir Putin kritisierte. Den Krieg in Tschetschenien. Die rätselhaften Terroranschläge von Moskau 1999. Die Poloniumvergiftung in London. Den russisch-georgischen Krieg. Beim Euromaidan war ich auch dabei. Um solche Filme zu drehen, geht man gewisse Risiken ein. Aber es ist nicht ein Film, der Putin kritisierte, der mich in Schwierigkeiten brachte. Es war etwas, womit niemand gerechnet hätte.

0: Es gab eine Vernehmung. Sie sagten, Sie drehen einen Film über IKEA. Und Sie haben Kontakt zu Ponomarev aufgenommen. Ich sagte, ja, ich drehe einen Film über IKEA. Und überlegte fieberhaft, ob das Konstantin schaden würde oder nicht. Aber ich verschwieg, dass es auch um einen gewissen Konstantin Ponomarev ging. Einen russischen Geschäftsmann, der einst als IKEAs Feind Nummer 1 bezeichnet worden war. IKEA muss man nicht groß vorstellen. Es ist der größte Möbelhändler der Welt mit fast 500 Filialen in 63 Ländern. In Russland war IKEA auch ein bedeutender Grundstückseigentümer und Entwickler großer Einkaufszentren im amerikanischen Stil. IKEA vermietete Gewerbeimmobilien an viele Händler. Die meisten IKEA-Bauprojekte in Russland wurden von Unternehmen jenes Konstantin Ponomarevs mit Strom versorgt. Ponomarevs Erwachsenwerden fiel zusammen mit dem Aufkommen des Kapitalismus in Russland. Er schien das Beste daraus gemacht zu haben. Er studierte Finanzwesen, um Steuerberater zu werden, und wurde später zu einem der größten Anbieter von Stromgeneratoren. Als ich ihn 2016 kennenlernte, war er sehr reich. Und das nicht nur nach russischen Maßstäben.
1: Ich kann nur das kommentieren, was in den Medien veröffentlicht wurde.
0: Aber in dieser Geschichte geht es nicht um geschäftlichen Erfolg. Es geht um einen großen Konflikt.
2: IKEA musste nicht nur eine astronomische Summe von 1 Milliarde Dollar zahlen, sondern war auch in endlose Rechtsstreitigkeiten verwickelt, die in der Presse als Dieselaffäre bezeichnet wurden.
3: Einer der größten westlichen Investoren. 14 Mega-Einkaufszentren im ganzen Land. Moskau und St. Petersburg, Kasan und Ufa, Rostov und Kuban, Samara und Nizhny Novgorod, Omsk, Jekaterinburg, Novosibirsk. Tausende von Arbeitsplätzen, Milliarden von Steuergeldern und große Pläne für die Zukunft. Doch dann kam ihnen ein besonders schlauer Unternehmer in die Quere.
0: Und was zunächst als geschäftlicher Konflikt begann, könnte Licht auf die tieferen Ursachen der russischen Abneigung und des Misstrauens gegenüber dem Westen werfen. Als sich die Beziehungen zwischen Russland und dem Westen 2016 weiter verschlechterten, begann ich darüber nachzudenken, einen Film über diese ungewöhnliche Persönlichkeit, Konstantin Ponomarev, zu drehen. Weder hätte ich jemals von Konstantin gehört oder ihn getroffen, noch hätte ich mich für die Geschäfte von IKEA in Russland interessiert, wäre Ponomarev nicht Zeuge krimineller Machenschaften gewesen, um die es in einem meiner anderen Filme ging. Ponomarevs Freund und ehemaliger Kollege Magnitsky war beschuldigt worden, seinem Chef, dem Hedgefondsmanager Bill Browder, bei Steuerhinterziehung geholfen zu haben. Magnitsky wurde inhaftiert und später tot in seiner Zelle aufgefunden. Diese Geschichte sorgte international für Aufsehen. Magnitskys Chef, Browder, bezichtigte nun die russischen Behörden, Magnitsky umgebracht zu haben.
4: Ich habe von seinem Tod am 17. November 2009 erfahren.
0: Ponomarev behauptete, dass Magnitsky aufgrund der schlechten Haftbedingungen gestorben sei. Und dass der Hedgefondsmanager Browder den Tod seines Buchhalters genutzt habe, um eine massive Steuerhinterziehung zu vertuschen. Denn gegen Browder wurde in Russland ermittelt.
1: Magnitsky ist in der Tat ein Opfer. Er litt unter den schrecklichen Bedingungen in der Untersuchungshaft. Allerdings nutzte Browder Magnitskys Tod, um einer Strafe für Steuerdelikte zu entgehen.
0: Mit Hilfe von Ponomarev wurde Browder in Abwesenheit wegen Steuerhinterziehung verurteilt.
4: Die endgültige Strafe für Browder wird durch eine Zusammenlegung der Strafen in Form einer Freiheitsstrafe von 9 Jahren festgesetzt.
0: Gegen Browder wurde ein Interpol-Haftbefehl ausgestellt. Browder überzeugte jedoch die USA, dass das Steuerhinterziehungsverfahren gegen ihn politisch motiviert war. Die Behauptung, Magnitsky sei ein Opfer des russischen Regimes, half ihm dabei. In den USA wurde ein nach Magnitsky benanntes Gesetz verabschiedet. Es ermöglicht, das Geld von Personen einzufrieren, Eigentum zu beschlagnahmen und Reiseverbote zu verhängen, ohne dass Rechtsmittel eingelegt werden können. Dieses Gesetz, der Magnitsky Act, wird in unserer Geschichte eine wichtige Rolle spielen. Putin war es so wichtig, dass er in Anwesenheit eines anderen US-Präsidenten Browders Hedgefonds im Zusammenhang mit einer massiven Steuerhinterziehung ansprach und Browders Partner beschuldigte.
5: Die Partner von Herrn Browder haben in Russland über 1,5 Milliarden Dollar verdient. Sie haben dafür nie Steuern gezahlt.
0: Browder hat in Russland schon einige Steuern gezahlt. Aber laut Ponomajov, der Browder kannte, gab es auch Steuerhinterziehung und die prangerte er an.
1: In Browders Geschichte gibt es keinen Funken Wahrheit.
0: In Putins Kampf gegen einen mächtigen westlichen Kapitalisten spielte Ponomajov also eine Schlüsselrolle. Doch plötzlich beschäftigte sich Ponomajov weniger mit der Geschichte seines toten Freundes Magnitsky und der Browders, sondern mit seiner zunehmend schlechter werdenden Beziehung zu IKEA.
2: Über die verworrenen Finanzgeschäfte des Unternehmers Konstantin Ponomarev berichtet unser Korrespondent Alexander Buturov.
6: Zwei in St. Petersburg erbaute Einkaufszentren waren zum Zeitpunkt ihrer Eröffnung nicht an das städtische Stromnetz angeschlossen. Daher beschloss das Unternehmen, die Einkaufszentren an Stromgeneratoren anzuschließen. Ponomarev wusste genau, dass die Höhe seiner Vergütung von der Anzahl der Geräte abhing. Denn selbst nicht funktionierende wurden bezahlt.
5: Es gab wiederholt Verdachtsmomente, dass er in unlauterer Weise den tatsächlich erbrachten Leistungsumfang und die Kosten künstlich hochhält.
0: Herr Schewtschenko, der russische Anwalt von IKEA, äußerte sich über Ponomajov im russischen Staatsfernsehen zur Hauptsendezeit ausgesprochen negativ. Ponomajov war immer furchtbar beschäftigt. Die Tverskaya-Straße, richtig? Doch er schenkte mir eine Stunde. Ich wollte von ihm unter anderem den ablehnenden Tonfall gegen ihn erklärt bekommen. Diese negative Berichterstattung über Ponomajov war seltsam, da er doch Putins Verbündeter gewesen war.
1: Es geht darum, dass die Medien ihre Funktion einfach nicht erfüllten. Sie haben den Anwälten von IKEA deren simple, verdrehte Version der Geschichte abgenommen. Und niemand beschäftigte sich mit den Details. Auf dem russischen Markt waren wir das größte Unternehmen. Praktisch alle IKEA-Einkaufszentren in Russland wurden mit Hilfe unserer mobilen Kraftwerke gebaut. Nun ja, Generatoren. Und in St. Petersburg haben wir einen Vertrag über die Anmietung von 112 Generatoren unterzeichnet. 2 Jahre lang hat IKEA meine Generatoren benutzt und dann beschlossen, den Vertrag zu kündigen. Das war natürlich rechtswidrig. Sie behielten die Geräte und zahlten keine Miete mehr, sondern nutzten die Geräte selbst. Und das ging 2 Jahre lang so. Die Schulden beliefen sich auf 45 Milliarden Rubel, etwa 1,5 Milliarden Dollar. Ich war über 2 Jahre in einem Rechtsstreit mit IKEA. Wir einigten uns auf einen Vergleich. Sie zahlten 1 Milliarde Dollar für die Jahre 2007 bis 2008. Für 2009 und 2010 haben sie sich geweigert.
0: Aber dieser eher unscheinbar aussehende Typ in diesem unscheinbaren Büro war immer noch Milliardär.
5: Hier sind die Nachrichten.
1: Auf dem Heimweg schlafe ich im Auto ein und denke, verdammt, jetzt bin ich Milliardär. Wie alt bin ich eigentlich? Ich bin 39 Jahre alt und ich bin jetzt Milliardär. Ich denke, das ist cool.
2: Ich erinnere mich, dass ich in meinem Schlafzimmer war und ein maskierter Mann mit einem automatischen Gewehr hereinkam. Ich lag im Bett. Er fragte mich, Frau Ponomajov? Ich sagte ja. Wissen Sie, dass Ihr Haus durchsucht wird? Ich sagte, nun, jetzt weiß ich es. Bitte gehen Sie runter ins Arbeitszimmer. Wir werden jetzt Zeugen aufrufen und eine Durchsuchung durchführen. Ich ging hinunter ins Arbeitszimmer. Kostja war schon da. Es waren 10 Leute mit Maschinengewehren, der Ermittler und andere. Und die ganze Nacht wurde durchsucht. Am Morgen, als er das Haus verließ, sah man schon, dass der Himmel rot wurde. Er umarmte mich und sagte, ich bin in 3 Tagen wieder da. Aber mir war klar, dass es das Ende war.
0: Ponomajov wurde im Juni 2017 vom FSB, dem russischen Geheimdienst, festgenommen. Ich habe seine Anwälte Anna Stavitskaya und Wladimir Postanyuk aufgesucht.
2: Konstantin wird wegen Betrug und Steuerhinterziehung angeklagt.
7: Das Urteil selbst wirft bei uns viele Fragen auf. Wir werden es auf jeden Fall anfechten und Berufung einlegen.
0: Und das passiert alles vor dem Hintergrund des langjährigen Prozesses zwischen Ponomajov und IKEA, der in den Medien aktiv diskutiert wird?
2: Das ist der Rechtsstreit, bei dem Ponomajov 1 Milliarde Dollar von IKEA erstritten hat. Das ist nicht unwichtig. Und er hatte vor, noch mehr zu erstreiten. Die Summe von 1 Milliarde Dollar ist an sich schon so enorm, dass die Leute sagen, warum noch mehr verlangen, wenn man schon so eine riesige Summe bekam? Und du bist so dreist, dass du noch mehr Geld willst? Das ist doch nicht richtig.
7: Vor diesem Hintergrund ist IKEA ein Laden für alle Leute. IKEA-Produkte gelten als preiswert.
8: Willst du IKEA ruinieren? Du willst also kein IKEA mehr haben? Und du willst wegen irgendwelcher komischen Generatoren noch weitere Unsummen erhalten?

0: Jede noch so klitzekleine Stadt, sagen wir mit 1 Million Einwohner, braucht ein IKEA. Das heißt, man verbindet mit IKEA, dass es zu uns gehört.
1: Ich wollte mich zu den Vorwürfen der Steuerhinterziehung gegen Ponomarev nicht äußern. Zumal ich wusste, dass er damals einer der besten Steuerexperten in Russland war. Ich konnte mir nicht vorstellen, dass er riskierte, gegen das Steuergesetz zu verstoßen, nachdem sein Freund Magnitsky wegen Steuerhinterziehung angeklagt wurde und dann im Gefängnis verstarb. Aber die öffentliche Meinung war, das rechtschaffende und sympathische Unternehmen IKEA kann in einem Rechtsstreit mit einem cleveren Geschäftsmann unmöglich im Unrecht sein. Um die ganze Geschichte zu verstehen, musste ich mir einen Überblick über diesen Konflikt verschaffen. Ponomarev und ich wurden in diesem sehr großen und aus heutiger Sicht sehr seltsamen Land geboren. Wohnraum und Energie waren praktisch gratis, aber viele andere Dinge waren es nicht. Presse- und Redefreiheit gab es nicht. Der sowjetische Sozialismus konkurrierte mit dem Westen ideologisch und im Umgang mit der Arbeiterklasse.
2: Mehrere Millionen Einwohner New Yorks, die mitten in der Finanzkrise in Not geraten waren, spüren auch jetzt keine Erleichterung.
1: Die Sowjetunion hatte verloren. Und sie schien die Niederlage mit Begeisterung zu akzeptieren und westliche Werte anzunehmen.
3: Das kommunistische Idol, das überall auf der Erde soziale Zwietracht, Feindschaft und beispiellose Grausamkeit säte und die menschliche Gemeinschaft in Angst versetzte, ist zusammengebrochen. Wir laden das amerikanische Privatkapital ein, auf den einzigartigen russischen Markt zu investieren und sagen, verpassen Sie diese Gelegenheit nicht.
1: Die Einladung von Herrn Jelzin wurde von amerikanischen Kapitalisten, aber auch von Kapitalisten aus anderen Ländern, beispielsweise Schweden, gern angenommen. Der Multimilliardär Ingvar Kamprad war entschlossen, sein globales Geschäft auf Russland auszuweiten.
2: Wir handeln marktwirtschaftlich, aber mit sozialer Verantwortung.
4: Dankeschön.
1: Die Menschen waren bereit, kommunistische Ideen wie alte Kleidung abzulegen, ebenso wie die tristen Einrichtungen ihrer Wohnungen. IKEA war in Russland mehr als nur ein preiswertes Möbelhaus für die Selbstmontage. Es war eine neue Lebensweise. Aber manchmal schien es, als würde neuer Wein in alte Weinschläuche gefüllt. Real, aber auch kulturell und politisch. Hinter den aufregenden Möglichkeiten einer schnellen optischen Verwandlung vollzog sich für viele ein zu schneller sozialer Wandel. Vielleicht schlummerte hinter der Euphorie des neu entdeckten Konsums eine zunehmende Verbitterung. Aber abseits der Stadtzentren schien Russland immer noch sein ewiges Selbst zu sein. Und dorthin reiste ich auf Einladung von Ponomarev zu einem seiner Häuser, weit weg von Moskau. Ein bisschen seltsam für jemanden, der mindestens 1 Milliarde Dollar besitzen dürfte. Er sagte, er würde in einer Kirche auf mich warten, was etwas eigenartig war. Es stellte sich heraus, dass er sie hatte bauen lassen und nun für die Innengestaltung bezahlte.
5: 15 Kilometer von hier steht ein Stein, der an die Überquerung des gefrorenen Flusses durch Napoleon zu Fuß erinnert.
1: Im Winter?
5: Ja, ja, ja.
1: Da, wo er noch.
5: Er rutscht auf seinem Pelzmantel den Hügel hinunter.
1: Verstehe.
5: Nicht weit von hier. Die letzte Schlacht fand genau hier statt. Hier stand eine Einheit, die die Franzosen beschoss, die sich dann zurückzog.
1: Um sie endgültig zu erledigen.
5: Ja, genau.
1: Es war, als wollte Ponomarev mir als Filmemacher in diesem abgelegenen Ort eine Botschaft übermitteln. Ich wusste, dass Konstantin ein viel größeres Anwesen in einem Vorort von Moskau besaß, Dieses Haus gegenüber der Kirche war zwar solide gebaut, aber für einen Milliardär viel zu bescheiden. Er hatte hier keine IKEA-Möbel, was Konstantin wichtig war zu betonen.
5: Es wirkt wahrscheinlich wirklich komisch, in einem Landhaus Kefir zu trinken.
1: Warum?
5: Normalerweise glaubt man doch, dass man auf dem Land nur selbstgebrannten trinkt.
1: Ah, Prost.
5: Aber ich trinke nicht.
1: Sie trinken nicht?
5: Nein, aber hier bei uns brennt der Nachbar seinen eigenen Schnaps und verkauft ihn in verschiedenen Sorten. Sehr lecker.
1: Sie wissen also, dass er schmeckt und behaupten, Sie trinken nicht?
5: Nein, ich kann manchmal wirklich nur so ein kleines bisschen probieren. Alle sagen, dass er schmeckt.
1: Ah, verstehe.
5: Aber ich bevorzuge Kefir und Milch.
1: Ja. Es gibt Gerüchte über Sie, dass Sie irgendwie schlau sind, vielleicht gerissen, clever. Ein Mensch, der es geschafft hat, geschickte Verträge mit IKEA abzuschließen. Kurz gesagt, Sie haben sie irgendwie über den Tisch gezogen.
5: Ich habe ein Interview mit Kamprad selbst gehört, in dem er erzählte, dass ich IKEA betrogen habe, weil alle Dokumente bei mir auf Russisch waren und die Manager, die sie unterzeichnet haben, nicht verstanden haben, was sie da unterschreiben.
1: Wie sieht denn die Geschichte aus Ihrer Sicht aus?
5: Im Herbst 2006 war die Eröffnung von zwei Einkaufszentren in St. Petersburg geplant. Wobei man wissen muss, dass wir nicht gegen das Möbelhaus, sondern gegen das Unternehmen IKEA klagen, das in Russland 2,5 Millionen Quadratmeter Gewerbeimmobilien gebaut hat und diese vermietet. Das heißt, ich habe überhaupt nichts mit Hockern und billigen Möbeln zu tun. Dafür braucht man meine Generatoren nicht. Wohl aber für die Einkaufszentren, die ohne Strom geblieben sind.
1: Ohne Strom aus dem kommunalen Netz? Nien Energo oder?
5: Ja, natürlich.
1: An diesem Punkt wollte ich nicht nur Panomajows Sichtweise hören, sondern auch die andere Seite kennenlernen. Ich suchte jemanden, der mir IKEAs Perspektive vermittelte. Ausgerechnet im Nordosten Italiens fand ich einen solchen Zeugen. Den ehemaligen leitenden IKEA-Manager in Russland, Franco Tolado.
4: We are IKEA.
6: Wir sind IKEA. Wir sind die Nummer 1 weltweit. Wir sind hierher gekommen, um Ihnen zu zeigen, wie es geht. Friss oder stirb. Das war der Ansatz gegenüber der Regierung und allen unseren Partnern. Um Gazprom zu erwähnen, wir haben Gazprom die Bedingungen diktiert. Wir haben mit dem Bau der Einkaufszentren ohne Baugenehmigung begonnen, um nur ein Beispiel zu benennen. Ohne diesen Ansatz hätte IKEA niemals 12 oder heute sogar schon 14 Einkaufszentren gebaut. Niemals. Nicht nur IKEA-Filialen, sondern riesige Einkaufszentren. Orte, an denen Menschen einkaufen, unterhalten werden und sich vergnügen können, solange sie wollen. Und die Auswirkungen waren enorm. Russische Menschen strömten herbei, Tausende. Als wir morgens die Türen öffneten, drängelten sie sich, um hineinzukommen, weil sie so etwas noch nie gesehen hatten. Wir hatten verschiedene Kategorien von Mietern, die Gewerbeflächen von uns mieteten. Es gab etwa 200 Geschäfte in jedem Einkaufszentrum und IKEA war nur eines davon.

0: IKEA bewegte sich wie eine Raupe, wie ein Panzer. Sobald es losging, konnte nichts und niemand es aufhalten.
1: Ein anderer IKEA-Manager, den ich kontaktierte, hatte genau dieses umkämpfte Einkaufszentrumsprojekt in St. Petersburg geleitet. Sein Name war Joachim Virtanen.
2: Am häufigsten stieß IKEA auf Probleme, wenn man in landwirtschaftlich geprägte Regionen expandierte, in denen es kein Wasser, keine Kanalisation, kein Gas und keinen Strom gab.
0: Konstantin stellte die Dieselgeneratoren für alle Projekte von IKEA zur Verfügung. Wie wird Stromversorgung sichergestellt? Man mietet Dieselgeneratoren, viele verschiedene Generatoren, um rund um die Uhr genügend Strom für das jeweilige Bauvorhaben zu haben.
2: Als der Bau der Megazentren in St. Petersburg abgeschlossen war, hatten die Baufirmen viele Arbeiten nicht beendet. Sie haben es sich an vielen Stellen einfach gemacht. Die beiden Zentren wurden schlampig gebaut. Sie besaßen ein Abnahmeprotokoll, das illegal erstellt worden war. Sie umgingen die Bürokratie komplett und zahlten Bestechungsgelder, um die offiziellen Stempel zu erhalten. Innerhalb eines Jahres würde man normalerweise nicht einmal den Papierkram erledigt bekommen. Und sie haben alles in einem Jahr geschafft, inklusive Bauarbeiten.
0: Als wir uns dem Eröffnungstag in St. Petersburg näherten, stellten wir fest, dass LEN Energo, der Energieversorger in St. Petersburg, das Einkaufszentrum nicht an das Stromnetz anschließen konnte. 30 bis 60 Megawatt reicht aus, um eine mittelgroße Stadt mit Strom zu versorgen. Um Ihnen eine Vorstellung zu geben, es geht um eine große Energiemenge.
2: Was können wir tun? Die Eröffnung steht in etwa 3 Monaten an. Entweder wir hören auf, stoppen alles und warten ein Jahr, vielleicht 1,5 Jahre, bis die Stromversorgung gewährleistet ist. Oder wäre es möglich, ein riesiges Einkaufszentrum mit Dieselgeneratoren zu versorgen, wie wir es beim Bau gemacht haben? Sie überlegten und sagten, okay, das können wir machen. Also entschied man sich, den Betrieb mit dieselbetriebenen Stromerzeugern fortzusetzen.
0: Dutzende davon waren außerhalb des Gebäudes installiert und lieferten Energie. Und dafür brauchte man Treibstoff, Tonnen von Treibstoff pro Tag. Alles in allem belief sich die Rechnung auf etwa 14 Millionen Dollar pro Monat. Natürlich war das im IKEA-Budget nur bis zum Eröffnungstag vorgesehen. Nach 1 oder 2 Monaten kamen immer wieder Rechnungen, sehr hohe Rechnungen. Innerhalb weniger Monate stieg die Rechnung von 14 auf 28, dann auf 42 und schließlich auf 64 Millionen Dollar und so weiter.
2: Es war sehr teuer, die Stromversorgung eines großen Einkaufszentrums, das so groß wie eine mittlere Stadt ist, mit Dieselgeneratoren sicherzustellen. Und wie später bekannt wurde, führte die Geschäftsleitung von IKEA Russland Verhandlungen mit Herrn Ponomarev. Das war der Generaldirektor von IKEA, Per Kaufmann. Er sagte, dass wir vorerst keinen Strom aus dem Hauptstromnetz haben würden. Deshalb müssen wir die Vertragsbedingungen für die Generatoren neu verhandeln.
3: Kaufmann sagte, ich möchte heute, hier und jetzt, die Zahlungen um das Fünffache reduzieren, um den Cashflow von IKEA zu verbessern. Wir unterzeichneten mit ihm eine Vereinbarung, dass wir von der Vorauszahlung auf Kreditzahlung umstellen, wobei er noch etwa 20% im Voraus zahlt. Und den restlichen Betrag schieben wir. Dafür aber erheben wir einen Lieferzins von 36% jährlich. 36% pro Jahr scheinen Wucher zu sein. Aber zu diesem Zeitpunkt verlangte IKEA einen höheren Zinssatz von seinen Kunden mit eigenen Kreditkarten oder Verbraucherkrediten, die sie in ihren Geschäften ausgaben. Im Dezember 2007 unterschrieb Herr Kaufmann.
2: Und das ist der entscheidende Punkt für diese enorme Summe, die dann entstand. Denn die Schulden steigen jeden Tag um 0,1%. Es ist eine riesige Summe. Und es wurde kein Limit gesetzt, kein Maximum. Die Schulden wurden immer größer.
4: Keine Obergrenze?
2: Keine, überhaupt nicht.
3: Wenn ein globaler Riese möchte, dass ich, ein kleiner oder mittelständischer Unternehmer, ihnen Kredit gebe, Dann haben sie offensichtlich alle Mittel und Wege und sollten wissen, was sie tun.
2: Und dann kommt der interessanteste Teil. Denn es war ein rechtsverbindlicher Vertrag. Der Vertrag galt für 2007 und bis Ende 2008. Mitte 2008 hat IKEA von der obersten Führungsebene aus, und wir reden hier über die Ebene des IKEA-Gründers Kamprad, der wahrscheinlich vom russischen Management nicht vollständig über die Situation informiert wurde, die Entscheidung getroffen, Ponomarev rauszuwerfen, koste es, was es wolle. Er ist ein Schuft, zu teuer. Wir können es uns nicht leisten, 20 Millionen Dollar pro Monat für Strom zu bezahlen.
3: Am 30. Juni 2008 um 19 Uhr ruft mich Per Kaufmann zu sich und übergibt mir die Kündigung des Vertrags. Da beliefen sich die Schulden auf etwa 200 Millionen Dollar. Per Kaufmann sagt mir, solange ich das nicht unterschreibe, bekomme ich meine Generatoren nicht zurück.
1: Und das sagt ein schwedischer Topmanager.
3: Ja, der Generaldirektor. Und das geht noch weiter. Er hat mir zum Beispiel gesagt, du hast die ganze Zeit geglaubt, dass IKEA nett und harmlos ist. Aber das ist nicht wahr. So denken alle. Wir tragen zwar einen seidenen Handschuh, aber dahinter steckt eine

0: eiserne Faust. Schau mal, und er zeigt es mir direkt. Wir werden diesen Handschuh abnehmen und dich mit dieser eisernen Faust wie eine Kakerlake zerdrücken. Vergiss, dass wir ein schwedisches Unternehmen sind. Von diesem Tag an sind wir ein russisches Unternehmen. Und wir werden alle Mittel anwenden. Ich frage, was heißt das konkret? Lasst ihr mich umbringen, meine Familie entführen? Er merkte, dass er zu weit gegangen ist, stand auf und ging hinaus. Nein, er sagte noch, das wird sich zeigen.
1: Es war ein unglaublich technischer Kraftakt, der intern Operation Schumacher genannt wurde. Ich meine, bei der Formel 1, da fährt man zum Boxenstopp und in 10 Sekunden hat man die Reifen gewechselt, nachgetankt und ist wieder startklar. All diese 40 Containergeneratoren wurden abgeschaltet und mit Kränen weggebracht. Und eine andere Firma lieferte Generatoren, die angeblich etwas billiger waren. Und alle in der Geschäftsleitung hielten das für einen großen Erfolg. Der ursprüngliche Vertrag mit Ponomarev war jedoch noch gültig.
0: Die Miete läuft weiter und die Zinsen laufen weiter. Dementsprechend sind das 1 Milliarde Dollar für die Jahre 2007 und 2008 und 800 Millionen Dollar für die Jahre 2009 und 2010.
2: Haben Sie gar nichts bezahlt?
0: Nein, zu diesem Zeitpunkt waren wir schon vor Gericht, aber sie zahlten nichts mehr.
3: Konstantin hat sehr hart gekämpft, weil er der Meinung war, dass er alle Dokumente und Zeugen hatte. Ich meine, jeder konnte sehen, dass die Rechnungen nicht bezahlt wurden und dass die Generatoren immer noch auf dem IKEA-Gelände standen. Die Nachricht verbreitete sich. Es gab Presseberichte in Schweden, in den Vereinigten Staaten.
1: Der Generaldirektor Per Kaufmann schickte Konstantin einen Brief mit der Bitte, seine Generatoren abzuholen. Denn die Kosten für die Mietdauer und die Zeit, in der sie zurückgehalten wurden, mussten zweifellos irgendwie beglichen werden.
0: Wir hatten eine Zusatzvereinbarung, die von Herrn Virtanen unterzeichnet wurde, in der festgelegt war, dass IKEA die Geräte 2009 und 2010 weiterhin nutzen und die Miete vollständig zahlen würde. Und im Juni 2010 gaben sie schließlich die Geräte zurück, nach genau 2 Jahren, beziehungsweise 23,5 Monaten. Während dieser Zeit musste natürlich die Miete gezahlt werden.
3: Damals, 2010, las ich in der Zeitung, dass Per Kaufmann über Nacht entlassen wurde.

Dann gab es eine vorläufige Vereinbarung, die Konstantin akzeptierte. 750 Millionen Dollar. Die Antwort aus Schweden lautete nein. Der Vorstand lehnte die Vereinbarung ab. Und eine Woche später wies das russische Finanzministerium Konstantin Ponomariow und IKEA an, sich unter strengster Geheimhaltung innerhalb des Finanzministeriums zu treffen. Mit einer Empfehlung bzw. einem Befehl, ihren Streit zu beenden. Das, was Sie da tun, ruiniert unseren Ruf. Also müssen Sie damit aufhören. Und das Ergebnis dieser letzten Phase war, dass Konstantin die Zahlung von 1 Milliarde Dollar gewährt wurde.

0: Selbst in der letzten Phase stieg der Betrag von 750 Millionen Dollar, die vom schwedischen Verwaltungsrat abgelehnt wurden, auf 1 Milliarde Dollar. Damit wären alle Ansprüche der beiden Parteien für immer geklärt. Am Tag danach reichte Konstantin eine neue Klage gegen IKEA für den zweiten Zeitraum ein. Das war wahrscheinlich der einzige große Fehler, den Konstantin gemacht hat.
1: Die Anwälte, Berater von IKEA, hatten einen anderen Plan. Sie hatten sehr hochrangige Kontakte zum FSB, der Geheimdienstverwaltung, die sich um dieses Problem kümmern.

0: kümmern würden.
1: Ponomarev verfolgte noch einige Jahre lang das Ziel, sein Geld zu bekommen, das IKEA ihm seiner Meinung nach noch schuldete. Die russischen Anwälte von IKEA, eher Moskauer Yuppies, hätten sich niemals in diese verschneite Provinz gewagt, hätte Ponomarev hier nicht ein Haus gehabt. Vielleicht glaubte er auch, dass er auf diese Weise näher an den normalen Menschen war, obwohl sich viele hier IKEA gar nicht leisten konnten. Er behauptete, dass Provinzgerichte weniger korrupt seien. Ob das nun stimmt oder nicht, das Filmen hier ist nicht erlaubt. Aber ich mache es trotzdem, auf die Gefahr hin rausgeworfen zu werden oder Schlimmeres. Alles gut gegangen, diesmal.
2: Für 2007 bis 2008 hatten wir bereits gewonnen, also mussten sie den vollen Betrag zahlen. Sie hatten beschlossen, einen Vergleich mit uns zu schließen. Also zahlten sie $1 Milliarde, weil sie keine andere Wahl hatten. Es wurde vor Gericht so entschieden. Aber für 2009 und 2010 wählten sie einen anderen Weg.
0: Ich wurde von den externen Anwälten kontaktiert, die sagten, Joachim, wir haben hier ein Problem mit den Verträgen. Und wir haben gleichzeitig einen Konflikt mit Herrn Ponomarev. Und wenn du damit einverstanden wärst, einfach zu sagen, dass diese zusätzlichen Verträge nicht von dir unterzeichnet sind.
1: Sie behaupten also, es sei nicht Ihre Unterschrift.
0: Mach einfach eine Aussage, dass du es nicht unterschrieben hast.
1: Das hat IKEA gesagt?
0: Shevchenko, der externe Anwalt. Also brachte ich ihm ein Dokument, welches besagte, dass es nicht meine Unterschrift war. Er sagte, das sei der einzige Weg, denn sonst müsste IKEA diese enormen Summen zahlen. Ein paar Wochen später kam er zurück. Joachim, das reicht nicht. Du musst auch zum Notar gehen und unterschreiben, dass du das wirklich nicht getan hast. Ich bin also zum Notar gegangen und habe mehrere Handschriftproben angefertigt und habe gesagt, aber sie werden herausfinden, dass das meine Handschrift ist. Nein, nein, nein, wir haben uns darum gekümmert. Es wird keine Beweise geben. Es ist eine reine Formsache. Und wieder ein paar Monate später kam er zu mir und sagte, Joachim, das reicht immer noch nicht, du musst auch vor Gericht aussagen. Aber wie kann das sein? Naja, das ist doch nur eine Formalität, mach dir keine Sorgen. Du hast keine rechtliche Verantwortung, du bekommst keinen Ärger, es geht nur um Kleinigkeiten. Ich habe nicht weiter darüber nachgedacht, wer A sagt, muss auch B sagen. Nach 2 oder 3 Jahren ging es dann darum, zur Staatsanwaltschaft zu gehen und zu behaupten, dass es nicht meine Unterschrift war.
2: Als die Polizei versuchte, Herrn Virtanen zu befragen und seine Handschriftproben zu bekommen, versteckten ihn laut Virtanen die FSB-Spezialeinheiten und brachten ihn von Wohnung zu Wohnung. Das heißt, die FSB-Beamten versteckten einen IKEA-Direktor vor der Polizei, um zu verhindern, dass er verhört und seine Handschriftproben für die Untersuchung genommen würden.
0: Ah. 2012 wurden wir sogar für einige Monate außer Landes gebracht, um hier nicht als Zeugen vernommen werden zu können.
1: Ich hatte nicht viel Glück bei den IKEA-Anwälten, obwohl ich dringend ihre Perspektive hören wollte. Doch plötzlich erkannte ich einen von ihnen, Herrn Stepanov, der sich in der Wintersonne eine Pause gönnte. Kann ich einen kurzen Kommentar von Ihnen bekommen? Ich drehe einen Dokumentarfilm.
3: Kein Interesse, danke.
1: Können Sie einfach nur das Wesentliche des Falls erklären? Nur die Hauptfakten.
3: Das Wesentliche hat Ihnen Konstantin bereits erklärt.
1: Aber nein, ich möchte doch Ihre Sicht der Geschichte.
3: Kein Kommentar.
1: Ich bin absolut neutral. Ich möchte nur wissen, was Ihre Position ist.

Ihm ging es um mehr als nur um finanzielle Gewinne. Er wollte als Russe Genugtuung erfahren. Außerdem wollte er beweisen, dass David gegen Goliath gewinnen kann. Er hat nie akzeptiert, dass ein ausländisches Unternehmen nach Russland kommt und die Regeln diktiert. Er kämpfte für das Geld, aber er kämpfte auch für seine Werte.

0: Einige Monate später wurde Konstantin Ponomarev verhaftet. Das zerstörte sein Leben und beendete seinen Rechtsstreit mit IKEA. Aber nicht die Zinsen, die auf die von IKEA ignorierten Rechnungen anfielen. Ich hatte das Filmmaterial zu Ponomarev und seinem Fall zusammengestellt und zeigte es einer Art Testpublikum aus meinem St. Petersburger Freundeskreis.
1: Wir haben doch einen Vertrag. Welcher Vertrag sind wir? Wir sind doch in Russland. Hier haben Verträge keine Bedeutung.
0: Ich wollte sehen, wie gut sie den Streit zwischen Ponomarev und IKEA verstanden und wer ihrer Meinung nach im Recht war. Die meisten von ihnen waren eher linksorientiert und lehnten Ponomarev ab, weil er reich war. IKEA und sein Chef Kamprad sind es doch auch, argumentierte ich. Ja, aber IKEA hat immerhin etwas Nützliches zu bieten.
2: Das Problem ist, dass er kein typischer Reicher ist. Dennoch ist er auf Kosten anderer reich geworden. Ich sage das jetzt einfach, weil ich IKEA sehr liebe.
3: Ich sehe einen Mann mit einem zwielichtigen Erscheinungsbild, der offensichtlich viel Geld besitzt und uns einfach nur irgendwelche Märchen auftischt. Er ist doch durch und durch ein Betrüger.
0: Nicht nur in Russland stehen die Menschen reichen Kapitalisten misstrauisch gegenüber. Aber hier zeigt die kommunistische Revolution nach mehr als einem Jahrhundert noch immer ihre Wirkung. Die Abschaffung des Kommunismus bedeutete nicht einfach eine Rückkehr zur Normalität. Es war eine Niederlage, wenn auch teilweise selbstverschuldet. Aber in diesem riesigen und immer noch ziemlich mächtigen Land wurde diese Niederlage nicht von allen angenommen. Der Kapitalismus war für viele Menschen eine Kränkung und wurde als fremd und manchmal sogar missbräuchlich empfunden. Die Nation lebte sozusagen mit einer verdrängten Erinnerung an ein Trauma.

0: Westliche Konzerne wurden bei uns mit Fortschritt, Freiheit, Demokratie und Wohlstand assoziiert. Wie sehen Sie mit Ihrer Erfahrung unsere postsowjetische Geschichte in diesem Konflikt mit diesem großen internationalen Unternehmen?
1: Meine Meinung ist, im Jahr 1991 wurden wir betrogen und ausgeraubt. Zuerst wurden wir betrogen, um dann ausgeraubt zu werden. Jeder Mensch hat das am eigenen Leib erfahren. Mein Vater war Wissenschaftler. Er arbeitete im Flugzeugbau und plötzlich wurde diese Branche von niemandem mehr gebraucht. Millionen gefragter Wissenschaftler und Ingenieure, die Fabriken und Schiffe bauten und ins All flogen, wurden zu sinnlosen Menschen, deren Produkte niemand brauchte. Die Fabriken schlossen und das Geld reichte nicht aus, um die Miete zu bezahlen. Und außerdem haben wir unsere Souveränität verloren. Nicht zu 100%, aber doch sehr stark. Und wir versuchen gerade, sie wiederherzustellen.
0: Ponomajows eindeutig pro-russische, wenn nicht zum Teil anti-westliche Haltung, bewahrte ihn nicht vor einer Inhaftierung. Eines Tages, etwa 7 Jahre nach Ponomajows Verhaftung, erhielt ich einen unerwarteten Anruf von ihm. Er rief aus seiner Gefängniszelle an. Ich war nicht darauf vorbereitet und das Gespräch wurde mit dem Handy eines Freundes gefilmt.
1: 3 Jahre hielten sie mich in Einzelhaft, ohne jeglichen Kontakt. Im Moment habe ich auf meinen Konten etwa 100 Millionen Dollar. Alles andere wurde gestohlen. Zum Zeitpunkt meiner Verhaftung schuldeten sie mir 6,5 Milliarden Dollar. Aber jetzt, die Summe möchte ich nicht einmal nennen.

0: Zeit. Nimm meinen Taschenrechner und rechne selbst.
1: Ja, ja, ja.
0: Die Schulden liegen mit Gebühren bei 44%.
1: Ich habe einen Taschenrechner genommen und ausgerechnet, dass Ikeas Schulden gegenüber Ponomarev, laut seiner Version, weit über dem geschätzten Gesamtmarktwert des Unternehmens liegen. Das hat mir eine Gänsehaut bereitet. Nicht wegen Ponomarevs möglichem Vermögen, sondern weil ich darin ein Motiv sah, ihn an einem Ort festzuhalten, von dem aus er seinen Gegner nicht herausfordern kann. Für immer. Ich beschloss, mein lang auf Eis gelegtes Projekt über Ponomarevs Streit mit Ikea wieder aufzunehmen. Ich konnte nicht anders, als mit dem Mann mitzufühlen, der zu jenem Zeitpunkt schon 7 Jahre inhaftiert war, ohne ein Gewaltverbrechen begangen zu haben. Aber beruflich würde ich immer unvoreingenommen auf die Geschichte schauen und Parteinahme nicht zulassen. In meinem Team waren auch ein Schwede und eine Russin, Henrik und Natascha. Ich erhoffte mir von dieser Konstellation Objektivität.
0: Zu diesem Zeitpunkt betrugen die Schulden 1,8 Milliarden Dollar. 1 Milliarde für 2007 bis 2008, 800 Millionen für 2009 bis 2010. Warum solche hohen Summen? IKEA behielt meine Geräte und die Zinsen liefen weiter. Für 2007 bis 2008 wurde uns die Miete in voller Höhe gezahlt. Der Vertrag wurde unterzeichnet. Aber die Zahlungen für 2009 bis 2010 blieben aus. Außerdem wurden diese Forderungen einen Monat vor der gütlichen Einigung an meine neue Firma Rukon übertragen. Und diese war keine Vertragspartei.
1: Um es ganz einfach auszudrücken, sah es so aus. Wir zahlen dir 1 Milliarde, das Geld gehört dir. Aber wir wollen nie wieder etwas von dir hören, du Mistkerl. Du hast uns reingelegt. Aber nie wieder irgendwelche Forderungen, keine weiteren E-Mails, nichts, keine Anrufe. Das war's. Er sagt zu mir, nein, nein, keineswegs. Ich darf mehr verlangen. Ich kann alles verlangen, was ich will. Denn diese Milliarde bezog sich auf die Jahre 2007 und 2008. Aber bevor sie zahlten, habe ich die Rechte für 2009 und 2010 an ein anderes Unternehmen übertragen. Und sie haben den Vertrag mit einem meiner anderen Unternehmen unterzeichnet, sagen wir X, und ich habe sie an Y übertragen. Zum jetzigen Zeitpunkt schuldet ihm IKEA nach seinen Angaben 40 Milliarden Dollar. 40 Milliarden Dollar, ungefähr. Denn wenn sie einmal nicht zahlen, wachsen die Schulden um 0,1% pro Tag an.
2: Ich persönlich glaube, dass ihm eine Falle gestellt wurde. Ich weiß nicht, von wem das organisiert wurde. Ich kann es nicht sagen, ich habe keine Beweise. Ich habe einige Vermutungen. Ich habe einen Verdacht. Aber ich werde ihn niemals öffentlich machen. Auf keinen Fall.
3: No way. Ja.
4: Trap.
1: Eine Falle.
4: Plot.
1: Eine Falle. Was glaubt ihr? Ergibt das für euch einen Sinn?
5: Ja, das tut es.
1: Ja?
5: Ich denke schon, ja. Ich glaube, alle sind sich einig, dass die Handlungen aller Beteiligten eine Zeit lang klar und transparent waren. Und dann hat sich plötzlich etwas geändert. Etwas ist passiert. Als gäbe es eine Abmachung oder eine Art interne Absprache.
1: Was genau beinhaltete diese Abmachung? Wurde sie vereinbart, nachdem Konstantin darauf bestanden hatte, mehr Geld zu bekommen? Ja, oder vielleicht schon vorher? Wenn das Ganze beabsichtigt war, dann ist das eine recht außergewöhnliche Geschichte. Ich zahle dir 1 Milliarde, du schnappst sie dir, ich sperre dich ein und hoffe, diese Milliarde irgendwie zurückzubekommen. Er erzählt uns, dass es eine Überweisung gab. 1 Milliarde, bups, landet auf deinem Konto. Aber vielleicht waren die Leute, die das Geld aus Stockholm überwiesen haben, nicht die, die die Falle gestellt haben. Vielleicht wollten sich andere Leute offiziell auf der Seite von IKEA an dem großen Geld bedienen. Ponomajov warnte mich davor, nicht vertrauenswürdige Personen zu interviewen. Unter denjenigen, die ich bereits befragt hatte und die uns wahrscheinlich nicht verraten würden, gab es einen, der mir bedenkliche WhatsApp-Nachrichten geschickt hatte. Sein Name war Staffan Hermansson. Als Ingenieur, der den IKEA-Chef Kamprad persönlich kannte, hatte er die Aufgabe, über die Probleme von IKEA in St. Petersburg zu berichten. Diese erwiesen sich als viel gravierender als erwartet und umfassten eine Vertuschungsaktion, die sich gegen Ponomajov richtete. Staffan schrieb, ich bin der Einzige, der beweisen kann, dass Ingvar Kamprad anwies, Konstantin ohne Rücksicht auf Verluste zu vernichten und dafür politische Freunde einzusetzen.

0: Ich habe versucht, einige gemeinsame Bekannte von Staffan Hermansson zu kontaktieren. Es war zu spät, Staffan persönlich zu treffen.
1: Hermansson, Ulf, Staffan. Nichts. Wir haben alles in Papierform da. Sie sagten 2021?
0: Ich habe von einem Bekannten von Staffan Hermansson gehört, dass er sich möglicherweise das Leben mit Tabletten genommen hat. Anscheinend hatte es damit zu tun, dass er von IKEA schlecht behandelt worden war.
2: Was wollen Sie?
0: Ich hatte gehofft, dass wir uns ein wenig über Staffan unterhalten könnten. Ein paar Erinnerungen und Geschichten über Staffan austauschen? Wäre das möglich? Wäre das möglich?
3: Möglich.
0: Hallo? Alle Menschen, die ich auf der Gästeliste von Hermanssons Trauerfeier gefunden hatte, über ein Dutzend Personen, habe ich angerufen und ihnen Nachrichten geschickt. Keiner meldete sich oder reagierte positiv. Ich fühlte mich wie in einer Kriminalgeschichte von Agatha Christie.
4: Hallo, hier ist Gustav.
0: Tut mir leid, Sie zu stören. Kann ich Englisch sprechen? Mein Schwedisch ist ein bisschen nicht so gut.
4: Was wollen Sie?
0: Ja, okay. Geben Sie mir nur eine Sekunde. Ich heiße Andrei und ich kannte Ihren Vater, Staffan. Ich habe ihn einmal interviewt.
4: Nein, wir wollen damit nichts zu tun haben. Kontaktieren Sie uns nicht mehr.
0: Okay.
4: Bitte, kein Kontakt.
0: Okay, in Ordnung. Vor Ponomajovs Verhaftung hatte ich Staffan Hermansson in seiner St. Petersburger Zweitwohnung gefilmt. An einem Winterabend im Jahr 2017 beschloss er, Russland zu verlassen und sich irgendwo zurückzuziehen. Das kam so unerwartet, dass ich ihn, um ihn nicht zu verpassen, fast buchstäblich aus dem Bett zerren musste. Ich zögerte, dieses Filmmaterial anderen zu zeigen, weil der verschlafene und nicht gut gekleidete Staffan seltsam aussah und komisch klang. Auch sein Englisch war nicht perfekt.
5: Aus meiner früheren Zeit hatte ich das, wie heißt es, Geschäftsvisum und so weiter. Und ich komme also nach St. Petersburg und gehe ins Büro.
0: Plötzlich rief er an. Okay, Sie können jetzt kommen. Ich bin schnell mit einem Kameramann zu ihm gefahren.
5: Als ich anfing, bei IKEA zu arbeiten, war ich sehr froh, denn IKEA ist, wie soll ich sagen, diese Art von Unternehmen. Wow, jetzt komme ich zu einem Unternehmen mit guter...

0: Unter der Ringstraße von St. Petersburg, der Cut.
1: Ja, ein Zubringer zu IKEA Panas.
0: Also haben Sie eine Wasserleitung gelegt?
1: Nicht auf die richtige Art und Weise. Schnelles Handeln.
0: Es wurde also zu schnell und nicht ordentlich gearbeitet.
1: Wenn das Rohr mit einem Druck von etwa 6 Kilogramm platzt, entsteht ein großer, großer, großer Krater.
0: Ein Krater, klar. Durften die Rohre unter der Straße verlegt werden?
1: Aber
0: sie wurden im Grunde dafür bezahlt, wegzuschauen.
1: Sieh mal da. Ich frage, wo kommt der Strom her? Wo ist der Strom? Wie ist der Zeitplan für den Strom? Und wie hoch sind die Kosten für den Strom? Denn die Kosten für den Strom waren geheim. Ich habe mich 100-mal gefragt, warum Herr Kaufmann diese Verträge unterschrieben hat.
0: Mit Ponomarev?
2: Ja.
1: Ja, er hat diesen Vertrag unterschrieben und die Papiere in sein Schließfach gelegt.
2: In his locker.
3: Okay.
1: Die Leute sollten sie nicht sehen. Und er war so kurz davor, der neue Generaldirektor für ganz IKEA zu werden.
0: Kaufmann.
2: Ja.
1: Ich habe Berichte geschickt. Und Ingvar war schockiert. Er war am Boden zerstört. Ich bin zu Hause bei Ingvar gewesen. Ingvar ist über 90 Jahre alt. Er war sehr wütend. Er sagte zu mir, Staffan, er hatte einen Behälter mit Schnupftabak. Er spuckte den Tabak aus und sagte, Staffan, kannst du nach Moskau gehen? Nimm diese Leute und wirf sie aus dem zweiten Stock hinaus.
0: Ja, es ist etwas seltsam. Aber der Mann ist tot. Sollte ich ihm nicht zuhören? Ich denke, ich sollte es tun. Alles überprüfen, was er sagt. Es ist ein Dokument. Er wirkt auf mich aufrichtig und sehr ehrlich.
1: Die Baufirma hatte eine Bürgschaft. Wir nennen es eine Baubürgschaft. Sie haben etwa 40 Millionen Dollar als Bürgschaft hinterlegt. Wenn sie die Arbeit nicht ausführen und sich zurückziehen, oder haben wir IKEA das Recht, diese Bürgschaft einzubehalten und die Reparatur selbst durchzuführen. Der Bauleiter nach mir hat die Bürgschaft an das Unternehmen zurückgezahlt.
0: Obwohl sie ihre Arbeit nicht gemacht hatten.
1: Nach einer Weile hat er sich in seinem Haus erhängt.
0: Ich war mir nicht sicher, ob Staffan sich richtig erinnerte und überprüfte, ob die Person, von der er sprach, wirklich existierte und sich umgebracht hatte. Und es stellte sich heraus, dass es stimmt.
1: Es ist etwas unheimlich. Der Typ, Leiter der Bauaufsichtsbehörde, Akapayan, 6 Monate nachdem wir weg waren, lebte er nicht mehr. Jemand hat ihn getötet.
0: Er arbeitete für dieses Projekt IKEA Dibenko?
1: Ja, er war der Typ, der alle Papiere unterschrieben hat.
4: Der 36-jährige Dmitri Baranov, der Verdächtige am Mord an Eduard Akoplan, dem Leiter der Bauaufsichtsbehörde von Vsevolozhsk, wird angeklagt. Der Killer warf die Mordwaffe, eine Colt M-Pistole, aus dem Autofenster. Der Organisator des Verbrechens wurde beim Versuch, aus St. Petersburg auszureisen, am Flughafen festgenommen. Der Verdächtige war so nervös, dass er direkt im Polizeirevier verstarb.
2: can I?

0: Kann ich all diese Dinge finden?
1: Aber ich habe auch gehört, dass jemand starb oder getötet wurde. Ein IKEA-Anwalt, Kurochkin.
0: Ja, in Finnland. Wissen Sie, warum, Herr Sashenka?
1: Shevchenko.
0: Tschenko, ja.
1: Jetzt weiß ich wieder, wer es ist. Er war im russischen Fernsehen.
0: Er kam nach Stockholm. Er wollte, dass ich eine Vollmacht für ihn in Russland unterschreibe. Damit kann er tun, was er will.
1: In Ihrem Namen?
0: In meinem Namen, ja. Und er hatte das Geld hier.
1: Hermansson ließ einen Freund ein Foto von seinem Treffen mit dem IKEA-Anwalt Shevchenko in Stockholm machen. Shevchenko brauchte den von IKEA-Gründer Kamprad geschickten Hermansson als Zeugen gegen Ponomarev in Russland.
0: Er wollte Herrn Ponomarev ins Gefängnis bringen für, wie soll ich es nennen, strenges Regime in Sibirien.
1: Ach so, ich verstehe, um Ponomarev einzusperren.
0: In strenges Regime.
1: Strafkolonie, ein Arbeitslager.
0: Und auch um einen Teil des Geldes zurückzubekommen, das sie bereits an Herrn Ponomarev gezahlt haben. Dieses Geld zurückbekommen, es IKEA geben und den Rest für sich behalten.
1: Hermansson erzählte das am 14. Januar 2017. Er sagte damit 6 Monate vorher die Verhaftung Ponomarevs voraus. Und laut Hermansson hatten die IKEA-Anwälte damit ein Motiv. Nach Ponomarevs Verhaftung leakte jemand ein Polizeidokument, in dem eine Anwältin angeklagt wurde, die beim Versuch, Bestechungsgeld zu zahlen, erwischt worden war. Die Ermittler behaupteten, die Anwältin sei eine Mittelsfrau in einem Betrug gewesen, an dem ehemalige Beamte des Sicherheitsdienstes FSB und Personen beteiligt waren, die sich als Beamte ausgaben. Der Hauptbetrüger war Herr Kovbasyuk, ein Anwalt, der von IKEA beauftragt wurde, die an Ponomarev gezahlte Milliarde zurückzubekommen. Die Vergütung des Anwalts wurde auf 200 Millionen Euro begrenzt. Es gab diese Untersuchung, bei der einige von IKEA beauftragte Anwälte dabei erwischt wurden, wie sie mit einem Ex-FSB-Offizier sprachen und ihm für die Festnahme von Ponomarev Geld anboten. Und dieser Anwalt, Kovbasyuk, wurde verhaftet, hat dann aber einfach heimlich das Land verlassen. Man ließ ihn gehen. Entscheidend ist, ob der Geheimdienst FSB dahinter steckt. Ein Land in Kriegszeiten. Auf den ersten Blick sehe ich keine Anzeichen dafür, aber ich fühle es. Naja, ich bin von hier. Ich kenne diese Verdrängung, Zweifel, Reue. All das ist da, auch wenn es mit verletztem Stolz und Ungehorsam vermischt ist. Aber es ist auch gefährlich für die, die allzu neugierig in der Ponomarev-Affäre nachforschen, mögliche Motive dahinter aufdecken, sowie die Verstrickung von Ausländern und Russen offenlegen wollen.
2: In den letzten Minuten gaben die russischen Strafvollzugsbehörden den Tod des führenden Kreml-Kritikers Alexei Nawalny bekannt. In einer Online-Erklärung hieß es, Herr Nawalny habe sich nach einem Spaziergang schlecht gefühlt und verlor kurz darauf das Bewusstsein. Die Ärzte seien sofort gekommen, doch sie konnten nichts mehr für ihn tun.
1: Nach meinen zahlreichen Versuchen, erneut mit Ponomarevs Anwälten zu sprechen, willigte Anna Stawitskaya ein, wenn auch etwas zögerlich. Und zwar nicht in einem Büro oder einem Café, sondern in ihrem Auto, was ihr sicherer schien. Alexei Nawalny ist gerade verstorben. Ich bin so erschüttert, dass es mir schwerfällt, an etwas anderes zu denken, außer dass jemand, den ich kenne, jahrelang im Gefängnis ist, ohne irgendwelche Gewaltverbrechen begangen zu haben. Ich meine jetzt Konstantin. Nicht nur Konstantin ist wegen Straftaten verurteilt worden, sondern es gab auch eine andere Anklage von Personen, die mithilfe ihrer Verbindungen zum FSB Ponomarev verhaften und ins Gefängnis stecken lassen wollten.
2: Ja, den gab es.
1: Könnten Sie das Wesentliche dieses Falls erklären?
2: Nun, diese Personen wurden verurteilt und das war's. Die Ermittler und das Gericht haben es letztendlich so dargestellt, dass diese Menschen einfach nur Betrüger waren, die eigenständig handelten, ohne Verbindungen zum FSB, und dass sie überhaupt keine Strafverfahren anstrebten. Sie haben einfach die Menschen betrogen, deren Geld sie angenommen haben. Und das war's.
1: Aber dann stellt sich doch die Frage, was die Personen, die von den Betrügern hereingelegt wurden, selbst wussten und wollten.
2: Sie stellen mir jetzt Fragen, die damit zu tun haben, dass, naja, als ob ich Privatdetektivin wäre und Ermittlungen durchführen würde, die bestimmte Personen und deren, keine Ahnung, Identität betreffen. Aber ich bin die Anwältin von Konstantin Ponomarev und ich befasse mich mit konkreten Fällen, in denen er wegen diesem und jenem angeklagt wird. Ob IKEA Einfluss genommen hat, damit Ponomarev ins Gefängnis kommt, kann ich nur vermuten. Aber wie ich bereits gesagt habe, stelle ich ungern Vermutungen auf und erhebe auch keine Anschuldigungen.
1: Verstehe.
2: Höchstwahrscheinlich sind all diese Strafverfahren, oder besser gesagt, man kann mit 100%iger Sicherheit sagen, dass diese Strafverfahren beauftragt wurden. Jeder kann seine eigenen Schlüsse ziehen, ohne dass ich es explizit ausführen muss. Meiner Meinung nach ist es ohnehin offensichtlich.
1: Ich folgte Anna zum Gefängnis, wo sie sich mit anderen Anwälten anstellen musste, um sich mit ihren inhaftierten Mandanten zu treffen.
3: Filmen Sie, wie Anwälte leiden? Filmen Sie ruhig, wie bei uns der Zugang zur Justiz in der Praxis aussieht, wie die Verfassung das Recht auf Verteidigung für alle garantiert. Hier stehen wir und warten.
1: In Eiseskälte?
3: Ja.
1: Ist es immer so?
3: Ja, ständig.
1: Dies ist der Ort, an dem Konstantin Ponomarev festgehalten wurde, laut seiner Anwältin unter falschen Anschuldigungen. Als wir hier filmten, hatte er bereits 7,5 Jahre im Gefängnis verbracht.
2: Um solche Prüfungen so lange zu ertragen, muss man ein Mensch mit starkem Charakter sein. Allein um einen klaren Verstand zu bewahren. Aufgrund dieser nervlichen Belastung hat er Diabetes bekommen. Er kann sich dort nicht normal ernähren. Wir bringen ihm natürlich, was wir können, aber bei Diabetes ist Bewegung wichtiger als Ernährung. Die Ernährung ist auch wichtig, aber er kann dort keinen Sport treiben. Natürlich verschlechtert sich sein Zustand.
1: Erlaubt man ihm keine Spaziergänge?
2: Wissen Sie, wie Ihre Spaziergänge aussehen? Sie sind da in einer fürchterlich kalten Zelle, die mit vielen Gitterstäben überdacht ist. Da gibt es gar keine Luftzirkulation. Man befindet sich in einer Steinkiste mit abgestandener Luft.
1: Auf dem Weg zum Flughafen wurde ich das Gefühl nicht los, dass ich Russland mit wichtigen, unbeantworteten Fragen verlasse. Teile der Geschichte bestätigten sich und fügten sich zusammen. Einige Menschen boten ihre illegalen Dienste an, indem sie beispielsweise den Einfluss der Geheimpolizei nutzten oder ihn vortäuschten, um Ponomarev zu inhaftieren. So viel war klar. Aber die Frage blieb offen, war dieser Einfluss der Geheimpolizei nur vorgetäuscht oder war er echt? Und außerdem, was genau wusste der Käufer dieser illegalen Dienste?
2: Man ist der Sache nicht auf den Grund gegangen.
1: Wir wissen, wer der Käufer der fragwürdigen Dienstleistungen war. Der Geschäftsführer von IKEA Russland im Jahr 2015, Armin Mikaeli.
4: Wir glauben, dass es eine gute Gelegenheit ist, den Menschen zu zeigen, welche Art von Geschäften wir als internationaler Investor in Russland tätigen.
1: Herr Mikaeli war nicht auffindbar und konnte so meine Frage nicht beantworten, was er von diesen Anwälten und ehemaligen FSB-Beamten wollte.
5: Kea nutzt seit Jahren die Dienste einer Anwaltskanzlei, die dem Sohn des stellvertretenden Direktors des FSB gehört, der für die Personalabteilung des FSB zuständig und Mitglied der Präsidialkommission für Justizpersonal ist.
1: Semjon Schewtschenko arbeitet in derselben Anwaltskanzlei. Schewtschenko war auch Direktor einer bestimmten wissenschaftlichen Stiftung, FMI, deren Gründerin Katerina Tironova ist, die angebliche Tochter von Putin. Solche Verbindungen oder Zufälle stellen natürlich nichts Strafbares dar, aber sie sollten offengelegt werden.
5: Gegen mich wurden 5 Strafverfahren eingeleitet. Alle 5 wurden mangels Strafbestand eingestellt. Alle 5 auf Antrag von IKEA. Zum Glück musste ich nicht ins Gefängnis.
1: Ponomajov hatte auch von einem hochkomplexen Verfahren berichtet, das ihm letztendlich zum Verhängnis wurde.
5: Wegen dieses Konflikts wurde ich auf die Magnitsky-Liste gesetzt, während wegen der Aussagen dieses Unternehmens mehrfach Strafverfahren gegen mich eingeleitet wurden. Das darf doch nicht wahr sein.
1: Ich habe über Stefan Hermansson eine Zeugenaussage erhalten. Schewtschenko erzählte darin, dass es IKEA in Zusammenarbeit mit Browder gelungen sei, Ponomajov auf die Sanktionsliste der EU in Bezug auf die Magnitsky-Affäre zu setzen. Um seine Milliarde auf westlichen Konten vor dem Einfrieren zu bewahren, würde Ponomajov sie vermutlich an eine russische Bank überweisen, wo die Anwälte von IKEA sie nach seiner Verhaftung beschlagnahmen würden. Semjon Schewtschenko und Bill Browder treten erneut in diesem Drama in Erscheinung. Die Russen, die hinter Ponomajovs Geld her waren, hatten also ein klares Motiv, die Magnitsky-Sanktionen gegen ihn einzusetzen. Aber der Fall Magnitsky selbst wurde von den internationalen Medien genau unter die Lupe genommen. Was als Kampf für die Menschenrechte dargestellt wurde, war nicht ganz uneigennützig. Der Sanktionsmechanismus könnte eine Vertuschung gewesen sein. Magnitsky war kein heldenhafter Whistleblower. 2019 entschied der Europäische Gerichtshof für Menschenrechte, dass Magnitskys Verhaftung in Russland nicht willkürlich gewesen sei und auf dem begründeten Verdacht beruhte, dass er eine Straftat begangen habe. Ponomajov war in Russland der wichtigste Zeuge der Anklage und ein Ziel für jene, die sich durch die Enthüllung der bisherigen Magnitsky-Erzählung bedroht fühlten. Die Magnitsky-Sanktionen gegen Ponomajov wurden schließlich aufgehoben, aber zu spät. Er hätte Russland verlassen müssen. Jetzt konnte er seine Freiheit und seinen Reichtum nicht mehr genießen. Und doch fragte ich mich, ob die westlichen Sanktionen der einzige Grund waren, warum Ponomajov Russland nicht verlassen hatte.
5: Wenn ich wegen dieser Generatoren IKEA in Schweden verklagt und alles verloren hätte, hätte ich gesagt, okay, was habe ich erwartet? Das ist ein riesiges schwedisches Unternehmen. Kein Wunder, dass das Gericht auf deren Seite ist. Obwohl so eine Gesetzlosigkeit dort nicht passieren würde. Ich trat in meinem eigenen Land in einen gewöhnlichen wirtschaftlichen Streit mit einem multinationalen Unternehmen ein, das übrigens einer sehr betagten Person gehört, die einst mit einer Nazi-Partei in Schweden in Verbindung stand, was ein besonders sensibles Thema in Russland ist. Denn 1941 erreichten sie zwar Moskau-Himki, wo jetzt IKEA steht, aber der Krieg endete in Berlin und das russische Volk verteidigte seine Souveränität. Mit dem Leben von 27 Millionen Menschen haben wir um die Souveränität unserer Heimat gekämpft. Ich kann nicht akzeptieren, dass ich als russischer Bürger in einem Streit mit einem multinationalen Unternehmen in Russland keine Rechte habe. Wenn ich mit meinen Milliarden, den besten Anwälten und rechtlichem Fachwissen meine Rechte vor russischen Gerichten und im russischen Rechtssystem nicht durchsetzen kann, was sollen andere Menschen dann tun? Straßen blockieren und Streiks organisieren? Nein, das hatten wir schon vor 100 Jahren. Barrikaden und Streiks. Und wie ist das ausgegangen? Die Leute sagen mir, warum gehst du nicht ins Ausland? Ich will das nicht. Ich möchte sicherstellen, dass meine Mitbürger und ich kämpfe ja für meine Rechte, in unserem Land Rechte haben.
2: In der heutigen Zeit ist das lustig. Es ist traurig und doch zum Lachen. Er ist sehr naiv. Ich überdenke nochmal meine Meinung über ihn.
6: Entweder ist er sehr patriotisch und naiv zugleich, als ob er wirklich an die Existenz von Rechten glaubt, wie er sagt. Oder er spielt eine Rolle und ist nicht naiv.

0: Dann ist das vielleicht nur für die Kamera.
1: Ja, aber was glaubst du?
2: Ich habe Russen getroffen, die den Zweiten Weltkrieg erwähnen und sagen, dass ein Drittel der russischen Soldaten durch Kugeln aus schwedischem Eisen getötet wurde.
1: Er sprach auch über Karl den XII. Du weißt schon, wie die Russen...
2: Oh ja, Carolus Rex.
1: Das ist ein Bild von Ponomarjows Facebook-Seite. Der berühmte König von Schweden wurde von Peter dem Großen besiegt, was das Ende des Schwedischen Reiches bedeutete. Das war ausgerechnet in der heutigen Ukraine.
2: Es wirkt auf mich, als würde er eine verlorene Karte ausspielen. Er ist aus mehreren Gründen wütend auf die Schweden und Herrn Kamprad. Aber ich denke, das hat nichts mit seinem aktuellen Konflikt zu tun.
1: Das stimme ich vollkommen zu. Aus meiner Sicht haben IKEA und Kamprad nichts zu tun mit den vielen Kriegen, die Russland geführt hat.
2: Aber natürlich habt ihr unsere Küste niedergebrannt. Wir waren also 600 der letzten 1000 Jahre im Krieg. Ich weiß es nicht. Ich bin kein Historiker.
1: Ja, es gab noch kein Finnland. Wir waren Nachbarn und führten Kriege.
2: Er ist wütend und emotional. Wie nennt man das? Nationalstolz, ja.
1: Neben dem Patriotismus gibt es noch etwas anderes, den Nationalismus. Der ist wahrscheinlich schlimmer.
2: Als Schwede kann ich sagen, dass ich mein Land liebe. Ich möchte meinem Land und auch Norwegen, dem Land, in dem ich lebe, dienen. Aber ich würde nicht sagen, dass ich ein Patriot bin.
1: Ich liebe mein Land zu sehr, um ein Patriot zu sein. Das ist Albert Camus.
0: Ich sagte ihm, lass uns das Land verlassen. Aber er wollte nicht. Er war patriotisch eingestellt und ist geblieben. Er dachte, dass er in seinem Land nützlicher wäre als im Ausland. Er ist ein Patriot. Und ja, er liebt Russland. Er liebt es immer noch.

0: Da war ich nun, wieder in Russland. Ich hatte wichtige Zeugen gefunden. Ich besuche Alexei, den Leiter einer Strafeinheit. Er hat Konstantin Ponomajow in einem Gefangenenlager kennengelernt.
1: Kostja Ponomajow steht vor meinem Büro. Ich kannte ihn vorher nicht. Er steht da und sagt: Alexei Wassiljewitsch, wir müssen reden. In diesem Moment ruft mich mein damaliger Abteilungsleiter über Funk. Er sagt: Alexei, du weißt doch, wer das ist, oder? Folgende Aufgabe: Du musst einen Bericht über ihn schreiben. Ein Bericht über seine Verstöße.
0: Dieser Satz: Du weißt doch, wer das ist, wer Ponomajow ist. Was meinte er damit?
1: Ich schätze, er wollte mich wissen lassen, dass es sich um eine wichtige Person handelte und ein Bericht über ihn angefertigt werden sollte.
0: Weil es nicht offen gesagt werden darf?
1: Weil es natürlich um irgendwelche geheimen Absprachen ging. Später kam das alles natürlich auch in klarer Sprache. Aber ich habe ihnen gesagt: Leute, das ist euer Spiel. Zieht mich da nicht mit rein. Ich habe das nicht als Verbrechen bezeichnet, obwohl es im Grunde ein Verbrechen war. Ich sagte: Zieht mich da nicht mit rein. Ich gehöre nicht zu euch. Ich strebe keine hohe Position an. Ich möchte nicht über die Köpfe anderer Menschen hinwegsteigen und ihr Leben ruinieren. Ein negativer Bericht bringt einem Verurteilten nichts Gutes. Das steht fest. Er könnte in Einzelhaft geschickt werden. Und die Hoffnung auf Bewährung und sogar vorzeitige Entlassung kann er im Prinzip vergessen.
0: Alexei war direkter Zeuge der illegalen Versuche, Konstantin Ponomajow so lange wie möglich im Gefängnis zu halten. Aber wer steckte dahinter? Um die Antwort auf diese Frage zu finden, hatte ich auf dieser Reise einen weiteren wichtigen Zeugen auf der Liste.
2: Die zweite Straße rechts und dann links abbiegen. Die nächste Straße links nehmen und dann geradeaus weiterfahren. Die zweite Straße rechts und dann links abbiegen. Die nächste Straße links, danach leicht links abbiegen.
0: Das Navi spinnt total.
3: Sie sind der Regisseur, es ist Ihre Entscheidung. Route neu berechnet.
0: Anfangs war es irgendwie lustig, dass das russische Navi mit der Stimme einer bekannten Schauspielerin die Fehler des Fahrers kommentierte.
2: Dann links abbiegen. Rechts abbiegen.
0: Aber es hörte schnell auf, amüsant zu sein. Mir wurde klar, dass die Navigation absichtlich gestört wurde.
2: Links abbiegen.
0: Wegen der ukrainischen Drohnen.
2: Links abbiegen.
0: Okay, okay. Ein unheimliches Zeichen des Krieges, der in diesem Teil Russlands bislang unsichtbar ist.
2: Rechts abbiegen.
0: Aber ich hatte schon eine böse Vorahnung. Ich fühlte mich gefangen und war es auch schon, ohne es zu wissen.
2: Anruf von Alexei Sararov. Wollen Sie annehmen?
0: Hallo. Versuchte Alexei, mich zu warnen?
4: Alexei.
0: Alexei? Ich wurde zwar gerade verhaftet, aber keine Angst. Sie haben mich verhört und danach durfte ich zurück ins Hotel. Aber ich darf es nicht verlassen. Draußen steht ein Polizist und überwacht mich. Am nächsten Tag werde ich wegen illegaler Filmaufnahmen in der Nähe einer FSB-Dienststelle verurteilt. Ich werde eingesperrt. Könnte es sein, dass man nicht will, dass ich einen weiteren Zeugen befrage, der etwas über die mögliche Verwicklung von IKEA und der Verfolgung von Ponomajow weiß?

0: Es gibt ein russisches Sprichwort. Niemand ist vor Gefängnis und Armut sicher. Man kann sich also vor Unglück nicht schützen. Die Inhaftierung war ein Schock, aber ich musste unweigerlich an zwei andere Gefangene denken, die Protagonisten meiner Filme waren, Magnitsky und Ponomarev. Wenn man eingesperrt ist, denkt man weniger an die Schuld eines anderen Gefangenen als daran, was man selbst im Gefängnis durchmacht. Es war eine sehr schwierige Zeit, körperlich, aber ich habe auch viel gelernt. Einige der Gefängniswärter hatten von mir als Filmemacher und Autoren gehört und wollten mir ihre Gedanken mitteilen. Zu meiner Überraschung hatten sie keinen übermäßigen Respekt vor der Regierung oder vor Putin. Sie waren auch nicht rebellisch, nur sachlich analytisch, fast dialektisch. Diese russischen Polizisten scheuten sich nicht, mir, einem quasi Feind und Verräter, zu sagen, dass sie ihre herrschende Klasse nicht mochten, weil es ihr nur darum ging, Reichtümer anzuhäufen. Das bedeutete jedoch nicht, dass sie mit den liberalen Leuten wie mir und dem Westen im Allgemeinen übereinstimmten. Der Westen ist gefährlicher als die russische Oligarchie, weil er klüger und mächtiger ist. Der Kapitalismus ist ein westliches Spiel und wie in einem Casino würde er immer gewinnen. Es sind die einfachen Russen, nicht die Reichen, die am meisten unter der raffinierten und redegewandten Macht des Westens leiden. Materiell, aber auch emotional. Verletzt und gekränkt als Russen, die nur Russisch sprechen und nur ihr Russland als Heimat haben. Dem würde ich, der sich im Westen zu Hause fühlt, nicht zustimmen, aber Konstantin Ponomarev wahrscheinlich schon. Ich habe ihn das sagen hören. Und doch sitzt er in einem russischen Gefängnis. Vielleicht gibt es in Russland doch etwas Mächtigeres als Putins Patriotismus. Geld.
1: Konstantin schrieb ihnen einen Brief und ich las ihn vor. Darin stand, dass Papa im Gefängnis war. Maria, die ältere Tochter, wusste es bereits. Sie hatte schon ein Mobiltelefon und hatte es im Internet gesehen. Aber die Kleine hatte noch keins. Sie war 8 Jahre alt. Also schrieb er diesen Brief hauptsächlich an sie. Sie sagte: Mama, gut, dass du es mir gesagt hast. Ich dachte schon, Papa wäre tot. Ich wollte dich nur nicht fragen, weil ich die Wahrheit nicht hören wollte. Schön, dass er lebt. So ist es.
2: Sie haben mir beigebracht, die 10 Gebote Gottes. Du sollst nicht stehlen, du sollst nicht töten und so weiter. Aber nicht das 11. Du sollst dich nicht erwischen lassen.

Meine Bemühung, mein Geburtsland ohne propagandistische Voreingenommenheit zu verstehen und darzustellen, werden nicht gewürdigt. Die Realität muss schwarz-weiß gezeigt werden. Konstantin Ponomajow ist ein lebender Beweis, dass die Realität nicht schwarz-weiß ist. Und dieser lebende Beweis sitzt hinter Gittern. Mit der pedantischen Beharrlichkeit auf der juristischen Korrektheit seiner Klage gegen IKEA hat er sich gegen das gestellt, was als angemessen gilt. Was jedoch angemessen ist, kann von Person zu Person, von Gruppe zu Gruppe und von Land zu Land unterschiedlich sein. War Ponomajow zu gierig, nachdem er seine erste Milliarde erhalten hatte? Vielleicht. Aber sind nicht auch andere Menschen, Unternehmen und sogar ganze internationale Systeme von Gier getrieben? Sie können sich als unangefochten darstellen, aber letztendlich können sie ihre Macht nicht gegen den wachsenden Unmut der Unterlegenen verteidigen. Aber wenn ein Krieg beginnt, sind es die einfachen Menschen, die als erstes und am meisten leiden. Konstantin Ponomajow mag vielleicht nicht zu diesen einfachen Menschen gehören. Und sein Krieg gegen IKEA war natürlich kein Krieg, in dem Hunderttausende ums Leben kamen. Aber der ehemalige Milliardär ist im Grunde ein gewöhnlicher Mensch mit einem Bewusstsein für seine Rechte. Seinesgleichen waren schon immer eine Bedrohung für die Machthaber.

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2: 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Immer extremer und in immer höherer Schlagzahl. Wie wird das in Zukunft weitergehen?
3: Und schon wieder ein Film über Wetterkatastrophen und Klimawandel. Warten Sie, schalten Sie nicht ab.
2: Ich möchte Sie auf eine faszinierende Forschungsreise nach Panama mitnehmen, wo sich unsere Klimazukunft schon jetzt zeigen lässt. Dort ist die Eugen Seibold dem Wetterphänomen El Niño auf der Spur. In den Ozeanen herrschen Rekordtemperaturen mit gewaltigen Auswirkungen auf die Atmosphäre und das Wetter.
3: Die Klimakrise haben wir dadurch verursacht, dass wir über viele Jahre in vielen kleinen Schritten quasi das Falsche getan haben. Und unsere Aufgabe wird jetzt sein, in den nächsten Jahren in vielen kleinen Schritten wieder das Richtige zu tun. Alle Stellschrauben gemeinsam müssen wir quasi bedienen.
2: In Panama erlebe ich, wie Wälder das Klima beeinflussen und welche weltweiten Folgen der El Niño hat.

0: Gleich bei der Ankunft in Panama City werden mir die Gegensätze des Landes klar. Big Business, Wolkenkratzer und unberührte Natur. Die Klimageschichte des Menschen quasi im Zeitraffer. So sieht ein Stau auf dem Meer aus. An manchen Tagen warten bis zu 200 Schiffe darauf, den Panama-Kanal durchqueren zu können. Denn dem geht das Wasser aus. Auch deutsche Reedereien müssen Umwege von tausenden Kilometern fahren. Der Panama-Kanal ist ein Nadelöhr der globalen Schifffahrt. An der engsten Stelle Mittelamerikas verbindet er den Atlantischen und den Pazifischen Ozean. In der Mitte der Wasserstraße, die mitten durch den Regenwald führt, liegt der Gatunsee. Hier, wo der See ist, war früher ein riesiger Wald. Für den Stausee wurde er vor über 100 Jahren komplett geflutet, damit die Ozeanriesen über Schleusen durch den Kanal fahren können.
1: Das ist schon ein irrsinniger Kontrast hier. Auf der einen Seite sieht man die Natur, die Tiere, den Regenwald und dann diese riesigen Schiffe, Containerschiffe, die hier durch den Panama-Kanal fahren. Und das Spannende ist natürlich auch, dafür werden gigantische Süßwasserreserven gebraucht. Pro Schleusenfahrt bei einem solchen Schiff etwa 250 Millionen Liter Süßwasser. Unglaubliche Massen. Und das geht nur, weil der Regenwald hier ist.
0: Regenwälder saugen Wasser wie ein Schwamm auf, speichern es und geben es in Trockenzeiten wieder ab. Eine Art Wettermaschine, die für einen ständigen Austausch von Feuchtigkeit zwischen Erdboden und Atmosphäre sorgt. Und trotzdem fehlt jetzt Wasser.
1: Das ist absolut irre. Ich bin jetzt im Regenwald unterwegs, in der Regenzeit, und es hat genau bisher nicht geregnet. Und das zeigt, wie unglaublich trocken dieses El Niño-Jahr derzeit ist. Und man sieht es hier all überall am Pegel des Wassers. Die ganzen Bereiche, die normalerweise unter Wasser sind, sind jetzt hier als grünes Grasland quasi sichtbar.
0: Normalerweise regnet es hier mehr als doppelt so viel wie in Deutschland. Und deshalb ist Panama immer noch reich an Wasser. Der Klimawandel bleibt also lange irgendwie unsichtbar, auch bei uns. Wir sehen einfach nicht so richtig, was auf uns zukommt. Und das macht es uns so schwer zu handeln.
1: Wenn man da hinguckt am Baum, das sind nicht einfach nur Flecken, das ist eine kleine Kolonie von Fledermäusen, die sich da einfach gemütlich angesiedelt hat.
0: In so einem Moment ist es schwer, sich vorzustellen, dass der El Niño, der hier gerade herrscht, weltweite Auswirkungen hat und über die globalen Lieferketten auch uns in Deutschland betrifft. Die Zahl der Passagen durch die Schleusen musste aufgrund der Dürre von 37 Schiffen pro Tag auf zeitweise nur 18 gesenkt werden. Um die Höhenunterschiede auf dem Kanal zu überwinden, müssen die Schiffe bis zu 26 Meter über den Meeresspiegel gehoben und dann wieder abgesenkt werden. Die Schleusen funktionieren wie ein Aufzug, der Wasser aus den Stauseen nutzt. Gigantische Mengen Süßwasser, die danach in die Ozeane abfließen. Jetzt bremsen Klimawandel und der El Niño den Schiffsverkehr. Aber was genau ist eigentlich der El Niño? Und warum bringt er das Wetter weltweit durcheinander? Um das Phänomen zu verstehen, schauen wir in den Pazifik. Hier am Äquator wehen Passatwinde normalerweise von Osten nach Westen. Sie transportieren warmes Wasser von Südamerika in Richtung Asien. Aus der Tiefe fließt dann kaltes, nährstoffreiches Wasser nach. Aber etwa alle 3 bis 7 Jahre passiert etwas, das alles durcheinander bringt. Während eines El Niño flauen die Passatwinde ab. Warmes Wasser staut sich vor der Küste Südamerikas. Das Phänomen beeinflusst die Strömungen in der Atmosphäre und das verändert die Niederschlagsmuster weltweit. weit. Extreme Regenfälle und Überflutungen in Paraguay. Land unter, auch in Argentinien. In Australien dagegen Rekordhitze und Waldbrände. Wie verkraften Bäume Hitze und Dürre? Können sie sich anpassen? Mit dem Umweltbiologen Martijn Slot steige ich in die Gondel eines Krans, mit der wir über das Dach des Regenwaldes fliegen können. Für die Forschung geht es 60 Meter in die Höhe.
2: Wow! That's great! That's perfect!
1: So, das ist jetzt hier eine der verrücktesten Stellen, wo ich überhaupt je gestanden habe, in diesem Kran auf ungefähr 60 Meter Höhe. Und hier kommen alle möglichen Sachen zusammen. Zum einen gucke ich hier rein in den absoluten Urwald, der an dieser Stelle letztendlich die Atmosphäre berührt. Und dann gucke ich darüber und noch weiter Richtung Panama-Kanal, sehe Panama City, sehe modernste Stadt und sehe natürlich den großen Big Business dieser Welt.

0: You can imagine that being able to adjust to the change.
1: Die Fähigkeit, sich an Temperaturschwankungen anzupassen, hat maßgeblich zur Entstehung der Artenvielfalt beigetragen. Aber alle diese Arten hier sind an sehr stabile Temperaturen gewöhnt. Deshalb stellt sich die Frage, inwieweit sich tropische Arten dynamisch an Temperaturveränderungen anpassen können.
2: Und wie schnell? Denn der Klimawandel, den wir jetzt haben, passiert schneller als jemals zuvor. Das Blätterdach von 80 Baum- und Lianenarten kann Slot vom Kran aus erforschen. Er misst, wie viel Kohlendioxid die Blätter abhängig von der Temperatur aus der Luft aufnehmen, wie intensiv sie also atmen. Slot fand heraus, dass die Bäume erstaunlich resistent gegenüber Hitze sind. Bei diesen Temperaturen allein hier zu arbeiten, stelle ich mir ganz schön anstrengend vor.
3: So if you're alone, it's not too easy.
0: No,
3: it's that I'm here.
1: Ich habe hier hunderte Stunden verbracht. Und manchmal muss man sich bewusst machen, dass das nicht nur unglaublich frustrierend, sondern wirklich schön ist. Aber wenn deine Daten davon abhängen, kann es wirklich hart sein. Man steht hier 6 Stunden und lehnt sich mit Rückenschmerzen aus der Gondel. Das kann mühsam sein. Aber dann denke ich wiederum, es ist einfach total irre und einmalig.
0: Crazy unique this place is.
2: Schlimmer als die Hitze ist der Durst für die Bäume, auch in deutschen Wäldern.
0: So what we tend to see is that
1: wenn die Temperatur steigt, schließen sich die Spaltöffnungen der Blätter und die Photosynthese stoppt. Das liegt aber nicht daran, dass sich die Hitze negativ auf die biochemischen Prozesse auswirkt, sondern am Wasserhaushalt. Wir bekommen hier 1800 mm Regen pro Jahr und die relative Luftfeuchtigkeit liegt bei mindestens 85%. Wird die Luft nur ein bisschen trockener, schließen sich die Spaltöffnungen und die Photosynthese geht zurück.
2: Plakativ gesagt, um nicht zu verdursten, hungern die Bäume lieber und drosseln die Photosynthese. Welche Folgen das hat, ist noch ungeklärt.
4: Jetzt bin ich aber hier unterwegs und kriege natürlich auch hier jeden Tag Nachrichten aus der ganzen Welt über die Unwetter, die Starkregenfälle, die Überschwemmungen auf der einen Seite, die neuen Hitzerekorde, diese ganzen Dinge, die im Zusammenhang mit den Klimaveränderungen stehen. Und vor diesem Hintergrund wird auch mir jetzt, obwohl ich mich ja seit Jahren mit dieser ganzen Forschung intensiv beschäftige, immer deutlicher klar, wie komplex diese ganzen Zusammenhänge sind und wie vieles wir eigentlich noch nicht wissen, also wie groß der weitere Forschungsbedarf auch ist.
2: Am Amazonas zum Beispiel hat der aktuelle El Niño für eine Jahrhundertdürre gesorgt. Hausboote bei Manaus auf dem Trockenen. Viele Ortschaften, abgeschnitten von der Außenwelt, da Flüsse die wichtigsten Verkehrswege durch den Regenwald sind. Wo ist der Kipppunkt, an dem die Regenwälder ihre Funktion gar nicht mehr erfüllen können? Vielleicht sogar sterben? Kein El Niño ist wie der andere. Deshalb lassen sich Fernwirkungen schwer vorhersagen. Eine offene Frage? Wird sich das Phänomen, bedingt durch den Klimawandel, verstärken und auch bei uns stärker auswirken? Könnten Hurricanes zukünftig den Westen Europas erreichen? Könnte Starkregen bei uns noch häufiger auftreten? Sicher ist, je wärmer das Wasser, desto stärker heizt sich die Atmosphäre auf. Neue globale Hitzerekorde werden erwartet. Im Hafen von Panama City gehe ich mit Ralf Schiebel vom Max-Planck-Institut für Chemie an Bord der Eugen Seibold. Die Forschungsjacht ist unterwegs auf den Weltmeeren, um die Rolle der Ozeane im Klimasystem und die Auswirkungen der Erderwärmung zu erforschen. Für mich als Meteorologe ein Highlight meiner Reise.

0: Bevor wir den offenen Ozean erreichen, passieren wir zahllose Frachter, die auf die Passage durch den Panama-Kanal warten. Das Schiff ist vollgepackt mit modernster Technik. Unter Deck werden zahllose Proben aus bis zu 1000 Meter Tiefe analysiert. Im Fokus steht der chemische und biologische Austausch mit der Atmosphäre. Prozesse also, die für Klima und Wetter relevant sind und die sich auch auf uns in Europa auswirken können.
1: Was ist eigentlich das Ziel eurer Expedition?
2: Also Ziel unserer Arbeiten ist, möglichst viele Daten und Proben zu sammeln, um dieses El Niño-Phänomen möglichst komplett und breit zu beschreiben. Wir sammeln biologische Daten, chemische Daten und physikalische Daten, wie zum Beispiel CO2-Konzentration in der Atmosphäre und im Ozean, um zu verstehen, wie das alles zusammenhängt.
1: Okay. So, was wir jetzt hier machen, ist die Vorbereitung der Wasserrosette. Da wird nämlich ganz viel gemessen, und zwar auf verschiedenen Tiefen. Zum Beispiel die Temperatur, der Salzgehalt, die Fluoreszenz, der Sauerstoffgehalt und was noch, Ralf?
2: Trübung und photosynthetisch aktive Strahlung.
0: Die Kammern sind mit Ventilen ausgestattet, die sich in unterschiedlicher Tiefe schließen. So wird gemessen, wie stark kaltes Tiefenwasser an die Oberfläche fließt. Strömt weniger nach oben, kann es ein Zeichen sein, dass sich gerade ein El Niño aufbaut.
1: So, und das, was hier gemacht wird, ist jetzt der Piratenknoten. Und das ist ein ziemlich cooler, weil er auf der einen Seite festhält und auf der anderen ganz einfach aufgeht. So soll das sein.
0: Aber tausende von Proben entnehmen die Forschenden dem Pazifischen Ozean. Und dabei heißt es, aufgepasst mit dem Piratenknoten. Anhand der Proben wird gemessen, was vom Anfang bis zum Ende eines El Niño passiert. Je wärmer das Meer, desto weniger CO2, also Kohlendioxid, kann es aufnehmen. Und gleichzeitig verdunstet auch mehr. Und das vor dem Hintergrund des Klimawandels. Heute sind normale Jahre schon wärmer als frühere El Niño-Jahre. Die Daten fließen in Klimamodelle ein, mit denen simuliert werden kann, wie und ob sich zukünftige El Niños mit steigenden Temperaturen in Meer und Atmosphäre verstärken.
1: Ralf, beim El Niño, wenn es losgeht, wo geht's los? Ist es erst die Henne oder das Ei? Sprich, geht es los im Ozean oder in der Atmosphäre?
2: Unsere Idee ist eigentlich, dass es im Ozean losgeht. Nordöstlich der Philippinen baut sich über viele Jahre, diese 3 bis 7 Jahre eben, eine Warmwasseranomalie auf. Der Ozean heizt sich auf, warmes Wasser ist leichter, dehnt sich aus und es gibt tatsächlich da einen kleinen Wasserberg. Und dieser Wasserberg, der muss abfließen, der kollabiert irgendwann und fließt in Richtung Südamerika ab. Und im gleichen Zug schwächen sich dann die Passatwinde ab. Das hängt also zusammen, das kann man nicht trennen.
1: So, Ralf, das ist jetzt praktisch unsere Strecke oder die Strecke, wenn ihr Richtung Galapagos fahren wollt.
3: Ja, genau. Wir haben ja den Flussstreck schon eingezeichnet, Schelfkante.
0: 3 Jahre ist die Eugen Seibold auf Transekten, also festgelegten Messpfaden zwischen Panama und Galapagos unterwegs, dort, wo sich das Phänomen auf- und wieder abbaut.
3: Das ist eine lange Strecke, da müssen wir auch erstmal eine Woche auf Galapagos bleiben.
1: Also wenn man den Blick so über das Meer schweifen lässt und sich dann nochmal den Globus vorstellt und da drauf guckt und sieht, ungefähr 70% der Erdoberfläche ist Wasser, dann denke ich ständig über Wasser nach und was kann dieses Wasser auch aufnehmen an Energie, die wir durch unsere Emissionen erzeugt haben. Das sind unglaubliche Massen. Rund 90% dessen, was wir als menschliche Gesellschaft zusätzlich in dieses System eintragen, steckt in dem Ozean. Also wenn man so will, ist der Ozean ein riesiger Puffer. Nur dieser Puffer gibt natürlich Energie wieder ab. Da fragt man sich schon, was das mit der Atmosphäre tut.
0: Genau das bekommen wir kurze Zeit später zu spüren. Wie aus dem Nichts baut sich ein Unwetter auf. Der Sturm kommt rasend schnell. Ein so plötzliches Ereignis hat die Crew noch nie zuvor erlebt.

0: So Leute, jetzt ist hier richtig was los. Wir hatten gerade ein ankommendes Gewitter mit einem richtigen Böenkragen und der Wind ist von gar nicht auf 80, 90, 100 Kilometer pro Stunde angeschwollen. Wir haben richtig was erlebt, Segel einziehen, es war was los. Der Meteorologe, ich bin glücklich.
1: Steigende Temperaturen machen die Ozeane zu einer Art Wasserkocher, aus denen immer mehr Wasserdampf aufsteigt. Die Folge? Immer stärkere Wirbelstürme, die noch mehr Starkregen mit sich bringen. Wir Meteorologen beobachten, dass sie immer schneller an Kraft gewinnen. Wie Hurricane Otis im Oktober 2023. Mit unvorstellbarer Wucht verwüstet er den mexikanischen Badeort Acapulco. Zerstörung wie nach einem Bombeneinschlag.
2: Das ist wirklich hier ein Zeitsturm.
1: Aufnahmen aus einem Polizeihelikopter während der Flutkatastrophe im Ahrtal. Mindestens 135 Menschen kamen hier ums Leben.
3: Wir haben euch nicht gerufen, wir haben euch nur die Information gegeben oder eure Koordinierungszentrale, dass ihr ruhig reinruft.
1: Die Ursache? Ein ortsfestes Tief, das gewaltige Regenmassen mit sich brachte.
2: Alter Schwede.
1: Der Klimawandel macht solche Extremereignisse wahrscheinlicher. Eine Warnung?
4: Wir gehen relativ langsam rein.
5: Ich habe manchmal das Gefühl, wir spüren diese einzelnen Extremwetter, wir fühlen das, wir haben Sorge, aber wir bringen es nicht zusammen. Wir kriegen den Bezug zu uns selber nicht hin. Das versteckt sich in irgendeiner Ferne, dann hört man Nachrichten, dann dreht man sich wieder rum, lebt wieder in seinem Alltag. Und ich glaube, die Bedrohung durch den Klimawandel ist immer noch nicht jeden Tag vorhanden.
1: Auf dem Extremwetterkongress in Hamburg 2023 waren die aufgeheizten Ozeane ebenfalls ein großes Thema. So viel ist klar, sie wirken wie ein Turbo für das Wettergeschehen.
6: In Deutschland sind schwerste Gewitter mit Sturmböen, Hagel und extremen Niederschlägen oder viele Tage mit Hitze und Trockenheit auch fast schon Alltag in jedem Jahr.
7: Das mit den 1,5 Grad, das werden wir weltweit nicht schaffen. Wir werden uns darauf einstellen müssen, dass wir diese Marke reißen.
8: Es ist das Jahr des Endes der Illusion. Es ist das dritte Klingeln.
1: Ein Faktor X im globalen Wetter- und Klimageschehen, das El Niño-Phänomen.
9: Aber beim El Niño tappen wir echt im Dunkeln, das muss ich ganz ehrlich sagen. Es gibt eine enorme Bandbreite, was die Modelle simulieren. Einige Modelle, und das wäre eine Katastrophe, wenn es so eine Art Dauer-El Niño geben würde, wenn das System sich einfach einloggt in so einen Zustand, aus dem es gar nicht mehr rauskommt.
1: Unterwegs in den ausgedehnten Waldgebieten, die den Panama-Kanal säumen. Jefferson Hall vom Smithsonian Institut für Tropenforschung hat das Ziel, Regenwälder gezielt anzupflanzen, um Klimaveränderungen und zukünftigen El Niño-Ereignissen entgegenzuwirken. Es ist also nicht die Idee, einen Regenwald zu kopieren, sondern einen ganz neuen Wald zu erschaffen.
10: Wenn wir Wälder aufforsten, müssen wir in die Zukunft denken. Diese Bäume leben 30, 50, 100 Jahre, in denen das Klima wärmer und trockener werden wird. Wir wollen sicher gehen, dass wir widerstandsfähige Wälder erschaffen, die schweren Stürmen, Dürren und all den möglichen Naturkatastrophen gewachsen sind.

0: reichen Naturwälder mit Pflanzungen, um zu ermitteln, wie viel Wasser, aber auch wie viel CO2 unterschiedlich zusammengesetzte Waldtypen speichern können. Hunderttausende von Bäumen haben sie vermessen. Panama hat ein ehrgeiziges Ziel. Um die Erderwärmung zu bremsen und die Wasserversorgung zu sichern, will das Land 1 Million Hektar entwaldete Flächen aufforsten. In nur 10 Jahren kann ein Tropenbaum 15 Meter hoch wachsen und mehr als 350 Kilogramm CO2 speichern. Das ist beeindruckend, doch nur ein 1/20 dessen, was ein Mensch in Deutschland pro Jahr an Emissionen verursacht. Dutzende von unterschiedlichen Pflanzungen werden verglichen. Ziel ist es, vorhersagen zu können, wie viel CO2 ein bestimmter Waldtyp speichert, wie Artenvielfalt und Wasserhaushalt sich entwickeln.
1: What sort of tree is this here?
2: So this is actually one of my. Das ist einer meiner Lieblingsbäume, Terminalia amazonia.
1: Terminalia amazonia. Huh? That sounds good. Okay.
2: Yeah, it's a great name. Ja, ein toller Name. Und es ist eine der Baumarten hier, die den meisten Kohlenstoff speichert.
1: It's very effective.
2: Yeah, it's kind of like this. Eine Art Superheld.
1: Ah, okay. Hello, superhero. Happy to meet you. And do you think, Catherine, is it maybe possible to?
0: Ich möchte wissen, ob es möglich ist, einen maßgeschneiderten Wald zu erschaffen. Ein Wald, der ganz bestimmte Aufgaben erfüllt: CO2 binden, Wasser speichern und so weiter.
1: Is that possible?
2: It's an interesting question. I feel like in a way secondary.
3: Ich habe das Gefühl, dass die sekundären Wälder das für uns übernehmen. Sie entwickeln all die Eigenschaften, die wir brauchen. Aber in manchen Gebieten können wir uns nicht darauf verlassen, dass sich die Arten natürlich regenerieren. Also pflanzen wir. Wir wissen jetzt, wie viel Wasser Bäume verbrauchen, wie sie dazu beitragen, das Wasser zu speichern, wie viel Kohlenstoff sie binden. Und so lernen wir, wie ein Wald aussehen muss, von dem wir maximal profitieren.
0: Mich interessiert, wie stark sich Wälder auf den Klimawandel auswirken. Können sie uns einen großen Schritt voranbringen?
1: Do you think trees can help? What is their impact?
2: Yeah, absolutely. I mean, I think we have to act now.
3: Auf jeden Fall. Wir müssen jetzt handeln. Wir können nicht noch 10, 20 Jahre warten. Bäume sind nicht die Wunderwaffe. Sie werden nicht den gesamten Kohlenstoff absorbieren, den wir brauchen, um den Klimawandel abzuschwächen. Wir müssen so viel andere Dinge tun, die nichts mit Bäumen zu tun haben. Aber ein Hektar Sekundärwald in den Tropen kann 6,9 Megatonnen Kohlendioxid-Äquivalent absorbieren. Das ist enorm viel. Bäume können also Teil einer vielschichtigen Strategie gegen den Klimawandel sein.
0: Weltweit entziehen Tropenwälder der Atmosphäre rund 2 Milliarden Tonnen CO2 pro Jahr. Damit machen sie etwa 6% der globalen Emissionen wett. Auf der Eugen Seibold geht Ralf Schiebel einer beunruhigenden Frage nach. Droht durch den Klimawandel ein permanenter El Niño? Um in die Zukunft zu sehen, blickt er 3 Millionen Jahre zurück.
4: Ralf, jetzt kommt mein absolutes Lieblingswort. Du bist ja Paläoklimatologe, beschäftigst dich mit der Vergangenheit, zum Beispiel dem Pliozän insbesondere. Und kann man aus dem Pliozän, aus dem Wissen der damaligen Zeit, Rückschlüsse für heute ziehen?
5: Also grundsätzlich kann man natürlich immer aus der Vergangenheit viel für die heutige Situation lernen. Und im Pliozän waren ja die CO2-Konzentrationen in der Atmosphäre etwa genauso hoch wie heute.
0: Wie müssen wir uns das Pliozän vorstellen? Vor 3 Millionen Jahren lebten unsere Vorfahren auf Bäumen. Es gab noch Säbelzahntiger und es war alles andere als ein Paradies. Die globale Mitteltemperatur etwa 3 Grad höher als heute. Die Eisschilde der Arktis und Antarktis stark geschrumpft. Für Jahrtausende soll ein Dauer-El Niño geherrscht haben mit weltweiten Extremwetterereignissen. Dürren, Zyklone, Fluten, auch in

0: unseren Breitengraden.
1: Ralf, wie ist das? Steuert die Welt jetzt auf einen permanenten El Niño zu?
2: Ja, das ist eine gute Frage. Das ist für die Vergangenheit, fürs Pliozän in Diskussion. Wie das jetzt in der Zukunft funktionieren wird, das wissen wir nicht. Deswegen wollen wir eben ein besseres systematisches Verständnis der derzeitigen Situation eigentlich bekommen.
0: Ein tonnenschweres Instrument muss ins Meer gehievt werden, um unserer Klimazukunft und der Vergangenheit auf die Spur zu kommen. Mit einem Spezialnetz fischt das Team Plankton aus dem Ozean. Zurück an Deck werden die Mikrolebewesen in Auffangbecher gespült. Weiter geht's im Labor, wo die Proben fixiert und für den Transport zum Max-Planck-Institut in Mainz vorbereitet werden. Erst dort finden die biologischen und chemischen Analysen statt, die Monate in Anspruch nehmen. Mit Ralf Schiebel werfe ich schon mal einen Blick durchs Mikroskop, um zu verstehen, wonach er eigentlich sucht.
2: Da haben wir jetzt eine Foraminifere im Blickfeld.
3: Okay.
2: Eine Plankton-Foraminifere hier. Da, dieses rötliche.
3: Ah, dieses Dreifachteil, Vierfachteil da.
2: Genau.
3: Ja. Und was ist überhaupt der Grund? Also warum sind für dich jetzt diese Foraminiferen so interessant?
2: Die Foraminiferen, die gibt es jetzt schon sehr lange, seit 170 Millionen Jahren. Und einige Arten, die bleiben formstabil, also als Art erhalten. Und die älteste Art, die wir heutzutage im Ozean noch finden, die ist 25 Millionen Jahre alt. Wir können also die letzten 25 Millionen Jahre eigentlich direkt mit dieser Foraminiferenart rekonstruieren.
0: Foraminiferen sind einzellige Lebewesen, die sensibel auf veränderte Umweltbedingungen reagieren. Jede Art ist erkennbar an ihrer charakteristischen Schale. Aus deren chemischer Zusammensetzung lassen sich Rückschlüsse auf Meerestemperaturen oder Niederschlagsmuster gewinnen. Fossile Foraminiferen sind wie eine Art Zeitkapsel, aus der sich die Klimavergangenheit herauslesen lässt, wie aus Baumringen und Eisbohrkernen. Der Abgleich mit heutigen Daten soll zeigen, ob sich die Entwicklung ähnlich wie im Pliozän wiederholen wird. Was würde ein Rückfall in das Klima des Pliozäns für uns bedeuten? Der Meeresspiegel lag etwa 20 Meter höher als heute. Die Ozeane würden zahllose Küstenstädte verschlingen. Je höher die Temperaturen, desto schneller steigt der Meeresspiegel, auch bei uns. Bremen und Hamburg zum Beispiel könnten überflutet werden. Subtropische Regionen hingegen wären aufgrund der Hitze unbewohnbar und würden zu Wüsten. In einem Mangrovengebiet an der Atlantikküste von Panama treffe ich den Extremwetterexperten Steven Patton. Seit vielen Jahren verfolgt er die Entwicklung der Wetterereignisse.
4: In den letzten 25 Jahren haben wir hier 8 der stärksten Stürme seit Beginn der Aufzeichnungen erlebt. Gleichzeitig hatten wir die 3 trockensten Jahre in Folge. So etwas hat es noch nie gegeben.
0: Eine Folge des Klimawandels?
4: Es stimmt mit allen Klimaberechnungen überein. Die Niederschlagsmuster ändern sich. Der Regen kommt mit stärkeren Stürmen. Dann gibt es wieder längere Perioden ganz ohne Regen.
0: Mit Sorge verfolgt Patton die Situation in den Mangrovenwäldern, eine urzeitliche Fabelwelt mit einem Gewirr von Luftwurzeln. Wie Regenwälder sind Mangroven mächtige CO2-Speicher. Zudem bilden sie einen Schutz gegen Stürme und Fluten und gegen den steigenden Meeresspiegel. Doch die Mangroven sind durch die Klimaveränderung in Gefahr. Das zeigte sich besonders bei einem El Niño in 2015 und 2016.
4: Wir haben etwas beobachtet, was in wissenschaftlichen Publikationen noch nie beschrieben wurde. Ein riesiges Mangrovensterben an der Pazifikküste Panamas. Zehntausende Pflanzen auf Tausenden von Hektar. Teils waren bis zu 80% abgestorben. als ob jemand sie einfach zerstört hätte. Und das geschah sehr, sehr schnell, innerhalb weniger Monate, von völlig gesunden Bäumen bis hin zu Bäumen ohne Blätter, die ganz offensichtlich tot waren.
0: Könnte sich das wiederholen?
4: Das Mangrovensterben 2015-16 hat uns gezeigt, dass einige Arten an Grenzen stoßen, die sie in Bezug auf Trockenheit und steigende Temperaturen tolerieren können. Mit den sich verstärkenden Klimaveränderungen auf unserem Planeten könnte es also dazu kommen, dass ein einmaliges zu einem wiederkehrenden Ereignis wird. Und das wäre sehr, sehr schlimm.
0: Sterben die Mangroven, können sie die Küsten nicht mehr vor Fluten schützen. Cardi Sukdup auf der Karibikseite von Panama muss schon jetzt als eine der ersten Inseln weltweit wegen des ansteigenden Meeresspiegels evakuiert werden. Trotz allem, es werden global noch immer gigantische CO2-Mengen freigesetzt. Diese bemerkenswerten Animationen der NASA zeigen, industrielle Emissionen entstehen vor allem in der nördlichen Hemisphäre. Grün blinkt es da, wo CO2 aus der Luft aufgenommen wird, vor allem im Süden von den Regenwäldern. Das letzte Ziel meiner Reise ist die Provinz Darien, die an Kolumbien grenzt. Hier gibt es bis heute intakte Regenwälder mit jahrhundertealten Urwaldriesen. Es ist paradox. Ein Land wie Panama ist durch El Niño und Klimawandel massiv betroffen. Gleichzeitig ist es ein Land, das uns eine Chance bietet. Es trägt erheblich dazu bei, dass Treibhausgase wieder aus der Atmosphäre entfernt werden. Wie dramatisch es ist, wenn Urwald verloren geht, hat Iliana Amien erlebt.
5: Als Kind war ich Zeugin, wie der Wald abgeholzt und verbrannt wurde, um Viehweiden zu schaffen. Ich musste monatelang mit ansehen, wie jahrhundertealte Bäume verbrannten und zu Asche zerfielen, nur um Weideland zu schaffen. Das hat mein Leben geprägt. Zu sehen, wie eine solche Schönheit verschwindet und in Asche verwandelt wird, hatte einen großen Einfluss auf mich als Kind. Und es war wohl der Grund, warum ich Forstingenieurwesen studiert habe. Heute widme ich mein Leben seit 30 Jahren der Wiederaufforstung mit einheimischen Arten.
0: Wo gerade noch braches, unfruchtbares Land war, werden wieder Bäume gepflanzt. Ein intakter, noch bestehender Urwald wird erweitert. Der Hamburger Sozialunternehmer Andreas Eke hat gemeinsam mit Iliana Amien das Projekt The Generation Forest ins Leben gerufen. Einen nachwachsenden Dauerwald für zukünftige Generationen wollen sie erschaffen. Ein Gegenmodell zur Monokultur. Ich besuche Iliana Amien in ihrer Baumschule. In Panama wachsen mehr als 1000 einheimische Tropenhölzer. Zum Vergleich, in deutschen Wäldern gibt es nur etwa 90 Baum- und Straucharten. In diesem Jahr endet die Pflanzsaison früher als geplant. Wegen des El Niño sind die Böden zu trocken. Damit das Wachstum der Setzlinge verlangsamt wird, werden die Spitzen der Blätter abgeschnitten.
5: Die Auswahl der Arten hängt davon ab, ob ich sie überhaupt anpflanzen kann, ob ich das Saatgut bekomme, ob ich Kenntnisse über die Entwicklung der Pflanzungen habe oder erst Erfahrungen sammeln muss. Nach und nach werden wir noch viel mehr über den Wald lernen. Aber jetzt müssen wir die vorhandenen Informationen nutzen und das Wissen, das wir bei der Aufforstung gewinnen.
0: Mir wird klar, es ist ein Wettlauf gegen die Zeit, weil sich die Bedingungen durch den Klimawandel verändern. Okay. Mit Andreas Eke bin ich auf dem Weg zu einer Pflanzung. Um möglichst viele Aufforstungsprojekte finanzieren zu können, hat er eine Genossenschaft gegründet, an der sich jeder mit einem Waldanteil beteiligen kann. Mich interessiert, ob er optimistisch in die Zukunft blickt.
6: Also was ich auf jeden Fall glaube oder weiß, ist, wir haben alles, was wir brauchen, es zu tun. Also wir haben die Techniken, die Technologien, wir wissen, was wir machen müssen. Wir haben sogar das Geld. Also es ist nicht so, dass wir die Mittel gar nicht hätten. Die Frage ist, wie viele Leute entscheiden sich dafür zu begreifen, wo wir stehen.
0: 70% der ursprünglichen Waldflächen wurden in Panama gerodet, um Weideland für Rinder zu schaffen. Doch das entwaldete Land trocknet viel zu schnell aus, liegt brach, sodass die Tiere nicht mehr genug Futter finden. Nicht länger rentable Flächen werden von der Genossenschaft wieder aufgeforstet.
7: Was ist eigentlich der Unterschied zwischen einem Generation Forest und einem Naturwald?
8: Der Hauptunterschied ist, dass in dem Naturwald viel weniger Bäume stehen, die man ernten kann.
7: Weniger?
8: Viel weniger. Und übrigens damit auch viel weniger CO2 gebunden. Dadurch, dass wir hier überall, also alle paar Meter steht ein Baum, der lässt trotzdem das Unterholz und die Biodiversität zu. Aber diese Bäume, die hier überall stehen, haben Riesenmengen CO2 gebunden, die ich im Naturwald nicht habe. Das heißt, Leute von der UNO haben sich das hier angeguckt und gesagt, wow, das ist ja irre. Du hast ja sogar mehr CO2 gebunden als sogar im Regenwald, im Naturwald. Also das ist ein Unterschied.
0: Sind die Wälder herangewachsen, werden Bäume selektiv entfernt. Das Holz wird verkauft und etwa im Möbelbau verwendet, sodass CO2 langfristig gespeichert wird. Durch Nachpflanzung bleibt der Wald dauerhaft erhalten. Zudem wird die Biodiversität wiederhergestellt und macht die Wälder robuster.
1: Jetzt sind wir hier in den Tropen, alles wächst ziemlich schnell. Die Bäume, wie alt sind die hier um mich rum?
9: Naja, das ist schon verrückt. Ne? Die sind 14, 15 Jahre alt und in Deutschland wäre sowas 40, 60
1: das,
9: Jahre alt.
1: Das wäre nämlich jetzt meine Frage. Könnten wir das nicht auch einfach in Deutschland machen?
9: Also ja, und viele Menschen fangen in Deutschland an, neue Wälder zu machen, weil wir wissen ja aufgrund der Krise, die wir in Deutschland jetzt haben, dass die alte Form, große Monokulturwälder zu machen, nicht funktioniert. Aber wenn wir jetzt auf das Klima gucken, wir wollen ja ganz viel CO2 binden in unseren Wäldern. Und wenn das schneller wächst, bindet es auch schneller mehr CO2. Und wenn wir das in Mecklenburg machen würden, würde das fünfmal langsamer gehen als hier.
0: Mit Bäumen allein können wir das Klima nicht retten. Aber mich persönlich motiviert es, den direkten Erfolg zu sehen, wenn sie wachsen. Eine Art Belohnung, die auch deshalb wichtig ist, weil wir den Klimawandel in einer Generation nicht stoppen können. Wir müssen uns auf einen Marathon einstellen.
1: So, jetzt haben wir hier einen Mahagoni eingepflanzt. Und ist das nicht erstaunlich? Auf diesem trockenen Boden wird es in 5 Jahren eine ungefähr 5 Meter hohe Pflanze sein. Ich finde das sehr eindrücklich.
3: Ich werde ja oft gefragt, wie blicke ich eigentlich in die Zukunft? Und auf der einen Seite, ich bin im Rheinland geboren. Wir Rheinländer sind immer auch was Optimisten. Das heißt, ich möchte meinen Optimismus letztendlich auch nicht aufgeben, solange die Wissenschaft sagt, wir können noch eine ganze Menge korrigieren. Und wenn man das wirklich will und auf der einen Seite wirklich die Chancen sieht, weil sie ja da sind, dann muss man aus meiner Sicht sich zusammenreißen und was tun. Aufgeben ist immer der falsche Weg.

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0: beide Ohren und wie ein Röslein hat ihr Mund gelacht. Und als wir Abschied nahmen vor den Toren, beim letzten Kuss, da hab ich's klar erkannt, dass ich mein Herz in Heidelberg verloren. Mein Herz, das schlägt am Neckarstrand.
1: Ein Ort, um sich ewige Treue zu schwören. Dazu ein legendäres Schloss und eine super romantische Brücke. Das gibt's nur in Heidelberg. Eine Stadt zum Verlieben und für Verliebte.
2: Das Heidelberger Schloss. Hier treffe ich Susanne Karlich. Sie hat mehrere Bücher über Heidelberg geschrieben, kennt jeden Winkel der Stadt und weiß natürlich alles übers Schloss.
1: Es heißt immer das romantische Heidelberg, das romantische Schloss. Woher kommt es mit der Romantik?
3: Schau es dir mal an. Die Ruine hat einen Zauber, die sie umgibt. Achim von Arnim, Clemens Brentano kamen und waren begeistert davon. Fingen an zu romantisieren, in die Vergangenheit zu schauen, Gedichte zu schreiben, Stücke und das immer im Hintergrund. Das war die Kulisse. Also jeder Tag hat eine andere Stimmung, wenn das Licht anders ist und egal zu welcher Uhrzeit. Es ist einfach der Gedanke Romantik, der wird hier gelebt. Das ist Heidelberg halt.
1: Susanne, du bist verliebt ins Schloss.
3: Total.
2: Augenweide, Touristenmagnet und Zeuge einer romantischen Vergangenheit.
1: Die zwei da oben, die müssen sehr wichtig sein, so wie die da oben verewigt sind.
3: Sind sie auch ganz prominent. Auf der linken Seite Ludwig der Fünfte und auf der anderen Seite Friedrich der Fünfte. Rechts liegen ungefähr 100 Jahre zwischen den beiden. Ludwig war der größte Architekt, der auch den Stückgarten hier angelegt hat. Und Friedrich 100 Jahre später war derjenige, der aus Liebe aus dieser Festungsanlage ein Schloss hat entstehen lassen. Friedrich heiratete die Tochter des englischen Königs, Elisabeth Stuart, die Enkelin der Maria Stuart. Sie kamen nach Heidelberg und er wollte sie beeindrucken und baute dieses Schloss eben um. Ganz arg romantisch.
1: Der gute Friedrich.
3: Guck ihn dir mal an. Wenn du dem die Haare schnittest, jetzt mal rein so vorgestellt, der sieht doch aus wie George Clooney, oder?
1: George Clooney?
3: Ich muss dazu sagen, ich bin ein großer George Clooney-Fan.
1: Ja, ich auch.
3: Und ich haben wir was gemeinsam. Ich habe auch zufälligerweise dabei, nämlich ein Autogramm von George Clooney, was ich mal bekommen habe, im Jahr 2007. Und da schrieb er, Suzanne from your American Prince-Elector George Clooney. Weil er gehört hatte, dass ich das erzähle und daher habe ich das Autogramm bekommen.
1: Jetzt schlägt dein Precious. Herz.
3: Always.
2: Zurück zur historischen Liebesgeschichte zwischen Friedrich und Elisabeth. Dieses Tor hat Friedrich einst seiner Herzallerliebsten bauen lassen. Ein Liebesbeweis aus Stein. Das Elisabethentor.
3: Das ist eines der vielen Tiere, die versteckt sind. Witzigerweise nur auf der rechten Seite eine Eidechse. Wir haben ein Fröschlein. Da oben ist eine Schnecke. Alles Tiere, die Friedrich auf der rechten Seite des Tors versteckt hat. Es soll angeblich in einer Nacht gebaut worden sein, was eigentlich gar nicht möglich ist, weil du brauchst ja manchmal länger, um einen Schrank einer schwedischen Firma aufzubauen in einer Nacht. Und es war aber eine große Überraschung und sie kam raus und sie war wirklich hin und weg. Und das heißt, für jedes Tierchen, was sie fand, bekam sie einen Kuss von Friedrich.

0: Ich frage mich ja immer, können Steine oder Ruinen Romantik sein? Aber ich glaube ja, oder?
1: Wenn sie
0: ich
1: können, das hier sehe. Aber auf jeden Fall, sie können es sein, sie erzählen es auch. Und wenn man so ein bisschen Ruhe hat und hier durchläuft, dann hat man so den Hauch der Geschichte. Das klingt ein bisschen abgedroschen, aber genauso ist es. Man guckt hier rum und überlegt, wer hier alles war, wer hier schon vor uns gelaufen ist und ist so umgeben von dem Ganzen.
0: Hier kommen natürlich auch Touristenströme her, ne? Und dann geht schon mal die Romantik wieder flöten,
1: Nein,
0: oder?
1: Überhaupt nicht. Im Gegenteil, gar nicht. Wir freuen uns über jeden einzelnen Gast, der nach Heidelberg kommt. Weil das sind die Menschen, die auch das Leben von außen noch in die Stadt bringen. Die sind neugierig auf unsere Geschichte, die sind neugierig auf alles. Und wir erzählen es ihnen einfach. Und darum freuen wir uns über jeden einzelnen Gast, der kommt.
0: Und jetzt kommen wir zu deinem persönlichen Lieblingsort.
1: Absolut. Der Altan mit den beiden Pavillons. Und du hast hier den schönsten Blick auf die Stadt und in die Rheinebene. Und das ist so der klassische Picture-Postcard-Blick, den du auf Heidelberg hast.
0: Die ganze Welt ist hier. Ach, guck mal, wie schön.
1: Richtig, mit einem Wahnsinnswind, der uns entgegenweht.
0: Kein Wunder, dass diese Stadt so viel auch besungen wurde. Es gibt total viel Schlager und Lieder auch. Zum Beispiel, ich habe mein Herz in Heidelberg verloren. Ne?
1: Richtig, das ist quasi wie unsere Hymne. 1925 geschrieben, eigentlich ein Zufallsprodukt. Und es wird gespielt und wurde schon von allen möglichen Künstlern gesungen und es gibt Schlager und Lieder, das fängt schon an in der Zeit der Minne. Oskar von Wolkenstein war hier und zieht sich durch bis Peggy March eigentlich in den 60er Jahren.
2: Memories of Heidelberg sind Memories of you.
1: Memories of Heidelberg. Genau, 1967 war das ein wahnsinniger Hit. Und ich kann mich noch erinnern, ich bin 2 Jahre später eingeschult worden. Ich habe es in meiner Schultüte gehabt. Und mein Dualplattenspieler und es drehte. Und das sind dann so die Momente, wenn ich denke, hätte ich früher nur nicht so gut aufgeräumt, dann hätte ich die Platte noch.

0: Schön schummrig, aber das Ambiente ist ja ganz wichtig. Martin, du bist ja sowas wie ein Spezialist für romantische Kulinarik. Also dieser Ort ist perfekt, oder?
1: Heidelberg ist die Stadt der Romantik und wenn man natürlich hier oben sitzt mit diesem Ausblick, da geht nichts mehr drüber. Das finden natürlich auch oft die Gäste, schwerpunktmäßig die Männer, die sich dann dieses Ambiente auch aussuchen, um den Damen einen besonderen Antrag zu machen.
0: Also dann so mit Ring versenken im Glas und sowas, hast du da schon alles erlebt?
1: Ja, ich sag mal, ich bin ja da nicht immer direkt dabei, ist auch gut so. Ich sorge nur dafür, dass es dann alles am richtigen Ort steht. Und dann lässt man die zwei natürlich alleine.
0: Du hast auch kürzlich geheiratet, wenn ich richtig informiert bin.
1: Ja, letztes Jahr. Ich habe das natürlich für mich auch zum Anlass genommen. War fast eher zufällig. Das Wetter passt, die Sonne geht unter. Also dann geht man natürlich kurz an den Weinschrank, holt eine Flasche Champagner raus ins Kühlhaus, holt eine Schüssel Erdbeeren. Und dann habe ich meine liebe Annika natürlich an den bestimmten Platz geführt.
0: Ganz spontan?
1: Ja, so. War ein Tag vorher, wusste ich, das kam auch nicht. Und da hatte ich natürlich eine Idee, durch das, dass ich schon 35 Jahre, 40 Jahre diesen Beruf ausübe, habe ich meine ehemaligen Auszubildenden eingeladen. Und die, wo Zeit hatten, haben dann alle ein Gericht gekocht, das sie der Meinung waren, mit mir zu identifizieren.
2: Als Meister auf diesem Gebiet zeigt mir Martin jetzt, welche Speisen denn besonders aphrodisierende Wirkung haben.
0: Ah, Austern. Das war ja irgendwie klar in einem aphrodisierenden Menü.
1: Ja, das natürlich sind irische Felsenaustern. Die sind, haben hohen Eiweißgehalt und Zink. Das ist ja das, was man so braucht als Mann.
0: Ja. Ja.
1: Und in dem Moment passt es wunderbar zum Start als Vorspeise. Das Interessante ist, dass viele keine Austern essen, wenn sie kalt sind. Aber wenn sie überbacken sind, steigt auf einmal der Freundeskreis der Auster. Denn ich denke, über 50% sagen dann, wenn sie überbacken sind, essig sind. Und dann siehst du schon mal, wie
0: so schnell geht. Oh, das sieht schon mal gut aus. Und das Auge isst ja auch mit.
1: Absolut.